0: Barmen und Wichlinghausen wegen Bauarbeiten bis Montag früh gesperrt. Die A63 Kaiserslautern Richtung Mainz ist zwischen Dreieck Kaiserslautern und Sembach wegen einer Baustelle bis Montag früh gesperrt. Die A94 München Richtung Passau ist zwischen Hohenlinden und Pastetten nach einem Unfall gesperrt. Bitte eine Rettungsgasse bilden. Und die B51, B65 Osnabrück Richtung Diepholz ist zwischen der A33 Osnabrück-Widukindland und Hasterstraße in beiden Richtungen nach einem Unfall gesperrt. Kommen Sie weiterhin gut durch die Nacht.
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0: Und die kommt aus Hamburg, aus dem Studio von NDR Info, ab jetzt mit Konstanze Nastarowitz. Hallo. Ja, und Sie haben es gerade schon in den Nachrichten gehört. Wir beobachten in dieser ARD-Infonacht natürlich auch weiterhin die Lage in Berlin, wo am Abend vor einigen Stunden ein Auto am Rande des Christopher Street Day mehrere Menschen angefahren hat. Die Polizei spricht aktuell von einem Toten und mehr als einem Dutzend Verletzten. Wir behalten das hier in der Infonacht den nahezu immer im Blick und halten Sie auf dem Laufenden, melden uns im Programm regelmäßig mit Updates. Jetzt blicken wir aber erstmal auf die Situation im Süden Europas, in Frankreich und in Spanien. Beide Länder kämpfen gerade gegen verheerende Waldbrände. Die Lage spitzt sich weiter zu. Hunderttausende Menschen wurden bereits evakuiert. Im französischen Bordeaux wurden Notunterkünfte eingerichtet. Und dort in Bordeaux ist auch unser Frankreich-Korrespondent Kai Rienecker gerade. Mein Kollege Milad Kupay hat vor der Sendung mit ihm gesprochen und ihn gefragt, wie die Situation im Südwesten Frankreichs aktuell ist und wo die Brände noch außer Kontrolle sind.
2: Also im Moment ist es so, dass vor allen Dingen westlich von Lyon immer noch dieser riesengroße Brand außer Kontrolle ist, der ja in den vergangenen Tagen seine Brandfläche innerhalb von 24 Stunden jedes Mal verdoppelt hat. Also wahnsinnig schnell vorangeschritten ist. Es gibt ja noch einen anderen, etwas kleineren Brand, der sich aber auch weiter ausbreitet, südlich davon in Biscarrosse. Das alles zusammen sorgt dafür, dass hier eine gigantische Rauchwolke über der ganzen Region stand. Die gibt es jetzt immer noch ein bisschen. Es ist immer noch sehr diesig. Ich bin hier im Stadtzentrum von Bordeaux und da merkt man einfach auch diesen beißenden Geruch in der Luft. Es riecht nach Brand und es gibt auch schon die ersten Leute, die hier mit FFP2-Maske herumlaufen.
3: Was macht die Bekämpfung dieser Brände denn so schwierig?
2: Es ist die Intensität des Feuers. Das hat auch der Premierminister selbst nochmal gesagt. Das ist ein Feuer, das seine eigene Dynamik schafft. Da gibt es regelrechte Feuerstürme. Und dann gibt es noch ein besonderes Phänomen, was wir hier jetzt auch ein, zweimal gesehen haben. Wenn dann Gewitter auf Brand trifft, auf so intensive Brände, dann ist das nicht etwa sofort so, dass dann der Brand irgendwie weniger wird. So im Gegenteil, dann entfacht sich das nochmal und sorgt für noch eine ganz andere Dynamik, die das für die Feuerwehrleute unvorhersehbar macht.
3: 200.000 Menschen mussten ihre Häuser verlassen. Wir haben somit die größte Evakuierungsaktion in der Geschichte des Landes. Funktioniert das geordnet? Wie kann man sich das vorstellen?
2: Das muss man sich so vorstellen. Einige Leute schliefen friedlich, entweder auf den Campingplätzen oder auch zu Hause, die Franzosen in ihren Häusern. Und dann kam zum Beispiel ein SMS-Alert, das alle wach gemacht hat in der ganzen Umgebung. Es gab Gendarmen, die gingen wirklich von Haus zu Haus. Die sind durch die Straßen gefahren mit Lautsprecheransagen. Ja. Und so war das dann eben, dass die Leute weggebracht wurden in Bussen und Autos in große Notlager, die dann teilweise wiedergeräumt werden mussten zwischendurch.
3: Du hast ja auch sicher mit einigen Menschen gesprochen. Was sagen Sie und wo werden Sie untergebracht?
2: In Notunterkünften, die behelfsmäßig eingerichtet wurden, in der Nähe der Brandzone. Es gibt eine riesengroße Notunterkunft hier im Norden von Bordeaux. Auf dem Messegelände, da können bis zu 10.000 Menschen untergebracht werden. Und ja, die Franzosen hier, die Hab und Gut in Stich lassen mussten, die bangen natürlich darum, wann können sie zurückkommen. Ein paar Touristen gibt es da auch noch, aber die meisten haben auch schon die Region verlassen. Die sind relativ schnell weg, als sie gemerkt haben, dass da an Urlaub nicht mehr zu denken ist.
3: Nun setzt Frankreich ja auch inzwischen die Armee ein und auch Militärtransporter. Gibt es denn darüber hinaus Unterstützung aus anderen Ländern?
2: Ja, es gibt die europäische Unterstützung jetzt gerade auch durch Löschflugzeuge. Es sind zwei Hubschrauber inzwischen auch aus Deutschland dabei eingetroffen. Frankreich setzt erstmalig auch den Militärtransporter A400M ein. Das ist ja ein riesengroßes Flugzeug. Aber auch diese Löschflugzeuge werden nicht dafür sorgen, dass sie den Brand jetzt einfach so löschen können, sondern es geht vor allen Dingen darum, größeren Schaden abzuwenden und vor allen Dingen die Zivilbevölkerung zu schützen.
3: Mit Blick auf die nächsten Tage, wie schätzen die Einsatzkräfte denn die kommenden Tage ein? Gibt es Hoffnung, die Brände da bald unter Kontrolle zu bringen?
2: Ja, das hängt von den meteorologischen Faktoren ab. Und die haben sich heute im Laufe des Tages eher günstig entwickelt. Die richtige Windrichtung, die das Feuer so ein bisschen wieder zurück über die verbrannte Fläche treibt. Dann ist es so, dass es hier verschiedene Gewitter gegeben hat. Es ist feuchter geworden. Die Temperatur ist nicht ganz so hoch wie sonst. Eher so schon etwas unter 30 Grad tagsüber. Also das sind alles Faktoren, die dafür sorgen könnten, dass das Feuer sich zumindest nicht mehr so schnell ausdehnt wie vorher. Das sind einfach Waldbrände in diesem waldbranderfahrenen Land Frankreich von einer Dimension, die man vorher nicht gekannt hat. Auch in einer Fläche, die man so vorher nicht gekannt hat. Und entsprechend gab es auch schon über Social Media die ersten Durchhalteparolen seitens des Präsidenten Emmanuel Macron.
0: Unser Frankreich-Korrespondent Kai Rienecker, er ist für uns in Bordeaux und beobachtet die Löscharbeiten. Ja, und auch in Spanien bei Madrid, da haben sich zwei große Feuer vereinigt. In den Tagesthemen, da hat Julia Niharika-Senn über die aktuelle Lage mit ARD-Korrespondentin Christina Böker gesprochen. Die ist gerade im spanischen Navalcarnero und schildert, welche Möglichkeiten es überhaupt noch gibt, das Feuer einzudämmen.
4: Ja, darum dürfte es hier im Koordinationszentrum für den Einsatz unermüdlich gehen. Selbst dieses Koordinationszentrum, und daran sieht man vielleicht auch, wie dramatisch die Lage ist, das musste evakuiert werden heute Mittag, weil einfach die Flammen dieses großen Feuers, dieses Feuers, was immer größer wird, auch näher rückten an dieses Koordinationszentrum. Mittlerweile hat das Feuer einen Umfang von 200 Kilometern, da kann man sich vielleicht die Dimension mal ein bisschen vorstellen, und die Einsatzkräfte hatten den ganzen Tag über mit wechselnden Winden zu kämpfen. Der Wind wurde im Laufe des Tages immer stärker und hat sich auch immer wieder gedreht. Das heißt, man musste mal hier, mal da löschen. Man hat mal hier, mal da wieder immer mehr Gemeinden evakuieren müssen. Das heißt, auch für die Bewohner dieser Region ist es eine sehr unsichere Situation. Der spanische Innenminister hat am Abend in einem Interview mit dem spanischen Fernsehen gesagt, das sei kein guter Tag gewesen. Und da hat er sich insbesondere auf die Wetterbedingungen bezogen. Insofern bleibt hier die Lage wirklich weiter sehr angespannt.
0: Sagt ARD-Korrespondentin Christina Böker in den Tagesthemen zu den Waldbränden in Spanien. Im Kabinett von Bundeskanzler Merz, da ist ja aktuell so einiges in Bewegung. Am Freitag hat er ja einige Personalwechsel verkündet. Unter anderem wird ja die bisherige Gesundheitsministerin Nina Wagen jetzt die neue Kanzleramtsministerin. Eine Personalie, die war aber offenbar noch nicht so ganz in trockenen Tüchern, nämlich die des Verkehrsministers Patrick Schnieder. Da hatten Medien bereits übereinstimmend über einen Ministerwechsel berichtet, doch offenbar ist die Nachfolge dann kurzfristig abgesprungen. Wie es weitergeht, scheint unklar. In der CDU, da zeigen sich nun einige Politiker verärgert über den Umgang mit ihrem Parteikollegen. Jakob Meyer über den Umgang mit Verkehrsminister Schnieder, dem noch amtierenden Verkehrsminister.
5: Ja, noch ist Patrick Schnieder Bundesverkehrsminister, sagt eine Sprecherin seines Hauses auf Anfrage. Aber der Christdemokrat aus Rheinland-Pfalz ist ein Ressortchef auf Abruf. Bundeskanzler Friedrich Merz hat Schnieder vorgestern mitgeteilt, dass er ihn entlassen werde, was dieser in einer SMS öffentlich machte. Allerdings sagte Merz Wunschnachfolger, der CDU-Bundestagsabgeordnete Fritz Günzler, erst zu und dann kurzfristig wieder ab, sodass der Kanzler bei seinem Statement gestern Morgen den geplanten Wechsel an der Spitze des Verkehrsressorts gar nicht ansprach, sondern nur ankündigte.
6: Es wird weitere Veränderungen im Bundeskabinett geben, aber diese Entscheidungen brauchen nicht zuletzt angesichts der Sommerpause noch ein paar Tage und vielleicht auch mehr Zeit. Das entscheide ich aber ohne Zeitdruck und mit der gebotenen Sorgfalt und den Gesprächen, die dazu notwendig sind.
5: Dabei wäre eine schnelle Lösung angesichts anstehender Termine wohl in Merz Interesse. Übermorgen gibt der Kanzler und CDU-Chef eine Pressekonferenz in der Parteizentrale, wo er mit Nachfragen rechnen muss, falls Schnieders Nachfolge nicht bis dahin geklärt ist. Noch unangenehmer wäre für ihn eine Hängepartie bis zum kommenden Mittwoch. Dann könnte Merz den Unmut von Unionsabgeordneten über die Umstände von Schnieders Entlassung zu spüren bekommen. Die reisen zur Sondersitzung nach Berlin, um Thorsten Frey zum Nachfolger von Jens Spahn als Fraktionschef zu wählen. Frey erklärte gestern,
7: es gibt auch in der Spitzenpolitik das Problem, dass man Pech haben kann. Also das darf man nicht ganz ausschließen.
5: Pech, mit dieser Erklärung gibt man sich in Schnieders Landesverband Rheinland-Pfalz nicht zufrieden. Dessen Generalsekretär Johannes Steiniger betont, Schnieder sei eine der prägenden Persönlichkeiten der Landes-CDU und genieße hohes Ansehen. Man sei von der Entscheidung des Bundeskanzlers überrascht. Gordon Schnieder, der Bruder des amtierenden Verkehrsministers Patrick und ebenfalls Christdemokrat, regiert seit 2 Monaten als rheinland-pfälzischer Ministerpräsident. Er hat einen Post des früheren CDU-Bundesministers Peter Altmaier im Online-Dienst X geteilt, in dem Altmaier den Umgang mit dem Verkehrsminister scharf kritisiert. Der mache ihn betroffen und wütend, so Altmaier, und werde weder Schnieders Person noch seiner Leistung gerecht. Im Deutschlandfunk erklärte Altmaier:
8: Da hat es einige Reibungen und einige Ungereimtheiten gegeben. Das hat dazu geführt, dass eigentlich die guten Teile dieser Kabinettsumbildung in den Hintergrund getreten sind.
5: Denn so viel wurde klar. Der Bundeskanzler nutzt Spahns Rücktritt für einen breiteren Kabinettsumbau. Die bisherige Bundesgesundheitsministerin Nina Warken folgt als Kanzleramtschefin auf Thorsten Frey. Neuer Bundesgesundheitsminister wird CDU-Generalsekretär Carsten Linnemann, der auf Instagram erklärte:
9: Und ich habe auch echt einen Höllenrespekt vor dieser Aufgabe, aber ich glaube, da ist ganz schön viel Musik drin, wirklich zum Positiven, dass wir ein gerechtes, leistungsfähiges, zukunftsfähiges Gesundheitssystem bekommen.
5: Die neuen Ministerinnen und Minister sollen nach der Sommerpause vereidigt werden, um eine teure Sondersitzung des Bundestages zu vermeiden. Auch darüber wird diskutiert. Nach Ansicht des ehemaligen Chefjuristen im Bundespräsidialamt Stefan Ulrich Pieper wäre es verfassungsrechtlich unsauber, wenn sie die Amtsgeschäfte ohne Vereidigung übernehmen. Pieper sagte der Rheinischen Post, der saubere Weg wäre, dass die Amts- und Geschäftsübernahme erst dann erfolge, wenn auch die Vereidigung stattgefunden hat.
0: Jakob Meyer war das über eine noch offene Personalfrage im Bundeskabinett. Die Zeit, es ist 2.15 Uhr.
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0: In Berlin haben heute hunderttausende Menschen den CSD, den Christopher Street Day, gefeiert. Am späten Abend wurden die Feiern allerdings plötzlich abgebrochen. Wie es heißt, soll ein Fahrzeug in eine Menschenmenge gefahren sein. Meine Kollegin Friederike Hoppe aus der ARD-Infonacht-Redaktion ist jetzt hier bei mir im Studio. Sie hat die Lage heute rund um die Uhr im Blick. Friederike, was ist dazu bisher bekannt?
10: Ja, nach bisherigen Erkenntnissen ging gegen 22 Uhr ein Notruf bei der Polizei ein. Offenbar ist ein weißer Transporter am Tiergarten in eine Menschenmenge gefahren. Aus aktuellen Informationen, die uns derzeit vorliegen, wurde ein Mensch getötet, 16 weitere wurden verletzt und Zeugen berichten, dass Menschen bei dem Vorfall auch durch Stiche verletzt wurden. Weitere Hintergründe sind bislang aber noch unklar. In den sozialen Medien sehen wir derzeit wilde Spekulationen. Auch haben mehrere Medien Bilder veröffentlicht von einer angeblichen Festnahme. Die Polizei hat aber inzwischen bestätigt, dass dies nichts mit dem aktuellen Vorfall zu tun hat und warnte vor weiteren Spekulationen und Fake News. Und inzwischen hat sich auch Bundeskanzler Merz geäußert. Er verurteilt den Vorfall als, Zitat, abscheuliche Tat.
0: Und hat man denn schon genauere Informationen zu dem oder den Tätern?
10: Nein, dazu gibt es bislang noch keine gesicherten Erkenntnisse, aber die Polizei fahndet jetzt mit Hochdruck nach einem oder mehreren Tätern. Auch das Motiv ist derzeit noch unklar. Mehr als 2000 Einsatzkräfte sind derzeit vor Ort und es gab noch keine Festnahmen. Außerdem wurde der Bereich zwischen Potsdamer Platz und der Südseite des Tiergartentunnels nach Spuren abgesucht. Die Beamten hatten den Bereich ausgeleuchtet und die Menschen vor Ort gebeten, das Gebiet weiträumig zu meiden. Und genau das hat offenbar sehr gut funktioniert. Das hat Berlins regierender Bürgermeister Kai Wegner betont, der auch beim CSD dabei war. Wir hören mal rein, was er gesagt hat.
11: Dafür bin ich dankbar, auch dem Veranstalter, den vielen Teilnehmerinnen und Teilnehmern des CSD, dass man hier auch auf dann die Polizei gehört hat, dass die Polizei auch ihre Arbeit schnellstmöglich einleiten konnte. Denn es war ja ein Wechsel von einer Begleitung, einer Demonstration, die friedlich, voller Liebe und Freude war, hin zu einer Tat mit einem Toten und mit Schwerverletzten und Verletzten, wo es jetzt darum geht, die Täter oder den Tatverdächtigen zu ermitteln. Ich glaube, dass der CSD sehr, sehr gut geschützt war. Ich war ja selbst einige Stunden beim CSD heute dabei und habe festgestellt, wie großartig die Polizei, die Sicherheitskräfte, die auch vom CSD mitgestellt wurden, diesen CSD begleitet haben. Es war eine ausgelassene, es war eine fröhliche Stimmung und 100%ige Sicherheit, so traurig es ist, aber 100%ige Sicherheit gibt es nicht.
10: Das sagt Berlins regierender Bürgermeister Kai Wegner am Abend zur aktuellen Lage in Berlin. Und auch Berlins Queer-Beauftragter Alfonso Pantisano hat sich geäußert. Er sagte, er sei völlig erschüttert und wandte sich auch an die Einsatzkräfte.
12: Mein Mitgefühl geht gerade allen Verletzten und allen, die hier heute zu Schaden gekommen sind. Ich bin den Ermittlungsbehörden, der Polizei, den Sanitäterinnen, allen Seelsorgerinnen, die heute unterwegs sind, sehr dankbar, dass sie hier vor Ort sind und dass sie aber auch die Lage vor Ort sehr schnell, sehr professionell im Griff gehabt haben, auch mit der Evakuierung der Menschen. Es ist für die queere Community ein großer Trauertag heute.
10: Das sagt Berlins Queer-Beauftragter Alfonso Pantisano.
0: Aktuelle Informationen waren das von meiner Kollegin Friederike Hoppe aus der ARD-Infonacht-Redaktion. Ja, dieser tragische Vorfall in Berlin, der überlagert jetzt natürlich auch das, worum es eigentlich den ganzen Tag beim Christopher Street Day in Berlin rund um das Brandenburger Tor ging. Dort hatten ja hunderttausende Menschen gefeiert, aber auch demonstriert. Sie gingen auf die Straße, um für die Rechte von queeren Menschen einzustehen. Julia Wissmann berichtet über den Tag in der Berliner Innenstadt, bevor er diese dramatische Wendung am Abend nahm.
13: Bei Sonnenschein zogen heute 82 Wagen und zahlreiche Fußgruppen beim Christopher Street Day tanzend und friedlich durch Berlin. Hunderttausende Menschen demonstrierten unter dem Motto Haltung ist hot für Demokratie, Menschenrechte und eine vielfältige Gesellschaft. Dabei richteten die Veranstalter einen klaren Appell gegen die queerfeindliche Politik der AfD und riefen dazu auf, demokratische Parteien zu wählen, sagte Thomas Hoffmann vom CSD Berlin. Eine angekündigte rechtsextreme Gegendemonstration fiel mit 15 Teilnehmenden sehr klein aus. Die Polizei nahm die Anmelderin wegen des Besitzes eines verdächtigen Gegenstandes fest. Berliner Politiker der CDU, SPD, der Linken und von Bündnis 90 Die Grünen zeigten bei der Eröffnung Solidarität mit der queeren Community und versprachen, die Bewerbung für die World Pride 2032 in Berlin zu unterstützen.
0: Ja, so war also die Stimmung und die Lage, bevor am Samstagabend ein Auto in eine Menschenmenge fuhr und mehr als ein Dutzend Menschen verletzte, eine Person sogar tötete. Auch darauf wollten wir den Blick nochmal lenken in dieser ARD-Infonacht. Wir behalten die Lage in Berlin natürlich weiterhin für Sie im Blick. Das nächste Update, das gibt's dann um halb in den Nachrichten in der ARD-Infonacht. Ohne Strom geht gar nichts. Wenn durch einen Defekt oder einen Hackerangriff das Netz zusammenbricht, kann man nicht mehr heizen, tanken, telefonieren oder ins Internet. Und auch das Einkaufen wird schwierig. Noch wichtiger, nämlich lebensnotwendig, ist aber die Wasserversorgung. Die gute Nachricht, die bleibt selbst bei einem großflächigen Stromausfall voraussichtlich ein paar Tage bestehen. Die schlechte Nachricht, beim Abwasser wird es schon nach ein paar Stunden kritisch. Unser Reporter Per Axel Kröske hat beim Wasserverband Nord bei Flensburg einmal durchgespielt, was bei einem Blackout in welcher Reihenfolge passieren würde.
14: Ein Blackout im Wasserwerk in Oewersee wäre erstmal nur ein kleiner Schreck. Die Monitore gehen aus und gleich wieder an, ohne Datenverlust. Batterien im Serverraum überbrücken die Sekunden bis der Notstromgenerator anspringt. Er läuft mit Diesel und produziert damit den Strom für die Trinkwasserpumpen. Die Haushalte bleiben versorgt. Klospülungen laufen weiter. Das wird aber schon bald zum Problem beim Abwasser. Das läuft nicht mit Druck durch die Rohre. Stattdessen heben etliche Pumpen das Abwasser in Schächten an, damit es Gefälle auf dem Weg zum Klärwerk hat. Und die meisten dieser Pumpen haben keine Chance auf Notstrom, sagt Abwasserleiter Torben Hach.
15: Wir gehen davon aus, dass so nach einem halben Tag irgendwann da so viel Wasser drin stehen wird, dass es dann vielleicht anfängt zu steigen. Und dann müssen wir darauf achten, dass es kontrolliert eben möglichst nicht in Häuser läuft, in Keller läuft, in Tiefgaragen läuft.
14: Auch die Klärwerke selbst benötigen Strom für die Luftzufuhr in den Becken. Eike Julian Malsch arbeitet im Klärwerk in Tarp.
16: Nach circa 3 Stunden ohne Sauerstoff fangen die Mikroorganismen an zu sterben.
14: Und dann würde das Abwasser nicht mehr geklärt. In Tarp müsste das THW im Ernstfall die Notstromgeneratoren schnell anliefern. Lagebesprechung im Wasserwerk nach 6 Stunden Stromausfall.
17: Genau, wir sind zusammengekommen. Wie ihr mitbekommen habt, Handys funktionieren auch nicht mehr. Die Frage ist, wo stehen wir?
14: Weil die Trinkwasserpumpen kurz aus waren, schwankte der Wasserdruck. Das kann Folgen haben.
17: Hauke, wie sieht das Netz aus? Haben wir Schäden?
18: Ja, wir haben heute Morgen Rohrbruch reingekriegt in Handewitt. Da sind viele landwirtschaftliche Betriebe drauf.
14: Wenn es gut läuft, wären im Ernstfall die Schäden schnell repariert und Saugfahrzeuge zu den Kanalschächten unterwegs. Die Trinkwasserversorgung Rettung sollte laufen. Die Kollegen brauchen aber Informationen. Für diesen Fall holt Göran Jensen die Satellitentelefone aus dem Koffer. Erster Anruf bei der Kreisverwaltung in Schleswig.
19: Ja, dass sie uns einplanen für Versorgung mit Diesel in den nächsten Tagen dann.
14: Die 50.000 Liter Dieselvorrat in Übersee sollten für mindestens 3 Tage reichen. Andere Wasserverbände rechnen mit 2 bis 5 Tagen. Je mehr Wasser verbraucht wird, desto mehr Energie brauchen die Pumpen. Einige Haushalte werden ihre Badewanne als Vorrat füllen. Aber wahrscheinlich wird insgesamt weniger als sonst verbraucht, glaubt Wassermeister Axel Müller.
20: Die wesentlichen Faktoren sind eben, wenn man kalt duschen muss, dass man halt weniger verbraucht und dass die Waschmaschine nicht funktionieren wird, weil eben kein Strom zu Hause ist.
14: Irgendwann müsste schließlich Diesel beim Notstromgenerator im Wasserwerk nachgetankt werden. Kein Problem, wenn der Stromausfall nur lokal auftritt. Im Fall einer nationalen Krise konkurrieren nach einigen Tagen aber alle Versorger um jeden Liter Treibstoff, weiß der Geschäftsführer des Wasserverbands Nord, Michael Eickmann.
21: Es ist so, dass die Notfalltankstellen primär die Blaulichtorganisationen versorgen, aber was danach kommt, konnte bisher uns noch nicht verbindlich bestätigt werden.
14: Das schleswig-holsteinische Innenministerium hält sich mit Informationen aus Sicherheitsgründen bedeckt, verweist aber auf Notbrunnen, die in den Gemeinden eingerichtet wurden. Je länger es dauert, umso ernster wird die Lage drumherum.
21: Angenommen, das öffentliche Leben liegt schon 2 Tage lahm. Kommt der normal motivierte Mitarbeiter dann zur Arbeit und bleibt nicht lieber möglicherweise bei seiner Familie?
14: Im Wasserwerk haben die Kollegen dann Zugriff auf Notrationen. Im Winter können sie sich dort aufwärmen. Denkbar ist auch, dass sie ihre Familien dorthin mitnehmen.
0: Ja, Axel Kroske war das mit der Frage, was passiert bei einem Blackout in der Wasserversorgung?
1: Sport.
22: Mit Tom Gerntke und mit dem absoluten Radsport-Superstar Tadej Pogacar, der kurz vor seinem 5. Gesamtsieg bei der Tour de France steht. Der Slowene gab sich auch bei der sogenannten Königsetappe nach Alpe d'Huez mit 5450 Höhenmetern keine Blöße und kam am Ende als 4. ins Ziel. Und das nach einer Etappe, die so einiges zu bieten hatte, Holger Gerska.
23: Ja, die Königsetappe hat wirklich ihrem Namen alle Ehre gemacht, auch wenn es nicht mehr um das gelbe Trikot ging. Es ging vor allem um den Etappensieg und Sepp Kuss aus den USA war klar auf dem Wege, diese Etappe zu gewinnen, als er 2-mal stürzte, erst in einem Tunnel und dann fast einen Abhang hinunter. Ein Fangzaun hat ihn vor einem ganz, ganz schlimmen Unfall bewahrt, aber er hat dadurch den Etappensieg verpasst. Für den Ecuadorianer Richard Carapaz ist eine Traumwoche zu Ende gegangen, mit 2 Etappensiegen binnen 3 Tagen und dem Bergtrikot. Pascal Ackermann musste die Tour am Tag vor Paris verlassen, eine ganze Menge Tränen und am Ende ein glücklicher Mexikaner Isaac del Toro, der dank der Unterstützung seines Teamkollegen Tadej Pogacar im weißen Trikot des besten Nachwuchsprofis nach Paris fährt und wahrscheinlich Dritter wird.
22: Und diese letzte Etappe in Paris, die wurde wegen der Waldbrände in Frankreich etwas verkürzt, ist aber nicht weniger spektakulär. Natürlich geht's auch über die legendäre Prachtstraße Champs-Élysées. Insgesamt 8 Runden werden die Fahrer dann dort drehen. Und apropos Runden, die werden traditionell auch bei der Formel 1 gefahren. Im Qualifying zum Großen Preis von Ungarn ist das Lando Norris am besten gelungen. Frage an unsere Formel 1 Reporterin Lena Bergmann. Wie überraschend war der Quali-Sieg von Norris?
24: Dass es am Ende wirklich die Pole wurde, das hat Lando Norris laut eigener Aussage selbst überrascht. Aber angedeutet hatte sich schon in den Trainings, dass McLaren und Ferrari zum ersten Mal in dieser Saison den ersten Startplatz unter sich ausmachen könnten. Die Runde in Budapest ist sehr kurz und ähnelt fast schon einer Kartstrecke mit vielen Kurven und kaum langen Geraden. Besonders im mittleren Teil der Strecke konnten Ferrari und McLaren da ihre Stärken und Vorteile gegenüber Mercedes ausspielen. Und dass Lando Norris, der aktuelle Weltmeister, langsam in Fahrt kommt, das hat man ja schon in Spa gesehen. Ohne Startplatzstrafe wäre er in Belgien von Platz 3 ins Rennen gegangen.
22: Und apropos Strafe, die gab es nachträglich auch für Norris Kontrahenten Hamilton und Antonelli. Hamilton etwa rutschte dadurch ab von Startplatz 2 auf 5. Die Finals in Hannover sind schon jetzt ein voller Erfolg. Die Olympischen Spiele in klein sozusagen begeistern sowohl Athletinnen und Athleten als auch die Sportfans. Anne Hild blickt zurück auf Wettkampf Tag 3.
25: Keiner holt den Titel so schnell wie Sebastian Lucke. Nicht einmal 7 Sekunden brauchte er, um die 15 Meter hohe Kletterwand auf dem Opernplatz hochzusprinten. Und das trotz Ausrutscher.
26: Dann sind die Zeiten halt verhältnismäßig langsam, aber am Ende zählt halt nur das grüne Licht in den Chaos.
25: Auf der Laufbahn in Wattenscheid zeigte sich Owen Unser unbeeindruckt von den Vorwürfen einer verweigerten Dopingkontrolle und legte die 100 Meter in glatten 10 Sekunden zurück. Nur ganz knapp über seinem eigenen Rekord. Auch das bedeutet den Titel bei den deutschen Meisterschaften. Bei den Frauen ging der nicht an Gina Lückenkämper, sondern an Julina Ernst. Eher ungewohnt kurz waren die Auftritte der Schwimmerinnen und Schwimmer. 3x50 Meter Schmetterling mit nur kurzen Verschnaufpausen dazwischen. Für Angelina Köhler kein Problem.
2: Ja, also mein Training heute Morgen war anstrengender.
25: BMX Flatland im neuen Rathaus, Beachvolleyball auf dem Opernplatz oder Rapid Surfen auf der Leinewelle. Die Besucherinnen und Besucher sorgten wieder für großen Andrang und Einlassstopps. Für Thomas Weikert, Präsident des Deutschen Olympischen Sportbunds, ist das
3: mit einem Wort super
25: und auch ein Zeichen in Richtung Olympiabewerbung.
3: Wir sehen, dass alle begeistert sind, wenn Sport geliefert wird.
25: Geliefert hat auch Daya Varfolomeev. Die Olympiasiegerin von Paris war auch im Mehrkampf der rhythmischen Sportgymnastik in Hannover nicht zu schlagen. Und auch Triathletin Laura Lindemann holte ihren 6. deutschen Meistertitel.

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1: Um 2.30 Uhr mit Ronald Lessig. Der Christopher Street Day in Berlin ist am späten Abend abgebrochen worden. Laut Polizei sind in der Nähe der Abschlusskundgebung mehrere Menschen von einem Fahrzeug angefahren worden. Es gibt einen Toten und mindestens 16 Verletzte. Aus der Nachrichtenredaktion Petra Mittermeier.
2: Nach ersten Erkenntnissen der Polizei fuhr ein weißer Transporter gegen 22 Uhr in der Berliner Parkanlage Tiergarten in eine Menschenmenge. Danach sei das Fahrzeug mit einem Baum zusammengestoßen. Der Fahrer habe den Wagen verlassen und sei zu Fuß geflüchtet. Die Polizei fahndet mit einem Großaufgebot nach dem Mann. Zeugen berichten, er habe auf der Flucht mehrere Menschen durch Messerstiche verletzt. Berlins regierender Bürgermeister Wegner spricht von einem Angriff auf unsere freie und weltoffene Gesellschaft. Gestern hatten in Berlin 100.000 Menschen den Christopher Street Day gefeiert, um ein Zeichen für Toleranz und Vielfalt zu setzen.
1: Bundeskanzler Merz hat die Taten am Rande des CSD in Berlin als abscheulich verurteilt. Er stehe mit Bundesinnenminister Dobrindt in engem Kontakt und werde von den Sicherheitsbehörden fortlaufend unterrichtet, erklärte ein Regierungssprecher. Ihm zufolge hat Dobrindt den Berliner Landesbehörden die Unterstützung des Bundes angeboten. In Frankreich und Spanien sind wegen heftiger Waldbrände etwa 260.000 Menschen in Sicherheit gebracht worden. Besonders betroffen ist der Südwesten Frankreichs. Aus der Nachrichtenredaktion Georg Wolf.
3: Im Departement Gironde mussten nach Angaben des Innenministeriums 167.000 Menschen ihre Häuser verlassen, darunter viele Urlauber. In der Gegend wurden bislang mehr als 19.000 Hektar von den Flammen erfasst und rund 100 Gebäude zerstört. Premierminister Le Cornu kündigte an, die Zahl der Soldaten, die die Feuerwehr bei den Löscharbeiten unterstützt, von 500 auf 1.000 zu erhöhen. In der Nacht haben die Behörden 55.000 weitere Menschen im Südwesten Frankreichs zur Evakuierung aufgefordert. Auch Spanien kämpft gegen zahlreiche Brände. Die Regierung rief für die Umgebung von Madrid den Notstand aus. Nahe Valencia kam bei einem Feuer ein Mensch ums Leben.
1: In Bayreuth sind die diesjährigen Richard-Wagner-Festspiele eröffnet worden. Wegen des 150. Jubiläums gab es zum Auftakt keine Opernpremiere, sondern einen Festakt, unter anderem mit Beethovens 9. Symphonie. Es erklang auch zur Grundsteinlegung des Bayreuther Festspielhauses im Mai 1872 diese Musik, damals dirigiert von Richard Wagner. Das Wetter in Deutschland. Es ist oft trocken im Norden und südlich der Donau, Schauer und Gewitter bei 18 bis 10 Grad. Am Tage im Norden und an den Alpen etwas Regen und Gewitter. Zwischen Main und Donau heiter bis wolkig, 19 bis 31 Grad. Am Montag Schauer bis 30 Grad, am Dienstag sonnig. Im Nordosten etwas Regen bis 34 Grad. Das waren die Nachrichten.
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4: Die A4 Frankfurt-Dresden ist zwischen Bad Hersfeld und Friedewald wegen Brückenarbeiten bis ca. 5 Uhr in beiden Richtungen gesperrt. Eine Umleitung führt über die U77. Die A5 Basel Richtung Karlsruhe ist zwischen Lahr und Offenburg wegen Bauarbeiten bis ca. 5 Uhr gesperrt. Die A40 Duisburg-Essen ist zwischen Mülheim-Winkhausen und Dreieck Essen-Ost wegen Bauarbeiten bis Donnerstag in beiden Richtungen gesperrt. Die A46 Düsseldorf Richtung Wuppertal ist zwischen Wuppertal-Barmen und Wichlinghausen wegen Bauarbeiten bis Montag früh gesperrt. Die A63 Kaiserslautern Richtung Mainz ist zwischen Dreieck Kaiserslautern und Sembach wegen einer Baustelle bis Montag früh gesperrt. Die A94 München Richtung Passau ist zwischen Hohenlinden und Pastetten nach einem Unfall gesperrt. Bitte eine Rettungsgasse bilden. Und zuletzt noch die B51 B65 Osnabrück Richtung Diepholz ist zwischen der A33 Osnabrück-Widukindland und Hasterstraße in beiden Richtungen nach einem Unfall gesperrt. Kommen Sie weiterhin gut durch die Nacht.
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0: Mit Konstanze Nastarowitz, hallo. Ja, vorab noch die Information. Sie haben es ja gerade auch schon in den Nachrichten gehört. Wir beobachten in dieser ARD-Infonacht natürlich auch die Lage in Berlin, wo am Abend vor einigen Stunden ein Auto am Rande des Christopher Street Day mehrere Menschen angefahren hat. Die Polizei spricht aktuell von einem Toten und mehr als einem Dutzend Verletzten. Wir behalten die Lage hier in der ARD-Infonacht natürlich weiterhin im Blick, melden uns auch im Programm regelmäßig mit Updates. Die Deutsche Gesellschaft zur Rettung Schiffbrüchiger zeichnet sich durch zwei Besonderheiten aus. Zum einen ist sie für Menschen, die auf Nord- und Ostsee unterwegs sind, nonstop erreichbar. 24/7, 365 Tage im Jahr. Und zum anderen, was nicht jeder weiß, ist sie ausschließlich spendenfinanziert. Von staatlicher Stelle bekommt die Einrichtung 0 Euro. Deshalb ist der Tag der Seenotretter, der immer am letzten Julisonntag stattfindet, also heute, besonders wichtig, auch um Spenden zu generieren. Und darüber hat meine NDR-Kollegin Nicole Dienemann mit der Sprecherin Anke Rehms gesprochen und sie gefragt, wie ist aktuell die Spendensituation? Merken Sie Auswirkungen durch die angespannte Wirtschaftslage im Land?
1: Natürlich merkt man das überall, das muss man sagen. Wir wissen natürlich, dass wir jedes Jahr etwa 2 neue Rettungseinheiten bauen müssen und darauf haben wir uns vorbereitet, dass wir auch Rücklagen bilden für unser Neubauprogramm. Aber natürlich ist es für uns auch eine Herausforderung, regelmäßig neue Spender und Spenderinnen für die DGZS zu begeistern. Spender und Spenderinnen, die regelmäßig bereit sind, die Deutsche Gesellschaft zur Rettung Schiffbrüchiger zu unterstützen. Dafür ist eben auch genau unser Tag der Seenotretter da, dass die Menschen sich an diesem Tag von unseren Seenotrettungseinheiten und den Seenotrettern überzeugen können und das selber mal hautnah erleben können.
2: Blicken wir mal auf die Seenotretterinnen und Retter. Wann war deren letzter Einsatz und wer musste gerettet werden?
1: Also unsere Einheiten sind im Prinzip jeden Tag draußen. Es gibt fast jeden Tag Einsätze. Allerdings muss man sagen, das ist nicht immer gleich dramatisch. Gestern war es allerdings dramatisch und zwar auf der Ostsee sind Segler in eine sehr, sehr dramatische Notlage geraten. Schwerer Wassereinbruch auf ihrem Segelboot und dort ist unser Seenotrettungskreuzer Fritz Knaack draußen gewesen, hat die beiden jungen Leute reingeholt. Und die konnten gerettet werden. Wenige Tage vorher hatten wir einen ebenfalls sehr, sehr dramatischen Einsatz. Auf einem Containerschiff ist einer der beiden Lotsen zusammengebrochen. Sein Kollege, der zweite Lotse, hat ihn reanimieren können mit Unterstützung der Rettungsleitstelle See. Das ist sozusagen für alle unsere Einheiten die koordinierende Stelle, koordiniert den gesamten Such- und Rettungsdienst auf Nord- und Ostsee. Dort haben wir einen medizinischen Arbeitsplatz und von dort hat der Lotse direkt Anleitung zur Reanimation bekommen. Wir freuen uns sehr, dass es dem Lotsen inzwischen relativ wieder besser geht.
2: Zum Tag der Seenotretter können ja an Nord- und Ostseebesucherinnen und Besucher ein umfangreiches Programm sich anschauen. Was möchten Sie den Menschen, die vorbeikommen, besonders ans Herz legen?
1: Normalerweise findet Seenotrettung natürlich weit abseits der Küsten statt und man kann das so nicht erleben. Deshalb machen wir viele Rettungsübungen, Mensch-über-Bord-Übungen zum Beispiel. Auf einigen unserer Stationen werden auch Hubschrauber dazukommen, werden Winch-Exercises zeigen, das heißt, wie Menschen mit der Winde aufgenommen werden und dann in den Hubschrauber geholt werden. Unsere große Herausforderung ist natürlich, trotzdem sind unsere Einheiten einsatzbereit. Und da kann es beim Open Ship natürlich schon mal heißen, alle sofort von Bord, weil die Seenotretter in den Einsatz gehen.
0: Sagt Anke Rehms, die Sprecherin der Deutschen Gesellschaft zur Rettung Schiffbrüchiger, zum Tag der Seenotretter, der heute an Nord- und Ostsee stattfindet.
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0: Hinter uns liegt wieder einmal eine turbulente Woche mit dem Blick auf die geopolitische Situation, allen voran, na klar, im Nahen Osten. Die Region kommt nicht zur Ruhe. Die Folgen für die Weltwirtschaft bleiben massiv. Das spiegelt sich auch an den Finanzmärkten wieder. Claudia Wehrle mit dem Rückblick auf diese Woche.
4: Sommerzeit, Ferienzeit. Von sommerlicher Ruhe ist an den Finanzmärkten allerdings wenig zu spüren. Im Iran gehen die Kampfhandlungen weiter. Verschärft wurde die Lage zuletzt noch von Angriffen der Houthi-Miliz auf saudische Schiffe im Roten Meer. Die Ölpreise steigen auf mehr als $100 pro Fass. All dies hat Folgen, auch für die Wirtschaft hierzulande. Vincent Starmer von der Commerzbank denkt dabei nicht nur an unterbrochene Lieferketten, sondern auch an steigende Preise, die sozusagen durch die Hintertür auf Unternehmen und Verbraucher zukommen können.
3: Ja, denken wir an Waren, Dienstleistungen, zum Beispiel Flugtickets. Auch Lebensmittel werden wahrscheinlich teurer werden als Folge. Dementsprechend müssen wir uns darauf einstellen, dass noch indirekte Effekte und höhere Preise auch über andere Kanäle uns erreichen.
4: Das zweite große Gesprächsthema an der Börse ist künstliche Intelligenz. Über Monate hin haben die hohen Investitionen in diesem Bereich für rasant steigende Aktienkurse gesorgt. Da geht es um Kosteneinsparungen und um effizienteres Arbeiten. Vor allem aber hofft man, dass der Einsatz von künstlicher Intelligenz die Wirtschaft produktiver macht. Diese Woche zeigt sich in vielen Bilanzen, wie etwa bei der Google-Mutter Alphabet, das alles kostet Geld. Viel Geld sogar. Und die Frage, die immer häufiger gestellt wird, ist, ob die Unternehmen jeweils genug Gewinne einfahren werden, die diese hohen Investitionen auch gerechtfertigen. Jörg Kremmer, der Chefvolkswirt der Commerzbank, ist sicher.
5: Wie immer kann sowas in einer Übertreibung enden. Das wissen wir aus der Wirtschaftsgeschichte. Aber die Frage ist nur, ist das schon jetzt der Fall? Und noch sehen wir ja, dass die Anbieter von künstlicher Intelligenz sehr gut verdienen. Und das spricht auch dafür, dass das Ganze noch funktioniert.
4: Dennoch, die hohen Investitionen bereiten Investoren Sorgen. Unternehmen wie Alphabet wurden in dieser Woche dafür an der Börse abgestraft. Immerhin, es gibt von Unternehmensseite in dieser Woche auch positive Signale. SAP, Europas größter Softwarehersteller, spricht von steigenden Umsätzen im zweiten Quartal. Für die kommenden Monate werden die Manager allerdings etwas vorsichtiger, was unter anderem mit Investitionen im Bereich künstliche Intelligenz und mit dem Konzernumbau zu tun hat. Im Hause VW schlagen die Wogen hoch, Gewinne brechen ein, Konzernchef Blume spricht vom Sparen, vom umfassendsten und tiefgreifendsten Transformationspaket, das es je gab, auch was Produkte, Technologien und Strukturen betrifft. Konstantin Gall, Autoexperte vom Beratungsunternehmen EY, glaubt, dass Sparen allein die Automobilwirtschaft aber nicht retten kann. Er fordert so etwas wie einen Marshallplan, also ein Wirtschaftsförderungsprogramm, um der gesamten Branche wieder auf die Beine zu helfen.
6: Wir brauchen meines Erachtens ein klares Signal von staatlicher Seite, dass hier die Transformation erwünscht und nicht nur erwünscht, sondern auch entsprechend gefördert wird.
4: Themen wie nachhaltiges Wirtschaften rücken derzeit etwas in den Hintergrund. Vor allem die Geschwindigkeit, wie sich Unternehmen dahin entwickeln möchten, nimmt ab, beobachtet Ingo Speich. Er ist Leiter des Bereichs Nachhaltigkeit und Corporate Governance bei der DK Bank. Speich sagt aber auch, dass alle Themen des Klimawandels sich eher beschleunigen. Auch die vielen Kriege und Krisen machen deutlich, wie wichtig eine dezentrale Energieversorgung ist.
7: Unternehmen, die auf weniger fossile Energieträger setzen, haben derzeit eher Rückenwind. Das sind Veränderungen, die auch den Nachhaltigkeitsprozess und die Entwicklung der Nachhaltigkeit eher beschleunigen.
4: Der DAX in dieser Woche ohne klaren Trend. 100, 200 Punkte in die eine oder andere Richtung ist keine Seltenheit.
0: Claudia Wehrle war das mit einem Wochenrückblick auf die Börse. Hunderttausende Menschen haben in Berlin friedlich, bunt und fröhlich den Christopher Street Day gefeiert. Unter dem Motto Haltung ist hot. Es gab ausgelassene Kundgebungen, Demonstrationen, Feiern und auch das Feiern ging am Abend noch weiter. Aber dann um kurz nach 22 Uhr wurde die Party abgebrochen. Denn ein Auto hatte am Berliner Tiergarten mehrere Menschen erfasst. Eine Person kam dabei ums Leben, mindestens 16 Menschen wurden verletzt, manche von ihnen lebensbedrohlich. Mittlerweile hören wir aus Berlin, dass offenbar auch ein Tatverdächtiger identifiziert wurde. Die Lage ist aber noch dynamisch und wir halten Sie weiterhin auf den Laufenden. Helena Dähler fasst jetzt erstmal die bisherige Situation zusammen zum Vorfall beim Christopher Street Day in Berlin.
8: Am Berliner Tiergarten, nicht weit von der Hauptbühne des CSD am Brandenburger Tor entfernt, stehen unzählige Rettungswagen. Blaulicht erhellt eine abgesperrte Straßenkreuzung. Die Berliner Feuerwehr hat ein weißes Zelt aufgebaut, um Zeugen und Betroffene zu betreuen. Florian Naht, Pressesprecher der Polizei Berlin, zum mutmaßlichen Tathergang.
9: Kurz vor 22 Uhr ist hier offensichtlich der Fahrer eines weißen Pkw in den Grünanlagenbereich des großen Tiergartens eingefahren. Hat auf dem Ahornsteig mehrere Personen erfasst, auch angefahren, dadurch schwer verletzt. Ist dann gegen einen Baum geprallt, so stark, dass die Airbags ausgelöst haben. Hat sich dann offenbar aus diesem Fahrzeug entfernt.
8: Der regierende Bürgermeister von Berlin, Kai Wegner, lobte die Einsatzkräfte, die den CSD mit mehreren hunderttausend Teilnehmenden den ganzen Tag über begleitet hatten und sich dann am späten Abend auf die schwierige Situation einstellen mussten.
10: Jetzt geht es darum, sicherlich die Lage zu analysieren, wie das passieren konnte, wo es vielleicht Schwachstellen gab im Sicherheitskonzept. Klar, ich sehe sie derzeit nicht, aber das Wichtigste ist, dass wir jetzt den Täter oder die Täterin ermitteln.
8: Alfonso Pantisano, Berlins Queerbeauftragter, sprach um kurz nach Mitternacht davon, dass die Feiernden am Brandenburger Tor und auf der Partymeile nach der Tat schnell in Sicherheit gebracht wurden.
11: Die Evakuierung hat wirklich super funktioniert. Das ging sehr, sehr professionell. Natürlich waren da erstmal alle im Schock. Die Menschen sind schnell den Anweisungen gefolgt.
8: Pantisano sprach von einem Trauertag für die queere Community. Bundeskanzler Friedrich Merz hat die Todesfahrt am CSD in Berlin als abscheuliche Tat verurteilt. Er stehe mit Bundesinnenminister Alexander Dobrindt im engsten Kontakt und werde von den Sicherheitsbehörden fortlaufend unterrichtet.
0: Soweit die Informationen von Helena Dähler. Das nächste Update gibt's bei uns hier um 3 Uhr in den Nachrichten. Bible Belt, Englisch für Bibelgürtel, so wird der konservative Süden der USA gerne mal bezeichnet. Anne Schneider wollte wissen, warum der Glauben gerade im Süden der USA so präsent ist und welche Rolle die Religion hier im Leben der Menschen spielt. Sie hat sich auf die Suche nach Antworten in verschiedenen Kirchen in Tennessee gemacht.
12: Gottesdienst in der Patriot Church nahe Knoxville im Herzen des Bible Belt, dem konservativ-christlichen Süden der USA. Das Gotteshaus ist ein schlichter Holzbau, das Dach in den Farben der US-Flagge bemalt. Auf dem Weg hierhin bin ich an riesigen Kreuzen und Bibelfersen auf Werbetafeln vorbeigefahren.
13: In my opinion, I believe God is a conservative man.
12: Gott ist konservativ, das höre ich hier nicht nur einmal. In der Patriot Church sind Religion und konservative Politik besonders eng miteinander verknüpft. Pastor Ken Peters stellt den Sturm auf das Kapitol vom 6. Januar 2021 im Gottesdienst als friedliche Aktion dar.
14: Aber Trump hat diese besten Christen in seiner ersten Amtswoche freigelassen. Lasst uns Gott dafür loben.
12: Und würdigt Donald Trump dafür, dass er die Beteiligten begnadigt hat. Für die fast ausnahmslos weißen Mitglieder der Patriot Church sind ihr Glaube und die Politik des US-Präsidenten untrennbar, sagt Peters.
15: We jump all the way into our faith and it affects everything, including our politics.
14: Unser Glaube bestimmt auch unsere Politik. Die Republikanische Partei steht unseren christlichen Werten sehr nahe.
15: Christian, Judeo-Christian values and morals.
12: Im amerikanischen Süden prägt Religion den Alltag stärker als in Europa. Kirchen sind soziale Zentren, Treffpunkte und Teil der regionalen Identität. Die Kirchen haben hier einen größeren Einfluss als in anderen Teilen der USA, bestätigt auch der baptistische Pastor Stephen Cook aus Memphis. Allerdings sieht er das durchaus kritisch.
16: Ich beobachte in den letzten Jahren einen besorgniserregenden Anstieg des christlichen Nationalismus, ja sogar des weißen christlichen Nationalismus. Das halte ich für gefährlich.
12: Was viele Christen im Bible Belt eint, ist, sich in allen Lebensbereichen auf den Glauben zu berufen. Pastor Eric Reed leitet eine Megachurch nahe Knoxville. In seinen Gottesdienst kommen sonntags rund 3000 Gläubige. Er beschreibt das so.
14: Der Glaube ist für uns das Dach über allem. Er gibt die Richtung vor und prägt unseren Blick auf die Welt.
12: Doch warum fühlen sich so viele gläubige Menschen besonders von konservativen Positionen angesprochen? Reed liefert eine Erklärung. Früher seien politische Debatten oft um Steuern oder Infrastruktur gegangen. Heute gehe es viel häufiger um moralische Grundsatzfragen.
15: But what's happened, I would say, in the last 10 to 15 years is
14: in den vergangenen 10 bis 15 Jahren haben sich die politischen Debatten verändert. Heute streiten wir über andere Themen, den Wert des Lebens. Sollten gleichgeschlechtliche Paare ein Kind adoptieren können, braucht es Mutter und Vater.
12: Für viele konservative Christen seien das eben keine politischen Fragen, sondern Fragen des Glaubens. Doch es gibt auch im Bible Belt die anderen Stimmen, wie die von Pastor Stephen Cook aus Memphis.
17: I am very concerned
16: Es bereitet mir große Sorge, wenn eine bestimmte religiöse Tradition mit einer bestimmten politischen Partei gleichgesetzt wird.
12: Aber er ist in Tennessee in der Minderheit. Zuletzt stimmten hier rund 2/3 der Wähler für die Republikaner.
0: Anne Schneider berichtete aus dem Bible Belt. Wenn Sie von der Autobahn aus München kommt, nach Penzberg reinfahren, sehen Sie eine Schildertafel, auf der nicht nur katholische und evangelische Gottesdienstzeiten stehen. Auch die Moscheegemeinde in Penzberg weist auf ihr Freitagsgebet hin. Dieses Schild hat für viel Aufmerksamkeit gesorgt, als es aufgestellt wurde. Letzte Nacht wurde das Schild mit schwarzer Farbe übermalt. Anton Rauch war in Penzberg unterwegs.
17: Das Hinweisschild aufs Freitagsgebet der Moschee mit den unterschiedlichen Zeiten im Winter und Sommer war nicht nur zu sehen, sondern regelrecht blank geputzt. Mitarbeiter aus dem städtischen Bauhof hatten da die schwarze Farbe schon wieder entfernt.
18: Es wird alles verschmiert und wenn es die Zuständigen dafür fragen, die das gemacht haben, dann passiert gar nichts.
19: Wir haben eine Religionsfreiheit im Lande und in Penzberg haben wir eine Moschee und da kann man durchaus auch ein Schild anbringen. Aber ich habe es fast geahnt, dass das Schild entweder in irgendeiner Weise beschmutzt wird oder so weggerissen. Ich finde es unmöglich.
17: Seit 2005 gibt es die Moschee in Penzberg, sagt Bürgermeister Thomas Kopf. Er hält viel auf das Miteinander in seiner Stadt.
20: Das Schild als Hinweis auf die Gottesdienste und eben das Freitagsgebet ist eigentlich nur der logische Schluss, dass man das an den Ortseingängen auch für die islamische Gemeinde macht. Dass sich jetzt da jemand dazu hingerissen fühlt, das jetzt zu beschmieren, ist eigentlich nur ein Zeichen dafür, dass nicht die islamische Gemeinde oder der Islam auf der radikalen Seite steht, sondern diejenigen, die sich durch so ein Schild einfach provoziert fühlen.
17: Der Penzberger Imam Benjamin Idris hat es von einem Gemeindemitglied erfahren, dass das nagelneue Schild nicht zu lesen war Samstag früh.
21: Ich war wirklich sehr traurig, weil solche Dinge gehören zu Penzberg nicht. Dass das wieder sauber gemacht wurde und das zeigt wiederum das wahre Gesicht dieser Stadt. Nämlich wir haben in dieser Stadt Menschen, die ja Zivilcourage leisten, die einfach klare Signale senden, wir sind zusammen.
17: So war es für den katholischen Pfarrer von Christkönig Bernhard Holz auch keine Frage, dass er vorbeigekommen ist, als bei der Moschee fürs Gemeindefest aufgebaut wurde.
22: Imam Idris und ich und auch der evangelische Pfarrer, wir sind miteinander befreundet, wir tauschen uns aus, wir leben miteinander. In erster Linie steht bei uns nicht die Religion im Vordergrund, sondern wir begegnen uns als Menschen auf Augenhöhe.
17: Vermutlich sehen sich die drei dann beim Pfarrfest in Christkönig, gleich nach dem Sonntagsgottesdienst, der auf der obersten Tafel angekündigt wird, am Ortseingang von Penzberg.
0: Anton Rauch über die Solidarität mit der muslimischen Gemeinde in Penzberg, wo mittlerweile auch die Polizei ermittelt. Wir blicken nach Russland. Russlands größter Online-Händler Wildberries ist offenbar ins Visier der Ukraine geraten. Seit Tagen werden Lager und Logistikzentren des Unternehmens mit Drohnen angegriffen. Kiew begründet das mit angeblichen Lieferungen militärisch nutzbarer Güter. Der Kreml spricht von Terror gegen zivile Objekte. Vor allem aber treffen die ukrainischen Attacken die russische Wirtschaft. Das Wildberries wird oft als Russlands Amazon bezeichnet. Ein Online-Gigant, dessen Gründerin zu den reichsten Frauen im Land zählt.
23: Dichte, schwarz-graue Rauchwolken am Stadtrand von Moskau, von St. Petersburg und in anderen Regionen des Landes. Videos davon sind vor allem in den sozialen Netzwerken zu sehen. Die russischen Staatssender zeigen sie nicht. Die ukrainischen Drohnenanschläge, die in der letzten Woche vor allem die Verteilzentren von Wildberries getroffen haben. Dabei sollen laut offiziellen Angaben 9 Menschen ums Leben gekommen sein und mehr als 80 Menschen wurden verletzt. Waren im Wert von bis zu 4 Milliarden Euro seien in Flammen aufgegangen, so schätzen es Analysten. Seitdem häufen sich Videos von russischen Geschäftsleuten in den sozialen Netzwerken, die im Feuer fast alles verloren haben, so wie Julia Stepanova. Fast alle meine Produkte sind verbrannt, nur wenig ist geblieben. Ich verlasse die Plattform Wildberries jetzt und werde höchstwahrscheinlich meine Marke auflösen. Das ist das Ende. Dabei sind die kleinen und mittleren Unternehmen seit Beginn des Jahres ohnehin schon gebeutelt in Russland. Sie müssen mehr Steuern zahlen. Kreml-Chef Putin benötigt mehr Geld für die Kriegskasse. Laut der russischen Zentralbank sei bereits jeder 4. Kreditnehmer im Unternehmenssektor mit seinen Zahlungen in Verzug. Die Werbung von Wildberries, sie ist omnipräsent. In Russland ist der Online-Händler fast aus keinem Haushalt mehr wegzudenken. Rund 20 Millionen Bestellungen gehen pro Tag bei Wildberries ein. Mehr als 90.000 Abholstationen gibt es im ganzen Land. Oft nur ein kleiner Kellerraum, wie hier im Zentrum von Moskau, übersät mit unzähligen Paketen. Die Englischlehrerin Admine wollte gerade ihre Bestellung abholen. Die Hälfte sei allerdings nicht angekommen, erzählt sie. Sie hat Videos der Drohnenangriffe in den sozialen Netzwerken gesehen, die machten ihr Angst. Ja, ich habe mir die Videos angeschaut. Natürlich ist es beängstigend, denn es ist nicht weit weg von uns. Auch wenn der Kreml immer wieder versucht, die wirtschaftlichen Folgen der ukrainischen Angriffe herunterzuspielen, musste diese Woche Sprecher Dmitri Peskow dazu Stellung nehmen. Was das Unternehmen betrifft, so ist die Lage tatsächlich schwierig, aufgrund der Verluste, die sowohl das Unternehmen selbst als auch die kleineren und mittleren Betriebe erlitten haben. Die Regierung befasst sich mit dieser Angelegenheit. Das Unternehmen hat Entschädigungen angekündigt, doch einige Betroffene berichten schon jetzt, dass diese sehr gering ausfallen würden. Eine Studentin aus Moskau erzählt, dass überall über die Anschläge gesprochen werde. Wildberries sei aus keinem Haushalt mehr wegzudenken. Daher betreffe jeder Angriff auf das Unternehmen auch jeden Einwohner des Landes.
0: Silke Dietrich über die ukrainischen Angriffe auf den russischen Online-Händler Wildberries. Die berühmt-berüchtigte Nordwestpassage im Norden Kanadas, die gehört wegen des arktischen Eises zu den gefährlichsten Seewegen der Welt. Klimawandel und schmelzendes Eis beflügeln seit einigen Jahren die Hoffnung auf eine neue Schifffahrtsroute zwischen Ostasien und Nordamerika. Warum dies auch aufgrund geopolitischer Streitigkeiten in absehbarer Zeit eine Illusion bleibt, darüber berichtet Martin Ganselmeier.
1: Die Nordwestpassage, die im Norden Kanadas den Atlantik und den Pazifik verbindet, galt lange Zeit als gefährlichste Schiffsroute der Welt. Berühmt-berüchtigt die gescheiterte Expedition des britischen Kapitäns John Franklin Mitte des 19. Jahrhunderts. Seine beiden Schiffe blieben im Eis stecken, 130 Männer an Bord starben an Unterkühlung, Hunger und Skorbut. Erst 1906 gelang dem norwegischen Polarforscher Roald Amundsen die erste Durchfahrt. In den nächsten 100 Jahren schafften dies gerade mal 69 Schiffe. In den vergangenen 5 Jahren waren es dagegen, begünstigt durch den Klimawandel und schmelzendes Eis, bereits mehr als 100 Schiffe. Die Nordwestpassage also eine künftige Handelsroute für die Schifffahrt? Die Polarexpertin Gabriela Grecius von der US-Denkfabrik Arctic Institute hält dies für vollkommen unrealistisch.
2: Tatsächlich wird die Durchfahrt aufgrund des schmelzenden Eises eher schwieriger. Mal schmilzt das Meereis, dann gefriert es wieder. Ständig verändert sich die Strömung. Das macht die Navigation für Schiffe noch herausfordernder als früher.
1: Besonders gefährlich sind riesige Eisbrocken, die sich aufgrund des Klimawandels vom ewigen Polareis lösen und nach Süden treiben. Sie können die Außenwand der Schiffe zerstören oder die ohnehin engen Fahrrinnen blockieren. Wäre die Nordwestpassage eine weniger riskante Seeroute, könnte sie die Entfernung zwischen den Häfen in Tokio und New York um mehr als 4000 Kilometer verkürzen. Doch die Gefahr, im Treibeis stecken zu bleiben oder gar zu verunglücken, ist für Handelsschiffe zu groß, sagt Polarexpertin Grecius.
2: Was würde nach einem Unglück passieren? Es gibt keine Infrastruktur, um auslaufendes Öl zu beseitigen. Oder man steckt fest und braucht einen Eisbrecher, der weit weg ist. Das kostet viel Geld und hohe Versicherungsprämien für Unternehmen.
1: Schon jetzt warnen Arktikforscher vor wachsenden Gefahren für die Umwelt. Die ökologischen Folgen von auslaufendem Öl oder chemischen Substanzen wären eine jahrzehntelange Belastung auch für die einheimische Inuit-Bevölkerung. Doch auch geopolitische Gründe verhindern, dass die Nordwestpassage in den nächsten Jahrzehnten zu einer attraktiven Schifffahrtsroute wird. Für Kanada ist die Nordwestpassage kanadisches Hoheitsgewässer, in dem seit Urzeiten die einheimischen Inuit leben. Dagegen sehen die USA, China und europäische Länder die Passage als internationale Wasserstraße, die 2 Ozeane verbindet und für alle frei befahrbar sein muss. Dieser Streit ist bis heute ungelöst. Seit 1988 gibt es jedoch zwischen Kanada und den USA eine Art Stillhalteabkommen, erklärt Arktik-Expertin Grecius. Leitgedanke, wir stimmen überein, dass wir uns nicht einig sind.
2: Die USA fragen Kanada vor einer Durchfahrt stets um Erlaubnis. Und Kanada sagt immer ja. Damit bekommen die Amerikaner in der Praxis, was sie wollen, ohne Kanadas Auffassung anzutasten.
1: Dieser Kompromiss funktioniert seit fast 40 Jahren. Doch das wachsende Interesse Chinas und Russlands an der Nordwestpassage könnte den Status quo in Frage stellen. China plant eine arktische Seidenstraße und fordert wie die USA freie Durchfahrt durch die Nordwestpassage. Dagegen argumentiert Russland ähnlich wie Kanada, weil Russland seinen eigenen arktischen Seeweg entlang der russischen Nordküste als sein Hoheitsgewässer betrachtet. Geopolitisch umstritten und gerade wegen des schmelzenden Eises eine immer noch gefährliche Route. Die Nordwestpassage wird auf absehbare Zeit keine neue Autobahn für Schiffe werden.

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1: Um 3 Uhr mit Ronald Lessig. Am Rande des Christopher Street Days in Berlin ist bei einem Zwischenfall eine Frau getötet worden. Laut Polizei gibt es mindestens 16 Verletzte, 3 von ihnen schweben demnach in Lebensgefahr. Aus Berlin Tobias Mück.
2: Laut Polizei ist mutmaßlich ein Auto in den Berliner Tiergarten eingefahren, hat mehrere Personen angefahren und verletzt. Der mutmaßliche Täter ist auf der Flucht und wird von einem Großaufgebot der Polizei gesucht. Vor Ort sind zahlreiche Rettungskräfte im Großeinsatz. Die Berliner Feuerwehr hat ein Zelt aufgebaut, in dem die Verletzten versorgt werden können. Wegen des Zwischenfalls ist die Abschlussveranstaltung am Brandenburger Tor am späten Abend plötzlich abgebrochen worden. Die Besucher wurden aufgefordert, den Bereich zu verlassen.
1: Und wie die Polizei inzwischen mitgeteilt hat, handelt es sich bei dem Tatverdächtigen um einen mutmaßlichen Islamisten. Im Südwesten von Frankreich müssen weitere 55.000 Menschen wegen der heftigen Waldbrände ihre Häuser und Wohnungen verlassen. Die Feuer dort sind weiter außer Kontrolle. Deshalb hat die französische Regierung die Unterstützung der Armee noch einmal ausgeweitet. Kai Rienecker in Bordeaux fasst die Hilfen bei den Löscharbeiten zusammen.
3: Es gibt die europäische Unterstützung jetzt gerade auch durch Löschflugzeuge. Es sind 2 Hubschrauber inzwischen auch aus Deutschland dabei eingetroffen. Frankreich setzt erstmalig auch den Militärtransporter A400M ein. Das ist ja ein riesengroßes Flugzeug. Aber auch diese Löschflugzeuge werden nicht dafür sorgen, dass sie den Brand jetzt einfach so löschen können, sondern es geht vor allen Dingen darum, größeren Schaden abzuwenden und vor allen Dingen die Zivilbevölkerung zu schützen.
1: Auch im Zentrum von Spanien wüten weiter verheerende Feuer. 2 Waldbrände haben sich laut den Behörden westlich von Madrid zu einem Großfeuer vereinigt und bedrohen mehrere Ortschaften. Ein anderer Brand nordöstlich der spanischen Hauptstadt hat inzwischen eine Fläche von 32.000 Hektar Land zerstört. Heute beginnt in Rio de Janeiro die internationale AIDS-Konferenz. Zu dem 6-tägigen Forum werden in der brasilianischen Küstenmetropole mehrere tausend Teilnehmer aus Wissenschaft, Medizin und Politik erwartet. Sie sprechen unter anderem über neue Medikamente, Prävention und die Impfstoffforschung. Aktivisten wollen die AIDS-Konferenz in Brasilien nutzen, um auf Versorgungsengpässe bei Medikamenten und auf Diskriminierung aufmerksam zu machen. Das waren die Nachrichten. Das Wetter in Deutschland. Es ist oft trocken im Norden und südlich der Donau, Schauer oder Gewitter bei 18 bis 10 Grad. Am Tage im Norden und an den Alpen etwas Regen oder Gewitter. Zwischen Main und Donau heiter bis wolkig, 19 bis 31 Grad. Am Montag Schauer, später freundlicher, 18 bis 30 Grad. Und am Dienstag sonnig, im Nordosten etwas Regen, 20 bis 34 Grad. Es ist 3.03 Uhr.
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5: Die A4 Frankfurt-Dresden ist zwischen Bad Hersfeld und Friedewald wegen Brückenarbeiten bis ca. 5 Uhr in beiden Richtungen gesperrt. Eine Umleitung führt über die U77. Die A5 Basel Richtung Karlsruhe ist zwischen Lahr und Offenburg wegen Bauarbeiten bis ca. 5 Uhr gesperrt. Die A40 Duisburg-Essen ist zwischen Mülheim-Winkhausen und Dreieck-Essen-Ost wegen Bauarbeiten bis Donnerstag in beiden Richtungen gesperrt. Die A46 Düsseldorf Richtung Wuppertal ist zwischen Wuppertal-Barmen und Wichlinghausen wegen Bauarbeiten bis Montag früh gesperrt. Die A63 Kaiserslautern Richtung Mainz ist zwischen Dreieck-Kaiserslautern und Sembach wegen einer Baustelle bis Montag früh gesperrt. Die A94 München Richtung Passau ist zwischen Hohenlinden und Pastetten nach einem Unfall gesperrt. Bitte eine Rettungsgasse bilden. Und zuletzt die B51, B65 Osnabrück Richtung Diepholz ist zwischen der A33 Osnabrück-Widukindland und Hasterstraße in beiden Richtungen nach einem Unfall gesperrt. Ihnen weiterhin eine gute Fahrt durch die Nacht.
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5: Aus dem Studio von NDR Info in Hamburg mit Konstanze Nastarowitz. Hallo. Ja, Sie haben es gerade schon in den Nachrichten gehört. Natürlich blicken wir auch in dieser ARD-Infonacht aufmerksam nach Berlin, wo am Abend ein Auto am Rande des Christopher Street Days mehrere Menschen angefahren und verletzt hat. Die Polizei spricht auch von einer toten Person. Wir melden uns hier regelmäßig mit Updates zur Lage in Berlin und behalten den aktuellen Stand für Sie natürlich im Blick. In 10 Minuten spreche ich darüber auch nochmal mit meiner Kollegin. Jetzt schauen wir aber erstmal nach Südeuropa, in den Südwesten Frankreichs. Dort kämpfen die Einsatzkräfte, wie auch im benachbarten Spanien, ja seit Tagen gegen verheerende Waldbrände. Hunderttausende Menschen wurden evakuiert. Trotz etwas günstigerer Wetterbedingungen, sinkende Temperaturen und Regen in der vergangenen Nacht ist die Lage immer noch angespannt. 1500 Soldatinnen und Soldaten sowie ein Militärflugzeug sind im Einsatz, um die Feuerwehrleute zu verstärken. Laut Frankreichs Innenminister sind in diesem Jahr insgesamt etwa 980 Quadratkilometer abgebrannt. Ein historischer Rekord. Caroline Düller fasst die aktuelle Lage zusammen.
6: In Le Porge, einer der Gemeinden, die das Feuer am härtesten getroffen hat, kämpfen die Feuerwehrleute weiter gegen die Flammen. Auf Fernsehbildern ist deutlich zu sehen, wie dichter Rauch den Himmel verdunkelt. Ein Feuerwehrmann berichtet französischen Reportern von dem Einsatz. Der Wind hat das Feuer hierher getragen. Industrieanlagen und Wohnhäuser, also das, was wir sensible Punkte nennen, waren bedroht. In diesem Fall Wohnhäuser. Wir müssen entscheiden, was ist bedroht, was können wir retten und was nicht. Wir haben nur begrenzte Vorräte an Wasser, die wir nicht auf dieses Haus verwenden konnten, das die Flammen schon erfasst hatten. Es war aus unserer Sicht verloren und wir konzentrieren unsere Ressourcen auf das, was nur bedroht war. Nach Angaben des Verteidigungsministeriums sollen 1500 Soldatinnen und Soldaten in die Waldbrandgebiete entsandt werden, hauptsächlich um bei der Evakuierung der betroffenen Gebiete zu helfen. Das Feuer nördlich der Bucht von Arcachon ist noch immer nicht unter Kontrolle. Bereits jetzt haben die Flammen eine Fläche verwüstet, die dreimal so groß ist wie Paris. Doch zumindest sind die Wetterbedingungen etwas besser. Dank der Regenfälle in der vergangenen Nacht und sinkender Temperaturen. Das betonte Innenminister Laurent Nunez am Mittag. Wir versuchen, diese Entspannung zu nutzen, um das Feuer an seinen Rändern zu attackieren. Das bedeutet mehrere Dinge. Es bedeutet, Gräben anzulegen, um das Feuer zu bremsen, oder taktische Feuer zu legen, um eine weitere Ausbreitung des Brandes zu verhindern. Nunez bestätigte, dass ein speziell umgebautes Militärflugzeug des Typs A400M für die Brandbekämpfung im Einsatz ist. Ursprünglich war das erst ab Mitte kommender Woche geplant. Der A400M kann bis zu 20 Tonnen Flammschutzmittel auf einmal abwerfen. Tausende Menschen, die vor den Flammen in Sicherheit gebracht wurden, harren unterdessen in Notunterkünften aus, etwa auf dem Messegelände im Norden von Bordeaux, wo sich Feldbetten aneinanderreihen.
7: Gestern Abend haben wir nur den Himmel gesehen und ein bisschen Asche auf uns gelandet ist. Das war ein bisschen komisch. Und deswegen heute früh war es ganz komisch, dass wir uns gesagt haben, dass wir losfahren müssten, obwohl es die Situation für uns besser als gestern Abend war.
6: Erzählt Clelia Brach dem ARD-Team vor Ort. Sie kommt aus Paris und war in der Region im Urlaub. Zwar habe sie das Feuer selbst nicht gesehen, sagt Clelia, doch sie und ihre Familie mussten das Ferienhaus bei Tagesanbruch verlassen.
7: Um 3 Uhr haben wir eine Nachricht, habe ich ein SMS gehabt, um zu sagen, dass wir jetzt losfahren müssten Richtung Bordeaux. Ungefähr, würde ich sagen, um 5 sind wir weggefahren mit den Nachbarn, da ich kein Auto habe. Und jetzt sind wir hier gut mit guten Unterstützung hier, würde ich sagen.
6: Auch in Biscarrosse, etwa 50 Kilometer südlich der Bucht von Arcachon, kämpfen die Feuerwehrleute weiter gegen die Flammen, hoffen aber, die weitere Ausbreitung des Feuers im Laufe des Tages zu stoppen, trotz starker Winde. Um die Rettungskräfte zu entlasten, wird die Schlussetappe der Tour de France abgekürzt. Das haben die Tourorganisation und die Polizeipräfektur von Paris mitgeteilt.
5: Caroline Düller über die Waldbrände in Frankreich und die militärische Unterstützung vor Ort. Massive Brände, also in Frankreich, aber auch in Spanien. Sogar in den schottischen Highlands hat es diesen Sommer schon gebrannt, genauso in Norwegen. Derzeit melden Sizilien, Griechenland und Portugal Feuer.
8: Warum und was kann man da tun? Das hat meine MDR-Kollegin Sophia Spyropoulos mit Alexander Helsch besprochen. Er ist Waldbrand- und Klimaresilienzexperte vom European Forest Institute. Die erste Frage war, ist denn vor allem der Klimawandel schuld oder gibt's in diesem Sommer noch weitere Gründe für die vielen Brände?
9: Ich bin immer ein bisschen vorsichtig zu sagen, der Klimawandel ist schuld, weil das eine billige Ausrede ist, weiterhin inaktiv oder reaktiv zu bleiben. Aber man muss ganz klar sagen, Klimawandel sorgt für die Rahmenbedingungen, für passendes, wir nennen es Feuerwetter, trocken, warm, windig und so weiter und das über lange Zeiträume. Und dadurch wird Biomasse zu verfügbarem Brennmaterial. Und wie lange es dauert, bis dieser Kipppunkt erreicht ist, ist jetzt einerseits wetterabhängig, selbstverständlich, und andererseits abhängig, ob diese Wetterwirkung einwirkt auf eine Kiefernplantage bei Bordeaux, die also eigentlich ein hochkünstliches System ist, oder auf einen sehr naturnahen, reichhaltig gemischten, resilienteren Naturwald. Insofern entscheiden wir Menschen, wie sich der Klimawandel und das Feuer auswirkt auf unsere Landschaft und ob wir diese Effekte des Wetters verstärken und unterstützen oder ob wir uns durch besseres Zeitmanagement und besseres Vegetationsmanagement Zeit kaufen können, bis diese Kipppunkte erreicht sind.
10: Was ist es denn genau, was da dann in den vergangenen Jahren versäumt wurde, als die Anzeichen ja schon da waren, dass das wahrscheinlich in den kommenden Jahren auch jeden Sommer so laufen wird?
9: Es ist schon so, ohne jetzt jemand auf die Füße treten zu wollen. Ich bin in der Feuerökologie tätig seit dem Jahr 2001 und bereits in 2001 gab es wissenschaftliche Veröffentlichungen, Forschungsergebnisse, politische Statements, Konferenzerklärungen etc., die damals schon den Finger genau in diese Wunde gelegt haben und gesagt, pass auf, Freunde, wir müssen über die resiliente Landschaft reden, wir müssen über Brennmaterialeigenschaften reden, wir müssen über Brennmaterialstruktur, Kontinuität, Feuchtegehalt etc. reden, über Landwirtschaft, über Agrarforstwirtschaft, über naturnahen Waldbau. Und das ist im Grunde genommen Konsens in der Feuerforschung und das ist alles bekannt. Die Umsetzung ist schwieriger. Die Umsetzung, einen Löschhubschrauber zu kaufen oder ein Löschflugzeug, ist nötig in vielen Bereichen. Wir müssen die Feuerwehren besser ausbilden, besser ausrüsten. Aber wir sehen ja weltweit, dass das nicht die Lösung ist, sondern nur ein kleiner Teil eines Feuermanagement-Konzeptes. Und dieses Konzept auf die Fläche zu kriegen, das ist die Herausforderung.
10: Auf der anderen Seite sehen wir jetzt, dass zum Beispiel Kroatien, Portugal und Griechenland, die ja selbst waldbrandbetroffene Länder sind, aushelfen in Spanien und Frankreich mit Löschflugzeugen. Ist das nicht auch ein Zeichen dafür, dass Europa vielleicht doch auch schon was gelernt hat beim Thema effiziente und schnelle Zusammenarbeit?
9: Also der europäische Katastrophenschutzmechanismus UCPM, wo diese Hilfeleistungen stattfinden, der ist in den letzten Jahren sehr, sehr fit gemacht worden. Man hat ein Pre-Positioning eingeführt, also dass man vor der Waldbrandsaison eigentlich schon Einheiten verlegt und positioniert und sich vorbereitet auf das Risiko. Aber wenn Sie jetzt am Tag 6 nach Ausbruch Löschflugzeuge aus Portugal schicken oder aus Kroatien, dann ist es genau 6 Tage zu spät. Dann ist es eigentlich nur noch sehr, sehr teures Wasser, was da durch die Luft fliegt. Aber effektiv und effizient wäre ein anders koordinierter Einsatz von Luftfahrzeugen.
8: Einschätzungen von Alexander Held. Er ist Waldbrand- und Klimaresilienzexperte beim European Forest Institute. Die Zeit, es ist 3.13 Uhr.
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8: In Berlin haben heute hunderttausende Menschen den CSD, den Christopher Street Day, gefeiert. Am späten Abend wurden die Feiern plötzlich abgebrochen. Sie haben es auch gerade schon in den Nachrichten gehört. Wie es heißt, soll ein Fahrzeug in eine Menschenmenge gefahren sein. Meine Kollegin Friederike Hoppe aus der ARD-Infonacht-Redaktion ist jetzt hier bei mir im Studio. Sie hat die Lage für uns im Blick. Friederike, was ist dazu bisher bekannt?
11: Nach bisherigen Erkenntnissen ging gegen 22 Uhr ein Notruf bei der Polizei ein. Offenbar ist ein weißer Transporter mit hoher Geschwindigkeit in den Tiergarten abgebogen. Dabei habe er mehrere Menschen angefahren und prallte dann gegen einen Baum und sei dann anschließend geflohen. Nach aktuellen Informationen die uns derzeit vorliegen, wurde ein Mensch getötet, 16 weitere wurden verletzt und Zeugen berichten auch, dass Menschen bei dem Vorfall durch Stiche verletzt wurden. Weitere Hintergründe sind aber bislang noch unklar. Was wir in der ganzen Nacht schon beobachten, in den sozialen Netzwerken wird derzeit wild spekuliert. Auch haben mehrere Medien Bilder veröffentlicht von einer angeblichen Festnahme. Die Polizei hat das aber inzwischen bestätigt, dass dies nichts mit dem aktuellen Vorfall zu tun hat und warnte vor weiteren Spekulationen und Fake News. Und inzwischen hat sich auch Bundeskanzler Merz geäußert. Er verurteilt den Vorfall als, Zitat, abscheuliche Tat.
8: Und hat man schon genauere Informationen zu dem oder den Tätern?
11: Ja, tatsächlich. Vor wenigen Minuten hat die Polizei gesagt, dass es inzwischen einen identifizierten Tatverdächtigen gibt, der aus dem islamistischen Milieu bekannt ist. Offenbar wurde auch eine Wohnung in Schöneberg durchsucht. Das heißt, der Verdächtige lebt in Berlin, sei aber momentan nicht auffindbar und die Fahndung nach dem Mann läuft. Und eigentlich war das Festgelände abgesperrt. Dort waren über 200 Poller extra gesetzt. Das heißt, die Polizei ermittelt gerade auch noch, wie der Mann überhaupt mit dem Auto in den Tiergarten gekommen ist.
8: Wie ist denn die Lage derzeit vor Ort?
11: Ja, vor Ort läuft derzeit noch weiter die Spurensicherung und Zeugen werden vernommen und in den Krankenhäusern kämpfen die Ärzte um das Leben der Verletzten. Die Polizei hofft auf weitere Hinweise aus der Bevölkerung und hat dafür ein Hinweisportal eingerichtet. Dort können Fotos oder Videos von dem Abend hochgeladen werden. Außerdem wurde der Bereich zwischen dem Potsdamer Platz und der Südseite des Tiergartentunnels nach Spuren abgesucht. Die Beamten hatten den Bereich ausgeleuchtet und die Menschen dann vor Ort gebeten, das Gebiet weiträumig zu meiden. Und genau das hat offenbar sehr gut funktioniert. Das hat Berlins regierender Bürgermeister Kai Wegner betont, der auch beim CSD dabei war. Und wir hören mal rein, was er gesagt hat.
12: Dafür bin ich dankbar, auch dem Veranstalter, den vielen Teilnehmerinnen und Teilnehmern des CSD, dass man hier auch auf dann die Polizei gehört hat, dass die Polizei auch ihre Arbeit schnellstmöglich einleiten konnte. Denn es war ja ein Wechsel von einer Begleitung einer Demonstration, die friedlich, voller Liebe und Freude war, hin zu einer Tat mit einem Toten und mit Schwerverletzten und Verletzten, wo es jetzt darum geht, die Täter oder den Tatverdächtigen zu ermitteln. Ich glaube, dass der CSD sehr, sehr gut geschützt war. Ich war ja selbst einige Stunden beim CSD heute dabei und habe festgestellt, wie großartig die Polizei, die Sicherheitskräfte, die auch vom CSD mitgestellt wurden, diesen CSD begleitet haben. Es war eine ausgelassene, es war eine fröhliche Stimmung und hundertprozentige Sicherheit, so traurig es ist, aber hundertprozentige Sicherheit gibt es nicht.
11: Das sagt Berlins regierender Bürgermeister Kai Wegner am Abend zur aktuellen Lage in Berlin. Und auch Berlins Queer-Beauftragter Alfonso Pantisano hat sich geäußert. Er sagte, er sei völlig erschüttert und wandte sich auch an die Einsatzkräfte.
13: Mein Mitgefühl geht gerade allen Verletzten und allen, die hier heute zu Schaden gekommen sind. Ich bin den Ermittlungsbehörden, der Polizei, den Sanitäterinnen, allen Seelsorgerinnen, die heute unterwegs sind, sehr dankbar, dass sie hier vor Ort sind und dass sie aber auch die Lage vor Ort sehr schnell, sehr professionell im Griff gehabt haben, auch mit der Evakuierung der Menschen. Es ist für die queere Community ein großer Trauertag heute.
11: Das sagt Berlins Queer-Beauftragter Alfonso Pantisano.
8: Und soweit die Informationen von meiner Kollegin Friederike Hoppe hier in der ARD-Infonacht. In etwa einer Viertelstunde, etwas weniger, hören Sie das nächste Update in den Nachrichten. Ja, und dieser tragische Vorfall in Berlin, der überlagert jetzt natürlich das, worum es eigentlich den ganzen Tag beim Christopher Street Day rund um das Brandenburger Tor ging. Dort hatten ja hunderttausende Menschen gefeiert, aber auch demonstriert. Sie gingen auf die Straße, um für die Rechte von queeren Menschen einzustehen. Julia Wissmann berichtet über den Tag in der Berliner Innenstadt, bevor er diese dramatische Wendung am Abend nahm.
14: Bei Sonnenschein zogen heute 82 Wagen und zahlreiche Fußgruppen beim Christopher Street Day tanzend und friedlich durch Berlin. Hunderttausende Menschen demonstrierten unter dem Motto Haltung ist hot für Demokratie, Menschenrechte und eine vielfältige Gesellschaft. Dabei richteten die Veranstalter einen klaren Appell gegen die queerfeindliche Politik der AfD und riefen dazu auf, demokratische Parteien zu wählen, sagte Thomas Hoffmann vom CSD Berlin. Eine angekündigte rechtsextreme Gegendemonstration fiel mit 15 Teilnehmenden sehr klein aus. Die Polizei nahm die Anmelderin wegen des Besitzes eines verdächtigen Gegenstandes fest. Berliner Politiker der CDU, SPD, der Linken und von Bündnis 90 Die Grünen zeigten bei der Eröffnung Solidarität mit der queeren Community und versprachen, die Bewerbung für die World Pride 2032 in Berlin zu unterstützen.
8: Ja, so war also die Lage und die Stimmung, bevor am Samstagabend ein Auto in eine Menschenmenge fuhr und mehr als ein Dutzend Menschen verletzte, eine Person sogar tötete. Uns war wichtig, auch das einmal zu beleuchten. Wir behalten die Lage weiterhin im Blick. Sachsens Ministerpräsident Kretschmer hat in dieser Woche die Brandmauer zur AfD infrage gestellt. Man müsse, Zitat, mit jedem reden, der reden will. Frank Eichmann nimmt diese Entwicklung in seinem Beitrag zum Anlass, sich die Wählerschaft der AfD und ihre Einstellungen nochmal genauer anzuschauen.
15: Das klassische Bild des typischen AfD-Wählers sieht vielleicht so aus. Er ist sozial abgehängt, steht weit rechts, kann wenig anfangen mit dem heutigen politischen System. Viel zu einfach, sagen Politikwissenschaftler. Wobei, beschreiben lässt sich der AfD-Anhänger schon, blickt man auf vergangene Wahlen, erklärt Roberto Heinrich von Infratest-DiMAP.
16: Die Partei erzielt bei Männern wesentlich höhere Wähleranteile als bei den Frauen. Die Unterstützung für die AfD steigt mit dem Alter der Wähler. Sie fällt in den mittleren Altersgruppen am höchsten aus, um in den oberen Alterskohorten auch wieder abzufallen. Die Partei ist zugleich in den unteren und mittleren Bildungsgruppen vergleichsweise erfolgreicher. Und schließlich punktet die AfD auch besonders bei Personen, die ja ihre eigene persönliche wirtschaftliche Lage kritisch einschätzen.
15: Allerdings lassen sich in der AfD drei durchaus verschiedene Gruppen unterscheiden. Um die zu verstehen, reicht der Blick auf Alter, Bildung und Einkommen der Wählerschaft nicht aus. Wichtig, die Einstellungen und hier zunächst das Verbindende, sagt Politikwissenschaftler Oliver Lemke von der Ruhr-Universität Bochum.
17: Ein Einstieg über die Gruppen hinweg ist die Migrationseinstellung. Das ist also eine viel schärfere und strengere Handhabung im Bereich der Migration und Zuwanderung geben muss. Ebenfalls über die Gruppen hinweg ist das geringe Vertrauen in die politischen Institutionen gepaart mit einem Gefühl mangelnder Repräsentation.
15: Die mit Abstand größte Gruppe in der AfD ist das nationalkonservative Lager. Andere sprechen von den konservativen Hardlinern. Einer Studie der Uni Konstanz zufolge sehen sich hier fast 70% der AfD-Wähler. Was die Gruppe ausmacht?
17: Autoritäre Vorstellung, starker Staat, der muss härter durchgreifen. Und diese Gruppe zeichnet vor allem auch so ein durchdringender Kulturpessimismus aus. Also mit Deutschland geht es eigentlich im Prinzip bergab und die traditionellen Werte spielen keine Rolle mehr.
15: Etwa jeder fünfte AfD-Wähler fühlt sich wiederum durch das völkisch-nationalistische Lager vertreten. Hier wird Migration am schärfsten abgelehnt. Hier findet der Verfassungsschutz Anzeichen für gesicherten Rechtsextremismus. Das ist der Teil der AfD, erklärt Politikprofessor Oliver Lemke,
17: der gar nicht auf eine Form demokratischer Repräsentation eigentlich setzt. Das sind diejenigen, die jetzt in der AfD sich besser als vorher in anderen rechtsextremistischen Parteien besser vertreten fühlen, weil es einfach lauter, stärker ist und mehr Masse hat.
15: Am anderen Ende der AfD das wirtschaftsliberale, moderat-konservative Lager, das die AfD in ihrer Gründungsphase als eurokritische Partei prägte.
17: Die haben mittlerweile ein echtes Ressentiment ausgebildet gegenüber unserer Vorstellung einer Parteiendemokratie. Das ist also Parteien in einem Konkurrenzkampf um Mehrheiten ringen.
15: Weshalb verächtlich von Alt- oder Systemparteien die Rede ist, die angeblich nur ihre Eigeninteressen durchsetzen und den Wählerwillen ignorieren. Was die Wählerschaft der durchaus verschiedenen Flügel und Lager der AfD dann wieder eint? Es geht nicht mehr darum, per Abstimmung gegen die anderen zu protestieren, sondern die AfD ist eine stabile politische Heimat geworden.
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8: Heute, vor 130 Jahren, starb Lothar von Faber. Der Bleistift machte ihn zum Großfabrikanten. Katharina Gulaikow mit einem Porträt.
18: Der sogenannte Bleistiftbaron hat das Familienunternehmen im Alter von 22 Jahren übernommen. Da ist aus dem 1761 vom Urgroßvater gegründeten Handwerksbetrieb schon eine kleine Manufaktur erwachsen, die allerdings kurz vor der Pleite steht. Europa befindet sich politisch und wirtschaftlich in unruhigen Zeiten, aber der junge Lothar weiß, wie es geht. Er führt erfolgreich neueste Verfahren zur Bleistiftherstellung aus England und Frankreich ein.
19: Schon um die Mitte des vorigen Jahrhunderts hat das Unternehmen den Schritt in das industrielle Zeitalter gewagt. Maschinen markieren dabei den Übergang von der Einzelherstellung zur Massenproduktion.
18: Mit dem AW Faber Bleistift von 1840, benannt nach den Initialen seines Großvaters, erfindet der Geschäftsmann die heute noch typische sechseckige Bleistiftform. Er lässt ihn als einen der ersten Markenartikel Europas schützen. Mit Musterkollektionen reist er durch die Welt und baut ein globales Unternehmen auf. Als in Ostsibirien Graphitvorkommen entdeckt werden, sichert er sich die alleinige Nutzung des wichtigen Rohstoffes. Er erweitert das Sortiment um Schiefertafeln, Tafelkreide und Schwämme, später um Holzlineale und Rechenstäbe. Die Produktion und die Belegschaft wachsen. Und er kümmert sich um sie, immer nach dem Motto:
20: Wer satt und gesund ist, geht nicht auf die Barrikaden.
18: So gründet er Kindergärten, Arbeiterbäder, Wohnhäuser, eine Fabrikbibliothek, zahlreiche Stiftungen, eine Kirche im Ort und eine eigene Krankenkasse. Die erste Betriebskrankenkasse Bayerns und eine der ersten in Deutschland. Dieses ungewöhnliche soziale Engagement eines Unternehmers verschafft ihm einen Ritterorden vom französischen Kaiser und vom bayerischen König wird er in den Adelsstand und als Reichsrat in den bayerischen Landtag erhoben. An der Seite von Lothar, Freiherr von Faber, seine Gattin Ottilie. Sie ist gleichzeitig seine 14 Jahre jüngere Nichte. Mit ihr baut er ein Schloss, das Faber-Schloss, direkt neben der Fabrik und empfängt eine Reihe illustrer Gäste, darunter König Maximilian II. Von Bayern und den Märchenkönig Ludwig II. Der Name Faber lebt mit Lothars Enkelin weiter. Er verfügt testamentarisch, den Namen Faber stets im Familiennamen zu integrieren und so soll es tatsächlich für immer bleiben. Gestorben ist Lothar Freiherr von Faber im Alter von 79 Jahren am 26. Juli 1896.
8: Der Stichtag von Katharina Gulaikow.
21: Sport. Mit Stefanie Lavoie und den deutschen Meisterschaften der Leichtathleten. Owen Ansah ist in Wattenscheid trotz des Wirbels um seinen verweigerten Dopingtest eindrucksvoll zu Gold gesprintet. Der Hamburger, dem eine mehrjährige Sperre droht, zeigte sich scheinbar unbeeindruckt und lief die 100 Meter in 10,00 Sekunden.
22: Ich wollte heute hier allen zeigen, ich wollte denen eine Show bieten. Ich wollte ihnen zeigen, dass ich der schnellste Deutsche bin. Und das habe ich mal gut geschafft. Ich meine mal, die haben hier viel gejubelt und das ist das, weshalb ich hier unter anderem an der Stalllinie stehe.
21: Owen Ansah sprintete fokussiert zur Titelverteidigung in Wattenscheid. Bei den Finals in Hannover konnte derweil Olympiasiegerin Darja Varfolomejew in der rhythmischen Sportgymnastik überzeugen. Mareike Zeck hat die Einzelheiten.
23: Mit dem Reifen, mit dem Ball, dem Band und den Keulen, also an allen vier Geräten der rhythmischen Sportgymnastik, war sie am ersten Wettkampftag wie erwartet die Beste und zeigte bei ihrer Titelverteidigung im Mehrkampf Höchstschwierigkeiten und nur wenige Fehler. Aber auch die Gymnastinnen auf den Plätzen hinter der Olympiasiegerin präsentierten sich bei diesem Mehrkampf bei den deutschen Meisterschaften sehr kämpferisch. Alle wollen sich dieses Jahr unbedingt für die WM qualifizieren, denn die findet Mitte August in Frankfurt statt.
21: Nach den Strapazen in den Alpen steht für den Tour de France-Tross der Bahntransfer nach Paris an. Die letzte Etappe wurde kurzfristig wegen der Waldbrände in Frankreich verkürzt. Holger Gersker schaut voraus auf den finalen Tourtag.
24: Auch wenn das Defilé Richtung Paris heute ausfällt, der Jubel um den bald fünfmaligen Tour de France-Sieger Tadej Pogacar aus Slowenien wird auch ohne Champagner am Etappenbeginn groß sein. Gestartet wird nicht am Stadtrand, sondern im Zentrum von Paris. Die für die Streckensperrung der ersten 44 Kilometer geplanten Sicherheitskräfte werden in den Waldbrandgebieten im Südwesten des Landes dringender gebraucht. Sportlich ändert sich nichts. Der Klassikerkurs über jetzt 89 Kilometer garantiert ein spannendes Rennen um den letzten Tagessieg. Die Wertungstrikots allerdings sind de facto vergeben. Gelb für Tadej Pogacar, der sicherlich auch gerne in Paris gewinnen würde. Das weiße Trikot des besten Nachwuchsprofis für den Mexikaner Isaac del Toro. Grün für den Dänen Mats Pedersen. Und das Bergtrikot trägt der gestrige Etappensieger Richard Carapaz aus Ecuador.
21: 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Bei Streckentemperaturen von bis zu 50 Grad Celsius auf dem Hungaroring in Budapest fuhr der Sieger des Vorjahresrennens die schnellste Zeit im Qualifying zum großen Formel-1-Preis von Ungarn. Lena Bergmann berichtet.
0: Weltmeister Lando Norris ist zurück. Im belgischen Spa hatte es sich bereits angedeutet, bei der Qualifikation in Ungarn überzeugte der McLaren-Pilot nicht nur mit Geschwindigkeit, sondern auch mit Gelassenheit. Der Brite fuhr zu seiner ersten Pole-Position in dieser Saison und beendete damit die alleinige Serie von Mercedes. Dahinter sorgten nachträgliche Strafen für Frust. Ferrari-Pilot Lewis Hamilton rutschte von Rang 2 auf 5, weil er McLaren-Pilot Piastri blockiert hatte. Erster Verfolger von Norris ist damit Charles Leclerc im Ferrari. Oscar Piastri geht als Dritter ins Rennen. Mercedes bleibt der ersten Startreihe in Budapest fern. George Russell geht als Sechster und WM-Spitzenreiter Kimi Antonelli sogar nur als Siebter ins Rennen. Auch Antonelli erhielt nachträglich eine Strafe, weil er während des

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1: Um 3.30 Uhr mit Ronald Lessig. Der Christopher Street Day in Berlin ist am späten Abend abgebrochen worden. Laut Polizei sind in der Nähe der Abschlusskundgebung mehrere Menschen von einem Fahrzeug angefahren worden. Es gibt eine Tote und mindestens 16 Verletzte. Aus der Nachrichtenredaktion Petra Mittermeier.
2: Die Polizei fahndet mit einem Großaufgebot nach dem Fahrer, dessen Identität die Behörden inzwischen festgestellt haben. Der Mann sei Polizei bekannt und gehöre zur islamistischen Szene in Berlin, teilte ein Polizeisprecher mit. Von den 16 Verletzten schweben laut Feuerwehr 3 in Lebensgefahr. Der Täter war nach der Attacke zu Fuß geflüchtet und soll weitere Menschen mit einer Stichwaffe verletzt haben, wie Zeugen berichten. Die Polizei hofft auf weitere Hinweise aus der Bevölkerung und hat dafür ein Portal freigeschaltet. Gestern hatten in Berlin hunderttausende Menschen den Christopher Street Day gefeiert, um ein Zeichen für Toleranz und Vielfalt zu setzen.
1: Bundeskanzler Merz hat die Attacke am Rande des CSD in Berlin als abscheulich verurteilt. Er stehe mit Bundesinnenminister Dobrindt in engem Kontakt und werde von den Sicherheitsbehörden fortlaufend unterrichtet, erklärte ein Regierungssprecher. Ihm zufolge hat Dobrindt den Berliner Landesbehörden die Unterstützung des Bundes angeboten. Berlins regierender Bürgermeister Wegner nannte die Tat einen Angriff auf unsere freie und weltoffene Gesellschaft. Jetzt müsse analysiert werden, ob und wo es Schwachstellen im Sicherheitskonzept des CSD gegeben habe. Der Vorsitzende der CSU-Landesgruppe im Bundestag Hoffmann fordert ein Rüstungsabkommen mit der Ukraine, um die Bundeswehr mithilfe ukrainischer Drohnentechnologie aufzurüsten. Hoffmann sagte der Bild am Sonntag, Deutschland werde die Hilfe für die Ukraine unter allen Umständen fortsetzen. Gleichzeitig habe Kiew im Bereich Drohnen, Drohnenabwehr und Marschflugkörper herausragende Fähigkeiten entwickelt. Der CSU-Politiker will daher die Ukraine verpflichten, diese Fähigkeiten mit Deutschland zu teilen, um die eigene Verteidigungs- und Abschreckungsfähigkeit zu stärken. Im Süden von China ist der Taifun Noel auf Land getroffen. Er soll eine Geschwindigkeit von etwa 170 Kilometer pro Stunde erreicht haben. Wegen schwerer Sturmböen und Starkregen wurde der Flugverkehr in der Metropole Hongkong eingestellt. Zuvor waren in der Provinz Guangdong nahe Behördenangaben mehr als 340.000 Menschen vor dem Taifun in Sicherheit gebracht worden. Experten rechnen damit, dass sich der Wirbelsturm abschwächt, während er sich weiter ins Landesinnere bewegt. Das Wetter in Deutschland. Am Tage im Norden und an den Alpen etwas Regen oder Gewitter. Zwischen Main und Donau heiter bis wolkig, 19 bis 31 Grad. Am Montag Schauer, später freundlicher, 18 bis 30 Grad. Am Dienstag sonnig, im Nordosten etwas Regen, bis 34 Grad. Das waren die Nachrichten.
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3: Die A4 Frankfurt-Dresden ist zwischen Bad Hersfeld und Friedewald wegen Brückenarbeiten bis ca. 5 Uhr in beiden Richtungen gesperrt. Eine Umleitung führt über die U77. Die A5 Basel Richtung Karlsruhe ist zwischen Lahr und Offenburg wegen Bauarbeiten bis ca. 5 Uhr gesperrt. Die A40 Duisburg-Essen ist zwischen Mülheim-Winkhausen und Dreieck Essen-Ost wegen Bauarbeiten bis Donnerstag in beiden Richtungen gesperrt. Die A46 Düsseldorf Richtung Wuppertal ist zwischen Wuppertal-Barmen und Wichlinghausen wegen Bauarbeiten bis Montag früh gesperrt. Die A63 Kaiserslautern Richtung Mainz ist zwischen Dreieck Kaiserslautern und Sembach wegen einer Baustelle bis Montag früh gesperrt. Die A94 München Richtung Passau ist zwischen Hohenlinden und Pastetten nach einem Unfall gesperrt. Bitte eine Rettungsgasse bilden. Und zuletzt die B51, B65 Osnabrück Richtung Diepholz ist zwischen der A33 Osnabrück-Widukindland und Hasterstraße in beiden Richtungen nach einem Unfall gesperrt. Ihnen weiterhin eine gute Fahrt.
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3: Mit Konstanze Nastarowitz. Hallo. Ja, Sie haben es gerade schon in den Nachrichten gehört. Wir beobachten in dieser ARD-Infonacht natürlich weiterhin die Lage in Berlin, wo am Abend vor einigen Stunden ein Auto am Rande des Christopher Street Day mehrere Menschen angefahren hat. Die Polizei spricht aktuell von einer toten Person und mehr als einem Dutzend Verletzten. Und ein mutmaßlicher Tatverdächtiger aus dem islamistischen Milieu ist mittlerweile auch identifiziert worden, aber wohl noch nicht festgenommen. Wir behalten die Lage hier in der ARD-Infonacht natürlich weiter im Blick und melden uns im Programm regelmäßig mit.

0: 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Nun blicken wir aber mal auf ein Kulturthema. Gestern wurden nämlich die Richard-Wagner-Festspiele in Bayreuth eröffnet. Und das ist ein ganz besonderes Jahr, denn gefeiert wird auch das 150-jährige Bestehen der Festspiele. Und wie jedes Jahr kamen zur Eröffnung auch wieder viele prominente Zuschauerinnen und Zuschauer, unter anderem Bundeskanzler Friedrich Merz.
1: Der rote Teppich vor dem Königsportal ist ausgerollt, die weiße Wagner-Fahne weht auf dem Dach. Und hinter Absperrungen warten schon seit dem frühen Nachmittag Zaungäste darauf, dass aus den vorfahrenden schwarzen Limousinen prominente Gäste aussteigen. Wie immer am 25. Juli werden in Bayreuth die Richard-Wagner-Festspiele eröffnet.
2: Ich wollte halt mal wieder her, ich war schon ewig nicht mehr da, und mir mal die ganzen wenig anschauen.
3: Wir wollen Markus Söder sehen und Friedrich Merz.
4: Wir warten auch auf die Politiker. Die Promis praktisch, ja. Und das wollen wir einmal sehen, live.
5: Ich bin schon seit Jahrzehnten den Festspielen verbunden. Um das heute 150 Jahre hier mal zu erleben, das ist ein ganz großes, besonderes Erlebnis.
6: Weil also ich die berühmten Leute halt auch sehen will und weil die Atmosphäre ja eigentlich auch schön ist.
1: Begleitet von den Rufen der Fotografen sind in diesem Jahr überwiegend Bundes- und Landespolitiker gekommen. Allen voran Bundeskanzler Friedrich Merz. Den meisten Applaus gab es allerdings für Entertainer Florian Silbereisen und Altkanzlerin Angela Merkel. Festspielchefin Katharina Wagner begrüßte Seite an Seite mit dem jüdischen Publizisten Michel Friedmann alle Ehrengäste. Eine symbolträchtige Geste, denn am Sonntagvormittag soll im Rahmen des Jubiläums bei einer Gedenkveranstaltung an jüdische Künstler und Künstlerinnen am Grünen Hügel erinnert werden, deren Wirken durch Verfolgung durch das NS-Regime endete. Die Veranstaltung hatte für viel Aufsehen gesorgt. Sie war offiziell wegen Sicherheitsbedenken zunächst abgesagt worden. Nach Protesten und einer Entschuldigung der Festspielleitung findet sie nun doch statt. Michel Friedmann dazu.
7: Katharina Wagner musste eine Haltung und eine Entscheidung treffen. Und sie hat es zugunsten der Aufklärung getan. Ich freue mich drauf.
1: In diesem Jahr werden die Festspiele nicht mit einer Oper, sondern unter anderem mit Beethovens 9. Sinfonie eröffnet. Ein Werk, das Wagner in seinem künstlerischen Wirken sehr geprägt hat. Die eigentliche Premiere ist am Sonntag mit Wagners Frühwerk Rienzi. Eine Herausforderung, sagt Festspielleiterin Katharina Wagner. Denn
8: der wurde hier im Haus noch nie gespielt. Das ist auch für uns Neuland. Natürlich sind wir gespannt, wie das auch hier im Haus klingt.
1: Dramaturg Markus Kiesel verspricht im Vorfeld zumindest eine, Zitat, üppige Inszenierung.
9: Üppig in dem Sinn, dass wir Duette, Arien, Szenen, Ensembles, Tableaus, Finale nahezu ungekürzt spielen. Ich glaube, so ausführlich wurden diese großen Szenen noch nie auf einer Bühne gezeigt.
1: Die Bayreuther Festspielsaison endet zwar am 26. August. Die Stadt feiert das 150-jährige Jubiläum aber mit Veranstaltungen bis Ende des Jahres weiter.
0: Christina Kreuzer berichtete. Das Einfamilienhaus. Für viele Menschen ist das ja ein Teil der Selbstverwirklichung. Ein Neubau mit Garten im Grünen, auch mit Garage, sonst kommt man ja nicht weg. Aber genau dieses Einfamilienhaus, das steht in der Kritik. Denn es verbraucht Platz und Ressourcen. Aber das Bauen in die Höhe, das ist kompliziert. Rüdiger Kronthaler mit einem Ortsbesuch aus Oberschleißheim in Bayern.
10: Verabredung zu einer Rundfahrt durch Oberschleißheim mit Bürgermeister Markus Böck. 12.000 Einwohner leben hier, offiziell ein Dorf, aber kommt man in die Ortsmitte von Oberschleißheim, wirkt es eher wie in einer Stadt. Ein neues Hochhaus ist gerade fertiggestellt, ein weiteres soll entstehen. Der Quadratmeterpreis in Oberschleißheim liegt zwischen 20 und 27 Euro, je nach Lage und Wohnungsgröße, sagt der Bürgermeister.
11: Was schon brutal ist, das muss man sich erst einmal leisten können. Deswegen ist natürlich die Nachfrage nach bezahlbarem Wohnraum ganz besonders groß. Soziale Schichten auch bei uns in allen Richtungen vertreten, die vor allem nach bezahlbarem Wohnraum suchen und auch brauchen. Und da versuchen wir als Gemeinde natürlich das Bestmögliche irgendwie auch rauszuholen.
10: Oberschleißheim hat bereits Hochhäuser gebaut in den 60er Jahren, doch dann soll es Widerstand im Ort gegeben haben. In der Folgezeit wurden Baugebiete jedenfalls nur noch für niedrige Häuser ausgewiesen. Das Problem? Kleine Häuser bedeuten viel Versiegelung und Naturzerstörung pro Kopf. Bereits auf der Klimakonferenz von Rio 1992 hatte sich die Weltgemeinschaft geeinigt, den Flächenhunger zu stoppen. Deutschland hat sich das Ziel gesetzt, ab 2020 nur noch 30 Hektar Fläche täglich zu verbrauchen. Erfolglos. Heute sind es immer noch etwa 50 Hektar pro Tag. Allein in Bayern etwa 10 Hektar. Professor Alain Thierstein hat ein akademisches Leben lang zur Zersiedelung in Ballungsräumen geforscht.
12: Wir kommen natürlich nirgendwo hin, weil es sozusagen keine übergeordnete Planungsinstanz gibt, die dieses Ziel auch verfolgt, weil die Flächennutzungsplanung ist den Kommunen überlassen und da guckt jede Kommune im Wesentlichen für sich selbst.
10: Der emeritierte Professor für Raumplanung von der TU München fordert eine strenge Deckelung des Flächenverbrauchs, wie beispielsweise in der Schweiz. Zweiter Stopp in Oberschleißheim an einer neuen Siedlung am Ortseingang. Hier werden ausschließlich Mehrfamilienhäuser gebaut, drei Geschosse hoch, mit viel Versickerungsfläche außenrum. Nur 15 Minuten sind es zur S-Bahn. Es soll ein Lastenrad-Sharing geben, eine Demenz-WG. Es klingt nach Großstadt. Und dann? Der Druck, weitere Wohnungen zu bauen, wird bleiben. Im alten Ortskern könnte man nachverdichten, wo viele kleine Häuser mit großen Gärten stehen, sagt Bürgermeister Markus Böck. Aber maßvoll, denn die dörfliche Identität von Oberschleißheim soll dort nicht verloren gehen.
11: Es ist aber ein schmaler Grat, da genau die Balance zu finden, die man braucht.
0: Rüdiger Kronthaler war das über das Problem mit den Einfamilienhäusern. Die Zeit, es ist 3.41 Uhr.
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0: Hunderttausende Menschen haben in Berlin friedlich, bunt und fröhlich den Christopher Street Day gefeiert, unter dem Motto Haltung ist hot. Es gab Kundgebungen und Demonstrationen und natürlich auch ausgelassenes Feiern. Und das ging auch am Abend noch weiter. Aber dann, um kurz nach 22 Uhr, wurde die Party abgebrochen. Denn ein Auto hatte am Berliner Tiergarten mehrere Menschen erfasst. Offenbar kam eine Person dabei ums Leben. Mindestens 16 Menschen wurden verletzt, so der aktuelle Stand. Manche von ihnen lebensbedrohlich. Mittlerweile hören wir aus Berlin, dass offenbar auch ein Tatverdächtiger identifiziert wurde. Tobias Möck.
14: Nach dem tödlichen Zwischenfall am Rande des CSD in Berlin hat die Polizei einen mutmaßlichen Tatverdächtigen identifiziert. Wie ein Polizeisprecher in der Nacht sagte, handelt es sich um eine polizeibekannte Person, die aus dem islamistischen Milieu in Berlin stamme. Sie sei weiter flüchtig. Daher könne man auch noch nichts zu einem Motiv sagen. Laut Polizei gab es in der Nacht erste Durchsuchungen. Bekannt ist bisher, dass kurz vor 22 Uhr ein Autofahrer mit einem weißen Fahrzeug in den Berliner Tiergarten eingefahren ist. Auf einem großen Weg des Parks soll der Täter dann mehrere Personen angefahren oder umgefahren und dabei verletzt haben. Die Polizei bittet Zeugen um Mithilfe. Wer Fotos oder Videos zur Tat gemacht hat, soll sie über ein Hinweisportal zur Verfügung stellen. Bei der Tat wurden nach aktuellem Stand mindestens 17 Menschen verletzt, drei davon lebensgefährlich. Eine Person wurde so schwer verletzt, dass sie noch am Tatort gestorben ist. Für Angehörige hat die Polizei eine Personenauskunftsstelle eingerichtet. Berlins regierender Bürgermeister Kai Wegner verurteilte die Tat scharf. Er erklärte, es sei ein Angriff auf die freie und weltoffene Gesellschaft nach einem friedlichen und bunten Christopher Street Day. Jetzt müsse man analysieren, wie das habe passieren können und ob und wo es Schwachstellen im Sicherheitskonzept gegeben haben könnte. Der Queerbeauftragte in der Hauptstadt, Alfonso Pantisano, sprach von einem großen Trauertag für die queere Community. Er dankte den Einsatz- und Rettungskräften dafür, dass sie die Lage sehr schnell und professionell im Griff gehabt hätten. Bundeskanzler Friedrich Merz verurteilte die Tat als abscheulich. Ein Regierungssprecher erklärte, der Kanzler stehe in engstem Kontakt mit Bundesinnenminister Alexander Dobrindt.
0: Tobias Möck war das über die aktuelle Lage in Berlin, nachdem dort ein Auto am Rande des Berliner Christopher Street Days in eine Menschenmenge gefahren ist. Wir hören das nächste Update dann in einer Viertelstunde in den Nachrichten. Seit Ende Mai kommt es in der albanischen Hauptstadt Tirana jeden Abend zu Protesten. Meistens kommen ein paar tausend Demonstranten vor dem Amtssitz von Premierminister Edi Rama zusammen, manchmal Zehntausende. Die Protestwelle, die nennt sich Flamingo-Revolution. Die Demonstranten fordern ein Ende der Korruption in Albanien. Auslöser der Flamingo-Revolution sind tatsächlich Flamingos. Sie leben an der albanischen Mittelmeerküste. Genau dort will der Schwiegersohn von US-Präsident Donald Trump ein umstrittenes Luxus-Tourismus-Ressort bauen, bei dem es auch den Vorwurf gibt, dass hier Korruption und organisierte Kriminalität eine Rolle spielen. Aber das Projekt ist ins Stocken geraten und steht möglicherweise auf der Kippe. Oliver Schosch.
15: Meistens sind die Proteste der Flamingo-Revolution friedlich. Doch am Donnerstag kommt es zu Ausschreitungen. Die Demonstranten haben das albanische Parlament umstellt, wo die letzte Sitzung vor der Sommerpause stattfindet. Sie bewerfen die Fahrzeuge der Abgeordneten mit Eiern und auch die Polizei. Die Sicherheitskräfte reagieren mit Tränengas und Wasserwerfern. Der Auslöser der Flamingo-Revolution war das umstrittene Luxustourismusressort an der albanischen Küste, an der Nata-Lagune, einem der wichtigsten Ökosysteme des Mittelmeerraums, wo pro Jahr bis zu 7000 Flamingos rasten, fressen und brüten. Doch es geht mittlerweile um viel mehr, sagt Olsi Nika von der Umweltschutzorganisation Eco Albania, der bei den Protesten von Anfang an mit dabei ist.
16: Wir hatten schon immer Proteste, wo es um Naturschutz ging. Und gleichzeitig haben in Tirana immer wieder die Anhänger des Oppositionsführers und Ex-Premiers Sali Berisha gegen die Regierung von Edi Rama protestiert. Das sind die zwei großen Parteien in Albanien und beide stehen für Korruption und eine Zusammenarbeit mit der organisierten Kriminalität. Jetzt bei der Flamingo-Revolution ist alles anders. Da protestiert die gesamte Bürgerschaft gegen die Regierung und gegen die größte Oppositionspartei. Die Leute sagen, genug ist genug. An der Nata-Lagune gibt es, wie überall in Albanien, Streit um Landeigentum. Bürger wurden unrechtmäßig enteignet, eine korrumpierte Justiz hat das Land anderen Leuten zugesprochen, oft auch Geschäftemachern aus der organisierten Kriminalität. Und wenn gebaut wird, ignoriert die Regierung oft jegliche Naturschutzgesetze und jegliche EU-Standards.
15: Das Jared-Kushner-Projekt an der albanischen Küste war lange Zeit geheim, bis der Trump-Schwiegersohn plötzlich über seine Social-Media-Kanäle die Pläne veröffentlichte. Von einer kleinen touristischen Stadt mit Villen, Bungalows und bis zu 10.000 Betten und einem eigenen Yachthafen. Damit das Ganze an der Nata-Lagune geplant werden kann, wurden die entsprechenden Küstenabschnitte aus dem Naturschutzgebiet Vjosa Nata herausgenommen. 2024 wurde dann vom albanischen Parlament ein Gesetz beschlossen, wonach touristische Entwicklungen von strategischer Bedeutung auch in geschützten Nationalparks und Feuchtgebieten genehmigt werden dürfen. Die EU-Kommission sieht das ziemlich kritisch. Als der albanische Premier Edi Rama Mitte Juli in Brüssel war, wurde er auf einer Pressekonferenz gefragt, warum er denn am umstrittenen Kushner-Projekt unbedingt festhalte. Rama antwortete in seiner typischen zynischen Art, mit der er Probleme beiseite redet.
17: The Commission is very well informed based on the facts.
15: Rama versucht der EU-Kommission zu bauchpinseln. Sie seien seine Partner, die den Fakten vertrauen. Wohingegen, so suggeriert Rama, die Demonstranten falsche Dinge behaupten würden.
17: The lies and the half-truths and falsehoods find more and more space.
15: Neben Edi Rama bei der Pressekonferenz steht die EU-Erweiterungskommissarin Marta Kos. Sie lässt sich nicht beeindrucken. Sie betont, dass Albanien seine Umweltschutzstandards an die EU anpassen muss, sonst werde es nichts mit dem Beitritt.
18: Environment protection is part of EU membership criteria, very important, and there are currently a number of laws that need to be changed to meet this criteria.
15: Vor allem die Gesetze zu strategischen Investitionen und Naturschutzgebieten müssen aufgehoben werden, so Kos. Rama sagte, beim Gesetz zu strategischen Investitionen stimme er zu, das müsse aufgehoben werden. Das Kushner-Projekt sei aber noch gar nicht fertig, sondern nur in Planung. Es werde in Einklang mit EU-Gesetzen verwirklicht und es werde sowohl Albanien als auch Europa stolz machen, so Rama.
17: There is nothing to worry, zero. We'll do a project that will be a subject of pride for Albania and for Europe.
15: Allerdings gibt es bei dem Projekt nicht nur das Problem, dass es an einem Naturschutzgebiet entstehen soll. Ein Teil der Strandflächen wurde jetzt von der unabhängigen albanischen Antikorruptionsstaatsanwaltschaft SPAK beschlagnahmt. Denn die Flächen gehören offenbar einem mit Haftbefehl gesuchten albanischen Drogenhändler. Die Besitzurkunden sollen sogar gefälscht sein. Andere Flächen sollen weiteren Oligarchen gehören, die Edi Rama nahestehen und auch zum Teil seinen Familienmitgliedern. Das Kushner-Projekt ist also aus mehrerlei Hinsicht umstritten. Und deshalb steht es vermutlich aktuell sogar auf der Kippe.
0: Oliver Schosch berichtete. Der Schiersteiner Hafen ist eigentlich Naherholungsgebiet und Wassersportzentrum im Rhein für die Menschen aus der hessischen Landeshauptstadt Wiesbaden. Eigentlich, denn aktuell wuchert dort die sogenannte Wasserpest. Das ist eine Wasserpflanze, die Schiffsmotoren blockiert und Segler, Kanuten und Ruderer behindert. Etliche Regatten mussten schon abgesagt werden. Deshalb haben die Wassersportvereine auf eigene Kosten Mähboote angeheuert. Eines ist heute extra aus Norddeutschland gekommen. Unsere Reporterin Birgitta Söhling berichtet.
19: Haarige grüne Schlingpflanzen. Kirsten vom Wiesbadener Yachtclub fischt sie mit einem Rechen aus dem Hafenbecken. Triefend nass sind sie, ordentlich schwer.
20: Ich habe ja jetzt eben erst angefangen, aber das wiegt bestimmt, weiß ich nicht, 3 Kilo oder so. Und das nach einer Stunde, ich habe das letztes Jahr auch schon gemacht, das ist schon anstrengend.
19: Überall auf dem Steg türmen sich die grünen Haufen. Etwa 25 Vereinsmitglieder gabeln sie auf, verfrachten sie schubkarrenweise in einen großen Container. Auch Ralf Hössel vom Wassersportverein Schierstein hat seine Leute aktiviert.
21: Also wir haben dieses Jahr ein großes Problem mit der kanadischen Wasserpest. Die Pflanzen wachsen sehr schnell und sehr stark, breiten sich sehr stark dieses Jahr aus. So was in der Größenordnung haben wir noch nicht erlebt.
19: Die Pflanzen wickeln sich um Schiffsschrauben und hängen an Ruderblättern, behindern Segler, Kanuten und Paddler. Etliche Regatten mussten schon abgesagt werden. Ralf Hössel.
21: Sie sehen die Pflanzen ja zum Teil nicht, bleiben aber im Paddel in den Pflanzen hängen. Oder wenn sie ein Boot haben im Antrieb, dann verfängt es sich in den Schrauben und sie werden dadurch manövrierunfähig.
19: Die Wassersportvereine haben sich deshalb zusammengetan und auf eigene Kosten Mähboote angeheuert. Eines tuckert schon zwischen den Stegen herum. Eine Art schwimmender Rasenmäher, erklärt Björn Rieger vom Wiesbadener Yachtclub.
22: Der mäht also da in 1,50 Meter Tiefe, wie so ein Balkenmäher, den man vom Garten her kennt, ne, für breite Flächen. Sieht so unspektakulär aus, ist aber eine Menge Technik, die da drin steckt.
19: Der Einsatz kostet mindestens 10.000 Euro. Schon zum zweiten Mal in diesem Sommer. Denn die Pflanzen wachsen bei niedrigem Pegel viel zu schnell wieder nach. Eine Sisyphusarbeit, seufzt Björn Rieger.
22: Wir haben natürlich dann eine, ich würde mal sagen, so eine unheilvolle Symbiose zwischen dem, was hier an Eintrag über unseren Lindenbach, der so ziemlich alles, was die Landwirtschaft so zu bieten hat im Umfeld, hier einträgt. Und dann gleichzeitig noch das warme Wetter, bei dem natürlich dann solche Pflanzen frisch gedüngt dann wunderbar gedeihen.
19: Unterdessen bleiben Schaulustige an der Uferpromenade stehen, liebevoll Schiersteiner Riviera genannt. Der Hafen hier ist Wassersportzentrum und Naherholungsgebiet für alle Wiesbadener und soll es auch bleiben. Ralf Hössel vom Wassersportverein Schierstein.
21: Wir können kurzfristig eine Entlastung schaffen, sodass wir hier wieder Wassersport betreiben können. Die Ursache ist aber damit nicht bekämpft.
19: Deshalb appellieren die Vereine an Stadt und Bund als Eigentümer des Hafenbereichs, an einer nachhaltigen Lösung zu arbeiten.
0: Wenn Sie von der Autobahn aus München kommend nach Penzberg reinfahren, sehen Sie eine Schildertafel, auf der nicht nur katholische und evangelische Gottesdienstzeiten stehen. Nein, auch die Moscheegemeinde in Penzberg weist auf ihr Freitagsgebet hin. Zumindest war das bisher so. Denn dieses Schild, das hat für viel Aufmerksamkeit gesorgt und letzte Nacht wurde es mit schwarzer Farbe übermalt. Anton Rauch war in Penzberg unterwegs.
23: Das Hinweisschild aufs Freitagsgebet der Moschee mit den unterschiedlichen Zeiten im Winter und Sommer war nicht nur zu sehen, sondern regelrecht blank geputzt. Mitarbeiter aus dem städtischen Bauhof hatten da die schwarze Farbe schon wieder entfernt.
24: Es wird alles verschmiert und wenn es die Zuständigen dafür fragen, die das gemacht haben, dann passiert gar nichts.
25: Wir haben eine Religionsfreiheit im Lande und in Penzberg haben wir eine Moschee und da kann man durchaus auch ein Schild anbringen. Aber ich habe es fast geahnt, dass das Schild entweder in irgendeiner Weise beschmutzt wird oder so weggerissen. Ich finde es unmöglich.
23: Seit 2005 gibt es die Moschee in Penzberg, sagt Bürgermeister Thomas Kopf. Er hält viel auf das Miteinander in seiner Stadt.
26: Das Schild als Hinweis auf die Gottesdienste und eben das Freitagsgebet ist eigentlich nur der logische Schluss, dass man das an den Ortseingängen auch für die islamische Gemeinde macht. Dass sich jetzt da jemand dazu hingerissen fühlt, das jetzt zu beschmieren, ist eigentlich nur ein Zeichen dafür, dass nicht die islamische Gemeinde oder der Islam auf der radikalen Seite steht, sondern diejenigen, die sich durch so ein Schild einfach provoziert fühlen.
23: Der Penzberger Imam Benjamin Idris hat es von einem Gemeindemitglied erfahren, dass das nagelneue Schild nicht zu lesen war Samstag früh.
27: Ich war wirklich sehr traurig, weil solche Dinge gehören zu Penzberg nicht. Dass das wieder sauber gemacht wurde und das zeigt wiederum das wahre Gesicht dieser Stadt. Nämlich wir haben in dieser Stadt Menschen, die ja Zivilcourage leisten, die einfach klare Signale senden, wir sind zusammen.
23: So war es für den katholischen Pfarrer von Christkönig Bernhard Holz auch keine Frage, dass er vorbeigekommen ist, als bei der Moschee fürs Gemeindefest aufgebaut wurde.
28: Imam Idris und ich und auch der evangelische Pfarrer, wir sind miteinander befreundet, wir tauschen uns aus, wir leben miteinander. In erster Linie steht bei uns nicht die Religion im Vordergrund, sondern wir begegnen uns als Menschen auf Augenhöhe.
23: Vermutlich sehen sich die drei dann beim Pfarrfest in Christkönig, gleich nach dem Sonntagsgottesdienst, der auf der obersten Tafel angekündigt wird, am Ortseingang von Penzberg.
0: Anton Rauch über Solidarität mit der muslimischen Gemeinde in Penzberg, wo auch die Polizei ermittelt.
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0: Die einen atmen auf, die anderen trauern. Auf jeden Fall kann man mit Fußball dieses Wochenende die Fernsehabende nicht mehr verbringen. Zum Glück findet sich in den Mediatheken aber ein vielfältiges Ersatzprogramm. Zum Beispiel die BBC-Krimiserie The Gold über einen der größten Raubüberfälle der britischen Geschichte. Online im ARD-Angebot zu finden und einer der Mediathek-Tipps von Walli Müller.
1: Im November 1983 brechen sechs bewaffnete Männer in das Brinks Mat Lager nahe dem Londoner Flughafen Heathrow ein und zwingen die Sicherheitsbeamten zum Tresorraum, in dem Fremdwährungen gelagert sind.
2: Code eingeben.
3: Ich weiß ihn nicht mehr. Den brauchen wir nur für die Übung. Ich habe ihn einfach vergessen.
1: Für die Räuber erweist sich dieser Blackout als Glücksfall, denn die wahre Beute findet sich völlig überraschend außerhalb des Tresorraums. Gut 3 Tonnen Goldbarren im Wert von 26 Millionen Pfund. Basierend auf dem wahren Fall erzählt The Gold in der ersten Staffel von der Jagd auf die Täter und der nicht eben kleinen Problem, die Beute zu Geld zu machen.
2: Was habt ihr erwartet?
3: Peseten.
2: Ja, das wäre einfacher gewesen.
3: Wir sind alle Gauner. Wir alle kennen irgendwelche Hehler.
2: Nachher? Wen kennt ihr, der das verticken kann?
1: Auf der anderen Seite leitet Hugh Bonwill seine Lordschaft aus Downton Abbey die polizeiliche Ermittlung und nimmt sich routiniert Londons Kleinkriminelle zur Brust.
2: Ich will wissen, wer der Auftraggeber war.
3: Ich werde Ihnen gar nichts sagen.
2: Oh nein, müssen Sie auch nicht. Sitzen Sie nur da, während ich nachdenke.
1: Über 6 Folgen führt dieses Nachdenken zwar zu Festnahmen, aber nur einem Teil der Beute. Wo der Rest abgeblieben sein könnte, darüber spekuliert Staffel 2 von The Gold. Die komplette Serie steht in der ARD-Mediathek bereit. 20 Jahre lang dauerte der NATO-Militäreinsatz in Afghanistan. Schockierend kurz, die Rückeroberung des Landes durch die Taliban im Sommer 2021. Im Chaos der abziehenden westlichen Truppen und der vormarschierenden Islamisten spielt die Dramaserie Kabul, Flucht aus der Hölle. Eine afghanische Familie ist mit Sack und Pack im Auto unterwegs in die Hauptstadt.
4: Ich habe für die Deutschen gearbeitet. Ich möchte zur Botschaft dort um Hilfe bitten.
5: Die meisten Botschaften sind geschlossen. Fahren Sie lieber gleich zum Flughafen. Die haben da diplomatische Missionen.
1: Auch für die verbliebenen Soldaten und Soldatinnen wird die Situation mit jedem Tag gefährlicher. Ein französischer Diplomat treibt seine Botschaftsmitarbeiter zur Eile an.
6: Was machen wir mit den Computern?
7: Ich habe noch keine Order, im Zweifelsfall zerstören.
8: Macht schneller, wir dürfen nichts zurücklassen.
1: Für verschiedene Figuren werden diese Tage zum dramatischen Wettlauf gegen die Zeit. In Kabul, Flucht aus der Hölle. Die 6-teilige Serie findet sich im ZDF-Streaming-Portal. Handgeschriebene Hassbotschaften sorgen für Aufregung in den noch internetfreien 1920er Jahren in kleine schmutzige Briefe. Olivia Colman bekommt sie als ehrenwerte Bewohnerin einer südenglischen Küstenstadt.
9: Verehrte Edith, du fuchsteufelsgeile Hure. Heiliger Himmel.
29: Lesen Sie weiter.
30: Keine Sorge, Constable, ich stehe darüber.
9: Du gehörst in die Hölle und du bist außerdem ein stinkendes Miststück.
1: Wer so etwas schreibt, steht für Ediths Vater schon fest. Es muss die alleinerziehende Nachbarin sein.
29: Dieses Weichspiel wird ihm nur aus dieser Straße verschwunden sein.
1: Doch die sogleich Verhaftete, gespielt von Oscar-Preisträgerin Jessie Buckley, beteuert ihre Unschuld.
31: Ach Scheiße, warum sollte ich jemandem anonyme Briefe schreiben, dem ich auf offener Straße die Meinung geige? Wirklich wie der anonyme Typ auf Sie.
32: Sie wären nicht die Erste, die sagt, sie war's nicht.
1: Es geht um Frauenhass, üble Nachrede und Heuchelei hoch 10 in dieser bissigen britischen Krimikomödie. Kleine schmutzige Briefe und mehr aus der Reihe Sommerkino im Ersten gibt es in der ARD-Mediathek.

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1: Um 4 Uhr mit Ronald Lessig. Am Rande des Christopher Street Days in Berlin ist ein Mann mit hoher Geschwindigkeit mit einem Fahrzeug in die Parkanlage Tiergarten gefahren. Er erfasste mehrere Menschen. Laut Polizei wurde eine Frau getötet. Es gibt mindestens 16 Verletzte. 3 von ihnen schweben in Lebensgefahr. Aus Berlin Tobias Möck.
2: Nach dem tödlichen Zwischenfall am Rande des CSD in Berlin hat die Polizei einen mutmaßlichen Tatverdächtigen identifiziert. Wie ein Polizeisprecher in der Nacht sagte, handelt es sich um eine polizeibekannte Person, die aus dem islamistischen Milieu in Berlin stamme. Sie sei weiter flüchtig. Daher könne man auch noch nichts zu einem Motiv sagen. Laut Polizei gab es in der Nacht erste Durchsuchungen. Die Polizei bittet Zeugen um Mithilfe. Wer Fotos oder Videos zur Tat gemacht hat, soll sie über ein Hinweisportal zur Verfügung stellen.
1: In Frankreich und Spanien sind wegen heftiger Waldbrände etwa 260.000 Menschen in Sicherheit gebracht worden. Besonders betroffen ist der Südwesten Frankreichs. Aus der Nachrichtenredaktion Georg Wolf.
3: Im Departement Gironde mussten nach Angaben des Innenministeriums 167.000 Menschen ihre Häuser verlassen, darunter viele Urlauber. In der Gegend wurden bislang mehr als 19.000 Hektar von den Flammen erfasst und rund 100 Gebäude zerstört. Premierminister Le Cornu kündigte an, die Zahl der Soldaten, die die Feuerwehr bei den Löscharbeiten unterstützt, von 500 auf 1.000 zu erhöhen. In der Nacht haben die Behörden 55.000 weitere Menschen im Südwesten Frankreichs zur Evakuierung aufgefordert. Auch Spanien kämpft gegen zahlreiche Brände. Die Regierung rief für die Umgebung von Madrid den Notstand aus. Nahe Valencia kam bei einem Feuer ein Mensch ums Leben.
1: Der ukrainische Präsident Zelensky erwartet nach eigenen Worten, dass Nordkorea Russland mit weiteren Truppen und schweren Waffen unterstützen wird. Unter anderem bereite sich Moskau darauf vor, weitere 30.000 nordkoreanische Soldaten in der Region Woronesch unterzubringen. Zudem wolle Pjöngjang weitere Abschussrampen für ballistische Raketen liefern, sagte Zelensky in seiner abendlichen Videoansprache. Diese Schritte gehörten zu den Kriegsplanungen Moskaus für den bevorstehenden Herbst. In Bayreuth sind die diesjährigen Richard-Wagner-Festspiele eröffnet worden. Wegen des 150. Jubiläums gab es zum Auftakt keine Opernpremiere, sondern einen Festakt unter anderem mit Beethovens 9. Symphonie. Sie erklang auch zur Grundsteinlegung des Bayreuther Festspielhauses im Mai 1872, damals dirigiert von Richard Wagner. Das waren die Nachrichten. Das Wetter in Deutschland. Am Tage im Norden und an den Alpen etwas Regen, zwischen Main und Donau heiter bis wolkig, 19 bis 31 Grad. Am Montag Schauer, später freundlicher bis 30 Grad. Am Dienstag sonnig, im Nordosten etwas Regen, bis 34 Grad. Es ist 4.03 Uhr.
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5: Die A4 Frankfurt-Dresden ist zwischen Bad Hersfeld und Friedewald wegen Brückenarbeiten bis ca. 5 Uhr in beiden Richtungen gesperrt. Eine Umleitung führt über die U77. Die A5 Basel Richtung Karlsruhe ist zwischen Lahr und Offenburg wegen Bauarbeiten bis ca. 5 Uhr gesperrt. Die A40 Duisburg-Essen ist zwischen Mülheim-Winkhausen und Dreieck Essen-Ost wegen Bauarbeiten bis Donnerstag in beiden Richtungen gesperrt. Die A46 Düsseldorf Richtung Wuppertal ist zwischen Wuppertal-Barmen und Wichlinghausen wegen Bauarbeiten bis Montag früh gesperrt. Die A63 Kaiserslautern Richtung Mainz ist zwischen Dreieck Kaiserslautern und Sembach wegen einer Baustelle bis Montag früh gesperrt. Und die B51, B65 Osnabrück Richtung Diepholz ist zwischen der A33 Osnabrück-Widukindland und Hasterstraße in beiden Richtungen nach einem Unfall gesperrt. Ihnen weiterhin eine gute Fahrt.
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5: Und die kommt aus Hamburg, aus dem Studio von NDR Info. Ich bin Konstanze Nastarowitz. Hallo. Ja, Sie haben es gerade schon in den Nachrichten gehört. Wir beobachten in dieser ARD-Infonacht natürlich auch die Lage in Berlin, wo am Abend vor einigen Stunden ein Auto am Rande des Christopher Street Day mehrere Menschen angefahren hat. Die Polizei spricht aktuell von einer toten Person und mehr als einem Dutzend Verletzten. Wir behalten die Lage hier weiterhin im Blick. Zuletzt kam zum Beispiel raus, dass ein mutmaßlicher Tatverdächtiger aus dem islamistischen Milieu identifiziert worden sei, so die Polizei. Weitere Updates folgen in etwa 10 Minuten. Nun blicken wir aber erstmal auf die Situation im Süden Europas, in Frankreich und Spanien. Beide Länder kämpfen gerade gegen verheerende Waldbrände. Die Lage spitzt sich weiter zu. Hunderttausende Menschen wurden bereits evakuiert. Im französischen Bordeaux wurden Notunterkünfte eingerichtet. Und in Bordeaux, da ist auch unser Frankreich-Korrespondent Kai Rienecker gerade. Mein Kollege Milad Kupay hat vor der Sendung mit ihm gesprochen und ihn gefragt, wie die Situation im Südwesten Frankreichs aktuell ist und wo die Brände noch außer Kontrolle sind.
6: Also im Moment ist es so, dass vor allen Dingen westlich von Lyon immer noch dieser riesengroße Brand außer Kontrolle ist, der ja in den vergangenen Tagen seine Brandfläche innerhalb von 24 Stunden jedes Mal verdoppelt hat. Also wahnsinnig schnell vorangeschritten ist. Es gibt ja noch einen anderen, etwas kleineren Brand, der sich aber auch weiter ausbreitet, südlich davon in Biscarrosse. Das alles zusammen sorgt dafür, dass hier eine gigantische Rauchwolke über der ganzen Region stand. Die gibt es jetzt immer noch ein bisschen. Es ist immer noch sehr diesig. Ich bin hier im Stadtzentrum von Bordeaux und da merkt man einfach auch diesen beißenden Geruch in der Luft. Es riecht nach Brand und es gibt auch schon die ersten Leute, die hier mit FFP2-Maske herumlaufen.
7: Was macht die Bekämpfung dieser Brände denn so schwierig?
6: Es ist die Intensität des Feuers. Das hat auch der Premierminister selbst nochmal gesagt. Das ist ein Feuer, das seine eigene Dynamik schafft. Da gibt es regelrechte Feuerstürme. Und dann gibt es noch ein besonderes Phänomen, was wir hier jetzt auch ein, zweimal gesehen haben. Wenn dann Gewitter auf Brand trifft, auf so intensive Brände, dann ist das nicht etwa sofort so, dass dann der Brand irgendwie weniger wird. So im Gegenteil, dann entfacht sich das nochmal und sorgt für noch eine ganz andere Dynamik, die das für die Feuerwehrleute unvorhersehbar macht.
7: 200.000 Menschen mussten ihre Häuser verlassen. Wir haben somit die größte Evakuierungsaktion in der Geschichte des Landes. Funktioniert das geordnet? Wie kann man sich das vorstellen?
6: Das muss man sich so vorstellen. Einige Leute schliefen friedlich, entweder auf den Campingplätzen oder auch zu Hause, die Franzosen in ihren Häusern. Und dann kam zum Beispiel ein SMS-Alert, das alle wach gemacht hat in der ganzen Umgebung. Es gab Gendarmen, die gingen wirklich von Haus zu Haus. Die sind durch die Straßen gefahren mit Lautsprecheransagen. Ja. Und so war das dann eben, dass die Leute weggebracht wurden in Bussen und Autos in große Notlager, die dann teilweise wiedergeräumt werden mussten zwischendurch.
7: Du hast ja auch sicher mit einigen Menschen gesprochen. Was sagen Sie und wo werden Sie untergebracht?
6: In Notunterkünften, die behelfsmäßig eingerichtet wurden, in der Nähe der Brandzone. Es gibt eine riesengroße Notunterkunft hier im Norden von Bordeaux auf dem Messegelände. Da können bis zu 10.000 Menschen untergebracht werden. Und ja, die Franzosen hier, die ihr Hab und Gut in Stich lassen mussten, die bangen natürlich darum, wann können sie zurückkommen. Ein paar Touristen gibt es da auch noch, aber die meisten haben auch schon die Region verlassen. Die sind relativ schnell weg, als sie gemerkt haben, dass da an Urlaub nicht mehr zu denken ist.
7: Nun setzt Frankreich ja auch inzwischen die Armee ein und auch Militärtransporter. Gibt es denn darüber hinaus Unterstützung aus anderen Ländern?
6: Ja, es gibt die europäische Unterstützung jetzt gerade auch durch Löschflugzeuge. Es sind zwei Hubschrauber inzwischen auch aus Deutschland dabei eingetroffen. Frankreich setzt erstmalig auch den Militärtransporter A400M ein. Das ist ja ein riesengroßes Flugzeug. Aber auch diese Löschflugzeuge werden nicht dafür sorgen, dass sie den Brand jetzt einfach so löschen können, sondern es geht vor allen Dingen darum, größeren Schaden abzuwenden und vor allen Dingen die Zivilbevölkerung zu schützen.
7: Mit Blick auf die nächsten Tage, wie schätzen die Einsatzkräfte denn die kommenden Tage ein? Gibt es Hoffnung, die Brände da bald unter Kontrolle zu bringen?
6: Ja, das hängt von den meteorologischen Faktoren ab und die haben sich heute im Laufe des Tages eher günstig entwickelt. Die richtige Windrichtung, die das Feuer so ein bisschen wieder zurück über die verbrannte Fläche treibt. Dann ist es so, dass es hier verschiedene Gewitter gegeben hat. Es ist feuchter geworden, die Temperatur ist nicht ganz so hoch wie sonst, eher so schon etwas unter 30 Grad tagsüber. Also das sind alles Faktoren, die dafür sorgen könnten, dass das Feuer sich zumindest nicht mehr so schnell ausdehnt wie vorher. Das sind einfach Waldbrände in diesem waldbranderfahrenen Land Frankreich von einer Dimension, die man vorher nicht gekannt hat, auch in einer Fläche, die man so vorher nicht gekannt hat. Und entsprechend gab es auch schon über Social Media die ersten Durchhalteparolen seitens des Präsidenten Emmanuel Macron.
5: Unser Frankreich-Korrespondent Kai Rienecker, er ist für uns in Bordeaux und beobachtet die Löscharbeiten. Und auch in Spanien, bei Madrid, da haben sich zwei große Feuer vereinigt. In den Tagesthemen hat Julia Nihariga-Senn über die aktuelle Lage mit AD-Korrespondentin Christina Böker gesprochen. Die ist gerade im spanischen Navalcarnero und schildert, welche Möglichkeiten es überhaupt noch gibt, das Feuer einzudämmen.
8: Ja, darum dürfte es hier im Koordinationszentrum für den Einsatz unermüdlich gehen. Selbst dieses Koordinationszentrum, und daran sieht man vielleicht auch, wie dramatisch die Lage ist. Das musste evakuiert werden heute Mittag, weil einfach die Flammen dieses großen Feuers, dieses Feuers, was immer größer wird, auch näher rückten an dieses Koordinationszentrum. Mittlerweile hat das Feuer einen Umfang von 200 Kilometern. Da kann man sich vielleicht die Dimension mal ein bisschen vorstellen. Und die Einsatzkräfte hatten den ganzen Tag über mit wechselnden Winden zu kämpfen. Der Wind wurde im Laufe des Tages immer stärker und hat sich auch immer wieder gedreht. Das heißt, man musste mal hier, mal da löschen. Man hat mal hier, mal da wieder immer mehr Gemeinden evakuieren müssen. Das heißt, auch für die Bewohner dieser Region ist es eine sehr unsichere Situation. Der spanische Innenminister hat am Abend in einem Interview mit dem spanischen Fernsehen gesagt, das sei kein guter Tag gewesen. Und da hat er sich insbesondere auf die Wetterbedingungen bezogen. Insofern bleibt hier die Lage wirklich weiter sehr angespannt,
9: sagt ARD-Korrespondentin Christina Böker in den Tagesthemen. Russlands größter Online-Händler Wildberries ist offenbar ins Visier der Ukraine geraten. Seit Tagen werden Lager und Logistikzentren des Unternehmens mit Drohnen angegriffen. Kiew begründet das mit angeblichen Lieferungen militärisch nutzbarer Güter. Der Kreml wiederum spricht von Terror gegen zivile Objekte. Vor allem aber treffen die ukrainischen Attacken die russische Wirtschaft. Wildberries wird oft als Russlands Amazon bezeichnet. Ein Online-Gigant, dessen Gründerin zu den reichsten Frauen im Land gehört.
10: Dichte, schwarz-graue Rauchwolken am Stadtrand von Moskau, von St. Petersburg und in anderen Regionen des Landes. Videos davon sind vor allem in den sozialen Netzwerken zu sehen. Die russischen Staatssender zeigen sie nicht. Die ukrainischen Drohnenanschläge, die in der letzten Woche vor allem die Verteilzentren von Wildberries getroffen haben. Dabei sollen laut offiziellen Angaben 9 Menschen ums Leben gekommen sein und mehr als 80 Menschen wurden verletzt. Waren im Wert von bis zu 4 Milliarden Euro seien in Flammen aufgegangen, so schätzen es Analysten. Seitdem häufen sich Videos von russischen Geschäftsleuten in den sozialen Netzwerken, die im Feuer fast alles verloren haben, so wie Julia Stepanova. Fast alle meine Produkte sind verbrannt, nur wenig ist geblieben. Ich verlasse die Plattform Wildberries jetzt und werde höchstwahrscheinlich meine Marke auflösen. Das ist das Ende. Dabei sind die kleinen und mittleren Unternehmen seit Beginn des Jahres ohnehin schon gebeutelt in Russland. Sie müssen mehr Steuern zahlen. Kreml-Chef Putin benötigt mehr Geld für die Kriegskasse. Laut der russischen Zentralbank sei bereits jeder 4. Kreditnehmer im Unternehmenssektor mit seinen Zahlungen in Verzug. Die Werbung von Wildberries, sie ist omnipräsent. In Russland ist der Online-Händler fast aus keinem Haushalt mehr wegzudenken. Rund 20 Millionen Bestellungen gehen pro Tag bei Wildberries ein. Mehr als 90.000 Abholstationen gibt es im ganzen Land. Oft nur ein kleiner Kellerraum, wie hier im Zentrum von Moskau, übersät mit unzähligen Paketen. Die Englischlehrerin Admine wollte gerade ihre Bestellung abholen. Die Hälfte sei allerdings nicht angekommen, erzählt sie. Sie hat Videos der Drohnenangriffe in den sozialen Netzwerken gesehen. Die machten ihr Angst. Ja, ich habe mir die Videos angeschaut. Natürlich ist es beängstigend, denn es ist nicht weit weg von uns. Auch wenn der Kreml immer wieder versucht, die wirtschaftlichen Folgen der ukrainischen Angriffe herunterzuspielen, musste diese Woche Sprecher Dmitri Peskow dazu Stellung nehmen. Was das Unternehmen betrifft, so ist die Lage tatsächlich schwierig. Aufgrund der Verluste, die sowohl das Unternehmen selbst als auch die kleineren und mittleren Betriebe erlitten haben. Die Regierung befasst sich mit dieser Angelegenheit. Das Unternehmen hat Entschädigungen angekündigt, doch einige Betroffene berichten schon jetzt, dass diese sehr gering ausfallen würden. Eine Studentin aus Moskau erzählt, dass überall über die Anschläge gesprochen werde. Wildberries sei aus keinem Haushalt mehr wegzudenken. Daher betreffe jeder Angriff auf das Unternehmen auch jeden Einwohner des Landes.
9: Sigge Dietrich war das über die ukrainischen Angriffe auf den russischen Online-Händler Wildberries. Und wir blicken auf das Wetter in Deutschland. Heute am Sonntag im Norden schauerartige und auf die nördliche Mitte übergreifende Regenfälle, vereinzelt Gewitter. Zwischen Main und Donau heiter bis wolkig und trocken. Südlich der Donau einzelne Schauer und Gewitter. Höchstwerte 19 bis 31 Grad. Mäßiger, vor allem bei Gewittern und im Südwesten durchaus frischender Wind um West. Und das hier sind die Aussichten. Am Montag allmählich ostwärts abziehende Schauer und Gewitter. Später von Nordwesten und Südwesten her freundlicher, 18 bis 30 Grad. Am Dienstag locker bewölkt bis sonnig. Im Nordosten einige Wolkenfelder, nur stellenweise etwas Regen, 20 bis 34 Grad. Und hier noch einige aktuelle Temperaturen. Aachen 17 Grad, Bremen 15 Grad, Dresden 16 Grad, Hamburg 17 Grad, Kiel 16 Grad, Köln 16 Grad, Leipzig 15, München 22, Rostock 18 Grad und Stuttgart 20 Grad. Die Zeit, es ist 4:15 Uhr.

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1: In Berlin haben hunderttausende Menschen den CSD gefeiert, den Christopher Street Day an diesem Samstag. Am späten Abend wurden die Feiern plötzlich abgebrochen. Dies heißt, soll ein Fahrzeug in eine Menschenmenge gefahren sein. Meine Kollegin Friederike Hoppe aus der ARD-Infonacht-Redaktion ist jetzt hier bei mir im Studio. Sie hat die Lage für uns im Blick. Friederike, was ist dazu bisher bekannt?
2: Nach bisherigen Erkenntnissen ging gegen 22 Uhr ein Notruf bei der Polizei ein. Offenbar ist ein weißer Transporter mit hoher Geschwindigkeit in den Tiergarten abgebogen. Dabei hat er mehrere Menschen angefahren und prallte dann letztendlich gegen einen Baum. Der Fahrer sei dann geflohen und nach aktuellen Informationen, die uns vorliegen, wurde ein Mensch getötet. 16 weitere wurden verletzt und Zeugen berichten auch, dass Menschen bei dem Vorfall auch durch Stiche verletzt wurden. Weitere Hintergründe sind aber bislang noch unklar. Was wir in der ganzen Nacht schon beobachten, in den sozialen Netzwerken wird derzeit wild spekuliert. Auch haben mehrere Medien Bilder veröffentlicht von einer angeblichen Festnahme. Die Polizei hat aber inzwischen bestätigt, dass dies nichts mit dem aktuellen Vorfall zu tun hat und warnte vor weiteren Spekulationen und Fake News. Und inzwischen hat sich auch Bundeskanzler Merz geäußert. Er verurteilt den Vorfall als, Zitat, abscheuliche Tat.
1: Und hat man schon genauere Infos zu dem oder den Tätern?
2: Ja, tatsächlich. Vor wenigen Minuten hat die Polizei gesagt, dass es inzwischen einen identifizierten Tatverdächtigen gibt, der aus dem islamistischen Milieu bekannt ist. Offenbar wurde eine Wohnung in Schöneberg durchsucht. Das heißt, der Verdächtige lebt in Berlin, sei aber momentan nicht auffindbar und die Fahndung nach dem Mann läuft. Und eigentlich war das Festgelände abgesperrt. Dort waren über 200 Poller extra gesetzt. Das heißt, die Polizei ermittelt gerade noch, wie der Mann überhaupt mit dem Auto in den Tiergarten gekommen ist.
1: Und wie ist die Lage derzeit vor Ort?
2: Ja, vor Ort läuft derzeit noch weiter die Spurensicherung und Zeugen werden vernommen und in den Krankenhäusern kämpfen die Ärzte um das Leben der Verletzten. Die Polizei hofft auf weitere Hinweise aus der Bevölkerung und hat dafür ein Hinweisportal angerichtet. Dort können Fotos oder Videos von dem Abend hochgeladen werden. Außerdem wurde der Bereich zwischen dem Potsdamer Platz und der Südseite des Tiergartentunnels nach Spuren abgesucht. Die Beamten hatten den Bereich ausgeleuchtet und die Menschen vor Ort gebeten, das Gebiet weiträumig zu meiden. Und genau das hat offenbar sehr gut funktioniert. Das hat Berlins regierender Bürgermeister Kai Wegner betont, der auch beim CSD dabei war. Und wir hören mal rein, was er gesagt hat.
3: Dafür bin ich dankbar, auch dem Veranstalter, den vielen Teilnehmerinnen und Teilnehmern des CSD, dass man hier auch auf dann die Polizei gehört hat, dass die Polizei auch ihre Arbeit schnellstmöglich einleiten konnte. Denn es war ja ein Wechsel von einer Begleitung einer Demonstration, die friedlich, voller Liebe und Freude war, hin zu einer Tat mit einem Toten und mit Schwerverletzten und Verletzten, wo es jetzt darum geht, die Täter oder den Tatverdächtigen zu ermitteln. Ich glaube, dass der CSD sehr, sehr gut geschützt war. Ich war ja selbst einige Stunden beim CSD heute dabei und habe festgestellt, wie großartig die Polizei, die Sicherheitskräfte, die auch vom CSD mitgestellt wurden, diesen CSD begleitet haben. Es war eine ausgelassene, es war eine fröhliche Stimmung und hundertprozentige Sicherheit, so traurig es ist, aber hundertprozentige Sicherheit gibt es nicht.
2: Das sagt Berlins regierender Bürgermeister Kai Wegner am Abend zur aktuellen Lage in Berlin. Und auch Berlins Queer-Beauftragter Alfonso Pantisano hat sich geäußert. Er sagte, er sei völlig erschüttert und wandte sich auch an die Einsatzkräfte.
4: Mein Mitgefühl geht gerade allen Verletzten und allen, die hier heute zu Schaden gekommen sind. Ich bin den Ermittlungsbehörden, der Polizei, den Sanitäterinnen, allen Seelsorgerinnen, die heute unterwegs sind, sehr dankbar, dass sie hier vor Ort sind und dass sie aber auch die Lage vor Ort sehr schnell, sehr professionell im Griff gehabt haben, auch mit der Evakuierung der Menschen. Es ist für die queere Community ein großer Trauertag heute.
2: Das sagt Berlins Queer-Beauftragter Alfonso Pantisano.
1: Ja, und das waren Informationen von meiner Kollegin Friederike Hoppe hier aus der ARD-Infonacht-Redaktion, hier direkt bei mir im Studio. Dieser tragische Vorfall in Berlin, der überlagert jetzt natürlich das, worum es eigentlich den ganzen Tag beim Christopher Street Day in Berlin ging. Dort hatten hunderttausende Menschen gefeiert, aber auch demonstriert. Sie gingen auf die Straße, um für die Rechte von queeren Menschen einzustehen. Julia Wissmann berichtet über den Tag in der Berliner Innenstadt, bevor er diese dramatische Wendung am Abend nahm.
5: Bei Sonnenschein zogen heute 82 Wagen und zahlreiche Fußgruppen beim Christopher Street Day tanzend und friedlich durch Berlin. Hunderttausende Menschen demonstrierten unter dem Motto Haltung ist hot für Demokratie, Menschenrechte und eine vielfältige Gesellschaft. Dabei richteten die Veranstalter einen klaren Appell gegen die queerfeindliche Politik der AfD und riefen dazu auf, demokratische Parteien zu wählen, sagte Thomas Hoffmann vom CSD Berlin. Eine angekündigte rechtsextreme Gegendemonstration fiel mit 15 Teilnehmenden sehr klein aus. Die Polizei nahm die Anmelderin wegen des Besitzes eines verdächtigen Gegenstandes fest. Berliner Politiker der CDU, SPD, der Linken und von Bündnis 90 Die Grünen zeigten bei der Eröffnung Solidarität mit der queeren Community und versprachen, die Bewerbung für die World Pride 2032 in Berlin zu unterstützen.
1: Ja, so war also die Stimmung und Lage, bevor am Samstagabend ein Auto in eine Menschenmenge fuhr und mehr als ein Dutzend Menschen verletzte, eine Person sogar tötete. Wir behalten die Lage in Berlin natürlich weiterhin für Sie im Blick. Das nächste Update, das gibt's dann um 9:30 in den Nachrichten in der ARD-Infonacht. Die Deutsche Gesellschaft zur Rettung Schiffbrüchiger zeichnet sich durch zwei Besonderheiten aus. Zum einen ist sie für Menschen, die auf Nord- und Ostsee unterwegs sind, nonstop erreichbar. 24/7, 365 Tage im Jahr. Und zum anderen, was nicht jeder weiß, ist sie ausschließlich spendenfinanziert. Von staatlicher Stelle bekommt die Einrichtung 0 Euro. Deshalb ist der Tag der Seenotretter, der immer am letzten Julisonntag stattfindet, also heute, besonders wichtig, auch um Spenden zu generieren. Und darüber hat meine NDR-Kollegin Nicole Dienemann mit der Sprecherin Anke Rehms gesprochen und sie gefragt, wie ist aktuell die Spendensituation? Merken Sie Auswirkungen durch die angespannte Wirtschaftslage im Land?
6: Natürlich merkt man das überall, das muss man sagen. Wir wissen natürlich, dass wir jedes Jahr etwa 2 neue Rettungseinheiten bauen müssen. Und darauf haben wir uns vorbereitet, dass wir auch Rücklagen bilden für unser Neubauprogramm. Aber natürlich ist es für uns auch eine Herausforderung, regelmäßig neue Spender und Spenderinnen für die DGZS zu begeistern. Spender und Spenderinnen, die regelmäßig bereit sind, die Deutsche Gesellschaft zur Rettung Schiffbrüchiger zu unterstützen. Dafür ist eben auch genau unser Tag der Seenotretter da, dass die Menschen sich an diesem Tag von unseren Seenotrettungseinheiten und den Seenotrettern überzeugen können und das selber mal hautnah erleben können.
7: Blicken wir mal auf die Seenotretterinnen und Retter. Wann war deren letzter Einsatz und wer musste gerettet werden?
6: Also unsere Einheiten sind im Prinzip jeden Tag draußen. Es gibt fast jeden Tag Einsätze. Allerdings muss man sagen, das ist nicht immer gleich dramatisch. Gestern war es allerdings dramatisch, und zwar auf der Ostsee sind Segler in eine sehr, sehr dramatische Notlage geraten. Schwerer Wassereinbruch auf ihrem Segelboot, und dort ist unser Seenotrettungskreuzer Fritz Knaack draußen gewesen, hat die beiden jungen Leute reingeholt. Und die konnten gerettet werden. Wenige Tage vorher hatten wir einen ebenfalls sehr, sehr dramatischen Einsatz. Auf einem Containerschiff ist einer der beiden Lotsen zusammengebrochen. Sein Kollege, der zweite Lotse, hat ihn reanimieren können mit Unterstützung der Rettungsleitstelle See. Das ist sozusagen für alle unsere Einheiten die koordinierende Stelle, koordiniert den gesamten Such- und Rettungsdienst auf Nord- und Ostsee. Dort haben wir einen medizinischen Arbeitsplatz und von dort hat der Lotse direkt Anleitung zur Reanimation bekommen. Wir freuen uns sehr, dass es dem Lotsen inzwischen relativ wieder besser geht.
7: Zum Tag der Seenotretter können ja an Nord- und Ostsee-Besucherinnen und Besucher ein umfangreiches Programm sich anschauen. Was möchten Sie den Menschen, die vorbeikommen, besonders ans Herz legen?
6: Normalerweise findet Seenotrettung natürlich weit abseits der Küsten statt und man kann das so nicht erleben. Deshalb machen wir viele Rettungsübungen, Mensch-über-Bord-Übungen zum Beispiel. Auf einigen unserer Stationen werden auch Hubschrauber dazukommen, werden Winch-Exercises zeigen. Das heißt, die Menschen mit der Winde aufgenommen werden und dann in den Hubschrauber geholt werden. Unsere große Herausforderung ist natürlich, trotzdem sind unsere Einheiten einsatzbereit. Und da kann es beim Open Ship natürlich schon mal heißen, alle sofort von Bord, weil die Seenotretter in den Einsatz gehen.
1: sagt Anke Rehms, die Sprecherin der Deutschen Gesellschaft zur Rettung Schiffbrüchiger, zum Tag der Seenotretter, der heute an Nord- und Ostsee stattfindet.
0: Sport.
8: Mit Tom Gerntke und mit dem absoluten Radsport-Superstar Tadej Pogacar, der kurz vor seinem 5. Gesamtsieg bei der Tour de France steht. Der Slowene gab sich auch bei der sogenannten Königsetappe nach Alpe d'Huez mit 5450 Höhenmetern keine Blöße und kam am Ende als Vierter ins Ziel. Und das nach einer Etappe, die so einiges zu bieten hatte, Holger Gerska.
9: Ja, die Königsetappe hat wirklich ihrem Namen alle Ehre gemacht, auch wenn es nicht mehr um das gelbe Trikot ging. Es ging vor allem um den Etappensieg und Sepp Kuss aus den USA war klar auf dem Wege, diese Etappe zu gewinnen, als er zweimal stürzte, erst in einem Tunnel und dann fast einen Abhang hinunter. Ein Fangzaun hat ihn vor einem ganz, ganz schlimmen Unfall bewahrt, aber er hat dadurch den Etappensieg verpasst. Für den Ecuadorianer Richard Carapaz ist eine Traumwoche zu Ende gegangen, mit 2 Etappensiegen binnen 3 Tagen und dem Bergtrikot. Pascal Ackermann musste die Tour am Tag vor Paris verlassen, eine ganze Menge Tränen und am Ende ein glücklicher Mexikaner Isaac del Toro, der dank der Unterstützung seines Teamkollegen Tadej Pogacar im weißen Trikot des besten Nachwuchsprofis nach Paris fährt und wahrscheinlich Dritter wird.
8: Und diese letzte Etappe in Paris, die wurde wegen der Waldbrände in Frankreich etwas verkürzt, ist aber nicht weniger spektakulär. Natürlich geht's auch über die legendäre Prachtstraße Champs-Élysées. Insgesamt 8 Runden werden die Fahrer dann dort drehen. Und apropos Runden, die werden traditionell auch bei der Formel 1 gefahren. Im Qualifying zum Großen Preis von Ungarn ist das Lando Norris am besten gelungen. Frage an unsere Formel 1 Reporterin Lena Bergmann. Wie überraschend war der Quali-Sieg von Norris?
10: Dass es am Ende wirklich die Pole wurde, das hat Lando Norris laut eigener Aussage selbst überrascht. Aber angedeutet hatte sich schon in den Trainings, dass McLaren und Ferrari zum ersten Mal in dieser Saison den ersten Startplatz unter sich ausmachen könnten. Die Runde in Budapest ist sehr kurz und ähnelt fast schon einer Kartstrecke mit vielen Kurven und kaum langen Geraden. Besonders im mittleren Teil der Strecke konnten Ferrari und McLaren da ihre Stärken und Vorteile gegenüber Mercedes ausspielen. Und dass Lando Norris, der aktuelle Weltmeister, langsam in Fahrt kommt, das hat man ja schon in Spa gesehen. Ohne Startplatzstrafe wäre er in Belgien von Platz 3 ins Rennen gegangen.
8: Und apropos Strafe, die gab es nachträglich auch für Norris Kontrahenten Hamilton und Antonelli. Hamilton etwa rutschte dadurch ab von Startplatz 2 auf 5. Die Finals in Hannover sind schon jetzt ein voller Erfolg. Die Olympischen Spiele in klein sozusagen begeistern sowohl Athletinnen und Athleten als auch die Sportfans. Anne Hild blickt zurück auf Wettkampf Tag 3.
11: Keiner holt den Titel so schnell wie Sebastian Lucke. Nicht einmal 7 Sekunden brauchte er, um die 15 Meter hohe Kletterwand auf dem Opernplatz hochzusprinten. Und das trotz Ausrutscher.
12: Dann sind die Zeiten halt verhältnismäßig langsam, aber am Ende zählt halt nur das grüne Licht in den Chaos.
11: Auf der Laufbahn in Wattenscheid zeigte sich Owen Unser unbeeindruckt von den Vorwürfen einer verweigerten Dopingkontrolle und legte die 100 Meter in glatten 10 Sekunden zurück. Nur ganz knapp über seinem eigenen Rekord. Auch das bedeutet den Titel bei den deutschen Meisterschaften. Bei den Frauen ging der nicht an Gina Lückenkämper, sondern an Julina Ernst. Eher ungewohnt kurz waren die Auftritte der Schwimmerinnen und Schwimmer. 3x50 Meter Schmetterling mit nur kurzen Verschnaufpausen dazwischen. Für Angelina Köhler kein Problem.
13: Ja, also mein Training heute Morgen war anstrengender.
11: BMX Flatland im neuen Rathaus, Beachvolleyball auf dem Opernplatz oder Rapid Surfen auf der Leinewelle. Die Besucherinnen und Besucher sorgten.
13: Also mein Training heute Morgen war anstrengender.
11: BMX Flatland im neuen Rathaus, Beachvolleyball auf dem Opernplatz oder Rapid Surfen auf der Leinewelle. Die Besucherinnen und Besucher sorgten wieder für großen Andrang und Einlassstopps. Für Thomas Weikert, Präsident des Deutschen Olympischen Sportbunds, ist das
14: mit einem Wort super
11: und auch ein Zeichen in Richtung Olympiabewerbung.
14: Wir sehen, dass alle begeistert sind, wenn Sport geliefert wird.
11: Geliefert hat auch Daya Varfolomeev. Die Olympiasiegerin von Paris war auch im Mehrkampf der rhythmischen Sportgymnastik in Hannover nicht zu schlagen. Und auch Triathleten

0: wie Polizeisprecher Florian Naht mitteilt.
1: Es laufen bereits Maßnahmen gegen diesen Tatverdächtigen, der noch nicht festgenommen worden ist. Allerdings ist dieser Tatverdächtige Polizei bekannt. Er ist uns Polizei bekannt als Angehöriger des islamistischen Milieus hier in Berlin. Und unsere Fahndungsmaßnahmen nach dieser Person laufen mit Hochdruck. Wir werden heute höchstwahrscheinlich auch in Fahndungsmaßnahmen dann mit der Öffentlichkeit gehen. Wir haben weiterhin noch keinerlei Hinweise auf seine konkreten Motivationshintergründe oder auf den genauen Ablauf oder seinen Tatbeitrag als solchen.
0: Der Sprecher der Berliner Polizei, Florian Naht. In Frankreich und Spanien versuchen weiter tausende Einsatzkräfte, die verheerenden Waldbrände unter Kontrolle zu bringen. Die französische Regierung schickte weitere 500 Soldaten sowie ein Militärflugzeug vom Typ A400M in das Brandgebiet im Südwesten des Landes. Dort mussten inzwischen etwa 260.000 Menschen vor den Flammen. In Sicherheit gebracht werden. Im Nachbarland Spanien 60.000. Der spanische Ministerpräsident Sanchez betonte, oberste Priorität sei es, Menschenleben zu retten und Ortschaften zu schützen. In der Nähe von Madrid hatten sich zwei Brände zu einem riesigen Feuer vereinigt. Der Vorsitzende der CSU-Landesgruppe im Bundestag, Hoffmann, fordert ein Rüstungsabkommen mit der Ukraine, um die Bundeswehr mithilfe ukrainischer Drohnentechnologie aufzurüsten. Hoffmann sagte der Bild am Sonntag, Deutschland werde die Hilfe für die Ukraine unter allen Umständen fortsetzen. Gleichzeitig habe Kiew im Bereich Drohnen, Drohnenabwehr und Marschflugkörper herausragende Fähigkeiten entwickelt. Der CSU-Politiker will daher die Ukraine verpflichten, diese Fähigkeiten mit Deutschland zu teilen, um die eigene Verteidigungs- und Abschreckungsfähigkeit zu stärken. Heute beginnt in Rio de Janeiro die internationale AIDS-Konferenz. Zu dem sechstägigen Forum werden in der brasilianischen Küstenmetropole bis zu 10.000 Teilnehmer aus Wissenschaft, Medizin und Politik erwartet. Sie sprechen unter anderem über neue Medikamente, Prävention und die Impfstoffforschung. Aktivisten wollen die AIDS-Konferenz in Brasilien nutzen, um auf Versorgungsengpässe bei Medikamenten und auf Diskriminierung aufmerksam zu machen. Das Wetter in Deutschland. Am Tage im Norden und an den Alpen etwas Regen und Gewitter, zwischen Main und Donau heiter bis wolkig, 19 bis 31 Grad. Am Montag Schauer, später freundlicher bis 30 Grad, am Dienstag sonnig, im Nordosten etwas Regen bis 34 Grad. Das waren die Nachrichten.
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3: Die A4 Frankfurt-Dresden ist zwischen Bad Hersfeld und Friedewald wegen Brückenarbeiten bis ca. 5 Uhr in beiden Richtungen gesperrt. Eine Umleitung führt über die U77. Die A5 Basel Richtung Karlsruhe ist zwischen Lahr und Offenburg wegen Bauarbeiten bis ca. 5 Uhr gesperrt. Die A40 Duisburg-Essen ist zwischen Mülheim-Winkhausen und Dreieck Essen-Ost wegen Bauarbeiten bis Donnerstag in beiden Richtungen gesperrt. Die A46 Düsseldorf Richtung Wuppertal ist zwischen Wuppertal-Barmen und Wichlinghausen wegen Bauarbeiten bis Montag früh gesperrt. Die A63 Kaiserslautern Richtung Mainz ist zwischen Dreieck Kaiserslautern und Sembach wegen einer Baustelle bis Montag früh gesperrt. Und zuletzt die B51 B65 Osnabrück Richtung Diepholz ist zwischen der A33 Osnabrück-Widukindland und Hasterstraße in beiden Richtungen nach einem Unfall gesperrt. Ihnen weiterhin eine gute Fahrt.
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3: Mit Konstanze Nastarowitz, hallo. Ja, Sie haben es gerade schon in den Nachrichten gehört. Natürlich blicken wir auch hier in der ARD-Infonacht aufmerksam nach Berlin, wo am Abend ein Auto am Rande des Christopher Street Days mehrere Menschen angefahren und verletzt hat. Die Polizei spricht auch von einer toten Person. Wir melden uns hier regelmäßig mit Updates zur Lage in Berlin. Mittlerweile ist ja auch ein mutmaßlicher Tatverdächtiger aus dem islamistischen Milieu identifiziert worden. Jetzt geht es hier aber erstmal um einen Politiker, bei dem bald ein Jobwechsel ansteht. Und nein, das ist kein CDU-Politiker, auch wenn man das in diesen Tagen vermuten könnte. Der noch amtierende Antisemitismusbeauftragte Felix Klein ist in den kommenden gut 20 Minuten zu Gast im ARD-Interview der Woche mit Lissy Kaufmann. 8 Jahre lang hat er dieses Amt bekleidet, war überhaupt der Erste in diesem Amt. Und in dieser Zeit war er im engen Austausch mit Jüdinnen und Juden in Deutschland, hat

0: Felix Klein mal nachgezählt, an wie vielen Schabbat-Dinnern, also an wie vielen jüdischen Abendessen vor Schabbatbeginn er teilgenommen hat?
1: Die Teilnahme an Schabbat-Dinnern, an jüdischen Familienfesten, auch Kulturveranstaltungen und Gottesdiensten war eine der besten Erfahrungen, die ich gemacht habe in diesem Amt. Gezählt habe ich sie nicht, aber es waren wirklich viele und ich habe also viel entdeckt, kulinarisch, menschlich, musikalisch. Es war wirklich eine ganz großartige Erfahrung in diesem Zusammenhang.
2: Sie haben einen tieferen Einblick auch ins jüdische Leben bekommen, auch überraschenderweise vielleicht an der einen oder anderen Stelle, was Sie überrascht hat?
1: Ja, es hat mich einiges überrascht. Ich bin selber ja evangelisch und bei Teilnahme an Gottesdiensten in einer Synagoge habe ich oftmals auch überraschenderweise festgestellt, wie ähnlich sich die Gottesdienste doch sind in vielerlei Hinsicht. Also der Schlusssegen zum Beispiel, aber auch andere Dinge. Also im evangelischen Gottesdienst wird dann immer gesagt, ja, natürlich ist das Judentum die Ursprungsreligion, aber wenn man dann auch mal in so einem Gottesdienst ist, in jüdischem Kontext, dann merkt man auch, wie das gelebt wird und dass heute noch eben eine starke Bindung gibt. Also das hat mich wirklich sehr überrascht und die wirklich vielen schönen kleinen Dinge, die Besonderheiten, die einfach also das Leben bunt machen und die einfach auch Spaß gemacht haben.
2: Ihr offizieller Amtsname lautet ja auch Beauftragter der Bundesregierung für jüdisches Leben und den Kampf gegen Antisemitismus. Und dieses Amt wurde ja auch deshalb gegründet, weil Experten und Politiker 2017 zu dieser Einsicht gekommen sind, dass es ein großes Problem gibt, nämlich die fehlende Einsicht in der Bevölkerung, dass Antisemitismus ein aktuelles Problem ist. Gibt es diese Einsicht denn mittlerweile in Deutschland in der Bevölkerung?
1: Die Umfragewerte deuten darauf hin, ja, als ich ins Amt kam, waren etwa 20% der Deutschen der Auffassung, dass Antisemitismus ein gravierendes Problem ist, dass man viel stärker tätig werden muss. Und dieser Wert hat sich auf über 2/3 erhöht. Das ist gut so, denn wir können ja Antisemitismus nur bekämpfen, wenn die gesamte Gesellschaft sich dem bewusst ist. Es reicht ja nicht aus, wenn nur der Staat oder auch die Bildungseinrichtungen hier tätig sind. Das ist wirklich sehr gut. Und mich hat ehrlich gesagt überrascht, dass es so lange gedauert hat, bis 2018, dass das Amt überhaupt geschaffen wurde. Denn Expertinnen und Experten, der Zentralrat der Juden und andere haben schon lange gefordert, so ein Amt einzuführen. Andere Staaten hatten das auch schon vorher. Und ich glaube, es war ein ehrliches Zeichen der deutschen Politik, dass etwas schiefläuft, dass trotz aller Maßnahmen, die natürlich auch vorher gegen Antisemitismus verabschiedet wurden, es ein Amt und eine Person braucht, die alles koordiniert, die dem Problem ein politisches Gesicht gibt und natürlich auch als Ansprechperson für die Community.
2: Das heißt, das Problembewusstsein ist gestiegen. Gleichzeitig ist aber auch die Zahl antisemitischer Straftaten gestiegen und zwar sprunghaft nach dem 7. Oktober 2023 und jetzt einen Monat. Bevor sie aus dem Amt scheiden, da macht zum Beispiel folgender Fall Schlagzeilen. Ein Mann wird in der Nähe von Würzburg brutal zusammengeschlagen. Er leidet einen Wirbelbruch. Der Mann, der trug einen Israel-Stecker und die Generalstaatsanwaltschaft München, die ermittelt jetzt gegen einen 20-jährigen Syrer wegen versuchten Mordes aus feindlicher Gesinnung gegenüber Israel. Es ist einer von sehr vielen Fällen. Also wenn man die Zahlen anschaut, im vergangenen Jahr über 6.500 antisemitische Straftaten zählt das Bundeskriminalamt. Also trotz aller Bemühungen, trotz dieses Amtes, muss man ja sagen, das Problem ist größer geworden.
1: Leider ist das so, das muss ich auch selbstkritisch sagen, nach 8 Jahren im Amt, dass die Wurzel dessen, was wir bekämpfen wollen, wir nicht in den Griff bekommen haben. Antisemitismus ist insbesondere nach dem 7. Oktober 2023 in die Höhe geschnellt. Der barbarische Angriff der Hamas auf Israel hat wirklich noch einmal die ganze Situation äußerst wirklich gravierend verschärft, was auch völlig irrational ist eigentlich, denn an diesem Tag wurden so viele Jüdinnen und Juden ermordet, wie seit der Shoah nicht mehr und als Konsequenz steigt der Antisemitismus in Deutschland.
2: Haben Sie damit eigentlich gerechnet an diesem 7. Oktober, als Sie die Nachrichten gehört haben aus Israel, dass da so eine Welle in Deutschland auch auf uns zukommen wird?
1: Ja, also es war absehbar, denn auch in den Wellen vorher immer war das schon immer so gewesen. Immer wenn die Spannungen im Nahen Osten steigen, steigt auch der Antisemitismus, wie man ihn messen kann, eben durch Straftaten oder was wir auch aufzeichnen durch die Recherche- und Informationsstelle RIAS. Und so heftig war es ja wirklich vorher nie gewesen wie am 7. Oktober 2023. Und da war mir klar, es wird wirklich auch heftig sich reagiert, schon am Tag selbst und vor jeglicher Antwort der Israelis auf diesen Terrorakt sind ja schon antisemitische Straftaten begangen worden und das auch nicht nur quantitativ, sondern auch qualitativ. Also, dass zum Beispiel Häuser markiert wurden mit dem Davidstern, in denen jüdische Familien leben. Das ist ein Tabubruch, eine Verschiebung von roten Linien, die vorher undenkbar gewesen wäre.
2: Es gibt auch dieses rote Dreieck, das ist so ein Symbol der Hamas ist, mit dem Häuser jetzt oder bestimmte Geschäfte, Restaurants in Berlin vor allen Dingen markiert werden.
1: Das ist ganz furchtbar. Man sieht da auch eine Verrohung, denn das Rote Dreieck heißt ja nichts anderes, als dass gesagt wird, hier ist ein Ziel, das man angreifen kann. Also das ist der Aufruf, eine Straftat zu begehen.
2: Und so benutzt die Hamas dieses Dreieck.
1: Das genau, auch, ne? als Hamas-Symbol. Und ich bin sehr froh, dass das Bundesinnenministerium auch dieses Symbol verboten hat, wie auch ohnehin viele Organisationen, extremistische Organisationen in diesem Zusammenhang, Samidun und andere, aber auch Rechtsextreme, das darf man nicht vergessen, die sind ja auch weiterhin da, trotz des 7. Oktober. Also hier müssen wir leider anerkennen, dass die Ursachen, nämlich also die Spannung im Nahen Osten und auch die Verunsicherung der Bevölkerung bei allgemeinen Krisen und auch in der schwierigen Konjunkturlage immer zum Anstieg von antisemitischen Narrativen geführt hat.
2: Und schon sind wir drin, mitten in dieser Debatte über den israelbezogenen Antisemitismus. Und da kommt ja auch sehr oft und sehr schnell der Vorwurf und auch gegen Sie, dass man zu schnell Antisemitismus schreit, zu schnell den Vorwurf, etwas sei antisemitisch äußert, wo vielleicht Israelkritik gemeint ist, wo vielleicht unfaire und sehr harsche und auch nicht ganz gerechtfertigte Israelkritik gemeint ist, aber Kritik, die eigentlich geäußert werden darf in einer politischen Debatte. Wie manövriert man am besten durch diese Grauzone zwischen Meinungsfreiheit und Antisemitismus?
1: Es gibt ein Hilfsmittel zum Erkennen von Vorgängen, wenn sie antisemitisch sind. Das ist die IRA-Arbeitsdefinition Antisemitismus, die 2016 von der Internationalen Allianz für Holocaust-Gedenken verabschiedet wurde und die hilft sozusagen bei der Einordnung von Fällen. Es ist ja überhaupt nichts dagegen zu sagen, dass man Israel kritisiert und das passiert in dem Land selbst auch sehr stark und auch die Verwüstungen im Gazastreifen sind ja da. Da muss auch natürlich darüber berichtet werden, aber was oftmals eben nicht passiert ist, wenn nicht berichtet wird, warum sieht es denn da so aus? Wenn also die Berichterstattung den 7. Oktober als Ursache für dieses ganze Leid auslässt, dann wird ein doppelter Standard tatsächlich angelegt an das Beurteilen der israelischen Regierungspolitik oder des Handelns der Armee gegenüber anderen Ländern. Und dann wird es oftmals schwierig, auch wenn der Apartheidsvorwurf erhoben wird, denn das delegitimiert dieses Land. Ein Land, das Apartheid zum System erklärt, ist jure de facto auch nicht legitim. Und das delegitimiert und dämonisiert Israel als solches. Und das ist schon antisemitisch zu sehen.
2: Wobei man da zwei Sachen sagen muss. Das eine ist, diese IRA-Definition ist ja höchst umstritten, weil viele sagen, sie ist zu schwammig. Sie lässt zu viel zu als antisemitisch, wo man eigentlich sagen muss, das gehört zu einer Debatte, zu einer kritischen Debatte auch dazu. Und die Diskussion über Apartheid, es gibt natürlich auch von israelischer Seite aus Kritiker der eigenen Regierung, die sagen, wir rutschen da in was rein, was Apartheid ähnlich sieht.
1: Also es ist unstrittig, dass die israelische Besatzungsherrschaft im Westjordanland sehr hart ist und dass auch palästinensische Menschen anders behandelt werden als Israelis, die dort leben. Das ist schon so, aber die Ungleichbehandlung ist tatsächlich völkerrechtlich erst einmal zulässig, insbesondere wenn es darum geht, Sicherheit und Ordnung herzustellen. Aber noch einmal, Apartheid ist ein Kampfbegriff, der ist aus der Geschichte Südafrikas zu erklären, wo eben schwarze Menschen Zugangsverbote hatten zu bestimmten Räumen. Ich habe palästinensische Freunde, mit denen ich in israelischen Kernland in ein Restaurant gegangen bin und wir sind von jüdischen Kellnern bedient worden. Und ein schwarzer Mensch wäre in Südafrika der Apartheid ja gar nicht erst in so ein Restaurant mit hereingekommen. Also diese Vergleiche hinken und sie helfen auch überhaupt nicht.
2: Aber wäre es nicht sinnvoll, diese Debatte darüber zu führen und zuzulassen und darüber zu reden, anstatt zu sagen, wie im Fall 2020, da haben sie die Ausladung des Politikwissenschaftlers Achil Mbembe gefordert, der ja Israel diesen Apartheidsvorwurf gemacht hat, der von einem Kolonialstaat gesprochen hat, auch diese Boykottbewegung befürwortet hat. Der sollte bei der Ruhrtriennale die Eröffnungsrede halten. Fand dann alles nicht statt in Zeiten von Corona, aber sie hatten die Ausladung gefordert, auch unter heftiger Kritik, die ihnen da entgegengekommen ist. Müsste man eine Debatte darüber nicht eigentlich zulassen? Wäre das nicht ein Weg, um sinnvoll über Israel, aber auch über das Thema Antisemitismus zu sprechen, anstatt zu sagen, hier ist ein Redeverbot, das wir erteilen?
1: Also die Debatte ist ja tatsächlich angestoßen worden durch meine Ausführungen und ich habe ja insbesondere vor allem, ich habe ihn nicht ausgeladen, ich hätte ja gar keine Möglichkeiten gehabt.
2: Also die Forderung.
1: Aber ich habe gefordert, genau. Ich habe also auf die problematischen Aussagen von Herrn Bembe hingewiesen und dass sein Auftritt also auch wirklich antisemitische Narrative im deutschen Diskurs legitimiert hätten. Und also ich bin froh, dass es diese Debatte gegeben hat. Ein Verbot ist ja überhaupt nicht ausgesprochen worden. Herr Bembe selber hat ja auch umfangreiche Möglichkeiten gehabt, in den deutschen Medien seine Position darzulegen und auch die Menschen, die sozusagen ihn verteidigt haben. Ich glaube, das war richtig und ich würde es heute auch wieder tun, einfach also auch nochmal darauf hinzuweisen, dass in dem Diskurs, gerade in Kunst und Kultur, wo die Menschen sehr sensibel sind gegenüber Rassismus, Frauenfeindlichkeit, Queerfeindlichkeit, beim Thema Antisemitismus diese Sensibilität nicht besteht, vor allem wenn es um den israelbezogenen Antisemitismus geht. Und das finde ich ist wichtig. Gleichwohl möchte ich aber auch hier noch einmal sagen, dass die Lage jetzt so dramatisch ist, dass wir uns also nicht zu sehr mit diesen Definitionsfragen aufhalten sollten. Wie Sie haben ja den Fall aus Würzburg eben erwähnt. Also wenn es ausreicht, dass man einen Israel-Sticker an seinem Revers hat, also derartige Aggressionen kommen, dass dieser Mensch fast zu Tode geprügelt würde, dann, glaube ich, müssen wir sehen, dass wir uns auf die wirklich wesentlichen Dinge auch noch einmal konzentrieren und also hier sehen, wie wir Antisemitismus wirklich in allen Formen verhindern und zurückdrängen können. Also und da ist natürlich der Kultur- und Kunstbereich eigentlich sehr wichtig, weil er das natürlich auch ansprechen
2: kann. Und genau deshalb sagen ja manche, dass dieser schnelle Vorwurf, das was antisemitisch ist, dazu führt, dass sich Leute abwenden, dass die sagen, oh, jetzt kommt schon wieder der Vorwurf, wir wollen doch hier nur über Israel debattieren, über die israelische Politik sprechen und dann gar nicht mehr hinhören, wenn es wirklich ernsthafte Fälle von Antisemitismus gibt. Also läuft man nicht Gefahr, kontraproduktiv zu sein, wenn man diese Definition auch nach der IRA-Definition zu weit fasst und zu viel zulässt?
1: Also natürlich wird die Debatte verengt, wenn man also vorschnell einen Vorgang als antisemitisch bezeichnet. Die israelische Regierung zum Beispiel macht es auch sehr, sehr, sehr schnell, doch aus meiner Sicht auch zu schnell tatsächlich, wenn zum Beispiel auch die Arbeit des Internationalen Strafgerichtshofs von vornherein so delegitimiert wird, ist das nicht in Ordnung.
2: Sie haben gerade gesagt, wir müssen es stärker bekämpfen. Jetzt haben Sie 8 Jahre Zeit gehabt. Es wurde Ihr Amt gegründet. Auf Länderebene wurden Antisemitismusbeauftragte eingeführt. Man hat Beratergremien. Das ist jetzt alles eher bürokratische Struktur. Aber wo und wie lässt es sich denn wirklich bekämpfen?
1: Also, das hört sich erstmal bürokratisch an. Wir haben Strukturen geschaffen im Umgang mit Antisemitismus. Aber wenn Sie mal sich vor Augen führen, was das bedeutet, merken Sie, wie praktisch und wie hilfreich es ist. Nämlich haben wir bundesweit in den Generalstaatsanwaltschaften überall Antisemitismusbeauftragte jetzt ernannt und auch in vielen Polizeidienststellen. Das heißt, der Umgang von Polizei und Justiz mit Antisemitismus ist viel professioneller geworden als früher. Und vielleicht noch eins, die Schulung, systematische Schulung von Lehrkräften. Ja, das ist etwas, was wir wirklich jetzt angegangen haben. Und vielleicht noch ein letztes, als ich ins Amt kam, wurde der Angriff auf ein jüdisches Restaurant in Chemnitz von der Polizei wochenlang als Sachbeschädigung nur behandelt und nicht als antisemitische Straftat. Und das würde es, glaube ich, heute nicht mehr geben. Also der Umgang von Polizei und Behörden mit Antisemitismus ist sehr viel besser und professioneller geworden.
2: Und gleichzeitig, Sie haben jetzt die Lehrerfortbildung angesprochen, die Schulung von Lehrern im Umgang mit Antisemitismus. Gleichzeitig ist aber ein Schimpfwort wie Du Jude auf deutschen Schulhöfen mittlerweile sehr weit verbreitet.
1: Das erschüttert mich, dass das Wort Jude zum Schimpfwort mutiert ist und da müssen eben die Lehrkräfte eingreifen. Da muss tatsächlich auch da bin ich sehr dafür, dass Strukturen an den Schulen geschaffen werden, Berichtswege. Es gibt eine Meldepflicht für antisemitische Vorfälle in einigen Bundesländern. Also wir müssen vorbereitet sein auf den Umgang mit Fällen. Wir müssen nicht erst überlegen, was machen wir, wenn ein Fall auftritt, sondern im Vorfeld, also vielleicht vergleichbar mit dem Manual, das es ja gibt in jeder Schule, was passiert, wenn Feuer ausbricht, muss man vorhinein sich vorbereiten, um zu reagieren, was passiert, wenn Rassismus oder wenn Antisemitismus da ist. Und da haben auch viele Schulen, Bildung, Verwaltung und Kultusministerien wirklich sehr gut reagiert.
2: Jetzt kommt von Seiten der Politik immer mal wieder eine neue Idee zur Bekämpfung von Antisemitismus, zuletzt vom Bundesland Hessen. Die haben einen Gesetzentwurf erarbeitet, der wurde auch vom Bundesrat auf den Weg gebracht. Der liegt jetzt bei der Bundesregierung. Da geht es darum, dass das Strafrecht verschärft werden soll. Die Leugnung des Existenzrechts Israels und der Aufruf zur Beseitigung soll unter Strafe gestellt werden. Halten Sie sowas für richtig?
1: Dass der Volksverhetzungsparagraf geändert werden muss, davon bin ich tief überzeugt. Ich habe immer wieder Rückmeldungen von Polizei und auch Justiz bekommen, dass so wie der jetzt formuliert ist, nicht handhabbar ist. Also selbst bei Staatsanwälten, die wirklich was machen wollen, die Antisemitismus wirklich ermitteln und also die Täter sozusagen auch vor Gericht stellen wollen. Also das ist unstrittig. Ich finde, und vielleicht eins noch, das Verbrennen ausländischer Fahnen, das haben wir unter Strafe gestellt auf meine Initiative hin und das hat sehr gut gewirkt. Jetzt auch in dem Demonstrationsgeschehen ist keine Israel-Fahne verbrannt worden. Also wir sehen, es ist hier ein Bedarf und auch Hass und Hetze sollte nicht Teil des normalen politischen Diskurses werden. Wenn ich zur Vernichtung eines Landes aufrufe, ist das nicht der politische Diskurs, den wir tolerieren sollten. Und wir haben natürlich auch eine inhärente Pflicht, sozusagen nicht nur aus der Geschichte, sondern auch aus der Systematik des Grundgesetzes, insbesondere gegenüber jüdischem Leben und auch dem Existenzrecht des Staates Israel tätig zu werden. Deswegen begrüße ich die Initiative grundsätzlich. Ich bin aber auch, ich glaube sozusagen nur, dass auch Israel zu beschränken, könnte zu kurz greifen. Wir müssen ja auch die Meinungsfreiheit natürlich respektieren. Ich glaube, ein Vernichtungsaufruf allgemein gegenüber anderen Staaten wäre der Weg, der verfassungsrechtlich unproblematischer wäre und alle anderen Länder würden ja davon auch profitieren.
2: Wird sich die Bundesregierung dem jetzt annehmen? Also glauben Sie, dass da wirklich was kommt?
1: Also ich glaube, dass jetzt im Bundestag erst einmal die Initiative besprochen wird von den Rechtspolitikerinnen und Rechtspolitikern der Koalition. Ich bin übrigens sehr, sehr positiv auch immer eingestellt, dass auch Oppositionspolitiker gerade also von Grünen und auch einigen von den Linken sehr, sehr konstruktiv auch mithelfen, sozusagen Antisemitismus auch mit den Mitteln von Gesetzen zurückzudrängen. Wichtig ist erstmal, dass wir eine Debatte führen und dass wir wirklich ernsthaft den Volksverhetzungsparagrafen und auch andere Vorschriften uns anschauen, mit denen wir Antisemitismus bekämpfen können. Insbesondere auch die Billigung von terroristischen Straftaten im Ausland ist viel zu lasch sozusagen gefasst. Es müsste wirklich strafbar sein, die Billigung von Straftaten und auch die Werbung für Terrororganisationen im Ausland wie die Hamas. Das ist viel zu lasch gefasst im Moment im Strafgesetzbuch.
2: Herr Klein, Sie haben in einem Interview mal gesagt, dass man den linken und den ausländischen bzw. muslimischen Antisemitismus unterschätzt habe. Gleichzeitig weisen aber wiederum die Zahlen darauf hin, dass der Großteil, also fast die Hälfte aller antisemitischen Straftaten von rechts begangen wird. Und jetzt hören wir, dass Sachsens Ministerpräsident Kretschmer sagt, dass man mit Blick auf die Wahlen im Osten und mit Blick auf die Umfragen mit allen Parteien reden müsste. Und der Zentralrat der Juden befürchtet jetzt auch, da könnte die Brandmauer zur AfD fallen. Unterschätzen wir die Gefahr von rechts?
1: Wenn wir auf die polizeiliche Kriminalstatistik schauen, ist es in der Tat so, dass der Phänomenweit rechts immer noch die meisten Zahlen hat. Insbesondere Volksverhetzungen, Beleidigungen im Internet, Hakenkreuze. Also das ist Realität in Deutschland. Übrigens überall, nicht nur in Ostdeutschland. Also alle sozusagen, die über die Brandmauer sprechen, denen muss auch klar sein, dass es bei vielen Narrativen, die die AfD-Politiker verbreiten, nicht um eine ganz normale politische Debatte geht, sondern denen um eine Systemveränderung geht. Und dass dann also Entwicklungen stattfinden könnten, die dann auch nicht mehr zurückgedreht werden könnten. Deswegen ist es eben keine normale Debatte und ich kann deswegen die Sorge des Zentralrats sehr gut verstehen, dass man die Brandmauer weiter braucht. Natürlich sind nicht alle Menschen, die AfD wählen, rechtsextremistisch. Also das ist ganz klar. Man muss auch mit den Menschen ins Gespräch kommen.
2: Aber die Brandmauer ist...
1: Aber die Brandmauer muss aufrechterhalten werden. Das ist also ganz wichtig, weil, wie gesagt, wenn die Schulpflicht abgeschafft werden soll, das ist Teil des Programms der AfD in Sachsen-Anhalt. Das kann man sich ja überhaupt gar nicht ausmalen, was das bedeuten würde, auch für unsere Gesellschaft, wenn die Staatskirchenleistungen abgelöst werden sollen, wenn die AfD in Sachsen-Anhalt drankommt. Dann müssen das die Menschen, die Altenheime, die die ganze diakonische Arbeit sozusagen sehen, also dass wir dann ein echtes Problem, gesellschaftliches Problem hätten. Und was mir also auch große Sorge immer wieder bereitet, ist die Forderung von vielen aus der AfD nach dem Schlussstrich unter die deutsche Geschichte, dass man also die NS-Vergangenheit hinter sich lassen sollte. Das ist wirklich hochgefährlich, denn unser gesamtes föderales System der Bundesrepublik Deutschland fußt nun mal auf der extremen Erfahrung des Nationalsozialismus. Ich finde, jeder, der in Deutschland politische Verantwortung übernehmen soll, muss sich distanzieren von den Gräueltaten der Nationalsozialismus. Und hier fischt die AfD in einem Bereich, der extrem problematisch ist.
2: Also ist die Aussage von Michael Kretschmer gefährlich?
1: Also man muss natürlich mit den Menschen, die AfD wählen, reden und damit umgehen. In irgendeiner Weise das schon, ja, aber eben, es ist insofern gefährlich, als man wirklich vermeiden sollte, dass das eine ganz normale politische Auseinandersetzung ist.
2: Jetzt haben Sie noch einen knappen, ich glaube einen Monat sind Sie noch ungefähr im Amt. Und obwohl schon eine ganze Weile klar ist, dass Sie nach Paris gehen werden, als Leiter der ständigen Vertretung Deutschlands bei der Organisation für wirtschaftliche Zusammenarbeit und Entwicklung, wissen wir immer noch nicht, wer Ihr Nachfolger wird. Innenminister Alexander Dobrindt rückt keinen Namen raus. Ist ihm das Amt einfach nicht wichtig, dass da noch nicht sich um einen Nachfolger gekümmert wird?
1: Alexander Dobrindt ist ein großer Verbündeter im Kampf gegen Antisemitismus gewesen. Auch er hat mich immer sehr unterstützt in meiner Arbeit und auch die Aussagen, die er getätigt hat zu dem Thema in seiner Amtszeit, waren ganz eindeutig.
2: Muss man kurz sagen, Sie sitzen auch im Innenministerium, da ist auch Ihr Büro angesiedelt.
1: So ist es, mein Büro ist dort, denn die Anknüpfungspunkte innerhalb der Bundesregierung sind zum Innenministerium natürlich die stärksten. Das Thema öffentliche Sicherheit, politische Bildung, Religionsfragen. Und also das Thema ist ihm wichtig, er hat auch sehr gute Beziehungen nach Israel. Auch die Zusammenarbeit im Sicherheitsbereich mit Israel läuft hervorragend.
2: Warum dauert es dann so lange?
1: Also ich bin froh erstmal, dass es mehrere Kandidaten gibt, die in Frage kommen. Und
2: wer wäre denn Ihr Favorit?
1: Macht sich die Sache auch nicht leicht. Ich glaube, also wenn ich jetzt einen Namen nennen würde, würde ich, glaube ich, die Person eher beschädigen. Wichtig ist, dass egal wer meine Nachfolge übernimmt, der Ansatz weiterverfolgt wird, dass hier parteiübergreifend gehandelt werden muss. Alle demokratischen Parteien müssen als Verbündete gewonnen werden und natürlich auch gesellschaftliche Gruppen. Das ist mir sehr wichtig.
2: Wenn Sie einen Rat mitgeben könnten auf den Weg dem Nachfolger, was wäre dieser eine Rat? Was wäre wichtig?
1: Ja, also den Rat, den ich hätte, wäre also jetzt auch noch stärker sozusagen auf die sozialen Medien zu schauen. Das ist jetzt auch etwas, was ich machen würde, wenn ich noch im Amt weiter bleiben würde. Also der Kampf gegen Antisemitismus im Netz, den haben wir wirklich noch zu wenig geführt. Wir sehen, wie schrecklich Radikalisierungsprozesse im Internet stattgefunden haben. Ich könnte mir auch vorstellen, ohne jetzt es wirklich zu wissen, aber dass dieser Angreifer in Würzburg wahrscheinlich auch im Internet radikalisiert wurde. Und das kann sehr schnell in tödliche Straftaten tatsächlich münden. Und hier, das würde ich meinem Nachfolger nahelegen, dass wir hier, also die Internetplattformen, die Sicherheitsbehörden, die da tätig sind, also auch stärker adressieren und natürlich auch die Präventionsarbeit in diesem Zusammenhang stärken.
2: Wenn Sie dann demnächst in Paris leben, wie viel Einblicke in jüdisches Leben, an wie vielen Schabbatinnen werden Sie da noch teilnehmen?
1: Ich habe auch in meiner jetzigen Funktion viel Kontakte und viele Gespräche auch mit französischen Partnerinnen und Partnern gehabt. Ich bin mit Jonathan Arafi gut befreundet, das ist der Pendant zu Josef Schuster, und ich habe ihn auch schon zu meiner ersten großen Veranstaltung eingeladen, zur Deutschen Nationalfeiertag am 3. Oktober, den wir am 5. Oktober feiern. Kommt er auch? Also ich werde nach wie vor natürlich auch das Thema weiter verfolgen, auch in der Erinnerungskultur gibt es unheimlich wichtige Institutionen und Menschen, die sich engagieren in Frankreich. Dieses Memorial de la Shoah ist sehr stark. Aber gleichzeitig blicke ich mit großer Sorge auf die Entwicklungen in Frankreich, wo Populisten eben sehr stark sind. Und es gibt auch eine Brücke, denn die OECD als Organisation, wo ich mich ja jetzt da engagieren werde, ist ja auch als Reaktion auf den Horror des Zweiten Weltkrieges entstanden, nämlich als Nachfolgeorganisation des Marshallplans sitzen da demokratische Länder zusammen, die sich überlegen, wie gute marktwirtschaftliche und gesellschaftliche Bedingungen zustande kommen. Und daran werde ich auch weiter mitwirken.
0: Der noch amtierende Antisemitismusbeauftragte Felix Klein im Gespräch mit Lissy Kaufmann aus dem ARD-Hauptstadtstudio.

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1: Um 5 Uhr mit Ronald Lessig. Am Rande des Christopher Street Days in Berlin ist ein Mann mit hoher Geschwindigkeit mit einem Fahrzeug in die Parkanlage Tiergarten gefahren. Er erfasste mehrere Menschen. Laut Polizei wurde eine Frau getötet. Es gibt mindestens 16 Verletzte, 3 von ihnen schweben in Lebensgefahr. Aus Berlin Tobias Möck.
2: Nach dem tödlichen Zwischenfall am Rande des CSD in Berlin hat die Polizei einen mutmaßlichen Tatverdächtigen identifiziert. Wie ein Polizeisprecher in der Nacht sagte, handelt es sich um eine polizeibekannte Person, die aus dem islamistischen Milieu in Berlin stamme. Sie sei weiter flüchtig. Daher könne man auch noch nichts zu einem Motiv sagen. Laut Polizei gab es in der Nacht erste Durchsuchungen. Die Polizei bittet Zeugen um Mithilfe. Wer Fotos oder Videos zur Tat gemacht hat, soll sie über ein Hinweisportal zur Verfügung stellen.
1: Im Südwesten von Frankreich müssen weitere 55.000 Menschen wegen der heftigen Waldbrände ihre Häuser und Wohnungen verlassen. Die Feuer dort sind weiter außer Kontrolle. Deshalb hat die französische Regierung die Unterstützung der Armee noch einmal ausgeweitet. Kai Rienecker in Bordeaux fasst die weiteren Hilfen bei den Löscharbeiten zusammen.
3: Es gibt die europäische Unterstützung jetzt gerade auch durch Löschflugzeuge. Es sind 2 Hubschrauber inzwischen auch aus Deutschland dabei eingetroffen. Frankreich setzt erstmalig auch den Militärtransporter A400M ein. Das ist ja ein riesengroßes Flugzeug. Aber auch diese Löschflugzeuge werden nicht dafür sorgen, dass sie den Brand jetzt einfach so löschen können, sondern es geht vor allen Dingen darum, größeren Schaden abzuwenden und vor allen Dingen die Zivilbevölkerung zu schützen.
1: Auch im Zentrum von Spanien wüten weiter verheerende Feuer. 2 Waldbrände haben sich laut den Behörden westlich von Madrid zu einem Großfeuer vereinigt und bedrohen mehrere Ortschaften. Ein anderer Brand nordöstlich der spanischen Hauptstadt hat inzwischen eine Fläche von 32.000 Hektar Land zerstört. Ministerpräsident Sanchez sagte bei einem Besuch der Einsatzkräfte, oberste Priorität sei es, Menschenleben zu retten. Heute ist der jährliche Tag der Seenotretter. An Nord- und Ostsee öffnet die Deutsche Gesellschaft zur Rettung Schiffbrüchiger ihre Stationen, um ihre Arbeit vorzustellen. Zum Programm gehören Präsentationen der Rettungstechnik, Mensch-über-Bord-Übungen und Vorführungen der Rettungseinheiten vor den Küsten. Auch Mitfahrten sind an einigen Standorten möglich. Jedes Jahr fahren die Seenotretter der Deutschen Gesellschaft zur Rettung Schiffbrüchiger etwa 2000 Einsätze. Das waren die Nachrichten. Das Wetter in Deutschland. Am Tage im Norden und an den Alpen etwas Regen und Gewitter, zwischen Main und Donau heiter bis wolkig, 19 bis 31 Grad. Am Montag Schauer, später freundlicher bis 30 Grad. Am Dienstag sonnig, im Nordosten etwas Regen bis 34 Grad. Es ist 5 Uhr.
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5: Die A4 Frankfurt-Dresden ist zwischen Bad Hersfeld und Friedewald wegen Brückenarbeiten weiterhin in beiden Richtungen gesperrt. Eine Umleitung führt über die U77. Die A5 Basel Richtung Karlsruhe ist zwischen Lahr und Offenburg wegen Bauarbeiten weiterhin gesperrt. Die A40 Duisburg-Essen ist zwischen Mülheim wegen Kausen und Dreieck Essen-Ost wegen Bauarbeiten bis Donnerstag in beiden Richtungen gesperrt. Die A46 Düsseldorf Richtung Wuppertal ist zwischen Wuppertal-Barmen und Wichlinghausen wegen Bauarbeiten bis Montag früh gesperrt. Die A63 Kaiserslautern Richtung Mainz ist zwischen Dreieck Kaiserslautern und Sembach wegen einer Baustelle bis Montag früh gesperrt. Und die B51, B65 Osnabrück Richtung Diepholz ist zwischen der A33 Osnabrück-Widukindland und Hasterstraße in beiden Richtungen nach einem Unfall gesperrt. Ihnen weiterhin eine gute Fahrt.
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5: Aus dem Studio von NDR Info in Hamburg mit Konstanze Nastarowitz. Guten Morgen. Ja, Sie haben es gerade schon in den Nachrichten gehört. Natürlich blicken wir auch hier in der ARD-Infonacht aufmerksam nach Berlin, wo am Samstagabend ein Auto am Rande des Christopher Street Days mehrere Menschen angefahren und verletzt hat. Die Polizei spricht von einem Toten und offenbar ist auch ein mutmaßlicher Tatverdächtiger aus dem islamistischen Milieu mittlerweile identifiziert worden. Wir melden uns regelmäßig mit Updates zur Lage in Berlin und behalten den aktuellen Stand für Sie natürlich auch im Blick. Jetzt schauen wir aber erstmal nach Südeuropa, in den Südwesten Frankreichs. Dort kämpfen die Einsatzkräfte, wie auch im benachbarten Spanien, ja seit Tagen gegen verheerende Waldbrände. Hunderttausende Menschen wurden evakuiert. Trotz etwas günstigerer Wetterbedingungen, sinkende Temperaturen und Regen in der vergangenen Nacht ist die Lage immer noch angespannt. 1500 Soldatinnen und Soldaten sowie ein Militärflugzeug sind im Einsatz, um die Feuerwehrleute zu verstärken. Laut Frankreichs Innenminister sind in diesem Jahr insgesamt etwa 980 Quadratkilometer abgebrannt. Ein historischer Rekord. Caroline Döller fasst die aktuelle Lage zusammen.
6: Vous allez tranquille, les gars, y a de la réserve. Allez.
7: In Le Porge, einer der Gemeinden, die das Feuer am härtesten getroffen hat, kämpfen die Feuerwehrleute weiter gegen die Flammen. Auf Fernsehbildern ist deutlich zu sehen, wie dichter Rauch den Himmel verdunkelt. Ein Feuerwehrmann berichtet französischen Reportern von dem Einsatz.
8: Le feu de végétation est arrivé au gré du vent en face.
7: Der Wind hat das Feuer hierher getragen. Industrieanlagen und Wohnhäuser, also das, was wir sensible Punkte nennen, waren bedroht. In diesem Fall Wohnhäuser. Wir müssen entscheiden, was ist bedroht, was können wir retten und was nicht. Wir haben nur begrenzte Vorräte an Wasser, die wir nicht auf dieses Haus verwenden konnten, das die Flammen schon erfasst hatten. Es war aus unserer Sicht verloren und wir konzentrieren unsere Ressourcen auf das, was nur bedroht war. Nach Angaben des Verteidigungsministeriums sollen 1500 Soldatinnen und Soldaten in die Waldbrandgebiete entsandt werden, hauptsächlich um bei der Evakuierung der betroffenen Gebiete zu helfen. Das Feuer nördlich der Bucht von Arcachon ist noch immer nicht unter Kontrolle. Bereits jetzt haben die Flammen eine Fläche verwüstet, die dreimal so groß ist wie Paris. Doch zumindest sind die Wetterbedingungen etwas besser. Dank der Regenfälle in der vergangenen Nacht und sinkender Temperaturen. Das betonte Innenminister Laurent Nunez am Mittag. Wir versuchen, diese Entspannung zu nutzen, um das Feuer an seinen Rändern zu attackieren. Das bedeutet mehrere Dinge. Es bedeutet, Gräben anzulegen, um das Feuer zu bremsen, oder taktische Feuer zu legen, um eine weitere Ausbreitung des Brandes zu verhindern. Nunez bestätigte, dass ein speziell umgebautes Militärflugzeug des Typs A400M für die Brandbekämpfung im Einsatz ist. Ursprünglich war das erst ab Mitte kommender Woche geplant. Der A400M kann bis zu 20 Tonnen Flammschutzmittel auf einmal abwerfen. Tausende Menschen, die vor den Flammen in Sicherheit gebracht wurden, harren unterdessen in Notunterkünften aus, etwa auf dem Messegelände im Norden von Bordeaux, wo sich Feldbetten aneinanderreihen.
9: Gestern Abend haben wir nur den Himmel gesehen und ein bisschen Asche auf uns gelandet ist. Das war ein bisschen komisch. Und deswegen heute früh war es ganz komisch, dass wir uns gesagt haben, dass wir losfahren müssten, obwohl es die Situation für uns besser als gestern Abend war.
7: Erzählt Clelia Brach dem ARD-Team vor Ort. Sie kommt aus Paris und war in der Region im Urlaub. Zwar habe sie das Feuer selbst nicht gesehen, sagt Clelia, doch sie und ihre Familie mussten das Ferienhaus bei Tagesanbruch verlassen.
9: Um 3 Uhr habe ich ein SMS gehabt, um zu sagen, dass wir jetzt losfahren müssten Richtung Bordeaux. Ungefähr würde ich sagen, um 5 sind wir weggefahren mit den Nachbarn, da ich kein Auto habe. Und jetzt sind wir hier mit guten Unterstützung hier, würde ich sagen.
7: Auch in Biscarrosse, etwa 50 Kilometer südlich der Bucht von Arcachon, kämpfen die Feuerwehrleute weiter gegen die Flammen, hoffen aber, die weitere Ausbreitung des Feuers im Laufe des Tages zu stoppen, trotz starker Winde. Um die Rettungskräfte zu entlasten, wird die Schlussetappe der Tour de France abgekürzt. Das haben die Tourorganisation und die Polizeipräfektur von Paris mitgeteilt.
5: Caroline Düller über die Waldbrände in Frankreich und die militärische Unterstützung vor Ort. Massive Brände, also in Frankreich, aber auch in Spanien. Sogar in den schottischen Highlands hat es diesen Sommer schon gebrannt. Genauso in Norwegen. Derzeit melden auch Sizilien, Griechenland und Portugal Feuer. Warum? Und was kann man tun? Das hat meine MDR-Kollegin Sophia Spyropoulos mit Alexander Held besprochen. Er ist Waldbrand- und Klimaresilienzexperte vom European Forest Institute. Und Sophia hat ihn gefragt, ist denn vor allem der Klimawandel schuld oder gibt's in diesem Sommer noch weitere Gründe?
10: Ich bin immer ein bisschen vorsichtig zu sagen, der Klimawandel ist schuld, weil das eine billige Ausrede ist, weiterhin inaktiv oder reaktiv zu bleiben. Aber man muss ganz klar sagen, Klimawandel sorgt für die Rahmenbedingungen, für passendes, wir nennen es Feuerwetter, trocken, warm, windig und so weiter, und das über lange Zeiträume. Und dadurch wird Biomasse zu verfügbarem Brennmaterial. Und wie lange es dauert, bis dieser Kipppunkt erreicht ist, ist jetzt einerseits wetterabhängig, selbstverständlich, und andererseits abhängig, ob diese Wetterwirkung einwirkt auf eine Kiefernplantage bei Bordeaux, die also eigentlich ein hochkünstliches System ist, oder auf einen sehr naturnahen, reichhaltig gemischten, resilienteren Naturwald. Insofern entscheiden wir Menschen, wie sich der Klimawandel und das Feuer auswirkt auf unsere Landschaft und ob wir diese Effekte des Wetters verstärken und unterstützen oder ob wir uns durch besseres Zeitmanagement und besseres Vegetationsmanagement Zeit kaufen können, bis diese Kipppunkte erreicht sind.
11: Was ist es denn genau, was da dann in den vergangenen Jahren versäumt wurde, als die Anzeichen ja schon da waren, dass das wahrscheinlich in den kommenden Jahren auch jeden Sommer so laufen wird?
10: Es ist schon so, ohne jetzt jemand auf die Füße treten zu wollen. Ich bin in der Feuerökologie tätig seit dem Jahr 2001. Und bereits in 2001 gab es wissenschaftliche Veröffentlichungen, Forschungsergebnisse, politische Statements, Konferenzerklärungen etc., die damals schon den Finger genau in diese Wunde gelegt haben und gesagt, pass auf, Freunde, wir müssen über die resiliente Landschaft reden, wir müssen über Brennmaterialeigenschaften reden, wir müssen über Brennmaterialstruktur, Kontinuität, Feuchtegehalt etc. reden, über Landwirtschaft, über Agrarforstwirtschaft, über naturnahen Waldbau. Und das ist im Grunde genommen Konsens in der Feuerforschung und das ist alles bekannt. Die Umsetzung ist schwieriger. Die Umsetzung, einen Löschhubschrauber zu kaufen oder ein Löschflugzeug, ist nötig in vielen Bereichen. Wir müssen die Feuerwehren besser ausbilden, besser ausrüsten. Aber wir sehen ja weltweit, dass das nicht die Lösung ist, sondern nur ein kleiner Teil eines Feuermanagement-Konzeptes. Und dieses Konzept auf die Fläche zu kriegen, das ist die Herausforderung.
11: Auf der anderen Seite sehen wir jetzt, dass zum Beispiel Kroatien, Portugal und Griechenland, die ja selbst Waldbrand betroffene Länder sind, aushelfen in Spanien und Frankreich mit Löschflugzeugen. Ist das nicht auch ein Zeichen dafür, dass Europa vielleicht doch auch schon was gelernt hat beim Thema effiziente und schnelle Zusammenarbeit?
10: Also der europäische Katastrophenschutzmechanismus UCPM, wo diese Hilfeleistungen stattfinden, der ist in den letzten Jahren sehr, sehr fit gemacht worden. Man hat ein Pre-Positioning eingeführt, also dass man vor der Waldbrandsaison eigentlich schon Einheiten verlegt und positioniert und sich vorbereitet auf das Risiko. Aber wenn Sie jetzt am Tag 6 nach Ausbruch Löschflugzeuge aus Portugal schicken oder aus Kroatien, dann ist es genau 6 Tage zu spät. Dann ist es eigentlich nur noch sehr, sehr teures Wasser, was da durch die Luft fliegt. Aber effektiv und effizient wäre ein anders koordinierter Einsatz von Luftfahrzeugen.
12: Einschätzungen von Alexander Held. Er ist Waldbrand- und Klimaresilienzexperte beim European Forest Institute. Bible Belt, Englisch für Bibelgürtel, so wird der konservative Süden der USA gerne mal bezeichnet. Anne Schneider wollte wissen, warum der Glauben gerade im Süden der USA so präsent ist und welche Rolle die Religion hier im Leben der Menschen spielt. Sie hat sich auf die Suche nach Antworten in verschiedenen Kirchen in Tennessee gemacht. I will be glad and
13: exult in you. Gottesdienst in der Patriot Church nahe Knoxville im Herzen des Bible Belt, dem konservativ-christlichen Süden der USA. Das Gotteshaus ist ein schlichter Holzbau, das Dach in den Farben der US-Flagge bemalt. Auf dem Weg hierhin bin ich an riesigen Kreuzen und Bibelfersen auf Werbetafeln vorbeigefahren.
14: In my opinion, I believe God is a conservative man.
13: Gott ist konservativ, das höre ich hier nicht nur einmal. In der Patriot Church sind Religion und konservative Politik besonders eng miteinander verknüpft. Pastor Ken Peters stellt den Sturm auf das Kapitol vom 6. Januar 2021 im Gottesdienst als friedliche Aktion dar.
15: Aber Trump hat diese besten Christen in seiner ersten Amtswoche freigelassen. Lasst uns Gott dafür loben.
16: Thank you, Jesus.
13: und würdigt Donald Trump dafür, dass er die Beteiligten begnadigt hat. Für die fast ausnahmslos weißen Mitglieder der Patriot Church sind ihr Glaube und die Politik des US-Präsidenten untrennbar, sagt Peters.
16: We jump all the way into our faith and it affects everything, including our politics.
15: Unser Glaube bestimmt auch unsere Politik. Die Republikanische Partei steht unseren christlichen Werten sehr nahe.
16: Christian, Judeo-Christian values and morals.
13: Im amerikanischen Süden prägt Religion den Alltag stärker als in Europa. Kirchen sind soziale Zentren, Treffpunkte und Teil der regionalen Identität. Die Kirchen haben hier einen größeren Einfluss als in anderen Teilen der USA, bestätigt auch der baptistische Pastor Stephen Cook aus Memphis. Allerdings sieht er das durchaus kritisch.
17: One of the things that I have seen in the last decade.
18: Ich beobachte in den letzten Jahren einen besorgniserregenden Anstieg des christlichen Nationalismus, ja sogar des weißen christlichen Nationalismus. Das halte ich für gefährlich.
17: That is something that is terribly dangerous.
13: Was viele Christen im Bible Belt eint, ist sich in allen Lebensbereichen auf den Glauben zu berufen. Pastor Eric Reed leitet eine Megachurch nahe Knoxville. In seinen Gottesdienst kommen sonntags rund 3000 Gläubige. Er beschreibt das so.
15: Der Glaube ist für uns das Dach über allem. Er gibt die Richtung vor und prägt unseren Blick auf die Welt.
13: Doch warum fühlen sich so viele gläubige Menschen besonders von konservativen Positionen angesprochen? Reed liefert eine Erklärung. Früher seien politische Debatten oft um Steuern oder Infrastruktur gegangen. Heute gehe es viel häufiger um moralische Grundsatzfragen.
16: But what's happened, I would say, in the last 10 to 15 years is
15: in den vergangenen 10 bis 15 Jahren haben sich die politischen Debatten verändert. Heute streiten wir über andere Themen, den Wert des Lebens. Sollten gleichgeschlechtliche Paare ein Kind adoptieren können, braucht es Mutter und Vater.
13: Für viele konservative Christen seien das eben keine politischen Fragen, sondern Fragen des Glaubens. Doch es gibt auch im Bible Belt die anderen Stimmen, wie die von Pastor Stephen Cook aus Memphis.
17: I am very concerned anytime.
18: Es bereitet mir große Sorge, wenn eine bestimmte religiöse Tradition mit einer bestimmten politischen Partei gleichgesetzt wird.
13: Aber er ist in Tennessee in der Minderheit. Zuletzt stimmten hier rund 2/3 der Wähler für die Republikaner.
12: Anne Schneider berichtete aus dem Bible Belt in den USA. Und wir blicken auf das Wetter in Deutschland. Heute am Sonntag im Norden schauerartige und auf die nördliche Mitte übergreifende Regenfälle, vereinzelt Gewitter. Zwischen Main und Donau heiter bis wolkig und trocken. Südlich der Donau einzelne Schauer und Gewitter. Und die Aussichten. Am Montag allmählich ostwärts abziehende Schauer und Gewitter, später von Nordwesten und Südwesten her freundlicher. Und hier noch einige aktuelle Temperaturen. Aachen 17 Grad. Bremen 15 Grad, Dresden 15 Grad, Hamburg 17 Grad, Köln 15 Grad, Leipzig 16 Grad, München 22 Grad und Stuttgart 20 Grad. Die Zeit, es ist 5.18 Uhr.
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12: In Berlin haben am Samstag hunderttausende Menschen den CSD, den Christopher Street Day, gefeiert. Am späten Abend wurden die Feiern allerdings plötzlich abgebrochen. Wie es heißt, soll ein Fahrzeug in eine Menschenmenge gefahren sein. Meine Kollegin Friederike Hopper aus der ARD-Infonacht-Redaktion hat die Lage die ganze Nacht im Blick. Und wir schauen darauf, was bisher bekannt ist.
19: Nach bisherigen Erkenntnissen ging gegen 22 Uhr ein Notruf bei der Polizei ein. Offenbar ist ein weißer Transporter mit hoher Geschwindigkeit in den Tiergarten abgebogen. Dabei hat er mehrere Menschen angefahren und prallte dann letztendlich gegen einen Baum. Der Fahrer sei dann geflohen und nach aktuellen Informationen, die uns vorliegen, wurde ein Mensch getötet. 16 weitere wurden verletzt und Zeugen berichten auch, dass Menschen bei dem Vorfall auch durch Stiche verletzt wurden. Weitere Hintergründe sind aber bislang noch unklar. Was wir in der ganzen Nacht schon beobachten, in den sozialen Netzwerken wird derzeit wild spekuliert. Auch haben mehrere Medien Bilder veröffentlicht von einer angeblichen Festnahme. Die Polizei hat aber inzwischen bestätigt, dass dies nichts mit dem aktuellen Vorfall zu tun hat und warnte vor weiteren Spekulationen und Fake News. Und inzwischen hat sich auch Bundeskanzler Merz geäußert. Er verurteilt den Vorfall als, Zitat, abscheuliche Tat.
12: Und hat man schon genauere Infos zu dem oder den Tätern?
19: Ja, tatsächlich. Vor wenigen Minuten hat die Polizei gesagt, dass es inzwischen einen identifizierten Tatverdächtigen gibt, der aus dem islamistischen Milieu bekannt ist. Offenbar wurde eine Wohnung in Schöneberg durchsucht. Das heißt, der Verdächtige lebt in Berlin, sei aber momentan nicht auffindbar und die Fahndung nach dem Mann läuft. Und eigentlich war das Festgelände abgesperrt. Durch waren über 200 Poller extra gesetzt. Das heißt, die Polizei ermittelt gerade noch, wie der Mann überhaupt mit dem Auto in den Tiergarten gekommen ist.
12: Und wie ist die Lage derzeit vor Ort?
19: Ja, vor Ort läuft derzeit noch weiter die Spurensicherung und Zeugen werden vernommen und in den Krankenhäusern kämpfen die Ärzte um das Leben der Verletzten. Die Polizei hofft auf weitere Hinweise aus der Bevölkerung und hat dafür ein Hinweisportal eingerichtet. Dort können Fotos oder Videos von dem Abend hochgeladen werden. Außerdem wurde der Bereich zwischen dem Potsdamer Platz und der Südseite des Tiergartentunnels nach Spuren abgesucht. Die Beamten hatten den Bereich ausgeleuchtet und die Menschen vor Ort gebeten, das Gebiet weiträumig zu meiden. Und genau das hat offenbar sehr gut funktioniert. Das hat Berlins regierender Bürgermeister Kai Wegner betont, der auch beim CSD dabei war. Und wir hören mal rein, was er gesagt hat.
20: Dafür bin ich dankbar, auch dem Veranstalter, den vielen Teilnehmerinnen und Teilnehmern des CSD, dass man hier auch auf dann die Polizei gehört hat, dass die Polizei auch ihre Arbeit schnellstmöglich einleiten konnte. Denn es war ja ein Wechsel von einer Begleitung, einer Demonstration, die friedlich, voller Liebe und Freude war, hin zu einer Tat mit einem Toten und mit Schwerverletzten und Verletzten, wo es jetzt darum geht, die Täter oder den Tatverdächtigen zu ermitteln. Ich glaube, dass der CSD sehr, sehr gut geschützt war. Ich war ja selbst einige Stunden beim CSD heute dabei und habe festgestellt, wie großartig die Polizei, die Sicherheitskräfte, die auch vom CSD mitgestellt wurden, diesen CSD begleitet haben. Es war eine ausgelassene, es war eine fröhliche Stimmung und hundertprozentige Sicherheit, so traurig es ist, aber hundertprozentige Sicherheit gibt es nicht.
19: Das sagt Berlins regierender Bürgermeister Kai Wegner am Abend zur aktuellen Lage in Berlin. Und auch Berlins Queer-Beauftragter Alfonso Pantisano hat sich geäußert. Er sagte, er sei völlig erschüttert und wandte sich auch an die Einsatzkräfte.
21: Mein Mitgefühl geht gerade allen Verletzten und allen, die hier heute zu Schaden gekommen sind. Ich bin den Ermittlungsbehörden, der Polizei, den Sanitäterinnen, allen Seelsorgerinnen, die heute unterwegs sind, sehr dankbar, dass sie hier vor Ort sind und dass sie aber auch die Lage vor Ort sehr schnell, sehr professionell im Griff gehabt haben, auch mit der Evakuierung der Menschen. Es ist für die queere Community ein großer Trauertag heute.
19: Das sagt Berlins Queer-Beauftragter Alfonso Pantisano.
12: Das waren aktuelle Informationen von meiner Kollegin Friederike Hoppe aus der ARD-Infonacht-Redaktion. Wir behalten die Lage natürlich weiter im Blick. Und auch für heute sind weitere Veranstaltungen des CSD in Berlin abgesagt worden. Vielleicht nochmal zum Hintergrund, denn dieser tragische Vorfall in Berlin, der überlagert jetzt natürlich das, worum es eigentlich den ganzen Tag beim Christopher Street Day rund um das Brandenburger Tor ging. Dort hatten ja hunderttausende Menschen gefeiert, aber auch demonstriert. Sie gingen auf die Straße, um für die Rechte von queeren Menschen einzustehen. Julia Wissmann berichtet über den Tag in der Berliner Innenstadt, bevor er diese dramatische Wendung am Abend nahm.
22: Bei Sonnenschein zogen heute 82 Wagen und zahlreiche Fußgruppen beim Christopher Street Day tanzend und friedlich durch Berlin. Hunderttausende Menschen demonstrierten unter dem Motto Haltung ist hot für Demokratie, Menschenrechte und eine vielfältige Gesellschaft. Dabei richteten die Veranstalter einen klaren Appell gegen die queerfeindliche Politik der AfD und riefen dazu auf, demokratische Parteien zu wählen, sagte Thomas Hoffmann vom CSD Berlin. Eine angekündigte rechtsextreme Gegendemonstration fiel mit 15 Teilnehmenden sehr klein aus. Die Polizei nahm die Anmelderin wegen des Besitzes eines verdächtigen Gegenstandes fest. Berliner Politiker der CDU, SPD, der Linken und von Bündnis 90 Die Grünen zeigten bei der Eröffnung Solidarität mit der queeren Community und versprachen, die Bewerbung für die World Pride 2032 in Berlin zu unterstützen.
12: So war also die Stimmung und Lage, bevor am Samstagabend ein Auto in eine Menschenmenge auf dem Christopher Street Day fuhr und mehr als ein Dutzend Menschen verletzte, eine Person sogar tötete. Wir behalten die Lage natürlich weiterhin für Sie im Blick.
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0: Mit Stefanie Lavoie und den deutschen Meisterschaften der Leichtathleten. Owen Ansah ist in Wattenscheid trotz des Wirbels um seinen verweigerten Dopingtest eindrucksvoll zu Gold gesprintet. Der Hamburger, dem eine mehrjährige Sperre droht, zeigte sich scheinbar unbeeindruckt und lief die 100 Meter in 10,00 Sekunden.
2: Ich wollte heute hier allen zeigen, ich wollte denen eine Show bieten, ich wollte ihnen zeigen, dass ich der schnellste Deutsche bin. Und das habe ich mal gut geschafft. Ich meine mal, die haben hier viel gejubelt und das ist das, weshalb ich hier unter anderem an der Startlinie stehe.
0: Owen Ansah sprintete fokussiert zur Titelverteidigung in Wattenscheid. Bei den Finals in Hannover konnte derweil Olympiasiegerin Darja Varfolomejew in der rhythmischen Sportgymnastik überzeugen. Mareike Zeck hat die Einzelheiten.
3: Mit dem Reifen, mit dem Ball, dem Band und den Keulen, also an allen vier Geräten der rhythmischen Sportgymnastik, war sie am ersten Wettkampftag wie erwartet die Beste und zeigte bei ihrer Titelverteidigung im Mehrkampf Höchstschwierigkeiten und nur wenige Fehler. Aber auch die Gymnastinnen auf den Plätzen hinter der Olympiasiegerin präsentierten sich bei diesem Mehrkampf bei den deutschen Meisterschaften sehr kämpferisch. Alle wollen sich dieses Jahr unbedingt für die WM qualifizieren, denn die findet Mitte August in Frankfurt statt.
0: Nach den Strapazen in den Alpen steht für den Tour de France-Tross der Bahntransfer nach Paris an. Die letzte Etappe wurde kurzfristig wegen der Waldbrände in Frankreich verkürzt. Holger Gerska schaut voraus auf den finalen Tourtag.
23: Auch wenn das Defilé Richtung Paris heute ausfällt, der Jubel um den bald fünfmaligen Tour de France-Sieger Tadej Pogacar aus Slowenien wird auch ohne Champagner am Etappenbeginn groß sein. Gestartet wird nicht am Stadtrand, sondern im Zentrum von Paris. Die für die Streckensperrung der ersten 44 Kilometer geplanten Sicherheitskräfte werden in den Waldbrandgebieten im Südwesten des Landes dringender gebraucht. Sportlich ändert sich nichts. Der Klassikerkurs über jetzt 89 Kilometer garantiert ein spannendes Rennen um den letzten Tagessieg. Die Wertungstrikots allerdings sind de facto vergeben. Gelb für Tadej Pogacar, der sicherlich auch gerne in Paris gewinnen würde. Das weiße Trikot des besten Nachwuchsprofis für den Mexikaner Isaac Del Toro. Grün für den Dänen Mats Pedersen. Und das Bergtrikot trägt der gestrige Etappensieger Richard Carapaz aus Ecuador.
0: 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Bei Streckentemperaturen von bis zu 50 Grad Celsius auf dem Hungaroring in Budapest fuhr der Sieger des Vorjahresrennens die schnellste Zeit im Qualifying zum großen Formel-1-Preis von Ungarn. Lena Bergmann berichtet.
24: Weltmeister Lando Norris ist zurück. Im belgischen Spa hatte es sich bereits angedeutet, bei der Qualifikation in Ungarn überzeugte der McLaren-Pilot nicht nur mit Geschwindigkeit, sondern auch mit Gelassenheit. Der Brite fuhr zu seiner ersten Pole-Position in dieser Saison und beendete damit die alleinige Serie von Mercedes. Dahinter sorgten nachträgliche Strafen für Frust. Ferrari-Pilot Lewis Hamilton rutschte von Rang 2 auf 5, weil er McLaren-Pilot Piastri blockiert hatte. Erster Verfolger von Norris ist damit Charles Leclerc im Ferrari. Oscar Piastri geht als Dritter ins Rennen. Mercedes bleibt der ersten Startreihe in Budapest fern. George Russell geht als Sechster und WM-Spitzenreiter Kimi Antonelli sogar nur als Siebter ins Rennen. Auch Antonelli erhielt nachträglich eine Strafe, weil er während des Drehers von Max Verstappen auf der Strecke nicht ausreichend vom Gas ging. Dahinter hofft Audi-Pilot Nico Hülkenberg auf seine ersten Punkte des Jahres. Der Deutsche geht als Zehnter ins Rennen, das um 15 Uhr beginnt.
0: Tennisspielerin Tamara Korpatsch darf weiter auf den Turniersieg in ihrer Heimatstadt Hamburg hoffen. Ihre Halbfinalgegnerin Maya Sherif aus Ägypten musste im zweiten Durchgang verletzt aufgeben. Im Endspiel trifft Korpatsch nun auf Anna Bonda. Für die Ungarin ist es die dritte Finalteilnahme in Folge am Roten Baum.
12: Und das war der Sport in der ARD-Infonacht mit Stefanie Lavoie.

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1: Um 5.30 Uhr mit Ronald Lessig. Der Christopher Street Day in Berlin ist am späten Abend abgebrochen worden. Laut Polizei sind in der Nähe der Abschlusskundgebung mehrere Menschen von einem Fahrzeug angefahren worden. Es gibt eine Tote und mindestens 16 Verletzte. Aus der Nachrichtenredaktion Petra Mittermeier.
2: Die Polizei fahndet mit einem Großaufgebot nach dem Fahrer, dessen Identität die Behörden inzwischen festgestellt haben. Der Mann sei Polizei bekannt und

0: dazu bringen. Zudem wolle Pjöngjang weitere Abschussrampen für ballistische Raketen liefern, sagte Selenskyj in seiner abendlichen Videoansprache. Diese Schritte gehörten zu den Kriegsplanungen Moskaus für den bevorstehenden Herbst. Der brasilianische Senator Flavio Bolsonaro wird bei der Präsidentenwahl im Oktober kandidieren. Der 45-Jährige ist der älteste Sohn des früheren Staatschefs Jair Bolsonaro, der wegen einer Haftstrafe nicht zur Wahl antreten darf. Aus Rio de Janeiro, Oliver Neuroth.
1: Nun ist offiziell, was seit Monaten schon als die wahrscheinlichste Option galt. Der Parteitag der konservativen Partido Liberal hat Flavio Bolsonaro als Präsidentschaftskandidaten aufgestellt. Flavio Bolsonaro will den politischen Kurs seines Vaters fortführen, gilt aber als ruhiger und weniger konfrontativ. Er setzt auf eine harte Linie gegen Kriminalität, auf die Privatisierung staatlicher Unternehmen und enge Beziehungen zu konservativen Regierungen. In Umfragen liegt der linksgerichtete Amtsinhaber Lula da Silva leicht vor Bolsonaro.
0: In Bayreuth sind die diesjährigen Richard-Wagner-Festspiele eröffnet worden. Wegen des 150. Jubiläums gab es zum Auftakt keine Opernpremiere, sondern einen Festakt, unter anderem mit Beethovens 9. Sinfonie. Diese erklang auch zur Grundsteinlegung des Bayreuther Festspielhauses im Mai 1872, damals dirigiert von Richard Wagner. Zu den Gästen des Festaktes gehörten gestern Abend Bundeskanzler Merz, Altkanzlerin Merkel und Bayerns Ministerpräsident Söder. Das Wetter in Deutschland. Am Tage im Norden und an den Alpen etwas Regen und Gewitter, zwischen Main und Donau heiter bis wolkig, 19 bis 31 Grad. Am Montag Schauer, später freundlicher, 18 bis 30 Grad. Am Dienstag sonnig, im Nordosten etwas Regen, 20 bis 34 Grad. Das waren die Nachrichten.
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3: Die A4 Frankfurt-Dresden ist zwischen Bad Hersfeld und Friedewald wegen Brückenarbeiten weiterhin in beiden Richtungen gesperrt. Eine Umleitung führt über die U77. Die A5 Basel Richtung Karlsruhe ist zwischen Lahr und Offenburg wegen Bauarbeiten weiterhin gesperrt. Die A14 Rheintal-Walgau Autobahn Bregenz-Lindau ist in Höhe Hörbrands-Lochau in beiden Richtungen nach einem Unfall gesperrt. Eine Umleitung führt über Bregenz. Die A40 Duisburg-Essen ist zwischen Mülheim-Winkhausen und Dreieck Essen-Ost wegen Bauarbeiten bis Donnerstag in beiden Richtungen gesperrt. Die A46 Düsseldorf Richtung Wuppertal ist zwischen Wuppertal-Barmen und Wichlinghausen wegen Bauarbeiten bis Montag früh gesperrt. Die A63 Kaiserslautern Richtung Mainz ist zwischen Dreieck Kaiserslautern und Sembach wegen einer Baustelle bis Montag früh gesperrt. Und zuletzt die B51, B65 Osnabrück Richtung Diepholz ist zwischen der A33 Osnabrück-Widukindland und Hasterstraße in beiden Richtungen nach einem Unfall gesperrt. Ihnen weiterhin eine gute Fahrt.
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3: Mit Konstanze Nastarowitz. Guten Morgen. Ja, und Sie haben es gerade schon in den Nachrichten gehört. Wir beobachten in dieser ARD-Infonacht natürlich auch die Lage in Berlin, wo am Samstagabend, also vor einigen Stunden, ein Auto am Rande des Christopher Street Day mehrere Menschen angefahren hat. Die Polizei spricht aktuell von einer toten Person und mehr als einem Dutzend Verletzten und auch ein mutmaßlicher Tatverdächtiger aus dem islamistischen Milieu ist identifiziert worden. Wir behalten das hier im Blick. Im Kabinett von Bundeskanzler Merz ist aktuell ja so einiges in Bewegung. Am Freitag hat er ja einige Personalwechsel verkündet. Unter anderem wird die bisherige Gesundheitsministerin Nina Warken jetzt neue Kanzleramtsministerin. Eine Personalie, die war aber offenbar noch nicht so ganz in trockenen Tüchern, nämlich die des Verkehrsministers Patrick Schnieder. Da hatten Medien bereits übereinstimmend über einen Ministerwechsel berichtet, doch offenbar ist die Nachfolge dann kurzfristig abgesprungen. Wie es weitergeht, scheint unklar. In der CDU zeigen sich nun einige Politiker verärgert über den Umgang mit ihrem Parteikollegen. Jakob Meyer über den Umgang mit Verkehrsminister Schnieder, dem noch amtierenden Verkehrsminister Schnieder.
4: Ja, noch ist Patrick Schnieder Bundesverkehrsminister, sagt eine Sprecherin seines Hauses auf Anfrage. Aber der Christdemokrat aus Rheinland-Pfalz ist ein Ressortchef auf Abruf. Bundeskanzler Friedrich Merz hat Schnieder vorgestern mitgeteilt, dass er ihn entlassen werde, was dieser in einer SMS öffentlich machte. Allerdings sagte Merz Wunschnachfolger, der CDU-Bundestagsabgeordnete Fritz Günzler, erst zu und dann kurzfristig wieder ab, sodass der Kanzler bei seinem Statement gestern Morgen den geplanten Wechsel an der Spitze des Verkehrsressorts gar nicht nicht anspricht.

0: sprach, sondern nur ankündigte:
1: Es wird weitere Veränderungen im Bundeskabinett geben. Aber diese Entscheidungen brauchen nicht zuletzt angesichts der Sommerpause noch ein paar Tage und vielleicht auch mehr Zeit. Das entscheide ich aber ohne Zeitdruck und mit der gebotenen Sorgfalt und den Gesprächen, die dazu notwendig sind.
0: Dabei wäre eine schnelle Lösung angesichts anstehender Termine wohl in Merz Interesse. Übermorgen gibt der Kanzler und CDU-Chef eine Pressekonferenz in der Parteizentrale, wo er mit Nachfragen rechnen muss, falls Schnieders Nachfolge nicht bis dahin geklärt ist. Noch unangenehmer wäre für ihn eine Hängepartie bis zum kommenden Mittwoch. Dann könnte Merz den Unmut von Unionsabgeordneten über die Umstände von Schnieders Entlassung zu spüren bekommen. Die reisen zur Sondersitzung nach Berlin, um Thorsten Frey zum Nachfolger von Jens Spahn als Fraktionschef zu wählen. Frey erklärte gestern:
2: Es gibt auch in der Spitzenpolitik das Problem, dass man Pech haben kann. Also das darf man nicht ganz ausschließen.
0: Pech. Mit dieser Erklärung gibt man sich in Schnieders Landesverband Rheinland-Pfalz nicht zufrieden. Dessen Generalsekretär Johannes Steiniger betont, Schnieder sei eine der prägenden Persönlichkeiten der Landes-CDU und genieße hohes Ansehen. Man sei von der Entscheidung des Bundeskanzlers überrascht. Gordon Schnieder, der Bruder des amtierenden Verkehrsministers Patrick und ebenfalls Christdemokrat, regiert seit 2 Monaten als rheinland-pfälzischer Ministerpräsident. Er hat einen Post des früheren CDU-Bundesministers Peter Altmaier im Online-Dienst X geteilt, in dem Altmaier den Umgang mit dem Verkehrsminister scharf kritisiert. Der mache ihn betroffen und wütend, so Altmaier, und werde weder Schnieders Person noch seiner Leistung gerecht. Im Deutschlandfunk erklärte Altmaier:
3: Da hat es einige Reibungen und einige Ungereimtheiten gegeben. Das hat dazu geführt, dass eigentlich die guten Teile dieser Kabinettsumbildung in den Hintergrund getreten sind.
0: Denn so viel wurde klar. Der Bundeskanzler nutzt Spahns Rücktritt für einen breiteren Kabinettsumbau. Die bisherige Bundesgesundheitsministerin Nina Warken folgt als Kanzleramtschefin auf Thorsten Frey. Neuer Bundesgesundheitsminister wird CDU-Generalsekretär Carsten Linnemann, der auf Instagram erklärte:
4: Und ich habe auch echt einen Höllenrespekt vor dieser Aufgabe, aber ich glaube, da ist ganz schön viel Musik drin, wirklich zum Positiven, dass wir ein gerechtes, leistungsfähiges, zukunftsfähiges Gesundheitssystem bekommen.
0: Die neuen Ministerinnen und Minister sollen nach der Sommerpause vereidigt werden, um eine teure Sondersitzung des Bundestages zu vermeiden. Auch darüber wird diskutiert. Nach Ansicht des ehemaligen Chefjuristen im Bundespräsidialamt Stefan Ulrich Pieper wäre es verfassungsrechtlich unsauber, wenn sie die Amtsgeschäfte ohne Vereidigung übernehmen. Pieper sagte der Rheinischen Post, der saubere Weg wäre, dass die Amts- und Geschäftsübernahme erst dann erfolge, wenn auch die Vereidigung stattgefunden hat.
5: Wirtschaft.
6: Hinter uns liegt wieder einmal eine turbulente Woche mit dem Blick auf die geopolitische Situation. Allen voran, na klar, im Nahen Osten. Die Region kommt nicht zur Ruhe. Die Folgen für die Weltwirtschaft bleiben massiv. Das spiegelt sich auch an den Finanzmärkten wieder. Claudia Wehrle mit dem Rückblick auf diese Woche.
7: Sommerzeit, Ferienzeit. Von sommerlicher Ruhe ist an den Finanzmärkten allerdings wenig zu spüren. Im Iran gehen die Kampfhandlungen weiter. Verschärft wurde die Lage zuletzt noch von Angriffen der Houthi-Miliz auf saudische Schiffe im Roten Meer. Die Ölpreise steigen auf mehr als $100 pro Fass. All dies hat Folgen, auch für die Wirtschaft hierzulande. Vinzenz Dahmer von der Commerzbank denkt dabei nicht nur an unterbrochene Lieferketten, sondern auch an steigende Preise, die sozusagen durch die Hintertür auf Unternehmen und Verbraucher zukommen können.
8: Ja, denken wir an Waren, Dienstleistungen, zum Beispiel Flugtickets. Auch Lebensmittel werden wahrscheinlich teurer werden als Folge. Dementsprechend müssen wir uns darauf einstellen, dass noch indirekte Effekte und höhere Preise auch über andere Kanäle uns erreichen.
7: Das zweite große Gesprächsthema an der Börse ist künstliche Intelligenz. Über Monate hin haben die hohen Investitionen in diesem Bereich für rasant steigende Aktienkurse gesorgt. Da geht es um Kosteneinsparungen und um effizienteres Arbeiten. Vor allem aber hofft man, dass der Einsatz von künstlicher Intelligenz die Wirtschaft produktiver macht. Diese Woche zeigt sich in vielen Bilanzen, wie etwa bei der Google-Mutter Alphabet, das alles kostet Geld. Viel Geld sogar. Und die Frage, die immer häufiger gestellt wird, ist, ob die Unternehmen jeweils genug Gewinne einfahren werden, die diese hohen Investitionen auch gerechtfertigen. Jörg Kremmer, der Chefvolkswirt der Commerzbank, ist sicher:
9: Wie immer kann sowas in einer Übertreibung enden. Das wissen wir aus der Wirtschaftsgeschichte. Aber die Frage ist nur, ist das schon jetzt der Fall? Und noch sehen wir ja, dass die Anbieter von künstlicher Intelligenz sehr gut verdienen. Und das spricht auch dafür, dass das Ganze noch funktioniert.
7: Dennoch, die hohen Investitionen bereiten Investoren Sorgen. Unternehmen wie Alphabet wurden in dieser Woche dafür an der Börse abgestraft. Immerhin, es gibt von Unternehmensseite in dieser Woche auch positive Signale. SAP, Europas größter Softwarehersteller, spricht von steigenden Umsätzen im zweiten Quartal. Für die kommenden Monate werden die Manager allerdings etwas vorsichtiger, was unter anderem mit Investitionen im Bereich künstliche Intelligenz und mit dem Konzernumbau zu tun hat. Im Hause VW schlagen die Wogen hoch, Gewinne brechen ein, Konzernchef Blume spricht vom Sparen, vom umfassendsten und tiefgreifendsten Transformationspaket, das es je gab, auch was Produkte, Technologien und Strukturen betrifft. Konstantin Gall, Autoexperte vom Beratungsunternehmen EY, glaubt, dass Sparen allein die Automobilwirtschaft aber nicht retten kann. Er fordert so etwas wie einen Marshallplan, also ein Wirtschaftsförderungsprogramm, um der gesamten Branche wieder auf die Beine zu helfen.
5: Wir brauchen meines Erachtens ein klares Signal von staatlicher Seite, dass hier die Transformation erwünscht und nicht nur erwünscht, sondern auch entsprechend gefördert wird.
7: Themen wie nachhaltiges Wirtschaften rücken derzeit etwas in den Hintergrund. Vor allem die Geschwindigkeit, wie sich Unternehmen dahin entwickeln möchten, nimmt ab, beobachtet Ingo Speich. Er ist Leiter des Bereichs Nachhaltigkeit und Corporate Governance bei der DK Bank. Speich sagt aber auch, dass alle Themen des Klimawandels sich eher beschleunigen. Auch die vielen Kriege und Krisen machen deutlich, wie wichtig eine dezentrale Energieversorgung ist.
10: Unternehmen, die auf weniger fossile Energieträger setzen, haben derzeit eher Rückenwind. Das sind Veränderungen, die auch den Nachhaltigkeitsprozess und die Entwicklung der Nachhaltigkeit eher beschleunigen.
7: Der DAX in dieser Woche ohne klaren Trend. 100-200 Punkte in die eine oder andere Richtung ist keine Seltenheit.
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6: Hunderttausende Menschen haben in Berlin friedlich, bunt und fröhlich den Christopher Street Day gefeiert. Das Motto: Haltung ist hot. Es gab Kundgebungen und Demonstrationen, natürlich auch ausgelassenes Feiern. Und das ging auch am Abend weiter, aber um kurz nach 22 Uhr am Samstagabend, da wurde die Party abgebrochen. Denn ein Auto hatte am Berliner Tiergarten mehrere Menschen erfasst. Eine Person kam dabei ums Leben. Mindestens 16 Menschen wurden verletzt, manche von ihnen lebensbedrohlich. Mittlerweile hören wir aus Berlin, dass es auch offenbar schon ein Tatverdächtiger identifiziert wurde.
12: Nach dem tödlichen Zwischenfall am Rande des CSD in Berlin hat die Polizei einen mutmaßlichen Tatverdächtigen identifiziert. Wie ein Polizeisprecher in der Nacht sagte, handelt es sich um eine polizeibekannte Person, die aus dem islamistischen Milieu in Berlin stamme. Sie sei weiter flüchtig. Daher könne man auch noch nichts zu einem Motiv sagen. Laut Polizei gab es in der Nacht erste Durchsuchungen. Bekannt ist bisher, dass kurz vor 22 Uhr ein Autofahrer mit einem weißen Fahrzeug in den Berliner Tiergarten eingefahren ist. Auf einem großen Weg des Parks soll der Täter dann mehrere Personen angefahren oder umgefahren und dabei verletzt haben. Die Polizei bittet Zeugen um Mithilfe. Wer Fotos oder Videos zur Tat gemacht hat, soll sie über ein Hinweisportal zur Verfügung stellen. Bei der Tat wurden nach aktuellem Stand mindestens 17 Menschen verletzt, 3 davon lebensgefährlich. Eine Person wurde so schwer verletzt, dass sie noch am Tatort gestorben ist. Für Angehörige hat die Polizei eine Personenauskunftsstelle eingerichtet. Berlins regierender Bürgermeister Kai Wegner verurteilte die Tat scharf. Er erklärte, es sei ein Angriff auf die freie und weltoffene Gesellschaft nach einem friedlichen und bunten Christopher Street Day. Jetzt müsse man analysieren, wie das habe passieren können und ob und wo es Schwachstellen im Sicherheitskonzept gegeben haben könnte. Der Queerbeauftragte in der Hauptstadt, Alfonso Pantisano, sprach von einem großen Trauertag für die queere Community. Er dankte den Einsatz- und Rettungskräften dafür, dass sie die Lage sehr schnell und professionell im Griff gehabt hätten. Bundeskanzler Friedrich Merz verurteilte die Tat als abscheulich. Ein Regierungssprecher erklärte, der Kanzler stehe in engstem Kontakt mit Bundesinnenminister Alexander Dobrindt.
6: Das nächste Update dazu gibt's in einer Viertelstunde in den Nachrichten. Tobias Möck berichtete. Sachsens Ministerpräsident Kretschmer, der hat in dieser Woche die Brandmauer zur AfD in Frage gestellt. Man müsse mit jedem reden, der reden will. Frank Eichmann nimmt diese Entwicklung in seinem Beitrag nun zum Anlass, sich die Wählerschaft der AfD und ihre Einstellung nochmal genauer anzuschauen.
13: Das klassische Bild des typischen AfD-Wählers sieht vielleicht so aus. Er ist sozial abgehängt, steht weit rechts, kann wenig anfangen mit dem heutigen politischen System. Viel zu einfach, sagen Politikwissenschaftler. Wobei, beschreiben lässt sich der AfD-Anhänger schon, blickt man auf vergangene Wahlen, erklärt Roberto Heinrich von Infratest-Team-Up.
14: Die Partei erzielt bei Männern wesentlich höhere Wähleranteile als bei den Frauen. Die Unterstützung für die AfD steigt mit dem Alter der Wähler. Sie fällt in den mittleren Altersgruppen am höchsten aus, um in den oberen Alterskohorten auch wieder abzufallen. Die Partei ist zugleich in den unteren und mittleren Bildungsgruppen vergleichsweise erfolgreicher. Und schließlich punktet die AfD auch besonders bei Personen, die ja ihre eigene persönliche wirtschaftliche Lage kritisch einschätzen.
13: Allerdings lassen sich in der AfD drei durchaus verschiedene Gruppen unterscheiden. Um die zu verstehen, reicht der Blick auf Alter, Bildung und Einkommen der Wählerschaft nicht aus. Wichtig, die Einstellungen und hier zunächst das Verbindende, sagt Politikwissenschaftler Oliver Lemke von der Ruhr-Universität Bochum.
15: Ein Einstieg über die Gruppen hinweg ist die Migrationseinstellung. Das ist also eine viel schärfere und strengere Handhabung im Bereich der Migration und Zuwanderung geben muss. Ebenfalls über die Gruppen hinweg ist das geringe Vertrauen in die politischen Institutionen, gepaart mit einem Gefühl mangelnder Repräsentation.
13: Die mit Abstand größte Gruppe in der AfD ist das nationalkonservative Lager. Andere sprechen von den konservativen Hardlinern. Einer Studie der Uni Konstanz zufolge sehen sich hier fast 70% der AfD-Wähler. Was die Gruppe ausmacht?
15: Autoritäre Vorstellungen, starker Staat, der muss härter durchgreifen. Und diese Gruppe zeichnet vor allem auch so ein durchdringender Kulturpessimismus aus. Also mit Deutschland geht es eigentlich im Prinzip bergab und die traditionellen Werte spielen keine Rolle mehr.
13: Etwa jeder fünfte AfD-Wähler fühlt sich wiederum durch das völkisch-nationalistische Lager vertreten. Hier wird Migration am schärfsten abgelehnt. Hier findet der Verfassungsschutz Anzeichen für gesicherten Rechtsextremismus. Das ist der Teil der AfD, erklärt Politikprofessor Oliver Lemke,
15: der gar nicht auf eine Form demokratischer Repräsentation eigentlich setzt. Das sind diejenigen, die jetzt in der AfD sich besser als vorher in anderen rechtsextremistischen Parteien besser vertreten fühlen, weil es einfach lauter, stärker ist und mehr Masse hat.
13: Am anderen Ende der AfD das wirtschaftsliberale, moderat-konservative Lager, das die AfD in ihrer Gründungsphase als eurokritische Partei prägte.
15: Die haben mittlerweile ein echtes Ressentiment ausgebildet gegenüber unserer Vorstellung einer Parteiendemokratie. Das sind also Parteien in einem Konkurrenzkampf um Mehrheiten ringen.
13: Weshalb verächtlich von Alt- oder Systemparteien die Rede ist, die angeblich nur ihre Eigeninteressen durchsetzen und den Wählerwillen ignorieren. Was die Wählerschaft der durchaus verschiedenen Flügel und Lager der AfD dann wieder eint? Es geht nicht mehr darum, per Abstimmung gegen die anderen zu protestieren, sondern die AfD ist eine stabile politische Heimat geworden.
6: Nach dem Flugzeugabsturz in Ganderkesee im niedersächsischen Landkreis Oldenburg haben die Rettungskräfte zwei Tote in den Trümmern gefunden. Es handelt sich um zwei Männer aus Bremen. Aus Oldenburg Thomas Stahlberg.
16: Bei den beiden toten Insassen handelt es sich um einen 65-jährigen und einen 77-jährigen Mann, beide aus Bremen. Einen der beiden konnte die Feuerwehr von einer Drehleiter aus im Flugzeugwrack sehen. Nach dem anderen suchten die Einsatzkräfte stundenlang. Das Flugzeugwrack steckte im Dachfeld und war von außen schlecht einzusehen. Erst als am späten Nachmittag ein Kran das Flugzeugwrack aus dem Dach geborgen hatte, fand die Feuerwehr das zweite Opfer auf den hinteren Sitzen. Der zerstörte Flieger wurde inzwischen abtransportiert. Die Unglücksstelle ist bis auf Weiteres gesperrt. Experten suchen noch nach der Absturzursache. Die beiden Männer waren zuvor in Bremen gestartet, in Ganderkesee offenbar zwischengelandet. Kurz nach dem erneuten Start stürzte die Maschine ab. Wegen der Bergungsarbeiten wurden Häuser im Umkreis von 100 Metern vorübergehend evakuiert, der Strom in der Siedlung abgestellt. Die Bewohner des zerstörten Hauses waren ersten Angaben zufolge im Urlaub. Laut Polizei sind sie inzwischen über das Unglück informiert. Das Haus sei unbewohnbar, der Schaden geht in die Hunderttausende.
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6: Die Autorin Anoush Müller hat mit einem ihrer bisherigen Texte eine Debatte ausgelöst, als sie sich kritisch mit dem Thema Heilpraktiker-Ausbildung und Gesundheit beschäftigte. In ihrem neuen Roman geht es eher um seelische Gesundheit, die durch Verdrängtes und Verschwiegenes beeinträchtigt werden kann. Annemarie Steutenberg über den Roman Lori.
17: Die Hauptfigur des Romans heißt Leni. Sie verbringt eine wilde, durchaus herausfordernde Kindheit auf einem stillgelegten Bahnhofsgelände, wo ihre Eltern das relativ große Gebäude gekauft haben, um darin zu wohnen. Sie hat 5 Geschwister, eine Mutter, die irgendwie immer innerlich abwesend zu sein scheint, und einen Vater, der als Sanitäter arbeitet. Als der ist er auch für seine Kinder und deren Freundinnen und Freunde häufig privat im Einsatz. Leni beschäftigt sich heimlich und intensiv mit der Geschichte ihrer Familie vor ihrer Geburt. So findet sie heraus, dass ihre Mutter fast ums Leben gekommen wäre durch einen Flugzeugabsturz auf das Wohnheim eines Textilkombinats im Jahr 1975. Dieses Unglück hat sich seinerzeit in Cottbus tatsächlich zugetragen. Ihre Mutter war nur durch einen Zufall nicht im betroffenen Gebäude.
18: Katharina trennten 3 Minuten vom Flammentod. 3 Minuten Wegezeit lagen noch vor ihr bis zum Treppenhaus, das der Düsenjet durchschlagen hatte. Katharina würde sich den Rest ihres Lebens fragen, wo sie diese 3 Minuten verloren hatte. Ja, sie dachte an das Wort verloren oder auch verbummelt. Wo hatte sie die 3 Minuten, die ihr das Leben retteten, verbummelt?
17: Schon an diesem kleinen Zitat merkt man, hier schreibt eine Autorin gegen den Strich. Gegen jede Erwartbarkeit. So versteckt sie hier, dass die Mutter depressiv ist, unter Sehnsucht nach dem Tode leidet. Und der Grund dafür ist offenkundig ein gescheiterter Fluchtversuch aus der DDR und noch wesentlicher ein damit verbundener, schwerer Verlust. Aber sie liebt ihre Kinder. Es beginnt mit Paul.
18: Paul war mit Unbedarftheit gesegnet und wollte davon nichts wissen, weder vom Unglück seiner Eltern noch seiner Geschwister. Aber auch in ihm arbeitete das Geheimnis und wir anderen. Edgar und Michna Mutter als Symbiose war. Sie entzog sich uns, als bräuchten wir sie nicht, weil wir uns hatten. Josi war zu unabhängig, schon als Kleinkind. Es schien, als ob unsere Mutter ihr das nicht verzieh. Alex war schwierig genug, um von ihr gebraucht zu werden. Sie stritten viel. Das stärkte das Band zwischen ihnen. Kiki war sehr bedürftig, aber nicht anspruchsvoll genug. Sie war eine blasse Fee, lieb und gefährlich.
17: Und zwischen allem oder unter allem brodelt ein großes Familiengeheimnis. Leni lässt nicht locker, um es zu lüften. Sie ist sich sicher, dass die Aufarbeitung einer lange zurückliegenden Katastrophe das ist, was für die Familie als zusammenhaltender Kitt wirken kann und fühlbare Liebe. Geschrieben ist das von Anusch Müller so, dass man das Buch und die Personen, die darin vorkommen, umarmen möchte, alle trösten und lesend selbst getröstet sein.
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6: Heute, vor 130 Jahren, starb Lothar von Faber. Der Bleistift machte ihn zum Großfabrikanten. Katharina Gulaikow mit einem Porträt.
19: Jeder hat ihn, jeder kennt ihn, jeder nutzt ihn. Vermutlich. Den Bleistift. Und wo kommen die wahrscheinlich bekanntesten Bleistifte der Welt her? Genau. Aus dem bayerischen Ort Stein bei Nürnberg.
20: Ein Weltunternehmen hat seinen Ursprung in einer kleinen Werkstatt mitten in Europa.
19: So bewirbt vor einigen Jahrzehnten Faber-Castell das eigene Unternehmen.
20: Idee, Entwicklung und Realisation. Der erste Markenbleistift der Welt entsteht.
19: Und beruft sich dabei nach wie vor auf seine Wurzeln.
20: Der Mann hinter dieser Innovation, Lothar von Faber. Pionier und Visionär. Und Motor eines der ersten internationalen Unternehmen.
19: Der sogenannte Bleistiftbaron hat das Familienunternehmen im Alter von 22 Jahren übernommen. Da ist aus dem 1761 vom Urgroßvater gegründeten Handwerksbetrieb schon eine kleine Manufaktur erwachsen, die allerdings kurz vor der Pleite steht. Europa befindet sich politisch und wirtschaftlich in unruhigen Zeiten, aber der junge Lothar weiß, wie es geht. Er führt erfolgreich neueste Verfahren zur Bleistiftherstellung aus England und Frankreich ein.
21: Schon um die Mitte des vorigen Jahrhunderts hat das Unternehmen den Schritt in das industrielle Zeitalter gewagt. Maschinen markieren dabei den Übergang von der Einzelherstellung zur Massenproduktion.
19: Mit dem AW Faber Bleistift von 1840, benannt nach den Initialen seines Großvaters, erfindet der Geschäftsmann die heute noch typische sechseckige Bleistiftform. Er lässt ihn als einen der ersten Markenartikel Europas schützen. Mit Musterkollektionen reist er durch die Welt und baut ein globales Unternehmen auf. Als in Ostsibirien Graphitvorkommen entdeckt werden, sichert er sich die alleinige Nutzung des wichtigen Rohstoffes. Er erweitert das Sortiment um Schiefertafeln, Tafelkreide und Schwämme, später um Holzlineale und Rechenstäbe. Die Produktion und die Belegschaft wachsen. Und er kümmert sich um sie, immer nach dem Motto:
1: Wer satt und gesund ist, geht nicht auf die Barrikaden.
19: So gründet er Kindergärten, Arbeiterbäder, Wohnhäuser, eine Fabrikbibliothek, zahlreiche Stiftungen, eine Kirche im Ort und eine eigene Krankenkasse. Die erste Betriebskrankenkasse Bayerns und eine der ersten in Deutschland. Dieses ungewöhnliche soziale Engagement eines Unternehmers verschafft ihm einen Ritterorden vom französischen Kaiser und vom bayerischen König wird er in den Adelsstand und als Reichsrat in den bayerischen Landtag erhoben. An der Seite von Lothar, Freiherr von Faber, seine Gattin Ottilie. Sie ist gleichzeitig seine 14 Jahre jüngere Nichte. Mit ihr baut er ein Schloss, das Faber-Schloss, direkt neben der Fabrik und empfängt eine Reihe illustrer Gäste, darunter König Maximilian II. Von Bayern und den Märchenkönig Ludwig II. Der Name Faber lebt mit Lothars Enkelin weiter. Er verfügt testamentarisch, den Namen Faber stets im Familiennamen zu integrieren und so soll es tatsächlich für immer bleiben. Gestorben ist Lothar Freiherr von Faber im Alter von 79 Jahren am 26. Juli 1896.
2: Und das war der Stichtag von Katharina Gulaikow. Ja, und das war auch die ARD-Infonacht für heute. Am Mikrofon verabschiedet sich Konstanze Nastarowitz. Heute ist Sonntag, der 26. Juli 2026. Die Zeit, es ist gleich 5:58 Uhr.

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1: Auf den Brandenburger Fernstraßen derzeit keine größeren Störungen. Stadtverkehr Berlin, Tiergarten. Wegen des Christopher Street Days ist die Straße des 17. Juni zwischen Großem Stern und Brandenburger Tor gesperrt. Ebenfalls gesperrt sind Yitzhak Rabin und Ebertstraße. Prenzlauer Berg, Greifswalder Straße, in Höhe Erich-Weinert-Straße sind die Ampeln ausgefallen. Wedding-Müller Straße Richtung Mitte in Höhe Seller Straße ist nach einem Wasserrohrbruch nur eine Spur frei. Der Tiergartentunnel ist wegen eines Polizeieinsatzes in beiden Richtungen gesperrt. 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
1: Um 6 Uhr mit Jonas Ziegler. Nach dem tödlichen Zwischenfall am Rande des CSD in Berlin hat die Polizei einen mutmaßlichen Tatverdächtigen identifiziert. Wie ein Polizeisprecher in der Nacht sagte, handelt es sich um eine polizeibekannte Person, die aus dem islamistischen Milieu in Berlin stamme. Sie sei weiter flüchtig. Tobias Möck, RBB 24.
2: Laut Polizei gab es in der Nacht erste Durchsuchungen. Bekannt ist bisher, dass kurz vor 22 Uhr ein Autofahrer mit einem weißen Fahrzeug in den Berliner Tiergarten eingefahren ist. Auf einem großen Weg des Parks soll der Täter dann mehrere Personen angefahren oder umgefahren und dabei verletzt haben. Die Polizei bittet Zeugen um Mithilfe. Wer Fotos oder Videos zur Tat gemacht hat, soll sie über ein Hinweisportal zur Verfügung stellen. Bei der Tat wurden nach aktuellem Stand mindestens 17 Menschen verletzt, 3 davon lebensgefährlich. Eine Person wurde so schwer verletzt, dass sie noch am Tatort gestorben ist. Für Angehörige hat die Polizei eine Personenauskunftsstelle eingerichtet.
1: Berlins regierender Bürgermeister Wegner hat die Tat scharf verurteilt. Er erklärt, es sei ein Angriff auf die freie und weltoffene Gesellschaft nach einem friedlichen und bunten Christopher Street Day.
3: Jetzt geht es darum, sicherlich die Lage zu analysieren, wie das passieren konnte, wo es vielleicht Schwachstellen gab im Sicherheitskonzept. Klar, ich sehe sie derzeit nicht, aber das Wichtigste ist, dass wir jetzt den Täter oder die Täterin ermitteln.
1: Berlins regierender Bürgermeister Kai Wegner, CDU. Berlins Queerbeauftragter Pantisano sprach von einem großen Trauertag für die queere Community. Er dankte den Einsatz- und Rettungskräften dafür, dass sie die Lage sehr schnell und professionell im Griff gehabt hätten. Bundeskanzler Merz verurteilte die Tat als abscheulich. Er stehe in engstem Kontakt mit Bundesinnenminister Dobrindt. Die Polizei bittet Zeugen um Mithilfe. Wer Fotos oder Videos zur Tat gemacht hat, soll sie über ein Hinweisportal zur Verfügung stellen. Im Südwesten Frankreichs haben die Behörden wegen der verheerenden Waldbrände nahe Bordeaux weitere 55.000 Menschen aufgerufen, sich in Sicherheit zu bringen. Damit sind jetzt insgesamt 260.000 Menschen von Evakuierungsmaßnahmen betroffen. In Spanien rief die Regierung für die Umgebung von Madrid den Notstand aus. Nahe Valencia kam bei einem Feuer ein Mensch ums Leben. Soweit die Nachrichten. 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Das Wetter. Heute teils sonnig, teils wolkig, im Verlauf vermehrt Schauer oder Gewitter, maximal 23 bis 31 Grad. Zurzeit in Berlin-Wannsee 15 und in Perleberg 17 Grad. Morgen am Montag viele Wolken mit ein paar Schauern. Zwischendurch heiter bis sonnig bei 21 bis 24 Grad. Die Zeit ist es 6.03 Uhr.
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4: Die Orte und Worte Redaktion macht Sommerpause, deshalb wiederholen wir Begegnungen mit Autoren und Autorinnen. Sie hören jetzt eine Wiederholung der Folge vom 27. März.
5: Ich habe in dieses Buch Stunden wie Tage einiges an Familiengeschichten und Familiengeschichte einfließen lassen. Ich glaube einfach deswegen, weil nach dem Isidor noch so viele Geschichten übrig geblieben sind und ich fand die so erzählenswert. Ich sage immer, das ist das einzige Erbe, wenn man so will, was ich tatsächlich von meinen Vorfahren habe bekommen können. Dinge gibt es nur ganz wenige. Das wurde alles vernichtet. Wir sind eine sehr kleine Familie. Der Großteil wurde vernichtet. Aber was überlebt hat, sind eben Geschichten. Auf eine Weise sehe ich mich fast als sogenannte dritte Generation nach dem Holocaust auch als Zweitzeugin. Ich möchte diese Geschichten weitergeben.
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4: Zwei Zeugen des Holocaust-Geschichtenbewahrerin Shelley Kupferberg sagt das über sich. Sie ist eine hervorragende Kollegin, Kulturjournalistin, Moderatorin bei Radio 3 und auf vielen Bühnen. Außerdem schreibt sie Romane. Ihr erster, Isidor, war vor 3 Jahren ziemlich erfolgreich. Jetzt legt sie nach. Stunden wie Tage heißt jetzt weiter. Und Nadine hat ihn gelesen. Hallo.
5: Hallo Stefan.
4: Also Isidor fand ich ja ziemlich gut. Mhm. Und ich habe sie auch erlebt, damals in Wien, im Wien-Museum, als sie den Roman vorgestellt hat. Das war echt eine tolle Performance.
5: Ja, und jetzt ist er ja, jetzt ist der Roman ja auch im Burgtheater, hat der Roman Premiere gefeiert als Theaterstück. Auch toll.
4: Genau, das hat mir Shelley auch erzählt. Mal gucken, vielleicht gibt's ja noch eine Aufführung. Jedenfalls, worum geht's? Die Geschichte ihres Wiener Urgroßonkels, der ist sie nachgegangen, seinem Aufstieg in die obersten Kreise und seinem bitteren Ende unter den Nazis und natürlich der Frage, wo ist eigentlich all der Besitz hingekommen? All die Tassen, Vasen, Kunstwerke des Urgroßonkels, die die Nazis ihm genommen haben. Was erzählt denn Shelley jetzt in Stunden wie Tage?
5: Ja, das war sozusagen die Geschichte von Isidor und in Stunden wie Tage, da erzählt sie jetzt eine andere Geschichte, die aber auch wieder uns in die Nazi-Zeit führt, und zwar nach Berlin. Sie erzählt die Geschichte eines Mietshauses in Schöneberg auf der sogenannten Roten Insel, einst ein kommunistisch geprägter Arbeiterkiez. Und in diesem Haus lebt eine bunte Berliner Kiezmischung, also teilweise echt schräge Typen. Und alles wird zusammengehalten von der Hausbesorgerin Martha. Hausbesorgerin, ja heute würde man wahrscheinlich Hausmeisterin sagen. Und diese Martha hat ein reales Vorbild. Als alte Frau streifte sie Anfang der 2000er Jahre noch durch den Kiez von Shelley und fiel ihr auf. Und es gab Gerüchte über diese Frau, die mit der Nazi-Zeit zu tun hatten. Ja, und Shelley, ganz Journalistin, fing an zu recherchieren. Ja, dieser Geschichte und vielen Nebengeschichten der Hausbewohnerinnen und Hausbewohner geht Shelley jetzt nach. Teilweise sind diese Geschichten und Figuren erfunden. Teilweise hat sie eben hier und da auch Erzählungen und Figuren aus dem eigenen Familienumfeld wieder einfließen lassen. Einen Nachbarn mit Papagei zum Beispiel, der war tatsächlich Nachbar der Großeltern in Tel Aviv.
4: Also ein Berliner Mietshaus im Mittelpunkt auf der sogenannten Roten Insel. Und da habt ihr euch wahrscheinlich auch getroffen, oder?
5: Ja, richtig geraten. Die Rote Insel in Schöneberg hat sich natürlich angeboten. Ja, und hier sind wir eben spazieren gegangen und haben über Shelleys Recherchen gesprochen. Aber auch darüber, wie es ist, heute als Jüdin in Berlin zu leben, in Zeiten von leider ja wieder wachsendem Antisemitismus.
4: Ich bin jetzt schon sehr neugierig geworden. Der Bogen von der Vergangenheit in die Gegenwart wird also geschlagen. Nadine jetzt im Gespräch mit Shelley Kupferberg beim Kiezspaziergang auf der Roten Insel.
5: Shelley, wir laufen jetzt hier die Leberstraße entlang in Richtung Rote Insel. Oder sind wir hier schon auf der Roten Insel?
7: Ja, das ist in der Tat schon die Rote Insel. Diese Leberstraße, die hieß vor dem Krieg Sedanstraße und ist sozusagen die Einkaufsmeile der Roten Insel gewesen. Heute erkennt man das nicht ganz so sehr, aber es gibt noch so kleine Bäckereien und kleine Läden hier. Man kann sich das sehr gut vorstellen. Rote Insel, warum heißt sie so? Vor allem, weil sie eben von der Arbeiterschaft geprägt war, stark kommunistisch geprägt. Und dazu gibt es so ganz viele Geschichten und Stories, die mich schon immer interessiert haben.
5: Wie gut kennst du dich denn aus in der Gegend hier in Schöneberg?
7: Ich kenne mich hier gut aus. Ich lebe seit über 20 Jahren in Berlin-Schöneberg. Und das ist ein Kiez, den ich wirklich sehr, sehr gerne mag, all dieweil er sehr schön durchmischt ist. Also alle sozialen Milieus sind hier anzutreffen, sehr multikulturell, sehr unaufgeregt und nach dem Mauerfall irgendwie auch unaufgeregt so vor sich hingewachsen und gewuchert. Gentrifizierung hat natürlich auch hier stattgefunden in den letzten Jahren, keine Frage. Aber dennoch, ich finde, noch mischt sich das hier auf eine ganz schöne Art und Weise, diese typische Berliner Mischung, würde man sagen, trifft man hier an.
5: Die typische Berliner Mischung beschreibst du ja auch ganz gut in deinem Roman.
8: Und die Hauptfigur ist Martha, eine Hausbesorgerin. Sie steht im Mittelpunkt einer Geschichte. Wir erleben den Berliner Alltag mit und erleben eben mit, wie in diesen Berliner Alltag immer mehr der Nationalsozialismus einsickert, das Leben sich verändert, für einige Menschen bedrohlich wird, lebensbedrohlich wird. Was war der Ausgangspunkt für dich?
5: Der Ausgangspunkt war eigentlich ein Gerücht über jenes Wohnhaus. Das gehörte, als wir in diesen Kiez zogen, einer sehr, sehr alten Dame, die ich tatsächlich auch noch wahrnahm, die sich hier durch die Straßen bewegte, die aussah wie eine Landstreicherin. Und sie hatte lange, schlohweiße, verfilzte Haare bis in die Kniekehlen. Sie hatte einen ganz zerfetzten, alten, zerschlissenen Mantel. Und über diese alte Dame, Martha E. gab es Gerüchte. Und zwar sagte man sich, dass Martha alles andere eben als arm sei. Sie sei Millionärin. Sie hätte sich das Haus mit illegalen Mitteln erworben während des Zweiten Weltkrieges. Ich habe von dem Gerücht schon vor 20 Jahren etwa erfahren, aber vor ein paar Jahren ist es mir dann irgendwie nochmal aufgeploppt und ich dachte, was ist eigentlich dran an diesem Gerücht? Stimmt denn das überhaupt? Und das machte mich so neugierig, dass ich gesagt habe, ich möchte ihm auf die Schliche kommen. Ich bin in die Archive gegangen. Ich hatte Zugang zu der Grundbuchakte des entsprechenden Hauses im Schöneberger Kiez und habe dann angefangen, diese Geschichte zu rekonstruieren. Und dabei stellte sich heraus, dass diese Martha Hausbesorgerin, Hausmädchen bei einem jüdischen Brüderpaar war, Berkowitz. Der Name Berkowitz ist jetzt gar nicht so selten und dennoch dachte ich mir, Berkowitz, Moment mal. Es gibt eine Biografie aus der sogenannten Roten Kapelle, Liane Berkowitz. Die war eine junge Frau, der ganz übel mitgespielt worden ist im Zuge der Festnahmen der sogenannten Roten Kapelle. Ich sag mal so genannt, weil die Nazis diesem Widerstandsnetzwerk den Namen gaben. Die hatte gar keinen Namen, aber jedenfalls stellte sich dann raus, ja, das war die Tochter des einen Hausbesitzers oder Hauseigentümers, Henry Berkowitz. Ja, ich bin unglaublich interessiert an historischem Material in Form, zum Beispiel nicht nur alter Fotos und Dokumente, sondern auch von alten Ausstellungskatalogen aus den 70er, 80er Jahren.
8: Aha.
5: Warum? Damals fingen die Geschichtswerkstätten an zu arbeiten und damals lebten viele ZeitzeugInnen noch, die man befragen konnte. Und da finden sich manchmal so kleine Aussagen und eine Aussage, die hat mich besonders interessiert. Da erzählt eine ehemalige Kohlenhändlerin davon, dass sie am Anfang nach der Machtübernahme der Nazis im Jahr 33 im Frühjahr so seltsame Schreie hörte immer wieder, die sie irritiert haben. Ganz quälende Schreie aus der Gegend und sie sagte, die kamen so, ja, von dem Gebiet des ehemaligen preußischen Eisenbahnergeländes. Was passierte dort? Es gab einen Folterkeller. Man spricht sogar vom ersten KZ. Ja, vielleicht kann man es so nennen. Ein Gestapo-Folterkeller, heute auch ein Gedenkort in der General-Pape-Straße. Man hat also politische Gegner sofort gefangen genommen und dort aufs Schrecklichste gefoltert. Viele sind unter den Folterungen gestorben. Und offenbar wurde das im Kiez irgendwie auch wahrgenommen. Man wusste, da passiert irgendetwas ganz, ganz Abscheuliches. Die Frage ist, wie reagiert man darauf? Und das lasse ich meine Figuren im Roman so ein bisschen besprechen.
8: War ja die Rote Insel auch besonders, du erwähnst das auch im Buch, weil hier die Nazi-Ideologie offenbar es schwerer hatte als in anderen Stadtteilen. Also hier wehten sehr weit weniger, wenn überhaupt, Hakenkreuzflaggen aus den Fenstern.
5: Ja, wahrscheinlich die Ballung der Arbeiterschaft. Man war hier sehr, sehr überzeugt, kommunistisch vor allem. Und das hat den Kiez einfach ausgemacht, aber schon ein Straßenzug weiter und wir stehen gerade vor dem Straßenschild Naumannstraße. Um die Ecke in der Naumannstraße wohnten dann Nazis, wie ich rausfinden konnte. Und da sehen die Häuser auch ein bisschen anders aus. Die sind nicht ganz so dicht und gedrängt und klein und niedrig, sondern so ein bisschen großzügiger. Und die gingen immer wieder auf den Bummel, in Anführungsstrichen, und machten Jagd auf die Arbeiterschaft. Es gibt ganz brutale Szenen, die dann auch in den Zeitungen tatsächlich abgedruckt worden sind. Ich habe diese Artikel mir auch alle durchgelesen. Die waren mit Dolchen unterwegs und die trauten sich aber nur gruppenweise in diesen Arbeiterkiez Rote Insel. Mhm.
8: Inwiefern hat denn hier auch wieder, auch in dem neuen Buch, deine eigene Familiengeschichte vielleicht mit reingespielt und dich auch beschäftigt? Weil du hast ja in Isidor einen Teil deiner eigenen Familiengeschichte erzählt. Inwiefern hast du jetzt auch wieder vielleicht etwas mit einfließen lassen?
5: Ich habe in dieses Buch Stunden wie Tage einiges an Familiengeschichten und Familiengeschichte einfließen lassen. Ich glaube einfach, deswegen, weil nach dem Isidor noch so viele Geschichten übrig geblieben sind, die man sich in der Familie erzählt hat. Und ich fand die so erzählenswert. Ich sage immer, das ist das einzige Erbe, wenn man so will, was ich tatsächlich von meinen Vorfahren habe bekommen können. Dinge gibt es nur ganz wenige. Das wurde alles vernichtet. Wir sind eine sehr kleine Familie. Der Großteil wurde vernichtet. Aber was überlebt hat, sind eben Geschichten. Und die spielen eine ganz, ganz wichtige Rolle in unserer Familie. Und davon gibt es eben so schöne und so viele. Ich habe auch in diesem Buch Stunden wie Tage so einige Familiengeschichten mit einfließen lassen. In der Nachbarschaft finden sich in Marthas Wohnhaus zwei Menschen, die ich verpflanzt habe, vom Tel Aviv der 40er Jahre ins Berlin der 30er Jahre. Eine gewisse Frau Levin, das war die Nachbarin meiner Großeltern in Tel Aviv, geflüchtete Juden nach Palästina geflüchtet, meine Großeltern, und eine Nachbarschaft, wo nur deutschsprachige Menschen eigentlich lebten damals in Tel Aviv und auch viele Berliner Jüdinnen und Juden zugegen waren, eben auch Frau Levin. Und dann habe ich tatsächlich auch einen Teil meiner Familiengeschichte mit einfließen lassen. Mein Großvater Raphael und seine Familie, die Familie Kupferberg, die lebten in Lichterfelde. Und wir sind hier ja in einem Kiez unterwegs, der sehr gut verbunden ist mit Lichterfelde. All dieweil ist diese Wannseebahn, die heutige S1 schon damals gab, und die führt von Schöneberg direkt nach Wannsee über Lichterfelde. Und irgendwie wollte ich gerne zu dieser Arbeiterwelt, die irgendwo zwischen Hans Fallada und Babylon Berlin vielleicht von der Atmosphäre her so imaginierbar ist. Ich wollte da irgendwie noch so einen Gegenpol schaffen, denn Berlin ist ja vielseitig und vielfältig und das Gegengewicht ist dann dieses Lichterfelde.
8: Also auch ein Stück Familiengeschichte erzählt und damit ja auch bewahrt, ne? So wie ja auch Zeitzeugen nicht mehr so viele da sind, da ist ja auch einfach wichtig, dass diese Geschichten von ihnen immer wieder erzählt werden, von Überlebenden.
5: Finde ich auch. Und auf eine Weise sehe ich mich fast als sogenannte dritte Generation nach dem Holocaust auch als Zweitzeugin. Ich bin keine Zeitzeugin, aber ich habe diese Generation der Großeltern sehr bewusst und sehr lange miterleben dürfen. Hatte auch ein sehr enges Verhältnis zu den vier Großeltern, die überlebt hatten. Und insofern bin ich eine Art Zweitzeugin. Ich möchte diese Geschichten weitergeben, weil ich wirklich denke, dass sie es fürs Hier und Jetzt immer wieder, wie auch immer, einen Wert haben. Ja.
8: So, ein Plätzchen in der Sonne. Büchertipps sind ja ein fester Bestandteil hier in Orte und Worte. Ich bin gespannt, was du mitgebracht hast, Shelley. Was hast du dabei?
5: Ich habe ein Essay, der zugegebenermaßen schon ein bisschen älter ist, aus Frankreich mitgebracht, aber zu dem ich immer wieder gerne greife. Warum? Ich bin ein ausgesprochener Mittagsschlaf-Fan, auch wenn ich den viel zu wenig machen kann. Aber ich liebe es, so eine mittagliche Siesta. Es geht nichts darüber, wirklich. Und es gibt von Thierry Pacot einen kleinen Band, nicht mal 100 Seiten, mit dem schönen Titel Die Kunst des Mittagsschlafs. Und zu diesem Band habe ich sofort gegriffen, als ich mal im Buchladen war, und ich habe ihn auch mehrfach verschenkt. Also zum einen ist es die Kulturgeschichte des Mittagsschlafes, der Thierry Pacot nachgeht. Er guckt aber auch nicht nur, welche Bedeutung hat der Mittagsschlaf in der Antike gehabt und in der Menschheitsgeschichte überhaupt. Er schaut auch in die bildende Kunst, wie wird Mittagsschlaf dargestellt. Aber er macht das Ganze, und das fand ich besonders interessant, er macht das Ganze auch politisch, weil er sagt, mit dem Mittagsschlaf entzieht man sich sozusagen dem Treiben, dem Tun. Das sei ein ganz kristalliner Moment. Er spricht sogar von der sogenannten sechsten Tageszeit, die eben diese politische Dimension haben kann. Sich zurückziehen, ein Zu sich finden, entspannen, dösen und einfach mal gar nichts tut. Und damit auch vielleicht einem Kapitalismus, der immer berechenbar ist, bei dem man auch immer zur Verfügung stehen muss, sowas wie einen gewissen Entzug sich mal leistet. Und ich fand all diese Gedanken unglaublich interessant, ja. Dachte, sieh mal einer an. So habe ich das noch nie gesehen, aber ja, auch so könnte man einen Mittagsschlaf interpretieren.
8: Finde ich total inspirierend gerade, weil auch ich, wenn ich denn mal Zeit habe, bin totaler Fan davon.
5: Dieses Bändchen ist total interessant und inspirierend.
8: Jetzt gehst du ja auf Reisen mit deinem neuen Buch, Stunden wie Tage, sitzt damit selbst auf vielen Bühnen. Ich kann mir vorstellen, dass dir auch gerade jetzt so in dieser Zeit viele Fragen gestellt werden zu Israel und zu deinem Jüdischsein, deiner jüdischen Identität. Wie gehst du damit um?
5: Das passiert ab und an. Manchmal da, wo man es nicht erwartet und da, wo man es erwarten würde, da passiert gar nichts. Ich gehe damit sehr offen um. Ich finde es ganz wichtig, über alles zu sprechen, auch wenn das unbequem ist. Und sicherlich gibt es auch Fragen, wo ich dann sage, ab hier möchte ich jetzt gar nicht weiter mich preisgeben. Solche Situationen gab es Gott sei Dank bisher eigentlich nur einmal, dass ich wirklich mit sehr antisemitischen Dingen konfrontiert worden bin, wo ich gemerkt habe, da gibt es keine Basis. Da wüsste ich jetzt nicht, wie man weiterkommt. Das war ziemlich schrecklich. Aber sowas gibt es halt auch selten bisher, was mich sehr freut. Ich gehe immer von einem Wohlwollen aus. Menschen, die zu einer Lesung kommen, die sich per se schon mal interessieren für so eine Thematik, das ist ja schon mal toll. Und da entstehen unglaublich fruchtbare Gespräche. Und deswegen bin ich für Offenheit, Offenheit, Offenheit.
8: Und wie geht's dir jetzt gerade so selbst? Du hast ja, glaube ich, auch noch Verwandte in Tel Aviv, in Israel. Du bist ja dort geboren, also hier aufgewachsen in Berlin. Aber deine ganze Geschichte ist ja eben eine jüdische Geschichte auch. Wie geht's dir jetzt gerade mit dieser aktuellen Weltlage? Ich muss es dann doch einmal fragen.
5: Schmerzhaft und leider unglaublich pessimistisch. Ich find's unglaublich deprimierend nach dem 7. Oktober und den Verheerungen des Gaza-Krieges, diesen wahnsinnigen, massenhaften Tötungen von unschuldigen Menschen im Gazastreifen, die Siedlergewalt, gleichzeitig das Leiden so vieler Menschen in Israel selbst, das ich ja mitbekomme durch Freunde und Verwandte, ständige Bedrohung zum einen, immer wieder Kriege, gefallene Soldaten auf allen Seiten. Das ist unglaublich belastend und schmerzhaft. Ich habe das Gefühl schon seit vielen Jahrzehnten, dass kein wirklich politischer Wille für eine Lösung dieses unsäglichen Konfliktes vorhanden ist. Ich würde mir nichts sehnlicher wünschen als eine friedliche Koexistenz, als Demokratie, Freiheit, Sicherheit, Frauenrechte, Menschenrechte für alle dort lebenden Menschen in der Region. Und ich glaube auch, dass das die Sehnsucht vieler Menschen vor Ort ist, in der gesamten Region. Deswegen ist das ein sehr, wie soll ich sagen, ein sehr schmerzhaftes Thema. Ein sehr schmerzhaftes Thema ist auch, ja, jüdisch sein in Deutschland derzeit ist nicht einfach, unglaublich volatil und leider zu einem Thema geworden. Ich bin ja gar nicht religiös oder ich zeige mich nicht öffentlich sozusagen jüdisch, indem ich irgendwas trage, was mich als jüdisch markiert. Das habe ich noch nie, das Bedürfnis habe ich nie. Aber kleines Beispiel, ich habe so einen Stoffbeutel zu Hause mit dem jiddischen Alphabet, was in hebräischen Lettern geschrieben wird, eines sehr schönen jüdischen Museums aus Hohenems. Den habe ich mal geschenkt bekommen, den ich sehr liebe. Seit dem 7. Oktober benutze ich diesen Beutel nicht. Ganz bewusst nicht. Und ich habe auch meinen Kindern gesagt, bitte benutzt diesen Beutel nicht zum Einkaufen oder wo auch immer. Weil die Menschen hierzulande oft leider, und das ist wirklich verheerend, nicht differenzieren zwischen jüdischer Diaspora, die vielleicht auch Probleme mit der Regierungspolitik eines Netanjahus hat, aber auch mit Hamas und anderen, aber überhaupt nicht wählt und überhaupt nicht vor Ort ist und das Ganze mitprägt und mitbestimmt, sondern eben hierzulande zum Beispiel lebt und sich auch Anfeindungen aussetzen muss. Der Antisemitismus ist lauter geworden. Er war immer da, aber er ist jetzt eben sagbar und zwar sehr unverblümt. Und das ist unglaublich schmerzhaft. Und das macht es für Menschen wie mich nicht einfach. Ich spreche natürlich auch mit vielen Freunden, auch Jüdinnen und Juden. Und uns allen geht es so. Man überlegt sich gewisse Dinge 2-3 Mal. Sagt man seinen Namen überall einfach so? Oder benutze ich eher den Nachnamen meines Ehemanns zum Beispiel? Also es ist auf jeden Fall sehr viel vulnerabler geworden, sich als Jude öffentlich kenntlich zu zeigen. Man muss mit Konsequenzen rechnen. Und allein, dass man darüber nachdenkt, finde ich eine absolute Bankrotterklärung. Zumal in einem Land wie Deutschland. Das stimmt mich wirklich traurig und das bereitet mir höchste Sorgen. Und ich glaube, diese Sorgen sollte sich jeder und jede machen, der die Demokratie hochhält. Denn Antisemitismus ist tatsächlich ein Lackmustest für die Verfasstheit einer demokratischen Gesellschaft. Wie gehen wir mit Minderheiten um? Das zeigt immer sehr viel, wie wir mit, ja, auch anderen Fragen, Homophobie etwa umgehen, Misogynie, Demokratiefragen überhaupt, die hängen sehr, sehr stark eben mit der Lage des Antisemitismus zusammen.
8: Worin findest du Halt?
5: Ich liebe Menschen, Freundschaften, natürlich meine Familie, Kunst, Literatur, Kultur. Ich bin Kulturjournalistin. Kultur ist für mich essentiell, gibt mir sehr viel Lebenslust.
8: Vielen Dank, Shelley, für deine Offenheit und für dieses Gespräch und diesen Spaziergang, diese Stadtführung.
5: Ich danke dir, Nadine. Hat mir großen Spaß gemacht.
4: Nadine und Shelley Kupferberg im Gespräch über Shelleys zweiten Roman Stunden wie Tage über jüdisch sein und Antisemitismus damals und heute. Antisemitismus ist ein Lackmustest für die Verfasstheit einer demokratischen Gesellschaft. Dieser Satz, der ist bei mir hängen geblieben.
8: Ja, bei mir auch ist dieser Satz von Shelley hängen geblieben und ich finde, er sollte uns auch alle weiter beschäftigen.
4: Gibt es denn einen Satz aus dem Roman, der bei dir hängen geblieben ist?
8: Ja, einen Satz rauszugreifen ist ja immer so eine echt eine Schwierigkeit, ne? Und wird natürlich dem Roman gar nicht gerecht. Aber es gibt da schon einen Satz relativ weit hinten im Buch. Da sind wir schon mitten im Kriegsgeschehen. Und ja, was das Buch auch so stark macht, ist, dass wir weiter auch während Bomben fallen und der Naziterror in vollem Gange ist, wirklich nah bei den Menschen und ihrem Alltag sind. Der läuft ja parallel weiter. Und da gibt's diesen Satz, ich zitiere: Wie sehr hatte sich ihrer aller Leben verändert? Wie sehr hatte man sich ans Schweigen gewöhnt, nichts zu sagen, nichts zu fragen? Also diese bedrückende Atmosphäre überträgt sich hier. Da wird beklemmend deutlich, wie sich das Leben für alle verändert hat, aber wie sich vor allem natürlich die Schlinge für jüdische Mitmenschen immer enger zuzieht und auch für Leute, die Widerstand leisten. Und im Moment wird ja viel darüber geforscht, was Menschen im Dritten Reich, also normale Bürgerinnen und Bürger von all dem mitbekommen haben, von Deportationen, der Vernichtung. Da gibt's jetzt übrigens eine interessante Ausstellung, die ist kostenlos zu besichtigen in der Topographie des Terrors in Berlin zu genau der Frage, was haben eigentlich Menschen während des Holocaust gewusst vom Holocaust. Und auch das ist eben Thema in Stunden wie Tage. Wie haben sich eigentlich die Leute beim Bäcker darüber unterhalten? Was haben sie mitbekommen? Und das alles wird in vielen Dialogen erzählt, springt durch die Jahre. Das ist wirklich Berliner Geschichte zum Anfassen und trotz des schweren Themas sehr federleicht erzählt.
4: Ein Buch, das nachhalt, also Stunden wie Tage von Shelley Kupferberg. Es hat 272 Seiten. Erschienen ist es im Diogenes Verlag. 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
8: Ich bin Nadine Kreuzhaler.
4: Ich bin Stefan Oschwart.
8: Tschüss.
4: Ciao.
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4: Sie hörten die Wiederholung der Orte und Worte Folge mit Shelley Kupferberg vom 27. März.

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1: Von den Brandenburger Fernstraßen liegen uns derzeit keine Störungsmeldungen vor. Stadtverkehr Berlin. Tiergarten. Nach dem Christopher Street Day ist die Straße des 17. Juni zwischen Großem Stern und Brandenburger Tor weiterhin voll gesperrt. Ebenfalls gesperrt sind Yitzhak-Rabin- und Ebertstraße, der Tiergartentunnel in beiden Richtungen sowie die Straßen rund um den Großen Stern. Weißensee, die Berliner Allee ist stadteinwärts zwischen Langhans- und Ostseestraße nach einem Wasserrohrbruch gesperrt. Starkenheerstraße zwischen Wiesenweg und Weitenweg ist wegen Bauarbeiten bis voraussichtlich Dienstag stadtauswärts nur eine Spur frei. Bis heute Betriebsschluss ist der S-Bahn-Verkehr auf der Stadtbahn zwischen Friedrichstraße und Zoologischem Garten unterbrochen. Ein Ersatzverkehr mit Bussen ist eingerichtet.
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1: Um 6.30 Uhr mit Jonas Ziegler. Guten Morgen. In Berlin ist am Abend am Rande des Christopher Street Days ein Autofahrer mit seinem Fahrzeug in eine Menschenmenge im Tiergarten gefahren. Nach Angaben der Polizei wurde dabei eine Frau getötet. 16 Menschen wurden verletzt, 3 von ihnen lebensgefährlich. Die Polizei fahndet mit einem Großaufgebot nach dem Täter. Laut Polizeisprecher Naht handelt es sich um eine polizeibekannte Person, die aus dem islamistischen Milieu in Berlin stammt.
2: Gegen diese Person richten sich zumindest jetzt erste Verdachtsmomente. Und wir fahnden auch nach dieser Person. Wir sind dieser Person noch nicht habhaft geworden und werden höchstwahrscheinlich auch in den nächsten Stunden in eine Öffentlichkeitsverhandlung zu dieser Person gehen. Ich habe noch keine weiteren Details, auch weiterhin nicht zur konkreten Motivation, zum konkreten Tatablauf, weil die Person nicht gefasst ist und wir auch noch keine weiteren Informationen dazu haben.
1: Der Berliner Polizeisprecher Florian Naht. Berlins regierender Bürgermeister Wegner hat die Tat scharf verurteilt. Er sprach von einem Angriff auf die freie und weltoffene Gesellschaft. Jetzt müsse man analysieren, wie das passieren konnte und ob es Schwachstellen im Sicherheitskonzept gegeben hat.

0: Bundesinnenministeriums 167.000 Menschen ihre Häuser verlassen, darunter viele Urlauber. In der Gegend wurden bislang mehr als 19.000 Hektar von den Flammen erfasst und rund 100 Gebäude zerstört. Auch Spanien kämpft gegen zahlreiche Brände. Die Regierung rief für die Umgebung von Madrid den Notstand aus. Nahe Valencia kam bei einem Feuer ein Mensch ums Leben.
1: Auch aus Brandenburg wird ein Feuer gemeldet. Auf dem ehemaligen Truppenübungsplatz bei Jüterburg ist ein Brand ausgebrochen. Ein Sprecher der Feuerwehrleitstelle in Brandenburg an der Havel sagte dem RBB, dass es auf 7 Hektar im östlichen Teil brennt. Hier handelt es sich um ein munitionsbelastetes Gebiet. Die Einsatzkräfte können dort nicht hinein. Es gibt eine starke Rauchentwicklung, die bis nach Luckenwalde, Trebin und Treuenbrietzen zieht. Auf der spanischen Insel Mallorca ist für heute wieder eine Demonstration gegen die Folgen des Massentourismus geplant. Der Protest in der Inselhauptstadt Palma steht unter dem Motto Mallorca am Limit. Die Organisatoren fordern, den Tourismus auf der Baleareninsel zurückzufahren. Dieser ist dort allerdings seit Jahrzehnten ein bedeutender Wirtschaftsfaktor. Soweit die Nachrichten. 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Das Wetter. Heute teils sonnig, teils wolkig. Im Verlauf vermehrt Schauer oder Gewitter, maximal 23 bis 31 Grad. Zurzeit in Berlin-Wannsee 15 und in Perleberg 17 Grad. Es weht mäßiger Wind aus Südwest bis West. Morgen am Montag viele Wolken mit ein paar Schauern, zwischendurch heiter bis sonnig, 21 bis 24 Grad. Die Zeit, es wird 6.34 Uhr.
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3: If you ever plan to motor west, travel my way, take the highway, that's the best. Get your kicks on Route 66.
4: Die Route 66, neben dem Highway 1 wohl die berühmteste Straße der USA, inspirierte Schriftsteller, Musiker und Fastfood-Ketten.
3: It winds from Chicago to LA. More than 2,000 miles all the way. Get your kicks on Route 66.
4: Dieser Highway ist ein Mikrokosmos der amerikanischen Kultur und ein Mythos. In diesem Jahr wird er 100 Jahre alt und darum geht es jetzt in den Weltsichten. Ich bin Gabriele Häuser, hallo und herzlich willkommen dazu. Unsere USA-Korrespondenten nehmen uns jetzt mit auf die Route 66. Samuel Jakisch startet natürlich in Chicago.
5: Draußen blinkt die Neonreklame, drinnen dampft das Omelett. So groß wie der ganze Teller und sensationell fluffig, so wird es hier am Beginn der Route 66 schon seit mehr als 100 Jahren über die Theke geschoben. Die Wirtin im Restaurant Lou Mitchells in Downtown Chicago heißt Audrey. Sie schenkt nochmal Kaffee nach, bevor sie ihren Gästen eine gute Reise wünscht, auf der Mutter aller Straßen.
6: Wir sind der Ausgangspunkt. Leute aus aller Welt kommen her und sind total aufgeregt. Denn so kann man dieses Land wirklich erleben. Unterwegs, im Auto, von A nach B, nach C und D. Das ist so cool, dass diese eine Straße den gesamten Weg entlang führt.
7: On their routes, which is really cool that one road will take you all the way.
5: Die Route 66 führt durch eine Kleinstadt nach der anderen, immer über die Hauptstraße mitten durchs Zentrum. Das bringt damals vor 100 Jahren wirtschaftlichen Aufschwung hier in Illinois. Getreide, Mais und Fleisch und während der Prohibition auch Alkohol kommen damals von den kleinen Farmen auf die großen Absatzmärkte in Chicago, Springfield, St. Louis. Und im Gegenzug, so erklärt es der Route 66-Historiker Bill Thomas, bringen die Autotouristen aus der Großstadt ihr Geld hinaus aufs Land. Ein echter Turbo für die Konjunktur, der das Bild der Landstraße verändert.
8: The service station, the roadside motel.
9: Die Tankstelle, das Motel am Straßenrand, kleine Cafés, Campingplätze. Alles, was Reisende brauchen, um von hier nach da zu kommen, ist entlang der Route 66 entstanden. Sie hatte entscheidenden Einfluss darauf, wie wir uns in diesem Land fortbewegen und reisen.
8: Major impact on the way we move and travel in this country.
10: See the USA in your Chevrolet.

0: Die USA im eigenen Auto bereisen. Dieser Traum wird in den 1950er Jahren für immer mehr Menschen bezahlbar. Das Auto wird zum Ausdruck und Antrieb für sozialen und wirtschaftlichen Aufstieg in den USA. Immer größer, immer komfortabler. Und die Route 66 ist ihre prominenteste Bühne, quer durch das ganze Land, von damals bis heute, seit 100 Jahren. Doch das glitzernde Versprechen von automobiler Freiheit gilt im Amerika der Rassentrennung nicht für jeden, erklärt Lionel Kimball Jr. Er ist Professor für afroamerikanische Geschichte an der Chicago State University.
1: Ein eigenes Auto bedeutete Freiheit und es war ein riesiges Statussymbol. Wer eins fuhr, der verfügte über das nötige Einkommen. Doch die meisten afroamerikanischen Arbeiter konnten sich kein eigenes Auto leisten.
0: Eine schwarze Mittelschicht entsteht in den USA erst mit Verzögerung. Und sie trifft auf Probleme entlang der Route 66 in Zeiten der Bürgerrechtsbewegung. Häufige Polizeikontrollen, Läden, Restaurants und Motels nur für Weiße. Wie allgegenwärtig der Rassismus entlang der Straße zur Freiheit damals war, haben Zeitzeugen der Historikerin Erica Holtz vom Illinois State Museum berichtet.
2: Eine Frau erzählte uns, immer wenn wir auf die Toilette mussten, hielten wir am Straßenrand an. Und ich wurde dann immer wütend und fragte, warum haben wir nicht bei dem Restaurant gehalten, an dem wir gerade vorbeigefahren sind. Erst viel später wurde ihr klar, dass ihre Eltern nicht wussten, ob sie dort willkommen gewesen wären. Sie wollten verhindern, dass ihre Kinder diese Demütigung erleiden müssen.
1: Schwarze Menschen gingen in Restaurants und wurden nicht bedient. An Tankstellen bekamen sie keinen Sprit. Sie schliefen in ihren Autos, weil es keine Hotels gab, die sie beherbergen wollten. Erst das Green Book hat die Art und Weise, wie sie reisen konnten, wirklich revolutioniert.
0: The Negro Motorist Green Book von Victor Hugo Green erscheint von 1937 bis 1967. Ein Verzeichnis sicherer Unterkünfte und privater Herbergen für schwarze Reisende in den USA. Um, wie es darin heißt, peinliche Situationen zu vermeiden. Eine Chiffre für Diskriminierung und Gewalt. Das Haus von Mrs. Robinson war einer dieser Safe Spaces entlang der Route 66, 1501 East Jackson Street in Springfield, Illinois. Es steht noch heute. Drei Stockwerke, an der Ecke ein Türmchen, direkt gegenüber der kleinen Kirche. 1964 wird die Rassentrennung in den USA illegal. Und die Route 66 ist eine Straße für alle. Das Haus von Mrs. Robinson droht seitdem zu verfallen und der Route 66 ergeht es damals ähnlich. Die Regierung baut ein Autobahnnetz und die neuen Interstates sind viel schneller, weil sie um die Städte herumführen. 1985, also nach 60 Jahren als Highway, wird die ikonische Route 66 wieder außer Betrieb gesetzt. Die kleinen Städte entlang der alten Route verfallen. So wie hier in Atlanta, Illinois. Der Güterzug schleicht noch hindurch, aber die Leuchtschrift am alten Kino blinkt schon lange nicht mehr. Und die meisten Schaufenster entlang der Hauptstraße sind mit Brettern vernagelt.
3: It almost decimated. All of these small rural communities.
4: Das war fast der Niedergang dieser kleinen ländlichen Gemeinden, als die Leute einfach an ihnen vorbeifuhren. Doch dann stieg das Interesse an der Route 66 wieder, weil die Leute keine eintönige Interstate wollten, sondern echte Erlebnisse. Und so bringt uns diese Straße heute wieder Besucher.
0: Es sind Orte wie Pontiac, Lincoln, Gardner oder Towanda in Illinois, die sich heute neu erfinden wollen, als lebendige Denkmäler für Freiheit auf vier Rädern. Für die Sehnsucht nach Westen und die Idee, dass es woanders vielleicht besser sein könnte.
3: It's going to be different as you travel.
4: Je weiter man die Straße entlang fährt, desto mehr sieht man die guten Seiten Amerikas, aber auch die schlechten. Und genau darum geht es. Das hier ist Amerika auf einer Straße.
3: It's America on a road.
5: Autos aus den vergangenen 100 Jahren knattern durch Springfield in Missouri. Die Geburtsstadt der Route 66 feiert. Es ist der offizielle Auftakt für die Feierlichkeiten in diesem Jahr.
6: A lot of nice cars.
7: Lots of really fun cars.
8: I like the old fashioned about them.
9: Oh, it's amazing.
7: It's awesome.
5: Einige haben bunte Route 66 Shirts an, Route 66 Kappen auf dem Kopf. In einem Hotel in Springfield haben Beamte aus mehreren Bundesstaaten vor 100 Jahren ein Telegramm losgeschickt. Darin wurde der Name der neuen Straße von Ost nach West bekannt gegeben. 66. Darum gilt Springfield als Geburtsort. Aber was macht den Reiz der Route 66 heute noch aus?
10: For me, the Route 66 is historic.
11: Part of history. So everybody wants to travel it and see what it's all about.
12: It's just a nostalgia.
13: It's very iconic.
5: Historisch, pure Nostalgie, einfach Kult. Jeder hat davon gehört, jeder will wissen, wie es ist. Die Route 66 führt auch durch Texas. Ein legendärer Stop dort ist das Big Texan in Amarillo. Ein riesiges Restaurant mit Holzveranda draußen, Empore drinnen, Souvenirshop, angeschlossenem Motel und eigener Brauerei. Klar gibt's ein Route 66 Bier zum 100. Geburtstag, erzählt Patrick Lee, der Enkel des Restaurantgründers.
14: One beer we have that's selling really well right now is we literally brewed it just for the 100th year anniversary of Route 66.
5: Patricks Opa hat das Big Texan 1960 gegründet für die Cowboys und die Route 66 Reisenden. Oben auf der Empore des großen Restaurants sorgen Elvis und Carmen für Route 66 Feeling. Unten beginnt gerade wieder die Steak Challenge.
15: Attention, Big Texan! We have Hapuni here, all the way from Dallas. Attention, our 72-ounce Steak Challenge!
5: Dafür ist das Big Texan bekannt. Wer innerhalb von 60 Minuten alles aufessen kann, vor allem ein riesiges 2-Kilo-Steak, gewinnt, muss nicht zahlen. Auf einem Holzpodest in der Mitte sitzt ein Mann, guckt konzentriert auf seinen Teller. Er will es versuchen.
15: Let's give him the Big Texas. Yeehaw! Yeehaw!
5: Der 30 Jahre alte Patrick erzählt, sein Opa hat sich das damals ausgedacht, als die Cowboys ins Restaurant kamen.
14: The tourists love seeing the Cowboys at his restaurant.
5: Die Cowboys konnten ziemlich viel essen und als einer von ihnen 4,5 Steaks verzehrte, sagte sein Opa, wer das essen kann, muss nicht zahlen. Das war 1960 und ist bis heute Tradition. Rekord waren 46 Leute, die es hier an einem Abend versucht haben. Nichts für Iris und ihre Schwester Birgit. Sie schauen sich im Souvenirshop um. Hinten in der Ecke steht ein Terrarium mit einer echten Klapperschlange. Texas-Feeling eben. Iris und Birgit wollen die gesamte Strecke abfahren.
16: Wir sind 5 Wochen unterwegs. Ja, das ist so ein To-Do, was man einmal im Leben gemacht haben sollte.
5: Nach Texas führt die Route 66 in den Bundesstaat New Mexico. Etwa 180 Kilometer sind es von Amarillo bis nach Tucumcari. Der 5000-Einwohner-Ort liegt direkt an der historischen Route 66 und ist bekannt für seine Motels mit den bunten Neonschildern. Im Motel Safari checken gerade Gäste ein.
17: All right, so we get you in a room with a king bed. 23.
5: Das Motel Safari gibt es seit 1959. Rich Havlick hat es vor einem Jahr übernommen. Rich kommt aus Minnesota, aber seine Liebe zur Route 66 hat ihn zum Motelbesitzer gemacht. Los ging alles mit seinem ersten Route 66-Trip vor ein paar Jahren.
18: Like, I felt so free.
4: Ich habe mich so frei gefühlt. Ich begann, mich nach Jahrzehnten zu sehnen, die ich nie erlebt habe. Und ich wollte mehr davon. Es ist schwer zu erklären. Die Route 66 passt zu mir wie ein Puzzleteil.
5: Im Geburtsjahr kommen noch mal mehr Touristen, erzählt Rich. Aber viele Orte an der Route 66 sind inzwischen verfallen. Auch in Tucumcari erinnern zum Beispiel verlassene Tankstellen an die Hochzeiten. Es ist nicht einfach, die historischen Orte am Leben zu erhalten, erklärt Rich.
4: Was sich zum Negativen ändert, ist, dass viele Orte an der Route 66 keine kleinen, privat geführten Motels oder Geschäfte mehr sind. Ich hatte zum Beispiel den Fuß in der Tür bei einem in Missouri. Eine Frau hatte es 50 Jahre geführt. Am Ende haben die Töchter das Motel an einen Konzern verkauft. Nun ist es verschwunden.
5: David Nidell kennt die Herausforderungen. Er ist der Vizepräsident des Route 66-Vereins New Mexico. Nidell sitzt in Albuquerque im Historic Route 66-Diner. Hier drin fühlt es sich an wie eine Reise zurück in die 50er Jahre. In der Ecke steht eine alte Jukebox. Poster und Zeitungsartikel von früher hängen an den Wänden. Die Kellnerinnen tragen wie damals Minikleider mit Schürze. Die Möbel im Stil der 50er Jahre. Die Route 66 Association hat auch Veranstaltungen für das Jubiläumsjahr geplant. Festivals, Ausstellungen, Oldtimer-Touren. Aber vor allem geht es ihr um die Zukunft der Route 66, sagt David Nidell.
6: Unser Verein unterstützt Maßnahmen zur Denkmalpflege. Und wir versuchen, Unternehmen entlang der Route dabei zu unterstützen, profitabel zu bleiben.
5: Der Verein will Geschichte bewahren. Und davon ist auch im berühmten El Rancho Hotel im etwa 2 Stunden entfernten Gallup viel zu spüren. Hollywood-Geschichte. John Wayne, Katharine Hepburn, Spencer Tracy, Henry Fonda, sie alle haben hier gewohnt, wenn in der Gegend Western gedreht wurden. Das historische El Rancho liegt direkt an der Route 66, praktisch um Filmausrüstung hierher zu transportieren und ideal für die Schauspieler, denn die Drehorte lagen quasi direkt vor der Tür. Für viele Route 66-Touristen ist das El Rancho
9: a must. It's a must. You can't miss this place, you know.
5: Ein Muss, diesen Ort darf man nicht verpassen, sagt Stefano. Der Italiener organisiert Route 66 Motorradtouren. Gerade hat er wieder eine Reisegruppe ins El Rancho geführt. Dieser Ort steckt so voller Geschichte, hat so viel Charme, ist Stefano begeistert. In der Lobby ein riesiger offener Kamin. Rechts und links führt eine imposante, geschwungene Holztreppe mit rotem Teppich nach oben. Dort auf der Empore überall Fotos von den Berühmtheiten, die hier übernachtet haben. Die Zimmer sind benannt nach den Stars, die darin geschlafen haben. Leroy McRae arbeitet seit Jahrzehnten im El Rancho. Ganz in Schwarz gekleidet mit schwarzen Cowboystiefeln und schwarzem Cowboyhut unterhält er die Gäste mit Geschichten. Zum Beispiel, wie sich Errol Flynn weigerte, sein Pferd in den Stall gegenüberzubringen und stattdessen direkt ins Hotel ritt.
6: Er ist mit seinem Pferd durch die Eingangstür geritten, den Flur runter bis in die Bar und hat für sich selbst einen Whisky bestellt. Und für sein Pferd ein Bier. 2 Wochen später kam John Wayne und wollte sich nicht übertrumpfen lassen. Auch er ist mit seinem Pferd in die Bar geritten. Aber Errol Flynn war der Erste.
5: Geschichten wie diese und die Route 66 direkt vor der Tür. Eine Kombi, die Touristen aus aller Welt hier Halt machen lässt.
19: Eine US-Flagge knattert im Wind, verrostete historische Maschinenteile und Alltagsgegenstände stehen zwischen Kakteen. Um das renovierte Schulgebäude herum fast nur Ruinen. Das ist die ehemalige Eisenbahnsiedlung Goffs in der kalifornischen Mojave-Wüste. So wie hier muss es sich wohl auch in der sogenannten Dust Bowl angefühlt haben, Mitte der 1930er Jahre. Eine extreme Dürreperiode verwüstete damals große Teile des mittleren Westens der USA. Besonders betroffen war Oklahoma.
20: Well, it was the actual dust, and the wind blew for 2 years.
21: Der Staubsturm ging 2 Jahre lang und er fraß das Land regelrecht auf, einfach alles. Also mussten die Familien, um zu überleben, nach Westen gehen. Dort hingen Schilder. Es gibt hier Arbeit. Und so fing das mit der Route 66 an.
20: And so that started the Route 66.
19: Sharon Garrison hat die Folgen der Dust Bowl-Katastrophe selbst erlebt. Ihre Familie kam aus Oklahoma nach Kalifornien. Heute kümmert sie sich mit ihrer Tochter um die Erinnerung an diese Zeit. Im ehemaligen Sunset Camp im Central Valley ist sie selbst aufgewachsen.
20: I was born, our family lived here in the camp.
19: Sunset Camp liegt rund 150 Kilometer nordwestlich von Los Angeles im Central Valley, einer der wichtigsten Agrarregionen der USA. Die meisten Dust Bowl-Flüchtlinge suchten hier ihr Glück. Der Wirtschaftsjournalist und Dust Bowl-Historiker Rick Wortsman hat die Migration intensiv erforscht.
22: I think there are about 400,000.
23: Es waren um die 400.000, die kamen, magnetisch angezogen von Kalifornien, diesem Bild von Sonne, Wohlstand und einem besseren Leben, wie man es von Postkarten und Obstkistenetiketten kannte.
19: Doch die Realität sah oft ganz anders aus.
23: Oft waren die Löhne schlecht und die Bedingungen miserabel. Wer Glück hatte und in einem staatlichen Farmarbeitercamp landete, hatte es etwas besser, aber es war längst nicht so wie auf den Obstkistenetiketten.
19: Wer Arbeit fand, musste oft einen Teil des ohnehin geringen Lohns gleich wieder für Unterkunft und Lebensmittel ausgeben. Viele andere lebten zunächst in improvisierten Lagern an der Straße.
21: Die Leute hatten hier am Straßenrand Lager aufgeschlagen. Die Schlange reichte eine ganze Meile weit zurück. Die Regierung sagte, wir müssen irgendwas mit all diesen Leuten anfangen. Sie mussten eben für mehr Raum sorgen. Und wir wohnten also dann in einem dieser Cottages. Im Grunde einfach kleine Häuser mit zwei Schlafzimmern.
19: Präsident Franklin D. Roosevelt ließ im Rahmen des New Deal 13 Lager wie Sunset Camp bauen. Untergebracht werden konnten dort allerdings nur vergleichsweise wenige der insgesamt rund 400.000 Migranten. Berühmt wurde ihre Geschichte durch John Steinbeck's.
0: 6.53 Uhr, RBB 24 Inforadio mit einer Gefahrenmeldung. Bitte Vorsicht auf der A10 nördlicher Berliner Ring Richtung Dreikafeland. Zwischen Mühlenbeck und Birkenwerder liegen Gegenstände auf der Fahrbahn.
19: Wenige der insgesamt rund 400.000 Migranten. Berühmt wurde ihre Geschichte durch John Steinbecks Roman Früchte des Zorns und die Verfilmung von John Ford.
1: You going to California, true?
2: Oh, we gotta go. I seen the handbills about how much work they is and high wages too.
19: Trotzdem ist dieses Kapitel der amerikanischen Geschichte weitgehend in Vergessenheit geraten und damit auch die Rolle der Route 66. Das müsse sich ändern, sagt Leah Stack. Sie ist Kuratorin des Route 66 Museums in Kingman in Arizona.
3: In der Dust Bowl herrschte wirklich unvorstellbare Armut.
19: Im Museum steht ein alter Lieferwagen wie jener, mit dem auch die Familie Jode in Früchte des Zorns nach Kalifornien aufbricht.
3: Kalifornien hatte gerade eine große Tourismuskampagne gestartet, um die Mittelschicht anzusprechen. Der aber ging es gut, die wollte gar nicht weg. Aber die Werbebotschaften vom schönen Kalifornien, den Arbeitsplätzen und Zitrusplantagen trafen den Nerv bei den Verzweifelten, vom Schicksal Getroffenen. Sie fuhren los über die Route 66, denn das war die wichtigste Route nach Südkalifornien. Das ist die Geschichte der Route 66, über die niemand gerne spricht.
24: The main way to get to Southern California at the time. It's the story of Route 66 that nobody wants to talk about.
19: Wie gewagt der Aufbruch war, zeigt der überladene Kleinlaster im Museum. Matratzen, Möbel und Hausrat stapeln sich bis über die Bordwände. Doch als immer mehr Menschen ankamen und keine Arbeit fanden, wurden die Grenzen Kaliforniens zunehmend abgeschottet.
3: Die Polizei und die Handelskammer von Los Angeles wollten kontrollieren, wer kommt. Sie legten sich sogar mit Sheriffs an der Grenze an und hielten Flüchtlinge auf.
19: Die Familie von Sharon Garrison hatte Glück. Sie kam durch und fand im staatlichen Sunset Camp günstigen Wohnraum und sanitäre Anlagen.
21: Mein Vater lernte ein paar Farmer kennen, die Arbeitskräfte suchten. Er sagte, ich stelle euch eine Crew zusammen, die euch hilft. Und so wurde er Arbeitsvermittler.
19: Für viele andere brachte erst der Zweite Weltkrieg die ersehnte Arbeit. In Kalifornien boomte die Rüstungs- und Flugzeugindustrie.
23: Die Leute aus Oklahoma, Arkansas und so weiter gingen in die Army oder die Rüstungsindustrie. Für die Ernte mussten die Farmer die ersten Gastarbeiter aus Mexiko holen.
22: And this became the basis of the guest worker program.
19: Auf dem Gelände des früheren Sunset Camp leben bis heute Wanderarbeiter.
21: Well, you know what? Weißt du, es zeigt einfach, dass man es schaffen kann, überleben kann.
20: You can survive.
19: Für viele der Dust Bowl-Flüchtlinge war der beschwerliche Weg nach Südkalifornien, bei allen Schwierigkeiten, der Weg in eine bessere Zukunft. Vor allem in der Landwirtschaft im Central Valley, aber auch in den städtischen Regionen wie Los Angeles oder Santa Monica am Endpunkt der Route 66 an der Pazifikküste.
25: Das Riesenrad auf dem hölzernen Pier am Strand ist das Wahrzeichen von Santa Monica, mit Blick über den Sand und den Pazifik. Hier hört die Route 66 auf. Wenn man dem Schild glauben will, das hier steht, mitten auf dem Pier. Touristen stehen Schlange, um Fotos zu machen. Allerdings interessiert sich nur ein Teil davon für die Route 66.
7: De hecho, no sabemos como el significado. Todo el mundo hace fila para tomarse la foto en el 66.
25: Adriana steht nur deshalb hier an, weil es andere auch tun. Benny aus Brasilien ist aber tatsächlich von Arizona über die 66 hergefahren. Erst im Videospiel zu Hause, jetzt in der Realität. Das offizielle Ende der Straße ist eigentlich woanders. Aber zum Meer fährt eh jeder und die Fotos werden am Pier natürlich viel schöner. Deshalb gibt es seit 2009 hier auch ein Schild, erklärt ganz pragmatisch Lauren Salisbury von Santa Monicas Tourismusbehörde.
8: So we also have a commemorative end of the trail sign that's on the Santa Monica Pier, where you can go visit, get beautiful.
25: Lauren steht dort, wo die Route 66 historisch korrekt aufhört, beim Merle's Diner, an einer verkehrsreichen Kreuzung gleich neben der Stadtautobahn, knapp 2 Kilometer hinterm Strand.
8: We're standing at Mel's Diner, which is at the intersection of the I-10 and Lincoln Boulevard. That's the official historic end of the road.
25: Historisch traf die 66 hier auf einen anderen Highway, die bekannte Küstenstraße Highway 1. Allerdings erst seit 90 Jahren, wenn man es genau nimmt. Vorher endete die 66 weiter im Osten, mitten in Los Angeles, in Downtown. Mit der wachsenden Stadt sei der Highway aber weiter Richtung Pazifik gewandert, sagt Lauren.
8: And as progress across the American West expanded and more people started to move to LA and it started to develop, that's when they advanced the road and they made it come all the way here to the Pacific Ocean in Santa Monica.
25: Santa Monica feiert trotzdem kräftig mit beim 100. Geburtstag.
10: When you make that California trip, get your kicks on Route 66. Get your kicks on Route 66.
11: Von Chicago zum Pazifik, unsere USA-Korrespondenten Samuel Jakisch, Nina Barth, Reinhard Spiegelauer und Antje Sieb über 100 Jahre Route 66. Weiter geht es jetzt mit dem Blick auf die Straßen bei uns und dann Nachrichten. Gabriele Häuser bedankt sich fürs Zuhören.
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12: Bitte Vorsicht auf der A10 nördlicher Berliner Ring Richtung Dreikafeland. Zwischen Mühlenbeck und Birkenwerder liegen Gegenstände. Stadtverkehr Berlin Tiergarten. Nach dem Christopher Street Day ist die Straße des 17. Juni zwischen Großem Stern und Brandenburger Tor weiterhin gesperrt. Ebenfalls gesperrt sind Yitzhak Rabin und Ebertstraße. Der Tiergartentunnel in beiden Richtungen sowie die Straßen rund um den Großen Stern. Weißensee, die Berliner Allee ist stadteinwärts zwischen Langhans und Ostseestraße nach einem Wasserrohrbruch bis Anfang August gesperrt. Zur S-Bahn Berlin. Bis heute Betriebsschluss ist der S-Bahn-Verkehr auf der Stadtbahn zwischen Friedrichstraße und Zoologischem Garten unterbrochen. Ein Ersatzverkehr mit Bussen ist eingerichtet. Betroffen sind die Linien S3, S5, S7 und S9.
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12: Um 7 Uhr mit Jonas Ziegler. In Berlin ist am Abend am Rande des Christopher Street Days ein Autofahrer mit seinem Fahrzeug in eine Menschenmenge im Tiergarten gefahren. Nach Angaben der Polizei wurde dabei eine Frau getötet. 16 Menschen wurden verletzt, 3 von ihnen lebensgefährlich. Die Polizei fahndet mit einem Großaufgebot nach dem Täter. Sie veröffentlichte inzwischen auch ein Foto von ihm. Bei dem mutmaßlichen Täter handelt es sich demnach um den 21 Jahre alten Abdul B. Er ist Polizei bekannt und wird der islamistischen Szene in Berlin zugerechnet. Berlins regierender Bürgermeister Wegner hat die Tat scharf verurteilt. Er sprach von einem Angriff auf die freie und weltoffene Gesellschaft. Jetzt müsse man analysieren, wie das passieren konnte und ob es Schwachstellen im Sicherheitskonzept gegeben hat. Helena Dehler, RBB 24, fasst weitere Reaktionen zusammen.
13: Alfonso Pantisano, Berlins Queerbeauftragter, sprach von einem Trauertag für die queere Community. Bundeskanzler Friedrich Merz hat die Todesfahrt am CSD in Berlin als abscheuliche Tat verurteilt. Er stehe mit Bundesinnenminister Alexander Dobrindt im engsten Kontakt und werde von den Sicherheitsbehörden fortlaufend unterrichtet.
0: Auf dem ehemaligen Truppenübungsplatz bei Jüterbock ist ein Feuer ausgebrochen. Wie ein Sprecher der Feuerwehrleitstelle in Brandenburg an der Havel dem RBB sagte, brennt es auf einer Fläche von 7 Hektar. Johann Frederik Paul, RBB 24.
4: Dabei handelt es sich um ein munitionsbelastetes Gebiet im östlichen Bereich des ehemaligen Truppenübungsplatzes. Die Einsatzkräfte können dort nicht hinein. Es werden Schneisen geschlagen, um ein Überspringen des Feuers auf angrenzende Gebiete zu verhindern. Es gibt eine starke Rauchentwicklung, die bis nach Luckenwalde und Treuenbrietzen spürbar ist.
0: Im Südwesten Frankreichs haben die Behörden wegen der verheerenden Waldbrände nahe Bordeaux weitere 55.000 Menschen aufgerufen, sich in Sicherheit zu bringen. Damit sind jetzt insgesamt 260.000 Menschen von Evakuierungsmaßnahmen betroffen. Mehrere Waldbrände im Land sind laut Innenministerium außer Kontrolle. Auch in Spanien sind Zehntausende Menschen in Sicherheit gebracht worden. Auf der spanischen Insel Mallorca ist für heute wieder eine Demonstration gegen die Folgen des Massentourismus geplant. Der Protest in der Inselhauptstadt Palma steht unter dem Motto Mallorca am Limit. Die Organisatoren fordern, den Tourismus auf der Baleareninsel zurückzufahren. Soweit die Nachrichten. 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Das Wetter. Heute teils sonnig, teils wolkig, im Verlauf vermehrt Schauer oder Gewitter, maximal 23 bis 31 Grad. Zurzeit in Berlin-Dahlem 16 und in Angermünde 17 Grad. Morgen am Montag viele Wolken mit ein paar Schauern. Zwischendurch heiter bis sonnig bei 21 bis 24 Grad. Die Zeit 7.03 Uhr.
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15: Zwischen Aufarbeitung und Verklärung. Ist die DDR-Vergangenheit wahlkampftauglich? Ein ostdeutscher Kabarettist stimmt bei einer AfD-Veranstaltung die DDR-Hymne an und alle singen mit, auch die Politiker der AfD. So geschehen neulich in Dessau. Warum zieht die DDR-Nostalgie? Anlass für ein Gespräch mit Linda Teuteberg. Die gebürtige Brandenburgerin ist stellvertretende Vorsitzende der FDP. Für dieses Gespräch wichtiger, sie ist auch Vorstandsmitglied des Vereins Gegen Vergessen für Demokratie und sie ist Mitglied im Stiftungsrat der Bundesstiftung zur Aufarbeitung der SED-Diktatur. Guten Tag, Frau Teuteberg.
16: Guten Tag, Frau Mattei.
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15: Frau Teuteberg, der Kabarettist Uwe Steimle, ich habe gerade darauf angespielt, stimmt die DDR-Hymne an und Hunderte singen mit. War das Nostalgie oder war das Verklärung von Unrecht?
16: Da haben sich die Enden des Hufeisens getroffen. Ich glaube zwar, dass das Publikum vielleicht auch eher ein bisschen überrumpelt war und dann einfach die Stimmung nicht vermiesen wollte, aber es zeigt, welch Geisteskind Herr Steimle ist und auch die, die ihn eingeladen haben. Bei Herrn Steimle ist eine Verklärung der DDR zum Friedensstaat, eine Verharmlosung der DDR, ein Anhimmeln des Aggressors Putin, Hass auf den Westen zu schüren, Freiheit und Demokratie verächtlich zu machen, alles gar nicht neu. Das gab es bei ihm übrigens auch schon, als er noch als Anhänger der Linkspartei galt und auch von ihr in die Bundesversammlung übrigens mal als Wahlmann entsandt wurde. Das heißt, das sind alles leider keine neuen Phänomene, aber jetzt ist die mediale Wahrnehmung, die Aufmerksamkeit dafür da. Und das sollte uns zu denken geben.
15: Sie haben gesagt, ja, das Publikum war vielleicht überrumpelt, aber es ist ja doch offenbar Symptom eines größeren Phänomens. Offenbar geraten fehlende Demokratie, politische Verfolgung, die Macht der Stasi in der DDR bei vielen Menschen im Osten in den Hintergrund. Warum ist das so?
16: Ja, das ist ganz sicher so, weil es bewusst betrieben wird und zwar von weit links und neuerdings auch von weit rechts. Die Aufarbeitung der SED-Diktatur, die begann hoffnungsvoll, aber sie ist tatsächlich zumindest nicht gut genug in die Gesellschaft gedrungen. Dafür gibt es, glaube ich, verschiedene Faktoren, die das beeinflussen. Zum einen neigen alle Menschen dazu, dass sie ihre Jugend, die Vergangenheit deswegen erstmal in gewissem Maße verklären immer, weil man da jünger war, sich an schöne Erlebnisse erinnert. Man erinnert sich an diese Zeit positiver. Dann kommt aber auch hinzu, dass die SED-Diktatur ja auch im Westen von vielen Linken sehr positiv gesehen wurde. Das prägt in Wahrheit zum Teil die Debatten bis heute. Da gibt es auch Lebenslügen einiger politischer Akteure und Lager. Dann kommt auch die besondere Situation der deutschen Teilung hinzu. Die hat es der PDS sehr leicht gemacht, das auch zu einem Ost-West-Konflikt immer zu stilisieren, obwohl viele Themen, die mit der Aufarbeitung der SED-Diktatur zusammenhängen, Themen sind, bei denen die Widersprüche, die Gegensätze innerhalb der ostdeutschen Gesellschaft viel größer sind.
1: Aber Frau Teuteberg,
16: das sind
1: bei diesem
16: viele Faktoren und es gibt ein bewusstes politisches Instrumentalisieren und das kommt hinzu.
1: Diese Nostalgie der Älteren, die ist ja auch das eine, die die DDR mit ihrer Jugend identifizieren. Aber wie erklären Sie denn zum Beispiel diesen Osttrotz eines Teils der jungen Menschen in Ostdeutschland?
16: Ja, indem sozusagen auch zum Teil heutige Debatten zu einem Ost-West-Gegensatz stilisiert werden. Man sieht auch gern Ostdeutschland schon von der Voreinstellung her als sozusagen den Problembären, als die Bad Bank der Republik, wo schwierige Themen, die einem nicht leicht fallen, gesellschaftlich zu verhandeln und zu debattieren, sehr stark erstmal auf Ostdeutschland projiziert werden, selbst dann, wenn sie gesamtdeutsche Phänomene sind. Und zum Beispiel mit dem Erfolg der AfD müssen wir uns auch gesamtdeutsch auseinandersetzen, selbst wenn die Prozentzahlen in Ostdeutschland höher sind, die Zahl der absoluten Wähler ist durchaus höher aus den sogenannten alten Bundesländern. Aber ich will durchaus noch mal drauf eingehen, weil das wirklich doch unter der Oberfläche ein gesamtdeutsches Phänomen ist. Wenn zum Beispiel auch der heutige Vizepräsident des Deutschen Bundestages, Herr Ramelow, selbst in einem erst jüngst erschienenen Buch wieder die DDR nicht als Unrechtsstaat bezeichnen will, dann gelingt es ihm leider, und zwar bei der gesamtdeutschen Öffentlichkeit, damit durchzukommen, sich auf Fritz Bauer zu berufen, weil er die übliche Argumentation benutzt, dass ja den Begriff Unrechtsstaat zu benutzen würde ja eine Gleichsetzung mit dem NS-Regime und mit der singulären Shoah bedeuten.
1: Fritz Bauer, der Jurist, der die
16: hessische
1: Aufarbeitung des Holocaust damals betrieben hat.
16: Der die Frankfurter Auschwitz-Prozesse betrieben hat und so. Das, finde ich, ist eine Instrumentalisierung dieser ehrenwerten Person Fritz Bauer. Erstens gibt es keinen Grund, die Einzigartigkeit und die beispiellosen Verbrechen des Nationalsozialismus und auch der Shoah, die dürfen niemals bagatellisiert werden, niemals relativiert werden. Gleichzeitig dürfen sie aber auch nicht als Folie missbraucht werden, um kommunistische Diktaturen zu verharmlosen. Das ist ein sachgerechter Umgang mit verschiedenen Totalitarismen. Und hier wird regelmäßig sozusagen mit einem moralischen Gefühl abgelenkt von dem Fakt der Diktatur, der totalitären Strukturen und des Unrechts, indem man auf die andere Diktatur verweist. Aber gerade Fritz Bauer zum Beispiel hat auch großen Wert darauf gelegt, dass man zwischen Nationalsozialismus und Faschismus unterscheidet, weil er eben ein noch größeres Unrecht bei dem deutschen nationalsozialistischen Regime gesehen hat. Die Linkspartei, aber einschließlich Herr Ramelow, redet bewusst auch dort ständig nur von Faschismus und betont gerade dort diese wichtige Differenzierung nicht. Das heißt, man sieht da einen taktischen Umgang mit diesem Argument und mit der Analyse von Fritz Bauer nur da, wo es einem selbst gefällt, um diesen Begriff Unrechtsstaat abzulehnen. In dem Thüringer Koalitionsvertrag stand dann von Rot-Rot-Grün, die DDR sei in der Konsequenz ein Unrechtsstaat gewesen. Und das ist gerade eine Relativierung. Sie war es von Anfang an. Sie hat nie freie geheime Wahlen zugelassen. Sie hat mit brutaler Gewalt die Diktatur in der sowjetischen Besatzungszone und der dann frühen DDR errichtet. Und das ist eine Legende, die uns die Linkspartei weismachen will seit lange, mit der sie zunehmend Erfolg hat, als hätte es einen demokratischen Anfang der DDR gegeben. Den gab es nicht. Es war eine Diktatur von Anfang an und von ihren ideologischen Grundlagen her.
1: Also die DDR, ein Unrechtsstaat, sie bleiben dabei. Nun empfinden aber offenbar viele Ostdeutsche diesen Begriff auch persönlich als pauschale Abwertung ihrer Lebensgeschichte. Hat Politik diese emotionale Dimension vielleicht unterschätzt?
16: Absolut, das ist ein Versäumnis und leider hat die PDS in den 90er Jahren das geschickt genutzt, hat sich zum vermeintlich alleinigen Anwalt, Sachwalter ostdeutscher Biografien aufgeschwungen und viele andere Parteien haben zu wenig ernst genommen, dass es auch emotionale und kulturelle Aspekte des Vereinigungsprozesses gibt und Prägungen. Und ich glaube, es ist doch ganz, ganz wichtig, es ist mir immer sehr wichtig zu sagen, es gab Leistung im beruflichen Kontext von Menschen in der DDR und es gab auch anständiges Verhalten in der Familie oder im Kollegenkreis. Aber das gab es doch trotz und nicht wegen der Diktatur. Aber das ist kein Grund und rechtfertigt nicht das politische System schön zu reden. Im Gegenteil, die Menschen, die dieser Diktatur unterworfen waren, die haben ja den schwereren Teil der deutschen Nachkriegsgeschichte zu tragen gehabt. So wie übrigens auf der anderen Ebene auch die Mittelosteuropäer den schwereren Teil der europäischen Nachkriegsgeschichte zu tragen hatten. Das zeigt gerade, wie relevant dieses Thema ist, auch für unsere heutigen sowohl innen- als auch außenpolitischen Debatten. Diese Frage, war die DDR eine Diktatur von Anfang an oder ist sie nur später durch Machtmissbrauch, durch Fehlentwicklung mal irgendwann sozusagen in ein schlechtes Fahrwasser gekommen? Das ist die Legende, die die SED und ihre Nachfolger verbreiten wollen. Aber das rührt an unser Selbstverständnis, an das Selbstverständnis der heutigen Bundesrepublik, an den antitotalitären Konsens. Nichts rechtfertigt die Unterdrückung von Menschen, nichts rechtfertigt so ein totalitäres System, in dem es keinen Rechtsschutz gibt, in dem es keine freien Wahlen gibt. Keine Ideologie rechtfertigt das. Und das soll durch diese Ablenkungsmanöver, ob beim Begriff Unrechtsstaat oder indem man die persönlichen Biografien der Menschen vereinnahmt, davon so abgelenkt werden.
1: Frau Teuteberg, lange war die Linke die Partei, die historische Erfahrungen im Osten erfolgreich für ihre politischen Botschaften aufgegriffen hat. Jetzt tut das auch die AfD. Die bezeichnet die DDR zwar als Unrechtsstaat, aber sie greift andererseits auch immer wieder ostalgische Momente auf, wenn man das so sagen kann. Warum zieht diese widersprüchliche Doppelstrategie aus Ihrer Sicht?
16: Ich denke, da gibt es mehrere Gründe. Der eine ist, dass wahrscheinlich viele Menschen sich gar nicht immer genau fragen, ist das denn konsequent, stringent, was jemand da vertritt? Passen die verschiedenen Positionen eigentlich zusammen? Aber das tun ja, wenn ich es gerade beschrieben habe, mit der Verharmlosung der SED-Diktatur in unseren öffentlichen Debatten viele andere eben auch nicht. Die sind da auch nicht konsequent. Wenn man in politischer Bildung, in unseren Debatten über Extremismus, über Verteidigung der Demokratie Wert legt auf den kategorialen Unterschied zwischen einem demokratischen Rechtsstaat einerseits und Diktaturen, autoritären Systemen andererseits, dann muss man das natürlich konsequent tun. Und dann darf man weder der AfD noch der Linken solche Beschönigungen durchgehen lassen. Das ist dann eine Frage, die nicht vom politischen Lager abhängen darf. Da darf es keinen Rabatt geben bei diesem Grundkonsens, bei diesen Kategorien, wie unterscheide ich zwischen einer Demokratie und einer Diktatur. Dieser Unterschied soll verwischt werden. Das Selbstverständnis, was auch mit der Westintegration dieser Bundesrepublik zu tun hat, das wird dadurch unterhöhlt. Und zwar von beiden politischen Rändern. Und das hat eine hohe Relevanz für heutige Debatten.
1: Allerdings hat die AfD damit größere Erfolge offenbar, jedenfalls wenn man die Meinungsumfragen jetzt vor den nächsten Landtagswahlen so ansieht, als die Linke. Also ist das jetzt eine Gefahr, wenn die Symbole der DDR heute wieder positiv besetzt?
16: Das ist auf jeden Fall eine Gefahr. Absolut. Denn es ist wichtig, dass wir diesen kategorialen Unterschied zwischen Demokratie und Diktatur nicht verwischen. Gehört zum Grundverständnis der Bundesrepublik Deutschland, einer entwickelten westlichen Demokratie. Und deshalb ist es wichtig, nur es ist nicht glaubwürdig, wenn man es immer nur bei einer Seite thematisiert. Deshalb betone ich es, dass es Extremisten aller Couleur wissen, dass wenn sie irgendwie wieder kollektivistische, seien es eher von links kommend sozialistisch geprägte oder auch auf eine Volksgemeinschaft beruhende Gesellschaftskonstrukte wieder errichten wollen, dann müssen sie erstmal diese liberale Nachkriegsprägung, die die Bundesrepublik erfahren hat, gerade auch durch den Einfluss der Vereinigten Staaten, die wollen sie erstmal diskreditieren und wieder zunichte machen. Und das geschieht subtil über diese Geschichtspolitik.
1: Sie selbst sind heute Vizevorsitzende der FDP, einer etablierten Partei, die sich liberalen Werten verschrieben hat. Aber der Zuspruch ist gering, genau wie bei anderen etablierten Parteien. Haben wir in Deutschland vielleicht zu wenig erklärt, warum liberale Demokratie mehr ist als, sagen wir mal, die Umsetzung des Mehrheitswillens.
16: Unbedingt. Ich glaube, wir haben auch vernachlässigt vieles von dem, was die Erfolgsbedingungen dieser und Gelingensbedingungen dieser Bundesrepublik in den letzten Jahrzehnten waren. Das gilt übrigens auch wenn das heute nicht unser Hauptthema ist, aber eher auch sehr aktuell für die Fragen, woher ist der Wohlstand dieser Bundesrepublik entstanden? Die Prinzipien der sozialen Marktwirtschaft, Wettbewerb, Schutz des Eigentums, Rechtssicherheit, das Grundvertrauen, dass sich Investitionen, dass sich Anstrengungen lohnen und Aufstieg möglich ist durch Leistung in diesem Land. Das zum einen und das gleichzeitig entwickelt mit einer Demokratie und einem Rechtsstaat. Und gleichzeitig haben wir uns, glaube ich, zu wenig bewusst gemacht, was sind die geistigen Grundlagen dieses liberalen Systems? Zum Beispiel aus der europäischen Aufklärung die Überzeugung, dass es die Kraft des besseren Arguments gibt, dass aus dem zivilisierten Streit die besten Lösungen hervorgehen, dass man auf die Kraft der geistigen Auseinandersetzung auch vertraut. Das ist ja auch das, was unserem Grundgesetz mit der Meinungsfreiheit, Versammlungsfreiheit als Leitbild zugrunde liegt. Dass das auch das beste Wettbewerbsverfahren ist, sozusagen, um menschenverachtendes Gedankengut auch zu demaskieren und um zu guten Lösungen zu kommen für politisch zu klärende Fragen. Heute, finde ich, wird das von vielen wenig ausgestrahlt, dass man erstmal offen in die Debatte geht und sie für gut und wertvoll hält. Und das gilt für vieles. Wir haben es zu selbstverständlich genommen, die Freiheit. Und umso mehr gilt es, das zu erklären. Und auch das übrigens wird aber durch diese Debatten wie beim Unrechtsstaat unterminiert, weil die Frage ist gar nicht, es kann sogar auch in einem Rechtsstaat mal zu Unrecht kommen, auch in einer Demokratie. Die Frage ist aber eher, ist das systematisch und gewollt? Und welche Sicherungen enthält ein politisches System, um die Würde und Freiheit des Einzelnen zu schützen? Also, dass ich Verwaltungsgerichte habe, vor denen ich mich zum Beispiel wehren kann, wenn ich meine, rechtswidrig in meinen Rechten verletzt zu sein. Unter der SED-Diktatur konnte übrigens niemand zum Beispiel dagegen klagen, nicht zum Studium zugelassen zu werden. Heute hat man dagegen, in der Bundesrepublik hat man dagegen einen Rechtsschutz und es wird überprüft, ob es fair zuging oder man da irgendwie benachteiligt wurde. Da wurden Menschen politisch aus politischen Gründen von Bildungswegen ausgeschlossen, zum Beispiel. Und diese Dinge zu erklären und nicht so zu tun, als sei die Demokratie immer fröhlich und leicht und da passieren keine Fehler einerseits. Und ein Unrechtsstaat kann nur etwas sein, wo nie auch irgendetwas normal gelaufen ist. Das ist infantil und das ist die Verwirrungstaktik, die da auch von den Extremisten beider Seiten benutzt wird. Und da muss man auch schon bei den subtilen Versuchen widersprechen.
1: Wir zeigen ja Umfragen seit Jahren, dass liberale Werte gerade in Ostdeutschland auf geringere Zustimmung stoßen als im Westen. Ist das jetzt eine Spätfolge der DDR, der Instrumentalisierung durch Parteien, die sie dem Hufeisen zuschreiben, oder auch eine Folge der Erfahrungen nach 89?
16: Da kann beides eine Rolle spielen, aber zum einen sprechen viele, viele auch tatsächliche Befunde dafür, dass es sehr viel mehr mit den 40 Jahren bis 1989 zu tun hat. Ich sag mal ein Beispiel, als ich Mitglied des Brandenburger Landtages war und wir dort eine Enquete-Kommission zum Umgang mit der SED-Diktatur im Land Brandenburg hatten und Prozess sozusagen des Aufbaus eines demokratischen Rechtsstaates in den 90er Jahren. Da gab es eine repräsentative Forsa-Umfrage und die hat zum Beispiel zur Frage des Vertrauens in Institutionen und dem Ansehen verschiedener Institutionen ganz klar ergeben, dass je älter die Befragten waren, je mehr Zeit sie unter der SED-Diktatur verbracht haben, desto geringer war zum Beispiel ihr Vertrauen in die Unabhängigkeit von Gerichten. Aber das kann man auch auf einige andere Institutionen übertragen. Es gab eine klar niedriges Vertrauen, je länger man unter der Diktatur gelebt hat. Zum einen spricht das dafür und zum anderen warne ich auch sehr davor. Wir haben in letzter Zeit so einen Diskurs, in dem so getan wird, als sei sozusagen die Transformation schlimmer als die Diktatur gewesen. Auch da muss man sehr aufpassen, wenn es einem wichtig ist, für die Wertschätzung von Demokratie und Menschenrechten einzutreten.
1: Aber es hält sich so hartnäckig.
16: Ja, weil es ein politisches Geschäftsmodell ist. Also die Linke zum Beispiel hatte ein Interesse daran, so zu tun, als sei der Sündenbock Treuhand an allem schuld. Das lenkt einfach von dem Wesentlichen ab, davon, wie die Planwirtschaft an ihren eigenen Problemen, an ihrer eigenen...
0: 7.21 Uhr, RBB 24 Inforadio mit einer Gefahrenmeldung. Bitte Vorsicht auf der A10 nördlicher Berliner Ring Richtung Dreieck-Havelland. Zwischen Dreieck Pankow und Mühlenbeck Behinderungen durch eine ungesicherte Unfallstelle.
16: Davon, wie die Planwirtschaft an ihren eigenen Problemen, an ihrer eigenen Ineffizienz zugrunde gegangen ist. Davon wird abgelenkt. Der Golf musste nicht vor dem Trabi geschützt werden, wettbewerbsmäßig. Dass es trotzdem auch Fehler gab, dass es trotzdem auch Dinge gibt, die man hätte besser machen können, ist unbenommen. Aber der Grundbefund ist, dass die Wirtschaft der DDR am Ende war. Das haben in Wahrheit auch die Funktionäre selbst, wie Gerhard Schürer zum Beispiel, ja festgestellt. Die standen vor der Zahlungsunfähigkeit und vieles war überhaupt nicht weltmarktfähig, der Produkte. Aber das Entscheidende ist, zum Beispiel wird ja heute beklagt, die Frage, wie ist Eigentum, wie ist Vermögen verteilt. Das ist mir auch als Liberale ein wichtiges Thema. Ich will, dass möglichst viele Menschen die Möglichkeit haben, sich selbst etwas aufzubauen, aus ihrem Einkommen sich etwas aufzubauen, Vermögen zu bilden. Aber dass zum Beispiel der ostdeutsche Mittelstand, die ostdeutschen Familienunternehmen enteignet wurden, das war doch das Werk der SED. Daran ist niemand im Westen schuld und auch nicht die Treuhand. Das hat die SED-Diktatur zum Beispiel gemacht. Und natürlich hat das die Eigentumsverhältnisse verändert. Und deshalb, glaube ich, ist der ganze Umgang mit diesem Thema auch ein Zeichen einer erneuten Unfähigkeit zu trauern, zum Teil auch unserer Gesellschaft. Also auch mal über Dinge, die schmerzhaft sind, Dinge, die bitter sind, zu sprechen, ohne dafür immer einen leichten Sündenbock zu haben oder einen Ersatzsündenbock zu suchen. Denn tatsächlich gibt es für viel Unrecht aus dieser Zeit der SED-Diktatur mit der SED auch durchaus eine politische Verantwortung. Aber die deutsche Teilung und diese Diktatur haben sehr viele Biografien zerstört, haben vielen Familien, vielen Menschen Leid zugefügt. Und wir haben uns, finde ich, auch zu wenig Raum gegeben, gesellschaftlich und politisch, darüber auch zu trauern, das angemessen auch emotional und kulturell zu bewältigen. Aber das hat eben viele Gründe. Ich glaube auch menschlich verständliche, dass man in den ersten Jahren auch mit der Bewältigung der existenziellen Fragen erstmal beschäftigt war. Wie baut man jetzt eine rechtsstaatliche Verwaltung auf? Wie organisiert man, wie modernisiert man die Infrastruktur? Aber dabei sind eben auch manche Dinge zu kurz gekommen. Und wir sollten nicht vergessen, es ist eine friedliche Revolution gewesen. Das ist ihre Stärke. Es wird kein Blut vergossen. Es kommt keiner zu Tode. Aber ich sage es jetzt sehr hart, aber es ist eben die Tatsache, mit der wir zu tun haben. Es sind hinterher auch noch alle da und sie prägen mit die öffentlichen Debatten in unserem Land. Und das hat auch die Wahrnehmung der SED-Diktatur geprägt, weil natürlich die Menschen, die in der DDR oppositionell waren, die konnten nicht Karriere im Kulturbetrieb oder im DDR-Fernsehen oder so machen. Und deshalb haben die auch weniger Einfluss auf sind die weniger als öffentliche Personen präsent in unseren gesellschaftlichen Debatten.
1: Nun sind wir 37 Jahre nach dem Mauerfall, 36 Jahre nach der deutschen Wiedervereinigung. Wie kann man denn die Ostdeutschen für die liberale Demokratie gewinnen oder gar zurückgewinnen? Denn das ist ja die Aufgabe für Parteien wie die Ihre.
16: Das stimmt und die ist auch sehr wichtig, wenngleich ich finde, wir müssen gesamtdeutsch viele auch gewinnen. Es ist nicht so, dass das nur Ostdeutsche betrifft, aber umso mehr sollten wir es auch gesamtdeutsch tun. Ich glaube, es ist sehr wichtig, dass wir mit Sorgfalt unterscheiden zwischen den Positionen, die tatsächlich verfassungswidrig, rassistisch, menschenverachtend sind, von denen man sich klar abgrenzen muss, mit denen man auch nichts am Hut hat, einerseits. Und andererseits, es sich nicht zu leicht zu machen, Positionen, die mancher und manche nicht teilt, die aber legitim sind und die auf dem Boden des Grundgesetzes sind, wo man unterschiedlicher Meinung ist dazu, zum Beispiel in welchem Maße und nach welchen Regeln Migration stattfinden sollte oder wie eine sinnvolle Wirtschafts- und Energiepolitik aussieht. Da gibt es unterschiedliche Positionen und es gibt in unserer Gesellschaft schon bei einigen die Tendenz, alles, was nicht ihrem Weg entspricht, auch sehr schnell als extremistisch, faschistisch oder so zu brandmarken, auch dann, wenn es nicht der Fall ist. Und das ist für den kurzfristigen politischen Geländegewinn, mag das gut sein, für die Demokratie ist es schlecht, weil man die wichtige Systemfrage, dass man sozusagen unsere freiheitlich-demokratische Grundordnung mit allem, was sie bedeutet, verteidigt gegen Extremisten aller Couleur, ist ganz wichtig, die Systemfrage. Man darf sie aber nicht vermischen mit der eigenen politischen Agenda und zum Beispiel alles, was einem nicht links genug ist, dann in denselben Topf wie mit Extremisten von rechts werfen, sondern dann ist es wichtig, dass man auch liberale, zum Beispiel marktwirtschaftliche Positionen, die gelten politikwissenschaftlich als rechts, sie sind aber völlig verfassungskonform und sie gehören übrigens zum Erfolgsmodell, zum Beispiel dieser sozialen Marktwirtschaft. Die kann man bekämpfen mit Argumenten, aber man darf sie nicht leichtfertig irgendwie der AfD überlassen oder diejenigen, die für diese Dinge eintreten, technologieoffene Energiepolitik zum Beispiel, brandmarken. Und das, finde ich, passiert zu oft. Wichtig ist eher auch, dass wir für das, was unsere Demokratie ausmacht, einstehen. Dazu gehören übrigens auch die politischen Parteien. In ganz Deutschland sind Parteien nicht beliebt, in Ostdeutschland aber besonders. Da sind viele auch noch aus dieser Zeit der SED-Diktatur geprägt und sehen Parteien etwas als etwas Negatives, Ehrenrühriges. Und das ist falsch. Umso mehr brauchen wir auch Menschen aus Ostdeutschland, die sich in Parteien engagieren, die sich zur Wahl stellen, um Repräsentation zu nutzen, mitzugestalten. Darauf kommt es an, in ganz Deutschland, aber gerade auch in Ostdeutschland.
1: Frau Teuteberg, nur noch eine Frage und die richtet sich sowohl in die Vergangenheit als auch nach vorn. Wenn Sie einem jungen Menschen, der die DDR nur aus Schulbüchern kennt, einen Satz mitgeben könnten, dürften, was würden Sie sagen?
16: In der DDR galt das Ich nichts, aber es gibt kein humanes Wir, in dem das Ich nicht geachtet wird.
1: Vielen Dank, Frau Teuteberg. Linda Teuteberg ist stellvertretende Vorsitzende des Vereins Gegen Vergessen für Demokratie sowie Mitglied im Stiftungsrat der Bundesstiftung zur Aufarbeitung der SED-Diktatur. Das Gespräch führte Sabina Mattei.
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1: Bitte Vorsicht auf der A10 nördlicher Berliner Ring Richtung Dreieckhafeland zwischen Dreieck Pankow und Mühlenbeck Behinderungen durch eine ungesicherte Unfallstelle. A24 Berlin Richtung Hamburg zwischen Neuruppin und Herzsprung steht ein defektes Fahrzeug. Stadtverkehr Berlin Tiergarten. Nach dem Christopher Street Day ist die Straße des 17. Juni zwischen Großem Stern und Brandenburger Tor weiterhin voll gesperrt. Ebenfalls gesperrt sind Jitzra Grabin und Ebertstraße und der Tiergartentunnel in beiden Richtungen. Weißensee, die Berliner Allee ist stadteinwärts zwischen Langhans und Ostseestraße nach einem Wasserrohrbruch gesperrt. Starkenheerstraße zwischen Wiesenweg und Weidenweg ist wegen Bauarbeiten bis voraussichtlich Dienstag stadtauswärts nur eine Spur frei. Bis heute Betriebsschluss ist der S-Bahn-Verkehr auf der Stadtbahn zwischen Friedrichstraße und Zoo unterbrochen. Ein Ersatzverkehr mit Bussen ist eingerichtet.
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1: Um 7.30 Uhr mit Jonas Ziegler. Guten Morgen. In Berlin ist am Abend am Rande des Christopher Street Days ein Autofahrer mit seinem Fahrzeug in eine Menschenmenge im Tiergarten gefahren. Nach Angaben der Polizei wurde dabei eine Frau getötet. 16 Menschen wurden verletzt, 3 von ihnen lebensgefährlich. Die Polizei fahndet mit einem Großaufgebot nach dem Täter. Sie veröffentlichte inzwischen auch ein Foto von ihm. Bei dem mutmaßlichen Täter handelt es sich demnach um den 21 Jahre alten Abdul B. Er ist Polizei bekannt und wird der islamistischen Szene in Berlin zugerechnet. Berlins regierender Bürgermeister Wegner hat die Tat scharf verurteilt. Er sprach von einem Angriff auf die freie und weltoffene Gesellschaft. Jetzt müsse man analysieren, wie das passieren konnte und ob es Schwachstellen im Sicherheitskonzept gegeben hat. Bundeskanzler Merz nannte die Tat abscheulich. Ein Regierungssprecher erklärte, der Kanzler stehe in engstem Kontakt mit Bundesinnenminister Dobrindt. Berlins Queerbeauftragter Pantisano sprach von einem großen Trauertag für die queere Community. Im Südwesten Frankreichs haben die Behörden wegen der verheerenden Waldbrände nahe Bordeaux weitere 55.000 Menschen aufgerufen, sich in Sicherheit zu bringen. Damit sind jetzt insgesamt 260.000 Menschen von Evakuierungsmaßnahmen betroffen. Georg Wolf.
2: Im Departement Gironde mussten nach Angaben des Innenministeriums 167.000 Menschen ihre Häuser verlassen, darunter viele Urlauber. In der Gegend wurden bislang mehr als 19.000 Hektar von den Flammen erfasst und rund 100 Gebäude zerstört. Auch Spanien kämpft gegen zahlreiche Brände. Die Regierung rief für die Umgebung von Madrid den Notstand aus. Nahe Valencia kam bei einem Feuer

0: etwa 150 Soldaten und Reservisten ihrer gefallenen und verstorbenen Kameraden gedenken. Die Teilnehmer starten auf dem Truppenübungsplatz Lenin. Axel Hofmann, RBB 24.
1: Ziel der rund 120 Kilometer langen Strecke ist das Ehrenmal der Bundeswehr am Verteidigungsministerium in Berlin. Auf der Schlussetappe sind neben aktiven und ehemaligen Bundeswehrsoldaten auch Angehörige der Verstorbenen mit dabei. Den Gedenkmarsch gibt es seit dem Jahr 2018. Er soll auch die Bedeutung der Bundeswehr für den Erhalt einer freiheitlichen Gesellschaft hervorheben.
0: Soweit die Nachrichten. 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Das Wetter. Heute teils sonnig, teils wolkig, im Verlauf vermehrt Schauer oder Gewitter, maximal 23 bis 31 Grad. Zurzeit in Berlin-Dahlem 16 und in Angermünde 17 Grad. Es weht mäßiger Wind aus Südwest bis West. Morgen am Montag viele Wolken mit ein paar Schauern, zwischendurch heiter bis sonnig bei 21 bis 24 Grad. Die Zeit 7.33 Uhr.
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3: Hallo, herzlich willkommen zu Unterwegs. Ich heiße Marc Diening und gehe heute mit Ihnen auf eine Reise, an der ich selber gar nicht teilnehmen würde. Ich trinke nämlich keinen Alkohol. Aber Gourmets würden jetzt sofort sagen, es geht ja auch gar nicht um Alkohol, es geht um Champagner. Der, von dem wir heute mit den Ohren probieren dürfen, darf aber gar nicht Champagner genannt werden. Denn wir reisen nicht nach Frankreich, aber in ein Land, das ebenfalls auf der ganzen Welt für seine Weine Anerkennung findet und eben auch für seinen Schaumwein. Ich verrate noch nicht, wohin es geht. Das tut Stefan Überbach, der im vergangenen Jahr für Unterwegs buchstäblich die Korken knallen ließ.
4: Es klingt wie ein französischer Champagner, es ist aber keiner. Wir sind nämlich in Südafrika, einem Land mit einer langen und ganz eigenen Weintradition. Schon Mitte des 17. Jahrhunderts hatten holländische Siedler am Tafelberg Reben gepflanzt. Und am 2. Februar 1659 kelterte der Niederländer Jan van Riebeck den ersten Wein aus südafrikanischen Trauben. Die Qualität soll allerdings eher zweifelhaft gewesen sein. Ein paar Jahre später brachten dann aus Frankreich geflüchtete Hugenotten das nötige Know-how mit. Ihnen war schnell klar, dass die Böden und das Klima am sonnigen Kap für den Weinbau ideal sind. Cabernet Sauvignon, Pinotage, Chenin Blanc, aus Stellenbosch, Paarl und Franschhoek kommen seit vielen Jahren Weine von Weltruf. Großartig schmeckt aber auch der südafrikanische Champagner, der natürlich nicht so heißen darf, obwohl er genauso hergestellt wird. Das bedeutet, nach der ersten Gärung im Stahltank kommt eine zweite Gärung in der Flasche.
5: It's the method they use to make champagne.
6: Das ist die Methode, mit der man Champagner produziert. Wir können unseren Sekt aber nicht Champagner nennen, weil unsere Trauben nicht aus Frankreich kommen. Also nennen wir unseren Methode Cap Classique oder MCC.
4: Joanita arbeitet in der Probierstube von Simon Sich, einem Weingut in Stellenbosch in der Nähe von Kapstadt. Was auch unter den Sektkennern kaum jemand weiß: Obwohl in der Region seit mehr als 300 Jahren Wein angebaut wird, fängt die Geschichte von Südafrikas Champagner erst 1971 an, und zwar genau hier bei Simon Sich. Firmengründer Franz Malan kam nach einem ausgedehnten Europaurlaub auf die Idee.
7: Er ist sehr gerne gereist. 1969 und 1970 hat er meine Mutter und einen anderen Winzer aus Stellenbosch mitgenommen und viel Zeit in den europäischen Weinregionen verbracht. Nach einem Besuch in der Champagne fragte er sich dann, warum eigentlich kann man so etwas nicht auch in Südafrika machen?
4: Johann Malan ist der Sohn des Cap Classique-Pioniers. Viele Jahre hat er das Familienunternehmen als Kellermeister geführt. An die Anfangszeit der Cap Classique-Produktion kann er sich noch gut erinnern und an die vielen Probleme. Denn in Südafrika fehlte damals vieles, sogar das Wichtigste, nämlich der Grundstoff für guten Schaumwein, die richtigen Trauben.
8: At that stage we had a very limited choice and selection of different grape varieties. We had Chenin Blanc, we had...
7: Zu diesem Zeitpunkt hatten wir nur eine sehr begrenzte Auswahl an Rebsorten. Wir hatten Chenin Blanc, wir hatten

0: Riesling, wir hatten Claret Blanche, aber keinen Chardonnay, keinen Pinot Noir, keinen Sauvignon Blanc. Einige der wirklich edlen Rebsorten wurden damals nicht importiert, also beschloss mein Vater, mit der Champagner-Methode einen in der Flasche vergorenen Schaumwein aus Chenin Blanc zu produzieren, ähnlich wie im Loiretal. Niemand sonst hatte das vorher probiert, deshalb musste er wirklich bei Null anfangen und hat es schließlich 1971 geschafft, den ersten Jahrgang abzufüllen mit Chenin Blanc. Und weil Südafrika zugesagt hatte, keine französischen Bezeichnungen wie Champagner, Bordeaux oder Chablis zu verwenden, musste er sich einen Namen für diesen Wein ausdenken und er nannte ihn Kaapse Vonkel, das Funkeln vom Kap.
1: Etwa 5000 Liter aus der Chenin Blanc Traube waren es damals im ersten Jahr. Und sogar die Flaschen mussten im fernen Europa eingekauft werden. Flaschen, die dick genug und stabil genug waren, um den Druck des gärenden Schaumweins auszuhalten.
0: Eine unserer Lieblingsgeschichten ist, dass wir die Flaschen, die ja nicht in Südafrika hergestellt wurden, importieren mussten. Und es gab einen Lieferanten aus Portugal, der ein Geschäft für die Einfuhr von Korken und anderen Dingen hatte. Die ersten Flaschen, die mein Vater importierte, kamen in Jutesäcken, also nicht in Plastik eingeschweißt, sondern in Säcken. Und die Flaschen waren irgendwie blau-grün und schwer wie Ziegelsteine. Ich glaube, es waren vielleicht gerade mal 5000 Flaschen und auch in den 80er Jahren nicht viel mehr als 10.000. Es war also wirklich ein sehr bescheidener Anfang.
1: Auch die Korken und die Metallkapseln, um die Flaschen stilecht zu verschließen, gab es in Südafrika nicht. Bis heute gibt es dafür keine heimischen Hersteller. Die Winzer sind nach wie vor auf Einfuhren aus Portugal oder Italien angewiesen. Simon Sich hatte also mit einer ganzen Reihe von Startschwierigkeiten zu kämpfen.
2: One of the biggest hurdles he had to overcome was to tell people what makes it so special.
0: Eine der größten Hürden, die es zu überwinden galt, war, den Leuten zu erklären, was diesen Wein so besonders macht und warum er ein ganzes Stück teurer ist als andere Schaumweine, die mit Kohlensäure hergestellt werden. Jede einzelne Flasche steckte also in einer Schachtel mit einer kleinen Broschüre. Fotos zeigten, wie die Hefe in die Flasche kommt und wie sie entfernt wird. Es war ein ziemlich harter Kampf.
1: Auf dem südafrikanischen Markt war der MCC, der Schaumwein, hergestellt nach der Methode Cap Classique, ein völlig neues Produkt. Und so ganz anders als der einfache Sekt, der damals natürlich auch zu haben war.
2: There were sparkling wines made, but they were mostly made with the carbonation method, which is.
0: Es wurden zwar Schaumweine gemacht, allerdings mit der sogenannten Kohlensäure-Methode. Das heißt, man presst die Bläschen mit viel Druck in den Wein, was auch heute noch gemacht wird. Außerdem gibt es eine Methode, bei der man die zweite Gärung in einem Tank durchführt. Ich bin mir nicht ganz sicher, ob es das damals schon gab, aber bis 1971 wurden alle Schaumweine mit zugesetzter Kohlensäure hergestellt.
2: Up to 71, I think all sparkling wines were made with carbonation.
1: In Südafrika wurde zwar immer schon viel Wein produziert, allerdings nicht besonders viel getrunken.
2: The wine industry in this country up to the 60s was not very developed.
0: Bis in die 60er Jahre war die Weinindustrie in diesem Land nicht sehr entwickelt und ein Großteil der Produktion diente zunächst der Herstellung von Brandy. In den 50er und 60er Jahren gab es eine riesige Sherry-Industrie und in den 60ern begann im Grunde die Weinrevolution. Wein wurde mehr zu einem üblichen Getränk. Alles wurde von einer Handvoll großer Händler kontrolliert, denen die großen Marken und auch viele Einzelhandelsgeschäfte gehörten. Als Simon Sich 1968 begann, seinen eigenen Wein abzufüllen, waren wir erst das fünfte private Weingut in Stellenbosch, das sein eigenes Label hatte. Das zeigt, wie unterentwickelt das war.
1: Auch in Sachen Weinqualität war lange Zeit noch sehr viel Luft nach oben. Die typischen Champagnersorten Chardonnay oder Pinot Noir gab es nämlich nicht, weil der südafrikanische Weinbauverband dagegen war. Erst in den 80er Jahren schmuggelte eine Handvoll genervter Winzer ein paar dieser Edelreben ins Land. Der sogenannte Chardonnay-Skandal sorgte in der gesamten Branche für ein Umdenken.
2: Then they started looking up and said, but listen, the most famous grape varieties in Germany, you've got Riesling and Gewürztraminer.
0: Die Leute fingen an, sich umzusehen und zu sagen, seht mal, die berühmtesten Rebsorten kriegen wir hier nicht. In Deutschland gibt es Riesling und Gewürztraminer, in Frankreich Pinot Noir und Chardonnay und Merlot. Und dann haben sie Druck auf die Behörden gemacht, die für den Import zuständig sind und scharfe Quarantänevorschriften verhängt haben, damit keine Krankheiten ins Land eingeschleppt werden. Aber die meisten Rebstöcke sind dann in der Quarantäne abgestorben. Und das war der Hauptgrund, warum die Winzer Stecklinge illegal ins Land geschmuggelt haben. Die Frustration über die Bürokratie, die ihnen nicht das liefern konnte, was sie dringend brauchten. Der sogenannte Chardonnay-Skandal öffnete die Schleusen. Das ganze System wurde modernisiert. Und plötzlich konnte man jede große Sorte einführen, die man wollte. Und als Chardonnay dann frei verfügbar wurde, qualitativ hochwertige Pflanzen, das war Mitte der 80er Jahre, kam der Ball ins Rollen. Für stille Weine wie Chardonnay, aber auch für den Cab Classique.
2: That got the ball rolling for still wine Chardonnay and for Cab Classique as well.
1: Auch in der südafrikanischen Popkultur ist der Cab Classique inzwischen angekommen. Das Schlagersternchen Monique singt jedenfalls auf Afrikaans von Küssen, die nach Pink Champagne schmecken, also nach MCC Rosé. Wahrscheinlich nicht in der Brut-Variante, sondern eher wie der süße Demi-Sec. Seit Mitte der 80er Jahre geht es mit dem MCC, dem südafrikanischen Champagner, steil bergauf. Das gilt für die Menge und für die Qualität. Johann Malan erinnert sich an einen Besucher aus Frankreich.
2: He was the president of one of the three biggest champagne producers.
0: Er war der Präsident eines der größten Champagnerhersteller. Ich machte eine Verkostung für ihn und gab ihm einen Cuvée Royal, einen Blanc de Blanc, der nur aus Chardonnay besteht. Und er sagte zu mir, wissen Sie, wenn ich den in der Champagne in einer Blindverkostung probieren lasse, wird niemand den Unterschied merken. Und da fiel bei mir der Groschen. Und mir wurde klar, wenn wir so gut sein können, sollten wir uns vielleicht ein bisschen ernster nehmen. Das war einer meiner besten Momente und eine echte Ermutigung, dass wir mit den großen Weinen der Champagne mithalten können.
2: We can be on par with the great wines of Champagne.
1: Zurück in der Probierstube im Weingut Simonsich. Tracy und Ari kommen aus Israel. Das Ehepaar verbringt seinen Urlaub in Südafrika und will in Stellenbosch eine Schaumweinprobe machen. Johanita gießt großzügig ein. Und erklärt, was die beiden in ihren Gläsern vor sich haben.
3: Diese beiden sind halbtrocken, das heißt, sie sind etwas süßer. Der erste ist unser Gap Siphon Clissartin Nektar. Er ist gemacht aus Chardonnay, Pinot Noir und 1% Pinot Blanc. Sie bekommen da eine Menge Apfel- und Zitrusaroma. Und wegen der zweiten Gärung in der Flasche ist auch etwas Buttertoffee dabei. Eine Art Apfelkuchenaroma. Im zweiten Glas haben sie so etwas wie Rosenduft und türkische Früchte. Jemand hat das zuletzt als Erdbeeren mit Sahne beschrieben. Wegen der Süße kommen die fruchtigen Eigenschaften mehr zur Geltung als bei unserem Brut.
4: Because of the sweeter content, the fruity characteristics will come out more than in our Bruts.
5: What do you think?
6: I think this wine's excellent. It's not too sweet, even though I like sweet wine, but it's not too dry either. It's very fruity. It smells divine. It's fresh. The color's beautiful. It's a very nice wine.
1: Hervorragend. Nicht zu süß. Er riecht himmlisch. Die Farbe ist wunderbar. Ein sehr schöner Wein. Tracy ist begeistert und ihrem Mann Ari geht es genauso. Er findet die fruchtigen Aromen einfach köstlich und sagt, diesen Wein will man nicht probieren, den will man trinken.
7: You get all those fruity aromas. Absolutely delicious. The wine goes down so well. You don't want to taste it, you just want to drink it.
1: Zuständig für den Cap Classique bei Simonsich ist heute Dana de Jong. Die Kellermeisterin kommt aus Namibia, hat im hessischen Geisenheim Weinbau studiert und unter anderem auf Weingütern in Österreich gearbeitet.
8: Hier sind wir bei der Abfüllung. Unser Jungwein ist verschnitten. Dann wird er gefiltert, Zucker wird zugegeben, Hefe wird zugegeben und dann wird abgefüllt. Die Flasche wird gefüllt und bekommt dann den Kronkorken und geht dann für die nächsten 12 Monate in die Flaschengärung.
1: Danach müssen die Flaschen gerüttelt werden. Früher reine Handarbeit, heute übernehmen das Maschinen.
8: Der Sekt war jetzt 12 Monate in der Flasche. Dann werden die Flaschen in die Rüttelmaschinen gepackt.
5: Und diese Rüttelmaschinen machen was? Wie oft rütteln die?
8: Es gibt bestimmte Programme. Für unseren Rosé beispielsweise haben wir ein Programm, der 6 Tage lang geht. Für unseren Corso Funco, der geht etwas schneller. Da haben wir Programme, die teilweise 3 Tage lang gehen. Also es ist abhängig von dem Wein. Corso Funco ist Chardonnay Pinot Noir. Rosé ist Pinot Noir Pinotage, also je nach Wein ist ein Programm spezifisch eingestellt. Der Wein geht liegend rein und kommt aufrechtstehend dann raus.
1: Durch das Rütteln sammelt sich die Hefe im Hals der Flaschen und kann dann beim nächsten Produktionsschritt in der sogenannten Degorgieranlage entfernt werden.
8: Also hier haben wir das Degorgieren. Der Jimmy, der ist hier Degorgierleiter. Wir haben einen Wein, der ist abgerüttelt, also sprich der ganze Hefetrub ist im Flaschenhals. Das geht dann in ein Eisbad, circa minus 10 Grad Celsius. Und das friert dann die obere Hälfte von dem Flaschenhals, wo Hefetrub drin steckt, friert es ein und dann mit der Maschine schießen wir den Hefetrub raus.
5: Hefe muss raus, warum?
8: Wir als Konsument wollen nicht einen Wein, der Trub ist.
1: Die eigentliche Aufgabe der Kellermeisterin ist aber eine andere. Sie muss nämlich dafür sorgen, dass jeder Jahrgang den charakteristischen Geschmack bekommt und aus verschiedenen Grundweinen Kapse Fonkel machen. Gar nicht so einfach.
8: Da können es irgendwas zwischen 50 bis 70 Bestandteile sein. Verschiedene Chardonnay, verschiedene Pinot Noir, bisschen Pinot Meunier und ab und zu ein bisschen Pinot Blanc. Und diese ganzen Bestandteile muss man dann zusammen puzzeln, um dann einen Capso Fonkel zu zaubern.
1: Für den Geschmack der Cap Classiques, der südafrikanischen Champagner, ist wie überall in der Welt des Weins das sogenannte Terroir entscheidend. Der Boden und das Klima haben auf die Qualität der Trauben enormen Einfluss. Die Region rund um die Millionenmetropole Kapstadt bietet herausragende Bedingungen, die ganz anders sind als etwa in Frankreich, sagt Johann Malan, der frühere Kellermeister bei Simonsich.
2: The main difference is the sunshine. For us to ripen the grapes.
0: Ich denke, der Hauptunterschied ist die Sonne. Für uns ist die Reifung der Trauben, des Chardonnay, Pinot Noir und Pinot Meunier eine Selbstverständlichkeit. Wir machen uns keine Sorgen wegen unreifer Trauben, sondern eher, dass wir wegen des Sonnenscheins zu viel Reife oder zu viel Alkohol bekommen. Deshalb ist es wichtig, zum richtigen Zeitpunkt zu ernten, wenn die Qualität ihren Höhepunkt erreicht hat. So entsteht auch der Geschmack von Reife und Sonne. Wir haben in Südafrika sehr gute Böden. In Robertson gibt es Kalkstein, der ist gut für Chardonnay. Hier in Stellenbosch haben wir einen maritimen Einfluss. Der ist wegen des kühleren Benguela-Stroms sehr wichtig. Er mildert das Klima, sodass wir Sonnenschein haben, aber nicht so hohe Temperaturen. Und ich denke, all das zusammen ergibt eine wirklich gute Voraussetzung für die Erzeugung eines Cap Classique. Ich sage immer, beim Cap Classique sollte man die Sonne im Wein schmecken können.
1: Seit Jahren sind die südafrikanischen Winzer ernstzunehmende Wettbewerber auf dem Weltmarkt für hochklassige Schaumweine. Streit mit den Platzhirschen aus der Champagne haben die Newcomer vom Cap aber nicht. Im Gegenteil.
0: Nein, wir haben eine wirklich gute Beziehung zu den Leuten in der Champagne. Sie kommen hierher, wir gehen dorthin und wir tauschen Ideen aus. Und ich denke, der Grund dafür ist, dass wir nie Champagner auf unsere Etikette geschrieben haben. Wir haben stattdessen unsere eigene Identität geschaffen. Und als wir unseren Schaumwein schließlich Cap Classique nannten, unterschied er sich in Südafrika von anderen Schaumweinen mit Kohlensäure, aber auch von Champagner, der nur in Frankreich hergestellt wird.
1: Ausdruck der eigenen Identität sind auch die Namen der südafrikanischen Weingüter und ihrer Produkte. Der Name Simonsich kommt wie die Bezeichnung Kaap se Vonkel aus dem Afrikaans.
2: The founder of the town of Stellenbosch, his name was Simon van der Stel.
0: Der Gründer der Stadt Stellenbosch, sein Name war Simon van der Stel, war der holländische Gouverneur des Kaps und er gründete die Stadt Stellenbosch. Van der Stel wurde zu Stellenbosch und es gibt einen wirklich schönen Berg, der nach ihm benannt wurde, den Simonsberg. Und das Sich in Afrikaans bedeutet sehen. Und so heißt es Simons Aussicht.
2: In Afrikaans means to see or the sight or the Sicht. So it means Simon's view or Simons Sicht.
1: In Südafrika produzieren inzwischen mehr als 200 Weingüter rund 12 Millionen Flaschen MCC im Jahr, Tendenz weiter steigend. Knapp ein Viertel davon geht in den Export, der große Rest bleibt im Land.
0: Die Menschen hier waren traditionell keine Weintrinker. Sie sind nicht mit Wein in ihren Elternhäusern aufgewachsen, aber jetzt sind sie in die Mittelschicht aufgestiegen und der Cap Classique wird als ein Wein angesehen, den man gerne trinkt. Er ist nicht nur etwas zum Feiern, sondern wird auch als Luxus angesehen und ich denke, das spricht den ganzen neuen Weintrinkermarkt an. In Südafrika heißt er Satin Nectar. Ist also etwas süßer. Demi-sec bedeutet halb trocken, nicht halb süß. Er ist sehr erfolgreich.
2: And it's been extremely successful.
1: Teil dieser Erfolgsgeschichte ist die gleichbleibende und durchgängig hohe Qualität der südafrikanischen Schaumweine, glaubt Johann Malan.
2: There's a reason for that.
0: Und dafür gibt es einen Grund. Wir laden jedes Jahr die gesamte Branche ein zu einer Weinprobe. Egal, ob sie Mitglied sind oder nicht, bringen sie ihren Grundwein mit und wir sitzen alle zusammen. Es gibt wirklich erfahrene Leute und einige, die noch nicht so lange dabei sind. Und wir verkosten ihre Weine und geben Kommentare ab und sagen, dieser ist gut oder probiert das nächste Mal vielleicht diesen. Es ist also wie eine kostenlose Beratung. Und wir sagen manchmal sogar zu jemandem, wenn das mein Wein wäre, würde ich ihn nicht abfüllen. Ich denke, dieser Geist der Offenheit und der Zusammenarbeit ist in der Welt der Weinherstellung ziemlich einzigartig.
1: Ganz offensichtlich sind viele Menschen dazu bereit, sich den Trinkgenuss für besondere Momente auch etwas kosten zu lassen. Günstige Flaschen Cap Classique werden hierzulande umgerechnet für etwa 7,50 Euro angeboten. Für südafrikanische Verhältnisse ist das nicht gerade billig.
0: Mein Vater wollte der teuerste sein. Und als er den Cap se Vonkel auf den Markt brachte, war er mit 3 Rand pro Flasche der teuerste Wein Südafrikas. Das war derselbe Preis wie für 6 Flaschen Chenin Blanc. Und ich glaube, das war vielleicht der Grund, warum das Geschäft so langsam in Gang kam. Ein Teil der Geschichte ist, dass man etwas wirklich Besonderes kauft. Es ist handgemacht, es braucht viel Zeit und ein ganz besonderes Wissen und eine Menge Sorgfalt stecken in jeder Flasche. Ich denke, dass Cap Classique ein wirklich gutes Preis-Leistungs-Verhältnis bietet. Denn er ist nicht einmal annähernd so teuer wie französischer Champagner. Aber in Bezug auf den Geschmack und die Qualität kommt man auf 2 oder sogar mehr Flaschen im Vergleich zu einer Flasche Champagner. Man hat also den doppelten Genuss.
2: So it's double the pleasure.
1: Zu den Marktführern in Sachen Schaumwein zählen in Südafrika neben Simonsich auch andere große Namen wie Graham Beck, Pierre Jourdan, Steenberg, Pongratz oder Lormarin. Im Weingut Simonsich wird inzwischen mehr Cap Classique abgefüllt als sogenannter stiller Wein. 800.000 Flaschen der Sorten Brut, Brut Rosé und Nectar Satin sind es pro Jahr. Der Familienbetrieb beschäftigt etwa 30 Mitarbeiter. Während der Lese kommen noch Saisonarbeitskräfte dazu. Kellermeisterin Dana de Jong.
8: Wir haben unsere eigenen Weinberge, wir ernten selber. Die ganze Produktion läuft bei uns im Keller ab. Pressen, Gärung, Abfüllung. Dann etikettieren wir bei uns und wir senden den Wein raus in den Markt.
1: zum Beispiel in die USA und nach Großbritannien. In der Europäischen Union gehört neben den Niederlanden und Schweden auch Deutschland zu den wichtigsten Märkten. Höchste Zeit also für eine Probe.
8: Wir trinken hier den Karpfenfunkel Brut 2023, mein erster Jahrgang bei Simonsach.
9: Und, wie schmeckt er?
8: Riecht schön blumig, im Hintergrund ein bisschen Zitrus, auf jeden Fall sehr erfrischend. Die schönen feinen Bläschen, ja, lässt einem den Mund so wässrig werden.
9: Die Sektmeisterin ist mit ihrem Produkt zufrieden?
8: Ich bin zufrieden, ja. Darf man sagen, es ist schön süffig?
1: Ja, man darf.
10: Stefan Überbach war für uns auf den Spuren des südafrikanischen Champagners unterwegs. Wenn Sie etwas verpasst haben, Sie finden alle Unterwegssendungen auch auf unserer Audioplattform ARD Sounds im Internet. Ich heiße Marc Diening, danke fürs Zuhören und bis nächste Woche, wenn Sie mögen. Tschüss.

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1: A10 nördlicher Berliner Ring Richtung Dreieckhaveland zwischen Dreieck Pankow und Mühlenbeck. Behinderungen nach einem Unfall. A24 Berlin Richtung Hamburg zwischen Neuruppin und Herzsprung steht ein defektes Fahrzeug. Stadtverkehr Berlin Tiergarten. Nach dem Christopher Street Day ist die Straße des 17. Juni zwischen Großem Stern und Brandenburger Tor weiterhin gesperrt. Ebenfalls gesperrt sind Yitzhak Rabin und Ebertstraße, der Tiergartentunnel in beiden Richtungen sowie die Straßen um den Großen Stern herum. Weißensee, die Berliner Allee ist stadteinwärts zwischen Langhans und Ostseestraße nach einem Wasserrohrbruch bis Anfang August gesperrt. Zur S-Bahn Berlin, bis heute Betriebsschluss, ist der S-Bahn-Verkehr auf der Stadtbahn zwischen Friedrichstraße und Zoologischem Garten unterbrochen. Ein Ersatzverkehr mit Bussen ist eingerichtet. Betroffen sind die Linien S3, S5, S7 und S9.
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1: Um 8 Uhr mit Jonas Ziegler. In Berlin ist am Abend am Rande des Christopher Street Days ein Autofahrer mit seinem Fahrzeug in eine Menschenmenge im Tiergarten gefahren. Nach Angaben der Polizei wurde dabei eine Frau getötet. 16 Menschen wurden verletzt, 3 von ihnen lebensgefährlich. Die Polizei fahndet mit einem Großaufgebot nach dem mutmaßlichen Täter. Es soll sich um den 21 Jahre alten Abdul B. handeln. Er ist Polizei bekannt und wird der islamistischen Szene in Berlin zugerechnet. Steve Neuwirth, RBB 24.
2: Nach dpa-Informationen hat der 21-jährige Familie in Berlin und wurde erst im Mai 2026 aus dem Jugendarrest entlassen. In der Nacht habe es in diesem Zusammenhang erste Durchsuchungen gegeben. Die Polizei bittet Zeugen um Mithilfe. Wer Fotos oder Videos zur Tat gemacht hat, soll sie über ein Hinweisportal zur Verfügung stellen. Derzeit wird noch ermittelt, ob es eine zweite Tatphase nach der tödlichen Fahrt gab. Im Raum steht nach Angaben eines Polizeisprechers, ob der Verdächtige Menschen mit Stichwaffen verletzt hat. Die Polizei prüft entsprechende Zeugenaussagen.
1: Berlins regierender Bürgermeister Wegner hat die Tat scharf verurteilt. Er sprach von einem Angriff auf die freie und weltoffene Gesellschaft. Jetzt müsse man analysieren, wie das passieren konnte und ob es Schwachstellen im Sicherheitskonzept gegeben hat. Bundeskanzler Merz nannte die Tat abscheulich. Berlins Queerbeauftragter Pantisano sprach von einem großen Trauertag für die queere Community. Auf dem ehemaligen Truppenübungsplatz bei Jüterbock ist ein Feuer ausgebrochen. Wie ein Sprecher der Feuerwehrleitstelle in Brandenburg an der Havel dem RBB sagte, brennt es auf einer Fläche von 7 Hektar. Johann Frederik Paul, RBB 24.
3: Dabei handelt es sich um ein munitionsbelastetes Gebiet im östlichen Bereich des ehemaligen Truppenübungsplatzes. Die Einsatzkräfte können dort nicht hinein. Es werden Schneisen geschlagen, um ein Überspringen des Feuers auf angrenzende Gebiete zu verhindern. Es gibt eine starke Rauchentwicklung, die bis nach Luckenwalde und Treuenbrietzen spürbar ist.
1: Im Südwesten Frankreichs haben die Behörden wegen der verheerenden Waldbrände nahe Bordeaux weitere 55.000 Menschen aufgerufen, sich in Sicherheit zu bringen. Damit sind jetzt insgesamt 260.000 Menschen von Evakuierungsmaßnahmen betroffen. Mehrere Waldbrände im Land sind laut Innenministerium außer Kontrolle. Auch in Spanien sind Zehntausende Menschen in Sicherheit gebracht worden. Soweit die Nachrichten. 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Das Wetter. Heute teils sonnig, teils wolkig, im Verlauf vermehrt Schauer oder Gewitter, maximal 23 bis 31 Grad. Zurzeit in Berlin-Kreuzberg 19 und in Potsdam 17 Grad. Morgen viele Wolken mit ein paar Schauern. Zwischendurch ist es heiter bis sonnig bei maximal 21 bis 24 Grad. Abschließend die Zeit, es ist 8.03 Uhr.
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4: Mein Name ist Martin Spiller, hallo. Hunderttausende Menschen feiern den Christopher Street Day in Berlin. Friedlich und fröhlich geht es zu, auch beim abschließenden Konzert vor dem Brandenburger Tor. Doch dann, kurz nach 22 Uhr, der Abbruch. Evakuierung steht auf dem großen Bildschirm neben der Bühne. Längst ist auch klar, warum. Ein Auto ist vom Süden her in den Tiergarten gerast, mitten in eine Menschenmenge rein. Es gibt eine Tote und 16 Verletzte, zum Teil lebensgefährlich. Vor Ort ist rbb24-Reporter Sebastian Schöbel, steht dort mit dem Ü-Wagen im Tiergarten. Hallo Sebastian.
5: Ja, hallo.
4: Wie sieht es denn dort aus am Morgen danach, wo gestern noch all die Menschen gefeiert haben?
5: Ja, es ist hier fast menschenleer. Ich stehe jetzt gerade hier unten an der südlichen Ecke, südöstlichen Ecke des Tiergartens, da wo es runtergeht zum Autobahntunnel. Und hier ist überall rot-weißes Flatterband aufgespannt, überall entlang auch des Tiergartens. Man kommt allerdings in Teile des Tiergartens auch schon wieder rein. Ich habe da auch schon Jogger laufen sehen und vereinzelt fahren hier auch schon wieder Autos vorbei. Aber es ist trotzdem immer noch der Tiergarten weitgehend abgesperrt. Die Polizei ist hier weiter im Einsatz. Man hört auch immer wieder Blaulicht. Und hier ist wahnsinnig viel Polizei auch unterwegs, denn es läuft natürlich auch noch die Spurensicherung im Tiergarten am Tatort. Man kommt nicht bis zu der Stelle vor, wo das mutmaßliche Tatfahrzeug, dieser weiße Transporter, an einen Baum geprallt ist. Also die Arbeiten werden hier noch eine ganze Weile weitergehen und wie gesagt, jede Menge Polizei im Einsatz.
4: Wie muss man denn die Stimmung sich jetzt vorstellen, da in der Gegend rund um den Tiergarten?
5: Ja, wenn man sich vorstellt, dass hier vor noch wenigen Stunden haben hier tausende Menschen friedlich gefeiert und dann kam es eben zu diesem schrecklichen Anschlag, muss man ja inzwischen sagen, mutmaßlichem Anschlag. Ich habe hier ein Schild gefunden, das haben offenbar CSD-Besucher noch in der Nacht eilig gemalt auf einem Pappschild mit einem Stift, eine Botschaft an die Opfer dieses mutmaßlichen Anschlags. Get well soon, love is love und ihr seid nicht allein, steht da drauf geschrieben. Das hat man hier eilig an einen Baum gebunden. Und ich vermute mal, dass dann hier im Laufe des Tages auch noch weitere Menschen kommen werden, um zum Beispiel Blumen niederzulegen. Denn wir wissen ja inzwischen, leider ist eine Frau ist gestorben bei diesem Anschlag. 16 Menschen sind lebensgefährlich verletzt.
4: Es gibt mittlerweile eine öffentliche Fahndung nach einem Tatverdächtigen. Was weiß man denn über den bisher?
5: Also die Polizei fahndet tatsächlich auch mit einem Foto von diesem jungen Mann. Der soll Abdul B. heißen, 21 Jahre alt sein. Und die Polizei sagt auch, der ist wohl Polizei bekannt. Der hat Verbindungen in die Islamistenszene hier in Berlin. Sehr viel mehr hat die Polizei dazu nicht gesagt. Es gibt auch Medienberichte, wonach der Mann noch im Mai 2026 aus dem Jugendarrest freigelassen wurde. Das ist jetzt hier offiziell noch nicht bestätigt. Aber nach dem wird gesucht. In der Nacht hat die Polizei auch eine Wohnung in Schöneberg, vermutlich seine Meldeadresse durchsucht, dort aber niemanden angetroffen. Es gab da keine Festnahme. Also nach dem Tatverdächtigen wird weiter gesucht.
4: Ist die Polizei denn sicher, dass es sich dabei auch um den Fahrer handelt?
5: Das weiß man nicht genau. Vermutlich ist das der mutmaßliche Fahrer dieses Fahrzeugs. Das kann aber auch sein. Ich habe jetzt bei einigen Medienportalen schon gelesen, dass das Auto eventuell auch ein Mietfahrzeug gewesen ist. Möglicherweise wurde es auf seinen Namen auch gemietet. Das sind alles Mutmaßungen. Wir wissen es nicht. Aber Fakt ist, nach dieser Person wird jetzt auch mit Foto und Name öffentlich gesucht. Und das heißt, die Polizei hat da wahrscheinlich sehr gute Hinweise, dass man da wohl an der richtigen Stelle ist.
4: Schockstarre rund um den Tatort im Berliner Tiergarten. Von dort war das rbb24-Reporter Sebastian Schöbel. Vielen Dank. Im Zusammenhang mit dem mutmaßlichen Anschlag am Rande des Berliner CSD gibt es also einen Tatverdächtigen. Wir haben es eben gehört, den 21 Jahre alten Abdul B. Er ist den Ermittlern offenbar schon vorher bekannt gewesen. Und es wird jetzt öffentlich nach ihm gefahndet. Dazu jetzt ARD-Terrorismusexperte Holger Schmidt. Was ist denn bislang über diesen Abdul B. bekannt?
6: Er soll 1,90 Meter groß sein, schlank, schwarze Haare haben. Es gibt auch eine Beschreibung, bei der es zum Beispiel um eine helle Hose und einen schwarzen Kapuzenpulli geht. Da ist natürlich die Frage, einige Stunden nach der Tat, ob diese Bekleidung immer noch seine augenblickliche Bekleidung ist. Und ich muss es ein bisschen einschränken, was seine Rolle angeht. Nach meinem Verständnis ist die Polizei der Meinung, dieser Mann hat mit der Tat zu tun. Sie ist sich auch relativ sicher, dass dieser Mann derjenige ist, der das Fahrzeug angemietet hat, mit dem der Anschlag begangen worden ist. Aber ob dieser Mann tatsächlich am Steuer saß, wer am Steuer saß, wie genau das abgelaufen ist und welche Rolle eine weitere Person spielt, die offenbar festgenommen worden ist, ob das möglicherweise der Beifahrer ist, das sind Dinge, die sind für mich im Augenblick noch so ein bisschen in der Spekulation. Das kann schon so alles sein, wie es auch verschiedene andere Medien berichten. Aber nach meinem Eindruck ist es noch nicht letztlich gesichert.
4: Dieser Abdul B. soll eine Rolle in der Islamistenszene spielen. Was weiß man darüber?
6: Da gibt es wohl ein Justizverfahren. Ich drücke das so vorsichtig aus, weil mir nicht ganz klar ist, ist das ein Ermittlungsverfahren gewesen? Hat es ein Urteil gegeben? Ist das Urteil rechtskräftig gewesen? Jedenfalls spielt das Ganze in der islamistischen Szene im Bereich von Vorwürfen, die mit dem sogenannten Islamischen Staat, also der Terrororganisation, zu tun haben und die bis in das Frühjahr angedauert haben. Auch diese Haft, von der ich nicht sicher sagen kann, ob das eine Strafhaft oder eine Untersuchungshaft war. Jedenfalls scheint das Ganze relativ aktuell zu sein und für die Behörden war der Mann deswegen auch kein Unbekannter. Wie das Ganze zusammenhängt, auch hier, es ist relativ kurze Zeit nach der Tat, da sind einige Fragen nach meinem Eindruck auch für die Ermittler noch offen.
4: Mittlerweile gibt es Berichte, wonach es eine Festnahme im Zusammenhang mit dem mutmaßlichen Anschlag gegeben hat. Dazu noch einmal ARD-Terrorismusexperte Holger Schmidt.
6: Also im Laufe der Nacht ging das so ein bisschen hin und her. Je nachdem auch, mit welcher Sicherheitsbehörde man gesprochen hat, hat es diese Festnahme gegeben, hat es sie nicht gegeben. Es gibt ja im Bereich der sogenannten sozialen Netzwerke auch ein Video, auf dem jemand mit heller Kleidung, dunklen Haaren auf dem Boden liegt, offensichtlich gerade festgenommen wird. Das Ganze sieht so aus, als sei es gestern Abend am Tatort gewesen. Eine These dazu ist, es könnte sich um den Beifahrer des Kleintransporters gehandelt haben, was allerdings ja auch noch nichts darüber aussagt, welche Rolle er hatte. Wusste er, was der Fahrer geplant hat? War er da beteiligt? War er zufällig in dem Fahrzeug? Das ist alles nach meinem Eindruck noch offen, aber diese Person, die scheint eben tatsächlich in Polizeigewahrsam zu sein und die Polizei in Berlin ist ansonsten gerade dabei, mögliche Kontaktpunkte und Adressen des Hauptverdächtigen zu überprüfen, zu schauen, ob sie ihn findet und mit Hochdruck nach ihm zu fahnden.
4: Laut unserem Terrorismusexperten liefen auch bereits erste Razzien.
6: In dem Augenblick, in dem die Polizei die Daten von einem konkreten Verdächtigen hat, und wir sind ja hier in einer Situation, in der wirklich in sehr kurzer Zeit auch öffentlich mit einem Foto nach diesem Mann, nach Abdul B., gefahndet wird, da ist dann auch sehr naheliegend, dass es Meldeadressen gibt und dass die Ermittler sich Stück für Stück eben das Umfeld anschauen und das Ganze versuchen, so schnell wie möglich aufzuklären, eben um einerseits den Verdächtigen finden zu können und andererseits über Kontaktpersonen herausbekommen zu können, wo der Mann sich denn aufhalten kann und entsprechende Suchen und Durchsuchungen laufen nach meinen Informationen im Augenblick.
4: Möglicherweise gab es nach der Fahrt mit dem Auto in die Menschenmenge einen weiteren Angriff mit Stichwaffen. Wie das einzuschätzen ist, dazu noch einmal Holger Schmidt.
6: Es hat von den ersten Minuten nach dem Anschlag immer wieder auch Hinweise darauf gegeben, dass es eben nicht nur um diese Tat mit dem Kleintransporter gehen könnte, sondern dass möglicherweise nach Ende dieser Fahrt der Fahrer oder andere Leute aus dem Fahrzeug ausgestiegen sein könnten und mit Messern oder einer Machete weitere Menschen verletzt haben könnten. Ich sage das so vorsichtig, weil das aus meiner Perspektive heute am Sonntagmorgen noch nicht letztlich geklärt ist. Es ist denkbar, dass das so ist. Es würde auch in einschlägige Anleitungen islamistischer Terroristen für einen solchen Anschlag passen. Es ist aber auch denkbar, dass in der Dramatik der Ereignisse Zeugen, Betroffene in ihrer Wahrnehmung nicht völlig richtig liegen. Auch das haben wir schon in der Vergangenheit erlebt. Also ich würde das im Augenblick auf gar keinen Fall ausschließen, dass es diese Messer- und Machetenangriffe gegeben hat. Ich wäre dabei auch ausgesprochen vorsichtig, die schon als völlig gesichert anzunehmen.
4: Sagt ARD-Terrorismusexperte Holger Schmidt. Die Ermittlungen laufen nach dem mutmaßlichen Anschlag auf den Christopher Street Day in Berlin gestern. Eine Person ist dabei getötet worden, 16 weitere wurden verletzt.
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4: Stricken erlebt in den letzten Jahren eine Renaissance als Hobby für junge Menschen. In Wien gibt's jetzt sogar Strick-Events im Kino und das mitten im Hochsommer. Die Strickkünstlerin Sophie Frank lädt bei ihrer Veranstaltungsreihe Needles and Crime ins Programmkino ein. Wie der Name schon sagt, zum Krimi gucken und dabei stricken. Unser Korrespondent in Wien, David Freches, hat sich das mal angeschaut.
7: Ich werde versuchen, so ein Meshi-Dreieckstuch zu häkeln, was man so als Allrounder-Accessoire verwenden kann.
8: Vanessa wartet im Eingangsbereich eines Wiener Kinos. Hinter der Studentin liegen auf einer Theke keine Snacks aus, sondern Wolle, Garn und Nadeln. Vanessa geht im Hochsommer ins Kino, um dort zu stricken und zu häkeln.
9: Wir schauen heute The Balkonettes. Das ist ein Krimi und den schauen wir heute im Zuge der Veranstaltung Needles and Crime.
8: Das ist Sophie Frank. Sie lehnt in der letzten Reihe des Kinosaals an der Wand und macht einen entspannten Eindruck. Die Strickanleitungsdesignerin veranstaltet das gemeinsame Strickevent Needles in Crime seit 4 Jahren.
10: Ich rufe jetzt besser an. Danke.
8: Die meisten im Publikum sind weiblich, um die 30 Jahre alt und modisch gekleidet, vom Typ Hip und Studentin in einer Großstadt. Sarah ist bei Social Media auf den Geschmack gekommen.
11: Und jetzt sehe ich auch auf meinem Instagram die ganze Zeit so coole Sachen, die Leute machen. Und ich bin so, oh, ich will das auch alles machen, weil es irgendwie cool, wenn man sagt, man hat das T-Shirt selbst gemacht.
8: Sarah sagt, das Leben sei so digital. Sich während des Films auf Stricken und Häkeln zu konzentrieren, also etwas Analoges, das seien ihr die 10 Euro Eintritt wert. Und das sehen offenbar viele so, denn das Event ist regelmäßig ausverkauft, sagt Veranstalterin Sophie Frank außerhalb des Kinosaals. Mit ihren Strickveranstaltungen versucht sie das Hobby von gängigen Klischees zu befreien.
11: Ja, es ist ein Oma-Hobby, aber gleichzeitig gibt's halt Strickanleitungen mit irgendwelchen kleinen, durchsichtigen Tops. Ist jetzt nicht das, was meine Oma stricken würde.
8: Und dass Teilnehmerinnen solche durchsichtigen Oberteile stricken würden, das komme vor und sei ein Statement. Aber auch wer weniger Haut zeigen und trotzdem eine Botschaft senden möchte, der sei bei ihr richtig, sagt Sophie Frank. Denn Stricken sei durchaus politisch.
11: Stricken war auch immer schon eine Form von Zusammengehörigkeit oder Zeichensetzen. Nicht jeder, nicht jede geht auf die Straße und schreit Parolen. Manche stricken einen Pulli und haben einen Spruch draufstehen. Das geht von rechts wird nur gestrickt, über resist, über einfach nur das Wort nein.
8: Vanessa, die im Kino am Dreieckstuch häkelt, sagt, das Gemeinschaftsgefühl ist der Grund, warum sie auch im Hochsommer da ist. Das Zusammenkommen unter Gleichgesinnten. Und Sophie Frank sagt, auch dieses Zusammenkommen sei letztlich ein Statement gegen das einsame Großstadtleben.
11: Gerade in der Community auch, das sind oft nicht die aller extrovertiertesten. Und dadurch ist ins Kino gehen aber etwas, was die vielleicht anfängliche Schüchternheit mit Community recht gut zusammenfügen lässt. Weil man doch dieses Community-Gefühl hat, aber eben nicht dazu gezwungen ist, ein Gespräch anfangen zu müssen.
4: Stricken im Kino und das im Hochsommer. David Freches berichtete aus Wien. Weiter geht's mit Guido Ringel.
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12: Mit dem Blick zu den sportlichen Ereignissen dieser Tage in Deutschland, die Finals. Und in Hannover ist schon vor dem letzten Wettkampftag klar, ein großer Erfolg. Denn Sport und Stimmung passten auch gestern am Samstag.
13: Keiner holt den Titel so schnell wie Sebastian Lucke. Nicht einmal 7 Sekunden brauchte er, um die 15 Meter hohe Kletterwand auf dem Opernplatz hochzusprinten. Und das trotz Ausrutscher.
14: Dann sind die Zeiten halt verhältnismäßig langsam, aber am Ende zählt halt nur das grüne Licht in den Chaos.
13: Auf der Laufbahn in Wattenscheid zeigte sich Owen Unser unbeeindruckt von den Vorwürfen einer verweigerten Dopingkontrolle und legte die 100 Meter in glatten 10 Sekunden zurück. Nur ganz knapp über seinem eigenen Rekord. Auch das bedeutet den Titel bei den deutschen Meisterschaften. Bei den Frauen ging der nicht an Gina Lückenkämper, sondern an Julina Ernst. Eher ungewohnt kurz waren die Auftritte der Schwimmerinnen und Schwimmer. 3x50 Meter Schmetterling mit nur kurzen Verschnaufpausen dazwischen, für Angelina Köhler kein Problem.
15: Ja, also mein Training heute Morgen war anstrengender.
13: BMX Flatland im neuen Rathaus, Beachvolleyball auf dem Opernplatz oder Rapid Surfen auf der Leinewelle. Die Besucherinnen und Besucher sorgten wieder für großen Andrang und Einlassstopps. Für Thomas Weikert, Präsident des Deutschen Olympischen Sportbunds, ist das
16: mit einem Wort super.
13: Und auch ein Zeichen in Richtung Olympiabewerbung.
16: Wir sehen, dass alle begeistert sind, wenn Sport geliefert wird.
13: Geliefert hat auch Daya Varfolomeev. Die Olympiasiegerin von Paris war auch im Mehrkampf der rhythmischen Sportgymnastik in Hannover nicht zu schlagen. Und auch Triathletin Laura Lindemann holte ihren 6. deutschen Meistertitel.
12: Aus Hannover von den Finals war das der Bericht von Anne Hild. Jetzt geht's zum Radsport, genauer nach Frankreich, denn die Tour de France geht heute zu Ende mit der 21. Etappe und Tadej Pogacar steht unmittelbar vor seinem 5. Gesamtsieg. Holger Gerska.
17: Auch wenn das Defilé Richtung Paris heute ausfällt, der Jubel um den bald 5-maligen Tour de France-Sieger Tadej Pogacar aus Slowenien wird auch ohne Champagner am Etappenbeginn groß sein. Gestartet wird nicht am Stadtrand, sondern im Zentrum von Paris. Die für die Streckensperrung der ersten 44 Kilometer geplanten Sicherheitskräfte werden in den Waldbrandgebieten im Südwesten des Landes dringender gebraucht. Sportlich ändert sich nichts. Der Klassikerkurs über jetzt 89 Kilometer garantiert ein spannendes Rennen um den letzten Tagessieg. Die Wertungstrikots Trikots allerdings sind de facto vergeben. Gelb für Tadej Pogacar, der sicherlich auch gerne in Paris gewinnen würde. Das weiße Trikot des besten Nachwuchsprofis für den Mexikaner Isaac del Toro. Grün für den Dänen Mats Pedersen. Und das Bergtrikot trägt der gestrige Etappensieger Richard Carapaz aus Ecuador.
12: Soweit Holger Gerska. Formel 1. Lando Norris ist in Budapest zur Pole Position gefahren. Der britische Weltmeister setzte sich bei der Zeitenjagd für den großen Preis von Ungarn heute durch und startet vor Ferrari-Pilot Charles Leclerc und seinem McLaren-Teamkollegen Oscar Piastri. Beide profitierten von jeweiligen Strafen für Lewis Hamilton und den WM-Spitzenreiter Kimi Antonelli. Kanuslalom. Das deutsche Team ist am letzten Tag der Weltmeisterschaft in Oklahoma City leer ausgegangen. In den Kajak-Cross-Wettbewerben erzielte Ricarda Funk noch mit dem 4. Platz das beste deutsche Ergebnis. Thorsten vom Wege.
18: Auch am letzten Wettkampftag der Kanuslalom-WM in den USA hat es für die Deutschen nicht zu Edelmetall gereicht. Ricarda Funk schrammte im mittlerweile olympischen Kajak-Cross-Wettbewerb als 4. allerdings denkbar knapp an einem Platz auf dem Treppchen vorbei. Im Endlauf wurde Funk von der Jury auf den letzten Platz gesetzt. Das war aber gar nicht notwendig, denn die Bad Kreuznacherin hatte im Finale die Ziellinie ohnehin als 4. überquert. Dennoch bedeutet dieser an sich ja mit dem Prädikat undankbar versehene 4. Rang das beste Resultat der Deutschen in allen olympischen Entscheidungen. Lediglich das Kanadier-Team der Herren hatte es im nicht-olympischen Mannschaftswettbewerb in Oklahoma City auf den Bronzerang geschafft. Im Kajak-Cross war für die gestarteten Männer schon vor dem Viertelfinalsschluss. Bei den Frauen hatte sich die Leipzigerin Andrea Herzog zumindest in die Runde der besten 16 gekämpft, schied dort aber aus. Die Titel holten sich bei den Frauen die Schweizerin Alena Marx. Bei den Männern ging die Goldmedaille an Routinier Vid Pšindiš aus der Tschechischen Republik.
12: Der Bericht von Thorsten vom Wege von der Kanuslalom-Weltmeisterschaft im Sport mit Guido Ringe.
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19: Ferienzeit, bei Vergangenheit aus der Nähe betrachtet mit ausgewählten Wiederholungen. Vor einem Jahr wurde in Wesel die Ausstellung im dortigen Niederrhein-Museum wieder eröffnet, auch für unsere Region von Interesse.
20: Die Menschen, die mögen ihren Raum, die sagen aber viel eher, was sie nicht sind. Sie sagen immer, wir sind nicht Ruhrgebiet. Und wir sind nicht Münsterland, aber der Niederrheiner oder die Niederrheiner an sich kann nicht unbedingt sagen, was sie ist.
19: Corinna Endlich sagt das, die Leiterin des Niederrhein-Museums in Wesel. Warum wir uns heute mit dem Niederrhein beschäftigen? Weil unsere Region eine enge Verbindung zum westlichen Nordrhein-Westfalen hat. Hier in und um Wesel endete Brandenburg-Preußen im Westen. Preußen und der Niederrhein, eine lange Verflechtungsgeschichte, sagt Felix Hildebrandt.
21: Man so möchte, fängt das an beim großen Kurfürsten, der in den Niederlanden ja erzogen wurde, sondern also auch sehr viel Prägung aus dem Kulturraum, der damals auch noch den Niederrhein mit umfasste, mit nach Brandenburg gebracht hat.
19: 1609 erbt Brandenburg zusammen mit der Kurpfalz die niederrheinischen Gebiete der Herzöge von Jülich-Kleve-Berg. Doch noch ist der 80-jährige Krieg im Gange mit den Niederlanden und Frankreich als Hauptakteuren. Und der endet erst 1648, also in dem Jahr, das dem Rest Mitteleuropas den Friedensschluss nach dem 30-jährigen Krieg bringt.
21: Auf der anderen Seite haben wir dann unter dem Soldatenkönig den Absolutismus, der durchgesetzt werden soll gegen die Widerständigkeit, auch gerade des niederrheinischen Adels. Hier die Ritterschaft, die ist traditionell sehr einflussreich gewesen in der Landespolitik immer.
19: Da sind wir schon im 18. Jahrhundert und der Sohn des Soldatenkönigs, Friedrich II., wird bei seiner vereitelten Flucht als Kronprinz die Nähe zum niederrheinischen Adel suchen. Friedrich werden wir in der Ausstellung wieder begegnen, aber zunächst einmal öffnet sich die Tür zum Erdgeschoss. In der Mitte des langen offenen Raumes schlängelt sich ein hölzernes Band. Der Rhein. Rechts und links werden chronologisch Waren und Wirtschaft, Menschen und Ideen und erst dann die politischen Ereignisse in einzelnen Inseln dargestellt.
20: Mit diesem Möbel in der Mitte fließt der Rhein durch den Raum, ist Ideen- und Warentransporteur. Sie sehen hier ein Beispiel für ein solches Schiffsmodell, auch das eben immer wieder inszeniert, dass sich das, weil es ein Modell ist, von den Originalen abhebt.
19: Der Rhein als verbindendes Element, das erklärt die besondere Geschichte des Niederrheins.
21: Wir sprechen immer von einem Transfer der Menschen. Also es kommen Menschen wie Johann Weyer, der aus den Niederlanden kommt, an den Niederrhein. Aber es gehen auch Leute vom Niederrhein woanders hin, zum Beispiel Andreas Vesalius. Der Name Vesalius deutet auf die Herkunft der Familie aus der Stadt Wesel hin, geht dann nach Italien zum Studieren und nach Flandern, wird Leibarzt des Kaisers.
19: Gestaltet hat die Ausstellung Jochen Gringmuth vom Coordination SG Design aus Berlin. Das Büro hat beispielsweise die Dauerausstellung im Tränenpalast am Bahnhof Friedrichstraße gestaltet.
2: Wir hängen nicht nur was an die Wand, sondern wir hängen Objekte frei, um sie auch von vorn, von hinten sehen zu können. Das ist ein neuer Duktus, zu sagen, so vom ganz Erratischen gehen wir so ein bisschen weg. Es ist auch erlaubt, einzelne Dinge anzufassen.
20: Das ist die Emotionalität. Die muss kommen, wenn der Besucher die Tür öffnet. Dass er Lust hat, hier einzusteigen, sich eben unabhängig von den Objekten und den Inhalten einfach treiben zu lassen.
2: Die Aura der Vitrine ist natürlich da, aber an anderer Stelle will man irgendwie anfassen, will man diese Klappen mit den Fellen, will man probieren, will man Geräusche hören. Und dass diese lebendige Mischung eigentlich das ist, was ein modernes Museum von heute und für die nächsten 10 Jahre so ausmacht.
19: Heute sind Waffen wie die Pike oder Porzellanteller selten Objekte in den Museen. Damals waren sie Massenware. Daher sind formgleiche Abgüsse in Weiß beigefügt. Das Niederrhein-Museum Wesel in der Trägerschaft des Landschaftsverbandes Rheinland stellt sich neu auf. Denn gegründet wurde es 1990 als Preußenmuseum. Thomas Ohl erläutert.
3: Vor dem Hintergrund, dass Nordrhein-Westfalen in der alten Bundesrepublik als größter Bundesstaat, als größtes Bundesland besser gesagt, sich in einer gewissen Nachfolge Preußens gesehen hat. Wenn die Grenze und die Mauer ein bisschen früher gefallen wäre, hätte man das vielleicht gar nicht mehr so in Anspruch genommen.
19: 2 Standorte gab es, Minden in Westfalen und Wesel für das Rheinland.
3: Das ist eine Kopfgeburt, ist am Tisch entstanden. Wir haben genau mit 0 Exponaten angefangen. Also anders, als man es sonst so macht, dass man eine Privatsammlung der Öffentlichkeit zugänglich macht. Das war die Idee und es war ein Gebäude, aber es gab keine Sammlung.
19: Warum Wesel? Wir befinden uns in den Überresten der preußischen Zitadelle. Ganz Wesel war eingeschnürt durch Festungsanlagen hier an der westlichen Grenze Preußens. Als diese niedergelegt wurden, hatten andere Städte der Region den Ort längst wirtschaftlich überflügelt. Und am Ende des Zweiten Weltkrieges, als die Alliierten den richtigen Rheinübergang suchten, blieb in der Innenstadt kaum ein Stein auf dem anderen.
22: Also hier in Wesel ist einfach insgesamt die Festung ein großes Thema, beziehungsweise eher die Zitadelle, weil das ist eben ein Unterschied, der ganz vielen Leuten gar nicht so bewusst ist, dass sich die Festung eben auf die komplette Stadt in der Form bezieht, die Zitadelle, aber nur auf das, was wir heute noch sehen, wo unser Museum sich eben auch befindet. Und um das so ein bisschen auszugreifen, haben wir uns gedacht, wir schaffen hier so ein Modell. So, wir haben also was Eingesprochenes dazu. Es bleibt aber eben nicht nur bei dieser Projektion mit so ein bisschen Licht, sondern die ganze Fläche wird eben bespielt. Und es ist alles auch auf Niederländisch übersetzt.
19: Hier war gerade Sven Remmen zu hören, der für die interaktiven Angebote am Haus zuständig ist. Ihn treffe ich wieder mitten im Kapitel Industrialisierung. Da sind diverse Rohre angebracht, aus denen verschiedene Fabrikgeräusche tönen.
22: Also es gibt einen Sammler, den Herrn Ortmann, der uns die zur Verfügung gestellt hat. Und der ist wirklich mit seinem Mikrofon rumgereist und hat alle möglichen Geräusche aufgenommen. Nicht nur vom Niederrhein, also der ist ein bisschen übergreifender gewesen. Aber das sind Originalgeräusche wirklich hier aus der Region.
19: Parallel zum Anwachsen industrieller Fertigung entsteht die Sehnsucht nach dem Schönen, die Rheinromantik. Am Niederrhein allerdings nicht so sehr ein Echo des Mittelalters wie zwischen Mainz und Koblenz. Und auch von einem anderen Publikum besucht.
21: Der Niederrhein ist bei den Niederländern eher beliebt. Also es ist weniger heroisch, weniger überbordend, sondern eher so eine ruhige Idylle, die man da sucht. In dieser Zeit wird die Stadt Kleve auch zu einem Kurort. Die Niederländer sind nämlich in der Zeit davor ins belgische Spaar gefahren. Schwelgien hat sich aber schon kurze Zeit darauf für unabhängig erklärt.
19: Weltpolitik und ihr Einfluss auf die Touristenströme. Der Niederrhein, das ist Grenzraum einerseits, Übergangsraum andererseits. Protestantische Inseln in katholischer Umgebung, brauchtumsgeprägte Frömmigkeit und unternehmerischer Spürsinn. Im zweiten Geschoss des Niederrhein-Museums wechselt die Präsentationsform. Eine begehbare Martinslaterne, Kulinarik, die sprachlichen Grenzen zwischen Hoch- und Niederdeutsch. Immerhin stammt der berühmteste Sprachvereinheitlicher Konrad Duden aus einem Weseler Vorort. Mit einem Becher anstelle eines Kopfhörers können wir verschiedene Sprachbeispiele hören. Und verantwortlich für diesen Teil ist Anna-Viktoria Reinhardt.
23: Einen Schritt weiter hat man hier sehr viele Exponate an der Wand. Und da ist dann wirklich der Blick auf das Blattdeutsche. Und eine einfache Vokabelliste wäre dann natürlich uninteressant gewesen. Also haben wir Objekte an die Wand gebracht. Und für jedes Objekt gibt es eine Übersetzung ins Blattdeutsche.
19: Wir lernen auch Persönlichkeiten der Region zwischen Duisburg und Emmerich, zwischen Maas und Rhein kennen. Einer der berühmtesten ist der Kabarettist Hans-Dieter Hüsch. Der hat eine der knappesten Definitionen vorgelegt. Der Niederrheiner weiß nichts, kann aber alles erklären. Verständlich, dass preußische Beamte im 19. Jahrhundert an den Rhein versetzt, daran verzweifelten. Ach ja, Pickelhauben sind auch in der Ausstellung zu sehen. Immerhin stammt der Prototyp aus Wuppertal-Elberfeld. Vorhin versprach ich Ihnen noch eine Wiederbegegnung mit Friedrich II. Wir stehen vor einem zerschlissenen Kleidungsstück.
21: Das ist ein Strumpf des Preußenkönigs Friedrichs II., der sich in Krefeld hat seine Strümpfe fertigen lassen. Und er hat dann ein altes Exemplar dort zurückgelassen als Muster. Nach diesem Muster sollten dann die neuen Seidenstrümpfe des Königs dann in Krefeld gefertigt werden.
19: Ist das gesichert? Das ist, oder ist das, das ist, Erzählung?
21: Das ist die Überlieferung aus der Fabrikantenfamilie Heidweiler.
19: Das Niederrhein-Museum in Wesel mit seiner Dauerausstellung Leben mit dem Wasser. Eine Sommerwiederholung von Vergangenheit aus der Nähe betrachtet. Danke fürs Zu- und Weiterhören, sagt Harald Asel.
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4: A24 Berlin Richtung Hamburg zwischen Neuruppin und Herzsprung ein defektes Fahrzeug. Stadtverkehr Berlin Tiergarten. Nach dem Christopher Street Day bleiben die Straße des 17. Juni zwischen Großem Stern und Brandenburger Tor sowie die Yitzhak Rabin und die Ebertstraße noch bis morgen Mittag gesperrt. Der Tiergartentunnel und die Straßen rund um den Großen Stern sind wieder offen. Siemensstadt, der Saatwinkler Damm, ist zwischen Jungfernheideweg und Rohrdamm in beiden Richtungen bis Ende des Monats gesperrt.
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4: Um 8.31 Uhr. Nach dem mutmaßlichen Anschlag am Rande des Christopher Street Days in Berlin fahndet die Polizei nach dem 21-jährigen Abdul B. Er gilt als Tatverdächtiger und soll am späten Abend mit einem weißen Kastenwagen im Tiergarten mehrere Menschen angefahren haben. Eine Frau wurde dabei getötet, mindestens 16 Menschen wurden verletzt, 3 von ihnen lebensgefährlich. Der 21-Jährige soll erst im Mai aus dem Jugendarrest entlassen worden sein. Er wird der islamistischen Szene zugerechnet. Unklar ist, ob es eine zweite Tatphase gab. Möglicherweise sind Menschen mit Stichwaffen angegriffen worden. Das wird laut Polizei noch geprüft. Berlins regierender Bürgermeister Wegner hat die Tat scharf verurteilt. Er sprach von einem Angriff auf die freie und weltoffene Gesellschaft. Jetzt müsse man analysieren, wie das passieren konnte und ob es Schwachstellen im Sicherheitskonzept gegeben hat. Helena Dela, RBB 24, fasst weitere Reaktionen zusammen.
1: Alfonso Pantisano, Berlins Queerbeauftragter, sprach von einem Trauertag für die queere Community. Bundeskanzler Friedrich Merz hat die Todesfahrt am CSD in Berlin als abscheuliche Tat verurteilt. Er stehe mit Bundesinnenminister Alexander Dobrindt im engsten Kontakt und werde von den Sicherheitsbehörden fortlaufend unterrichtet.
4: Im Südwesten Frankreichs haben die Behörden wegen der verheerenden Waldbrände nahe Bordeaux weitere 55.000 Menschen aufgerufen, sich in Sicherheit zu bringen. Damit sind jetzt insgesamt 260.000 Menschen von Evakuierungsmaßnahmen betroffen. Georg Wolf.
5: Im Departement Gironde mussten nach Angaben des Innenministeriums 167.000 Menschen ihre Häuser verlassen, darunter viele Urlauber. In der Gegend wurden bislang mehr als 19.000 Hektar von den Flammen erfasst und rund 100 Gebäude zerstört. Auch Spanien kämpft

0: Südamerika stattfindet. Brasilien gilt seit den 1990er Jahren als Vorreiter in der HIV-Bekämpfung. Das Land gehörte zu den ersten Schwellenländern, die HIV-Patienten kostenlos mit Medikamenten versorgt haben. Bei der Konferenz geht es zum Beispiel um neue Forschungsansätze, Therapien und die Finanzierung der weltweiten HIV-Bekämpfung. Soweit die Nachrichten, weitere Meldungen aus Berlin und Brandenburg auf rbb24.de. Das Wetter. Heute teils sonnig, teils wolkig, im Verlauf vermehrt Schauer oder Gewitter, maximal 23 bis 31 Grad. Zurzeit in Berlin-Kreuzberg 19 und in Potsdam 17 Grad. Mäßiger Wind aus Südwest bis West. Morgen am Montag viele Wolken mit ein paar Schauern, zwischendurch heiter bis sonnig bei 21 bis 24 Grad. Am Dienstag zunächst freundlich, nachmittags zeitweise dichte Wolken, trocken bei 24 bis 27 Grad. Die Zeit 8.34 Uhr.
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2: Hallo ihr Lieben, das, was ihr jetzt zu hören bekommt, ist eine unserer Lieblingsfolgen. Wir sind nämlich gerade am Arbeiten, feilen an unserem Podcast, an neuen spannenden Themen für euch aus der Wirtschaft. Einen wunderschönen guten Tag. Herzlich willkommen zum Plus-Minus-Podcast. Hier sind Anna Planken.
3: Und natürlich David Alf. Schön, dass ihr heute wieder mit dabei seid, denn heute brechen wir mit euch ein Tabu. Gerade Männer reden total ungern darüber. Es geht nicht ums Gehalt, es geht auch nicht um Sex, es geht um Schönheitsbehandlung.
2: Genauer gesagt um die Frage, wie gut man aussehen muss, wenn man beruflich erfolgreich sein will. Denn ganz vielen reichen Leistungen und Softskills allein auch bei Männern nicht mehr aus.
3: Ja, krass, ne? Das kennen wir eigentlich nur aus der Frauenjobwelt. Aber mittlerweile heißt es auch bei Männern, bei ihnen steige der optische Druck, wie es so schön heißt. Und das spiegelt sich eben auch in Zahlen. Die Vereinigung der Deutschen Ästhetisch-Plastischen Chirurgen sagt, immer mehr Männer legen sich dafür sogar unters Messer, unterziehen sich Schönheits-OPs.
2: Und das Spannende ist, sie tun das offenbar unter anderem, weil sie sich davon berufliche Vorteile versprechen oder Angst haben, sonst abgemeldet zu sein. Karriereknick wegen Hängebacken oder Glatze. Jetzt wird mir einiges klar.
3: Bevor jetzt alle die Selfie-Kamera anmachen und sagen, oh nee, was ist denn da bei mir eigentlich falsch? Und Falten zählen und so. Natürlich haben ein paar Branchen auch ein sehr starkes Interesse daran, Schönheitsbehandlung zu so einem neuen Normal für Männer zu erklären. Nur mal so eine Zahl, rund 2,7 Milliarden US-Dollar hat das Pharmaunternehmen AbbVie 2024 mit Botox für Schönheitsbehandlung umgesetzt. Wir wollen deshalb auch klären, inwieweit ist das denn vielleicht auch einfach nur super inszeniert? So ein Trend, von dem alle sagen, da muss man mitmachen und dann machen auch alle mit. So eine gut inszenierte Marketingkampagne. Wenn es heißt, immer mehr Männer in der Mittagspause geht mal Botoxen oder im Urlaub Haare transplantieren lassen. Ja, vielleicht macht man das dann auch einfach nach, weil man glaubt, das muss man jetzt so.
2: Also, bevor ihr jetzt sofort einen Botox- oder OP-Termin ausmacht, hört diese Folge vom Plus-Minus-Podcast, ein Paradebeispiel für Wirtschaft, die euch weiterbringt. Anna, ich bin ja schon froh, dass ich dein Kollege hier im Podcast werden durfte. Bei deinen Fernsehjobs wäre das bestimmt nie was geworden mit mir. Hast du jemals einen Fernsehmoderator mit Glatze gesehen?
3: Ja, was soll ich dir was sagen? Im WDR, in wirklich der größten Sendung im WDR abends, moderiert unter anderem ein Mann mit Glatze.
2: Stimmt.
3: Ja, guck, das wäre
2: er gibt's auch am
3: guck
2: Abend.
3: Guck mal, ein, siehst du, das ist deine große Fernsehkarriere.
2: Zwei gegen 798 mit schönem wallenden Haar, obwohl sie schon 74 sind. Naja, es ist auch nach wie vor ein Tabuthema, wir haben es ja schon gesagt. Wobei, dass Männer nie darüber reden, stimmt ja auch nicht so ganz. Der ein oder andere von euch erinnert sich vielleicht an Jürgen Klopp, Trainer bei Mainz, der Borussia und dem FC Liverpool. Der hat sich 2013 Haare transplantieren lassen, was natürlich aufgefallen ist.
4: Ich hatte Geheimratsecken. Wow.
3: Und Jürgen Klopp hat dann in der Bild-Zeitung gesagt, ja, stimmt. Ich habe mich einer Haartransplantation unterzogen, habt ihr richtig gesehen. Und ich finde, das Ergebnis ist cool geworden, oder? Hey, das ist mal sauber gekontert auf so eine Entblößung. Später haben auch die Fußballnationalspieler Benedikt Höwedes oder auch Mario Götze Haartransplantationen machen lassen und drüber geredet. Außerdem stehen auf der Liste der bekennenden Haartransplantierenden, der frühere Bundesfinanzminister.

0: Finanzminister Christian Lindner und ganz frisch Bundesumweltminister Carsten Schneider. Wie das Aussehen die politische Karriere beeinflusst, das hören wir später noch.
1: So, wenn jetzt jemand plötzlich wieder volles Haar hat, wo vorher wenig bis gar nichts war, dann fällt das natürlich auf. Aber andere Eingriffe, die sind weniger offensichtlich, werden aber laut Statistiken genauso oft gemacht. Wir haben uns mal die Männer-Top-10-Liste der Vereinigung der deutschen ästhetisch-plastischen Chirurgen angeschaut, mit den Zahlen von 2024. An der Spitze steht das Botoxen, dann Hyaluronbehandlung, Blepharoplastik, da werden die Augenlider verändert, Gynäkomastie, das ist das Entfernen von Männerbrüsten, und Fettabsaugen. Platz 6 bis 10, Körperdefinierung, Bauchstraffung, Rhinoplastik, Stirn- und Brauenlift, Facelift, also die komplette Palette.
0: Mir wird schwindelig, wenn ich das höre. Fußball-Bundestrainer Julian Nagelsmann hat sich übrigens auch mal öffentlich zu einer Schönheitsbehandlung bekannt. Permanent Make-up. Wusste ich gar nicht. Wegen seiner Schlupflieder ist mir auch überhaupt nicht aufgefallen. Aber die Begründung war dann typisch Nagelsmann, so lässig, einfach mal eben aus dem Handgelenk raus. Wenn sich Frauen schick machen dürfen, ja, warum darf ich als Mann das dann nicht auch?
1: Und weil das natürlich eigentlich mit das Spannendste ist, wer hat eigentlich was machen lassen, hauen wir noch ein paar Namen raus. Kanye West, Fett absaugen. Sylvester Stallone, Facelift, ist auch irgendwie offensichtlich. Jeff Bezos, eventuell Botox für die Hochzeit. Aber das pure Spekulation, der Spekulation beteiligen wir uns beim Plus-Minus-Podcast ja wirklich gar nicht, nie.
0: Naja, Fakt ist aber, Männer lassen auch mittlerweile einiges an sich machen. Und die Frage ist jetzt gar nicht, ist das gut oder schlecht? Die Frage ist, warum machen die das plötzlich? Und ist das nur so eine Kurzzeitlaune oder gehört das bald zum Standard? Um das zu beantworten, haben wir uns mal einen Experten rangeholt. Ulrich Rosa, er ist Attraktivitätsforscher an der Universität Düsseldorf. Verrückt, dass es tatsächlich sowas gibt. Und was macht ein Attraktivitätsforscher, haben wir uns gefragt. Er erforscht seit vielen Jahren, was gutes Aussehen im Beruf für Konsequenzen hat. Also was bewirkt das in meinem Job, wenn ich zu meinem Job auch noch besonders gut aussehe? Dazu später mehr. Und jetzt klären wir erstmal, ob das mit den Schönheitsbehandlungen bei Männern eine Sache ist, auf die wir uns jetzt dauerhaft einstellen müssen, können, sollen.
2: Ich denke, es ist davon auszugehen, dass auch für Männer in Zukunft gilt, dass Schönheitshandlungen bis hin halt tatsächlich zu Schönheitsoperationen bleiben werden, dass sie immer mehr Bestandteil des Alltags werden, weil sie ein Moment der Selbstoptimierung sind, die eben auch für Männer zunehmend an Bedeutung gewonnen hat. Früher war es eigentlich so, dass Männer normalerweise weniger auf ihr Äußeres geachtet haben, dass sie stärker sich darauf verlassen haben, dass sie zum Beispiel über Status, Kompetenz oder eben auch Macht, die sie haben, ihr Umfeld beeindrucken können. Das hat so eigentlich noch nie gestimmt. Und es ist jetzt einfach stärker ins Bewusstsein gekommen, dass eben auch für Männer es eine Rolle spielt und sie ja auch ein Stück weit einfach auch achtsamer mit sich selbst umgehen.
0: Eine bessere Körperwahrnehmung, mehr Achtsamkeit, das ist ja jetzt erstmal per se nichts Schlechtes, wenn Männer mehr auf sich achten. Aber es wird damit eben auch ein dickes Geschäft gemacht. Und deshalb hängen zum Beispiel an Flughäfen diese Plakate, habt ihr vielleicht auch schon gesehen, mit Werbung für die sogenannte Hairline. Mit dem Flieger nach Istanbul sind dann auffällig viele unterwegs, die Geheimratsecken haben. Und auf dem Rückflug tragen sie dann Kappen.
1: Also, Zusammenfassung bis hier. Auch wenn es wahrscheinlich kein Massentrend ist, immer mehr Männer lassen was an sich machen. Und die Wahrscheinlichkeit ist recht hoch, dass man beim Fußball oder in Flugzeugen aus der Türkei auf Männer mit transplantierten Haaren trifft. Worum es uns beim Plus-Minus-Podcast hier aber vor allem geht, ist die Frage, was hat all das mit Wirtschaft zu tun?
0: Ja, haben denn die Haare irgendetwas mit beruflichem Erfolg zu tun? Haben die Männer in den Türkei-Fliegern bessere berufliche Chancen, wenn sie mit vollem Haar wieder zurückkommen? Habt ihr bessere Chancen, wenn ihr euch Botoxen lasst oder die Chefin eure Kinnlinie jetzt wieder besser erkennt? Die Antwort lautet tatsächlich ja.
1: Die Studienlage ist eindeutig. Es gibt ein sogenanntes Pretty Privilege, und zwar auch bei Männern. Wir schauen uns das mal genau an. Da gibt es zum einen die berühmte Studie der beiden amerikanischen Ökonomen Daniel Hammermesh und Jeff Biddle. Die haben 1993 ausgerechnet, dass attraktive Angestellte 5-10% mehr verdienen als die weniger attraktiven. Aufs gesamte Berufsleben gerechnet kamen da bis zu $230.000 Differenz zusammen. Und das ist ja schon ziemlich viel. Und dann gibt's noch eine Studie, die wir euch vorstellen wollen, von zwei anderen amerikanischen Ökonomen. Da geht es um den Aktienkurs von Unternehmen bei Übernahmen. Also Unternehmen A übernimmt Unternehmen B. Die Studienautoren wollten wissen, was passiert, wenn der CEO von Unternehmen A gut aussieht und was passiert, wenn er nicht so gut aussieht.
0: Was für eine Fragestellung.
1: Ergebnis, krass, oder? Das Ergebnis, sieht der CEO der aktuellen Norm entsprechend gut aus, dann fällt der Aktienkurs um 1,7% besser aus als bei einer Übernahme mit einem CEO, der nicht so gut aussieht. 600 Übernahmen haben die Studienautoren dazu untersucht. Ist also eine ganze Menge.
0: Das bedeutet aber auch tatsächlich, selbst absolute Zahlenmenschen wie Finanzinvestoren, die trauen einem gut aussehenden CEO nur wegen seiner Attraktivität mehr zu. Und jetzt eine Hand aufs Herzfrage für euch. Was würdet ihr machen, wenn ihr im Aufsichtsrat die Wahl hättet zwischen einem gut aussehenden CEO und einem weniger gut aussehenden CEO?
1: Jetzt wollten wir natürlich wissen, ob das auch für andere Positionen gilt. Also haben gut aussehende Männer bei Bewerbung mehr Chancen als weniger attraktive. Es gibt ja den Bundesverband Deutscher Unternehmensberatung, zu dem ist unser Team mal hingegangen und hat genau das gefragt. Und dessen Vizepräsident Harald Fortmann hat Folgendes gesagt.
3: Das ist letztendlich genau diese Magnetfunktion, wie man sie auch immer so schön im Personalberaterdeutsch bezeichnet, indem ich eben eine starke Ausstrahlung habe, die natürlich durch Aussehen und aber auch durch Kleidung geschieht, kann ich natürlich Vertrauen generieren und meinem Gegenüber eine ganz andere Beziehung aufbauen. Und klar, insbesondere bei Vertriebspositionen und Geschäftsführungspositionen, die eben im Vertrieb oder im Marketing angesiedelt sind, spielt das Aussehen einfach eine große Rolle, weil es eben genau diesen Beziehungsaufbau erleichtert.
0: So, und jetzt frage ich dich, was macht denn einen Mann attraktiv? Was meinst du?
1: Ganz viele Leute sagen bestimmt volles Haar.
0: Ja, habe ich schon mehrfach gehört, ganz wichtig, nicht nur bei Fußballtrainern.
1: Dann würde ich sagen, so ein ausgeprägtes Kinn.
0: Sogar mein 12-Jähriger steht vorm Spiegel und guckt, Mama, meine Jawline. Ehrlich?
1: Genau. Ja, glaube ich. Was Leute oft nicht so schön finden, Schlupflider, große Nase, Hängebacken, Falten, würde ich sagen.
0: Nein, Hängebacken auf keinen Fall. Wegen der Jawline, dann ist sie auch gestört. Also dieser markante Übergang vom Kopf zum Hals ist vielen wichtig. Auch um Himmels Willen kein Doppelkinn. Tief liegende Augen und eine große Nase sind bei Männern okay, solange die Augen nicht zu tief liegen, man noch reingucken kann. Und die Nase dann auch wieder nicht zu groß. Bei Falten kommt's dann auf die Tiefe an.
1: Oh Gott, okay, ich sehe schon mich nachher mit so einem Lineal an meinem Gesicht rumhantieren.
0: Ja, oder es einfach ganz lassen. Man muss es vielleicht auch ganz lassen. Ja, und du weißt, also Schönheit liegt ja auch tatsächlich immer im Auge des Betrachters, hat dann, finde ich, noch ganz viel mit Ausstrahlung zu tun. Und jetzt kommen wir aber nochmal jenseits der Ausstrahlung zum Körper. Was glaubst du, ist schön bei einem Mann?
1: Muskeln.
0: Was noch?
1: Größe.
0: Ja, ist tatsächlich verrückt. Ist mir immer total egal, aber die Mehrheit sagt, 1,80 sollte er schon sein. Noch größer kommt noch besser und hilft nachweislich bei der Karriere. Und die letzte Frage für dich, David, muss jetzt auch ganz ehrlich sein. So in dieser ganzen letzten Minute, in der wir das so durchgegangen sind, wie hat sich das für dich angefühlt?
1: Ja, ist ja, also ja, wenn man es dann so auf dem Silbertablett nochmal serviert bekommt und sich dann weiden kann an den eigenen Unzulänglichkeiten. Ich habe ja einen großen Vorteil. Ich konnte mich jetzt knapp 20 Jahre an meine Größe gewöhnen. Ich bin so knapp unter 1,80. Also wenn ich Schuhe anhab, glaube ich, ist gerade so okay.
0: Okay.
1: Knappe 10 Jahre habe ich jetzt Zeit gehabt, mich irgendwie auf die Glatze klarkommen zu können. Ich für meinen Teil bin ja auch dankenswerterweise mit genug Selbstvertrauen ausgestattet. Aber ich verstehe, worauf du hinaus willst. Wenn man jetzt eh schon hadert, dann ist das natürlich irgendwie auch alles deprimierend.
0: Ja. Und da sind wir dann echt beim Problem angekommen. Wenn körperliche Merkmale über den beruflichen Erfolg mitentscheiden, dann kann man auch hadern und dann hadert man ja vielleicht auch zurecht und dann hat man ziemlichen Druck. Man will ja nicht an seinem Kinn oder an seinen Schlupfliedern scheitern, hat irgendwie super Abschlüsse, ist super schlau, aber das soll dann der Grund sein für den Job oder nicht. Und genau auf diese Sorgen setzt eine Industrie und das ist die Schönheitsindustrie. Da gibt's zum Teil echt heftige Auswüchse. Man kann sich zum Beispiel ein Sixpack implantieren lassen. Das sieht dann unterm T-Shirt, ich weiß gar nicht, wann man das vielleicht im Job zeigen kann, schick aus. Es gibt aber auch sowas wie Kinnimplantate und man kann den Kiefer verlängern lassen. Aber natürlich muss man den vorher auch erstmal brechen.
1: Okay, du musst jetzt aufhören damit. Das
0: ist
1: fürchterlich.
0: Boah, ist schlimm, oder? Es ist schrecklich, es tut mir leid. Eins musst du aber noch aushalten, Barthaar transplantieren. Geht auch. Ja, du, haben wir vergessen, Das ist ein wichtiger Punkt. Ein voller Bart gilt auch als attraktiv, weil besonders männlich.
1: So, und jetzt muss man ja einfach mal feststellen, die allermeisten Männer sehen nicht so idealtypisch, bilderbuchartig, der Norm entsprechend aus. Keine stahlharte Jawline, kein voller Bart, jeder dritte 30-Jährige hat eine Halbglatze, sagt die Wissenschaft. Mit 50 Jahren ist es schon jeder zweite und spätestens jetzt ahnt ihr, was sich da für ein Markt auftut.
0: Das Gemeine ist ja auch, mit dem Älterwerden gleichen sich die Geschlechter optisch immer mehr an, also man wirkt von Jahr zu Jahr automatisch weniger männlich, Frauen weniger weiblich und damit leider auch in diesen ganzen Maßstäben gemessen weniger leistungsbereit und belastbar, denn Leistung und Belastbarkeit, die werden oft mit Männlichkeit und Jugendlichkeit assoziiert. Das ist so eine Art Subbotschaft, so zwischen den Zeilen. Es ist also nicht so, dass man es beruflich im Alter leichter hat, weil man ja als jemand gilt, der alles erlebt hat, den nichts mehr aus der Fassung bringt, mit allen Wassern gewaschen, sondern man wird optisch als zu alt empfunden. Weicheres Kinn, tiefere Falten heißt, ja, der ist gar nicht mehr hart genug für den Job und kann nicht mehr richtig zupacken.
1: Und das nennt man dann Altersdiskriminierung. Noch so ein Tabu. Gibt's aber, hat uns Harald Fortmann vom Bundesverband Deutscher Unternehmensberatung bestätigt.
3: Also Altersdiskriminierung ist in der Tat ein Fakt in Deutschland und momentan kriegen sie alles, was 55 plus ist, selbst in Positionen, wo Fachkräftemangel besteht, kriegen sie die schwer unter. Das wird einfach nicht gerne genommen. Das ist einmal eben auch, was das Alter angeht, was die Agilität, die Gefühlte angeht in der Position. Natürlich spielt das ganze große Thema Digitalisierung und wie können eben ältere Menschen mit Digitalen umgehen, eine große Rolle, was aber ein Märchen ist, weil letztendlich ist das eine Mindset-Frage und keine Altersfrage.
1: Von diesen Subbotschaften gibt es noch eine ganze Menge mehr. Trainierter Body steht zusätzlich zur Leistungsbereitschaft zum Beispiel auch für Disziplin. Ich sitze nämlich nicht nur auf dem Sofa, hänge mit Freunden in der Kneipe ab, nein, ich schmeiß mich in meine Sportklamotten und hebe Gewichte oder verbringe die Mittagspause im Gym oder beim Joggen. Das zeigt dann auch gleich, dass ich weiß, wie ich meine Leistungsfähigkeit erhalte und dass ich eine gute Work-Life-Balance habe.
0: Ja, und jetzt lasst doch mal diese Tech-Milliardäre in eurem Auge, also vor eurem inneren Auge so vorbeiziehen. Mark Zuckerberg, eigentlich so ein unattraktiv labbriges Toastbrot, aber mittlerweile hat der auch so ein paar Muskeln unter seinem T-Shirt gezüchtet. Peter Thiel hat sich in den letzten Jahren auch auftrainiert. Elon Musk, der sieht jetzt zwar nicht trainiert aus, versucht aber mit T-Shirt und diesem offenen Jackett dieselbe Message unterzubringen. Ich bin jung, dynamisch, hip, leistungsfähig. Und das erwarten die dann natürlich auch von ihren Mitarbeitern.
1: Dann fassen wir auch hier mal zusammen. Männer sind ein lukrativer Markt für die Schönheitsindustrie und zwar genau deshalb, weil die wenigsten Männer dem Schönheitsideal entsprechen. Gleichzeitig, Stichwort Selbstoptimierung, achten Chefs, Kollegen, Kunden immer stärker auf diese Subbotschaften, also der Druck nimmt zu.
0: Und ich lasse jetzt nicht die Emanze raushängen, sondern sage nur eine Selbstverständlichkeit, wenn ich an der Stelle anmerke, das ist ja in der Jobwelt der Frauen überhaupt nichts Neues. Die Frage ist jetzt nur, wie entwickelt sich das weiter beim anderen Geschlecht, bei den Männern? Wird das auch so ein Dauerthema, dass es zuallererst ums Aussehen geht und erst nachher um das, was du kannst? Oder ist das ein Trend, der sich vielleicht schnell wieder erledigt? Schließlich ist nicht alles, was in den USA trendet, automatisch auch bei uns dann so ein Riesenhype. Also Kiefermuskel wieder entspannen und ab aufs Sofa. So könnte es vielleicht werden, wird's aber wahrscheinlich nicht. Unsere Recherchen zeigen, der Druck wird sich verstärken. Bei den Frauen ist der Schönheitsmarkt nämlich weitestgehend gesättigt. Das heißt, da ist kein zusätzliches Geld mehr zu verdienen. Schluss mit Wachstum. Also gigantischer könnte es werden bei den Männern. Und deshalb ist das Interesse der Schönheitsindustrie auch so groß an dieser neuen Zielgruppe. Dazu gehören eben Männer.
1: Was das heißt, da ist nicht nur Luft nach oben, da ist ein ganzer Kosmos. Allerdings nur unter einer Voraussetzung. Die Männer müssen ein größeres, ich sag mal, Problembewusstsein entwickeln. Also sie müssen erkennen, dass sie optische Schwächen haben. Damit das so kommt, tut die Schönheitsindustrie einiges dafür. Zum Beispiel hat die Branche einen neuen, coolen Begriff für Männer geprägt. Brotoxen.
0: Oh, nee.
1: Also eine Kombi aus Bro für Brother und Botoxen. Klingt wirklich schlimm, für manche aber vielleicht total cool.
0: Und es ist echt eine schlimme Strategie, auch wirklich so eine Verkaufsstrategie. Wenn gebetsmühlenartig immer wiederholt wird, dass ja auch immer mehr Männer Schönheitsbehandlungen an sich durchführen lassen, viele angeblich heimlich im Urlaub oder heimlich in der Mittagspause, dann hat das den Vorteil, dass es A, niemand überprüfen kann und B, irgendwann stellt sich der sogenannte Wahrheitseffekt ein. Das bedeutet, wenn wir etwas oft genug hören, dann halten wir es auch irgendwann für die Wahrheit. Und deshalb kommen hier jetzt die absoluten Zahlen, die euch zeigen, es ist kein Massenphänomen. Die Vereinigung der deutschen ästhetisch-plastischen Chirurgen veröffentlicht ja regelmäßig, wie viele und welche Eingriffe gemacht worden sind. Und ja, die zeigt teilweise einen echt hohen Anstieg bei den Prozentpunkten, aber in absoluten Zahlen ist das doch echt überschaubar.
1: Die Botox-Behandlungen bei Männern liegen zum Beispiel im unteren vierstelligen Bereich. Genau gesagt waren es 2024 3.605. Beim Fettabsaugen liegen wir im oberen dreistelligen Bereich mit 890 gemeldeten Behandlungen. Bei der Gynäkomastie, das war die Entfernung der Männerbrust, da gab es im Vergleich zu 2023 zwar 11,5 Prozentpunkte mehr Behandlungen, trotzdem waren es nur 912, also weit weg vom Massenphänomen. Kurz zum Vergleich, bei den Frauen waren es 2024 26.068 Botox-Behandlungen, also siebenmal mehr.
0: Schauen wir nochmal auf unsere Ausgangsfrage. Bin ich schön genug, noch schön genug für die Karriere? Erste Antwort. Kommt drauf an, welche Karriere ihr machen wollt. In Jobs mit Außenwirkung hilft gutes Aussehen und gut aussehende Männer haben bei Bewerbungen tatsächlich oft bessere Chancen. Das muss man einfach wissen und mitbedenken.
1: Aber aus der Attraktivitätsforschung wissen wir auch, dass der Attraktivitätsbonus mit zunehmender Dauer des Kontakts nachlässt. Der Aktienkurs eines Unternehmens kann also auch wieder in den Keller gehen, wenn der gut aussehende CEO nicht liefert. Dann zählen eben fachliches Können, Zuverlässigkeit, Vertrauen und Empathie.
0: Ich bin ja froh, dass das dann doch noch kommt. Aber ich habe auch noch eine zweite Antwort für euch. Aus der Attraktivitätsforschung wissen wir, wir finden Mitmenschen sympathisch, die uns ähnlich sind und die unsere Interessen und Einstellungen teilen. Das heißt im Beruf, wenn über eure Einstellung oder Beförderung so ein Chef entscheidet, der selbst total diszipliniert Sport macht, dann guckt er sehr wahrscheinlich auch, ob ihr trainiert seid. Und wenn ihr aufgrund einer Glatze älter wirkt und wisst, dass in dem Unternehmen, in dem ihr anfangen wollt, eigentlich Jugendlichkeit auf dem Plan steht, dann lasst im Gespräch fallen, wie alt ihr wirklich seid. So kleiner Trick.
1: Also ich bin ja 35, das nur am Rande. Wenn ihr selber Personalverantwortung habt, ihr wisst jetzt, wie sehr ein attraktives Äußeres unsere Entscheidungen, eure Entscheidungen beeinflussen kann, schadet also gar nichts, das mitzudenken. Mitarbeiter mit Schlupfliedern kann genauso wach und weitblickend sein wie einer ohne. Ein Mann mit Doppelkinn kann genauso schnell und entscheidungsfreudig sein wie einer mit markanter Jawline. Oder auch andersrum. Auch ein schöner, fitter Mann kann durchsetzungsschwach und engstirnig sein.
0: Ja, und wenn ihr über eine Schönheitsbehandlung nachdenken solltet, vielleicht auch aus privaten Gründen, dann ganz wichtig, wie bei allem, informiert euch vorher gründlich. Denn auch wenn die Risiken abgenommen haben, es handelt sich immer noch um einen medizinischen Eingriff. Überlegt euch präzise Fragen für die Beratung, achtet drauf, ob das Finanzielle auch transparent ist und fragt unbedingt nach einem Backup-Plan. Was passiert denn, wenn es Komplikationen gibt? Wie sieht man dann aus? Und wer haftet dann? Und wie es für andere medizinische Dinge auch gilt, eine Zweitmeinung einzuholen, ist auch nicht schlecht.
1: Ich glaube ja, was bei all dem fast am wichtigsten ist, macht, was ihr wollt, aber macht es, weil ihr es wollt und nicht, weil es angeblich alle machen. Denn das konnten wir zeigen, das stimmt ja auch gar nicht. Zumindest noch nicht.
0: So, und damit können wir jetzt dieses Buch der ganzen Oberflächlichkeiten, mit denen viel Geld gemacht wird, einfach schließen. Ich bin so ein bisschen erleichtert heute und sage danke, dass ihr zugehört habt. Mega spannend, aber ich bin auch jetzt froh, wenn ich jetzt den ganzen Tag nicht mehr über irgendwelche Aussehenssachen nachdenken muss.
1: Du auch? Ich bin mal gespannt, was das mit mir macht, ob ich noch ein paar Mal über meine körperlichen Defizite nachdenke. Ich glaube nicht.
0: Das war der Plus-Minus-Podcast heute zu Schönheitsbehandlung bei Männern und wie das Aussehen die Karriere beeinflusst. Danke den Leuten, die so einen Podcast überhaupt möglich gemacht haben, die recherchieren, die sich reinhängen, die das technisch alles umsetzen. Und da ist heute an erster Stelle unsere Autorin Beate Krohl.
1: Die Redakteurin war Christine Bergmann.
0: Und in der Technik ist Jens Baumgart.
1: Irgendwo weit weg von mir, aber trotzdem hörbar an der Planken.
0: Ja, und ein wunderbarer David Alt. Mach's gut.
1: Bis zum nächsten Mal. Tschüss.

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1: A24 Berlin Richtung Hamburg. Zwischen Neuruppin und Herzsprung steht ein defektes Fahrzeug. Stadtverkehr Berlin Tiergarten. Nach dem Christopher Street Day bleiben die Straße des 17. Juni zwischen Großem Stern und Brandenburger Tor sowie die Jitzerer Grabin und die Ebertstraße bis morgen Mittag gesperrt. Weißensee, die Berliner Allee ist stadteinwärts zwischen Langhans und Ostseestraße nach einem Wasserrohrbruch bis Anfang August gesperrt. Fenpfuhl, Storkower Straße zwischen Teerstraße und Franz-Jakob-Straße ist in beiden Richtungen die Fahrbahn verengt. Moabit, die Putlitzbrücke ist wegen eines Kraneinsatzes bis Anfang August voll gesperrt. 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
1: Um 9 Uhr mit Jonas Ziegler. Nach dem mutmaßlichen Anschlag am Rande des Christopher Street Days in Berlin fahndet die Polizei nach dem 21-jährigen Abdul B. Er wird der islamistischen Szene zugerechnet und soll am späten Abend mit einem weißen Kastenwagen im Tiergarten mehrere Menschen angefahren haben. Eine Frau wurde dabei getötet, mindestens 16 Menschen wurden verletzt, 3 von ihnen lebensgefährlich. Steve Neuwirth, RBB 24.
2: Nach dpa-Informationen hat der 21-jährige Familie in Berlin und wurde erst im Mai 2026 aus dem Jugendarrest entlassen. In der Nacht habe es in diesem Zusammenhang erste Durchsuchungen gegeben. Die Polizei bittet Zeugen um Mithilfe. Wer Fotos oder Videos zur Tat gemacht hat, soll sie über ein Hinweisportal zur Verfügung stellen. Derzeit wird noch ermittelt, ob es eine zweite Tatphase nach der tödlichen Fahrt gab. Im Raum steht nach Angaben eines Polizeisprechers, ob der Verdächtige Menschen mit Stichwaffen verletzt hat. Die Polizei prüft entsprechende Zeugenaussagen.
1: Berlins regierender Bürgermeister Wegner hat die Tat scharf verurteilt. Er sprach von einem Angriff auf die freie und weltoffene Gesellschaft. Jetzt müsse man analysieren, wie das passieren konnte und ob es Schwachstellen im Sicherheitskonzept gegeben hat. Bundeskanzler Merz nannte die Tat abscheulich. Berlins Queerbeauftragter Pantisano sprach von einem großen Trauertag für die queere Community. Das RBB-Fernsehen sendet um 11 Uhr ein RBB24-Spezial zu dem mutmaßlichen Anschlag. In Südwestfrankreich kämpfen Einsatzkräfte weiter gegen schwere Waldbrände. Insgesamt sind jetzt 260.000 Menschen von Evakuierungsmaßnahmen betroffen. Aus Frankreich Kai Rienecker.
3: Die ganze Nacht über wurden weitere Ortschaften mit 55.000 Einwohnern zwischen dem Becken von Arcachon und der Stadt Bordeaux evakuiert. Der Brand rückt näher heran an den Großraum Bordeaux mit seinen rund 1 Million Einwohnern. Starker Brandgeruch liegt über einem Großteil der Stadt.
1: Auch in Spanien laufen neue Evakuierungen südwestlich von Madrid wegen eines Großbrands. 2 Brände hatten sich dort zu einem Großfeuer vereinigt. Auch aus Brandenburg wird ein Feuer gemeldet. Auf dem ehemaligen Truppenübungsplatz bei Jüterbock ist ein Brand ausgebrochen. Ein Sprecher der Feuerwehrleitstelle in Brandenburg an der Havel sagte dem RBB, dass es auf 7 Hektar im östlichen Teil brennt. Hier handelt es sich um ein munitionsbelastetes Gebiet. Die Einsatzkräfte können dort nicht hinein. Soweit die Nachrichten, weitere Meldungen aus Berlin und Brandenburg auf rbb24.de. Das Wetter. Heute teils sonnig, teils wolkig, im Verlauf vermehrt Schauer oder Gewitter, maximal 23 bis 31 Grad. Zurzeit in Berlin-Tempelhof 20 und in Löben im Spreewald 18 Grad. Morgen am Montag viele Wolken mit ein paar Schauern, zwischendurch heiter bis sonnig bei 21 bis 24 Grad. Die Zeit 9.03 Uhr.
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4: Mein Name ist Martin Spiller, hallo. Hunderttausende Menschen feiern den Christopher Street Day in Berlin. Friedlich und fröhlich geht es zu, auch beim abschließenden Konzert vor dem Brandenburger Tor. Doch dann, kurz nach 22 Uhr, der Abbruch. Evakuierung steht auf dem großen Bildschirm neben der Bühne. Längst ist auch klar, warum. Ein Auto ist vom Süden her in den Tiergarten gerast, mitten in eine Menschenmenge rein. Es gibt 1 Tote und 16 Verletzte, zum Teil lebensgefährlich. Vor Ort ist RBB24-Reporter Sebastian Schöbel, steht dort mit dem Ü-Wagen im Tiergarten. Hallo Sebastian.
5: Ja, hallo.
4: Wie sieht es denn dort aus am Morgen danach, wo gestern noch all die Menschen gefeiert haben?
5: Ja, jetzt ist es hier fast menschenleer. Ich stehe jetzt gerade hier unten an der südöstlichen Ecke des Tiergartens, da wo es runtergeht zum Autobahntunnel. Und hier ist überall rot-weißes Flatterband aufgespannt, überall entlang auch des Tiergartens. Man kommt allerdings in Teile des Tiergartens auch schon wieder rein. Ich habe da auch schon Jogger laufen sehen und vereinzelt fahren hier auch schon wieder Autos vorbei. Aber es ist trotzdem immer noch der Tiergarten weitgehend abgesperrt. Die Polizei ist hier weiter im Einsatz. Man hört auch immer wieder Blaulicht und hier ist wahnsinnig viel Polizei auch unterwegs. Denn es läuft natürlich auch noch die Spurensicherung im Tiergarten am Tatort. Man kommt nicht bis zu der Stelle vor, wo das mutmaßliche Tatfahrzeug, dieser weiße Transporter, an einen Baum geprallt ist. Also die Arbeiten werden hier noch eine ganze Weile weitergehen und wie gesagt, jede Menge Polizei im Einsatz.
4: Wie muss man denn die Stimmung sich jetzt vorstellen, da in der Gegend rund um den Tiergarten?
5: Ja, wenn man sich vorstellt, dass hier vor noch wenigen Stunden haben hier tausende Menschen friedlich gefeiert und dann kam es eben zu diesem schrecklichen Anschlag, muss man ja inzwischen sagen, mutmaßlichem Anschlag. Ich habe hier ein Schild gefunden, das haben offenbar CSD-Besucher noch in der Nacht eilig gemalt auf einem Pappschild mit einem Stift, eine Botschaft an die Opfer dieses mutmaßlichen Anschlags. Get well soon, love is love und ihr seid nicht allein, steht da drauf geschrieben. Das hat man hier eilig an einen Baum gebunden. Und ich vermute mal, dass dann hier im Laufe des Tages auch noch weitere Menschen kommen werden, um zum Beispiel Blumen niederzulegen. Denn wir wissen ja inzwischen leider, eine Frau ist gestorben bei diesem Anschlag. 16 Menschen sind lebensgefährlich verletzt.
4: Es gibt mittlerweile eine öffentliche Fahndung nach einem Tatverdächtigen. Was weiß man denn über den bisher?
5: Also die Polizei fahndet tatsächlich auch mit einem Foto von diesem jungen Mann. Der soll Abdul B. heißen, 21 Jahre alt sein. Und die Polizei sagt auch, der ist wohl Polizei bekannt. Der hat Verbindungen in die Islamistenszene hier in Berlin. Sehr viel mehr hat die Polizei dazu nicht gesagt. Es gibt auch Medienberichte, wonach der Mann noch im Mai 2026 aus dem Jugendarrest freigelassen wurde. Das ist jetzt hier offiziell noch nicht bestätigt. Aber nach dem wird gesucht. In der Nacht hat die Polizei auch eine Wohnung in Schöneberg, vermutlich seine Meldeadresse durchsucht, dort aber niemanden angetroffen. Es gab da keine Festnahme. Also nach dem Tatverdächtigen wird weiter gesucht.
4: Schockstarre rund um den Tatort im Berliner Tiergarten. Von dort war das rbb24-Reporter Sebastian Schöbel. Vielen Dank. Im Zusammenhang mit dem mutmaßlichen Anschlag am Rande des Berliner CSD gibt es also einen Tatverdächtigen. Wir haben es eben gehört, den 21 Jahre alten Abdul B. Er ist den Ermittlern offenbar schon vorher bekannt gewesen. Und es wird jetzt öffentlich nach ihm gefahndet. Dazu jetzt ARD-Terrorismusexperte Holger Schmidt. Was ist denn bislang über diesen Abdul B. bekannt?
6: Er soll 1,90 Meter groß sein, schlank, schwarze Haare haben. Es gibt auch eine Beschreibung, bei der es zum Beispiel um eine helle Hose und einen schwarzen Kapuzenpulli geht. Da ist natürlich die Frage, einige Stunden nach der Tat, ob diese Bekleidung immer noch seine augenblickliche Bekleidung ist. Und ich muss es ein bisschen einschränken, was seine Rolle angeht. Nach meinem Verständnis ist die Polizei der Meinung, dieser Mann hat mit der Tat zu tun. Sie ist sich auch relativ sicher, dass dieser Mann derjenige ist, der das Fahrzeug angemietet hat, mit dem der Anschlag begangen worden ist. Aber ob dieser Mann tatsächlich am Steuer saß, wer am Steuer saß, wie genau das abgelaufen ist und welche Rolle eine weitere Person spielt, die offenbar festgenommen worden ist, ob das möglicherweise der Beifahrer ist, das sind Dinge, die sind für mich im Augenblick noch so ein bisschen in der Spekulation. Das kann schon so alles sein, wie es auch verschiedene andere Medien berichten. Aber nach meinem Eindruck ist es noch nicht letztlich gesichert.
4: Dieser Abdul B. soll eine Rolle in der Islamistenszene spielen. Was weiß man darüber?
6: Da gibt es wohl ein Justizverfahren. Ich drücke das so vorsichtig aus, weil mir nicht ganz klar ist, ist das ein Ermittlungsverfahren gewesen? Hat es ein Urteil gegeben? Ist das Urteil rechtskräftig gewesen? Jedenfalls spielt das Ganze in der islamistischen Szene im Bereich von Vorwürfen, die mit dem sogenannten Islamischen Staat, also der Terrororganisation, zu tun haben und die bis in das Frühjahr angedauert haben. Auch diese Haft, von der ich nicht sicher sagen kann, ob das eine Strafhaft oder eine Untersuchungshaft war. Jedenfalls scheint das Ganze relativ aktuell zu sein und für die Behörden war der Mann deswegen auch kein Unbekannter. Wie das Ganze zusammenhängt, auch hier, es ist relativ kurze Zeit nach der Tat. Da sind einige Fragen nach meinem Eindruck auch für die Ermittler noch offen.
4: Laut unserem Terrorismusexperten liefen auch bereits erste Razzien.
6: In dem Augenblick, in dem die Polizei die Daten von einem konkreten Verdächtigen hat, und wir sind ja hier in einer Situation, in der wirklich in sehr kurzer Zeit auch öffentlich mit einem Foto nach diesem Mann, nach Abdul B., gefahndet wird, da ist dann auch sehr naheliegend, dass es Meldeadressen gibt und dass die Ermittler sich Stück für Stück eben das Umfeld anschauen und das Ganze versuchen, so schnell wie möglich aufzuklären, eben um einerseits den Verdächtigen finden zu können und andererseits über Kontaktpersonen herausbekommen zu können, wo der Mann sich denn aufhalten kann. Und entsprechende Suchen und Durchsuchungen laufen nach meinen Informationen im Augenblick.
4: Möglicherweise gab es nach der Fahrt mit dem Auto in die Menschenmenge einen weiteren Angriff mit Stichwaffen. Wie das einzuschätzen ist, dazu noch einmal Holger Schmidt.
6: Es hat von den ersten Minuten nach dem Anschlag immer wieder auch Hinweise darauf gegeben, dass es eben nicht nur um diese Tat mit dem Kleintransporter gehen könnte, sondern dass möglicherweise nach Ende dieser Fahrt der Fahrer oder andere Leute aus dem Fahrzeug ausgestiegen sein könnten und mit Messern oder einer Machete weitere Menschen verletzt haben könnten. Ich sage das so vorsichtig, weil das aus meiner Perspektive heute am Sonntagmorgen noch nicht letztlich geklärt ist. Es ist denkbar, dass das so ist. Es würde auch in einschlägige Anleitungen islamistischer Terroristen für einen solchen Anschlag passen. Es ist aber auch denkbar, dass in der Dramatik der Ereignisse Zeugen, Betroffene in ihrer Wahrnehmung nicht völlig richtig liegen. Auch das haben wir schon in der Vergangenheit erlebt. Also ich würde das im Augenblick auf gar keinen Fall ausschließen, dass es diese Messer- und Machetenangriffe gegeben hat. Ich wäre dabei auch ausgesprochen vorsichtig, die schon als völlig gesichert anzunehmen.
4: Sagt ARD-Terrorismusexperte Holger Schmidt. Die Ermittlungen laufen nach dem mutmaßlichen Anschlag auf den Christopher Street Day in Berlin gestern. Eine Person ist dabei getötet worden, 16 weitere wurden verletzt.
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4: Stricken erlebt in den letzten Jahren eine Renaissance als Hobby für junge Menschen. In Wien gibt's jetzt sogar Strick-Events im Kino und das mitten im Hochsommer. Die Strickkünstlerin Sophie Frank lädt bei ihrer Veranstaltungsreihe Needles and Crime ins Programmkino ein. Wie der Name schon sagt, zum Krimi gucken und dabei stricken. Unser Korrespondent in Wien, David Freches, hat sich das mal angeschaut.
7: Ich werde versuchen, ein Meshi-Dreieckstuch zu häkeln, was man so als Allrounder-Accessoire verwenden kann.
8: Vanessa wartet im Eingangsbereich eines Wiener Kinos. Hinter der Studentin liegen auf einer Theke keine Snacks aus, sondern Wolle, Garn und Nadeln. Vanessa geht im Hochsommer ins Kino, um dort zu stricken und zu häkeln.
9: Wir schauen heute The Balkonettes. Das ist ein Krimi und den schauen wir heute im Zuge der Veranstaltung Needles and Crime.
8: Das ist Sophie Frank. Sie lehnt in der letzten Reihe des Kinosaals an der Wand und macht einen entspannten Eindruck. Die Strickanleitungsdesignerin veranstaltet das gemeinsame Strickevent Needles and Crime seit 4 Jahren.
10: Ich rufe jetzt besser an.
8: Die meisten im Publikum sind weiblich, um die 30 Jahre alt und modisch gekleidet, vom Typ Hip und Studentin in einer Großstadt. Sarah ist bei Social Media auf den Geschmack gekommen.
11: Und jetzt sehe ich auch auf meinem Instagram die ganze Zeit so coole Sachen, die Leute machen. Und ich bin so, ich will das auch alles machen, weil es irgendwie cool, wenn man sagt, man hat das T-Shirt selbst gemacht.
1: 9.12 Uhr, RBB 24 Inforadio mit einer Gefahrenmeldung. Bitte Vorsicht auf der A10 westlicher Berliner Ring Richtung Dreikafeland. Zwischen Brieselang und Falkensee befindet sich eine ungesicherte Unfallstelle auf der linken Spur.
11: Alles machen, weil es irgendwie cool, wenn man sagt, man hat das T-Shirt selbst gemacht.
8: Sarah sagt, das Leben sei so digital, sich während des Films auf Stricken und Häkeln zu konzentrieren, also etwas Analoges, das seien ihr die 10 Euro Eintritt wert. Und das sehen offenbar viele so, denn das Event ist regelmäßig ausverkauft, sagt Veranstalterin Sophie Frank außerhalb des Kinosaals. Mit ihren Strickveranstaltungen versucht sie das Hobby von gängigen Klischees zu befreien.
7: Ja, es ist ein Oma-Hobby, aber gleichzeitig gibt's halt Strickanleitungen mit irgendwelchen kleinen, durchsichtigen Tops. Das ist jetzt nicht das, was meine Oma stricken würde.
8: Und dass Teilnehmerinnen solche durchsichtigen Oberteile stricken würden, das komme vor und sei ein Statement. Aber auch wer weniger Haut zeigen und trotzdem eine Botschaft senden möchte, der sei bei ihr richtig, sagt Sophie Frank. Denn Stricken sei durchaus politisch.
7: Stricken war auch immer schon eine Form von Zusammengehörigkeit oder Zeichensetzen. Nicht jeder, nicht jede geht auf die Straße und schreit Parolen. Manche stricken einen Pulli und haben einen Spruch draufstehen. Das geht von rechts wird nur gestrickt über resist, über einfach nur das Wort nein.
8: Vanessa, die im Kino am Dreieckstuch häkelt, sagt, das Gemeinschaftsgefühl ist der Grund, warum sie auch im Hochsommer da ist. Das Zusammenkommen unter Gleichgesinnten. Und Sophie Frank sagt, auch dieses Zusammenkommen sei letztlich ein Statement gegen das einsame Großstadtleben.
7: Gerade in der Community auch, das sind oft nicht die aller extrovertiertesten. Und dadurch ist ins Kino gehen aber etwas, was die vielleicht anfängliche Schüchternheit mit Community recht gut zusammenfügen lässt. Weil man doch dieses Community-Gefühl hat, aber eben nicht dazu gezwungen ist, ein Gespräch anfangen zu müssen.
4: Stricken im Kino und das im Hochsommer. David Freches berichtete aus Wien. Weiter geht's mit Guido Ringel.
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12: Und da geht's zu den Finals, also mehrere deutsche Meisterschaften unter einem Dach in diesem Jahr ausgetragen in Hannover. Heute der letzte Wettkampftag und wir schauen A voraus und B bilanzieren wir auch das, was sich abgespielt hat in Hannover mit Anne van Eickels, unserer Beobachterin in Hannover. Hallo, guten Morgen, Anne.
13: Guten Morgen.
12: Also, letzter Tag heute. Was steht nochmal auf dem Programm?
13: Guido, es gibt so viele Sachen, die man sich anschauen kann. Es kommt drauf an, was du ja präferierst, so sagen wir mal so, die traditionellen Sachen beispielsweise. Da gibt es die Schwimmer, die noch aktiv sind. 800 Meter der Frauen mit Isabel Gose, ein großer Name bei den Schwimmern. Es gibt aber natürlich auch die Leichtathletik, die ja ausgelagert ist nach Bochum-Wattenscheid, weil die Hannoveraner kein Stadion haben, in dem es eine Laufbahn gibt für die Leichtathleten. Auch da Malaika Mihambo, einer der großen Namen. Auf der anderen Seite gibt es dann aber auch die ja attraktiven neuen Sportarten. Heute Surfen auf der Leinewelle. Das heißt, da gibt es eine stehende Welle, die künstlich erzeugt ist an so einem kleinen Fluss, der durch die Altstadt hier in Hannover fließt. Und da sind die Surfer, die Rapid Surfer unterwegs. Die machen ihre Moves auf ihrem Surfboard sehr spektakulär in Hannover.
12: Ich merke das schon an deiner Stimme. Ich glaube, ich lehne mich nicht zu weit aus dem Fenster, wenn ich sage, das Fazit, das wir schon jetzt ziehen können, ist ein durch und durch positives.
13: Das ist es auf jeden Fall. Diese Wettkämpfe, die sind so gut angenommen worden, dass teilweise Plätze ja gesperrt werden mussten, weil zu viele Leute da sind. Beispielsweise der Opernplatz oder auch das neue Rathaus. Da gab es Flatland BMX, das ist so Akrobatik auf dem BMX-Rad. Und da war es zu voll. Da standen die Besucher und Besucherinnen wirklich oben auf der Galerie. Das ist so ein ja klassizistischer Bau, also wirklich toll auch gemacht. Ganz toll, wie das da verknüpft wurde, dieser junge Sport mit dem mit diesem alten Gemäuer, da war alles voll und dementsprechend ist das super angenommen worden und alle Organisatoren und die Zuschauer waren zufrieden.
12: Das heißt auch, das Gelingen dieser Veranstaltung kann ein Signal sein Richtung Olympiabewerbung. Deutschland will sich ja bewerben, 3 Kandidaten gibt es noch innerhalb Deutschland. Also das Stichwort Olympia wird auch sozusagen in aller Munde sein, wird das auch dieses gute Gefühl international wahrgenommen?
13: Das ist auf jeden Fall so. Wir hatten gestern die Chance, mit Thomas Weikert, dem DOSB-Präsidenten, zu sprechen. Und der hat gesagt, das ist eine super Veranstaltung mit Strahlkraft. Das ist so ein bisschen wie kleine paralympische und olympische Spiele. Und die werden tatsächlich im Ausland wahrgenommen.
14: Wir sehen das. Das muss ich betonen, auch im Hinblick auf die Bewerbung olympische und paralympische Spiele. Und ich habe gestern noch ein Telefonat gehabt mit dem IOC-Präsidenten und dem fällt das natürlich dann auch auf, dass wenn in Deutschland Sportveranstaltungen sind, die sind immer top organisiert und es sind immer sehr viele Zuschauer da.
13: Also es läuft richtig gut. Im September fällt ja die Entscheidung, mit welcher Region, mit welcher Stadt der DOSB antreten möchte. Berlin, München und die Region Rhein-Ruhr-Köln sind noch dabei.
12: Vielleicht setzt sich ja auch noch Hannover auf die Liste, aber das wäre wahrscheinlich ein bisschen zu spontan. Anne, vielen Dank für deine Eindrücke. Das war Anne van Eickels von den Finals in Hannover. Heute der letzte Wettkampftag. Wir blicken noch voraus, nämlich auf die Formel 1. Da geht's heute um den großen Preis von Ungarn.
15: Weltmeister Lando Norris ist zurück. Im belgischen Spa hatte es sich bereits angedeutet, bei der Qualifikation in Ungarn überzeugte der McLaren-Pilot nicht nur mit Geschwindigkeit, sondern auch mit Gelassenheit. Der Brite fuhr zu seiner ersten Pole-Position in dieser Saison und beendete damit die alleinige Serie von Mercedes. Dahinter sorgten nachträgliche Strafen für Frust. Ferrari-Pilot Lewis Hamilton rutschte von Rang 2 auf 5, weil er McLaren-Pilot Piastri blockiert hatte. Erster Verfolger von Norris ist damit Charles Leclerc im Ferrari. Oscar Piastri geht als Dritter ins Rennen. Mercedes bleibt der ersten Startreihe in Budapest fern. George Russell geht als Sechster und WM-Spitzenreiter Kimi Antonelli sogar nur als Siebter ins Rennen. Auch Antonelli erhielt nachträglich eine Strafe, weil er während des Drehers von Max Verstappen auf der Strecke nicht ausreichend vom Gas ging. Dahinter hofft Audi-Pilot Nico Hülkenberg auf seine ersten Punkte des Jahres. Der Deutsche geht als Zehnter ins Rennen, das um 15 Uhr beginnt.
12: Die Formel 1 heute in Budapest, das war der Bericht von Lena Bergmann im Sport mit Guido Ringel.
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16: RTL Empfang, guten Morgen.
17: Guten Morgen, Theresa Sickert.
16: Ja, ich lasse Sie rein. Schön.
18: Und zack, bin ich drin im Hauptstadtstudio von RTL und NTV. Hier am Standort in Berlin arbeiten mehr als 200 Journalistinnen und Journalisten, unter anderem für NTV Stern und RTL News, wo in den vergangenen Monaten massiv an Personal gekürzt wurde. Passt das in eine Zeit, in der immer mehr Menschen nachrichtenmüde und politikverdrossen sind? Das will ich heute herausfinden und nehme Sie mit auf diesen Redaktionsbesuch bei RTL im Medienmagazin hier bei RBB 24 Inforadio. Ich bin Theresa Sickert, herzlich willkommen. Thomas Prekelt ist Studioleiter am Hauptstadtstandort und von ihm wollte ich zunächst wissen, was hier alles produziert wird.
19: Also als erstes behalten wir mal so ein bisschen die Politik auch im Blick. Also Politik ist ja Gesellschaft und alles. Aber von linearen Sendungen von morgens um 6 Uhr, Frühstücksfernsehen sozusagen, NTV und RTL gemeinsam, da haben wir jede Stunde einen Politikkorrespondenten, der so ein bisschen die aktuelle Lage aufdröselt für den Zuschauer. Dann Beiträge von uns, auch zum Thema Service, Gesundheit. Mit der Stiftung Warentest zusammen machen wir auch ab und zu Beiträge. Dann Mittagsprogramm, wenn Frau Baas jetzt sagt, wir müssen mindestens 500 Euro Entlastung bringen bei der großen Einkommensteuerreform, dann ist das auch beim Mittagsmagazin Thema. Dann abends RTL Aktuell Nachtjournal, das sind die linearen Formate. Daneben alles, was online und in der App passiert, bei ntv.de, kommt von hier. Das heißt, wenn es in der Tasche summt und eine Eilmeldung kommt, das ist hier ausgelöst worden im Hauptstadtstudio. Da sitzt die Redaktion dafür. Videos natürlich, Online-Videos entstehen und auch Podcasts, die es hier gibt, irgendwie zum Thema Politik, aber auch zum Thema Crime, Investigativ-Podcasts, auch Print, also Stern, Hauptstadtbüro, die Geschichten kommen von hier wie auch online. Und die Kollegen von Kapital machen ihr ganzes Wirtschaftsmagazin komplett von hier. Das entsteht komplett, dieses Heft hier in Berlin im Hauptstadtstudio.
18: Nun gab es bei RTL und auch bei NTV vor allen Dingen eine ganze Menge Entwicklung und Bewegung in den vergangenen Monaten. Ende letzten Jahres hatte RTL auch angekündigt, 600 Stellen zu streichen. Hat sich das in irgendeiner Form auch hier im Hauptstadtstudio bemerkbar gemacht?
19: Ja, ein Drittel der Stellen ist ja bei RTL News gestrichen worden, gut 200. Und das ist natürlich auch ein Anteil gewesen, der in Berlin dazugekommen ist. Aber das betrifft ja die ganze Branche inzwischen. Wir sind ja alle nicht frei davon. Radio hat es viel früher erlebt, dass man viel einfacher und günstiger produzieren muss, weil der Markt hat sich fragmentiert über Podcast, Online und so weiter. Fernsehen fängt jetzt erst damit an. Wir haben da wirklich jetzt inzwischen konsolidiert und geschaut, okay, brauchen wir noch irgendwie so viele Redaktionen? Fassen wir das nicht an einem Newsdesk zusammen inzwischen, wo wir viel schneller einfach agieren können? Denn Schnelligkeit ist das Einzige. Und unser Wasserzeichen, was wir haben für den Journalismus, das sind die Reporter, die selber rausgehen und gucken, was ist passiert. Und das, was sie gesehen, gehört, gerochen haben, das geben sie an die Zuschauer weiter. Das ist unser Wasserzeichen. Nicht gespart wurde beim Verifikationsteam. Das ist eine ganz wichtige Einheit, die wir haben. Denn Informationen bekommst du von überall inzwischen her. Aber stimmen die wirklich? Das können nur wir als Journalisten sagen.
18: Und was gehört sozusagen nicht zum Wasserzeichen? Also wo kann man sagen, da ist es vertretbar, aus Ihrer Perspektive zu kürzen?
19: Wir müssen am Newsdesk zum Beispiel enger zusammenarbeiten. Wir haben mit ganz vielen Ressorts gearbeitet, die ihre Arbeit gemacht haben. Aber ehe die Informationen zusammengeflossen sind, hat es gedauert. Das ist jetzt in dieser Art und Weise, an einem Tisch zusammenzuarbeiten, wo natürlich irgendwie weniger Menschen sitzen und weniger Menschen entscheiden, aber auch schneller entscheiden. Das ist, glaube ich, wirklich vertretbar, weil es unser Produkt besser macht. Und die andere Seite ist natürlich auch die Technik. Wie produzieren wir? Wir sind ja immer noch, wie das Radio seit 40 Jahren nicht mehr, sind wir aber beim Fernsehen immer noch losgegangen, Kameramann, Tonmann, Reporter. Inzwischen Mobile Journalism. Also die Hälfte der Geschichten sind die Kollegen heute mit dem Handy unterwegs, weil das iPhone 17 dreht ja in 4K, also besser als jede Kamera, die wir im Newsbetrieb sonst im Einsatz hatten. Und die gehen raus, drehen, aber immer meistens zu zweit. Heißt also, da ist einer hinter dem Gerät und einer als Reporter davor, der die Menschen ansprechen kann.
20: Trotzdem erleben wir ja ein sinkendes Vertrauen in den Journalismus, in Vertrauen in Medien generell. Ist das dann ein gutes Signal und ist das auch vielleicht die richtige Sparte, um zu kürzen, wenn man sagt, News ist jetzt das, wo wir den Rotstift ansetzen?
19: Ne, wir machen es ja nur mit weniger Menschen. News bleibt ja weiter das Rückgrat von RTL Deutschland. Und wir haben, obwohl wir im Rundfunkstaatsvertrag am Ende bei unserer Lizenz, ich glaube, die Pflicht haben, 20 Minuten Nachrichten am Tag zu machen, machen wir 7,5 Stunden, 7,5 Stunden Informationen. Wir haben einen kompletten Nachrichtensender, der 24 Stunden bereit ist und Breaking News macht. Da ist ja nicht gekürzt worden dran. Ganz im Gegenteil, der News-Sender fängt jetzt auch um 6 Uhr morgens mit seiner Live-Berichterstattung an. Also eine Stunde eher als bisher. Die inneren organisatorischen Abläufe, die wir hatten, die waren etwas verkrustet und die haben wir entkrustet und deswegen haben wir da ein bisschen mehr zusammengefasst und wir haben eben die Technik modernisiert und haben gesagt, wir müssen nicht überall einer großen Besetzung raus. Und da ist auch diese Einsparung irgendwie zum großen Teil entstanden.
18: Thomas Prickelt über die Arbeit im RTL-NTV-Hauptstadtstudio und die Kürzungen im Bereich von RTL News. Sina Burmeister ist stellvertretende Studioleiterin und kümmert sich um die digitale Strategie. Als RTL Anfang 2026 angekündigt hat, 230 Stellen im Bereich RTL News zu kürzen, hieß es, journalistische Kräfte sollen durch eine stärkere Digitalisierung und den Einsatz von KI effektiver genutzt werden. Von ihr wollte ich daher wissen, was heißt das nun konkret?
21: Vielleicht erst mal im ersten Blick, KI ist, glaube ich, derzeit das Hot Topic in allen Bereichen, nicht nur in der Medienbranche, sondern in der gesamten Gesellschaft, würde ich fast sagen. Es hilft uns vorbereitend bei unterstützenden Aufgaben, aber auch in der Planung, in der Produktion, in der Transkription, bei Stimmvertonung, Schnitt, Datenauswertung, also wirklich von bis. Am wichtigsten ist uns aber, es geht nicht um Automatisierung von Journalismus, sondern am Ende um Entlastung und auch effizientere Produktion, damit gerade mehr Zeit für Einordnung, aber eben auch für längere, zum Beispiel auch Investigativrecherchen am Ende bleiben. Und ich finde es immer ganz schön, das Thema KI so auf zwei Ebenen zu sehen. Ich glaube, die eine Ebene ist einmal die interne Content-Erstellung und die andere Ebene ist das externe Erlebnis für den Nutzer. Und da beispielsweise heute haben wir ein neues NTV-Sport-Vertical gelauncht und da gibt es unter anderem neben natürlich tollem Sport-Video-Content und Einordnung auch einen sogenannten Text-Kontext-Radar. Das heißt, wenn es einen Sportbegriff beispielsweise gibt, meinetwegen aus der NFL, den wir beide nicht direkt verstehen, wird er automatisch aus unserem eigenen Datenarchiv mit erklärt. Und ich glaube, da sieht man, dass KI ganz ja auch für den Nutzer wirklich einen Mehrwert haben kann und trotzdem unsere eigenen Inhalte nach vorne ausspielt. Und das ist mir auch total wichtig, nicht alles als Angriff zu sehen, sondern ich glaube, gerade in diesen Zeiten, und das steht unserem ganzen Land, glaube ich, auch ganz gut, ein bisschen mehr in Chancen zu denken. Und gleichzeitig braucht es klare Richtlinien und braucht es Guidance und braucht es auch KI-Kennzeichnung, denn genau das macht am Ende Journalismus ja auch aus. Und da haben wir im ganzen Bertelsmann-Haus, zu dem ja auch RTL gehört, ganz klar die Guidance am Ende und am Anfang, da steht ein Mensch.
20: Wenn die ja so wichtig sind, wer konkret musste denn da nun für gehen? Weil wenn Sie jetzt sagen, es ist wichtig, dass der Mensch auch immer noch dabei ist, wäre es dann nicht wichtig zu sagen, wir halten die Menschen in der Redaktion, aber wir setzen eben, um unsere Produkte noch besser zu machen, zusätzlich KI ein oder um die Menschen eben zu entlasten, damit sie eben mehr Zeit haben für eine gute Recherche, für mehr Zeit auch draußen im Feld in Anführungszeichen. Wäre das nicht vielleicht der, ich will nicht sagen richtiger, aber vielleicht ein anderer Weg?
21: Ich verstehe den Gedanken total und bitte um Verständnis, dass wir uns jetzt zu einzelnen Bereichen im Einzelnen nicht äußern, denn ich glaube, es hilft auch nicht, gerade intern auch gerade nicht. Mein Gefühl ist, und das ist jetzt sogar aus meiner Sicht losgelöst von der Medienbranche, dass die Restrukturierung, die wir in den letzten Jahren gesehen haben, gar nicht nur im Medienbereich, sondern ehrlicherweise auch, wenn man in andere Branchen guckt, Automobilindustrie, fast alle Branchen, muss man sagen, dass das eher der wirtschaftlichen Lage geschuldet war und noch gar nicht so sehr der großen KI-Welle. Ehrlich gesagt, gar nicht auf unser Haus bezogen, sondern generell auf Deutschland als Wirtschaftsstandort, glaube ich, dass da in den nächsten Jahren noch auch Entwicklungen kommen werden. Und ja, deswegen geht unser Blick jetzt gerade in die Zukunft, denn wir sind immer noch, wie gesagt, über 1000 Journalistinnen allein in der RTL News. Deswegen haben wir da, glaube ich, weiterhin sehr viel, das wir anbieten können.
18: Sina Burmeister über den Einsatz von KI bei RTL News. Und das war's für heute vom Medienmagazin bei RBB 24 Inforadio. Wir hören uns im Radio und sehen uns im Netz. Machen Sie's gut. Ciao.
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1: Die A10, der westliche Berliner Ring, ist in Richtung Dreikafeland zwischen Brieselang und Falkensee nach einem Unfall blockiert. Zurzeit Stau, bitte denken Sie an die Rettungsgasse. A24 Berlin Richtung Hamburg zwischen Neuruppin und Herzsprung steht ein defektes Fahrzeug. Stadtverkehr Berlin Tiergarten nach dem Christopher Street Day bleiben die Straße des 17. Juni zwischen Großem Stern und Brandenburger Tor sowie Yitzhak Rabin und Ebertstraße noch bis morgen Mittag gesperrt. Weißensee, die Berliner Allee, ist stadteinwärts zwischen Langhansstraße und Ostseestraße nach einem Wasserrohrbruch gesperrt. Fendpfuhl, Storkower Straße zwischen Teer und Franz-Jakob-Straße, ist in beiden Richtungen die Fahrbahn verengt. Bis heute Betriebsschluss ist der S-Bahn-Verkehr auf der Stadtbahn zwischen Friedrichstraße und Zoologischem Garten unterbrochen. Ein Ersatzverkehr mit Bussen ist eingerichtet.
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1: Um 9.30 Uhr mit Jonas Ziegler. Nach dem mutmaßlichen Anschlag am Rande des Christopher Street Days in Berlin fahndet die Polizei nach dem 21-jährigen Abdul B. Er wird der islamistischen Szene zugerechnet und soll am späten Abend mit einem weißen Kastenwagen im Tiergarten mehrere Menschen angefahren haben. Eine Frau wurde dabei getötet. Mindestens 16 Menschen wurden verletzt, 3 von ihnen lebensgefährlich. Sebastian Schöbel, RBB 24.
5: Rund um den Tatort im Berliner Tiergarten ist alles abgesperrt. Die Polizei ist weiter mit einem großen Aufgebot im Einsatz. Überall hängt rot-weißes Absperrband. Die Polizei durchsuchte noch in der Nacht mit Spezialkräften eine Wohnung in Schöneberg. Es gab allerdings keine Festnahme. Unklar ist auch noch, ob der Täter nach dem mutmaßlichen Anschlag Menschen mit einer Waffe angegriffen hat. Augenzeugen hatten von Stichverletzungen berichtet. Die Polizei hat im Netz ein Hinweisportal eingerichtet und bittet um Handyvideos oder weitere Informationen aus der Nacht.
1: Berlins regierender Bürgermeister Wegner hat die Tat scharf verurteilt. Er sprach von einem Angriff auf die freie und weltoffene Gesellschaft. Jetzt müsse man analysieren, wie das passieren konnte und ob es Schwachstellen im Sicherheitskonzept gegeben hat. Bundeskanzler Merz nannte die Tat abscheulich. Aus dem Hauptstadtstudio Philipp Eckstein.
2: Seine Gedanken, so Merz, seien bei den Betroffenen und ihren Angehörigen. Der Kanzler kündigte an, dass die Tat aufgeklärt und mit aller Härte verfolgt werde. Auch Bundesinnenminister Dobrindt äußerte sich schockiert über die, Zitat, abscheuliche Attacke auf friedlich feiernde Menschen. Er bedankte sich bei den Einsatzkräften und kündigte ebenfalls an, die Tat und Hintergründe schnell aufzuklären.
1: Das RBB-Fernsehen sendet um 11 Uhr ein RBB24-Spezial zu dem mutmaßlichen Anschlag. Im Südwesten Frankreichs haben die Behörden wegen der verheerenden Waldbrände nahe Bordeaux weitere 55.000 Menschen aufgerufen, sich in Sicherheit zu bringen. Damit sind jetzt insgesamt 260.000 Menschen von Evakuierungsmaßnahmen betroffen. Georg Wolf.
3: Im Departement Gironde mussten nach Angaben des Innenministeriums 167.000 Menschen ihre Häuser verlassen, darunter viele Urlauber. In der Gegend wurden bislang mehr als 19.000 Hektar von den Flammen erfasst und rund 100 Gebäude zerstört. Auch Spanien kämpft gegen zahlreiche Brände. Die Regierung rief für die Umgebung von Madrid den Notstand aus. Nahe Valencia kam bei einem Feuer ein Mensch ums Leben.
1: Ein Taifun ist am frühen Morgen im Süden Chinas auf Land getroffen. Wegen Starkregens und schwerer Sturmböen ist der Flugverkehr in der benachbarten Metropole Hongkong weitgehend lahmgelegt. ARD-Korrespondentin Jennifer Johnston.
22: Am Morgen waren die meisten Geschäfte geschlossen und Flüge gestoppt. Die Behörden hatten im Süden Chinas eine der höchsten Taifunwarnstufen ausgerufen. Laut dem staatlichen Sender China National Radio wurden in der südchinesischen Provinz Guangdong mehr als 700.000 Menschen in Sicherheit gebracht, bevor der Sturm auf Land traf. Er ziehe mit einer anhaltenden Windgeschwindigkeit von bis zu 110 Kilometern pro Stunde ins Landesinnere und schwäche sich allmählich ab.
1: In Rio de Janeiro beginnt heute die Welt-AIDS-Konferenz. Es ist das erste Mal, dass die Konferenz in Südamerika stattfindet. Brasilien gilt seit den 1990er Jahren als Vorreiter in der HIV-Bekämpfung. Das Land gehörte zu den ersten Schwellenländern, die HIV-Patienten kostenlos mit Medikamenten versorgt haben.

0: Die Wissenswerte im RBB 24 Inforadio sind in der Sommerpause. Wir schauen deswegen noch einmal auf Gespräche, die uns besonders im Kopf geblieben sind. Mein Name ist Jessica Wiener. Herzlich willkommen. Heute soll es nochmal in die Stadtbibliothek Spandau gehen. Dort haben wir im Frühjahr ein Gespräch in der neuen Veranstaltungsreihe Einfach Wissen, Fragen an die Forscherin aufgezeichnet. Eine Kooperation von RBB 24 Inforadio, der Technologiestiftung Berlin und dem Berliner Bibliotheken. Zu Gast war die Leiterin des Instituts Geschlechterforschung in der Medizin an der Charité Berlin, Professorin Dr. Gertraud Turusch-Stadler. Und unser Thema: Medizin der Zukunft. Wie sich unsere Gesundheitsversorgung wandeln kann. Weg von starren Standardbehandlungen hin zu präventiven, personalisierten und differenzierten Ansätzen, die Menschen in ihrer Vielfalt ernst nehmen. Frau Stadler sagt, genau diese Vielfalt sollte sich auch in Forschung und Versorgung niederschlagen. Unser Gespräch ist eine Wiederholung aus dem April dieses Jahres.
1: Frau Stadler, wenn Sie auf das Motto Medizin der Zukunft schauen, was bedeutet dieses Zukunftsversprechen für Sie ganz persönlich?
2: Also für mich war es ja so, nachdem ich in Hamburg meine Doktorarbeit gemacht habe und dann immer so ein bisschen schon die USA mitbekommen hatte, so ein paar Monate im Jahr, war ich dann lange Zeit in den USA und dann ein paar Jahre auch in Großbritannien. Und was mir aufgefallen ist, dass wir in Europa wirklich so einen ganz starken Konsensus haben, dass wir alle mit qualitativ hochwertiger Gesundheitsversorgung erreichen wollen. In USA gab es diesen gesellschaftlichen Konsens gar nicht. Also dass man wirklich alle versorgen und erreichen möchte. Und das war was, was für mich eine große Erkenntnis war, dass wir in Europa diesen gemeinsamen Wert haben, dem wir so gut wie es geht gerecht werden wollen. Und jetzt haben wir gerade die einmalige Chance, viel bessere Datenquellen, viel bessere Datenanalysemethoden, künstliche Intelligenz, dass wir wirklich diesem Ideal der bestmöglichen Versorgung für alle noch viel näher kommen. Und Geschlecht spielt da eine große Rolle. Wir haben sowohl bei den Frauen als auch bei den Männern, als auch bei den nicht-binären Menschen relativ große Versorgungslücken noch. Also wo wir viel Luft nach oben haben bei der Versorgung. Und da wollen wir mit unserer Forschung dazu beitragen, dass man dieses Ideal, das wir haben, noch besser leben können.
1: Medizin der Zukunft bedeutet eben auch, weg von nur Reparaturmedizin hin zur Prävention zu kommen. Was verstehen wir genau unter Prävention?
2: Ja, es ist interessant. Also Prävention ist in Deutschland noch sowas, was sehr wenig gelebt wird. Prävention würde eigentlich bedeuten, dass man schon möglichst früh, idealerweise schon vor der Geburt noch, über die ganze Lebensspanne möglichst gesund lebt, sodass man gesund leben und altern kann. Und dazu gehören natürlich ganz viele Aspekte. Die 8 wichtigsten, die größten Effekte haben: gesund zu schlafen, gutes Stressmanagement zu haben, was sich dann oft widerspiegelt, dann in gesunder Ernährung und ausreichend Bewegung, dann möglichst einen beschränkten Substanzkonsum zu haben und wirklich mit allen Aspekten. Also Nikotin hat die größten Effekte, da müssen wir ganz besonders darauf achten. Das sind allein, wenn Kinder nikotinfrei leben und übers Leben bleiben, sind es 10 zusätzliche Lebensjahre. Dann Alkohol ist sehr wichtig, dann die soziale Gesundheit, dass man befriedigende soziale Beziehungen hat, weil da haben wir sehr interessante Ergebnisse, dass wenn Leute sozial eingebunden sind und sich nicht einsam fühlen, dass sie dann eben wesentlich gesünder leben, glücklicher sind, und das gehört zur Prävention dazu. Und da können wir ganz viel tun als Gesellschaft, dass wir das den Leuten ermöglichen, weil es da eben einen ganz starken sozialen Gradienten gibt. Das war für uns selber überraschend. Also ich mache jetzt seit den frühen 2000ern Forschung zum Bereich Prävention, wie stark das sozial geschichtet ist. Wir haben zum Beispiel in Berlin haben wir Schulen, wo man bei den 10 schon 20% nikotinerfahrene Kids haben und dann wiederum ganz viele Schulen, wo wir gar keine nikotinerfahrenen Kids haben. Und im Schnitt haben wir bei den 10-Jährigen eben schon 7% der Kinder, die nikotinerfahren sind. Das heißt, es ist ganz stark vom sozialen Umfeld abhängig, kann ich nikotinfrei leben und dann diese zusätzlichen 10 Lebensjahre haben oder nicht. Und das ist natürlich was, wo wir diese Chancen als Gesellschaft nutzen sollten, weil wir brauchen das jetzt. Also in einer alternden Gesellschaft mit einer relativ geringen Geburtenrate brauchen wir alle Hände. Wir brauchen die Potenziale von allen, müssen die wirklich entfalten und auch möglichst allen gesund zu altern ermöglichen. Die Masse der gesunden Lebensjahre liegt eigentlich sozusagen in einem Bereich der Medizin, der bisher ganz wenig beachtet worden ist. Wenn man jetzt diese 8 Gesundheitsverhalten sich anschaut, dann zeigen Studien aus den USA, dass Männer, die alle 8 leben können, also auch die sozialen Bedingungen haben, die zu leben, dass die 24 Jahre länger leben als Männer, die das nicht

0: schaffen. Und bei Frauen sind es etwa ein bisschen mehr als 20 Jahre. Das heißt, da liegen die gesunden Lebensjahre, die wir jetzt auf jeden Fall als Gesellschaft verwirklichen müssen. Und die sind auch ein Teil der Erklärung, warum Männer zum Beispiel in Deutschland 5 Jahre früher sterben derzeit. Ganz viel hängt da an diesem Gesundheitsverhalten, das eben ganz stark sozial geprägt ist.
1: Wir merken also, bei der geschlechtersensiblen Präventionsforschung geht es nicht nur um die Unterschiede zwischen Mann und Frau, sondern eben um viel, viel mehr. Und da sind dann auch die personalisierten Ansätze sehr wichtig.
0: Genau. Also wir sehen ja, dass zum Beispiel Angebote von der Volkshochschule sind oft sehr stark geschlechterspezifisch geprägt. Also wenn Sie nur an die Herzsportgruppen denken, ja, die sind sehr männlich geprägt. Aber wir haben ja genauso viele Frauen, die eigentlich Herzinfarkte erleiden, nur gehen die oft nicht in die Reha und in diese Herzsportgruppen, weil die vielleicht nicht die Frauen so willkommen heißen. Ja. Umgekehrt sozusagen bei den Abnehmgruppen, da ist alles von Frauen dominiert. Wenn man irgendwelche Weight Watchers Gruppen oder so im Kopf hat, die sind sehr weiblich geprägt, da fühlen sich dann wieder die Männer nicht so willkommen. Und wir wissen insgesamt, dass Menschen mit einfacherer Bildung oder ohne Schulabschlüssen sich ganz besonders wenig, dass man die erreichen mit den präventiven Angeboten derzeit. Das heißt, da haben wir wiederum den sozialen Gradienten, dass man zugeschnitten auf Frauen und Männer mit unterschiedlichen Hintergründen die bestmögliche Prävention dann anbieten müssen.
1: Jetzt haben Sie viele Faktoren genannt, die die Gesundheit beeinflussen können. Wie sehr werden diese denn derzeit in der Forschung und Versorgung berücksichtigt?
0: Ja, wir haben bisher keine konsequente Nutzung von unserem Wissen zur Prävention im Gesundheitssystem. Also eigentlich würde man sich vorstellen, dass man natürlich, wenn man jetzt weiß, wie viele Lebensjahre da zu holen sind, dass man jetzt ganz stark daran arbeiten würde, dass alle medizinischen Kontakte das integrieren. Natürlich haben wir eine Situation, wo die medizinischen Fachkräfte ganz stark unter Zeitdruck stehen. Das heißt, da müssen wir alle Chancen der Digitalisierung nutzen, sodass Menschen, die digital affin sind, da möglichst gut vorbereitet in die ärztlichen Gespräche reingehen, in die Angebote des Gesundheitssystems, dass man dann die knappe Zeit, die wir da haben, möglichst gut auch nutzen und dann digital nachbegleiten. Und dann braucht man aber ein Stufensystem. Es gibt ja auch ganz viele Menschen, die zum Beispiel kaum lesen und schreiben können, die zum Beispiel auf Deutsch sich auch nicht besonders gut zurechtfinden mit deutsch geschriebenen Texten und dass man da auch auf die Person zuschneiden, dass man wirklich alle erreichen.
1: Man merkt schon, dass es einfach unglaublich viele Stellschrauben anscheinend gibt, auf die man schauen kann, was zu einer unglaublichen Menge an Daten führen muss. Da will ich gleich noch hingucken. Ich will noch schauen auf das Thema Prävention. Sie haben es vorhin schon gesagt, ausgeglichene Ernährung, genug schlafen, Sport treiben, kein Alkohol, keine Drogen. Das sind ja so die Klassiker. Wenn man das alles aufzählt, klingt das nach einem etwas langweiligen Leben, sage ich jetzt mal. Wir wissen ja alle, was eigentlich zu tun ist. Aber gibt's denn was, was nicht so auf der Hand liegt?
0: Also was ich sehr interessant finde, ist das Recht auf Rausch. Ja? Also wir besprechen das auch mit den Kids sozusagen. Ist mein Leben langweilig, wenn ich zum Beispiel genug Schlaf kriege oder so? Natürlich darf jeder mal über die Stränge schlagen. Das ist auch wichtig, sich auszuprobieren und Sachen auszuprobieren. Aber aus unserer Sicht ist es auch so, dass man nochmal mit den Kids bespricht oder auch mit jungen Erwachsenen insgesamt, was will ich eigentlich im Leben erreichen? Also so kurzfristige Sachen, dass ich Party mache, das gehört auch zum Leben dazu. Aber sozusagen die Sachen, die Leute auf lange Sicht glücklich machen, sind eigentlich eher die sinnstiftenden Sachen. Ja? Und das ist oft sehr aufregend, ja? Wenn ich mich für andere einsetze, wenn ich Ziele erreiche, die ich mir selber gesteckt habe. Und wir sehen natürlich auch, dass viele Kids so das Gefühl haben, die haben dann ganz unerreichbare Ziele, wie zum Beispiel, die wollen Fußballstars werden oder Influencerin oder Model. Es gibt aber keine realistische Perspektive, wie die da hinkommen. Ja? Also gerade weniger privilegierte Kids haben weniger Hilfen, die sozusagen ihnen beim Erreichen von persönlichen Zielen helfen, eine realistische persönliche Perspektive zu entwickeln. Zum Beispiel, wenn man eben dann mit so 12, 13 Jahren merkt, oh, ich bin ja gar nicht im Sportverein. Also wenn ich jetzt der nächste Boateng werden wollen würde, dann müsste ich längst wie verrückt trainieren. Und dass man dann sozusagen so in ein bisschen eine Hoffnungslosigkeit kommt. Und wir wollen eben, dass die Kids wirkliche Lebensskills mitnehmen, dass sie sehen, hey, ich habe total viele Ressourcen. Mein Leben kann total aufregend werden. Da liegt die Zukunft vor mir. Ich glaube, wir müssen den Kids auch sehr viel Mut machen. Weil das ständige Vergleichen mit den Kardashians oder halt so unerreichbaren Influencern oder sowas, das ist aus meiner Sicht eben hochproblematisch. Das ist, als würden wir ständig in den Spiegel schauen. Und wir sehen auch, dass zum Beispiel hoher sozialer Medienkonsum ganz besonders schädigend ist für Kinder, die weniger soziale Ressourcen haben. Also die weniger privilegiert aufwachsen. Die leiden da ganz besonders drunter, entwickeln dann ganz starke Ängste. Ich werde halt keine Kim Kardashian mehr. Und wir müssen aus meiner Sicht da sehr viel mehr tun als Gesellschaft, Kinder zu ermutigen, das im Leben zu zu erreichen, das zu realisieren, was wirklich aufregend ist, nämlich meine Potenziale auf die Straße zu bringen.
1: Also der Blick in die Zukunft, ein positiver, erreichbarer Blick in die Zukunft, wirkt sich dann unmittelbar auch darauf aus, dass ich dann vielleicht auch einfach fit genug sein will, um diese Zukunft zu erleben.
0: Genau, und es ist halt so interessant, wir sehen auch Entwicklungen, dass zum Beispiel Leute immer weniger Sex haben. Man würde halt denken, dass das, was wirklich aufregend ist im Leben, schöne, befriedigende sexuelle Beziehungen und andere soziale Beziehungen zu haben, dass das total wichtig ist. Aber dadurch, dass man sich so stark vergleicht und so ungenügend im eigenen Körper fühlt, dass sozusagen total aufregende Sachen wie die erste Liebe oder eben auch sexuelle Erfahrungen dann so an den Rand gedrängt werden, weil man so sehr damit beschäftigt ist, nach außen hin ein Bild darzustellen. Und da, denke ich, können wir mit den Kindern und Jugendlichen total arbeiten. Es gibt ein total aufregendes Leben und da kommen wir auch hin zusammen.
1: Da will ich mal die Brücke schlagen zu Partnerschaften. Das ist mir nämlich aufgefallen. Das ist ja eine Ihrer Forschungsinteressen auch, dass die auf der Frage beruht danach, mit welchen Strategien Paare ihr Gesundheitsverhalten beeinflussen können. Partnerschaften spielen also eine Rolle, eine große Rolle bei der Prävention.
0: Total. Wir haben zum Beispiel gesehen, dass das aber in beide Richtungen gehen kann. Also Menschen, die mit einem Partner zusammenleben oder einer Partnerin, die auch raucht, die haben es viel schwerer, wenn sie sich entschlossen haben, einen Nikotinstopp zu machen. Das heißt, die Unterstützung durch mein unmittelbares soziales Umfeld ist da total wichtig. Ich fand es eine sehr interessante Situation für die Paarforschung auch zu verstehen, weil wenn man sozusagen einen Nikotinentzug durchmacht, dann braucht man aber ein unterstützendes Umfeld. Und je mehr der Partner und Partnerinnen da helfen und die Person ablenken, mit der Person besprechen, was brauchst du denn? Wie kann ich dir gut helfen, sozusagen in dieser schwierigen Situation, sich auch gut vorbereiten? Zum Beispiel die, die weiter Nikotin konsumieren, dass sie das halt nicht vor der Person tun, die aufhören möchte. Dass auch keine Nikotinprodukte im Haushalt rumliegen und sowas. Das sind lauter Elemente, die Leuten helfen, dann aufzuhören.
1: Medizin der Zukunft, individuell, präventiv und geschlechtergerecht. Was bedeutet das genau? Was braucht es dazu? Und wie kommen wir dahin? Thema heute in unserer Reihe Einfach Wissen, Fragen an die Forscherin der gemeinsamen Veranstaltungsreihe von RBB24 Inforadio, der Technologiestiftung Berlin und den Berliner Bibliotheken, heute mit der Stadtbibliothek Spandau. Unser Gast ist die Gendermedizinerin Gertraud Turo Stadler. Sie leitet an der Charité Berlin das Institut Geschlechterforschung in der Medizin. Frau Stadler, wir haben jetzt schon festgestellt, dass es eine Unmenge an Daten sind, die wir brauchen für eine personalisierte Medizin. Wo sollte man anfangen?
0: Was mir aufgefallen ist, als ich wieder nach Deutschland kam, ist, dass eben viele Entwicklungen, die in anderen Ländern eben ganz schnell vor sich gegangen sind, also wie zum Beispiel jetzt in Österreich, dass man eine elektronische Patientenakte hat mit Daten, die man gut analysieren kann, dass sozusagen Deutschland da sehr stark hinterher gehinkt hat und jetzt hoffentlich sozusagen ganz schnell auf die Zielspur kommt auch, weil wenn wir personalisierte Medizin machen wollen, dann braucht man richtig gute Daten. Und zum Beispiel Geschlecht ist da eine Kategorie, das Alter wird in der Medizin auch immer angeschaut. Und dann hört es aber schon ziemlich schnell auf. Ne? Sozusagen, wir wissen, dass zum Beispiel die soziale Lage total wichtig ist. Das hatte ich ja schon angesprochen, dass es Leute mit weniger privilegierter Lage zum Beispiel viel weniger Zeit haben, gesund zu kochen, sich zu bewegen und so weiter. Das heißt, das spielt aber für viele andere Sachen auch eine Rolle. Die trauen sich vielleicht gar nicht, Arzttermine wahrzunehmen, weil sie unsicher sind, sich auf Deutsch zu verständigen. Wenn sie zum Beispiel eine sexuelle Minoritätsidentität haben, dass sie das Gefühl haben, ich werde im Gesundheitssystem weniger ernst genommen, weniger gut versorgt. Das heißt, wir haben eine ganze Menge von Diversitätsdomänen, die für die Versorgung eine Rolle spielen. Zum Beispiel bei Frauen ist es ja auch so, dass Sorgearbeit eine große Rolle spielt. Wir haben in der Corona-Pandemie ja gesehen, dass die Sorgearbeit irgendwie gar nicht so richtig mitgedacht worden ist. Dass man die starke Belastung von Frauen, dass sie sich sozusagen kümmern wollen um Kinder und ihre anderen Familienmitglieder, wenn die dann alle zu Hause sind und alle anderen Angebote wegfallen, dass die dann gar nicht mehr, also total stark gestresst und belastet sind. Das wurde zum Beispiel da ein bisschen zu wenig beachtet und das holen wir jetzt gerade wieder nach. Dann ist es so, dass wir bei der Gesundheit brauchen wir möglichst gute Daten für alle Gesundheitsbereiche. Da ist es traditionell so, dass in der Psychiatrie schaut man sich sozusagen die psychische Gesundheit an. In der Kardiologie zum Beispiel die Herzgesundheit. Ja? Also man schaut nicht so stark links und rechts und auf die Behinderungen und Einschränkungen schaut man gar nicht. Und das, denke ich, sollte man eben ändern durch eine gute Erfassung in den Routinedaten auch. Und dann haben wir natürlich noch einen ganzen Bereich, der bisher in Deutschland ganz stark tabu ist, auch aus historischen Gründen. Sexuelle Minoritätsidentitäten, Sprachbarrieren, Ethnizität und Migrationsgeschichte. Geschichte und Religion und Weltanschauung sind eigentlich bisher gar nicht richtig systematisch erhoben worden, obwohl wir die für eine gute Gesundheitsversorgung eigentlich immer doch brauchen. Und da sind wir jetzt gerade am Entwickeln, wie man sozusagen diese Sachen gut als Daten erheben kann, wie man den Datenschutz gewährleisten und gleichzeitig diese Daten zur Verfügung haben am Point of Contact, also wenn wir die Patientinnen gut versorgen wollen. Und dann brauchen wir es natürlich auch für die Forschung, für die Lehre brauchen wir es auch und dann natürlich auch für die Entwicklung unserer Systeme.
1: Also das Ideal ist eine ganzheitliche Betrachtung. Sie sagten, man sucht gerade nach Möglichkeiten, wie man diese Daten bindet, sage ich mal. Ist denn die EPA dafür, wäre die dafür geeignet oder in welche Richtung geht's da?
0: Also die elektronische Patientenakte aus meiner Sicht ist ein sehr guter Anfang. Aber da ist zum Beispiel psychische Gesundheit und sexuell übertragbare Erkrankungen sind ausgeklammert, aus guten Gründen, weil man da eine hohe Sensibilität noch der Daten erwartet. Inzwischen Verschreibungsdaten, also Medikamente, zum Beispiel die Medikamentenplan und solche Daten sind mit drin, aus denen man dann auch schon ziemlich viel machen kann. Ich denke, wir müssen uns als Gesellschaft nochmal drüber unterhalten, wie wir wollen, dass diese Heterogenität von Menschen in der elektronischen Patientenakte wiedergespiegelt ist. Also da haben wir bisher nur Geschlecht und meistens eben nur männlich-weiblich und dann vielleicht noch das Alter drin und die ganzen anderen Diversitätsdomänen sind eher noch unterbelichtet.
1: Diese ganzen Daten, wie gesagt, eine große Menge. Ist da jetzt der große Heilsbringer eigentlich die KI? Ermöglicht das das jetzt erst, dass man überhaupt diese Überlegung anstellt, diese ganzen Daten zusammenzubringen, was ja recht logisch erscheint?
0: Ja. Also KI hat große Chancen, aber eben auch aus meiner Sicht große Risiken. Ja. KI braucht auch qualitativ hochwertige Daten. Ja. Wenn ich keine guten Daten habe, dann kann mich auch die KI nicht retten letztendlich. Das Hauptproblem, das wir sehen, ist, dass natürlich Big Tech, und das ist also gerade sehr stark die in den USA angesiedelten Technologieunternehmen, die haben diese Daten längst und können sie letztendlich einsetzen, um uns Produkte zu verkaufen, um Werbung zu treiben, um natürlich jetzt auch sozusagen auch unser Verhalten zu verändern. Und wir haben im Gesundheitsbereich aber da eine große Asymmetrie. Wir haben bisher nicht die Daten, um personalisierte Medizin eigentlich wirklich voll umzusetzen. Und da hoffen wir, dass wir jetzt vorwärts kommen. Ich denke, dass dieser starke Datenschutz in Deutschland eine Stärke ist, dass wir eher sozusagen dahin kommen müssten, dass wir einen technologischen Weg finden, wie man zum Beispiel Technologien nutzt, um die Privatheit der Daten zu gewährleisten, aber trotzdem Daten für die Forschung dann zur Verfügung stellen kann.
1: Die Vielfalt soll korrekt abgebildet werden und Ungleichheiten sollen eben nicht reproduziert werden. Zurzeit wird ja auch an erklärbarer KI gearbeitet. Das ist noch relativ in den Kinderschuhen, wie ich kürzlich gelernt habe. Bislang gelten die meisten KI-Anwendungen noch als Art Blackbox. Das große Ziel ist aber eben zu verstehen, wie die KI zu bestimmten Ergebnissen kommt. Wie wichtig ist diese Transparenz dann eben für die Auswertung der medizinischen Daten für Sie?
0: Also wir haben das in der Medizin immer gehabt, dass wir zum Teil Mechanismen haben oder auch Behandlungen, die wir gar nicht ganz verstehen. Ja. Und wenn was wirkt, dann sind wir erstmal froh. Wenn wir einen KI-Algorithmus haben, zum Beispiel haben wir vor ein paar Jahren gefunden, dass man mit KI sehr gut ADHS vorhersagen kann, auf Basis von guten Bewegungsdaten, die man mit Bewegungssensoren messen konnten. Allerdings haben wir noch nicht ganz verstanden damals, auf Basis welcher Komponenten der Sensoren jetzt zum Beispiel diese Diagnose von ADHS eben besser als unsere medizinischen Expertinnen sogar erfolgen konnte. Und da müssen wir dann immer weiterarbeiten. Also ich denke sozusagen, wenn man eine Blackbox hat mit irgendwas, was Erklärungen liefert und schon mal ist ein erster guter Schritt. Aber dann wollen wir natürlich verstehen, was da dran ist, zum Beispiel das, was gerade so wichtig ist. Und ich denke dann, wenn man die Blackbox dann aufmachen kann und besser versteht, was da dahinter steckt, dann können wir natürlich auch es stärker nutzen, zum Beispiel auch kosteneffektiver machen, dass man nur die Elemente dann zum Beispiel misst oder erfasst, die man unbedingt braucht. Und wir haben ja ein Gesundheitssystem, wo wir in den nächsten Jahren uns ganz stark überlegen müssen, was finanzieren wir weiter, was behalten wir, was hat zum Beispiel ganz wenig Nutzen und wir müssen da ganz starke Abwägungen treffen. Deshalb denke ich sozusagen, dass wir mit KI-Hilfe, aber auch mit guten gesundheitsökonomischen Bewertungen jetzt schauen müssen, wie machen wir die meisten gesunden Lebensjahre, wie ermöglichen wir das durch gute Prävention, durch das bestmögliche Gesundheitssystem.
1: Sie haben erwähnt, dass Sie auch viel im Ausland gearbeitet haben, unter anderem in den USA und Großbritannien und zumindest in Großbritannien ist der Anschein so, dass man da irgendwie ein bisschen weiter ist, was die geschlechtersensible Medizin angeht und auch Forschung. Wie erklären Sie sich das?
0: Also geschlechtersensible Medizin ist ja wie eine Art personalisierte Medizin für absolute Anfänger, ja, sozusagen. Und dadurch, dass wir in Großbritannien einheitliche Gesundheitssysteme haben, das steuerfinanziert ist, dadurch gibt es einen ganz hohen Anreiz, präventiv tätig zu werden. Dieses steuerfinanzierte System, dem kommt es total zugute, wenn Menschen länger gesund bleiben. Und dann haben die sehr früh angefangen, sehr, sehr gute, qualitativ hochwertige Daten zu sammeln und konnten dann natürlich viel schneller anfangen, Geschlechterunterschiede oder auch andere heterogenitätserklärende Faktoren in die medizinische Versorgung mit aufzunehmen. Das andere ist auch, dass die jetzt natürlich viel zielgerichteter und schneller dann in diese wichtigen medizinischen Studien Leute rekrutieren. Was mich besonders beeindruckt hat, war zum Beispiel in der Kinderonkologie. Da war es ja so, dass in den 80er, 90er Jahren noch 80% der Kinder an den Krebserkrankungen wirklich verstorben sind. Und dann haben die angefangen, jedes Kind in Studien einzuschließen und haben dann innerhalb von 1-2 Jahrzehnten das komplett drehen können. Heutzutage sterben nur noch 20% der Kinder an diesen Krebserkrankungen, wenn es überhaupt noch so viele sind. Ja. Das heißt, diese Studien hatten einen total durchschlagenden Erfolg und haben also die Behandlungsmöglichkeiten absolut verbessert. Und da müssen wir jetzt hin in einem viel breiteren Ausmaß aus meiner Sicht. Ja, wir müssen bei den Herz-Kreislauf-Erkrankungen besser werden, bei den Krebserkrankungen. Wir wollen ja, dass man zum Beispiel auch, wenn jemand zum Beispiel schon Risikofaktoren hat, also wie zum Beispiel Bluthochdruck, wenn sich Diabetes abzeichnet, bevor die Leute wirklich einen vollen Diabetes entwickeln, dass wir da reingehen und sagen, wir wollen, dass die Person gar nicht erst krank wird, jetzt arbeiten wir mit ihnen und bauen diese Risikofaktoren ab. Und da braucht man einfach bessere Forschung und dann muss das natürlich wirklich in die Gesundheitsversorgung mit aufgenommen werden.
1: Es klingt so, als hätten wir noch sehr viel vor uns in Deutschland und ganz so einfach reproduzieren lässt sich das anscheinend auch nicht, wenn man in andere Länder schaut. Wenn Sie jetzt 3 Wünsche an Politik, Wissenschaft und Kliniken richten dürften, welche wären das?
0: Also in der Politik glaube ich, dass wir ganz stark drauf gucken, was bringt gesunde Lebensjahre und Lebensqualität, ja, sozusagen. Also, dass wir wirklich auch die medizinischen Maßnahmen darauf abklopfen, was die bringen. Und das ist irgendwie ein bisschen, also das ist mir aufgefallen, dass das in Deutschland viel stärker tabuisiert ist als jetzt zum Beispiel in Großbritannien. Die haben eine ganz starke Gesundheitsökonomie, die eigentlich bei allen medizinischen Maßnahmen nochmal schaut, was bringt das eigentlich. In Deutschland gibt es da ganz große Tabus, weil man natürlich sagt, im Nationalsozialismus hat das Leben so wenig gezählt und man hat praktisch lebensunwertes Leben einfach versucht auszumerzen, wirklich ganz radikal und unmenschlich. Unter diesem Deckmantel aus meiner Sicht haben wir jetzt zugelassen, dass wenig ressourcenschonendes Vorgehen im Gesundheitswesen sich ausbreiten konnte. Wenn wir dann in die Niederlande schauen, nach Großbritannien, dann sehen wir, dass viel stärker danach bewertet wird, dass die Steuergelder und auch die Versicherungsgelder nach Nutzen eingesetzt werden, dass wir wirklich die meisten gesunden Lebensjahre rausholen. Und das ist in Deutschland ein starkes Tabu. Ich war einfach überrascht, wie wenig wir das haben. Eine systematische gesundheitsökonomische Bewertung von diesen Maßnahmen. Und wenn man das nicht hat aufgrund der historischen Prägung, dann öffnet es Tür und Tor einer sehr willkürlichen Bewertung der Gesundheitsmaßnahmen. Und das heißt, aus meiner Sicht müssen wir da wesentlich nacharbeiten.
1: Es sind ja viele Mühlen, gegen die Sie kämpfen. Was gibt Ihnen Hoffnung für die Medizin der Zukunft?
0: Also wir sehen ja jetzt schon, dass unter der Bevölkerung das Bewusstsein wächst, dass Unterschiedlichkeit, wir schaffen das. In der Zukunft können wir das viel besser machen. Also das Bewusstsein ist gewachsen, ja, dass man zum Beispiel die Wechseljahrsbeschwerden nicht einfach hinnehmen muss oder einfach dann früher mit dem Arbeiten aufhört, weil man nicht mehr schlafen kann und dann so gestresst ist, dass man die Arbeit nicht mehr packt. Oder als Mann auch, dass es eben nicht naturgegeben ist, dass man 5 Jahre früher stirbt. Das heißt also, dass man das nicht mehr so einfach naturgegeben nimmt, also dass man irgendwann halt einfach stirbt, sondern dass man da ganz viel machen kann als Gesellschaft. Und dass wir natürlich jetzt diskutieren, sollen wir Alkohol- und Nikotinsteuern erhöhen? Wie schaffen wir es, gesundheitsförderliche Umgebungen zu schaffen? Wie machen wir es Familien leichter, zum Beispiel gesunde Nahrungsmittel zu essen und weniger hochverarbeitete und zuckerhaltige Produkte? Das heißt, und da ist jetzt das Bewusstsein total gewachsen und andere Länder gehen da viel stärker voran. Ja, sozusagen, die haben längst eine Zuckersteuer, die haben viel stärkere Nikotinkontrollmaßnahmen. Und hier müssen wir als Gesellschaft uns nochmal überlegen, dass Prävention eben nicht nur beim Einzelnen sozusagen just say no zu diesen Suchtmitteln zum Beispiel, sondern dass wir als Gesellschaft die Rahmenbedingungen setzen, um es Leuten leicht zu machen, gesund zu leben. Und das müssen wir natürlich jetzt nutzen, dieses Potenzial. Und das macht mir total Mut, dass wir das diskutieren, dass wir da auch politische Initiativen dazu haben. Ich denke eben, dass sowohl Frauen als auch Männer als auch nicht-binäre Menschen von diesen Initiativen total profitieren. Ja. Da sind wir eigentlich auf einem ganz guten Weg, glaube ich, jetzt.
1: Ein Schritt nach dem anderen wahrscheinlich, das Motto. Frau Stadler, vielen Dank für das Gespräch.
0: Dankeschön.
2: Zu Gast in den Wissenswerten die Gendermedizinerin Professorin Dr. Gertraud Turu-Stadler von der Charité Berlin. Unser Gespräch war eine Wiederholung aus dem April dieses Jahres. Danke fürs Zuhören. Ich bin Jessica Wiener.
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4: A10 westlicher Berliner Ring Richtung Dreikafelland zwischen Spandau und Falkensee, Stau nach einem Unfall, 10 Minuten. Der Verkehr wird über die Standspur an der Unfallstelle vorbeigeleitet. Stadtverkehr Berlin Tiergarten nach dem Christopher Street Day bleiben die Straße des 17. Juni zwischen Großem Stern und Brandenburger Tor sowie die Yitzhak-Rabin und die Ebertstraße noch bis morgen Mittag gesperrt. Weißensee, die Berliner Allee ist stadteinwärts zwischen Langhansstraße und Ostseestraße nach einem Wasserrohrbruch bis Anfang August gesperrt. Siemensstadt, der Saatwinkler Damm ist zwischen Jungfernheideweg und Rohrdamm in beiden Richtungen bis Ende des Monats gesperrt. Zur S-Bahn Berlin, bis heute Betriebsschluss ist der S-Bahn-Verkehr auf der Stadtbahn zwischen Friedrichstraße und Zoologischem Garten unterbrochen. Es fahren ersatzweise Busse. Und Brandenburg, die A15 Dreieck Spreewald Richtung Übergang Forst ist zwischen Forst und Bademeusel wegen eines Polizeieinsatzes gesperrt. Allen unterwegs, wo es geht, gute Fahrt.
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4: Um 10 Uhr mit Jonas Ziegler. Nach dem mutmaßlichen Anschlag am Rande des Christopher Street Days in Berlin fahndet die Polizei nach dem 21-jährigen Abdul B. Er wird der islamistischen Szene zugerechnet und soll am späten Abend mit einem weißen Kastenwagen im Tiergarten mehrere Menschen angefahren haben. Eine Frau wurde dabei getötet, mindestens 16 Menschen wurden verletzt, 3 von ihnen lebensgefährlich. Steve Neuwirth, RBB 24.
5: Nach dpa-Informationen hat der 21-jährige Familie in Berlin und wurde erst im Mai 2026 aus dem Jugendarrest entlassen. In der Nacht habe es in diesem Zusammenhang erste Durchsuchungen gegeben. Die Polizei bittet Zeugen um Mithilfe. Wer Fotos oder Videos zur Tat gemacht hat, soll sie über ein Hinweisportal zur Verfügung stellen. Derzeit wird noch ermittelt, ob es eine zweite Tatphase nach der tödlichen Fahrt gab. Im Raum steht nach Angaben eines Polizeisprechers, ob der Verdächtige Menschen mit Stichwaffen verletzt hat. Die Polizei prüft entsprechende Zeugenaussagen.
4: Berlins regierender Bürgermeister Wegner hat die Tat scharf verurteilt. Er sprach von einem Angriff auf die freie und weltoffene Gesellschaft. Jetzt müsse man analysieren, wie das passieren konnte und ob es Schwachstellen im Sicherheitskonzept gegeben hat. Bundeskanzler Merz nannte die Tat abscheulich. Er versprach genauso wie Innenminister Dobrindt schnelle Aufklärung. Das RBB-Fernsehen sendet um 11 Uhr ein RBB24-Spezial zu dem mutmaßlichen Anschlag. In Südwestfrankreich kämpfen Einsatzkräfte weiter gegen schwere Waldbrände. Insgesamt sind jetzt 260.000 Menschen von Evakuierungsmaßnahmen betroffen. Aus Frankreich Kai Rienecker.
6: Die ganze Nacht über wurden weitere Ortschaften mit 55.000 Einwohnern zwischen dem Becken von Arcachon und der Stadt Bordeaux evakuiert. Der Brand rückt näher heran an den Großraum Bordeaux mit seinen rund 1 Million Einwohnern. Starker Brandgeruch liegt über einem Großteil der Stadt.
4: Auch in Spanien laufen neue Evakuierungen südwestlich von Madrid wegen eines Großbrands. 2 Brände hatten sich dort zu einem Großfeuer vereinigt. Fast jeder zweite Rentner in Deutschland hat im vergangenen Jahr Steuern nachgezahlt. Wie die Funke Medien berichten, geht das aus einer Datenanalyse eines digitalen Steuererklärungsanbieters hervor. Demzufolge mussten 41% der Rentner Geld an das Finanzamt überweisen, im Schnitt mehr als 1.300 Euro. Die andere Hälfte der Senioren bekam durchschnittlich knapp 1.400 Euro vom Fiskus zurück. Soweit die Nachrichten. 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Das Wetter. Heute teils sonnig, teils wolkig, im Verlauf vermehrt Schauer oder Gewitter, maximal 23 bis 31 Grad. Zurzeit in Berlin-Spandau 20 und in Luckenwalde 21 Grad. Morgen am Montag viele Wolken mit ein paar Schauern. Zwischendurch heiter bis sonnig bei 21 bis 24 Grad. Die Zeit 10.03 Uhr.
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7: Ich bin Martin Spiller. Willkommen. eine Tote und 16 Verletzte. Das ist die bisherige Bilanz des mutmaßlichen Anschlags auf den Christopher Street Day gestern Abend im Berliner Tiergarten. Ein Auto war in die Menge der feiernden Menschen gerast. Der Fahrer konnte zunächst entkommen. Die Polizei sucht nach einem Tatverdächtigen. Sebastian Schöbel berichtet vom Ort des Geschehens am Tag danach.
8: Rund um den Tatort im Berliner Tiergarten ist alles abgesperrt. Die Polizei ist weiter mit einem großen Aufgebot im Einsatz. Überall hängt rot-weißes Absperrband. Nur vereinzelt laufen Jogger an den Kontrollpunkten der Polizei vorbei. Unweit der Stelle, an der das Tatfahrzeug gegen einen Baum geprallt ist, haben vermutlich CSD-Besucher ein in der Nacht eilig gemaltes Schild aufgehängt. Eine Nachricht an die Opfer des mutmaßlichen Anschlags. 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Die Polizei fahndet nach einem dringend Tatverdächtigen. Abdul B., laut Polizei 21 Jahre alt, mit Verbindungen in die Islamistenszene. Die Polizei durchsuchte noch in der Nacht mit Spezialkräften eine Wohnung in Schöneberg. Es gab allerdings keine Festnahme. Unklar ist auch noch, ob der Täter nach dem mutmaßlichen Anschlag Menschen mit einer Waffe angegriffen hat. Augenzeugen hatten von Stichverletzungen berichtet. Die Polizei hat im Netz ein Hinweisportal eingerichtet und bittet um Handyvideos oder weitere Informationen aus der Nacht. Bei dem Anschlag wurde eine Besucherin des CSD getötet. 16 weitere Personen wurden zum Teil lebensgefährlich verletzt.
7: Die Lage nach dem mutmaßlichen Anschlag auf den CSD, zusammengefasst von rbb24-Reporter Sebastian Schöbel. Es gibt also einen Tatverdächtigen, einen dringend Tatverdächtigen sogar, den 21 Jahre alten Abdul B. Der ist den Ermittlern offenbar schon vorher bekannt gewesen und es wird öffentlich nach ihm gefahndet. Die Suche läuft. Nach Medienberichten haben inzwischen schwer bewaffnete Spezialpolizisten auf Berliner Bahnhöfen Stellung bezogen. Der Anhalter Bahnhof soll abgeriegelt worden sein. ARD-Terrorismusexperte Holger Schmidt fasst zusammen, was bisher über diesen Abdul B. bekannt ist.
9: Er soll 1,90 Meter groß sein, schlank, schwarze Haare haben. Es gibt auch eine Beschreibung, bei der es zum Beispiel um eine helle Hose und einen schwarzen Kapuzenpulli geht. Da ist natürlich die Frage, einige Stunden nach der Tat, ob diese Bekleidung immer noch seine augenblickliche Bekleidung ist. Und ich muss es ein bisschen einschränken, was seine Rolle angeht. Nach meinem Verständnis ist die Polizei der Meinung, dieser Mann hat mit der Tat zu tun. Sie ist sich auch relativ sicher, dass dieser Mann derjenige ist, der das Fahrzeug angemietet hat, mit dem der Anschlag begangen worden ist. Aber ob dieser Mann tatsächlich am Steuer saß, wer am Steuer saß, wie genau das abgelaufen ist und welche Rolle eine weitere Person spielt, die offenbar festgenommen worden ist, ob das möglicherweise der Beifahrer ist, das sind Dinge, die sind für mich im Augenblick noch so ein bisschen in der Spekulation. Das kann schon so alles sein, wie es auch verschiedene andere Medien berichten. Aber nach meinem Eindruck ist es noch nicht letztlich gesichert.
7: Abdul B. soll eine Rolle in der Islamistenszene spielen. Was weiß man darüber?
9: Da gibt es wohl ein Justizverfahren. Ich drücke das so vorsichtig aus, weil mir nicht ganz klar ist, ist das ein Ermittlungsverfahren gewesen? Hat es ein Urteil gegeben? Ist das Urteil rechtskräftig gewesen? Jedenfalls spielt das Ganze in der islamistischen Szene im Bereich von Vorwürfen, die mit dem sogenannten Islamischen Staat, also der Terrororganisation, zu tun haben und die bis in das Frühjahr angedauert haben. Auch diese Haft, von der ich nicht sicher sagen kann, ob das eine Strafhaft oder eine Untersuchungshaft war. Jedenfalls scheint das Ganze relativ aktuell zu sein und für die Behörden war der Mann deswegen auch kein Unbekannter. Wie das Ganze zusammenhängt, auch hier, es ist relativ kurze Zeit nach der Tat. Da sind einige Fragen nach meinem Eindruck auch für die Ermittler noch offen.
7: Definitiv gab es aber bereits erste Razzien. Holger Schmidt erklärt die Hintergründe.
9: In dem Augenblick, in dem die Polizei die Daten von einem konkreten Verdächtigen hat, und wir sind ja hier in einer Situation, in der wirklich in sehr kurzer Zeit auch öffentlich mit einem Foto nach diesem Mann, nach Abdul B., gefahndet wird, da ist dann auch sehr naheliegend, dass es Meldeadressen gibt und dass die Ermittler sich Stück für Stück eben das Umfeld anschauen und das Ganze versuchen, so schnell wie möglich aufzuklären, eben um einerseits den Verdächtigen finden zu können und andererseits über Kontaktpersonen herausbekommen zu können, wo der Mann sich denn aufhalten kann und entsprechende Suchen und Durchsuchungen laufen nach meinen Informationen im Augenblick.
7: Es gab auch Berichte, wonach es nach der Fahrt mit dem Auto in die Menschenmenge einen weiteren Angriff gegeben haben soll mit Stichwaffen. Wie das einzuschätzen ist, dazu noch einmal Holger Schmidt.
9: Es hat von den ersten Minuten nach dem Anschlag immer wieder auch Hinweise darauf gegeben, dass es eben nicht nur um diese Tat mit dem Kleintransporter gehen könnte, sondern dass möglicherweise nach Ende dieser Fahrt der Fahrer oder andere Leute aus dem Fahrzeug ausgestiegen sein könnten und mit Messern oder einer Machete weitere Menschen verletzt haben könnten. Ich sage das so vorsichtig, weil das aus meiner Perspektive heute am Sonntagmorgen noch nicht letztlich geklärt ist. Es ist denkbar, dass das so ist. Es würde auch in einschlägige Anleitungen islamistischer Terroristen für einen solchen Anschlag passen. Es ist aber auch denkbar, dass in der Dramatik der Ereignisse Zeugen, Betroffene in ihrer Wahrnehmung nicht völlig richtig liegen. Auch das haben wir schon in der Vergangenheit erlebt. Also ich würde das im Augenblick auf gar keinen Fall ausschließen, dass es diese Messer- und Machetenangriffe gegeben hat. Ich wäre dabei auch ausgesprochen vorsichtig, die schon als völlig gesichert anzunehmen.
7: ARD-Terrorismusexperte Holger Schmidt zum Stand der Ermittlungen. Der mutmaßliche Anschlag auf den Christopher Street Day, er sorgt für großes Entsetzen. Berlins regierender Bürgermeister Wegner sprach von einem Angriff auf die freie und weltoffene Gesellschaft.
10: Jetzt geht es darum, sicherlich die Lage zu analysieren, wie das passieren konnte, wo es vielleicht Schwachstellen gab im Sicherheitskonzept. Klar, ich sehe sie derzeit nicht, aber das Wichtigste ist, dass wir jetzt den Täter oder die Täterinnen ermitteln.
7: Geäußert haben sich auch Kirchenvertreter. Der Berliner Bischof Stäblein sagte, aus einem Tag voller Vielfalt und Liebe wurde eine Nacht voller Entsetzen. Und der katholische Erzbischof Koch sprach von einer schrecklichen Tat, die ein frohes und bewegendes Fest brutal zerstört habe. Der Hass dürfe nicht gewinnen. Mittlerweile gibt es auch Reaktionen aus der Bundespolitik auf den mutmaßlichen Anschlag. Bundeskanzler Merz und Innenminister Dobrindt äußerten sich erschüttert und verurteilten die Tat. Hauptstadtkorrespondent Philipp Eckstein.
11: Bundeskanzler Merz spricht von einer abscheulichen Tat und einem Angriff auf unsere Gesellschaft. Wörtlich teilt er mit, wir sind offen und freiheitsliebend und das werden wir auch bewahren und verteidigen. Seine Gedanken, so Merz, seien bei den Betroffenen und ihren Angehörigen. Der Kanzler kündigte an, dass die Tat aufgeklärt und mit aller Härte verfolgt werde. Auch Bundesinnenminister Dobrindt äußerte sich schockiert über die, Zitat, abscheuliche Attacke auf friedlich feiernde Menschen. Er bedankte sich bei den Einsatzkräften und kündigte ebenfalls an, die Tat und Hintergründe schnell aufzuklären. Das Bundesinnenministerium erklärte zudem, der Bund habe dem Land Berlin die volle Unterstützung angeboten.
7: Hauptstadtkorrespondent Philipp Eckstein war das. Ein Autofahrer fährt in eine Menschenmenge im Tiergarten am Abend des Christopher Street Day. Das sorgt für Entsetzen. Um 14 Uhr gibt es ein öffentliches Gedenken an die Opfer am Pariser Platz. Und bereits um 11 Uhr senden rbb-Fernsehen und rbb24.de ein Spezial zum Anschlag auf den Berliner CSD.
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7: Die Bayreuther Wagner-Festspiele sind ein Festival von künstlerischem Weltrang und eines, das seit jeher die Gemüter erhitzt. Ob Promi-Klatsch, Stress in der Wagner-Familie oder der Vorwurf, das Festival würde sich kaum mit seiner NS-Vergangenheit auseinandersetzen. Am grünen Hügel ist immer was los. Gestern hat die diesjährige Ausgabe begonnen mit einem großen Festakt und Musik von Beethoven. ARD-Kulturreporter Bernhard Neuhof berichtet von der Eröffnung.
12: Wo Wagner ist, ist Politik. Auch gestern Abend ist sie im Raum. Nicht nur Merz, Merkel, Söder, selbst der Märchenkönig ist da. Überlebensgroß beherrschte die Bühne. Hinter Chor und Orchester prangt ein ironisches Graffiti des ungarischen Streetart-Künstlers Fat Heat. Ein Wimmelbild mit Persönlichkeiten aus 150 Jahren Festspielgeschichte, Lebenden und Toten. In der Mitte überreicht Ludwig II. Seinem Liebling Richard Wagner einen Sack Dukaten. Um ihn herum wuseln die Familie, Künstlerinnen und Künstler und Wagners großer Fan Adolf Hitler. Um den geht es irgendwie die ganze Zeit in den Reden, auch wenn kaum sein Name fällt. Zuerst spricht Intendantin Katharina Wagner. Erneut tut sie ihre Freude kund, dass Michel Friedmann trotz aller Irritation bei der Gedenkveranstaltung verstummte Stimmen sprechen wird.
13: In Anbetracht der engen, teils sehr persönlichen Verknüpfung meiner Familie mit dem NS-Regime und den Festspielen als kulturelles Aushängeschild des Dritten Reichs, aber auch eingedenk der Tatsache, dass unsere deutsche Demokratie heute erneut von Kräften bedroht wird, welche versuchen, Antisemitismus, Rassismus, Chauvinismus und Nationalismus erneut staatstragend zu machen, sind wir im Festspielhaus genau am richtigen Ort, um hier Nein zu sagen.
14: Trotz seiner Länge ein guter Satz von Katharina Wagner, weil er unverkürzt sagt, warum man solche Rückblicke überhaupt braucht. Jetzt. Auch Friedrich Merz sagt kluge Sätze. Sein Leitstern ist Thomas Mann, zerrissen zwischen der Liebe zu Wagners Kunst und dem Erschrecken über seine Nähe zum Nationalsozialismus. Launig wird's bei Markus Söder. Der hat die Lacher auf seiner Seite, wenn er selbstironisch gesteht, dass er nach 20-jähriger allsommerlicher Zwangsbeglückung in Bayreuth Wagners Musik immer noch nicht so recht zu lieben gelernt hat, trotz wiederholter Crashkurse durch Wagner-Kennerin Angela Merkel. Dann Nike Wagner mit einem bunten Streifzug durch die Festspielgeschichte. Eine Rede über die Irrungen ihrer eigenen Familie. Am Schluss drückt Nike wenig überzeugend ihr Bedauern aus, dass der grüne Hügel nicht mehr von ihrem Familienclan kontrolliert wird, sondern von den staatlichen Geldgebern. Doch zu Trauer darüber besteht keinerlei Anlass. Gab es auch Musik? Aber ja, ein Meistersinger-Vorspiel der Extraklasse mit funkelnden Details und unwiderstehlichem Drive, dirigiert von Christian Thielemann. Im Einzug der Gäste aus dem Tannhäuser beweist auch der im letzten Jahr so gebeutelte Festspielchor seine Klasse. Etwas zu behäbig geraten Thielemann dann leider die ersten beiden Sätze aus Beethovens Neunter. Die hatte Wagner einst selbst zur Grundsteinlegung des Festspielhauses dirigiert. Thielemann schätzt bei Beethoven einen luxuriösen, etwas zu weichen Breitwandsound. Im langsamen Satz gelingen ihm dann lange Bögen von großer Zärtlichkeit. Und im mitreißenden Chorfinale dreht er plötzlich auf. Endlich darf sich die Musik verausgaben. Das Festspielpublikum liebt das. Jubel nach einem nachdenklich machenden Abend.

0: Die Bayreuther Festspiele haben gestern begonnen, Bernhard Neuhoff berichtete. Weiter geht's mit Guido Ringel.
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2: Und der Blick zu den Finals nach Hannover. Mehrere deutsche Meisterschaften unter einem Dach. Heute der letzte Wettkampftag. Was kommt, weiß Anne Hild.
3: 15 Meter hoch innerhalb weniger Sekunden. Das ist das Ziel beim Speedklettern auf dem Opernplatz. Heute sind die Frauen dran. In unmittelbarer Nähe werden die deutschen Meister im Beachvolleyball gesucht. Das neue Rathaus ist auch heute wieder Schauplatz für die Meisterschaften im Breaking. Vorne dran geht es für die 3x3-Basketballerinnen um den Titel. Bevor die wummernden Bässe vollends übernehmen, heißt es aber erstmal volle Konzentration auf die Mixed-Teams im Bogenschießen. In der Halle folgt rhythmische Sportgymnastik auf Geräteturner. Im Stadionbad werden die besten Kombinierer auf der Mittelstrecke gesucht und spektakulär wird es auf der Leinewelle beim Rapid Surfen. Knapp 250 Kilometer von Hannover entfernt testen die Leichtathleten ihre Form für die anstehenden Europameisterschaften.
2: Jetzt geht's zum Kanuslalom, letzter Tag der Weltmeisterschaft in Oklahoma City und da ist das deutsche Team wieder leer ausgegangen. Eine sportliche Bilanz der Titelkämpfe von Thorsten vom Wege.
4: Als auch die letzte Entscheidung dieser Kanuslalom-WM aus deutscher Sicht ohne Medaille über die Bühne gegangen war, flüchtete sich der Bundestrainer zunächst mal in den Konjunktiv.
5: Deswegen bleiben unterm Strich gute Platzierungen, die es, glaube ich, auch wert gewesen wären, mit Medaillen versilbert zu sein.
4: Aber Thomas Apel ist natürlich Realist genug, um einschätzen zu können, was im Medaillenspiegel ohnehin zu sehen ist.
5: Am Ende vom Lied steht die Null und das ist ziemlich ernüchternd, enttäuschend für die harte Arbeit, die wir reingesteckt haben hier.
4: Die Null steht dabei für die Entscheidungen in den olympischen Wettbewerben, in denen immerhin 6 Medaillensätze vergeben wurden. Im nicht-olympischen Teamwettbewerb der Kanadier hatten die deutschen Herren zumindest Bronze aus dem Kanal in Oklahoma City gefischt. Das schwache Abschneiden schließt ein wenig an die vollkommen medaillenlosen Welttitelkämpfe in London 2023 und auch an die WM vor einem Jahr in Sydney, als Deutschland in den Einzelkonkurrenzen ebenfalls nicht aufs Podium gekommen war. Am letzten Wettkampftag schrammte Ricarda Funk allerdings denkbar knapp an einer Medaille vorbei. Die Bad Kreuznacherin wurde im Kajak Cross, der ja seit 2024 ebenfalls olympisch ist, undankbare Vierte und haderte anschließend mit dem Schicksal, denn schon vor Jahresfrist hatte sie bei den Welttitelkämpfen in Australien nur die Holzmedaille eingefahren.
6: Ja, jetzt habe ich den vierten Platz, den ich letztes Jahr im Slalom hatte, habe ich jetzt im Cross.
4: Dieser undankbare vierte Platz bleibt aber dennoch das beste Resultat der DKV-Asse bei diesen Titelkämpfen. Funk wurde im Kajak-Einzel noch Fünfte, Sideris Tasiadis und Lennart Tuchscherer kamen in der C1-Konkurrenz zumindest in den Endlauf und am Ende auf die Ränge 8 und 10. Und ja, auch Fortuna hatte nicht gerade das Füllhorn über den Deutschen ausgeschüttet. Die Disqualifikation von Noah Hegge im Kajak-Halbfinale war zumindest fragwürdig und der Leipzigerin Andrea Herzog fehlten Sekundenbruchteile, um in den Endlauf der Kanadierfahrerinnen einzuziehen. So bleibt die Erkenntnis, dass sich die Deutschen gewaltig steigern müssen, wenn sie noch einmal nach Oklahoma kommen wollen, in 2 Jahren zu den Olympischen Spielen. Leistungen wie bei diesen Welttitelkämpfen werden in den meisten Fällen nämlich nicht reichen, um an die begehrten Quotenplätze, die zur Teilnahme an den Spielen berechtigen, heranzukommen.
2: Die Kanuslalom-Weltmeisterschaft, die Bilanz war von Thorsten vom Wege. Der Blick geht zum Radsport, denn die Tour de France geht heute zu Ende. Die 21. und letzte Etappe wird gefahren und Tadej Pogacar steht unmittelbar vor seinem 5. Gesamtsieg.
7: Auch wenn das Defilé Richtung Paris heute ausfällt, der Jubel um den bald 5-maligen Tour de France-Sieger Tadej Pogacar aus Slowenien wird auch ohne Champagner am Etappenbeginn groß sein. Gestartet wird nicht am Stadtrand, sondern im Zentrum von Paris. Die für die Streckensperrung der ersten 44 Kilometer geplanten Sicherheitskräfte werden in den Waldbrandgebieten im Südwesten des Landes dringender gebraucht. Sportlich ändert sich nichts. Der Klassikerkurs über jetzt 89 Kilometer garantiert ein spannendes Rennen um den letzten Tagessieg. Die Wertungstrikots allerdings sind de facto vergeben. Gelb für Tadej Pogacar, der sicherlich auch gerne in Paris gewinnen würde. Das weiße Trikot des besten Nachwuchsprofis für den Mexikaner Isaac del Toro. Grün für den Dänen Mats Pedersen. Und das Bergtrikot trägt der gestrige Etappensieger Richard Carapaz aus Ecuador.
2: Der Blick noch zur Formel 1. Lando Norris ist in Budapest zur Pole Position gefahren. Er war der schnellste in der Qualifikation. Der Weltmeister aus Großbritannien setzte sich durch in diesem Qualifying für den großen Preis von Ungarn heute. Er startet vor Ferrari-Pilot Charles Leclerc und seinem McLaren-Teamkollegen Oscar Piastri. Beide profitierten von jeweiligen Strafen für Lewis Hamilton und WM-Spitzenreiter Kimi Antonelli. Los geht's um 15 Uhr. Der Sport mit Guido Ringe.
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0: Wie geht Kabinettsumbildung? So wohl eher nicht. Erst bekommt der bisherige Verkehrsminister Schnieder offenbar den Laufpass. Dann bemerkt der vorgesehene Neue, dass er von Verkehrspolitik doch nicht so viel Ahnung hat. Und dann steht der Kanzler ohne Nachfolger für den Posten da. Und Patrick Schnieder ist ein Verkehrsminister auf Abruf. Das kam nicht gut an, nicht mal in der CDU. Hauptstadtkorrespondent Jakob Mayer.
8: Ja, noch ist Patrick Schnieder Bundesverkehrsminister, sagt eine Sprecherin seines Hauses auf Anfrage. Aber der Christdemokrat aus Rheinland-Pfalz ist ein Ressortchef auf Abruf. Bundeskanzler Friedrich Merz hat Schnieder vorgestern mitgeteilt, dass er ihn entlassen werde, was dieser in einer SMS öffentlich machte. Allerdings sagte Merz Wunschnachfolger, der CDU-Bundestagsabgeordnete Fritz Günzler, erst zu und dann kurzfristig wieder ab, sodass der Kanzler bei seinem Statement gestern Morgen den geplanten Wechsel an der Spitze des Verkehrsressorts gar nicht ansprach, sondern nur ankündigte:
9: Es wird weitere Veränderungen im Bundeskabinett geben, aber diese Entscheidungen brauchen nicht zuletzt angesichts der Sommerpause noch ein paar Tage und vielleicht auch mehr Zeit. Das entscheide ich aber ohne Zeitdruck und mit der gebotenen Sorgfalt und den Gesprächen, die dazu notwendig sind.
8: Dabei wäre eine schnelle Lösung angesichts anstehender Termine wohl in Merz' Interesse. Übermorgen gibt der Kanzler und CDU-Chef eine Pressekonferenz in der Parteizentrale, wo er mit Nachfragen rechnen muss, falls Schnieders Nachfolge nicht bis dahin geklärt ist. Noch unangenehmer wäre für ihn eine Hängepartie bis zum kommenden Mittwoch. Dann könnte Merz den Unmut von Unionsabgeordneten über die Umstände von Schnieders Entlassung zu spüren bekommen. Die reisen zur Sondersitzung nach Berlin, um Thorsten Frey zum Nachfolger von Jens Spahn als Fraktionschef zu wählen. Frey erklärte gestern:
10: Es gibt auch in der Spitzenpolitik das Problem, dass man Pech haben kann. Also das darf man nicht ganz ausschließen.
8: Pech. Mit dieser Erklärung gibt man sich in Schnieders Landesverband Rheinland-Pfalz nicht zufrieden. Dessen Generalsekretär Johannes Steiniger betont, Schnieder sei eine der prägenden Persönlichkeiten der Landes-CDU und genieße hohes Ansehen. Man sei von der Entscheidung des Bundeskanzlers überrascht. Gordon Schnieder, der Bruder des amtierenden Verkehrsministers Patrick und ebenfalls Christdemokrat, regiert seit 2 Monaten als rheinland-pfälzischer Ministerpräsident. Er hat einen Post des früheren CDU-Bundesministers Peter Altmaier im Online-Dienst X geteilt, in dem Altmaier den Umgang mit dem Verkehrsminister scharf kritisiert. Der mache ihn betroffen und wütend, so Altmaier, und werde weder Schnieders Person noch seiner Leistung gerecht. Im Deutschlandfunk erklärte Altmaier:
11: Da hat es einige Reibungen und einige Ungereimtheiten gegeben. Das hat dazu geführt, dass eigentlich die guten Teile dieser Kabinettsumbildung in den Hintergrund getreten sind.
8: Denn so viel wurde gestern klar. Der Bundeskanzler nutzt Spahns Rücktritt für einen breiteren Kabinettsumbau. Die bisherige Bundesgesundheitsministerin Nina Warken folgt als Kanzleramtschefin auf Thorsten Frey. Neuer Bundesgesundheitsminister wird CDU-Generalsekretär Carsten Linnemann, der auf Instagram erklärte:
12: Und ich habe auch echt einen Höllenrespekt vor dieser Aufgabe, aber ich glaube, da ist ganz schön viel Musik drin, wirklich zum Positiven, dass wir ein gerechtes, leistungsfähiges, zukunftsfähiges Gesundheitssystem bekommen.
8: Die neuen Ministerinnen und Minister sollen nach der Sommerpause vereidigt werden, um eine teure Sondersitzung des Bundestages zu vermeiden. Auch darüber wird diskutiert. Nach Ansicht des ehemaligen Chefjuristen im Bundespräsidialamt Stefan Ulrich Pieper wäre es verfassungsrechtlich unsauber, wenn sie die Amtsgeschäfte ohne Vereidigung übernehmen. Pieper sagte der Rheinischen Post, der saubere Weg wäre, dass die Amts- und Geschäftsübernahme erst dann erfolge, wenn auch die Vereidigung stattgefunden hat.
0: Chaos-Tage im Kabinett, jedenfalls auf Unionsseite. Jakob Mayer berichtete. Der Suezkanal ist eine der wichtigsten Wasserstraßen der Welt. Schiffe können direkt vom Mittelmeer ins Rote Meer fahren und von dort weiter in den Indischen Ozean und umgekehrt, statt den gesamten afrikanischen Kontinent umfahren zu müssen. Heute ist der Suezkanal für Ägypten eine zentrale Devisenquelle. Das war nicht immer so, denn früher gehörte der Kanal Großaktionären der einstigen Kolonialmächte, Frankreich und Großbritannien. Genau heute vor 70 Jahren wollte das der damalige ägyptische Staatschef Nasser ändern, indem er den Suezkanal kurzerhand verstaatlichte, was eine internationale Krise auslöste. Über die Bedeutung des Kanals unser Korrespondent Jürgen Strüjak.
13: Wie wichtig der Suezkanal für die Weltwirtschaft ist, zeigen nicht nur die Krisen und Kriege in der Region, sondern auch Havarien wie die mit dem Containerschiff Ever Given. 2021 verkeilt sich der riesige Frachter während eines Sturms zwischen den Ufern. Erst nach einer Woche kann er aus der Fahrrinne entfernt werden. Osama Rabia, der Leiter der Kanalbehörde, war damals nicht nur erleichtert, sondern auch stolz auf die technische Meisterleistung.
14: Das ist das erste Mal weltweit, dass ein Containerschiff aus solch einer misslichen Lage befreit wurde, ohne es vorher zu entladen.
13: Der Rückstau von rund 400 Schiffen löst sich erst nach mehreren Tagen auf. Bis dahin sind wichtige globale Lieferketten unterbrochen. In deutschen Supermärkten tauchen Infotafeln auf, die das Fehlen von Waren auf die Havarie schieben. Bis zu 15% des weltweiten Handels werden über den Suezkanal abgewickelt. Das sind pro Jahr Waren im Wert von mehr als 1 Billion US-Dollar. 30% der weltweiten Containerfracht passieren den Kanal. Doch dieses Transportvolumen ist empfindlich. Die Covid-Pandemie, der Ukraine-Krieg, jemenitische Houthi-Angriffe im Roten Meer, Piratenüberfälle am Horn von Afrika oder die Blockade der Straße von Hormus. Ereignisse dieser Art beeinträchtigen den Betrieb des Suezkanals gravierend. Das war seit seiner Einweihung 1869 nie anders. Die treibende Kraft hinter dem Bau des Suezkanals ist der Franzose Ferdinand de Lesseps. Seit 1875 gehört die Wasserstraße Großaktionären aus Frankreich und Großbritannien. Allerdings sind bis zu 3/4 der damals durch den Kanal transportierten Fracht britische Güter. Um unter anderem auch diese Interessen zu schützen, besetzen die Briten 1882 Ägypten. 1956 sind die britischen Interessen bedroht, als der ägyptische Präsident Gamal Abdel Nasser die Verstaatlichung des Suezkanals verkündet.
14: Im Namen des Volkes, die internationale Suezkanalgesellschaft wird in eine staatliche ägyptische Aktiengesellschaft umgewandelt.
13: Der britische Premierminister Anthony Eden vergleicht Nasser mit Mussolini und wird deutlich. Immerhin passieren 3/4 des für Großbritannien bestimmten Öls den Kanal.
14: Unser Überleben als Nation hängt vom Öl ab. Kein Öl zu haben bedeutet, dass unsere Industrie zum Stillstand kommt und die Menschen hungern.
13: Die meisten Juristen sowie US-Präsident Eisenhower sind damals der Ansicht, dass Nasser nach internationalem Recht nicht illegal handelte. Aber die Kolonialmächte Großbritannien und Frankreich wollen eine militärische Antwort und konstruieren zusammen mit Israel den Vorwand für einen Krieg. Der beginnt Ende Oktober 1956 und wird nur Wochen später unter dem Druck von USA und Sowjetunion beendet. Der Suezkanal ist die drittgrößte Devisenquelle Ägyptens. Jede Kanalkrise schadet dem Staatshaushalt, so auch jene, die im Zusammenhang mit dem Gazakrieg entstehen. Allein in dem Zeitraum eines Jahres ab Juli 2024 sinken die Einnahmen um 45%. Aber Osama Rabia, der Chef der Suezkanalbehörde, bleibt optimistisch.
14: Ich hoffe, dass 2026 besser wird als die beiden Jahre davor. Auch wenn wir das Niveau von 2023 nicht sofort erreichen, es wird besser werden.
0: Über den Suezkanal ein Beitrag von Jürgen Strüjak.

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1: A10 westlicher Berliner Ring Richtung Dreikafeland zwischen Dreieck Werder und Großkreuz. Stau wegen Bauarbeiten 10 Minuten. Die A15 Dreieck Spreewald Richtung Übergang Forst ist zwischen Forst und Bademeusel wegen eines Polizeieinsatzes gesperrt. Zurzeit mehrere Kilometer Stau. Letzte freie Abfahrt ist Cottbus Süd. Stadtverkehr Berlin. Tiergarten. Die Straße des 17. Juni ist zwischen Großem Stern und Brandenburger Tor noch bis morgen Mittag in beiden Richtungen gesperrt, ebenso die Yitzhak Rabin und die Ebertstraße.
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1: Um 10.30 Uhr mit Jonas Ziegler. Nach dem mutmaßlichen Anschlag am Rande des Christopher Street Days in Berlin fahndet die Polizei nach dem 21-jährigen Abdul B. Er wird der islamistischen Szene zugerechnet und soll am späten Abend mit einem weißen Kastenwagen im Tiergarten mehrere Menschen angefahren haben. Eine Frau wurde dabei getötet, mindestens 16 Menschen wurden verletzt, 3 von ihnen lebensgefährlich. Sebastian Schöbel, RBB 24.
2: Rund um den Tatort im Berliner Tiergarten ist alles abgesperrt. Die Polizei ist weiter mit einem großen Aufgebot im Einsatz. Überall hängt rot-weißes Absperrband. Die Polizei durchsuchte noch in der Nacht mit Spezialkräften eine Wohnung in Schöneberg. Es gab allerdings keine Festnahme. Unklar ist auch noch, ob der Täter nach dem mutmaßlichen Anschlag Menschen mit einer Waffe angegriffen hat. Augenzeugen hatten von Stichverletzungen berichtet. Die Polizei hat im Netz ein Hinweisportal eingerichtet und bittet um Handyvideos oder weitere Informationen aus der Nacht.
1: Das RBB-Fernsehen sendet um 11 Uhr ein RBB24-Spezial zu dem mutmaßlichen Anschlag. Berlins regierender Bürgermeister Wegner hat die Tat scharf verurteilt. Er sprach von einem Angriff auf die freie und weltoffene Gesellschaft. Jetzt müsse man analysieren, wie das passieren konnte und ob es Schwachstellen im Sicherheitskonzept gegeben hat. Bundeskanzler Merz nannte die Tat abscheulich. Aus dem Hauptstadtstudio Philipp Eckstein.
3: Seine Gedanken, so Merz, seien bei den Betroffenen und ihren Angehörigen. Der Kanzler kündigte an, dass die Tat aufgeklärt und mit aller Härte verfolgt werde. Auch Bundesinnenminister Dobrindt äußerte sich schockiert über die, Zitat, abscheuliche Attacke auf friedlich feiernde Menschen. Er bedankte sich bei den Einsatzkräften und kündigte ebenfalls an, die Tat und Hintergründe schnell aufzuklären.
1: Auf der Autobahn 9 ist ein Wohnmobil am Abend in ein Stauende gerast. Nach Angaben der Polizei wurden bei dem Unfall zwischen Rudolfstein und Bad Lobenstein 34 Menschen verletzt, unter ihnen mehrere Kinder. Der Wohnmobilfahrer hat laut Polizei den Stau offenbar zu spät gesehen. Das Wohnmobil rammte mehrere Fahrzeuge, darunter 2 Kleinbusse mit Kindern und Betreuern. Die Autobahn war Richtung Berlin für fast 6 Stunden gesperrt. Mit einem mehrtägigen Marsch durch Brandenburg und Berlin wollen ab heute etwa 150 Soldaten und Reservisten ihrer gefallenen und verstorbenen Kameraden gedenken. Die Teilnehmer starten auf dem Truppenübungsplatz Lenin. Axel Hofmann, RBB 24.
4: Ziel der rund 120 Kilometer langen Strecke ist das Ehrenmal der Bundeswehr am Verteidigungsministerium in Berlin. Auf der Schlussetappe sind neben aktiven und ehemaligen Bundeswehrsoldaten auch Angehörige der Verstorbenen mit dabei. Den Gedenkmarsch gibt es seit dem Jahr 2018. Er soll auch die Bedeutung der Bundeswehr für den Erhalt einer freiheitlichen Gesellschaft hervorheben.
1: Auf der spanischen Ferieninsel Mallorca ist für heute wieder eine Demonstration gegen die Folgen des Massentourismus geplant. Der Protest in der Inselhauptstadt Palma steht unter dem Motto Mallorca am Limit. Anna Mund.
5: Zu der Demonstration aufgerufen hat die Plattform Menis Tourisme Mess Vida, zu Deutsch weniger Tourismus, mehr Leben. Die Organisatoren fordern einen Rückbau des Tourismus und kritisieren das Wirtschaftsmodell der Baleareninsel. Der Tourismus ist auf Mallorca seit Jahrzehnten ein bedeutender Wirtschaftsfaktor. Große Teile der Bevölkerung schätzen seine Bedeutung für Beschäftigung und Wohlstand. Ein großer

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1: Ich habe in dieses Buch Stunden wie Tage einiges an Familiengeschichten und Familiengeschichte einfließen lassen. 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Ich sage immer, das ist das einzige Erbe, wenn man so will, was ich tatsächlich von meinen Vorfahren habe bekommen können. Dinge gibt es nur ganz wenige. Das wurde alles vernichtet. Wir sind eine sehr kleine Familie. Der Großteil wurde vernichtet. Aber was überlebt hat, sind eben Geschichten. Auf eine Weise sehe ich mich fast als sogenannte dritte Generation nach dem Holocaust auch als Zweitzeugin. Ich möchte diese Geschichten weitergeben.
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3: Zweitzeugin des Holocaust, Geschichtenbewahrerin Shelley Kupferberg sagt das über sich. Sie ist eine hervorragende Kollegin, Kulturjournalistin, Moderatorin bei Radio 3 und auf vielen Bühnen. Außerdem schreibt sie Romane. Ihr erster, Isidor, war vor 3 Jahren ziemlich erfolgreich. Jetzt legt sie nach. Stunden wie Tage heißt jetzt weiter. Und Nadine hat ihn gelesen. Hallo.
4: Hallo Stefan.
3: Also Isidor fand ich ja ziemlich gut. Mhm. Und ich habe sie auch erlebt, damals in Wien, im Wien-Museum, als sie den Roman vorgestellt hat. Das war echt eine tolle Performance.
4: Ja, und jetzt ist er ja, jetzt ist der Roman ja auch im Burgtheater, hat der Roman Premiere gefeiert als Theaterstück. Auch toll.
3: Genau, das hat mir Shelley auch erzählt. Mal gucken, vielleicht gibt es ja noch eine Aufführung. Jedenfalls, worum geht's? Die Geschichte ihres Wiener Urgroßonkels, der ist sie nachgegangen, seinem Aufstieg in die obersten Kreise und seinem bitteren Ende unter den Nazis und natürlich der Frage, wo ist eigentlich all der Besitz hingekommen? All die Tassen, Vasen, Kunstwerke des Urgroßonkels, die die Nazis ihm genommen haben. Was erzählt denn Shelley jetzt in Stunden wie Tage?
4: Ja, das war sozusagen die Geschichte von Isidor und in Stunden wie Tage, da erzählt sie jetzt eine andere Geschichte, die aber auch wieder uns in die Nazi-Zeit führt, und zwar nach Berlin. Sie erzählt die Geschichte eines Mietshauses in Schöneberg auf der sogenannten Roten Insel, einst ein kommunistisch geprägter Arbeiterkiez. Und in diesem Haus lebt eine bunte Berliner Kiezmischung, also teilweise echt schräge Typen. Und alles wird zusammengehalten von der Hausbesorgerin Martha. Hausbesorgerin, ja heute würde man wahrscheinlich Hausmeisterin sagen. Und diese Martha hat ein reales Vorbild. Als alte Frau streifte sie Anfang der 2000er Jahre noch durch den Kiez von Shelley und fiel ihr auf. Und es gab Gerüchte über diese Frau, die mit der Nazi-Zeit zu tun hatten. Ja, und Shelley, ganz Journalistin, fing an zu recherchieren. Ja, dieser Geschichte und vielen Nebengeschichten der Hausbewohnerinnen und Hausbewohner geht Shelley jetzt nach. Teilweise sind diese Geschichten und Figuren erfunden. Teilweise hat sie eben hier und da auch Erzählungen und Figuren aus dem eigenen Familienumfeld wieder einfließen lassen. Einen Nachbarn mit Papagei zum Beispiel, der war tatsächlich Nachbar der Großeltern in Tel Aviv.
3: Also ein Berliner Mietshaus im Mittelpunkt auf der sogenannten Roten Insel. Und da habt ihr euch wahrscheinlich auch getroffen, oder?
4: Ja, richtig geraten. Die Rote Insel in Schöneberg hat sich natürlich angeboten. Ja, und hier sind wir eben spazieren gegangen und haben über Shelleys Recherchen gesprochen, aber auch darüber, wie es ist, heute als Jüdin in Berlin zu leben, in Zeiten von leider ja wieder wachsendem Antisemitismus.
3: Ich bin jetzt schon sehr neugierig geworden. Der Bogen von der Vergangenheit in die Gegenwart wird also geschlagen. Nadine jetzt im Gespräch mit Shelley Kupferberg beim Kiez-Spaziergang auf der Roten Insel.
1: Shelley, wir laufen jetzt hier die Leberstraße entlang in Richtung Rote Insel. Oder sind wir hier schon auf der Roten Insel? Ja, das ist in der Tat schon die Rote Insel. Diese Leberstraße, die hieß vor dem Krieg Sedanstraße und ist sozusagen die Einkaufsmeile der Roten Insel gewesen. Heute erkennt man das nicht ganz so sehr, aber es gibt noch so kleine Bäckereien und kleine Läden hier. Man kann sich das sehr gut vorstellen. Rote Insel, warum heißt sie so? Vor allem, weil sie eben von der Arbeiterschaft geprägt war.

0: stark kommunistisch geprägt und dazu gibt es so ganz viele Geschichten und Stories, die mich schon immer interessiert haben.
1: Wie gut kennst du dich denn aus in der Gegend hier in Schöneberg?
0: Ich kenne mich hier gut aus. Ich lebe seit über 20 Jahren in Berlin-Schöneberg. Und das ist ein Kiez, den ich wirklich sehr gerne mag, all dieweil er sehr schön durchmischt ist. Also alle sozialen Milieus sind hier anzutreffen, sehr multikulturell, sehr unaufgeregt und nach dem Mauerfall irgendwie auch unaufgeregt so vor sich hingewachsen und gewuchert. Gentrifizierung hat natürlich auch hier stattgefunden in den letzten Jahren, keine Frage. Aber dennoch, ich finde, noch mischt sich das hier auf eine ganz schöne Art und Weise, diese typische Berliner Mischung, würde man sagen, trifft man hier an.
1: Die typische Berliner Mischung beschreibst du ja auch ganz gut in deinem Roman. Und die Hauptfigur ist Martha, eine Hausbesorgerin. Sie steht im Mittelpunkt deiner Geschichte. Wir erleben den Berliner Alltag mit und erleben eben mit, wie in diesen Berliner Alltag immer mehr der Nationalsozialismus einsickert, das Leben sich verändert, für einige Menschen bedrohlich wird, lebensbedrohlich wird. Was war der Ausgangspunkt für dich?
0: Der Ausgangspunkt war eigentlich ein Gerücht über jenes Wohnhaus. Das gehörte, als wir in diesen Kiez zogen, einer sehr, sehr alten Dame, die ich tatsächlich auch noch wahrnahm, die sich hier durch die Straßen bewegte, die aussah wie eine Landstreicherin. Und sie hatte lange, schlohweiße, verfilzte Haare bis in die Kniekehlen. Sie hatte einen ganz zerfetzten, alten, zerschlissenen Mantel. Und über diese alte Dame, Martha E. gab es Gerüchte. Und zwar sagte man sich, dass Martha alles andere eben als arm sei. Sie sei Millionärin. Sie hätte sich das Haus mit illegalen Mitteln erworben während des Zweiten Weltkrieges. Ich habe von dem Gerücht schon vor 20 Jahren etwa erfahren. Aber vor ein paar Jahren ist es mir dann irgendwie nochmal aufgeploppt. Und ich dachte, was ist eigentlich dran an diesem Gerücht? Stimmt denn das überhaupt? Und das machte mich so neugierig, dass ich gesagt habe, ich möchte ihm auf die Schliche kommen. Ich bin in die Archive gegangen, ich hatte Zugang zu der Grundbuchakte des entsprechenden Hauses im Schöneberger Kiez und habe dann angefangen, diese Geschichte zu rekonstruieren. Und dabei stellte sich heraus, dass diese Martha Hausbesorgerin, Hausmädchen bei einem jüdischen Brüderpaar war, Berkowitz. Der Name Berkowitz ist jetzt gar nicht so selten und dennoch dachte ich mir, Berkowitz, Moment mal. Es gibt eine Biografie aus der sogenannten Roten Kapelle, Liane Berkowitz. Die war eine junge Frau, der ganz übel mitgespielt worden ist im Zuge der Festnahmen der sogenannten Roten Kapelle. Ich sage mal so genannt, weil die Nazis diesem Widerstandsnetzwerk den Namen gaben. Die hatte gar keinen Namen, aber jedenfalls stellte sich dann raus, ja, das war die Tochter des einen Hausbesitzers oder Hauseigentümers, Henry Berkowitz. Ja, ich bin unglaublich interessiert an historischem Material in Form, zum Beispiel nicht nur alter Fotos und Dokumente, sondern auch von alten Ausstellungskatalogen aus den 70er, 80er Jahren.
1: Aha.
0: Warum? Damals fingen die Geschichtswerkstätten an zu arbeiten und damals lebten viele ZeitzeugInnen noch, die man befragen konnte. Und da finden sich manchmal so kleine Aussagen und eine Aussage, die hat mich besonders interessiert. Da erzählt eine ehemalige Kohlenhändlerin davon, dass sie am Anfang nach der Machtübernahme der Nazis im Jahr 33 im Frühjahr so seltsame Schreie hörte immer wieder, die sie irritiert haben. Ganz quälende Schreie aus der Gegend und sie sagte, die kamen so, ja, von dem Gebiet des ehemaligen preußischen Eisenbahnergeländes. Was passierte dort? Es gab einen Folterkeller. Man spricht sogar vom ersten KZ. Ja, vielleicht kann man es so nennen. Ein Gestapo-Folterkeller, heute auch ein Gedenkort in der General-Pape-Straße. Man hat also politische Gegner sofort gefangen genommen und dort aufs Schrecklichste gefoltert. Viele sind unter den Folterungen gestorben. Und offenbar wurde das im Kiez irgendwie auch wahrgenommen. Man wusste, da passiert irgendetwas ganz, ganz Abscheuliches. Die Frage ist, wie reagiert man darauf? Und das lasse ich meine Figuren im Roman so ein bisschen besprechen.
1: War ja die Rote Insel auch besonders, du erwähnst das auch im Buch, weil hier die Nazi-Ideologie offenbar es schwerer hatte als in anderen Stadtteilen. Also hier wehten sehr weit weniger, wenn überhaupt, Hakenkreuzflaggen aus den Fenstern.
0: Ja, wahrscheinlich die Ballung der Arbeiterschaft. Man war hier sehr, sehr überzeugt, kommunistisch vor allem. Und das hat den Kiez einfach ausgemacht, aber schon ein Straßenzug weiter und wir stehen gerade vor dem Straßenschild Naumannstraße. Um die Ecke in der Naumannstraße wohnten dann Nazis, wie ich rausfinden konnte. Und da sehen die Häuser auch ein bisschen anders aus. Die sind nicht ganz so dicht und gedrängt und klein und niedrig, sondern so ein bisschen großzügiger. Und die gingen immer wieder auf den Bummel, in Anführungsstrichen, und machten Jagd auf die Arbeiterschaft. Es gibt ganz brutale Szenen, die dann auch in den Zeitungen tatsächlich abgedruckt worden sind. Ich habe diese Artikel mir auch alle durchgelesen. Die waren mit Dolchen unterwegs und die trauten sich aber nur gruppenweise in diesen Arbeiterkiez Rote Insel. Mhm.
1: Inwiefern hat denn hier auch wieder, auch in dem neuen Buch, deine eigene Familiengeschichte vielleicht mit reingespielt und dich auch beschäftigt? Weil du hast ja in Isidor einen Teil deiner eigenen Familiengeschichte erzählt. Inwiefern hast du jetzt auch wieder vielleicht etwas mit einfließen lassen?
0: Ich habe in dieses Buch Stunden wie Tage einiges an Familiengeschichten und Familiengeschichte einfließen lassen. Ich glaube einfach deswegen, weil nach dem Isidor noch so viele Geschichten übrig geblieben sind, die man sich in der Familie erzählt hat. Und ich fand die so erzählenswert. Ich sage immer, das ist das einzige Erbe, wenn man so will, was ich tatsächlich von meinen Vorfahren habe bekommen können. Dinge gibt es nur ganz wenige. Das wurde alles vernichtet. Wir sind eine sehr kleine Familie. Der Großteil wurde vernichtet. Aber was überlebt hat, sind eben Geschichten. Und die spielen eine ganz, ganz wichtige Rolle in unserer Familie. Und davon gibt es eben so schöne und so viele. Ich habe auch in diesem Buch Stunden wie Tage so einige Familiengeschichten mit einfließen lassen. In der Nachbarschaft finden sich in Marthas Wohnhaus zwei Menschen, die ich verpflanzt habe, vom Tel Aviv der 40er Jahre ins Berlin der 30er Jahre. Eine gewisse Frau Levin, das war die Nachbarin meiner Großeltern in Tel Aviv, geflüchtete Juden nach Palästina geflüchtet, meine Großeltern, und eine Nachbarschaft, wo nur deutschsprachige Menschen eigentlich lebten damals in Tel Aviv und auch viele Berliner Jüdinnen und Juden zugegen waren, eben auch Frau Levin. Und dann habe ich tatsächlich auch einen Teil meiner Familiengeschichte mit einfließen lassen. Mein Großvater Raphael und seine Familie, die Familie Kupferberg, die lebten in Lichterfelde. Und wir sind hier ja in einem Kiez unterwegs, der sehr gut verbunden ist mit Lichterfelde. All dieweil ist diese Wannseebahn, die heutige S1 schon damals gab, und die führt von Schöneberg direkt nach Wannsee über Lichterfelde. Und irgendwie wollte ich gerne zu dieser Arbeiterwelt, die irgendwo zwischen Hans Fallada und Babylon Berlin vielleicht von der Atmosphäre her so imaginierbar ist. Ich wollte da irgendwie noch so einen Gegenpol schaffen, denn Berlin ist ja vielseitig und vielfältig und das Gegengewicht ist dann dieses Lichterfelde.
1: Also auch ein Stück Familiengeschichte erzählt und damit ja auch bewahrt, ne? So wie ja auch Zeitzeugen nicht mehr so viele da sind, da ist ja auch einfach wichtig, dass diese Geschichten von ihnen immer wieder erzählt werden, von Überlebenden.
0: Finde ich auch. Und auf eine Weise sehe ich mich fast als sogenannte dritte Generation nach dem Holocaust auch als Zweitzeugin. Ich bin keine Zeitzeugin, aber ich habe diese Generation der Großeltern sehr bewusst und sehr lange miterleben dürfen. Hatte auch ein sehr enges Verhältnis zu den vier Großeltern, die überlebt hatten. Und insofern bin ich eine Art Zweitzeugin. Ich möchte diese Geschichten weitergeben, weil ich wirklich denke, dass sie es fürs Hier und Jetzt immer wieder, wie auch immer, einen Wert haben. Ja.
1: So, ein Plätzchen in der Sonne. Büchertipps sind ja ein fester Bestandteil hier in Orte und Worte. Ich bin gespannt, was du mitgebracht hast, Shelley. Was hast du dabei?
0: Ich habe ein Essay, der zugegebenermaßen schon ein bisschen älter ist, aus Frankreich mitgebracht, aber zu dem ich immer wieder gerne greife. Warum? Ich bin ein ausgesprochener Mittagsschlaf-Fan, auch wenn ich den viel zu wenig machen kann. Aber ich liebe es, so eine mittagliche Siesta. Es geht nichts darüber, wirklich. Und es gibt von Thierry Pacot einen kleinen Band, nicht mal 100 Seiten, mit dem schönen Titel Die Kunst des Mittagsschlafs. Und zu diesem Band habe ich sofort gegriffen, als ich mal im Buchladen war, und ich habe ihn auch mehrfach verschenkt. Also zum einen ist es die Kulturgeschichte des Mittagsschlafes, der Thierry Pacot nachgeht. Er guckt aber auch nicht nur, welche Bedeutung hat der Mittagsschlaf in der Antike gehabt und in der Menschheitsgeschichte überhaupt. Er schaut auch in die bildende Kunst, wie wird Mittagsschlaf dargestellt. Aber er macht das Ganze, und das fand ich besonders interessant, er macht das Ganze auch politisch, weil er sagt, mit dem Mittagsschlaf entzieht man sich sozusagen dem Treiben, dem Tun. Das sei ein ganz kristalliner Moment. Er spricht sogar von der sogenannten sechsten Tageszeit, die eben diese politische Dimension haben kann. Sich zurückziehen, ein zu sich finden, entspannen, dösen und einfach mal gar nichts tut. Und damit auch vielleicht einem Kapitalismus, der immer berechenbar ist, bei dem man auch immer zur Verfügung stehen muss, sowas wie ein gewisses Entzug sich mal leistet. Und ich fand all diese Gedanken unglaublich interessant, ja. Dachte, sieh mal eine an. So habe ich das noch nie gesehen, aber ja, auch so könnte man einen Mittagsschlaf interpretieren.
1: Finde ich total inspirierend gerade, weil auch ich, wenn ich denn mal Zeit habe, bin totaler Fan davon.
0: Dieses Bändchen ist total interessant und inspirierend.
1: Jetzt gehst du ja auf Reisen mit deinem neuen Buch, Stunden wie Tage. Sitzt damit selbst auf vielen Bühnen. Ich kann mir vorstellen, dass dir auch gerade jetzt so in dieser Zeit viele Fragen gestellt werden zu Israel und zu deinem Jüdischsein, deiner jüdischen Identität. Wie gehst du damit um?
0: Das passiert ab und an. Manchmal da, wo man es nicht erwartet, und da, wo man es erwarten würde, da passiert gar nichts. Ich gehe damit sehr offen um. Ich finde es ganz wichtig, über alles zu sprechen, auch wenn das unbequem ist. Und sicherlich gibt es auch Fragen, wo ich dann sage, ab hier möchte ich jetzt gar nicht weiter mich preisgeben. Solche Situationen gab es Gott sei Dank bisher eigentlich nur einmal, dass ich wirklich mit sehr antisemitischen Dingen konfrontiert worden bin, wo ich gemerkt habe, da gibt es keine Basis. Da wüsste ich jetzt nicht, wie man weiterkommt. Das war ziemlich schrecklich. Aber sowas gibt es halt auch selten bisher, was mich sehr freut. Ich gehe immer von einem Wohlwollen aus. Menschen, die zu einer Lesung kommen, die sich per se schon mal interessieren für so eine Thematik, das ist ja schon mal toll. Und da entstehen unglaublich fruchtbare Gespräche. Und deswegen bin ich für Offenheit, Offenheit, Offenheit.
1: Und wie geht's dir jetzt gerade so selbst? Du hast ja, glaube ich, auch noch Verwandte in Tel Aviv, in Israel. Du bist ja dort geboren, also hier aufgewachsen in Berlin. Aber deine ganze Geschichte ist ja eben eine jüdische Geschichte auch. Wie geht's dir jetzt gerade mit dieser aktuellen Weltlage? Ich muss es dann doch einmal fragen.
0: Schmerzhaft und leider unglaublich pessimistisch. Ich find's unglaublich deprimierend nach dem 7. Oktober und den Verheerungen des Gaza-Krieges, diesen wahnsinnigen, massenhaften Tötungen von unschuldigen Menschen im Gazastreifen, die Siedlergewalt, gleichzeitig das Leiden so vieler Menschen in Israel selbst, das ich ja mitbekomme durch Freunde und Verwandte, ständige Bedrohung zum einen, immer wieder Kriege, gefallene Soldaten auf allen Seiten. Das ist unglaublich belastend und schmerzhaft. Ich habe das Gefühl schon seit vielen Jahrzehnten, dass kein wirklich politischer Wille für eine Lösung dieses unsäglichen Konfliktes vorhanden ist. Ich würde mir nichts sehnlicher wünschen als eine friedliche Koexistenz, als Demokratie, Freiheit, Sicherheit, Frauenrechte, Menschenrechte für alle dort lebenden Menschen in der Region. Und ich glaube auch, dass das die Sehnsucht vieler Menschen vor Ort ist, in der gesamten Region. Deswegen ist das ein sehr, wie soll ich sagen, ein sehr schmerzhaftes Thema. Ein sehr schmerzhaftes Thema ist auch, ja, jüdisch sein in Deutschland derzeit ist nicht einfach, unglaublich volatil und leider zu einem Thema geworden. Ich bin ja gar nicht religiös oder ich zeige mich nicht öffentlich sozusagen jüdisch, indem ich irgendwas trage, was mich als jüdisch markiert. Das habe ich noch nie, das Bedürfnis habe ich nie. Aber kleines Beispiel, ich habe so einen Stoffbeutel zu Hause mit dem jiddischen Alphabet, was in hebräischen Lettern geschrieben wird, eines sehr schönen jüdischen Museums aus Hohenems. Den habe ich mal geschenkt bekommen, den ich sehr liebe. Seit dem 7. Oktober benutze ich diesen Beutel nicht. ganz bewusst nicht. Und ich habe auch meinen Kindern gesagt, bitte benutzt diesen Beutel nicht zum Einkaufen oder wo auch immer. Weil die Menschen hierzulande oft leider, und das ist wirklich verheerend, nicht differenzieren zwischen jüdischer Diaspora, die vielleicht auch Probleme mit der Regierungspolitik eines Netanjahus hat, aber auch mit Hamas und anderen, aber überhaupt nicht wählt und überhaupt nicht vor Ort ist und das Ganze mitprägt und mitbestimmt, sondern eben hierzulande zum Beispiel lebt und sich auch Anfeindungen aussetzen muss. Der Antisemitismus ist lauter geworden, er war immer da, aber er ist jetzt eben sagbar und zwar sehr unverblümt. Und das ist unglaublich schmerzhaft und das macht es für Menschen wie mich nicht einfach. Ich spreche natürlich auch mit vielen Freunden, auch Jüdinnen und Juden, und uns allen geht es so. Man überlegt sich gewisse Dinge 2-3 Mal. Sagt man seinen Namen überall einfach so? Oder benutze ich eher den Nachnamen meines Ehemanns zum Beispiel? Also es ist auf jeden Fall sehr viel vulnerabler geworden, sich als Jude öffentlich kenntlich zu zeigen. Man muss mit Konsequenzen rechnen. Und allein, dass man darüber nachdenkt, finde ich eine absolute Bankrotterklärung. Zumal in einem Land wie Deutschland. Das stimmt mich wirklich traurig und das bereitet mir höchste Sorgen. Und ich glaube, diese Sorgen sollte sich jeder und jede machen, der die Demokratie hochhält. Denn Antisemitismus ist tatsächlich ein Lackmustest für die Verfasstheit einer demokratischen Gesellschaft. Wie gehen wir mit Minderheiten um? Das zeigt immer sehr viel, wie wir mit, ja, auch anderen Fragen, Homophobie etwa umgehen, Misogynie, Demokratiefragen überhaupt, die hängen sehr, sehr stark eben mit der Lage des Antisemitismus zusammen.
1: Worin findest du Halt?
0: Ich liebe Menschen, Freundschaften, natürlich meine Familie, Kunst, Literatur, Kultur. Ich bin Kulturjournalistin. Kultur ist für mich essentiell, gibt mir sehr viel Lebenslust.
1: Vielen Dank, Shelley, für deine Offenheit und für dieses Gespräch und diesen Spaziergang, diese Stadtführung.
0: Ich danke dir, Nadine. Hat mir großen Spaß gemacht.
2: Nadine und Shelley Kupferberg im Gespräch über Shelleys zweiten Roman Stunden wie Tage über jüdisch sein und Antisemitismus damals und heute. Antisemitismus ist ein Lackmustest für die Verfasstheit einer demokratischen Gesellschaft. Dieser Satz, der ist bei mir hängen geblieben.
1: Ja, bei mir auch ist dieser Satz von Shelley hängen geblieben und ich finde, er sollte uns auch alle weiter beschäftigen.
2: Gibt es denn einen Satz aus dem Roman, der bei dir hängen geblieben ist?
1: Ja, einen Satz rauszugreifen ist ja immer so eine echt eine Schwierigkeit, ne? Und wird natürlich dem Roman gar nicht gerecht. Aber es gibt da schon einen Satz relativ weit hinten im Buch. Da sind wir schon mitten im Kriegsgeschehen. Und ja, was das Buch auch so stark macht, ist, dass wir weiter, auch während Bomben fallen und der Naziterror in vollem Gange ist, wirklich nah bei den Menschen und ihrem Alltag sind. Der läuft ja parallel weiter. Und da gibt's diesen Satz, ich zitiere: Wie sehr hatte sich ihrer aller Leben verändert? Wie sehr hatte man sich ans Schweigen gewöhnt, nichts zu sagen, nichts zu fragen? Also diese bedrückende Atmosphäre überträgt sich hier. Da wird beklemmend deutlich, wie sich das Leben für alle verändert hat, aber wie sich vor allem natürlich die Schlinge für jüdische Mitmenschen immer enger zuzieht und auch für Leute, die Widerstand leisten. Und im Moment wird ja viel darüber geforscht, was Menschen im Dritten Reich, also normale Bürgerinnen und Bürger, von all dem mitbekommen haben, von Deportationen, der Vernichtung. Da gibt's jetzt übrigens eine interessante Ausstellung, die ist kostenlos zu besichtigen in der Topographie des Terrors in Berlin, zu genau der Frage, was haben eigentlich Menschen während des Holocaust gewusst vom Holocaust. Und auch das ist eben Thema in Stunden wie Tage. Wie haben sich eigentlich die Leute beim Bäcker darüber unterhalten? Was haben sie mitbekommen? Und das alles wird in vielen Dialogen erzählt, springt durch die Jahre. Das ist wirklich Berliner Geschichte zum Anfassen und trotz des schweren Themas sehr federleicht erzählt.
2: Ein Buch, das nachhalt, also Stunden wie Tage von Shelley Kupferberg. Es hat 272 Seiten. Erschienen ist es im Diogenes Verlag. Verlag. 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
1: Ich bin Nadine Kreuzhaler.
2: Ich bin Stefan Oschwart.
1: Tschüss.
2: Ciao.
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2: Sie hörten die Wiederholung der Orte und Worte Folge mit Shelley Kupferberg vom 27. März.
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5: A10 westlicher Berliner Ring Richtung Dreieckhafeland zwischen Dreieck Werder und Großkreuz. Stau an einer Baustelle 10 Minuten. Die A15 Dreieck Spreewald Richtung Übergang Forst ist zwischen Forst und Bademeusel wegen eines Polizeieinsatzes gesperrt. Zurzeit mehrere Kilometer Stau. Letzte freie Abfahrt ist Cottbus Süd. Allen unterwegs gute Fahrt.
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2: Um 14 Uhr mit Ricardo Westphal. Bundespräsident Steinmeier hat sich erschüttert gezeigt über den Anschlag auf den Christopher Street Day in Berlin. Die Tat sei ein Angriff auf die offene Gesellschaft, auf unsere Art zu leben und zusammenzuleben, erklärte Steinmeier. Seine Gedanken seien bei den Angehörigen und Freunden der beim Anschlag getöteten Frau. Den Verletzten wünsche er vollständige Genesung. Bundeskanzler Merz nannte die Tat abscheulich und versprach schnelle Aufklärung. Innenminister Dobrindt will in diesen Minuten ein Statement abgeben. Um 16.30 Uhr findet eine Andacht in der St. Marienkirche am Alexanderplatz statt. Dort soll der getöteten Frau gedacht und den 16 Verletzten beigestanden werden. Unterdessen fahndet die Polizei weiter nach dem Tatverdächtigen. Dazu laufen zurzeit Durchsuchungsaktionen am Tatort im Tiergarten, aber auch an der Wohnung des jungen Mannes in Schöneberg. Inzwischen sind Einzelheiten über den Verdächtigen bekannt. Patrick Buchmüller, RBB 24.
3: Nach RBB-Informationen hatte der 21-Jährige versucht, sich der Terrororganisation IS anzuschließen. Es ist weiter unklar, welche Rolle er bei dem Anschlag genau gespielt hat. Noch in der Nacht soll es eine Festnahme gegeben haben. Dabei soll es sich um einen Mann mit iranischer Staatsbürgerschaft handeln. Die Polizei geht davon aus, dass er auch mit dem Auto saß.
2: Das RBB-Fernsehen sendet zum CSD-Anschlag um 15 Uhr eine Spezialsendung. Die Waldsiedlung Zehlendorf in Berlin ist in die UNESCO-Welterbeliste aufgenommen worden. Sie steht damit ab sofort unter besonderem internationalen Schutz. Die Häuser wurden vor rund 100 Jahren im Bauhausstil unter Leitung von Bruno Taut errichtet und sind auch als Papageiensiedlung bekannt. Fast jeder zweite Rentner in Deutschland hat im vergangenen Jahr Steuern nachgezahlt. Wie die Funke Medien berichten, geht das aus der Datenanalyse eines Steuererklärungsanbieters hervor. Demzufolge mussten 41% der Rentner Geld an das Finanzamt überweisen, im Schnitt mehr als 1.300 Euro. Die andere Hälfte der Senioren bekam durchschnittlich knapp 1.400 Euro vom Fiskus zurück. Im Süden Chinas ist ein schwerer Taifun auf Land getroffen. Er bringt nach Angaben örtlicher Wetterdienste Windgeschwindigkeiten von bis zu 160 Kilometern die Stunde und Starkregen. In Hongkong wurde der Flugverkehr eingestellt. In der benachbarten Provinz Guangdong gäbe es Orte, in denen Straßen mit Trümmern übersät sind, heißt es. Die Behörden brachten in der Region bereits rund 700.000 Menschen in Sicherheit. Soweit die Nachrichten. 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Das Wetter. Am Nachmittag im Südosten aufgelockert, nach Nordwesten hin stark bewölkt, mit Schauern oder kurzen Gewittern, maximal 31 Grad. Zurzeit in Berlin-Dahlem 24 und in Ruhland 28 Grad. Morgen am Montag viele Wolken mit ein paar Schauern, zwischendurch heiter bei bis zu 24 Grad. Am Dienstag erst freundlich, später dichte Wolken, aber trocken bei 24 bis 27 Grad. Die Zeit 14.03 Uhr.
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5: Im Studio Werner Schoninger, herzlich willkommen. Großes Entsetzen in Berlin. Der Anschlag auf den Christopher Street Day hat am späten Abend ein friedliches Fest mit hunderttausenden Teilnehmerinnen und Teilnehmern brutal beendet. Die große Abschlussveranstaltung am Brandenburger Tor abgebrochen. Das ist laut Polizei passiert. Ein Auto fährt mutmaßlich mit voller Absicht gegen 22 Uhr in eine feiernde Menschenmenge im südöstlichen Teil des Tiergartens, nicht weit vom Potsdamer Platz. Dabei wird eine Frau getötet, 16 Menschen werden verletzt, einige lebensgefährlich. Es gibt einen Tatverdächtigen, nach dem gerade öffentlich gefahndet wird. Was außerdem bislang bekannt ist und was noch Spekulation, das sortiert rbb24-Redakteur Steve Neuwirth.
6: Bei dem Tatverdächtigen handelt es sich um Abdul B. Am Morgen wurde der Fahndungsaufruf mit einem Bild des 21-Jährigen von der Polizei veröffentlicht. Er soll erst im Mai 2026 aus dem Jugendarrest entlassen worden sein und Familie in Berlin haben. Es steht der Verdacht eines Anschlags im Raum. Welche Rolle er bei der Tat gespielt hat, ist allerdings noch nicht genau bekannt. Das sagt ARD-Terrorismusexperte Holger Schmidt.
7: Nach meinem Verständnis ist die Polizei der Meinung, dieser Mann hat mit der Tat zu tun. Sie ist sich auch relativ sicher, dass dieser Mann derjenige ist, der das Fahrzeug angemietet hat, mit dem der Anschlag begangen worden ist. Aber ob dieser Mann tatsächlich am Steuer saß, wer am Steuer saß, wie genau das abgelaufen ist und welche Rolle eine weitere Person spielt, die offenbar festgenommen worden ist, ob das möglicherweise der Beifahrer ist. Das sind Dinge, die sind für mich im Augenblick noch so ein bisschen in der Spekulation. Das kann schon so alles sein, wie es auch verschiedene andere Medien berichten. Aber nach meinem Eindruck ist es noch nicht letztlich gesichert.
6: Gestern kurz vor 22 Uhr ist laut Polizei in der Nähe des Brandenburger Tors ein weißer Kastenwagen in den Berliner Tiergarten eingefahren. Auf einem großen Weg des Parks wurden dann mehrere Menschen angefahren, wie Polizeisprecher Florian Naht vor Ort schilderte.
8: Kurz vor 22 Uhr ist hier offensichtlich der Fahrer eines weißen Pkw in den Grünanlagenbereich des großen Tiergartens eingefahren, hat auf dem Ahornsteig mehrere Personen erfasst, ist dann gegen einen Baum geprallt, so stark, dass die Airbags ausgelöst haben, hat sich dann offenbar aus diesem Fahrzeug entfernt.
6: Eine Frau wurde dabei getötet, mindestens 16 weitere Menschen wurden verletzt, 3 davon lebensgefährlich. Zu der Zeit lief ein Bühnenprogramm des CSD am Brandenburger Tor. Die Veranstaltung wurde nach dem mutmaßlichen Anschlag abgebrochen, das Gelände evakuiert, sagt Berlins Queerbeauftragter Alfonso Pantisano.
9: Es ging sehr, sehr professionell. Natürlich waren wir erstmal alle in Schock. Die Menschen sind schnell den Anweisungen gefolgt.
6: Im Raum steht, ob der 21-Jährige oder andere Täter auch noch Menschen mit Stichwaffen verletzt haben. Die Polizei prüft entsprechende Zeugenaussagen. Vieles ist dabei aber noch unklar, wie Terrorismusexperte Schmidt betont.
7: Es ist denkbar, dass das so ist. Es würde auch in einschlägige Anleitungen islamistischer Terroristen für einen solchen Anschlag passen. Es ist aber auch denkbar, dass in der Dramatik der Ereignisse Zeugen Betroffene in ihrer Wahrnehmung nicht völlig richtig liegen. Auch das haben wir schon in der Vergangenheit erlebt. Also ich würde das im Augenblick auf gar keinen Fall ausschließen, dass es diese Messer- und Machetenangriffe gegeben hat. Ich wäre dabei auch ausgesprochen vorsichtig, die schon als völlig gesichert anzunehmen.
6: Die Polizei bittet Zeugen um Mithilfe. Wer Fotos oder Videos zur Tat gemacht hat, soll sie über ein Hinweisportal zur Verfügung stellen.
5: Steve Neuwirth zum Anschlag auf den Berliner CSD. Es gibt viele Beileidsbekundungen, etwa von EU-Kommissionspräsidentin Ursula von der Leyen. Sie schrieb im Kurznachrichtendienst X, der CSD stehe für Freiheit, Würde und Gleichberechtigung. Jeder Mensch soll ohne Angst leben, lieben und für seine Rechte einstehen können. Bundeskanzler Friedrich Merz bezeichnete die Tat als Angriff auf unsere Gesellschaft. Sie werde mit aller Härte verfolgt, so Herr Merz. Auch die Kirche hatte einen CSD-Truck. Der Bischof der Evangelischen Kirche Berlin-Brandenburg-Schlesische Oberlausitz, Christian Stäblein, hat seine Anteilnahme bereits ausgedrückt und sich gegen jede Gewalt im Namen einer Religion, egal welcher, ausgesprochen.
10: Für mich ist ganz klar, jeder, der im Namen von Religion Gewalt übt, missbraucht die Religion. Missbraucht die Religion und lästert Gott. Gewalt und Hass im Namen von Religion widersprechen diesem Gott, der die Liebe ist.
5: Christian Stäblein, Bischof der Evangelischen Kirche Berlin-Brandenburg-Schlesische Oberlausitz. Am späten Nachmittag, 16.30 Uhr, ist eine ökumenische Andacht in der St. Marienkirche in Berlin-Mitte geplant. Auch die Generalsuperintendentin und Schirmherrin des CSD-Trucks der Kirche, Julia Helmke, wirkt an der Andacht mit, ebenso die katholische Kirche. Bundespräsident Frank-Walter Steinmeier äußerte sich am Vormittag in Hamm zu dem Anschlag. Dort war er eingeladen zu einem Tempelfest der hinduistischen Gemeinde in Berlin, ein lange geplanter Termin. Das Staatsoberhaupt nutzte die Gelegenheit, um seine Anteilnahme auszudrücken. Er sei entsetzt, sagte er. Auf dem Christopher Street Day in Berlin hätten hunderttausende Menschen aus aller Welt friedlich und fröhlich ein Zeichen für Toleranz und Vielfalt gesetzt, für ein selbstbestimmtes und gleichberechtigtes Leben, so Steinmeier.
11: Diese Tat ist ein Angriff auf unsere offene Gesellschaft, auf unsere Art zu leben und zusammenzuleben. Meine Damen und Herren, meine und ich glaube unsere alle Gedanken sind heute bei den Angehörigen und Freunden der beim Anschlag getöteten Frau und den zum Teil schwer Verletzten, denen wir vollständige Genesung wünschen.
5: Bundespräsident Frank-Walter Steinmeier. Es gibt weitere Reaktionen aus Berlin von allen Parteien, die im Abgeordnetenhaus vertreten sind. Sozialsenatorin Cansel Kiseltepe hat sich zutiefst erschüttert geäußert. Gewalt und Menschenfeindlichkeit dürften in der Gesellschaft keinen Platz haben. Kirsten Buchmann aus der RBB Landespolitik fasst die Äußerungen zusammen.
12: Ihre Gedanken seien bei den Opfern, ihren Familien und allen, die das Geschehen miterleben mussten, so die Sozialdemokratin Chancel Kieseltepe nach dem Angriff auf den CSD. Parteiübergreifend äußern Politikerinnen und Politiker ihr Mitgefühl. Die Präsidentin des Berliner Abgeordnetenhauses Cornelia Seibelt erklärt, es müsse die politisch-parlamentarische Aufarbeitung der Tat und ihrer Folgen stattfinden. Noch während der Sommerpause sollten daher aus Sicht der CDU-Politikerin parlamentarische Gremien tagen. CDU-Fraktionschef Dirk Stettner fordert ebenfalls, die Hintergründe des Vorfalls schnell und vollständig aufzuklären und die Verantwortlichen zur Rechenschaft zu ziehen. Ähnlich äußert sich der SPD-Fraktionschef Raed Saleh. Er sieht die Tat als gezielten Angriff auf Berlins weltoffene Art zu leben und die Demokratie. Der Grünen-Fraktionschef Werner Graf betont, Berlin sei die Stadt der Freiheit, woran kein Anschlag etwas ändern werde. Berlin stehe zusammen. Die AfD-Fraktionschefin Christine Brinker macht die Migrationspolitik der letzten Jahre verantwortlich, sollte es sich um einen islamistischen Angriff handeln. Für die Spitzenkandidatin der Linken für die Abgeordnetenhauswahl Elif Ehreib ist heute ein Tag des Innehaltens und der Trauer, nicht der schnellen Antworten. Die Stadt werde aber darüber sprechen müssen, wie junge Menschen besser davon abgehalten werden könnten, in Gewalt und Hass abzurutschen.
5: RBB-Landespolitik-Korrespondentin Kirsten Buchmann. Um 15 Uhr senden RBB Fernsehen und rbb24.de ein weiteres Spezial zum Anschlag auf den CSD und was zum Stand der Ermittlungen bekannt ist. Ins Ausland. Im Süden Europas greifen die schweren Waldbrände weiter um sich. Im Großraum Bordeaux im Südwesten Frankreichs sind inzwischen etwa 220.000 Menschen von Evakuierungsmaßnahmen betroffen. Die Flammen hätten sich in der Nacht weiter ausgebreitet, so die Behörden. Der Innenminister spricht von einer schwierigen Lage. In Spanien wurde gestern der Notstand ausgerufen, weil es in der Region um die Hauptstadt Madrid brennt. Auch dort sind die Feuer weiterhin außer Kontrolle. Details von Spanien-Korrespondent Hans-Günther Kellner.
13: Zu den drei Bränden im Großraum Madrid mit 45.000 Hektar verbrannter Fläche ist nun ein Feuer im Val d'Uixó, der Region Valencia, hinzugekommen, wo die Löschmannschaften Flammen auf einer Front von 21 Kilometern bekämpfen. Die Bürgermeisterin des Orts Laval, Tania Banyos, erklärte, das Feuer sei völlig außer Kontrolle. 16.000 Menschen seien evakuiert worden. Wer nicht evakuiert wurde, soll seine Wohnung nicht verlassen. Unterdessen sind auch im Großraum Madrid weitere kleine Ortschaften evakuiert worden. Somit sind dort insgesamt rund 100.000 Menschen entweder aufgefordert, ihre Häuser zu verlassen oder im Gegenteil zu Hause zu bleiben. Das Feuer breitet sich insbesondere in der etwa 50 Kilometer südwestlich von Madrid gelegenen Provinz Toledo weiter aus. Die Brände im Westen der spanischen Hauptstadt sind nach Angaben der Behörden hingegen inzwischen weniger intensiv. Ein Armeesprecher erklärte, während sich die Löschmannschaften am Samstag darauf konzentrieren mussten, Leib und Leben der Bevölkerung zu schützen, hoffe man am Sonntag auf besseres Wetter, um auch die Flammen bekämpfen zu können. Den Meteorologen zufolge soll sich insbesondere der Wind legen. Der spanische Ministerpräsident Pedro Sanchez hat unterdessen die spanischen Parteien zu einem, so wörtlich, Staatspakt gegen den Klimanotstand aufgerufen. Bis Juli seien in Spanien bereits mehr als 130.000 Hektar Wald verbrannt. Der heiße August stehe erst noch bevor. Das Land müsse sich besser auf die veränderten Klimabedingungen einstellen. Dazu sei es notwendig, dass die gegenwärtig linke Zentralregierung und die meist konservativen Regionen eng zusammenarbeiteten, erklärte der spanische Ministerpräsident.
5: Der Bericht von Hans-Günther Kellner. Es gibt aus Berlin auch eine gute Nachricht. Die Museumsinsel in Mitte, die Hufeisensiedlung in Berlin-Neukölln und die Großsiedlung Siemensstadt. Die drei haben eines gemeinsam. Sie stehen auf der UNESCO-Welterbeliste. Seit heute gehört ein weiteres Berliner Bauensemble dazu, die Waldsiedlung in Zehlendorf. Sie wurde vom Welterbekomitee bei der Tagung in Südkorea ebenfalls auf die Liste gesetzt. Und was die Zehlendorfer Waldsiedlung so besonders macht, erklärt Patrick Buchmüller, RBB 24.
3: Die Häuser der Waldsiedlung wurden vor rund 100 Jahren gebaut, unter der Leitung des Architekten Bruno Taut. Die Siedlung rund um den U-Bahnhof Onkel Toms Hütte ist auch als Papageiensiedlung bekannt, wegen ihrer farbenfrohen Fassaden. Schon 2008 hatte es eine Bewerbung an das UNESCO-Komitee gegeben. Damals hieß es aber, dass der bauliche Zustand zu schlecht ist. Viele Häuser waren einfach heruntergekommen. Es folgten Sanierungen, Bürgerinitiativen und Fachgespräche. 2021 hat Berlin dann einen Nachnominierungsantrag abgeschickt, der jetzt erfolgreich war.
5: Die Waldsiedlung in Berlin-Zehlendorf ist in die UNESCO-Weltkulturerbeliste aufgenommen worden. Patrick Buchmüller war das. 14.14 Uhr haben wir. Hier geht's weiter mit Thomas Kroh.
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14: Hallo Sportsfreunde. Wer am Mikrofon ist, hat Ihnen ja Werner Schoninger gesagt. Ich wünsche Ihnen einen schönen Sonntag. In der kommenden Viertelstunde werden wir uns vor allen Dingen der Deutschen Leichtathletikmeisterschaft widmen. Heute der letzte Tag im Lohr-Heide-Stadion in Wattenscheid im Rahmen der Finals dieser mehr als 20 umfassenden deutschen Meisterschaften verschiedenster Sportverbände, die mit diesem Programm sozusagen um mehr Aufmerksamkeit erringen wollen. Und das ist Ihnen in den vergangenen Jahren immer wieder gelungen. Wenn Sie das erste gesehen haben an diesem Wochenende im Fernsehen, dann werden Sie auch wieder viele wunderbare Wettkampfstätten gut besucht gesehen haben. Und wir schalten gleich ins Lohr-Heide-Stadion zur Leichtathletik. Dann wollen wir mal hören, wie es aussieht vor dem Start des Grand Prix von Ungarn in der Formel 1. Danach steht ja die Sommerpause an und die Tour de France heute mit ihrer letzten Etappe. Das wird uns alles bis 7:30 beschäftigen. Jens-Jörg Rieck ist unser Reporter bei dieser deutschen Leichtathletikmeisterschaft am heutigen Sonntag. Schönen guten Tag nach Wattenscheid.
15: Guten Tag zurück.
14: Was steht heute noch an wichtigen Wettbewerben auf dem Programm? Ich weiß, alle Wettbewerbe sind wichtig.
15: Nein, es gibt immer welche, auf die man sich besonders freut, weil die Konstellation besonders spannend ist. Die 3000 Meter Hindernis würde ich sehr empfehlen bei den Frauen. Da haben wir Gesa Krause, klar, die kennen wir. Die war zweimal bei den Weltmeisterschaften Dritte. Die war schon zweimal Europameisterin. Aber sie ist nicht die Seriensiegerin. Hatte ja ein verkorkstes letztes Jahr mit Rippenbruch in Oslo und ähnlichem mehr. Jetzt hat sich der Knoten wieder gelöst. Ist super gelaufen in diesem Jahr, aber Lea Meyer, Olivia Gürth, Adia Bude, das sind die Meisterinnen der letzten Jahre, unter anderem neben ihr. Und das spricht dafür, dass das richtig Rock'n'Roll wird und aus deutscher Sicht auch die 400 Meter Hürden. Wir haben ja ewig, Thomas, in vielen Gesprächen gesagt, Mensch, dieser uralte Rekord der Deutsche, damals der Europarekord auch von Harald Schmid, diese 48,47, wann wird der fallen? Jetzt hat Emil Agekum, der Berliner, das Ding gerockt, hat ihn sich geholt, aber er ist nicht der sichere Sieger. Aus dieser Trainingsgruppe mit Abu Akku, mit Uwe Fischer-Breiholz sind gleich zwei Jungs dabei, die ihn wirklich herausfordern werden. Das sind zwei von vielen. Aber ich höre jetzt lieber auf, sonst wird es zu lang.
14: Was mich immer wieder fasziniert an großen Leichtathletik-Meisterschaften, egal ob es das ISTAF ist in Berlin oder eine deutsche Meisterschaft oder eine Europameisterschaft, wenn sie in Deutschland ausgetragen wird. In vielen Disziplinen sind deutsche Leichtathleten schon seit längerem nicht mehr Weltspitze. Das hat sich in jüngerer Zeit etwas gebessert. Aber bei diesen Meisterschaften, bei diesen großen Sportveranstaltungen sind die Stadien meist voll. Wie kommt das?
15: Ja, es ist halt eine olympische Kernsportart, eine Sportart, mit der viele was anfangen können. Also 100 Meter geradeaus, barfuß, sind die meisten Menschen auf dieser Welt schon gerannt oder relativ schnell unterwegs gewesen. Während beim Turmspringen vom 10-Meter-Turm oder beim Bobfahren der Kreis der möglichen Kandidaten schon deutlich kleiner ist, inklusive des Dressurreitens, weil doch so ein Pferd nicht so schnell zu bekommen ist. Also das ist sicherlich ein Geheimnis. Man versteht es relativ leicht. Der Erste im Ziel ist dann auch überraschenderweise der Sieger. Das liegt an diesen tradierten Sportarten, die bei Olympia auch schon im alten Griechenland Teil des Programms waren, wie der Diskuswurf beispielsweise. Also das ist ein Erfolgsgeheimnis und die Nähe, das ist halt auch so ein richtiger Familiensport. Alle hatten mal irgendwie Kinder, die bei der Leichtathletik dabei waren und siehe da, die Arena ist auch hier in Wattenscheid richtig voll. Wir haben ja ein neues Stadion, sieht toll aus, die blaue Bahn erinnert so ein bisschen an Berlin, auch wenn die 16.000 oder knapp 16.000 die hier hineinpassen, nicht ganz die Größe des Charlottenburger Areals haben.
14: Ja, alles, was mit Werfen zu tun hatte, war mir in die Wiege gelegt in der Schule. Sprintdisziplinen eher nicht so, um es mal vorsichtig auszudrücken.
15: Okay, aber ganz kurz, Thomas, da hat sich auch was getan. Wir haben oft in den letzten Jahren darüber gesprochen, dass die deutsche Leichtathletik eigentlich die deutsche Schwerathletik ist, weil wenn es darum ging, irgendwas zu reißen, dann haben wir uns auf Robert Harting oder andere verlassen, die dann die Medaillen gebracht haben. Aber wir haben seit Mai in 6 Disziplinen neue deutsche Rekorde in den Laufstrecken. Und das spricht dafür, dass sich da was tut. Also es ist so ein kleines Revival der Laufstrecken, also deiner alten Leidenschaft zu entdecken.
14: Alles, was mit Crosslauf und Mittelstrecke zu tun hatte, da war ich ganz gut. Aber ich hatte keine Lust dazu. Aber das interessiert jetzt hier nicht. Woher rührt deiner Meinung nach dieser Aufschwung?
15: Ja, es hängt natürlich damit zusammen, das habe ich seit Jahren gepredigt und das ist jetzt auch kein, da muss man keinen schwarzen Gürtel in der Leichtathletik haben, dass man vielleicht mal die Besten an einigen Orten konzentriert. Wir haben mit Beck, dem Bundestrainer in Frankfurt, einen Stützpunkt, der war ja selber mal Olympiasieger, der alte Thüringer, damals 1980 in Moskau über die 400 Meter Hürden und da hat sich jetzt eine richtige Gruppe gebildet. Ich habe die drei gerade genannt, Abu Aku, Agekum und Ove Fischer-Breiholz. Die sind zusammen, die trainieren zusammen und das ist natürlich dann immer eine Quelle, um bessere Leistungen zu bringen. Wir haben das viel zu selten gehabt in der deutschen Leichtathletik, dass sie auch in den großen internationalen Feldern dabei waren und wenn dann irgendwo der Startschuss fiel bei so einem Diamond League oder früher Golden League Meeting, dann waren alle erschrocken, dass da so viele böse, starke Jungs mit ihnen unterwegs waren und das ist heute besser geworden. Es hilft halt, wenn man sich mit den Besten der Welt misst.
14: Jens-Jörg Rieck, live von der Deutschen Leichtathletikmeisterschaft im vollbesetzten Lohrheide-Stadion in Wattenscheid. Die Formel 1 gastiert an diesem Wochenende in Budapest. Sie werden es mitbekommen haben. Schnellster beim Qualifying für den Grand Prix von Ungarn auf dem Hungaroring war gestern Weltmeister Lando Norris im McLaren. Zwei WM-Kontrahenten wurden nachträglich strafversetzt. Und ich habe ARD-Reporterin Lena Bergmann gefragt, wie überraschend die Bestzeit von Norris gekommen sei.
16: Dass es am Ende wirklich die Pole wurde, das hat Lando Norris laut eigener Aussage selbst überrascht, aber angedeutet hatte sich schon in den Trainings, dass McLaren und Ferrari zum ersten Mal in dieser Saison den ersten Startplatz unter sich ausmachen könnten. Die Runde in Budapest ist sehr kurz und ähnelt fast schon einer Kartstrecke mit vielen Kurven und kaum langen Geraden. Besonders im mittleren Teil der Strecke konnten Ferrari und McLaren da ihre Stärken und Vorteile gegenüber Mercedes ausspielen. Und dass Lando Norris, der aktuelle Weltmeister, langsam in Fahrt kommt, das hat man ja schon in Spa gesehen. Ohne Startplatzstrafe wäre er in Belgien von Platz 3 ins Rennen gegangen.
14: Und dann stellt sich die Frage, wie es denn für die Konkurrenten von Ferrari und Mercedes gelaufen ist.
16: Bei Ferrari hat man sich dieses Wochenende sehr viel vorgenommen und das auch zu Recht. In allen Trainings waren Charles Leclerc und Lewis Hamilton stark. Insbesondere Hamilton, der in Budapest ja schon 8 Rennsiege und 9 Quali-Siege feiern durfte, war enttäuscht, dass es in Anführungszeichen nur Platz 2 wurde. Nachträglich ging es für ihn dann sogar noch weiter zurück auf Startplatz 5, weil er McLaren-Pilot Oscar Piastri blockiert hatte. Sehr ärgerlich für Hamilton, aber Charles Leclerc und Oscar Piastri sind damit vorgerückt auf die Startplätze 2 und 3. Ja, und bei Mercedes ist man ohnehin ernüchtert ins Wochenende gestartet. In den Trainingssessions wurde schon deutlich, dass die Silberpfeile auf diesem Kurs definitiv nicht den Ton angeben und gerade im letzten Streckenabschnitt viel Zeit verlieren. Jetzt geht man als führendes Team sogar nur von Platz 6 und 7 ins Rennen. Kimi Antonelli, aktueller WM-Spitzenreiter, der hat nämlich auch nachträglich eine Strafe erhalten, weil er nicht ausreichend vom Gas gegangen ist, als Max Verstappen sich auf der Strecke drehte und die gelbe Flagge gezeigt wurde. Antonelli verliert also 3 Startplätze, aber für das Rennen ist ja noch nichts entschieden. Und obwohl Budapest ein sehr enger Kurs ist, der kaum Überholmöglichkeiten bietet, hat hier in den letzten 5 Jahren nie derjenige gewonnen, der die Qualifikation gewonnen hat. Das könnte Mercedes ja Hoffnung machen.
14: ARD-Reporterin Lena Bergmann vor dem Start des Grand Prix von Ungarn. In gut 40 Minuten geht's los in Budapest auf dem Hungaroring. Und sehr viel später gehen dann die Radprofis ein letztes Mal an den Start bei der diesjährigen Tour de France. Paris ruft Holger Gerska.
17: Ja, die Etappe wird so ganz anders, als man das aus Paris kennt. Und Grund sind die Waldbrände, die im Südwesten Frankreichs wüten. Die Sicherheitskräfte, die eigentlich die Straße auf dem Weg nach Paris absperren sollten, werden dringender zur Bekämpfung der Brände gebraucht. Und deswegen starten sie erst in Paris. Es wird aber trotzdem diese 8 bekannten Runden geben. 8-mal Champs-Élysées, aber 3-mal davon auch über den Montmartre. Ein Klassikerkurs, der normalerweise den weltbesten Sprintern den Zahn zieht. Der Favorit Nummer 1 auf den Etappensieg ist der Mann im gelben Trikot, Tadej Pogacar aus Slowenien. Seine Gegenspieler, möglicherweise Mathieu van der Poel, der ja hier auch schon eine Etappe gewonnen hat, und vielleicht auch Mats Pedersen, der sein grünes Trikot mit einem Triumph natürlich auch noch versüßen würde. Die anderen Wertungstrikots sind eigentlich klar. Tadej Pogacar wird gelb gewinnen, das Bergtrikot für Richard Carapaz und das weiße für Isaac del Toro aus Mexiko.
14: Soweit Holger Gerska. Zum Fußball. Die Frauen von Union Berlin haben ihr Trainingslager in Neuruppin beendet. Gestern gab es noch ein Testspiel im Volksparkstadion. Von Neuruppin wohlgemerkt gegen den Hamburger SV. Das passt, Volksparkstadion Hamburger SV. Unentschieden 2:2 endete die Begegnung und meine Kollegin Antonia Kurzhals, die war dabei und zieht jetzt eine Bilanz dieses Trainingslagers.
12: Es sollte der perfekte Abschluss einer intensiven Trainingswoche werden. Bei bestem Sommerwetter bestreiten die Frauen des 1. FC Union Berlin im Neuruppiner Volksparkstadion ihr Testspiel gegen den HSV. Vor rund 544 Fans, die größtenteils die Berlinerinnen unterstützen. Ein später Gegentreffer sorgt dann aber doch für enttäuschte Gesichter. Nur 2:2 im Testspiel. Nach Problem gegen das Hamburger Pressing findet Union immer besser ins Spiel, ist über weite Strecken die bessere Mannschaft. Der späte Ausgleich ist bitter. Wichtiger ist aber, die intensive Woche in Neuruppin ist geschafft. 6 Tage hat Trainerin Marie-Louise Ether mit ihrem Team gearbeitet. Nach dem 6:1 Test gegen Turbine Potsdam und 2 torlosen Spielen im Turnier in Jena setzt Union im Trainingslager die Vorbereitungen fort.
18: Es sind immer intensive Tage. Zum einen wollen wir natürlich fußballerisch, inhaltlich einen Schritt weiterkommen. Und dann stehen natürlich auch viele athletische Aspekte im Vordergrund. Und dann geht es auch darum, als Team zusammenzuwachsen. Und genau, da hatten wir ja viele Schwerpunkte und sind grundsätzlich jetzt sehr zufrieden, wie es jetzt angelaufen ist, die Tage.
12: Trainiert wird im Volksparkstadion, gewohnt im Resortmarkt Brandenburg. Mit dabei sind 29 Spielerinnen, darunter 4 Talente aus der U23 sowie 5 Neuzugänge, die schnell integriert werden sollen. Dass das gut gelingt, spürt auch Kapitänin Lisa Heiseler.
19: Wenn man in die Kabine guckt, läuft es schon relativ gut an. Also ich glaube, wir machen es die Neuzugänge auch immer relativ einfach.
12: Eine der Neuen ist Stürmerin Lela Egli. Sie wechselte im Sommer aus Freiburg und fühlt sich bei Union bereits angekommen.
20: Also es war total einfach mit den Menschen hier, mit den Mitspielerinnen, mit dem Staff. Ich habe mich direkt wohlgefühlt und es ist cool, 24/7 mal mit den Mädels zu sein.
12: Nach Platz 9 in der vorherigen und ersten Bundesliga-Saison will Union jetzt den nächsten Schritt machen. Lisa Heiseler geht als Führungsspielerin voran.
19: Wir wollen natürlich so viele Spiele, wie es geht, gewinnen. Wir wollen die Großen ärgern. Das ist schon unser Ziel. Und ja, ich glaube, mein Job ist schon, dass wir einfach die Identität auch behalten von Union Berlin, was Union Berlin ausmacht, dass wir da einfach eine Familie werden über die Saison.
12: Und auch Trainerin Ether weiß, woran noch gearbeitet werden muss.
18: Jeden Tag einfach fleißig zu sein, an den inhaltlichen Themen zu arbeiten, da haben wir in allen Bereichen auch noch Luft nach oben. Deswegen war das jetzt ja ein sehr, sehr guter Auftakt in die Vorbereitung. Wir geben jetzt noch mal ein paar Tage Luft und dann geht es ja Schlag auf Schlag Richtung erstes Bundesligaspiel.
12: Und das ist der Auftakt gegen Meister Bayern München. Zuvor steht nur noch ein letzter Härtetest an der Alten Försterei an, gegen Inter Mailand. Auf eins können sich die Unionerinnen dabei aber immer verlassen: die Unterstützung der Fans.
21: Mit der 23 Nele Bauereisen.
14: Antonia Kurzhals berichtete aus Neuruppin. Union in der Bundesliga, Hertha BSC in der 2. So ist es bei den Frauen und auch bei den Männern. Wir bleiben aber bei den Fußball-Ladies. Die von Hertha BSC bereiten sich zurzeit im Trainingslager in Kienbaum, östlich von Berlin, auf die erste Zweitligasaison der Vereinsgeschichte vor. Vor dem Saisonstart Anfang August hat der RBB mit Geschäftsführer Peter Görlich über die Herausforderung zweite Liga, Ziele und Perspektiven des Frauenteams gesprochen. Lars Becker.
22: Eine klare Strategie, das Etablieren von Strukturen und bei allen Ambitionen Geduld bei Wachstum und Entwicklung. Darin sieht Peter Görlich die Grundlagen für den Aufstieg des Frauenteams in die zweite Liga. Jetzt, sagt Herthas Geschäftsführer, dürfe sich die Mannschaft mit stärkeren Teams messen.
23: Natürlich sind die Anforderungen andere, aber man sieht es daran, dass wir nur punktuell den Kader verändert haben oder angepasst haben, weil wir einfach an die Spielerinnen glauben, die das erfolgreich abgeschlossen haben. Aber natürlich stellen wir auch Trainingsprozesse um. Natürlich machen wir uns intensiv Gedanken, wie sieht medizinische Versorgung aus.
22: Frauen, betont Görlich, haben im Leistungssport andere Anforderungen als Männer und dem wolle Hertha gerecht werden.
23: Das ist auch mit unserem neuen medizinischen Team so vereinbart und mit den Strukturen, die wir hier in Berlin aufbauen, dass wir da auch den Frauenfußball mehr in Fokus nehmen. Also wir wollen da schon auch stilprägend sein, ohne dass wir jetzt die großen finanziellen Mittel einsetzen können, auch im Frauenfußball Dinge auf den Weg zu bringen, die man vielleicht in der Art und Weise noch nicht so gedacht hat.
22: Stilprägend, eine eigene Marke, das trifft bisher eher auf den 1. FC Union und sein Frauenteam zu. Vom Lokalrivalen und Bundesligisten könne Hertha, so Görlich, durchaus lernen.
23: Eine klare Umgebung zu schaffen dafür. Und dieses Thema nicht, und das machen wir auch nicht, deshalb fühlen wir uns da sehr nah, auch wenn die Rahmenbedingungen andere sind, das nicht irgendwie mitführen, sondern wir das auch bewusst mitführen und versuchen, im Kontext unserer Möglichkeiten, das auch so zu positionieren. Nicht als Kopie des Herrenfußballs, sondern als eigenständiger Bereich innerhalb von Hertha BSC.
22: Diesen Fokus setze Union hervorragend. Infrastruktur für einen eigenständigen Frauenbereich und sportliche Entwicklungsmöglichkeiten. Die Herausforderung zweite Liga, davon ist Peter Görlich überzeugt, wird das Frauenteam von Hertha BSC in der kommenden Saison bewältigen.
23: Wir glauben, dass Erfolg eine Kombination aus Talent, Training und Mindset ist. Und wir in diesem Dreiklang mit diesem Team sehr gute Erfahrungen gemacht haben. Wir glauben an diesen Kader, ja, und sehen eben, dass da Talent da ist, dass da sehr gut trainiert wird und dass das Mindset einfach stimmt, dass wir glauben, dass wir auch eine erfolgreiche Zweitligasaison spielen.
22: Ihre Zweitliga-Premiere feiern Herthas Frauen am 2. August auswärts beim VfL Bochum.
14: Soweit Lars Becker. Gleich die Nachrichten mit Ricardo Westphal. Anschließend die Wissenswerte. Da geht's dann heute um die Medizin der Zukunft und mehr vom Sport um 15.14 Uhr.
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0: Um 14.30 Uhr nach dem Angriff auf den Berliner Christopher Street Day gehen die Ermittler von einem islamistischen Terroranschlag aus. Darauf deute alles hin, sagte Bundesinnenminister Dobrindt soeben auf einer Pressekonferenz. Berlins regierender Bürgermeister Wegner hat nach dem Anschlag auf den CSD Aufklärung versprochen. Man müsse jetzt analysieren, wie das passieren konnte und ob es Schwachstellen im Sicherheitskonzept gegeben hat, so der CDU-Politiker. Bundespräsident Steinmeier äußerte sich erschüttert.
11: Diese Tat ist ein Angriff auf unsere offene Gesellschaft, auf unsere Art zu leben und zusammenzuleben. Meine Damen und Herren, meine und ich glaube unsere alle Gedanken sind heute bei den Angehörigen und Freunden der beim Anschlag getöteten Frau und den zum Teil schwer Verletzten, denen wir vollständige Genesung wünschen.
0: Die Polizei fahndet inzwischen nach einem Tatverdächtigen, dem 21-jährigen Abdul B. aus Berlin. Er soll am späten Abend mit einem Transporter im Tiergarten mehrere Menschen angefahren haben. Neben der Frau, die getötet wurde, sind auch mindestens 29 Menschen verletzt worden nach neuen Zahlen. Der 21-Jährige soll erst im Mai aus dem Jugendarrest entlassen worden sein. Er wird der islamistischen Szene zugerechnet. Nach RBB-Informationen gab es bereits eine Festnahme. Dabei soll es sich um einen Mann mit iranischer Staatsangehörigkeit handeln. Er soll auch im Tatfahrzeug gesessen haben. Eine Spezialsendung zum Thema sendet das RBB-Fernsehen um 15 Uhr. In Südwestfrankreich kämpfen Einsatzkräfte weiter gegen schwere Waldbrände. Insgesamt sind jetzt 260.000 Menschen von Evakuierungsmaßnahmen betroffen. Aus Frankreich, Kai Rienecker.
1: Die ganze Nacht über wurden weitere Ortschaften mit 55.000 Einwohnern zwischen dem Becken von Arcachon und der Stadt Bordeaux evakuiert. Der Brand rückt näher heran an den Großraum Bordeaux mit seinen rund 1 Million Einwohnern. Starker Brandgeruch liegt über einem Großteil der Stadt.
0: Auch in Spanien laufen neue Evakuierungen südwestlich von Madrid. Dort haben sich zwei Waldbrände zu einem Großfeuer vereinigt. Auf der spanischen Insel Mallorca ist für heute wieder eine Demonstration gegen die Folgen des Massentourismus geplant. Der Protest in der Inselhauptstadt Palma steht unter dem Motto Mallorca am Limit. Die Organisatoren fordern, den Tourismus auf der Baleareninsel zurückzufahren. Dieser ist dort allerdings seit Jahrzehnten ein bedeutender Wirtschaftsfaktor. Soweit die Nachrichten. 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Das Wetter: bis zum Abend bewölkt und örtlich Regen, lokal auch Gewitter, maximal 30 Grad und mäßiger Wind aus Südwest und West. Zurzeit in Berlin-Kreuzberg 26 und in Perleberg 19 Grad. Morgen am Montag viele Wolken mit ein paar Schauern, zwischendurch heiter bis sonnig bei 21 bis 24 Grad. Am Dienstag erst freundlich, später dichte Wolken, aber trocken bei 24 bis 27 Grad. Die Zeit 14.33 Uhr.
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2: Die Wissenswerte im RBB 24 Inforadio sind in der Sommerpause. Wir schauen deswegen noch einmal auf Gespräche, die uns besonders im Kopf geblieben sind. Mein Name ist Jessica Wiener. Herzlich willkommen. Heute soll es nochmal in die Stadtbibliothek Spandau gehen. Dort haben wir im Frühjahr ein Gespräch in der neuen Veranstaltungsreihe Einfach Wissen, Fragen an die Forscherin aufgezeichnet. Eine Kooperation von RBB 24 Inforadio, der Technologiestiftung Berlin und den Berliner Bibliotheken. Zu Gast war die Leiterin des Instituts Geschlechterforschung in der Medizin an der Charité Berlin, Professorin Dr. Gertraud Turusch-Stadler. Und unser Thema: Medizin der Zukunft. Wie sich unsere Gesundheitsversorgung wandeln kann. Weg von starren Standardbehandlungen hin zu präventiven, personalisierten und differenzierten Ansätzen, die Menschen in ihrer Vielfalt ernst nehmen. Frau Stadler sagt, genau diese Vielfalt sollte sich auch in Forschung und Versorgung niederschlagen. Unser Gespräch ist eine Wiederholung aus dem April dieses Jahres. Frau Stadler, wenn Sie auf das Motto Medizin der Zukunft schauen, was bedeutet dieses Zukunftsversprechen für Sie ganz persönlich?
6: Also für mich war es ja so, nachdem ich in Hamburg meine Doktorarbeit gemacht habe und dann immer so ein bisschen schon die USA mitbekommen hatte, so ein paar Monate im Jahr, war ich dann lange Zeit in den USA und dann ein paar Jahre auch in Großbritannien. Und was mir aufgefallen ist, dass wir in Europa wirklich so einen ganz starken Konsensus haben, dass wir alle mit qualitativ hochwertiger Gesundheitsversorgung erreichen wollen. In den USA gab es diesen gesellschaftlichen Konsens gar nicht. Also dass man wirklich alle versorgen und erreichen möchte. Und das war was, was für mich eine große Erkenntnis war, dass wir in Europa diesen gemeinsamen Wert haben, dem wir so gut wie es geht gerecht werden wollen. Und jetzt haben wir gerade die einmalige Chance, viel bessere Datenquellen, viel bessere Datenanalysemethoden, künstliche Intelligenz, dass wir wirklich diesem Ideal der bestmöglichen Versorgung für alle noch viel näher kommen. Und Geschlecht spielt da eine große Rolle. Wir haben sowohl bei den Frauen als auch bei den Männern, als auch bei den nichtbinären Menschen relativ große Versorgungslücken noch. Also wo wir viel Luft nach oben haben bei der Versorgung. Und da wollen wir mit unserer Forschung dazu beitragen, dass man dieses Ideal, das wir haben, noch besser leben können.
2: Medizin der Zukunft bedeutet eben auch, weg von nur Reparaturmedizin hin zur Prävention zu kommen. Was verstehen wir genau unter Prävention?
6: Ja, es ist interessant. Also Prävention ist in Deutschland noch sowas, was sehr wenig gelebt wird. Prävention würde eigentlich bedeuten, dass man schon möglichst früh, idealerweise schon vor der Geburt noch, über die ganze Lebensspanne möglichst gesund lebt, sodass man gesund leben und altern kann. Und dazu gehören natürlich ganz viele Aspekte.

0: sozial eingebunden sind und sich nicht einsam fühlen, dass sie dann eben wesentlich gesünder leben, glücklicher sind, und das gehört zur Prävention dazu. Und da können wir ganz viel tun als Gesellschaft, dass wir das den Leuten ermöglichen, weil es da eben einen ganz starken sozialen Gradienten gibt. Das war für uns selber überraschend. Also ich mache jetzt seit den frühen 2000ern Forschung zum Bereich Prävention, wie stark das sozial geschichtet ist. Wir haben zum Beispiel in Berlin haben wir Schulen, wo man bei den 10-Jährigen schon 20% Nikotinerfahrung Kids haben, und dann wiederum ganz viele Schulen, wo wir gar keine nikotinerfahrenen Kids haben. Und im Schnitt haben wir bei den 10-Jährigen eben schon 7% der Kinder, die nikotinerfahren sind. Das heißt, es ist ganz stark vom sozialen Umfeld abhängig, kann ich nikotinfrei leben und dann diese zusätzlichen 10 Lebensjahre haben oder nicht. Und das ist natürlich was, wo wir diese Chancen als Gesellschaft nutzen sollten, weil wir brauchen das jetzt. Also in einer alternden Gesellschaft mit einer relativ geringen Geburtenrate brauchen wir alle Hände. Wir brauchen die Potenziale von allen, müssen die wirklich entfalten und auch möglichst allen gesund zu altern ermöglichen. Die Masse der gesunden Lebensjahre liegt eigentlich sozusagen in einem Bereich der Medizin, der bisher ganz wenig beachtet worden ist. Wenn man jetzt diese 8 Gesundheitsverhalten sich anschaut, dann zeigen Studien aus den USA, dass Männer, die alle 8 leben können, also auch die sozialen Bedingungen haben, die zu leben, dass die 24 Jahre länger leben als Männer, die das nicht schaffen. Und bei Frauen sind es etwa ein bisschen mehr als 20 Jahre. Das heißt, da liegen die gesunden Lebensjahre, die wir jetzt auf jeden Fall als Gesellschaft verwirklichen müssen. Und die sind auch ein Teil der Erklärung, warum Männer zum Beispiel in Deutschland 5 Jahre früher sterben derzeit. Ganz viel hängt da an diesem Gesundheitsverhalten, das eben ganz stark sozial geprägt ist.
1: Wir merken also, bei der geschlechtersensiblen Präventionsforschung geht es nicht nur um die Unterschiede zwischen Mann und Frau, sondern eben um viel, viel mehr. Und da sind dann auch die personalisierten Ansätze sehr wichtig.
0: Genau. Also wir sehen ja, dass zum Beispiel Angebote von der Volkshochschule sind oft sehr stark geschlechterspezifisch geprägt. Also wenn Sie nur an die Herzsportgruppen denken, ja, die sind sehr männlich geprägt. Aber wir haben ja genauso viele Frauen, die eigentlich Herzinfarkte erleiden, nur gehen die oft nicht in die Reha und in diese Herzsportgruppen, weil die vielleicht nicht die Frauen so willkommen heißen. Ja. Umgekehrt sozusagen bei den Abnehmgruppen, da ist alles von Frauen dominiert. Wenn man irgendwelche Weight Watchers Gruppen oder so im Kopf hat, die sind sehr weiblich geprägt, da fühlen sich dann wieder die Männer nicht so willkommen. Und wir wissen insgesamt, dass Menschen mit einfacherer Bildung oder ohne Schulabschlüssen sich ganz besonders wenig, dass man die erreichen mit den präventiven Angeboten derzeit. Das heißt, da haben wir wiederum den sozialen Gradienten, dass man zugeschnitten auf Frauen und Männer mit unterschiedlichen Hintergründen die bestmögliche Prävention dann anbieten müssen.
1: Jetzt haben Sie viele Faktoren genannt, die die Gesundheit beeinflussen können. Wie sehr werden diese denn derzeit in der Forschung und Versorgung berücksichtigt?
0: Ja, wir haben bisher keine konsequente Nutzung von unserem Wissen zur Prävention im Gesundheitssystem. Also eigentlich würde man sich vorstellen, dass man natürlich, wenn man jetzt weiß, wie viele Lebensjahre da zu holen sind, dass man jetzt ganz stark daran arbeiten würde, dass alle medizinischen Kontakte das integrieren. Natürlich haben wir eine Situation, wo die medizinischen Fachkräfte ganz stark unter Zeitdruck stehen. Das heißt, da müssen wir alle Chancen der Digitalisierung nutzen, sodass Menschen, die digital affin sind, da möglichst gut vorbereitet in die ärztlichen Gespräche reingehen, in die Angebote des Gesundheitssystems, dass man dann die knappe Zeit, die wir da haben, möglichst gut auch nutzen und dann digital nachbegleiten. Und dann braucht man aber ein Stufensystem. Es gibt ja auch ganz viele Menschen, die zum Beispiel kaum lesen und schreiben können, die zum Beispiel auf Deutsch sich auch nicht besonders gut zurechtfinden mit deutsch geschriebenen Texten, und dass man da auch auf die Person zuschneiden, dass man wirklich alle erreichen.
1: Man merkt schon, dass es einfach unglaublich viele Stellschrauben anscheinend gibt, auf die man schauen kann, was zu einer unglaublichen Menge an Daten führen muss. Da will ich gleich noch hingucken. Ich will noch schauen auf das Thema Prävention. Sie haben es vorhin schon gesagt, ausgeglichene Ernährung, genug schlafen, Sport treiben, kein Alkohol, keine Drogen. Das sind ja so die Klassiker. Wenn man das alles aufzählt, klingt das nach einem etwas langweiligen Leben, sage ich jetzt mal. Wir wissen ja alle, was eigentlich zu tun ist. Aber gibt es denn was, was nicht so auf der Hand liegt?
0: Also was ich sehr interessant finde, ist das Recht auf Rausch. Ja? Also wir besprechen das auch mit den Kids sozusagen. Ist mein Leben langweilig, wenn ich zum Beispiel genug Schlaf kriege oder so? Natürlich darf jeder mal über die Stränge schlagen. Das ist auch wichtig, sich auszuprobieren und Sachen auszuprobieren. Aber aus unserer Sicht ist es auch so, dass man nochmal mit den Kids bespricht oder auch mit jungen Erwachsenen insgesamt, was will ich eigentlich im Leben erreichen? Also so kurzfristige Sachen, dass ich Party mache, das gehört auch zum Leben dazu. Aber sozusagen die Sachen, die die Leute auf lange Sicht glücklich machen, sind eigentlich eher die sinnstiftenden

0: den Sachen, ja. Und das ist oft sehr aufregend, ja, wenn ich mich für andere einsetze, wenn ich Ziele erreiche, die ich mir selber gesteckt habe. Und wir sehen natürlich auch, dass viele Kids so das Gefühl haben, die haben dann ganz unerreichbare Ziele, wie zum Beispiel, die wollen Fußballstars werden oder Influencerin oder Model. Es gibt aber keine realistische Perspektive, wie die da hinkommen, ja. Also gerade weniger privilegierte Kids haben weniger Hilfen, die sozusagen ihnen beim Erreichen von persönlichen Zielen helfen, eine realistische persönliche Perspektive zu entwickeln. Zum Beispiel, wenn man eben dann mit so 12, 13 Jahren merkt, oh, ich bin ja gar nicht im Sportverein. Also wenn ich jetzt der nächste Boateng werden wollen würde, dann müsste ich längst wie verrückt trainieren. Und dass man dann sozusagen so in ein bisschen eine Hoffnungslosigkeit kommt. Mhm. Und wir wollen eben, dass die Kids wirkliche Lebensskills mitnehmen, dass sie sehen, hey, ich habe total viele Ressourcen. Mein Leben kann total aufregend werden. Da liegt die Zukunft vor mir. Ich glaube, wir müssen den Kids auch sehr viel Mut machen. Mhm. Weil das ständige Vergleichen mit den Kardashians oder halt so unerreichbar Influencern oder sowas, das ist aus meiner Sicht eben hochproblematisch. Das ist, als würden wir ständig in den Spiegel schauen. Und wir sehen auch, dass zum Beispiel hoher sozialer Medienkonsum ganz besonders schädigend ist für Kinder, die weniger soziale Ressourcen haben. Also die weniger privilegiert aufwachsen, die leiden da ganz besonders drunter, entwickeln dann ganz starke Ängste. Ich werde halt keine Kim Kardashian mehr. Und wir müssen aus meiner Sicht da sehr viel mehr tun als Gesellschaft, Kinder zu ermutigen, das im Leben zu erreichen, das zu realisieren, was wirklich aufregend ist, nämlich meine Potenziale auf die Straße zu bringen.
1: Also der Blick in die Zukunft, ein positiver, erreichbarer Blick in die Zukunft, wirkt sich dann unmittelbar auch darauf aus, dass ich dann vielleicht auch einfach fit genug sein will, um diese Zukunft zu erleben.
0: Genau, und es ist halt so interessant, wir sehen auch Entwicklungen, dass zum Beispiel Leute immer weniger Sex haben. Man würde halt denken, dass das, was wirklich aufregend ist im Leben, schöne, befriedigende sexuelle Beziehungen und andere soziale Beziehungen zu haben, dass das total wichtig ist. Aber dadurch, dass man sich so stark vergleicht und so ungenügend im eigenen Körper fühlt, dass sozusagen total aufregende Sachen wie die erste Liebe oder eben auch sexuelle Erfahrungen dann so an den Rand gedrängt werden, weil man so sehr damit beschäftigt ist, nach außen hin ein Bild darzustellen. Und da, denke ich, können wir mit den Kindern und Jugendlichen total arbeiten. Es gibt ein total aufregendes Leben und da kommen wir auch hin zusammen.
1: Da will ich mal die Brücke schlagen zu Partnerschaften. Das ist mir nämlich aufgefallen. Das ist ja einer Ihrer Forschungsinteressen auch, dass die auf der Frage beruht, danach, mit welchen Strategien Paare ihr Gesundheitsverhalten beeinflussen können. Partnerschaften spielen also eine Rolle, eine große Rolle bei der Prävention.
0: Total. Wir haben zum Beispiel gesehen, dass das aber in beide Richtungen gehen kann. Also Menschen, die mit einem Partner zusammenleben oder einer Partnerin, die auch raucht, die haben es viel schwerer, wenn sie sich entschlossen haben, einen Nikotinstopp zu machen. Das heißt, die Unterstützung durch mein unmittelbares soziales Umfeld ist da total wichtig. Ich fand es eine sehr interessante Situation für die Paarforschung auch zu verstehen, weil wenn man sozusagen Nikotinentzug durchmacht, dann braucht man aber ein unterstützendes Umfeld. Und je mehr der Partner und PartnerInnen da helfen und die Person ablenken, mit der Person besprechen, was brauchst du denn? Wie kann ich dir gut helfen, sozusagen in dieser schwierigen Situation, sich auch gut vorbereiten? Zum Beispiel die, die weiter Nikotin konsumieren, dass sie das halt nicht vor der Person tun, die aufhören möchte. Dass auch keine Nikotinprodukte im Haushalt rumliegen und sowas. Das sind lauter Elemente, die Leuten helfen, dann aufzuhören.
1: Medizin der Zukunft, individuell, präventiv und geschlechtergerecht. Was bedeutet das genau? Was braucht es dazu? Und wie kommen wir dahin? Thema heute in unserer Reihe Einfach Wissen, Fragen an die Forscherin der gemeinsamen Veranstaltungsreihe von RBB24 Inforadio, der Technologiestiftung Berlin und den Berliner Bibliotheken, heute mit der Stadtbibliothek Spandau. Unser Gast ist die Gendermedizinerin Gertraud Turo Stadler. Sie leitet an der Charité Berlin das Institut Geschlechterforschung in der Medizin. Frau Stadler, wir haben jetzt schon festgestellt, dass es eine Unmenge an Daten sind, die wir brauchen für eine personalisierte Medizin. Wo sollte man anfangen?
0: Was mir aufgefallen ist, als ich wieder nach Deutschland kam, ist, dass eben viele Entwicklungen, die in anderen Ländern eben ganz schnell vor sich gegangen sind, also wie zum Beispiel jetzt in Österreich, dass man eine elektronische Patientenakte hat mit Daten, die man gut analysieren kann, dass sozusagen Deutschland da sehr stark hinterher gehinkt hat und jetzt hoffentlich sozusagen ganz schnell auf die Zielspur kommt auch, weil wenn wir personalisierte Medizin machen wollen, dann braucht man richtig gute Daten. Und zum Beispiel Geschlecht ist da eine Kategorie, das Alter wird in der Medizin auch immer angeschaut, Und dann hört es aber schon ziemlich schnell auf. Ne? Sozusagen, wir wissen, dass zum Beispiel die soziale Lage total wichtig ist. Das hatte ich ja schon angesprochen, dass es Leute mit weniger privilegierter Lage zum Beispiel viel weniger Zeit haben, gesund zu kochen, sich zu bewegen und so weiter. Das heißt, es spielt aber für viele andere Sachen auch eine Rolle. Die trauen sich vielleicht gar nicht, Arzttermine wahrzunehmen, weil sie unsicher sind, sich auf Deutsch zu verständigen. Wenn sie zum Beispiel eine sexuelle Minoritätsidentität haben, dass sie das Gefühl haben, ich werde im Gesundheitssystem weniger ernst genommen, weniger gut versorgt. Das heißt, wir haben eine ganze Menge von Diversitätsdomänen, die für die Versorgung eine Rolle spielen. Zum Beispiel bei Frauen ist es ja auch so, dass Sorgearbeit eine große Rolle spielt. Wir haben in der Corona-Pandemie ja gesehen, dass die Sorgearbeit irgendwie gar nicht so richtig mitgedacht worden ist. Dass man die starke Belastung von Frauen, dass sie sich sozusagen kümmern wollen um Kinder und ihre anderen Familienmitglieder, wenn die dann alle zu Hause sind und alle anderen Angebote wegfallen, dass die dann gar nicht mehr, also total stark gestresst und belastet sind. Das wurde zum Beispiel da ein bisschen zu wenig beachtet und das holen wir jetzt gerade wieder nach. Dann ist es so, dass wir bei der Gesundheit brauchen wir möglichst gute Daten für alle Gesundheitsbereiche. Da ist es traditionell so, dass in der Psychiatrie schaut man sich sozusagen die psychische Gesundheit an. In der Kardiologie zum Beispiel die Herzgesundheit. Ja? Also man schaut nicht so stark links und rechts und auf die Behinderungen und Einschränkungen schaut man gar nicht. Und das, denke ich, sollte man eben ändern durch eine gute Erfassung in den Routinedaten auch. Und dann haben wir natürlich noch einen ganzen Bereich, der bisher in Deutschland ganz stark tabu ist, auch aus historischen Gründen. Sexuelle Minoritätsidentitäten, Sprachbarrieren, Ethnizität und Migrationsgeschichte und Religion und Weltanschauung sind eigentlich bisher gar nicht richtig systematisch erhoben worden, obwohl wir die für eine gute Gesundheitsversorgung eigentlich immer doch brauchen. Und da sind wir jetzt gerade am Entwickeln, wie man sozusagen diese Sachen gut als Daten erheben kann, wie man den Datenschutz gewährleisten und gleichzeitig diese Daten zur Verfügung haben am Point of Contact, also wenn wir die Patientinnen gut versorgen wollen. Und dann brauchen wir es natürlich auch für die Forschung, für die Lehre brauchen wir es auch und dann natürlich auch für die Entwicklung unserer Systeme.
1: Also das Ideal ist eine ganzheitliche Betrachtung. Sie sagten, man sucht gerade nach Möglichkeiten, wie man diese Daten bindet, sage ich mal. Ist denn die IPA dafür, wäre die dafür geeignet oder in welche Richtung geht's da?
0: Also die elektronische Patientenakte aus meiner Sicht ist ein sehr guter Anfang. Aber da ist zum Beispiel, also psychische Gesundheit und sexuell übertragbare Erkrankungen sind ausgeklammert, aus guten Gründen, weil man da eine hohe Sensibilität noch der Daten erwartet. Verschreibungsdaten, also Medikamente, zum Beispiel die Medikamentenplan und solche Daten sind mit drin, aus denen man dann auch schon ziemlich viel machen kann. Ich denke, wir müssen uns als Gesellschaft nochmal drüber unterhalten, wie wir wollen, dass diese Heterogenität von Menschen in der elektronischen Patientenakte wiedergespiegelt ist. Also da haben wir bisher nur Geschlecht und meistens eben nur männlich-weiblich und dann vielleicht noch das Alter drin und die ganzen anderen Diversitätsdomänen sind eher noch unterbelichtet.
1: Diese ganzen Daten, wie gesagt, eine große Menge. Ist da jetzt der große Heilsbringer eigentlich die KI? Ermöglicht das das jetzt erst, dass man überhaupt diese Überlegung anstellt, diese ganzen Daten zusammenzubringen, was ja recht logisch erscheint?
0: Ja. Also KI hat große Chancen, aber eben auch aus meiner Sicht große Risiken. Ja. KI braucht auch qualitativ hochwertige Daten. Ja. Wenn ich keine guten Daten habe, dann kann mich auch die KI nicht retten letztendlich. Das Hauptproblem, das wir sehen, ist, dass natürlich Big Tech, und das ist also gerade sehr stark die in den USA angesiedelten Technologieunternehmen, die haben diese Daten längst und können sie letztendlich einsetzen, um uns Produkte zu verkaufen, um Werbung zu treiben, um natürlich jetzt auch sozusagen auch unser Verhalten zu verändern. Und wir haben im Gesundheitsbereich aber da eine große Asymmetrie. Wir haben bisher nicht die Daten, um personalisierte Medizin eigentlich wirklich voll umzusetzen. Und da hoffen wir, dass wir jetzt vorwärts kommen. Ich denke, dass dieser starke Datenschutz in Deutschland eine Stärke ist, dass wir eher sozusagen dahin kommen müssten, dass wir einen technologischen Weg finden, wie man zum Beispiel Technologien nutzt, um die Privatheit der Daten zu gewährleisten, aber trotzdem Daten für die Forschung dann zur Verfügung stellen kann.
1: Die Vielfalt soll korrekt abgebildet werden und Ungleichheiten sollen eben nicht reproduziert werden. Zurzeit wird ja auch an erklärbarer KI gearbeitet. Das ist noch relativ in den Kinderschuhen, wie ich kürzlich gelernt habe. Bislang gelten die meisten KI-Anwendungen noch als Art Blackbox. Das große Ziel ist aber eben zu verstehen, wie die KI zu bestimmten Ergebnissen kommt. Wie wichtig ist diese Transparenz dann eben für die Auswertung der medizinischen Daten für Sie?
0: Also wir haben das in der Medizin immer gehabt, dass wir zum Teil Mechanismen haben oder auch Behandlungen, die wir gar nicht ganz verstehen. Ja? Und wenn was wirkt, dann sind wir erstmal froh. Wenn wir einen KI-Algorithmus haben, zum Beispiel haben wir vor ein paar Jahren gefunden, dass man mit KI sehr gut ADHS vorhersagen kann, auf Basis von guten Bewegungsdaten, die man mit Bewegungssensoren messen konnten. Allerdings haben wir noch nicht ganz verstanden damals, auf Basis welcher Komponenten der Sensoren jetzt zum Beispiel diese Diagnose von ADHS eben besser als unsere medizinischen Expertinnen sogar erfolgen konnte. Und da müssen wir dann immer weiterarbeiten. Also ich denke sozusagen, wenn man eine Blackbox hat mit irgendwas, was Erklärungen liefert und schon mal ist ein erster guter Schritt. Aber dann wollen wir natürlich verstehen, was da dran ist, zum Beispiel das, was gerade so wichtig ist. Und ich denke dann, wenn man die Blackbox dann aufmachen kann und besser versteht, was da dahinter steckt, dann können wir natürlich auch es stärker nutzen. Zum Beispiel auch kosteneffektiver machen, dass man nur die Elemente dann zum Beispiel misst oder erfasst, die man unbedingt braucht. Und wir haben ja ein Gesundheitssystem, wo wir in den nächsten Jahren uns ganz stark überlegen müssen, was finanzieren wir weiter, was behalten wir, was hat zum Beispiel ganz wenig Nutzen. Und wir müssen da ganz starke Abwägungen treffen. Deshalb denke ich sozusagen, dass wir mit KI-Hilfe, aber auch mit guten gesundheitsökonomischen Bewertungen jetzt schauen müssen, wie machen wir die meisten gesunden Lebensjahre, wie ermöglichen wir das durch gute Prävention, durch das bestmögliche Gesundheitssystem.
1: Sie haben erwähnt, dass Sie auch viel im Ausland gearbeitet haben, unter anderem in den USA und Großbritannien. Und zumindest in Großbritannien ist ja anscheinend so, dass man da irgendwie ein bisschen weiter ist, was die geschlechtersensible Medizin angeht und auch Forschung. Wie erklären Sie sich das?
0: Also geschlechtersensible Medizin ist ja wie eine Art personalisierte Medizin für absolute Anfänger, ja, sozusagen. Und dadurch, dass wir in Großbritannien einheitliche Gesundheitssysteme haben, das steuerfinanziert ist, dadurch gibt es einen ganz hohen Anreiz, präventiv tätig zu werden. Dieses steuerfinanzierte System, dem kommt es total zugute, wenn Menschen länger gesund bleiben. Und dann haben die sehr früh angefangen, sehr, sehr gute, qualitativ hochwertige Daten zu sammeln und konnten dann natürlich viel schneller anfangen, Geschlechterunterschiede oder auch andere heterogenitätserklärende Faktoren in die medizinische Versorgung mit aufzunehmen. Das andere ist auch, dass die jetzt natürlich viel zielgerichteter und schneller dann in diese wichtigen medizinischen Studien Leute rekrutieren. Was mich besonders beeindruckt hat, war zum Beispiel in der Kinderonkologie. Da war es ja so, dass in den 80er, 90er Jahren noch 80% der Kinder an den Krebserkrankungen wirklich verstorben sind. Und dann haben die angefangen, jedes Kind in Studien einzuschließen und haben dann innerhalb von ein, zwei Jahrzehnten das komplett drehen können. Heutzutage sterben nur noch 20% der Kinder an diesen Krebserkrankungen, wenn es überhaupt noch so viele sind. Ja. Das heißt, diese Studien hatten einen total durchschlagenden Erfolg und haben also die Behandlungsmöglichkeiten absolut verbessert. Und da müssen wir jetzt hin in einem viel breiteren Ausmaß aus meiner Sicht. Ja, wir müssen bei den Herz-Kreislauf-Erkrankungen besser werden, bei den Krebserkrankungen. Wir wollen ja, dass man zum Beispiel auch, wenn jemand zum Beispiel schon Risikofaktoren hat, also wie zum Beispiel Bluthochdruck, wenn sich Diabetes abzeichnet, bevor die Leute wirklich einen vollen Diabetes entwickeln, dass wir da reingehen und sagen, wir wollen, dass die Person gar nicht erst krank wird, jetzt arbeiten wir mit ihnen und bauen diese Risikofaktoren ab. Und da brauchen wir einfach bessere Forschung und dann muss das natürlich wirklich in die Gesundheitsversorgung mit aufgenommen werden.
1: Es klingt so, als hätten wir noch sehr viel vor uns in Deutschland und ganz so einfach reproduzieren lässt sich das anscheinend auch nicht, wenn man in andere Länder schaut. Wenn Sie jetzt drei Wünsche an Politik, Wissenschaft und Kliniken richten dürften, welche wären das?
0: Also in der Politik glaube ich, dass wir ganz stark drauf gucken, was bringt gesunde Lebensjahre und Lebensqualität, ja, sozusagen. Also, dass wir wirklich auch die medizinischen Maßnahmen darauf abklopfen, was die bringen. Und das ist irgendwie ein bisschen, also das ist mir aufgefallen, dass das in Deutschland viel stärker tabuisiert ist als jetzt zum Beispiel in Großbritannien. Die haben eine ganz starke Gesundheitsökonomie, die eigentlich bei allen medizinischen Maßnahmen nochmal schaut, was bringt das eigentlich. In Deutschland gibt es da ganz große Tabus, weil man natürlich sagt, im Nationalsozialismus hat das Leben so wenig gezählt und man hat praktisch lebensunwertes Leben einfach versucht auszumerzen, wirklich ganz radikal und unmenschlich. Unter diesem Deckmantel aus meiner Sicht haben wir jetzt zugelassen, dass wenig ressourcenschonendes Vorgehen im Gesundheitswesen sich ausbreiten konnte. Wenn wir dann in die Niederlande schauen, nach Großbritannien, dann sehen wir, dass viel stärker danach bewertet wird, dass die Steuergelder und auch die Versicherungsgelder nach Nutzen eingesetzt werden, dass wir wirklich die meisten gesunden Lebensjahre rausholen. Und das ist in Deutschland ein starkes Tabu. Ich war einfach überrascht, wie wenig wir das haben. Eine systematische gesundheitsökonomische Bewertung von diesen Maßnahmen. Und wenn man das nicht hat aufgrund der historischen Prägung, dann öffnet es Tür und Tor einer sehr willkürlichen Bewertung der Gesundheitsmaßnahmen. Und das heißt, aus meiner Sicht müssen wir da wesentlich nacharbeiten.
1: Es sind ja viele Mühlen, gegen die Sie kämpfen. Was gibt Ihnen Hoffnung für die Medizin der Zukunft?
0: Also wir sehen ja jetzt schon, dass unter der Bevölkerung das Bewusstsein wächst, dass Unterschiedlichkeit, wir schaffen das. In der Zukunft können wir das viel besser machen. Also das Bewusstsein ist gewachsen, ja, dass man zum Beispiel die Wechseljahrsbeschwerden nicht einfach hinnehmen muss oder einfach dann früher mit dem Arbeiten aufhört, weil man nicht mehr schlafen kann und dann so gestresst ist, dass man die Arbeit nicht mehr packt. Oder als Mann auch, dass es eben nicht naturgegeben ist, dass man 5 Jahre früher stirbt. Das heißt also, dass man das nicht mehr so einfach naturgegeben nimmt, also dass man irgendwann halt einfach stirbt, sondern dass man da ganz viel machen kann als Gesellschaft. Und dass wir natürlich jetzt diskutieren, sollen wir Alkohol- und Nikotinsteuern erhöhen? Wie schaffen wir es, gesundheitsförderliche Umgebungen zu schaffen? Wie machen wir es Familien leichter, zum Beispiel gesunde Nahrungsmittel zu essen und weniger hochverarbeitete und zuckerhaltige Produkte? Das heißt, und da ist jetzt das Bewusstsein total gewachsen und andere Länder gehen da viel stärker voran. Ja, sozusagen, die haben längst eine Zuckersteuer, die haben viel stärkere Nikotinkontrollmaßnahmen. Und hier müssen wir als Gesellschaft uns nochmal überlegen, dass Prävention eben nicht nur beim Einzelnen sozusagen just say no zu diesen Suchtmitteln zum Beispiel, sondern dass wir als Gesellschaft die Rahmenbedingungen setzen, um es Leuten leicht zu machen, gesund zu leben. Und das müssen wir natürlich jetzt nutzen, dieses Potenzial. Und das macht mir total Mut, dass wir das diskutieren, dass wir da auch politische Initiativen dazu haben. Ich denke eben, dass sowohl Frauen als auch Männer als auch nicht-binäre Menschen von diesen Initiativen total profitieren. Ja. Da sind wir eigentlich auf einem ganz guten Weg, glaube ich jetzt.
1: Ein Schritt nach dem anderen wahrscheinlich, das Motto. Frau Stadler, vielen Dank für das Gespräch.
0: Dankeschön.
2: Zu Gast in den Wissenswerten die Gendermedizinerin Professorin Dr. Gertraud Turu-Stadler von der Charité Berlin. Unser Gespräch war eine Wiederholung aus dem April dieses Jahres. Danke fürs Zuhören. Ich bin Jessica Wiener.

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1: Auf den Brandenburger Autobahnen müssen Sie gerade mehr Zeit einplanen. Zum Beispiel auf der A9 Berlin Richtung Leipzig zwischen Niebeck und Kleinmarzehns Stau an einer Baustelle 10 Minuten plus. A10 westlicher Berliner Ring Richtung Dreieck Havelland zwischen Großkreuz und Vöben Stau an einer Baustelle plus 30 Minuten und Richtung Dreieck Werder auf der westlichen A10 Stau zwischen Potsdam Nord und Vöben plus 20 Minuten. A11 Stettin Richtung Berlin zwischen Werbelin und Lanke Stau oder stockender Verkehr 20 Minuten Richtung Berlin plus. A19, A24 Richtung Berlin Stau zwischen Röbel und Herzsprung hier 45 Minuten extra. Ebenfalls 45 Minuten extra auf der A24 Berlin Richtung Hamburg zwischen Fährberlin und Herzsprung. Im Stadtverkehr Berlin kommen Sie insgesamt gut voran. Die A115 AVUS Stadt einwärts ist zwischen Kreuz Zehlendorf und Hüttenweg nach einem Unfall gesperrt. Tiergarten, die Straße des 17. Juni, ist zwischen Großem Stern und Brandenburger Tor noch bis morgen Mittag in beiden Richtungen gesperrt. Ebenso die Jitzer-Grabin-Straße und die Ebertstraße. Grund sind die Abbauarbeiten nach dem Christopher Street Day. Wo immer Sie unterwegs sind, wir wünschen Ihnen eine gute Fahrt. Kommen Sie gut an Ihr Ziel.
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2: Mit Ricardo Westphal um 15 Uhr. Nach dem Angriff auf den Berliner Christopher Street Day gehen die Ermittler von einem islamistischen Terroranschlag aus. Darauf deute alles hin, sagte Bundesinnenminister Dobrindt auf einer Pressekonferenz am frühen Nachmittag. Am späten Abend waren im Tiergarten nach Angaben Dobrindts bei dem Angriff eine Frau getötet und 29 Menschen verletzt worden, einige von ihnen schwer. Tatverdächtig ist ein 21-jähriger Deutscher mit libanesischen Wurzeln. Nach ihm wird gefahndet. Der Queerbeauftragte der Stadt Berlin, Pantisano, dankte den ehrenamtlichen CSD-Veranstaltern der Polizei und Feuerwehr, die die Lage im Griff gehabt hätten. Auf Radio 1 vom RBB sagte Pantisano, er frage sich immer wieder, wann die Gewalt gegen die queere Community aufhöre.
3: Diese Attacken gegen die queere Community sind so alt wie das Wissen um queeres Leben. Und es wird einfach nicht besser. Und da müssen wir uns alle als Zivilgesellschaft, gerade die heteronormative Gesellschaft, die immer wieder sagt, ja, die sind zu laut, die gehen uns auf die Nerven. Ja, wir sind laut und wir gehen euch auf die Nerven, weil wir immer noch nicht in diesem Land gleichberechtigt behandelt werden. Und das ist ein Riesenproblem.
2: Der queere Beauftragte der Stadt Berlin, Alfonso Pantisano. Das schwule Antigewaltprojekt Maneo hat zu einem Trauermarsch aufgerufen. Man wolle ab 17.30 Uhr schweigend von der Marienkirche zum Brandenburger Tor laufen. Dort haben sich schon jetzt hunderte Menschen versammelt. Die Waldsiedlung Zehlendorf in Berlin ist in die UNESCO-Welterbeliste aufgenommen worden. Sie steht damit ab sofort unter besonderem internationalen Schutz. Die Häuser wurden vor rund 100 Jahren im Bauhausstil errichtet. Mit einem mehrtägigen Marsch durch Brandenburg und Berlin wollen ab heute etwa 150 Soldaten und Reservisten ihrer gefallenen und verstorbenen Kameraden gedenken. Die Teilnehmer starten auf dem Truppenübungsplatz Lenin. Axel Hofmann, RBB 24.
4: Ziel der rund 120 Kilometer langen Strecke ist das Ehrenmal der Bundeswehr am Verteidigungsministerium in Berlin. Auf der Schlussetappe sind neben aktiven und ehemaligen Bundeswehrsoldaten auch Angehörige der Verstorbenen mit dabei. Den Gedenkmarsch gibt es seit dem Jahr 2018. Er soll auch die Bedeutung der Bundeswehr für den Erhalt einer freiheitlichen Gesellschaft hervorheben.
2: Nach mehreren Monaten auf der internationalen Raumstation ISS sind drei Raumfahrer auf die Erde zurückgekehrt. Die beiden Russen und ein US-Amerikaner landeten am Mittag wie geplant in der kasachischen Steppe. Die drei Raumfahrer waren Ende November zur ISS geflogen und hatten dort 8 Monate verbracht. Soweit die Nachrichten. 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Das Wetter: bis zum Abend bewölkt und örtlich Regen, lokal auch Gewitter, maximal 30 Grad und mäßiger Wind aus Südwest und West. Zurzeit in Berlin-Kreuzberg 26 und in Perleberg 19 Grad. Morgen am Montag viele Wolken mit ein paar Schauern, zwischendurch heiter bis sonnig bei 21 bis 24 Grad. Am Dienstag erst freundlich, später wolkig bei 24 bis 27 Grad. Die Zeit 15.03 Uhr.
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1: Werner Schoninger im Studio, ich grüße Sie. Großes Entsetzen in Berlin. Der Anschlag auf den Christopher Street Day hat am späten Abend ein friedliches Fest mit hunderttausenden Teilnehmerinnen und Teilnehmern brutal beendet. Die große Abschlussveranstaltung am Brandenburger Tor wurde abgebrochen. Das ist laut Polizei passiert. Ein Auto fährt wohl mit voller Absicht gegen 22 Uhr in eine feiernde Menschenmenge im südöstlichen Teil des Tiergartens, nicht weit vom Potsdamer Platz. Dabei wird eine Frau getötet, viele Menschen werden verletzt, einige lebensgefährlich. Es gibt einen Tatverdächtigen, der islamistischen Szene zugerechnet wird. Er ist flüchtig, nach ihm wird gerade öffentlich gefahndet. Und nicht weit vom Tatort ist jetzt unser rbb24-Korrespondent Toni Schmidt. Hallo Toni.
5: Hallo, grüß Gott.
1: Welche Szenerie bietet sich dir gerade?
5: Es ist bedrückend nach wie vor und dieses Areal, wo sich das gestern Abend auf tragische Weise zugetragen hat, das ist zweigeteilt. Zum einen nach wie vor Tatort mit rot-weißem Absperrband abgesperrt. Die Polizei hat nach wie vor die Spurensicherung im Einsatz. Mehrere Polizeiwagen parken da vor dem Tiergarten. Die Beamten sind in schutzsicheren Westen unterwegs und sie ermitteln nach wie vor, untersuchen das Tatfahrzeug, das dagegen einen Baum geknallt ist, am Schluss dieser Amokfahrt. Und nur wenige Meter dahinter, hinter diesem Absperrband, da sind die Trauernden, die auf weißen Transparenten, auf Papier ihre Gedanken niederschreiben. Da hat man zum einen die Möglichkeit zu antworten auf die Frage, wir sind, und da steht traurig, betroffen, voller Mitgefühl, und wir sind eben nicht voller Hass oder auch Wahlkampffutter für die rechte Propaganda der AfD, so steht es dort, ich zitiere nur. Und eine Passantin, die als erste Blumen brachte, das ist eine Chinesin, Ming heißt sie, lebt seit 4 Jahren in Berlin, sie sagte Folgendes.
6: Yesterday I wasn't here.
5: Gestern Abend war ich jetzt nicht hier, sagt sie, aber heute Morgen hat sie gegen 6 Uhr davon erfahren und normalerweise geht sie hier jeden Sonntagmorgen joggen. Sie ist einfach nur traurig, weil hier sind Leute aus Liebe und aus Freiheitsgründen zusammengekommen. Und wenn sie die Mutter wäre von einem Kind, dem sowas passiert ist, dann wäre sie einfach nur am Boden zerstört. Und auch Dennis aus Hohenschönhausen hat es einfach nicht zu Hause gehalten, als er davon erfahren hat. Er sagt, vielleicht ist Berlin gar nicht so tolerant und weltoffen.
7: Also es ist ja nicht das erste Mal. Breitscheidplatz war ja auch schon. Ich glaube, es ist einfach eine schlimme Zeit zurzeit. Ich sag mal, alles in die Extreme geht. Wieder ein Mensch gestorben und ganz viele verletzt. Das ist nicht gut.
5: Und soweit die ersten Statements von Trauernden hier am Tatort im Tiergarten.
1: Im Brandenburger Tor findet gerade eine Gedenkveranstaltung statt. Wie ist der Zulauf?
5: Groß. Mehrere tausend Trauernde sind da spontan zusammengekommen. Es herrscht eine Stille und dass so viele kamen, ist auch deswegen verwunderlich, weil gar nicht sicher war, ob diese Trauerkundgebung überhaupt stattfinden soll. Achtung, aus Sicherheitsgründen, denn der mutmaßliche Haupttäter ist nach wie vor auf der Flucht.
1: Kommen wir mal zu den Ermittlungen. Gibt es neue Erkenntnisse zur Zahl der Opfer?
5: Ja, Bundesinnenminister Alexander Dobrindt hat die Zahl der Verletzten auf 29 nach oben korrigiert. Lange Zeit hieß es ja heute, 16 Menschen seien verletzt worden. Stand jetzt sind es nach wie vor 3 Menschen, die mit schwersten Verletzungen in Lebensgefahr schweben. Die Ärzte kämpfen wohl um deren Leben. Nähere neue Erkenntnisse habe ich zu den Verletzten nicht.
1: Kommen wir mal zu dem Tatverdächtigen, einem 21-jährigen Mann mit Namen Abdul B. Nach ihm wird gerade öffentlich gefahndet. Wie geht die Polizei davor?
5: Also natürlich wird jeder Stein umgedreht, weil Abdul B. war kein Polizeiunbekannter. Das ist ja das Tragische. Er war bis vor wenigen Monaten in einer Art Arresthaft wegen der Vorbereitung einer staatsgefährdenden terroristischen Straftat. Warum er dann nicht näher kontrolliert wurde, das entzieht sich meiner Kenntnis. Diese Frage werden sich die Ermittlungsbehörden auch gefallen lassen müssen.
1: In der
5: vergangenen Nacht hat es wohl einen SEK-Einsatz in der Wohnung von Abdul B. gegeben. Er lebt nicht unweit vom Tiergarten entfernt, nämlich in Schöneberg in der Bissingenzeile. Und da ist ein SEK eingerückt, hat die Wohnung gestürmt, aber hat den Tatverdächtigen logischerweise nicht vorgefunden.
1: Es soll Medien zufolge einen weiteren Tatverdächtigen geben, angeblich einen Beifahrer, der noch in der Nacht am Tatort festgenommen worden sei. Was ist darüber gesichert zu erfahren?
5: Also die Polizei hat mir bestätigt, dass es eine Festnahme gegeben hat, aber sie macht wohl selbst 5 Fragezeichen darüber, ob dieser Festgenommene tatsächlich ein Tatbeteiligter war. Der soll angeblich mit im Auto gefahren sein, aber das wird jetzt gerade geprüft. Eine definitive Tatbeteiligung kann man noch nicht mit Sicherheit sagen.
1: Medien berichten außerdem über Stichverletzungen, die Opfer erlitten hätten. Was weiß man darüber?
5: Also ich selbst habe mit einer Ersthelferin vor Ort, die gestern Abend am Tatort war und erste Hilfe geleistet hat, sprechen können. Da war sogar die Rede von einer Machete, mit der der Täter sich in die Flucht geschlagen haben soll und damit mehrere Menschen verletzt haben soll. Das hat sich noch nicht bestätigt, aber Innenminister Dobrindt hat selbst gesagt, dass mehrere Passanten und CSD-Feiernde noch mit Stichverletzungen erlitten hatten, weil der Täter wohl ein Messer dabei hatte und auch auf seiner Flucht noch versucht hat, mehrere Menschen zu verletzen.
1: Die Ermittlungen laufen, nach dem Tatverdächtigen wird weiter gefahndet. Das waren Informationen von rbb24-Reporter Toni Schmidt aus dem Berliner Tiergarten. Ganz herzlichen Dank.
5: Gerne.
1: Wir blicken nach Südeuropa. Seit Tagen wüten in Frankreich und Spanien. Nein, jetzt habe ich was überblättert. Es gibt weitere Reaktionen aus Berlin zu dem Anschlag von allen Parteien, die im Abgeordnetenhaus vertreten sind. Sozialsenatorin Cansel Kesel-Tepe hat sich zutiefst erschüttert geäußert. Gewalt und Menschenfeindlichkeit dürften in der Gesellschaft keinen Platz haben. Kirsten Buchmann aus der rbb-Landespolitik fasst die Äußerungen zusammen.
8: Ihre Gedanken seien bei den Opfern, ihren Familien und allen, die das Geschehen miterleben mussten, so die Sozialdemokratin Cansel Kesel-Tepe nach dem Angriff auf den CSD. Parteiübergreifend äußern Politikerinnen und Politiker ihr Mitgefühl. Die Präsidentin des Berliner Abgeordnetenhauses Cornelia Seibelt erklärt, es müsse die politisch-parlamentarische Aufarbeitung der Tat und ihrer Folgen stattfinden. Noch während der Sommerpause sollten daher aus Sicht der CDU-Politikerin parlamentarische Gremien tagen. CDU-Fraktionschef Dirk Stettner fordert ebenfalls, die Hintergründe des Vorfalls schnell und vollständig aufzuklären und die Verantwortlichen zur Rechenschaft zu ziehen. Ähnlich äußert sich der SPD-Fraktionschef Raed Saleh. Er sieht die Tat als gezielten Angriff auf Berlins weltoffene Art zu leben und die Demokratie. Der Grünen-Fraktionschef Werner Graf betont, Berlin sei die Stadt der Freiheit, woran kein Anschlag etwas ändern werde. Berlin stehe zusammen. Die AfD-Fraktionschefin Christine Brinker macht die Migrationspolitik der letzten Jahre verantwortlich, sollte es sich um einen islamistischen Angriff handeln. Für die Spitzenkandidatin der Linken für die Abgeordnetenhauswahl Elif Ehreib ist heute ein Tag des Innehaltens und der Trauer, nicht der schnellen Antworten. Die Stadt werde aber darüber sprechen müssen, wie junge Menschen besser davon abgehalten werden könnten, in Gewalt und Hass abzurutschen.
1: RBB-Landespolitik-Korrespondentin Kirsten Buchmann. Um 16.30 Uhr etwa ist eine ökumenische Andacht in der St. Marienkirche in Berlin-Mitte geplant und, wie gerade bekannt wurde, wird dazu auch der Bundeskanzler erwartet. Wir blicken nach Südeuropa. Seit Tagen wüten in Frankreich und Spanien heftige Waldbrände. Hunderttausende Menschen sind von Evakuierungsmaßnahmen betroffen. Aus Sicht der Behörden haben die Feuer in diesem Jahr eine neue Dimension erreicht und für die Feuerwehrleute wird es immer schwerer, die Lage unter Kontrolle zu bringen. Warum das so ist und was man dagegen tun kann, dieser Frage ist Korrespondentin Katharina Wilhelm aus der ARD-Klimaredaktion nachgegangen.
9: Den Forstwissenschaftler und Feuerökologen Alexander Held vom European Forest Institute überrascht die aktuelle Feuersaison nicht. Sie sei aber dramatisch.
10: Was wir jetzt beobachten, eine mal wieder außergewöhnliche Hitzewelle von Portugal bis Griechenland und darüber hinaus, ist zwangsläufig eigentlich mit großen, schwer kontrollierbaren, vielen Feuern gleichzeitig verbunden. Und wenn Sie da auf der anderen Seite stehen als Feuerbekämpfer, dann stehen Sie also wie im Boxring Mike Tyson gegenüber.
9: Durch die Erderwärmung treten Dürre- und Hitzeperioden vermehrt auf. Das bedeutet nicht nur, dass das Risiko von Feuern wächst, auch die Brandbekämpfung wird viel schwerer, wenn der Boden so trocken ist, dass er kaum Feuchtigkeit aufnehmen kann. Doch wie kommt es überhaupt zu den Bränden?
11: Also da gibt es natürlich eine große Bandbreite, aber da gehen wir davon aus, dass sozusagen der Großteil eben tatsächlich menschengemacht ist.
9: Sagt Anja Hofmann-Böllinghaus, die bei der Bundesanstalt für Materialforschung und bei dem europäischen Projekt TRIAS zur Auswirkung von Waldbränden und Bekämpfung forscht. Im vergangenen Jahr wurden in Deutschland 27% der Brände durch Fahrlässigkeit verursacht. Jeder fünfte Brand wurde aber vorsätzlich gelegt. In Deutschland sei das große Problem auch Munition im Boden.
11: Wir haben zum Beispiel rund um Berlin in Brandenburg auch sehr viele Wälder, die so kontaminiert sind, also die keine ehemaligen Truppenübungsplätze sind, aber wo es so viel Kampfhandlungen gab im Zweiten Weltkrieg, dass eben trotzdem der Boden sehr stark kontaminiert ist. Und diese Munition macht die Brandbekämpfung sehr schwierig, weil man sich nicht nähern darf.
9: Ob Drohnen in solchen Fällen beim Löschen helfen können, wird noch erforscht. Sie kommen aber bei der frühen Branderkennung zum Einsatz, genau wie künstliche Intelligenz, die bestimmte Muster erkennen soll, damit Feuer schon früh bekämpft werden können. Im Juni hatte die EU angekündigt, die Vorsorgemaßnahmen für Waldbrände zu verstärken. Dazu zählen Feuerwehrleute, Flugzeuge, Hubschrauber und ein neues Brandbekämpfungszentrum in Zypern. Für den Feuerökologen Alexander Held ist das zu wenig. Man müsse dem Feuer vor allem das Futter, also trockenes Geäst, Sträucher und Gräser entziehen. Zum Beispiel, indem man Tiere wie Ziegen schwer zugängliche Gebiete beweiden lässt. Eine andere Möglichkeit sind auch präventive Feuer. Also Brände, die vor allem Gras, Laub und Gehölze nah am Boden verbrennen sollen und die von der Feuerwehr selbst kontrolliert gelegt und gemanagt werden.
10: Wieso entscheiden wir nicht, wann wir brennen, wie wir brennen, in Abstimmung mit dem Naturschutz und anderen naturbasierten Lösungen, um zu sagen, wir entscheiden, mit welcher Intensität, in welcher Flächengröße, in welchem Wiederholungsintervall.
9: Die indigene Bevölkerung in Australien oder den USA hat das früher jahrhundertelang schon so gemacht, um größere Brände zu vermeiden. Vielleicht auch eine Möglichkeit für Deutschland.
10: Präventiv irgendwo ein Streichholz fallen zu lassen, das ist gesellschaftlich schwierig zu vermitteln. Irgendwann kommt aber, glaube ich, der Punkt, wo wir sagen, also wo gemeinschaftlich erkannt wird, so wie es bisher läuft, kann es nicht weitergehen.
9: Mit Blick auf die kommenden heißen Tage bleibt zu befürchten, dass die Zahl und Intensität der Brände in Europa nicht nur in diesem Sommer, sondern Jahr für Jahr zunimmt.
1: Aus der ARD-Klimaredaktion war das der Bericht von Katharina Wilhelm. 15.14 Uhr hier im RBB 24 Inforadio geht es jetzt weiter mit Thomas Kroh.
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12: Hallo Sportsfreunde, ich wünsche Ihnen einen schönen Sonntag. In der kommenden Viertelstunde beschäftigen wir uns noch einmal mit der Deutschen Leichtathletikmeisterschaft im Lohheide-Stadion in Wattenscheid im Rahmen der Finals. Mehr als 20 deutsche Meisterschaften an diesem Wochenende. Und wir schauen natürlich auch noch einmal auf die Tour de France und deren Dominator Tadej Pogacar. Heute die letzte Etappe, die wird dann 17.50 Uhr in Paris gestartet. Irina Gneb vom Westdeutschen Rundfunk ist wieder für uns im Wattenscheider Stadion. Hallo Irina.
13: Hallo nach Berlin.
12: Wir haben schon über einiges gestern und heute gesprochen. Was läuft im Moment? Was ist derzeit das Wichtigste?
13: Ja, aktuell laufen die Wettbewerbe der Hammerwerfer und der Dreiwerfer und das war der Dreispringer, pardon, jetzt bin ich hier gerade selbst durcheinander gekommen bei so vielen Wettbewerben heute. Und aus Berliner Sicht ist da tatsächlich auch ganz erfreulich, dass ein Berliner, Mohamed Amin Al-Salami, momentan auf Rang 2 liegt. Den zweiten Platz hat er auch schon im vergangenen Jahr. Und eigentlich liebäugelt er ja so ein bisschen mit dem Sprung ganz nach oben aufs Podium mit dem deutschen Meistertitel. Denn der Seriensieger im Dreisprung, der ist hier nicht dabei. Der hatte zuvor wirklich jahrelang immer den Titel abgeräumt und dieses Jahr möchte Mohamed Amin Al-Salami diesen ersten Platz dann für sich beanspruchen. Allerdings ist er gerade noch mit 15,47 Meter nicht ganz so weit, wie er eigentlich springen kann. Wir haben hier mittlerweile etwas schlechtere Wetterbedingungen. Es regnete zwischendurch, also für die technischen Disziplinen wird es hier ein bisschen schwerer heute.
12: Dein Kollege Jens-Jörg Rieck hat vor einer Stunde an dieser Stelle darüber gesprochen, warum in den Laufdisziplinen ein Aufschwung in Deutschland zu verzeichnen ist. Das habe, so hat er erzählt, auch etwas mit Zentralisierung zu tun. Welches Niveau würdest du jetzt da noch einige Wettbewerbe laufen der Deutschen Meisterschaft 2026 attestieren?
13: Ich muss sagen, wir haben hier jetzt rund zwei Wochen vor dem absoluten Saisonhöhepunkt, der ja dann in Birmingham ist mit den Europameisterschaften, schon einige wirklich tolle Leistungen gesehen. Viele Athleten und Athletinnen, die ihre persönliche Bestleistung erreicht haben. Vor zwei Jahren waren ja 113 deutsche Athleten bei den Europameisterschaften. Wir wissen noch nicht, wie viele es in diesem Jahr werden, aber da sind auf jeden Fall einige Medaillenkandidatinnen und Kandidaten dabei, auf die wir uns dann freuen dürfen, die hier auch wirklich diese EM-Generalprobe für sich genutzt haben oder im letzten Moment dann wahrscheinlich noch das EM-Ticket gesichert haben.
12: Bei welchem Athleten hast du dir gedacht, oh, das hätte ich jetzt aber nicht erwartet, das ist stark?
13: Oh, da gab es gestern im Weitsprung bei dem Sieger auf jeden Fall eine ganz, ganz tolle Leistung, der mit einem weiten, weiten Satz da gestern in die europäische Spitze gekommen ist. Das ist Simon Batz vom MTG Mannheim. Also das war wirklich ein Highlight hier. Dann haben wir bei den Sprinterinnen eine neue junge Generation gesehen, die hier wirklich für Furore gesorgt haben. Mit der Siegerin Franziska Schuster auf der zweiten, mit der Siegerin, nicht Franziska Schuster, die hat über die 100 Meter Hürden gewonnen. Aber da waren wirklich einige Highlights dabei mit Meisterschaftsrekord. Das hat hier wirklich viel Spaß gemacht bisher. Und wir dürfen uns auch heute ja noch auf einige Highlights freuen. Mit der Olympiasiegerin im Weitsprung, mit Malaika Mihambo. Wir haben hier gerade, wie gesagt, die Hammerwerfer am Start mit Merlin Hummel, der WM-Zweiter gewesen ist. Also da ist wirklich heute einiges zu bieten und auch einige Kandidaten, Kandidatinnen, die bei der EM dann berechtigte Hoffnung auf Medaillen haben dürften.
12: Irina Gneb, live aus Wattenscheid. Und wir sind noch nicht durch mit der Deutschen Meisterschaft der Leichtathleten, denn bei dieser Veranstaltung hat auch Deutschlands bester Sprinter Owen Ansah geglänzt, obwohl er derzeit ein Verfahren bei der NADA, der Nationalen Anti-Doping-Agentur, laufen hat.
13: Owen Ansah blieb cool. Vom Wirbel der vergangenen Tage um seine Person war im 100-Meter-Finale nichts zu spüren.
14: Ab geht's, alle gut rausgekommen aus den Blöcken. Owen Ansah ist im Moment auf der dritten Position, ganz vorne ist Kranz. Jetzt kommt Ansah, Ansah wird stärker, die Führung für den deutschen Meister. Er wird gewinnen vor Gutzmann und am Ende Kevin Kranz. Das müsste das Podium sein. In welcher Zeit? In 10,00 Sekunden. Was für eine Zeit bei all dem Druck. Oh ja, Ansah.
13: Das Verfahren um die verweigerte Dopingkontrolle des deutschen Rekordhalters und die drohende Sperre waren das Thema vor den Meisterschaften.
15: Ich wollte heute hier allen zeigen, ich wollte denen eine Show bieten. Ich wollte denen zeigen, dass ich der schnellste Deutsche bin. Und das habe ich mal gut geschafft.
13: Während bei den Männern also der Favorit siegte, gab es im Finale der Frauen mit Sprintass Gina Lückenkämper eine faustdicke Überraschung. Auch für die Siegerin Julina Ernst.
16: Ich weiß es auch nicht. Ich glaube, es war das Stadion. Meine Freunde und Familie, die überall hier verteilt sind, um zu schauen. Ich kann das gar nicht glauben gerade.
13: Lückenkämper wurde nur Dritte. Die Europameisterin von 2022 ist nach einem Zeckenbiss vor einigen Wochen noch nicht in Topform. Speerwerfer Julian Weber dagegen trotzte einer Lebensmittelvergiftung unter der Woche und untermauerte seine EM-Form. Er siegte rund zwei Wochen vor dem Saisonhöhepunkt in Birmingham mit einer Weite von über 80 Metern.
17: Das war das absolute Ziel heute und das habe ich erreicht und das ist einfach genial. Vorbereitung war wirklich extrem schwierig. Ich habe mit vielen Problemchen zu kämpfen und deswegen bin ich einfach happy.
13: Über den sechsten deutschen Meistertitel in Serie. In dieser Verfassung hat Weber gute Chancen auf seine dritte EM-Medaille. Für Glanzpunkte sorgten auch Hürdensprinterin Franziska Schuster und Weitspringer Simon Batz. Schuster gewann mit persönlicher Bestzeit und Meisterschaftsrekord. Batz siegte in der Grube mit starken 8,29 Metern.
12: Soweit die Leichtathletik bei den Finals in Wattenscheid. In Hannover hatten sportbegeisterte Menschen die Chance, an 9 verschiedenen Orten verschiedenste Sportarten aus der Nähe zu betrachten. Vor allem auch Sportarten, die sie zuvor vermutlich noch nie in echt gesehen hatten. ARD-Reporterin Ina Kast hat sich vor Ort möglichst viel angeschaut.
18: Hallo aus Hannover. Ich mache heute Sportarten-Hopping. Natürlich alles zu Fuß. So, jetzt bin ich beim 3x3 Basketball angekommen. Das ist vor dem neuen Rathaus. Aber für mich gar nicht so einfach, hier irgendwas zu erkennen, weil wieder so viele Menschen vor mir stehen, die fast alle größer gewachsen sind als ich. Und hier stehen sie jetzt hier um diesen Court alle rum.
19: Man konnte einfach hingehen, frei stehen, ohne eine Karte zu kaufen. Einfach nur einmalig sowas zu erleben. Wunderbar.
18: So, und da ich jetzt ja eh schon am neuen Rathaus bin, habe ich gedacht, wechsle ich mal die Seite. Ich bin einfach einmal ringsrum gegangen und gucke mir jetzt noch die Bogenschützen an. Jetzt beginnt gleich das Goldfinale hier und es ist schon faszinierend, wenn man mal in echt sieht, wie weit 70 Meter wirklich sind. Im Fernsehen sieht das immer viel kürzer aus, aber die schießen halt echt aus dieser Distanz von 70 Metern dann teilweise volle Kanne in die Mitte hinein in der Zielscheibe. Ab ins Gold, also das Motto der Bogensportler. Für mich heißt es jetzt ab zur Leinewelle, circa 10 Minuten Fußweg. Boah, wie die Rapid-Surfer auf dem Brett bei diesen künstlich erzeugten Wellen überhaupt das Gleichgewicht halten können und dann noch Tricks machen. Krass.
20: Der kommt hier super zurecht in der Welle.
18: Neben mir steht jetzt Sabine. Sabine, du guckst dir Rapid-Surfen zum ersten Mal an. Deine Eindrücke?
21: Es ist einfach total schön. Gerade ist der jüngste Teilnehmer mit 12 Jahren gesurft. Das ist einfach total beeindruckend, dass junge Leute sich einen schönen Sport suchen, den mit Begeisterung ausleben. Toll.
18: Und jetzt möchte ich aber auch mal von einem Surfer hören, wie das hier ist. Gerrit, du bist Hannoveraner, trittst hier bei den Finals an. Wie ist das für dich?
22: Also heute hier vor heimischem Publikum mit dieser Menge an Fans. Wir sind das gewohnt, dass wir hier bei schönem Wetter am Wochenende viele Zuschauer haben. Aber das ist eine ganz andere Dimension hier.
18: So, jetzt noch ein kleiner Abstecher zum Beachvolleyball und Speedklettern. Das ist ja beides am Opernplatz, mitten in der Stadt. Boah, ist das voll hier. Also beim Beachvolleyball komme ich jetzt nicht mehr rein. Die Speedkletterwände sieht man immerhin auch aus der Entfernung. Die rennen regelrecht an dieser Kletterwand nach oben. Ich mache mich auf den Weg zum Maschsee, 20 Minuten Fußweg. Herrlich hier am Ufer. Ich gucke jetzt noch die Kanu-Rennen und muss jetzt mal dringend was trinken hier am Maschseefest. Die Smartwatch sagt 14.000 Schritte. Tja, Sportartenhopping ist eben auch Sport.
12: Sportartenhopping mit Ina Kast in Hannover. Von dort geht's nach Paris. Tadej Pogacar wird erneut als großer Triumphator in die französische Hauptstadt einreisen auf der letzten Etappe der Tour de France. Sebastian Krause stellt ihn diesen außergewöhnlichen Radprofi vor.
2: Achtung. Und da geht er.
3: Pogacar.
2: Das ist die Attacke.
3: Einmal mehr.
4: It's very cool to win up here.
23: Tadej Pogacar, gnadenlos, erfolgshungrig, streift sich im Ziel das gelbe Trikot über, winkt ins Publikum. Ein gewohntes Bild. Aber Pogacar zeigte bei dieser Tour auch andere Seiten. Verhält sich gönnerhaft, als er seinem Teamkollegen Isaac Del Toro einen Etappensieg überlässt.
3: Und der Sieg geht an Isaac Wahnsinn. Del Toro.
23: Routiniert und gelassen, als in seiner Mannschaft Krankheiten umgehen, er zum Schutz aber trotzdem keine Maske tragen möchte.
4: We can get some sickness from alongside.
24: Wir können uns doch von den Zuschauern am Straßenrand viel eher Krankheiten holen.
4: And in the team bubble.
23: Strikt und kalt, als er einen Reporter einfach stehen lässt, weil ihm die Fragen offenbar zu viel werden.
4: What will change for you, Red? Thank you.
23: Und als seine Dominanz bei einigen Zuschauern am Straßenrand nicht gut ankommt, er sogar ausgebuht wird, schickt Pogacar hinterher, das macht uns nur noch stärker.
4: To all the guys that were booing, they give us more power.
23: Dabei gibt es Gründe für die Zweifel an Pogacars Leistungen, denn sein Umfeld ist dopingbelastet. Mauro Cianetti, Pogacars aktueller Teamchef, verließ 2008 die Tour de France wegen eines Dopingskandals in dessen damaligem Team. Gegen Pogacar selbst liegt nichts vor. Und für die ständigen Geschwindigkeitsrekorde hat er eine natürliche Erklärung.
4: In the last five years.
24: Der Radsport hat sich in den letzten 5 Jahren enorm weiterentwickelt. Es gibt so viele Wege, die Leistung auf legalem Wege zu verbessern. Und die Wissenschaftler und Trainer suchen auch immer nach neuen Möglichkeiten.
4: New ways to improve.
23: Dass bei dieser Tour erstmals auch in der Nacht getestet wurde, spricht jedenfalls für die Glaubwürdigkeit des Dopingkontrollsystems. Und am Ziel in Alpe d'Huez schreiben Fans auf ein Banner: Wir vertrauen Pog. Dem Pogacar, der geduldig Autogramme schreibt, gute Laune versprüht und sich bei seinen Teamkollegen wie Nils Polit für die Unterstützung bedankt, den gibt es schon auch noch.
25: Macht einfach Spaß, mit ihm Rennen zu fahren.
23: So wie der große Eddy Merckx in den 60er und 70er Jahren eine Ära des Radsports geprägt hat, so macht es jetzt Pogacar. Auf seine Weise und mit 27 Jahren.
12: Das Porträt, das Sebastian Krause über Tadej Pogacar verfasst hat. Runter vom Rad heißt es dann heute Abend, nachdem der Zielstrich überquert ist in Paris. Dafür rein jetzt in den Formel-1-Boliden. In Budapest läuft der Grand Prix von Ungarn und es führen nach 16 von 70 Runden die beiden McLaren. Da schau her mit Oscar Piastri und Lando Norris. Dritter ist Charles Leclerc, der Monegasse im Ferrari. Der WM-Gesamtführende Kimi Antonelli im Mercedes liegt auf dem 4. Platz. So, und nun haben wir hier noch einmal Fußball. Denn die Bundesliga beschäftigt sich ganz offensichtlich mit einem Mega-Angebot eines Finanzinvestors. Es sei zutreffend, dass ihr ein Angebot vorgelegt worden sei, teilte die Bundesliga heute auf Anfrage der deutschen Presseagentur mit. Über die Höhe des Angebots machte sie keine Angaben. Es soll aber gigantisch sein. Mehr dazu weiß mein Kollege Jakob Rüger, der sich mit diesem Thema regelmäßig beschäftigt oder beschäftigen muss. Jakob, schönen guten Tag.
26: Beschäftigen muss, hallo.
12: Worum geht es in den Verhandlungen mit dem US-Finanzriesen Apollo?
26: Ja, es geht um einen Kredit, der sich wirklich gewaschen hat. 1 Milliarde Euro ist im Gespräch. Diese Summe hat der Finanzriese Apollo der deutschen Fußballliga wohl angeboten. Es hat in New York schon erste Gespräche gegeben zwischen der DFL und dem US-Investor. Laut Medienberichten hätte das Darlehen eine Laufzeit von 20 Jahren zu einem Zinssatz von 5,5%. Finde ich ein ganz lukratives Geschäft für Apollo. Die US-Amerikaner, die verwalten mehr als 900 Milliarden Euro an Vermögen und sind natürlich immer auf der Suche nach Investitionen, mit denen man für das Geld seiner Kunden dann Gewinn machen kann. Und da haben sie sich unter anderem zuletzt wohl den europäischen Fußball schon auserkoren. Seit dem Frühjahr halten sie die Mehrheit am spanischen Spitzenclub Atlético Madrid.
12: Wofür will die Bundesliga diese angebliche 1 Milliarde Euro nutzen?
26: Ja, die DFL war ja schon etwas länger auf der Suche nach einem Investor, um die Liga für die Zukunft aufzustellen, sprich bessere Vermarktung und Präsentation in den sozialen Medien mit einem eigenen TV-Kanal und vor allem Präsenz im Ausland, um mit der Premier League mithalten zu können und auch um natürlich am Ende mehr Geld aus der Auslandsvermarktung zu erzielen. Dafür könnte das Geld unter anderem jetzt verwendet werden. Es gibt aber auch Gerüchte um Infrastrukturmaßnahmen der Bundesliga und Kredite für einzelne Bundesligisten. Allerdings müsste die Liga die TV-Gelder dazu dann am Ende auch nutzen, um diesen riesigen Kredit am Ende nach den 20 Jahren abzubezahlen. Und wie das generell mit Krediten für einzelne Bundesligisten aussieht, kann ich mir auch gerade noch ziemlich schwer vorstellen.
12: Jakob, vor 2 Jahren haben Fans gegen den Einstieg eines Investors in die Bundesliga protestiert. Was ist da jetzt möglicherweise anders am Angebot von Apollo?
26: Ja, es handelt sich eben nicht um einen Einstieg eines Investors, der von Gewinnen und steigenden Erlösen profitieren und mitreden will, Einfluss nehmen will. Es geht wirklich ausschließlich um einen Kredit wie von einer Bank. Und wie das bei den Fans am Ende auch wirklich ankommt, ist bislang noch schwer einzuschätzen. Zuletzt hatte die Liga ja schon Teile der TV-Erlöse einbehalten und eine strategische Partnerschaft mit Adidas geschlossen, um eben die Investition, die ich angesprochen habe, voranzutreiben. Das derzeitige Angebot von Apollo wird nun von der Liga auf Herz und Nieren geprüft. Und dann müssen am Ende noch die DFL-Gremien und die Vereine entscheiden. Die Verhandlungen befinden sich da noch ganz im Anfangsstadium.
12: Jakob Rüger über ein Milliardenangebot des US-Finanzriesen Apollo an die Bundesliga. Sollte das Ganze dann unterschrieben werden, könnte man ja darauf anstoßen. Und dann natürlich nicht mit schnödem Weißwein, sondern wahrscheinlich mit Champagner. Und das ist das Stichwort für unterwegs nach den Nachrichten mit Ricardo Westphal. Wein aus Südafrika kennen Sie sicherlich, aber inzwischen produzieren die Südafrikaner offenbar auch exzellenten Champagner. Dazu gleich dann mehr in unterwegs und mehr vom Sport um 16.14 Uhr.
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5: Um 3:30. Der Angriff auf den Berliner Christopher Street Day am späten Abend hat einen islamistischen Hintergrund. Das sagte Bundesinnenminister Dobrindt am Nachmittag auf einer Pressekonferenz am Tatort.
6: Alles, was wir hier sehen, deutet darauf hin, dass wir es mit einem islamistischen Terroranschlag zu tun haben. Wir wissen, dass der Verdächtige Abdul Balut flüchtig ist. Unsere Gedanken, unsere Trauer, unsere Gebete sind bei den Opfern, bei den Angehörigen, bei den Verletzten.
5: Bundesinnenminister Alexander Dobrindt von der CSU. Bei dem Tatverdächtigen handelt es sich um den 21-jährigen Abdul B. Er ist in Berlin geboren und hat die deutsche Staatsbürgerschaft. ARD-Terrorismus-Experte Holger Schmidt.
7: Abdul B. ist deutschen Sicherheitsbehörden bereits früher aufgefallen, weil er bei einem Versuch, nach Syrien zu reisen und sich der Terrororganisation des sogenannten Islamischen Staats anzuschließen, im Libanon festgenommen wurde. Aus dem Libanon wurde er dann nach Deutschland abgeschoben und bei seiner Einreise von der Polizei festgenommen. Es folgte ein Strafverfahren und wohl auch eine Verurteilung. Seitdem galt der Mann für deutsche Sicherheitsbehörden als gewaltbereiter Islamist.
5: Am Brandenburger Tor gedenken tausende Menschen der Opfer. Es wurden Blumen niedergelegt, Kerzen angezündet und eine Schweigeminute abgehalten. In Redebeiträgen heißt es, das Attentat sei ein Angriff auf die Gemeinschaft und die Demokratie gewesen. Dem werde man aber widerstehen. Der Pariser Platz wurde von der Polizei abgesichert, ein Hubschrauber kreist über dem Geländer. In Frankreich und Spanien kämpfen weiter tausende Einsatzkräfte gegen die verheerenden Waldbrände. Die Feuer sind nach wie vor nicht unter Kontrolle. In Südfrankreich sind jetzt etwa 260.000 Menschen von Evakuierungen betroffen. Der Brand rückt näher auf die Metropole Bordeaux zu. In Spanien gab das Innenministerium wegen der Waldbrände neue Evakuierungsaufrufe südwestlich der Hauptstadt Madrid heraus. In Rio de Janeiro beginnt heute die Welt-AIDS-Konferenz. Es ist das erste Mal, dass die Konferenz in Südamerika stattfindet. Brasilien gilt seit den 1990er Jahren als Vorreiter in der HIV-Bekämpfung. Das Land gehörte zu den ersten Schwellenländern, die HIV-Patienten kostenlos mit Medikamenten versorgt haben. Bei der Konferenz geht es zum Beispiel um neue Forschungsansätze und Therapien. Soweit die Nachrichten. 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Das Wetter bis zum Abend bewölkt und örtlich Regen, lokal auch Gewitter, maximal 30 Grad und mäßiger Südwest- und Westwind. Zurzeit in Berlin-Steglitz 24 und in Bestensee 28 Grad. Morgen am Montag viele Wolken mit ein paar Schauern, zwischendurch heiter bis sonnig bei 21 bis 24 Grad. Am Dienstag erst freundlich, später dichte Wolken, aber trocken bei 24 bis 27 Grad. Die Zeit 15.33 Uhr.
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1: Hallo, herzlich willkommen zu Unterwegs. Ich heiße Marc Diening und gehe heute mit Ihnen auf eine Reise, an der ich selber gar nicht teilnehmen würde. Ich trinke nämlich keinen Alkohol. Aber Gourmets würden jetzt sofort sagen, es geht ja auch gar nicht um Alkohol, es geht um Champagner. Der, von dem wir heute mit den Ohren probieren dürfen, darf aber gar nicht Champagner genannt werden. Denn wir reisen nicht nach Frankreich. Aber in ein Land, das ebenfalls auf der ganzen Welt für seine Weine Anerkennung findet und eben auch für seinen Schaumwein. Ich verrate noch nicht, wohin es geht. Das tut Stefan Überbach, der im vergangenen Jahr für Unterwegs buchstäblich die Korken knallen ließ.
8: Es klingt wie ein französischer Champagner, es ist aber keiner. Wir sind nämlich in Südafrika, einem Land mit einer langen und ganz eigenen Weintradition. Schon Mitte des 17. Jahrhunderts hatten holländische Siedler am Tafelberg Reben gepflanzt. Und am 2. Februar 1659 kelterte der Niederländer Jan van Riebeck den ersten Wein aus südafrikanischen Trauben. Die Qualität soll allerdings eher zweifelhaft gewesen sein. Ein paar Jahre später brachten dann aus Frankreich geflüchtete Hugenotten das nötige Know-how mit. Ihnen war schnell klar, dass die Böden und das Klima am sonnigen Kap für den Weinbau ideal sind. Cabernet Sauvignon, Pinotage, Chenin Blanc, aus Stellenbosch, Paarl und Franchot kommen seit vielen Jahren Weine von Weltruf. Großartig schmeckt aber auch der südafrikanische Champagner, der natürlich nicht so heißen darf, obwohl er genauso hergestellt wird. Das bedeutet, nach der ersten Gärung im Stahltank kommt eine zweite Gärung in der Flasche.
9: It's the method they use to make champagne.
10: Das ist die Methode, mit der man Champagner produziert. Wir können unseren Sekt aber nicht Champagner nennen, weil unsere Trauben nicht aus Frankreich kommen. Also nennen wir unseren Methode Cap Classique oder MCC.
8: Juanita arbeitet in der Probierstube von Simonsich, einem Weingut in Stellenbosch in der Nähe von Kapstadt. Was auch unter den Sektkennern kaum jemand weiß: Obwohl in der Region seit mehr als 300 Jahren Wein angebaut wird, fängt die Geschichte von Südafrikas Champagner erst 1971 an, und zwar genau hier bei Simonsich. Firmengründer Franz Malan kam nach einem ausgedehnten Europaurlaub auf die Idee.
11: Er ist sehr gerne gereist. 1969 und 1970 hat er meine Mutter und einen anderen Winzer aus Stellenbosch mitgenommen und viel Zeit in den europäischen Weinregionen verbracht. Nach einem Besuch in der Champagne fragte er sich dann, warum eigentlich kann man so etwas nicht auch in Südafrika machen?
8: Johann Malan ist der Sohn des Cap Classique Pioniers. Viele Jahre hat er das Familienunternehmen als Kellermeister geführt. An die Anfangszeit der Cap Classique Produktion kann er sich noch gut erinnern und an die vielen Probleme. Denn in Südafrika fehlte damals vieles, sogar das Wichtigste, nämlich der Grundstoff für guten Schaumwein, die richtigen Trauben.

0: Deshalb musste er wirklich bei Null anfangen und hat es schließlich 1971 geschafft, den ersten Jahrgang abzufüllen mit Chenin Blanc. Und weil Südafrika zugesagt hatte, keine französischen Bezeichnungen wie Champagner, Bordeaux oder Chablis zu verwenden, musste er sich einen Namen für diesen Wein ausdenken und er nannte ihn Kaapse Vonkel, das Funkeln vom Kap.
1: Etwa 5000 Liter aus der Chenin Blanc Traube waren es damals im ersten Jahr. Und sogar die Flaschen mussten im fernen Europa eingekauft werden. Flaschen, die dick genug und stabil genug waren, um den Druck des gärenden Schaumweins auszuhalten.
0: Eine unserer Lieblingsgeschichten ist, dass wir die Flaschen, die ja nicht in Südafrika hergestellt wurden, importieren mussten. Und es gab einen Lieferanten aus Portugal, der ein Geschäft für die Einfuhr von Korken und anderen Dingen hatte. Die ersten Flaschen, die mein Vater importierte, kamen in Jutesäcken, also nicht in Plastik eingeschweißt, sondern in Säcken. Und die Flaschen waren irgendwie blau-grün und schwer wie Ziegelsteine. Ich glaube, es waren vielleicht gerade mal 5000 Flaschen und auch in den 80er Jahren nicht viel mehr als 10.000. Es war also wirklich ein sehr bescheidener Anfang.
1: Auch die Korken und die Metallkapseln, um die Flaschen stilecht zu verschließen, gab es in Südafrika nicht. Bis heute gibt es dafür keine heimischen Hersteller. Die Winzer sind nach wie vor auf Einfuhren aus Portugal oder Italien angewiesen. Simon Sich hatte also mit einer ganzen Reihe von Startschwierigkeiten zu kämpfen.
2: One of the biggest hurdles he had to overcome was to tell people what makes it so special.
0: Eine der größten Hürden, die es zu überwinden galt, war, den Leuten zu erklären, was diesen Wein so besonders macht und warum er ein ganzes Stück teurer ist als andere Schaumweine, die mit Kohlensäure hergestellt werden. Jede einzelne Flasche steckte also in einer Schachtel mit einer kleinen Broschüre. Fotos zeigten, wie die Hefe in die Flasche kommt und wie sie entfernt wird. Es war ein ziemlich harter Kampf.
1: Auf dem südafrikanischen Markt war der MCC, der Schaumwein, hergestellt nach der Methode Cap Classique, ein völlig neues Produkt. Und so ganz anders als der einfache Sekt, der damals natürlich auch zu haben war.
0: Es wurden zwar Schaumweine gemacht, allerdings mit der sogenannten Kohlensäure-Methode. Das heißt, man presst die Bläschen mit viel Druck in den Wein, was auch heute noch gemacht wird. Außerdem gibt es eine Methode, bei der man die zweite Gärung in einem Tank durchführt. Ich bin mir nicht ganz sicher, ob es das damals schon gab, aber bis 1971 wurden alle Schaumweine mit zugesetzter Kohlensäure hergestellt.
2: Up to 71, I think all sparkling wines were made with carbonation.
1: In Südafrika wurde zwar immer schon viel Wein produziert, allerdings nicht besonders viel getrunken.
2: The wine industry in this country up to the 60s was not very developed.
0: Bis in die 60er Jahre war die Weinindustrie in diesem Land nicht sehr entwickelt und ein Großteil der Produktion diente zunächst der Herstellung von Brandy. In den 50er und 60er Jahren gab es eine riesige Sherry-Industrie und in den 60ern begann im Grunde die Weinrevolution. Wein wurde mehr zu einem üblichen Getränk. Alles wurde von einer Handvoll großer Händler kontrolliert, denen die großen Marken und auch viele Einzelhandelsgeschäfte gehörten. Als Simon Sich 1968 begann, seinen eigenen Wein abzufüllen, waren wir erst das fünfte private Weingut in Stellenbosch, das sein eigenes Label hatte. Das zeigt, wie unterentwickelt das war.
1: Auch in Sachen Weinqualität war lange Zeit noch sehr viel Luft nach oben. Die typischen Champagnersorten Chardonnay oder Pinot Noir gab es nämlich nicht, weil der südafrikanische Weinbauverband dagegen war. Erst in den 80er Jahren schmuggelte eine Handvoll genervter Winzer ein paar dieser Edelreben ins Land. Der sogenannte Chardonnay-Skandal sorgte in der gesamten Branche für ein Umdenken.
2: Then they started looking up and said, listen, the most famous grape varieties in Germany, you've got Riesling and Gewürztraminer.
0: Die Leute fingen an, sich umzusehen und zu sagen, seht mal, die berühmtesten Rebsorten kriegen wir hier nicht. In Deutschland gibt es Riesling und Gewürztraminer, in Frankreich Pinot Noir und Chardonnay und Merlot. Und dann haben sie Druck auf die Behörden gemacht, die für den Import zuständig sind und scharfe Quarantänevorschriften verhängt haben, damit keine Krankheiten ins Land eingeschleppt werden.

0: Aber die meisten Rebstöcke sind dann in der Quarantäne abgestorben. Und das war der Hauptgrund, warum die Winzer Stecklinge illegal ins Land geschmuggelt haben. Die Frustration über die Bürokratie, die ihnen nicht das liefern konnte, was sie dringend brauchten. Der sogenannte Chardonnay-Skandal öffnete die Schleusen. Das ganze System wurde modernisiert und plötzlich konnte man jede große Sorte einführen, die man wollte. Und als Chardonnay dann frei verfügbar wurde, qualitativ hochwertige Pflanzen, das war Mitte der 80er Jahre, kam der Ball ins Rollen. Für stille Weine wie Chardonnay, aber auch für den Cab Classique.
1: That got the ball rolling for still wine Chardonnay and for Cab Classique as well.
2: Auch in der südafrikanischen Popkultur ist der Cab Classique inzwischen angekommen. Das Schlagersternchen Monique singt jedenfalls auf Afrikaans von Küssen, die nach Pink Champagne schmecken, also nach MCC Rosé. Wahrscheinlich nicht in der Brut-Variante, sondern eher wie der süße Demi-Sec. Seit Mitte der 80er Jahre geht es mit dem MCC, dem südafrikanischen Champagner, steil bergauf. Das gilt für die Menge und für die Qualität. Johann Malan erinnert sich an einen Besucher aus Frankreich.
1: He was the president of one of the three biggest champagne producers.
0: Er war der Präsident eines der größten Champagnerhersteller. Ich machte eine Verkostung für ihn und gab ihm einen Cuvée Royal, einen Blanc de Blanc, der nur aus Chardonnay besteht. Und er sagte zu mir, wissen Sie, wenn ich den in der Champagne in einer Blindverkostung probieren lasse, wird niemand den Unterschied merken. Und da fiel bei mir der Groschen. Und mir wurde klar, wenn wir so gut sein können, sollten wir uns vielleicht ein bisschen ernster nehmen. Das war einer meiner besten Momente und eine echte Ermutigung, dass wir mit den großen Weinen der Champagne mithalten können.
2: Zurück in der Probierstube im Weingut Simonsich. Tracy und Ari kommen aus Israel. Das Ehepaar verbringt seinen Urlaub in Südafrika und will in Stellenbosch eine Schaumweinprobe machen. Juanita gießt großzügig ein und erklärt, was die beiden in ihren Gläsern vor sich haben.
3: Diese beiden sind halbtrocken, das heißt, sie sind etwas süßer. Der erste ist unser Gap Siphonkel Sartin Nektar. Er ist gemacht aus Chardonnay, Pinot Noir und 1% Pinot Blanc. Sie bekommen da eine Menge Apfel- und Zitrusaroma. Und wegen der zweiten Gärung in der Flasche ist auch etwas Buttertoffee dabei. Eine Art Apfelkuchenaroma. Im zweiten Glas haben sie so etwas wie Rosenduft und türkische Früchte. Jemand hat das zuletzt als Erdbeeren mit Sahne beschrieben. Wegen der Süße kommen die fruchtigen Eigenschaften mehr zur Geltung als bei unserem Brut.
4: Because of the sweeter content, the fruity characteristics will come out more than in our Bruts.
5: What do you think?
6: I think this wine's excellent. It's not too sweet. Even though I like sweet wine, but it's not too dry either. It's very fruity. It smells divine. It's fresh. The color's beautiful. It's a very nice wine.
2: Hervorragend. Nicht zu süß. Er riecht himmlisch. Die Farbe ist wunderbar. Ein sehr schöner Wein. Tracy ist begeistert und ihrem Mann Ari geht es genauso. Er findet die fruchtigen Aromen einfach köstlich und sagt, diesen Wein will man nicht probieren, den will man trinken.
7: You get all those fruity aromas. Absolutely delicious. The wine goes down so well. You don't want to taste it, you just want to drink it.
2: Zuständig für den Cab Classique bei Simonsich ist heute Dana de Jong. Die Kellermeisterin kommt aus Namibia, hat im hessischen Geisenheim Weinbau studiert und unter anderem auf Weingütern in Österreich gearbeitet.
8: Wir sind ja bei der Abfüllung. Unser Jungwein ist verschnitten. Dann wird er gefiltert, Zucker wird zugegeben, Hefe wird zugegeben und dann wird abgefüllt. Die Flasche wird gefüllt und bekommt dann den Kronkorken und geht dann für die nächsten 12 Monate in die Flaschengärung.
2: Danach müssen die Flaschen gerüttelt werden. Früher reine Handarbeit, heute übernehmen das Maschinen.
8: Der Sekt war jetzt 12 Monate in der Flasche. Dann werden die Flaschen in die Rüttelmaschinen gepackt.
5: Und diese Rüttelmaschinen machen was? Wie oft rütteln die?
8: Es gibt bestimmte Programme. Für unseren Rosé beispielsweise haben wir ein Programm, der 6 Tage lang geht. Für unseren Corpo Funco, der geht etwas schneller. Da haben wir Programme, die teilweise 3 Tage lang gehen. Also es ist abhängig von dem Wein. Corpo Funco ist Chardonnay Pinot Noir. Port Rosé ist Pinot Noir Pinotage. Also je nach Wein ist ein Programm spezifisch eingestellt. Der Wein geht liegend rein und kommt aufrechtstehend dann raus.
2: Durch das Rütteln sammelt sich die Hefe im Hals der Flaschen und kann dann beim nächsten Produktionsschritt in der sogenannten Degorgieranlage entfernt werden.
8: Also hier haben wir das Degorgieren. Der Jimmy, der ist hier Degorgierleiter. Wir haben einen Wein, der ist abgerüttelt, also sprich der ganze Hefetrub ist im Flaschenhals. Das geht dann in ein Eisbad, circa minus 10 Grad Celsius. Und das friert dann die obere Hälfte von dem Flaschenhals, wo Hefetrub drin steckt, friert es ein und dann mit der Maschine schießen wir den Hefetrub raus.
5: Hefe muss raus, warum?
8: Wir als Konsument wollen nicht einen Wein, der Trub ist.
2: Die eigentliche Aufgabe der Kellermeisterin ist aber eine andere. Sie muss nämlich dafür sorgen, dass jeder Jahrgang den charakteristischen Geschmack bekommt und aus verschiedenen Grundweinen Carpse Funkel machen. Gar nicht so einfach.
8: Da können es irgendwas zwischen 50 bis 70 Bestandteile sein. Verschiedene Chardonnay, verschiedene Pinot Noir, bisschen Pinot Meunier und ab und zu ein bisschen Pinot Blanc. Und diese ganzen Bestandteile muss man dann zusammen puzzeln, um dann einen Carpe Funkel zu zaubern.
2: Für den Geschmack der Cap Classiques, der südafrikanischen Champagner, ist wie überall in der Welt des Weins das sogenannte Terroir entscheidend. Der Boden und das Klima haben auf die Qualität der Trauben enormen Einfluss. Die Region rund um die Millionenmetropole Kapstadt bietet herausragende Bedingungen, die ganz anders sind als etwa in Frankreich, sagt Johann Malan, der frühere Kellermeister bei Simon-Sich.
1: The main difference is the sunshine. For us to ripen the grapes.
0: Ich denke, der Hauptunterschied ist die Sonne. Für uns ist die Reifung der Trauben, des Chardonnay, Pinot Noir und Pinot Meunier eine Selbstverständlichkeit. Wir machen uns keine Sorgen wegen unreifer Trauben, sondern eher, dass wir wegen des Sonnenscheins zu viel Reife oder zu viel Alkohol bekommen. Deshalb ist es wichtig, zum richtigen Zeitpunkt zu ernten, wenn die Qualität ihren Höhepunkt erreicht hat. So entsteht auch der Geschmack von Reife und Sonne. Wir haben in Südafrika sehr gute Böden. In Robertson gibt es Kalkstein, der ist gut für Chardonnay. Hier in Stellenbosch haben wir einen maritimen Einfluss. Der ist wegen des kühleren Benguela-Stroms sehr wichtig. Er mildert das Klima, sodass wir Sonnenschein haben, aber nicht so hohe Temperaturen. Und ich denke, all das zusammen ergibt eine wirklich gute Voraussetzung für die Erzeugung eines Cap Classique. Ich sage immer, beim Cap Classique sollte man die Sonne im Wein schmecken können.
2: Seit Jahren sind die südafrikanischen Winzer ernstzunehmende Wettbewerber auf dem Weltmarkt für hochklassige Schaumweine. Streit mit den Platzhirschen aus der Champagne haben die Newcomer vom Cap aber nicht. Im Gegenteil.
1: No, we have really good relationship with the Champenoise people.
0: Nein, wir haben eine wirklich gute Beziehung zu den Leuten in der Champagne. Sie kommen hierher, wir gehen dorthin und wir tauschen Ideen aus. Und ich denke, der Grund dafür ist, dass wir nie Champagner auf unsere Etikette geschrieben haben. Wir haben stattdessen unsere eigene Identität geschaffen. Und als wir unseren Schaumwein schließlich Cap Classique nannten, unterschied er sich in Südafrika von anderen Schaumweinen mit Kohlensäure, aber auch von Champagner, der nur in Frankreich hergestellt wird.
2: Ausdruck der eigenen Identität sind auch die Namen der südafrikanischen Weingüter und ihrer Produkte. Der Name Simoncich kommt wie die Bezeichnung Kaapse Vonkel aus dem Afrikaans.
1: The founder of the town of Stellenbosch, his name was Simon van der Stel.
0: Der Gründer der Stadt Stellenbosch, sein Name war Simon van der Stel, war der holländische Gouverneur des Kaps und er gründete die Stadt Stellenbosch. Van der Stel wurde zu Stellenbosch. Und es gibt einen wirklich schönen Berg, der nach ihm benannt wurde, den Simonsberg. Und das Sich in Afrikaans bedeutet sehen. Und so heißt es Simons Aussicht.
1: In Afrikaans means to see or the sight or the Sicht. So it means Simon's view or Simons Sicht.
2: In Südafrika produzieren inzwischen mehr als 200 Weingüter rund 12 Millionen Flaschen MCC im Jahr, Tendenz weiter steigend. Knapp ein Viertel davon geht in den Export, der große Rest bleibt im Land.
0: Die Menschen hier waren traditionell keine Weintrinker. Sie sind nicht mit Wein in ihren Elternhäusern aufgewachsen, aber jetzt sind sie in die Mittelschicht aufgestiegen und der Cap Classique wird als ein Wein angesehen, den man gerne trinkt. Er ist nicht nur etwas zum Feiern, sondern wird auch als Luxus angesehen und ich denke, das spricht den ganzen neuen Weintrinkermarkt an. In Südafrika heißt er Satin Nectar. Ist also etwas süßer. Demi-sec bedeutet halb trocken, nicht halb süß. Er ist sehr erfolgreich.
1: And it's been extremely successful.
2: Teil dieser Erfolgsgeschichte ist die gleichbleibende und durchgängig hohe Qualität der südafrikanischen Schaumweine, glaubt Johan Malan.
1: There's a reason for that.
0: Und dafür gibt es einen Grund. Wir laden jedes Jahr die gesamte Branche ein zu einer Weinprobe. Egal, ob sie Mitglied sind oder nicht, bringen sie ihren Grundwein mit und wir sitzen alle zusammen. Es gibt wirklich erfahrene Leute und einige, die noch nicht so lange dabei sind. Und wir verkosten ihre Weine und geben Kommentare ab und sagen, dieser ist gut oder probiert das nächste Mal vielleicht diesen. Es ist also wie eine kostenlose Beratung. Und wir sagen manchmal sogar zu jemandem, wenn das mein Wein wäre, würde ich ihn nicht abfüllen. Ich denke, dieser Geist der Offenheit und der Zusammenarbeit ist in der Welt der Weinherstellung ziemlich einzigartig.
2: Ganz offensichtlich sind viele Menschen dazu bereit, sich den Trinkgenuss für besondere Momente auch etwas kosten zu lassen. Günstige Flaschen Cap Classique werden hierzulande umgerechnet für etwa 7,50 Euro angeboten. Für südafrikanische Verhältnisse ist das nicht gerade billig.
0: Mein Vater wollte der teuerste sein und als er den Kaapse Vonkel auf den Markt brachte, war er mit 3 Rand pro Flasche der teuerste Wein Südafrikas. Das war derselbe Preis wie für 6 Flaschen Chenin Blanc und ich glaube, das war vielleicht der Grund, warum das Geschäft so langsam in Gang kam. Ein Teil der Geschichte ist, dass man etwas wirklich Besonderes kauft. Es ist handgemacht, es braucht viel Zeit und ein ganz besonderes Wissen und eine Menge Sorgfalt stecken in jeder Flasche. Ich denke, dass Cap Classique ein wirklich gutes Preis-Leistungs-Verhältnis bietet. Denn er ist nicht einmal annähernd so teuer wie französischer Champagner. Aber in Bezug auf den Geschmack und die Qualität kommt man auf 2 oder sogar mehr Flaschen im Vergleich zu einer Flasche Champagner. Man hat also den doppelten Genuss.
1: So it's double the pleasure.
2: Zu den Marktführern in Sachen Schaumwein zählen in Südafrika neben Simoncich auch andere große Namen wie Graham Beck, Pierre Jourdan, Steenberg, Pongratz oder Lor Marin. Im Weingut Simoncich wird inzwischen mehr Cap Classique abgefüllt als sogenannter stiller Wein. 800.000 Flaschen der Sorten Brut, Brut Rosé und Nectar Satin sind es pro Jahr. Der Familienbetrieb beschäftigt etwa 30 Mitarbeiter. Während der Lese kommen noch Saisonarbeitskräfte dazu. Kellermeisterin Dana de Jong.
8: Wir haben unsere eigenen Weinberge, wir ernten selber. Die ganze Produktion läuft bei uns im Keller ab. Pressen, Gärung, Abfüllung. Dann etikettieren wir bei uns und wir senden den Wein raus in den Markt.
2: Zum Beispiel in die USA und nach Großbritannien. In der Europäischen Union gehört neben den Niederlanden und Schweden auch Deutschland zu den wichtigsten Märkten. Höchste Zeit also für eine Probe.
8: Wir trinken hier den Kaapse Vonkel Brut 2023, mein erster Jahrgang bei Simoncich.
9: Und, wie schmeckt er?
8: Riecht schön blumig. Im Hintergrund ein bisschen Zitrus, auf jeden Fall sehr erfrischend. Die schönen feinen Bläschen,
10: ja, lässt einem den Mund so wässrig werden.
2: Die Sektmeisterin ist mit ihrem Produkt zufrieden?
10: Ich bin zufrieden, ja. Darf man sagen, es ist schön süffig?
2: Ja, man darf.
11: Stefan Überbach war für uns auf den Spuren des südafrikanischen Champagners unterwegs. 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Ich heiße Marc Diening, danke fürs Zuhören und bis nächste Woche, wenn Sie mögen. Tschüss.

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1: Vorsicht in Brandenburg auf der A9 Leipzig Richtung Berlin. Zwischen Kleinmarzehns und Niemegk gibt es Behinderungen durch eine ungesicherte Unfallstelle. A9 rechte Spur im Baustellenbereich zwischen Kleinmarzehns und Niemegk. A10 westlicher Berliner Ring Richtung Dreieck Havelland zwischen Großkreuz und Vöben. Stau an einer Baustelle, 10 Minuten plus. Und Richtung Dreieck Werder, Stau zwischen Potsdam Nord und Vöben plus 20 Minuten. A11 Stettin Richtung Berlin zwischen Werbelin und Lanke, Stau oder stockender Verkehr plus 20 Minuten. A19 und A24 Richtung Berlin, Stau zwischen Röbel und Herzsprung, hier verlieren Sie etwa 20 Minuten. A24 Berlin Richtung Hamburg zwischen Fehr-Berlin und Herzsprung, abschnittsweise stockender Verkehr plus 30 Minuten. Im Stadtverkehr Berlin kommen Sie überwiegend gut voran. Tiergarten, die Straße des 17. Juni zwischen Großem Stern und Brandenburger Tor noch bis morgen Mittag in beiden Richtungen gesperrt. Ebenso die Zagrabienstraße und die Ebertstraße. Gute Fahrt.
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2: Um 16 Uhr mit Ricardo Westphal. Bundesinnenminister Dobrindt hat den Angriff auf den Berliner Christopher Street Day als islamistischen Terrorakt bezeichnet. Darauf deute alles hin, sagte er auf einer Pressekonferenz am Tatort. Berlins regierender Bürgermeister Wegner betonte, der CSD selbst sei gut abgesichert gewesen.
3: Die Strecke des CSDs wurde nicht getroffen. Dort ist der Täter nicht draufgekommen, weil die Polizei, die Sicherheitsbehörden diesen Christopher Street Day abgesichert haben. Aber rund 400 Meter daneben sind halt immer noch Besucherinnen und Besucher.
2: Berlins regierender Bürgermeister Kai Wegner, CDU. Nach dem Angriff am Rande des CSD haben tausende Menschen am Brandenburger Tor in Berlin der Opfer gedacht. Der Veranstalter spricht von bis zu 10.000 Teilnehmern, die Polizei von rund 5.000. In Redebeiträgen hieß es, das Attentat sei ein Angriff auf die Gemeinschaft und die Demokratie gewesen. Dem werde man aber widerstehen. Die Polizei fahndet weiter nach dem tatverdächtigen 21-jährigen Abdul B. aus Berlin. Er soll am späten Abend mit einem Transporter im Tiergarten mehrere Menschen angefahren haben. Neben der Frau, die getötet wurde, sind auch mindestens 29 Menschen verletzt worden, 3 von ihnen lebensgefährlich. Der 21-Jährige soll erst im Mai aus dem Jugendarrest entlassen worden sein. Auf dem ehemaligen Truppenübungsplatz Jüterbock West hat sich der Waldbrand auf 8 Hektar ausgeweitet. Wegen der Munition im Boden kann das Gelände nicht zum Löschen betreten werden. Das Feuer wird beobachtet, so die Feuerwehr, die Brandschneisen angelegt hat. Der Einsatz werde voraussichtlich länger dauern, man hoffe auf Regen. Die Waldsiedlung Zehlendorf in Berlin ist in die UNESCO-Welterbeliste aufgenommen worden. Sie steht damit ab sofort unter besonderem internationalen Schutz. Die Häuser wurden vor rund 100 Jahren im Bauhausstil errichtet. Ein Taifun ist am frühen Morgen im Süden Chinas auf Land getroffen. Wegen Starkregens und schwerer Sturmböen ist der Flugverkehr in der benachbarten Metropole Hongkong weitgehend lahmgelegt. ARD-Korrespondentin Jennifer Johnston.
4: Am Morgen waren die meisten Geschäfte geschlossen und Flüge gestoppt. Die Behörden hatten im Süden Chinas eine der höchsten Taifunwarnstufen ausgerufen. Laut dem staatlichen Sender China National Radio wurden in der südchinesischen Provinz Guangdong mehr als 700.000 Menschen in Sicherheit gebracht, bevor der Sturm auf Land traf. Er ziehe mit einer anhaltenden Windgeschwindigkeit von bis zu 110 Kilometern pro Stunde ins Landesinnere und schwäche sich allmählich ab.
2: Soweit die Nachrichten. 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Das Wetter. Bis zum Abend stark bewölkt und einige Schauer, lokal auch Gewitter. Zurzeit in Berlin-Steglitz 24 und in Bestensee 28 Grad. Nachts verbreitet Regenschauer, mitunter auch Gewitter. Tiefstwerte 18 bis 15 Grad. Morgen am Montag viele Wolken mit ein paar Schauern, maximal 24 Grad. Die Zeit 16.03 Uhr.
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1: Werner Schoninger im Studio. Schön, dass Sie dabei sind. Großes Entsetzen in Berlin und Wut in der queeren Community. Der Anschlag auf den Christopher Street Day hat am späten Abend ein friedliches Fest mit hunderttausenden Teilnehmerinnen und Teilnehmern brutal beendet. Die große Abschlussveranstaltung am Brandenburger Tor wurde abgebrochen. Und das ist laut Polizei passiert. Ein Auto fährt wohl mit voller Absicht gegen 22 Uhr in eine feiernde Menschenmenge im südöstlichen Teil des Tiergartens, nicht weit vom Potsdamer Platz. Dabei wird eine Frau getötet, viele Menschen werden verletzt und, wie die Polizei vor wenigen Minuten mitgeteilt hat, ist niemand mehr in Lebensgefahr. Es gibt einen Tatverdächtigen, der der islamistischen Szene zugerechnet wird. Er ist flüchtig. Nach ihm wird gerade öffentlich gefahndet. RBB24-Korrespondent Toni Schmidt war vorhin unweit vom Tatort im Tiergarten. Ich habe ihn gefragt, welche Szenerie sich ihm gerade bietet.
5: Es ist bedrückend nach wie vor. Und dieses Areal, wo sich das gestern Abend auf tragische Weise zugetragen hat, das ist zweigeteilt. Zum einen nach wie vor Tatort mit rot-weißem Absperrband abgesperrt. Die Polizei hat nach wie vor die Spurensicherung im Einsatz. Mehrere Polizeiwagen parken da vor dem Tiergarten. Die Beamten sind in schutzsicheren Westen unterwegs. Und sie ermitteln nach wie vor, untersuchen das Tatfahrzeug, das dagegen einen Baum geknallt ist am Schluss dieser Amokfahrt. Und nur wenige Meter dahinter, hinter diesem Absperrband, da sind die Trauernden, die auf weißen Transparenten, auf Papier ihre Gedanken niederschreiben. Da hat man zum einen die Möglichkeit zu antworten auf die Frage, wir sind, und da steht traurig, betroffen, voller Mitgefühl, und wir sind eben nicht voller Hass oder auch Wahlkampffutter für die rechte Propaganda der AfD, so steht es dort, ich zitiere nur. Und eine Passantin, die als erste Blumen brachte, das ist eine Chinesin, Ming heißt sie, lebt seit 4 Jahren in Berlin, sie sagte Folgendes.
6: Yesterday I wasn't here.
5: Gestern Abend war ich jetzt nicht hier, sagt sie, aber heute Morgen hat sie gegen 6 Uhr davon erfahren und normalerweise geht sie hier jeden Sonntagmorgen joggen. Sie ist einfach nur traurig, weil hier sind Leute aus Liebe und aus Freiheitsgründen zusammengekommen. Und wenn sie die Mutter wäre von einem Kind, dem sowas passiert ist, dann wäre sie einfach nur am Boden zerstört. Und auch Dennis aus Hohenschönhausen hat es einfach nicht zu Hause gehalten, als er davon erfahren hat. Er sagt, vielleicht ist Berlin gar nicht so tolerant und weltoffen.
7: Also es ist ja nicht das erste Mal. Breitscheidplatz war ja auch schon. Ich glaube, es ist einfach eine schlimme Zeit zurzeit. Ich sag mal, alles in die Extreme geht. Wieder ein Mensch gestorben und ganz viele verletzt. Ist nicht gut.
5: Und soweit die ersten Statements von Trauernden hier am Tatort im Tiergarten.
1: Im Brandenburger Tor findet gerade eine Gedenkveranstaltung statt. Wie ist der Zulauf?
5: Groß. Mehrere tausend Trauernde sind da spontan zusammengekommen. Es herrscht eine Stille und dass so viele kamen, ist auch deswegen verwunderlich, weil gar nicht sicher war, ob diese Trauerkundgebung überhaupt stattfinden soll. Achtung, aus Sicherheitsgründen, denn der mutmaßliche Haupttäter ist nach wie vor auf der Flucht.
1: Kommen wir mal zu den Ermittlungen. Gibt es neue Erkenntnisse zur Zahl der Opfer?
5: Ja, Bundesinnenminister Alexander Dobrindt hat die Zahl der Verletzten auf 29 nach oben korrigiert. Lange Zeit hieß es ja heute, 16 Menschen seien verletzt worden. Stand jetzt sind es nach wie vor 3 Menschen, die mit schwersten Verletzungen in Lebensgefahr schweben. Die Ärzte kämpfen wohl um deren Leben. Nähere neue Erkenntnisse habe ich zu den Verletzten nicht.
1: Kommen wir mal zu dem Tatverdächtigen, einem 21-jährigen Mann mit Namen Abdul B. Nach ihm wird gerade öffentlich gefahndet. Wie geht die Polizei davor?
5: Also natürlich wird jeder Stein umgedreht, weil Abdul B. war kein Polizeiunbekannter. Das ist ja das Tragische. Er war bis vor wenigen Monaten in einer Art Arresthaft wegen der Vorbereitung einer staatsgefährdenden terroristischen Straftat. Warum er dann nicht näher kontrolliert wurde, das entzieht sich meiner Kenntnis. Diese Frage werden sich die Ermittlungsbehörden auch gefallen lassen müssen.
1: In der
5: vergangenen Nacht hat es wohl einen SEK-Einsatz in der Wohnung von Abdul B. gegeben. Er lebt nicht unweit vom Tiergarten entfernt, nämlich in Schöneberg in der Bissingenzeile. Und da ist ein SEK eingerückt, hat die Wohnung gestürmt, aber hat den Tatverdächtigen logischerweise nicht vorgefunden.
1: Es soll Medien zufolge einen weiteren Tatverdächtigen geben, angeblich einen Beifahrer, der noch in der Nacht am Tatort festgenommen worden sei. Was ist darüber gesichert zu erfahren?
5: Also die Polizei hat mir bestätigt, dass es eine Festnahme gegeben hat, aber sie macht wohl selbst 5 Fragezeichen darüber, ob dieser Festgenommene tatsächlich ein Tatbeteiligter war. Der soll angeblich mit im Auto gefahren sein, aber das wird jetzt gerade geprüft. Eine definitive Tatbeteiligung kann man noch nicht mit Sicherheit sagen.
1: Medien berichten außerdem über Stichverletzungen, die Opfer erlitten hätten. Was weiß man darüber?
5: Also ich selbst habe mit einer Ersthelferin vor Ort, die gestern Abend am Tatort war und erste Hilfe geleistet hat, sprechen können. Da war sogar die Rede von einer Machete, mit der der Täter sich in die Flucht geschlagen haben soll und damit mehrere Menschen verletzt haben soll. Das hat sich noch nicht bestätigt, aber Innenminister Dobrindt hat selbst gesagt, dass mehrere Passanten und CSD-Feiernde noch Stichverletzungen erlitten hatten, weil der Täter wohl ein Messer dabei hatte und auch auf seiner Flucht noch versucht hat, mehrere Menschen zu verletzen.
1: Die Ermittlungen laufen, nach dem Tatverdächtigen wird weiter gefahndet. Das waren Informationen von rbb24-Reporter Toni Schmidt aus dem Berliner Tiergarten. Es gibt weitere Reaktionen aus Berlin zu dem Anschlag von allen Parteien, die im Abgeordnetenhaus vertreten sind. Sozialsenatorin Cansel Kesel-Tepe hat sich zutiefst erschüttert geäußert. Gewalt und Menschenfeindlichkeit dürften in der Gesellschaft keinen Platz haben. Kirsten Buchmann aus der rbb-Landespolitik fasst die Äußerungen zusammen.
8: Ihre Gedanken seien bei den Opfern, ihren Familien und allen, die das Geschehen miterleben mussten, so die Sozialdemokratin Cansel Kesel-Tepe nach dem Angriff auf den CSD. Parteiübergreifend äußern Politikerinnen und Politiker ihr Mitgefühl. Die Präsidentin des Berliner Abgeordnetenhauses Cornelia Seibelt erklärt, es müsse die politisch-parlamentarische Aufarbeitung der Tat und ihrer Folgen stattfinden. Noch während der Sommerpause sollten daher aus Sicht der CDU-Politikerin parlamentarische Gremien tagen. CDU-Fraktionschef Dirk Stettner fordert ebenfalls, die Hintergründe des Vorfalls schnell und vollständig aufzuklären und die Verantwortlichen zur Rechenschaft zu ziehen. Ähnlich äußert sich der SPD-Fraktionschef Raed Saleh. Er sieht die Tat als gezielten Angriff auf Berlins weltoffene Art zu leben und die Demokratie. Der Grünen-Fraktionschef Werner Graf betont, Berlin sei die Stadt der Freiheit, woran kein Anschlag etwas ändern werde. Berlin stehe zusammen. Die AfD-Fraktionschefin Christine Brinker macht die Migrationspolitik der letzten Jahre verantwortlich, sollte es sich um einen islamistischen Angriff handeln. Für die Spitzenkandidatin der Linken für die Abgeordnetenhauswahl Elif Ehreib ist heute ein Tag des Innehaltens und der Trauer, nicht der schnellen Antworten. Die Stadt werde aber darüber sprechen müssen, wie junge Menschen besser davon abgehalten werden könnten, in Gewalt und Hass abzurutschen.
1: RBB-Landespolitik-Korrespondentin Kirsten Buchmann. Um 16.30 Uhr etwa ist eine ökumenische Andacht in der St. Marienkirche in Berlin-Mitte geplant und, wie gerade bekannt wurde, wird dazu auch der Bundeskanzler erwartet. Wir blicken nach Südeuropa. Seit Tagen wüten in Frankreich und Spanien heftige Waldbrände. Hunderttausende Menschen sind von Evakuierungsmaßnahmen betroffen. Aus Sicht der Behörden haben die Feuer in diesem Jahr eine neue Dimension erreicht und für die Feuerwehrleute wird es immer schwerer, die Lage unter Kontrolle zu bringen. Warum das so ist und was man dagegen tun kann, dieser Frage ist Korrespondentin Katharina Wilhelm aus der ARD-Klimaredaktion nachgegangen.
9: Den Forstwissenschaftler und Feuerökologen Alexander Held vom European Forest Institute überrascht die aktuelle Feuersaison nicht. Sie sei aber dramatisch.
10: Was wir jetzt beobachten, eine mal wieder außergewöhnliche Hitzewelle von Portugal bis Griechenland und darüber hinaus, ist zwangsläufig eigentlich mit großen, schwer kontrollierbaren, vielen Feuern gleichzeitig verbunden. Und wenn Sie da auf der anderen Seite stehen als Feuerbekämpfer, dann stehen Sie also wie im Boxring Mike Tyson gegenüber.
9: Durch die Erderwärmung treten Dürre- und Hitzeperioden vermehrt auf. Das bedeutet nicht nur, dass das Risiko von Feuern wächst, auch die Brandbekämpfung wird viel schwerer, wenn der Boden so trocken ist, dass er kaum Feuchtigkeit aufnehmen kann. Doch wie kommt es überhaupt zu den Bränden?
11: Also da gibt es natürlich eine große Bandbreite, aber da gehen wir davon aus, dass sozusagen der Großteil eben tatsächlich menschengemacht ist.
9: Sagt Anja Hofmann-Böllinghaus, die bei der Bundesanstalt für Materialforschung und bei dem europäischen Projekt TRIAS zur Auswirkung von Waldbränden und Bekämpfung forscht. Im vergangenen Jahr wurden in Deutschland 27% der Brände durch Fahrlässigkeit verursacht. Jeder fünfte Brand wurde aber vorsätzlich gelegt. In Deutschland sei das große Problem auch Munition im Boden.
11: Wir haben zum Beispiel rund um Berlin in Brandenburg auch sehr viele Wälder, die so kontaminiert sind, also die keine ehemaligen Truppenübungsplätze sind, aber wo es so viel Kampfhandlungen gab im Zweiten Weltkrieg, dass eben trotzdem der Boden sehr stark kontaminiert ist. Und diese Munition macht die Brandbekämpfung sehr schwierig, weil man sich nicht nähern darf.
9: Ob Drohnen in solchen Fällen beim Löschen helfen können, wird noch erforscht. Sie kommen aber bei der frühen Branderkennung zum Einsatz, genau wie künstliche Intelligenz, die bestimmte Muster erkennen soll, damit Feuer schon früh bekämpft werden können. Im Juni hatte die EU angekündigt, die Vorsorgemaßnahmen für Waldbrände zu verstärken. Dazu zählen Feuerwehrleute, Flugzeuge, Hubschrauber und ein neues Brandbekämpfungszentrum in Zypern. Für den Feuerökologen Alexander Held ist das zu wenig. Man müsse dem Feuer vor allem das Futter, also trockenes Geäst, Sträucher und Gräser entziehen. Zum Beispiel, indem man Tiere wie Ziegen schwer zugängliche Gebiete beweiden lässt. Eine andere Möglichkeit sind auch präventive Feuer. Also Brände, die vor allem Gras, Laub und Gehölze nah am Boden verbrennen sollen und die von der Feuerwehr selbst kontrolliert gelegt und gemanagt werden.
10: Wieso entscheiden wir nicht, wann wir brennen, wie wir brennen, in Abstimmung mit dem Naturschutz und anderen naturbasierten Lösungen, um zu sagen, wir entscheiden, mit welcher Intensität, in welcher Flächengröße, in welchem Wiederholungsintervall.
9: Die indigene Bevölkerung in Australien oder den USA hat das früher jahrhundertelang schon so gemacht, um größere Brände zu vermeiden. Vielleicht auch eine Möglichkeit für Deutschland.
10: Tief irgendwo ein Streichholz fallen zu lassen, das ist gesellschaftlich schwierig zu vermitteln. Irgendwann kommt aber, glaube ich, der Punkt, wo wir sagen, also wo gemeinschaftlich erkannt wird, so wie es bisher läuft, kann es nicht weitergehen.
9: Mit Blick auf die kommenden heißen Tage bleibt zu befürchten, dass die Zahl und Intensität der Brände in Europa nicht nur in diesem Sommer, sondern Jahr für Jahr zunimmt.
1: Aus der ARD-Klimaredaktion war das der Bericht von Katharina Wilhelm. Hier im RBB24 Inforadio geht es jetzt weiter mit Thomas Kroh.
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12: Hallo Sportsfreunde, ich wünsche Ihnen einen schönen Sonntag. Säbelfechterin Larissa Eifler hat bei der Weltmeisterschaft in Hongkong sensationell Gold gewonnen. Eifler bejubelte heute bei den Titelkämpfen in Asien durch ein 15:10 im Finale gegen die Französin Sarah Balser den größten Erfolg ihrer Karriere und beendete für den Deutschen Fechterbund eine lange Durststrecke. Das letzte deutsche WM-Gold gab es 2014 bei der Weltmeisterschaft in Kasan in Russland für die Säbelmänner in der Mannschaft. Und das letzte Einzelgold bei einer WM gewann 2010 Florettfechter Peter Joppich. Von der Planche ab ins Becken der deutschen Schwimmmeisterschaft in Hannover zu Lars Becker, der steht am Beckenrand in Shorts. Hallo Lars.
13: Fast, ich sitze und habe Jeans an.
12: Wir haben heute Nachmittag schon viel von der deutschen Leichtathletikmeisterschaft in Wattenscheid im Lohheide-Stadion berichtet. Von dort hörten wir viel Gutes über die deutschen Leichtathleten. Was gibt's über die deutschen Schwimmer zu vermelden?
13: Insgesamt ist das auch sehr anständig, was hier gezeigt wird. Ist ein bisschen andere Situation als bei der Leichtathletik. Die regulären deutschen Schwimmmeisterschaften waren ja schon im April und da endete dann auch das Qualifikationsfenster für die Europameisterschaft in Paris. Die beginnt für die Freiwasserschwimmer schon am 3.8. und für die Beckenschwimmer am 10. Dementsprechend sind hier neue Formate zum ersten Mal zum Einsatz gekommen. Sprint- und Lagenmeisterschaften, und es war für einige Schwimmer auch nicht so leicht, das in die Vorbereitung zu integrieren. Von daher muss man das alles ein bisschen mit Vorsicht genießen, aber es waren alle da. Der DSV hat auch darauf Wert gelegt, dass die gesamte Elite sich hier mindestens einmal präsentiert. Da geht es um Sponsoren, da geht es um Sichtbarkeit, um TV-Übertragungen. Dementsprechend hat das alles gut funktioniert in dieser kleinen Halle im Stadionbad mit nur 8 Bahnen. International braucht man ja 10. Hier gibt es auch keine Ablaufrinnen. Dementsprechend schlagen die Wellen zurück ins Becken und gute Zeiten sind hier auch richtig gute Zeiten. Auch kaum machbar, aber unter all den Umständen war das bisher sehr anständig.
12: Eine kleine Sportstätte, wenn ich jetzt mal noch zur Leichtathletik zurückgehe, dort ein begeistertes Publikum, 16.000 Zuschauer dabei. Wie kommt das neue Format, wie kommen diese neuen Disziplinen, dieser neue Austragungsmodus beim Publikum in Hannover an?
13: Sie kommen gut an, vor allem diese Sprintentscheidungen, die sind wirklich spektakulär, die sind spannend. Also Ausscheidungsrennen, sogenannte Elimination Races über 3 Runden im K.O.-System, 3x50 Meter. Das ist eine enorme Belastung, weil zwischenzeitlich nur wenige Minuten Pause ist und einige haben dann echt danach schwer gekämpft. Erst 8, dann 6 und dann die besten 3. Das ist übersichtlich, das ist schnell durch, das ist spannend oft gewesen, dementsprechend sehr, sehr gut. Und das andere Format, die Lagenmeisterschaften, also 100 und 200 kombiniert gewertet, die Zeiten in Punkte umgerechnet in eine Gesamtwertung. Das gleiche gilt auch lange Freistilstrecken, 400 und 800 Meter. Ist auch gut, da gibt es noch ein bisschen Verbesserungspotenzial, was die Teilnehmer angeht, die Qualifikation dafür und auch für die Sichtbarkeit für die Zuschauer in den Grafiken. Da kann man noch einiges machen, aber beide Formate haben tatsächlich Perspektive für die Zukunft und das Sprintformat ist hier. Leider passen nur 250 Zuschauer rein. rein in dieses Stadionbad. Es ist ein bisschen schade und trotzdem war die Stimmung und ist die Stimmung richtig gut.
12: Lars Becker vom Schwimmen bei den Finals in Hannover. Und bei diesen Finals natürlich auch am Start Deutschlands beste Turner und auch Deutschlands beste Turnerin. Mareike Zeck fasst die Wettbewerbe zusammen.
14: Spitzenturnerin Helen Keveritsch hat sich bei diesen deutschen Meisterschaften eindrucksvoll zurückgemeldet. Nach ihrer schweren Knieverletzung hat sie zwar noch nicht wieder am Boden und am Sprung geturnt, aber mit einer Weltklasseleistung am Stufenbarren und einer anspruchsvollen Schwebebalkenübung trotzdem gleich zwei deutsche Meistertitel geholt. Die zweite deutsche Spitzenturnerin Carina Schönmeier gewann nach ihrem Titel am Sprung am letzten Wettkampftag auch noch den Titel am Boden. Bei den Männern überragte Radomir Stell macht die Turnwettkämpfe bei den Finals in Hannover. Frisch eingebürgert will der aus der Ukraine stammende Stellmach dieses Jahr fürs deutsche Männerteam debütieren und würde zur Europameisterschaft im August in Zagreb dann mit 3x Gold von den deutschen Meisterschaften anreisen. Der 20-Jährige siegte im Mehrkampf, am Pauschenpferd und am Barren.
12: Soweit Mareike Zeck. Wir machen gleich weiter mit den Leichtathleten in Wattenscheid. Vorher sage ich Ihnen, wie der Formel 1 Grand Prix in Ungarn auf dem Hungaroring bei Budapest läuft. 53 von 70 Runden sind absolviert und es führt Titelverteidiger Lando Norris im McLaren vor dem aktuellen WM-Spitzenreiter Kimi Antonelli, dem jungen Italiener im Mercedes. Und dritter ist der zweite McLaren-Mann, ist Oscar Piastri. Das die ersten drei, Norris, Antonelli und Piastri. Und beim Tennis in Hamburg der Damen gab es ein Finale, über das sich die Tennisfreunde in Hamburg sicherlich sehr gefreut haben, denn die Lokalmatadorin Tamara Korpatsch, die hatte das Endspiel erreicht gegen die Ungarin Anna Bonda und dann auch noch gewonnen. 6:3 und 6:3. Nun wieder ab auf die blaue Tatanbahn des Lohheide-Stadion in Wattenscheid-Bochum zu unserem Reporter bei der Deutschen Leichtathletikmeisterschaft, zu Jens-Jörg Rieck.
15: Owen Hansa, der deutsche Meister des gestrigen Tages über die 100 Meter und viel diskutierter Mann nach der verpassten Dopingprobe auf dem Weg zum Diamond League Meeting in Monaco, steht jetzt hier an der Startbahn für die 200 Meter und er hat sich, obwohl heute Wolken aufgezogen sind, für eine Brille entschieden, die er jetzt nach oben schiebt, um sich dem Publikum zu stellen, das ihn hier sehr warm empfangen hat. Dies an dieser Stelle vielleicht auch nochmal. Klatscht jetzt in die Runde. Ausverkauft auch heute wieder. Die offizielle Zahl sind 14.000, haben wir jetzt gelernt. Also 14.000 sind hier mit dabei in dieser Arena, in der es heute trotz des Regens, den es hier gab, beachtliche Leistungen schon gab. Wir haben im Hammerwurf von Merlin Hummel den WM-Zweiten 79-18 gesehen. Knapp vor Sören Klose, der mit persönlicher Bestleistung kommt ja aus einer großen Hammerwurf-Familie der Frankfurter, sich den zweiten Platz und ebenfalls das Ticket gesichert hat. Wir haben eine Leistung von Emir Agekum gesehen, die es bei deutschen Meisterschaften, und die gibt es immerhin schon seit 126 Ausgaben, noch nie gab. Er hat den alten Rekord von Harald Schmid hier gecrasht, 47,65. Schau mit einem Auge natürlich rüber, ob wir vielleicht den Start für diese 200 Meter noch mitbekommen. Und da drüben in der Kurve, wo sich jetzt alle fertig machen für diesen 200-Meter-Lauf, haben wir auch Jemisi Mabry, wie sie seit März heißt. Auch ihr Mann Tyler Mabry, der Footballer, ist da drüben auf der Tribüne mit dabei beim Kugelstoßen gesehen. Gerade 19,04 Meter. Damit hat sie klar die Führung übernommen. Schade, der Start zögert sich noch ein bisschen hinaus. Aber es wird sicherlich dann ein großes Finale geben über die 200 Meter mit Onansa.
12: Im Berliner Fußball sieht es, was Bundesliga und zweite Liga angeht, wie folgt aus. Union, sowohl bei den Männern als auch bei den Frauen in der Bundesliga. Hertha BSC, sowohl bei den Herren der Fußballschöpfung als auch bei den Damen in der zweiten Liga. Deshalb beginnen wir jetzt auch mit den Union Frauen, denn die haben ihr Trainingslager in Neuruppin beendet. Gestern mit einem 2:2 im Testspiel gegen den Hamburger SV, passenderweise im Volksparkstadion. Das gibt's eben nicht nur in Hamburg, sondern eben auch in Neuruppin. Und meine Kollegin Antonia Kurzhals, die war dabei.
16: Es sollte der perfekte Abschluss einer intensiven Trainingswoche werden. Bei bestem Sommerwetter bestreiten die Frauen des 1. FC Union Berlin im Neuruppiner Volksparkstadion ihr Testspiel gegen den HSV. Vor rund 544 Fans, die größtenteils die Berlinerinnen unterstützen. Ein später Gegentreffer sorgt dann aber doch für enttäuschte Gesichter. Nur 2:2 im Testspiel. Nach Problem gegen das Hamburger Pressing findet Union immer besser ins Spiel, ist über weite Strecken die bessere Mannschaft. Der späte Ausgleich ist bitter. Wichtiger ist aber, die intensive Woche in Neuruppin ist geschafft. 6 Tage hat Trainerin Marie-Louise Ether mit ihrem Team gearbeitet. Nach dem 6:1 Test gegen Turbine Potsdam und 2 torlosen Spielen im Turnier in Jena setzt Union im Trainingslager die Vorbereitungen fort.
17: Es sind immer intensive Tage. Zum einen wollen wir natürlich fußballerisch, inhaltlich einen Schritt weiterkommen. Und dann stehen natürlich auch viele athletische Aspekte im Vordergrund. Und dann geht es auch darum, als Team zusammenzuwachsen. Und genau, da hatten wir ja viele Schwerpunkte und sind grundsätzlich jetzt sehr zufrieden, wie es jetzt angelaufen ist, die Tage.
16: Trainiert wird im Volksparkstadion, gewohnt im Resortmarkt Brandenburg. Mit dabei sind 29 Spielerinnen, darunter 4 Talente aus der U23 sowie 5 Neuzugänge, die schnell integriert werden sollen. Dass das gut gelingt, spürt auch Kapitänin Lisa Heiseler.
18: Wenn man in die Kabine guckt, läuft es schon relativ gut an. Also ich glaube, wir machen es die Neuzugänge auch immer relativ einfach.
16: Eine der neuen ist Stürmerin Lela Egli. Sie wechselte im Sommer aus Freiburg und fühlt sich bei Union bereits angekommen.
19: Also es war total einfach mit den Menschen hier, mit den Mitspielerinnen, mit dem Staff. Ich habe mich direkt wohlgefühlt und es ist cool, 24/7 mal mit den Mädels zu sein.
16: Nach Platz 9 in der vorherigen und ersten Bundesliga-Saison will Union jetzt den nächsten Schritt machen. Lisa Heiseler geht als Führungsspielerin voran.
18: Wir wollen natürlich so viele Spiele, wie es geht, gewinnen. Wir wollen die Großen ärgern. Das ist schon unser Ziel und ich glaube, mein Job ist schon, dass wir einfach die Identität auch behalten von Union Berlin, was Union Berlin ausmacht, dass wir da einfach eine Familie werden über die Saison.
16: Und auch Trainerin Ether weiß, woran noch gearbeitet werden muss.
17: Jeden Tag einfach fleißig zu sein, an den inhaltlichen Themen zu arbeiten, da haben wir in allen Bereichen auch noch Luft nach oben. Deswegen war das jetzt ja ein sehr, sehr guter Auftakt in die Vorbereitung. Wir geben jetzt noch mal ein paar Tage Luft und dann geht es ja Schlag auf Schlag Richtung erstes Bundesligaspiel.
16: Und das ist der Auftakt gegen Meister Bayern München. Zuvor steht nur noch ein letzter Härtetest an der Alten Försterei an, gegen Inter Mailand. Auf eins können sich die Unionerinnen dabei aber immer verlassen: die Unterstützung der Fans.
20: Mit der 23 Nele Bauereisen.
12: Die Fußballgöttinnen von Union Berlin im Trainingslager in Neuruppin. Die Herthanerinnen bereiten sich zurzeit im Trainingslager in Kienbaum auf die erste Zweitligasaison der Vereinsgeschichte vor. Und vor dem Saisonstart hat der RBB mit Geschäftsführer Peter Görlich über die Herausforderung Zweite Liga gesprochen, über Ziele und Perspektiven der Frauenmannschaft. Lars Becker fasst alles zusammen.
21: Eine klare Strategie, das Etablieren von Strukturen und bei allen Ambitionen Geduld bei Wachstum und Entwicklung. Darin sieht Peter Görlich die Grundlagen für den Aufstieg des Frauenteams in die zweite Liga. Jetzt, sagt Herthas Geschäftsführer, dürfe sich die Mannschaft mit stärkeren Teams messen.
22: Natürlich sind die Anforderungen andere, aber man sieht es daran, dass wir nur punktuell den Kader verändert haben oder angepasst haben, weil wir einfach an die Spielerinnen glauben, die das erfolgreich abgeschlossen haben. Aber natürlich stellen wir auch Trainingsprozesse um. Natürlich machen wir uns intensiv Gedanken, wie sieht medizinische Versorgung aus.
21: Frauen, betont Görlich, haben im Leistungssport andere Anforderungen als Männer und dem wolle Hertha gerecht werden.
22: Das ist auch mit unserem neuen medizinischen Team so vereinbart und mit den Strukturen, die wir hier in Berlin aufbauen, dass wir da auch den Frauenfußball mehr in Fokus nehmen. Also wir wollen da schon auch stilprägend sein, ohne dass wir jetzt die großen finanziellen Mittel einsetzen können, auch im Frauenfußball Dinge auf den Weg zu bringen, die man vielleicht in der Art und Weise noch nicht so gedacht hat.
21: Stilprägend, eine eigene Marke, das trifft bisher eher auf den ersten FC Union und sein Frauenteam zu. Vom Lokalrivalen und Bundesligisten könne Hertha, so Görlich, durchaus lernen.
22: Eine klare Umgebung zu schaffen dafür. Und dieses Thema nicht, und das machen wir auch nicht, deshalb fühlen wir uns da sehr nah, auch wenn die Rahmenbedingungen andere sind, das nicht irgendwie mitführen, sondern wir das auch bewusst mitführen und versuchen, im Kontext unserer Möglichkeiten, das auch so zu positionieren. Nicht als Kopie des Herrenfußballs, sondern als eigenständiger Bereich innerhalb von Hertha BSC.
21: Diesen Fokus setze Union hervorragend. Infrastruktur für einen eigenständigen Frauenbereich und sportliche Entwicklungsmöglichkeiten. Die Herausforderung Zweite Liga, davon ist Peter Görlich überzeugt, wird das Frauenteam von Hertha BSC in der kommenden Saison bewältigen.
22: Wir glauben, dass Erfolg eine Kombination aus Talent, Training und Mindset ist. Und wir in diesem Dreiklang mit diesem Team sehr gute Erfahrungen gemacht haben. Wir glauben an diesen Kader, ja, und sehen eben, dass da Talent da ist, dass da sehr gut trainiert wird und dass das Mindset einfach stimmt, dass wir glauben, dass wir auch eine erfolgreiche Zweitligasaison spielen.
21: Ihre Zweitliga-Premiere feiern Herthas Frauen am 2. August auswärts beim VfL Bochum.
12: Soweit Lars Becker. Gleich geht's wieder zur Leichtathletik in Wattenscheid. Bei der Formel 1 in Budapest liegt weiterhin Lando Norris im McLaren, der Titelverteidiger, auf dem ersten Platz. Und nun noch einmal Jens-Jörg Rieck. Oder auch nicht. Hat ja auch schon alles im Grunde genommen erzählt. Der Deutsche Fußballlehrerbund, der veranstaltet kommende Woche erneut seinen internationalen Trainerkongress in Mainz. Da wird jetzt der eine oder andere schon aufhorchen. Mainz, ja, Jürgen Klopp. Wie der Verband mitteilt, werden zur Fortbildung rund 1400 Trainer aus dem In- und Ausland erwartet. Das Leitthema: Potenziale erkennen, entwickeln und nutzen. Und für diesen Kongress hatte auch ein gewisser Jürgen Klopp zugesagt. Er wollte dort auftreten, hat nun aber seine Teilnahme wieder abgesagt.
2: Die Zusage für den internationalen Trainerkongress hatte Jürgen Klopp gegeben, als er noch als Head of Global Soccer bei Red Bull angestellt war. Aufgrund der dynamischen Entwicklungen um seine Person in den letzten Wochen sei es ihm nicht möglich, die eigentlich geplanten Inhalte zu präsentieren. So heißt es in einer Pressemitteilung. Der neue Bundestrainer wolle aber zu einem späteren Zeitpunkt als Referent zur Verfügung stehen. Statt Klopp wird aber erstmal DFB-Sportdirektor Rudi Völler am Montag in der Rheingoldhalle in Mainz referieren. Bei seinem Vortrag soll es unter anderem um die vergangene WM mit dem frühen Ausscheiden im 16. Finale gegen Paraguay gehen. Weitere Themen sind die Zukunft der Nationalmannschaft und die Nachwuchsarbeit im deutschen Fußball. Am Dienstag wird auch der Nationaltrainer der DFB-Frauen Christian Wück über seine Spielvision sprechen. Weitere Gäste sind am Mittwoch unter anderem bei einer Podiumsdiskussion VfB Stuttgarts Trainer Sebastian Hoeneß, Union Berlins Cheftrainerin der Frauen Marie-Luise Ether, Darmstadt 98 Coach Florian Kohfeldt und TV-Experte Matthias Sammer.
12: Soweit Stefan Sander. Jetzt gleich die Nachrichten mit Ricardo Westphal. Anschließend unser Literaturpodcast Orte und Worte. Heute mit Shelley Kupferberg, der Autorin des Romans Stunden wie Tage, und mehr vom Sport um 17.14 Uhr.
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3: Um 16:30 Der Angriff auf den Christopher Street Day in Berlin hat einen islamistischen Hintergrund. Darauf deute alles hin, sagte Innenminister Dobrindt am Nachmittag auf einer Pressekonferenz am Tatort. Nach dem mutmaßlichen Täter Abdul B. wird gefahndet. Sebastian Schöbel, RBB 24.
4: Laut Dobrindt hatte sich Abdul B. in der Islamistenszene radikalisiert. Er war wegen diverser Straftaten Polizei bekannt und auch schon verurteilt worden. Das Urteil sei aber auf Bewährung ausgesetzt worden. Berlins regierender Bürgermeister Kai Wegner betonte, dass die eigentliche Demo-Route des Christopher Street Day gut abgesichert gewesen sei. Der Angreifer habe allerdings im Umfeld Menschen angegriffen, die von der Veranstaltung kamen oder dorthin auf dem Weg waren.
3: Vor dem Brandenburger Tor in Berlin haben tausende Menschen der Opfer gedacht. Der Veranstalter spricht von bis zu 10.000 Teilnehmern, die Polizei von rund 5.000. In Redebeiträgen hieß es, das Attentat mit einer Toten und 29 Verletzten sei ein Angriff auf die Demokratie gewesen. Ähnlich äußerte sich der innenpolitische Sprecher der Berliner Grünen, Franco, im RBB.
23: Der Punkt ist ja, dass jede extremistische Ideologie, sei es der Rechtsextremismus, genauso der Islamismus, das ist ja das Ziel, unsere Freiheit anzugreifen, uns die Freiheit, uns unsere Rechte zu nehmen, das ist eine Gefahr, da darf man auf keinem Auge blind sein.
3: Vasili Franco, innenpolitischer Sprecher der Berliner Grünen. In Frankreich und Spanien kämpfen weiter tausende Einsatzkräfte gegen die verheerenden Waldbrände. Die Feuer sind nach wie vor nicht unter Kontrolle. In Südfrankreich sind jetzt etwa 260.000 Menschen von Evakuierungen betroffen. Der Brand rückt näher auf die Metropole Bordeaux zu. In Spanien gab das Innenministerium wegen der Waldbrände neue Evakuierungsaufrufe südwestlich der Hauptstadt Madrid heraus. In Rio de Janeiro beginnt heute die Welt-AIDS-Konferenz. Es ist das erste Mal, dass die Konferenz in Südamerika stattfindet. Brasilien gilt seit den 1990er Jahren als Vorreiter in der HIV-Bekämpfung. Das Land gehörte zu den ersten Schwellenländern, die HIV-Patienten kostenlos mit Medikamenten versorgt haben. Bei der Konferenz geht es zum Beispiel um neue Forschungsansätze und Therapien. Nach mehreren Monaten auf der internationalen Raumstation ISS sind drei Raumfahrer auf die Erde zurückgekehrt. Die beiden Russen und ein US-Amerikaner landeten am Mittag wie geplant in der kasachischen Steppe. Die drei Raumfahrer waren Ende November zur ISS geflogen und hatten dort 8 Monate verbracht. Soweit die Nachrichten. 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Das Wetter: bis zum Abend stark bewölkt und einige Schauer, lokal auch Gewitter. Zurzeit in Berlin-Marzahn 22 Grad und in Frankfurt an der Oder 28 Grad. Nachts verbreitet Regenschauer, mitunter auch Gewitter, Tiefstwerte 18 bis 15 Grad. Morgen am Montag viele Wolken mit ein paar Schauern und maximal 24 Grad. Die Zeit 16.33 Uhr.
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6: Ich habe in dieses Buch Stunden wie Tage einiges an Familiengeschichten und Familiengeschichte einfließen lassen. Ich glaube einfach deswegen, weil nach dem Isidor noch so viele Geschichten übrig geblieben sind und ich fand die so erzählenswert. Ich sage immer, das ist das einzige Erbe, wenn man so will, was ich tatsächlich von meinen Vorfahren habe bekommen können. Dinge gibt es nur ganz wenige. Das wurde alles vernichtet. Wir sind eine sehr kleine Familie. Der Großteil wurde vernichtet. Aber was überlebt hat, sind eben Geschichten. Auf eine Weise sehe ich mich fast als sogenannte dritte Generation nach dem Holocaust auch als Zweitzeugin. Ich möchte diese Geschichten weitergeben.
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7: Zweitzeugin des Holocaust, Geschichtenbewahrerin Shelley Kupferberg sagt das über sich. Sie ist eine hervorragende Kollegin, Kulturjournalistin, Moderatorin bei Radio 3 und auf vielen Bühnen. Außerdem schreibt sie Romane. Ihr erster, Isidor, war vor 3 Jahren ziemlich erfolgreich. Jetzt legt sie nach. Stunden wie Tage heißt jetzt weiter. Und Nadine hat ihn gelesen. Hallo.
8: Hallo Stefan.
7: Also Isidor fand ich ja ziemlich gut. Mhm. Und ich habe sie auch erlebt, damals in Wien, im Wien-Museum, als sie den Roman vorgestellt hat. Das war echt eine tolle Performance.
8: Ja, und jetzt ist er ja, jetzt ist der Roman ja auch im Burgtheater, hat der Roman Premiere gefeiert als Theaterstück. Auch toll.
7: Genau, das hat mir Shelley auch erzählt. Mal gucken, vielleicht gibt's ja noch eine Aufführung. Jedenfalls, worum geht's? Die Geschichte ihres Wiener Urgroßonkels, der ist sie nachgegangen, seinem Aufstieg in die obersten Kreise und seinem bitteren Ende unter den Nazis und natürlich der Frage, wo ist eigentlich all der Besitz hingekommen? All die Tassen, Vasen, Kunstwerke des Urgroßonkels, die die Nazis ihm genommen haben. Was erzählt denn Shelley jetzt in Stunden wie Tage?
8: Ja, das war sozusagen die Geschichte von Isidor und in Stunden wie Tage, da erzählt sie jetzt eine andere Geschichte, die aber auch wieder uns in die Nazi-Zeit führt, und zwar nach Berlin. Sie erzählt die Geschichte eines Mietshauses in Schöneberg auf der sogenannten Roten Insel, einst ein kommunistisch geprägter Arbeiterkiez. Und in diesem Haus lebt eine bunte Berliner Kiezmischung, also teilweise echt schräge Typen. Und alles wird zusammengehalten von der Hausbesorgerin Martha. Hausbesorgerin, ja heute würde man wahrscheinlich Hausmeisterin sagen. Und diese Martha hat ein reales Vorbild. Als alte Frau streifte sie Anfang der 2000er Jahre noch durch den Kiez von Shelley und fiel ihr auf. Und es gab Gerüchte über diese Frau, die mit der Nazi-Zeit zu tun hatten. Ja, und Shelley, ganz Journalistin, fing an zu recherchieren. Ja, dieser Geschichte und vielen Nebengeschichten der Hausbewohnerinnen und Hausbewohner geht Shelley jetzt nach. Teilweise sind diese Geschichten und Figuren erfunden. Teilweise hat sie eben hier und da auch Erzählungen und Figuren aus dem eigenen Familienumfeld wieder einfließen lassen. Einen Nachbarn mit Papagei zum Beispiel, der war tatsächlich Nachbar der Großeltern in Tel Aviv.
7: Also ein Berliner Mietshaus im Mittelpunkt auf der sogenannten Roten Insel. Und da habt ihr euch wahrscheinlich auch getroffen, oder?
8: Ja, richtig geraten. Die Rote Insel in Schöneberg hat sich natürlich angekündigt.

0: Shelley, wir laufen jetzt hier die Leberstraße entlang in Richtung Rote Insel. Oder sind wir hier schon auf der Roten Insel?
1: Ja, das ist in der Tat schon die Rote Insel. Diese Leberstraße, die hieß vor dem Krieg Sedanstraße und ist sozusagen die Einkaufsmeile der Roten Insel gewesen. Heute erkennt man das nicht ganz so sehr, aber es gibt noch so kleine Bäckereien und kleine Läden hier. Man kann sich das sehr gut vorstellen. Rote Insel, warum heißt sie so? Vor allem, weil sie eben von der Arbeiterschaft geprägt war, stark kommunistisch geprägt. Und dazu gibt es so ganz viele Geschichten und Stories, die mich schon immer interessiert haben.
0: Wie gut kennst du dich denn aus in der Gegend hier in Schöneberg?
1: Ich kenne mich hier gut aus. Ich lebe seit über 20 Jahren in Berlin-Schöneberg. Und das ist ein Kiez, den ich wirklich sehr, sehr gerne mag, all dieweil er sehr schön durchmischt ist. Also alle sozialen Milieus sind hier anzutreffen, sehr multikulturell, sehr unaufgeregt und nach dem Mauerfall irgendwie auch unaufgeregt so vor sich hingewachsen und gewuchert. Gentrifizierung hat natürlich auch hier stattgefunden in den letzten Jahren, keine Frage, aber dennoch, ich finde, noch mischt sich das hier auf eine ganz schöne Art und Weise. Diese typische Berliner Mischung, würde man sagen, trifft man hier an.
0: Die typische Berliner Mischung beschreibst du ja auch ganz gut in deinem Roman. Und die Hauptfigur ist Martha, eine Hausbesorgerin. Sie steht im Mittelpunkt deiner Geschichte. Wir erleben den Berliner Alltag mit und erleben eben mit, wie in diesem Berliner Alltag immer mehr der Nationalsozialismus einsickert, das Leben sich verändert, für einige Menschen bedrohlich wird, lebensbedrohlich wird. Was war der Ausgangspunkt für dich?
1: Der Ausgangspunkt war eigentlich ein Gerücht über jenes Wohnhaus. Das gehörte, als wir in diesen Kiez zogen, einer sehr, sehr alten Dame, die ich tatsächlich auch noch wahrnahm, die sich hier durch die Straßen bewegte, die aussah wie eine Landstreicherin. Und sie hatte lange, schlohweiße, verfilzte Haare bis in die Kniekehlen. Sie hatte einen ganz zerfetzten, alten, zerschlissenen Mantel. Und über diese alte Dame, Martha E. gab es Gerüchte. Und zwar sagte man sich, dass Martha alles andere eben als arm sei. Sie sei Millionärin. Sie hätte sich das Haus mit illegalen Mitteln erworben während des Zweiten Weltkrieges. Ich habe von dem Gerücht schon vor 20 Jahren etwa erfahren. Aber vor ein paar Jahren ist es mir dann irgendwie nochmal aufgeploppt. Und ich dachte, was ist eigentlich dran an diesem Gerücht? Stimmt denn das überhaupt? Und das machte mich so neugierig, dass ich gesagt habe, ich möchte ihm auf die Schliche kommen. Ich bin in die Archive gegangen. Ich hatte Zugang zu der Grundbuchakte des entsprechenden Hauses im Schöneberger Kiez und habe dann angefangen, diese Geschichte zu rekonstruieren. Und dabei stellte sich heraus, dass diese Martha Hausbesorgerin, Hausmädchen bei einem jüdischen Brüderpaar war, Berkowitz. Der Name Berkowitz ist jetzt gar nicht so selten und dennoch dachte ich mir, Berkowitz, Berkowitz, Moment mal. Es gibt eine Biografie aus der sogenannten Roten Kapelle, Liane Berkowitz. Die war eine junge Frau, der ganz übel mitgespielt worden ist im Zuge der Festnahmen der sogenannten Roten Kapelle. Ich sag mal so genannt, weil die Nazis diesem Widerstandsnetzwerk den Namen gaben. Die hatte gar keinen Namen, aber jedenfalls stellte sich dann raus, ja, das war die Tochter des einen Hausbesitzers oder Hauseigentümers, Henry Berkowitz. Ja, ich bin unglaublich interessiert an historischem Material in Form, zum Beispiel nicht nur alter Fotos und Dokumente, sondern auch von alten Ausstellungskatalogen aus den 70er, 80er Jahren.
0: Aha.
1: Warum? Damals fingen die Geschichtswerkstätten an zu arbeiten und damals lebten viele ZeitzeugInnen noch, die man befragen konnte. Und da finden sich manchmal so kleine Aussagen und eine Aussage, die hat mich besonders interessiert. Da erzählt eine ehemalige Kohlenhändlerin davon, dass sie am Anfang nach der Machtübernahme der Nazis im Jahr 33 im Frühjahr so seltsame Schreie hörte immer wieder, die sie irritiert haben. Ganz quälende Schreie aus der Gegend und sie sagte, die kamen so, ja, von dem Gebiet des ehemaligen preußischen Eisenbahnergeländes. Was passierte dort? Es gab einen Folterkeller. Man spricht sogar vom ersten KZ. Ja, vielleicht kann man es so nennen. Ein Gestapo-Folterkeller, heute auch ein Gedenkort in der General-Pape-Straße. Man hat also politische Gegner sofort gefangen genommen und dort aufs Schrecklichste gefoltert. Viele sind unter den Folterungen gestorben. Und offenbar wurde das im Kiez irgendwie auch wahrgenommen. Man wusste, da passiert irgendetwas ganz, ganz

0: Abscheuliches. Die Frage ist, wie reagiert man darauf? Und das lasse ich meine Figuren im Roman so ein bisschen besprechen.
1: Jetzt war ja die Rote Insel auch besonders. Du erwähnst das auch im Buch, weil hier die Nazi-Ideologie offenbar es schwerer hatte als in anderen Stadtteilen. Also hier wehten sehr weit weniger, wenn überhaupt, Hakenkreuzflaggen aus den Fenstern.
0: Ja, wahrscheinlich die Ballung der Arbeiterschaft. Man war hier sehr, sehr überzeugt, kommunistisch vor allem. Und das hat den Kiez einfach ausgemacht, aber schon ein Straßenzug weiter. Und wir stehen gerade vor dem Straßenschild Naumannstraße. Um die Ecke in der Naumannstraße wohnten dann Nazis, wie ich rausfinden konnte. Und da sehen die Häuser auch ein bisschen anders aus. Die sind nicht ganz so dicht und gedrängt und klein und niedrig, sondern so ein bisschen großzügiger. Und die gingen immer wieder auf den Bummel, in Anführungsstrichen, und machten Jagd auf die Arbeiterschaft. Es gibt ganz brutale Szenen, die dann auch in den Zeitungen tatsächlich abgedruckt worden sind. Ich habe diese Artikel mir auch alle durchgelesen. Die waren mit Dolchen unterwegs und die trauten sich aber nur gruppenweise in diesen Arbeiterkiez Rote Insel. Mhm.
1: Inwiefern hat denn hier auch wieder, auch in dem neuen Buch, deine eigene Familiengeschichte vielleicht mit reingespielt und dich auch beschäftigt? Weil du hast ja in Isidor einen Teil deiner eigenen Familiengeschichte erzählt. Inwiefern hast du jetzt auch wieder vielleicht etwas mit einfließen lassen?
0: Ich habe in dieses Buch Stunden wie Tage einiges an Familiengeschichten und Familiengeschichte einfließen lassen. Ich glaube einfach, deswegen, weil nach dem Isidor noch so viele Geschichten übrig geblieben sind, die man sich in der Familie erzählt hat. Und ich fand die so erzählenswert. Ich sage immer, das ist das einzige Erbe, wenn man so will, was ich tatsächlich von meinen Vorfahren habe bekommen können. Dinge gibt es nur ganz wenige. Das wurde alles vernichtet. Wir sind eine sehr kleine Familie. Der Großteil wurde vernichtet. Aber was überlebt hat, sind eben Geschichten. Und die spielen eine ganz, ganz wichtige Rolle in unserer Familie. Und davon gibt es eben so schöne und so viele. Ich habe auch in diesem Buch Stunden wie Tage so einige Familiengeschichten mit einfließen lassen. In der Nachbarschaft finden sich in Marthas Wohnhaus zwei Menschen, die ich verpflanzt habe, vom Tel Aviv der 40er Jahre ins Berlin der 30er Jahre. Eine gewisse Frau Levin, das war die Nachbarin meiner Großeltern in Tel Aviv, geflüchtete Juden nach Palästina geflüchtet, meine Großeltern, und eine Nachbarschaft, wo nur deutschsprachige Menschen eigentlich lebten damals in Tel Aviv und auch viele Berliner Jüdinnen und Juden zugegen waren, eben auch Frau Levin. Und dann habe ich tatsächlich auch einen Teil meiner Familiengeschichte mit einfließen lassen. Mein Großvater Raphael und seine Familie, die Familie Kupferberg, die lebten in Lichterfelde. Und wir sind hier ja in einem Kiez unterwegs, der sehr gut verbunden ist mit Lichterfelde, all dieweil es diese Wannseebahn, die heutige S1, schon damals gab. Und die führt von Schöneberg direkt nach Wannsee über Lichterfelde. Und irgendwie wollte ich gerne zu dieser Arbeiterwelt, die irgendwo zwischen Hans Fallada und Babylon Berlin vielleicht von der Atmosphäre her so imaginierbar ist. Ich wollte da irgendwie noch so einen Gegenpol schaffen, denn Berlin ist ja vielseitig und vielfältig und das Gegengewicht ist dann dieses Lichterfelde.
1: Also auch ein Stück Familiengeschichte erzählt und damit ja auch bewahrt, ne? So wie ja auch Zeitzeugen nicht mehr so viele da sind, da ist ja auch einfach wichtig, dass diese Geschichten von ihnen immer wieder erzählt werden, von Überlebenden.
0: Finde ich auch. Und auf eine Weise sehe ich mich fast als sogenannte dritte Generation nach dem Holocaust auch als Zweitzeugin. Ich bin keine Zeitzeugin, aber ich habe diese Generation der Großeltern sehr bewusst und sehr lange miterleben dürfen. Hatte auch ein sehr enges Verhältnis zu den vier Großeltern, die überlebt hatten. Und insofern bin ich eine Art Zweitzeugin. Ich möchte diese Geschichten weitergeben, weil ich wirklich denke, dass sie es fürs Hier und Jetzt immer wieder, wie auch immer, einen Wert haben.
1: So, ein Plätzchen in der Sonne. Büchertipps sind ja ein fester Bestandteil hier in Orte und Worte. Ich bin gespannt, was du mitgebracht hast, Shelly. Was hast du dabei?
0: Ich habe ein Essay, der zugegebenermaßen schon ein bisschen älter ist, aus Frankreich mitgebracht, aber zu dem ich immer wieder gerne greife. Warum? Ich bin ein ausgesprochener Mittagsschlaf-Fan, auch wenn ich den viel zu wenig machen kann. Aber ich liebe es, so eine mittagliche Siesta. Es geht nichts darüber, wirklich. Und es gibt von Thierry Pacot einen kleinen Band, nicht mal 100 Seiten, mit dem schönen Titel Die Kunst des Mittagsschlafs. Und zu diesem Band habe ich sofort gegriffen, als ich mal im Buchladen war, und ich habe ihn auch mehrfach verschenkt. Also zum einen ist es die Kulturgeschichte des Mittagsschlafes, der Thierry Pacot nachgeht. Er guckt aber auch nicht nur, welche Bedeutung hat der Mittagsschlaf in der Antike gehabt und in der Menschheitsgeschichte überhaupt. Er schaut auch in die bildende Kunst, wie wird Mittagsschlaf dargestellt. Aber er macht das Ganze, und das fand ich besonders interessant, er macht das Ganze auch politisch, weil er sagt, mit dem Mittagsschlaf entzieht man sich sozusagen dem Treiben, dem Tun. Das sei ein ganz kristalliner Moment. Er spricht sogar von der sogenannten sechsten Tageszeit, die eben diese politische Dimension haben kann. Sich zurückziehen, ein zu sich finden, entspannen, dösen und einfach mal gar nichts tut. Und damit auch vielleicht einem Kapitalismus, der immer berechenbar ist, bei dem man auch immer zur Verfügung stehen muss, sowas wie ein gewissen Entzug sich mal leistet. Und ich fand all diese Gedanken unglaublich interessant, ja. Dachte, sieh mal einer an. So habe ich das noch nie gesehen, aber ja, auch so könnte man einen Mittagsschlaf interpretieren.
1: Finde ich total inspirierend gerade, weil auch ich, wenn ich denn mal Zeit habe, bin totaler Fan davon.
0: Dieses Bändchen ist total interessant und inspirierend.
1: Jetzt gehst du ja auf Reisen mit deinem neuen Buch, Stunden wie Tage. Sitzt damit selbst auf vielen Bühnen. Ich kann mir vorstellen, dass dir auch gerade jetzt so in dieser Zeit viele Fragen gestellt werden zu Israel und zu deinem Jüdischsein, deiner jüdischen Identität. Wie gehst du damit um?
0: Das passiert ab und an. Manchmal da, wo man es nicht erwartet, und da, wo man es erwarten würde, da passiert gar nichts. Ich gehe damit sehr offen um. Ich finde es ganz wichtig, über alles zu sprechen, auch wenn das unbequem ist. Und sicherlich gibt es auch Fragen, wo ich dann sage, ab hier möchte ich jetzt gar nicht weiter mich preisgeben. Solche Situationen gab es Gott sei Dank bisher eigentlich nur einmal, dass ich wirklich mit sehr antisemitischen Dingen konfrontiert worden bin, wo ich gemerkt habe, da gibt es keine Basis. Da wüsste ich jetzt nicht, wie man weiterkommt. Das war ziemlich schrecklich. Aber sowas gibt es halt auch selten bisher, was mich sehr freut. Ich gehe immer von einem Wohlwollen aus. Menschen, die zu einer Lesung kommen, die sich per se schon mal interessieren für so eine Thematik, das ist ja schon mal toll. Und da entstehen unglaublich fruchtbare Gespräche. Und deswegen bin ich für Offenheit, Offenheit, Offenheit.
1: Und wie geht's dir jetzt gerade so selbst? Du hast ja, glaube ich, auch noch Verwandte in Tel Aviv, in Israel. Du bist ja dort geboren, also hier aufgewachsen in Berlin. Aber deine ganze Geschichte ist ja eben eine jüdische Geschichte auch. Wie geht's dir jetzt gerade mit dieser aktuellen Weltlage? Ich muss es dann doch einmal fragen.
0: Schmerzhaft und leider unglaublich pessimistisch. Ich find's unglaublich deprimierend nach dem 7. Oktober und den Verheerungen des Gaza-Krieges, diesen wahnsinnigen, massenhaften Tötungen von unschuldigen Menschen im Gazastreifen, die Siedlergewalt, gleichzeitig das Leiden so vieler Menschen in Israel selbst, das ich ja mitbekomme durch Freunde und Verwandte, ständige Bedrohung zum einen, immer wieder Kriege, gefallene Soldaten auf allen Seiten. Das ist unglaublich belastend und schmerzhaft. Ich habe das Gefühl schon seit vielen Jahrzehnten, dass kein wirklich politischer Wille für eine Lösung dieses unsäglichen Konfliktes vorhanden ist. Ich würde mir nichts sehnlicher wünschen als eine friedliche Koexistenz, als Demokratie, Freiheit, Sicherheit, Frauenrechte, Menschenrechte für alle dort lebenden Menschen in der Region. Und ich glaube auch, dass das die Sehnsucht vieler Menschen vor Ort ist, in der gesamten Region. Deswegen ist das ein sehr, wie soll ich sagen, ein sehr schmerzhaftes Thema. Ein sehr schmerzhaftes Thema ist auch, ja, jüdisch sein in Deutschland derzeit ist nicht einfach. unglaublich volatil und leider zu einem Thema geworden. Ich bin ja gar nicht religiös oder ich zeige mich nicht öffentlich sozusagen jüdisch, indem ich irgendwas trage, was mich als jüdisch markiert. Das habe ich noch nie, das Bedürfnis habe ich nie. Aber kleines Beispiel, ich habe so einen Stoffbeutel zu Hause mit dem jiddischen Alphabet, was in hebräischen Lettern geschrieben wird, eines sehr schönen jüdischen Museums aus Hohenems. Den habe ich mal geschenkt bekommen, den ich sehr liebe. Seit dem 7. Oktober benutze ich diesen Beutel nicht. Ganz bewusst nicht. Und ich habe auch meinen Kindern gesagt, bitte benutzt diesen Beutel nicht zum Einkaufen oder wo auch immer. Weil die Menschen hierzulande oft leider, und das ist wirklich verheerend, nicht differenzieren zwischen jüdischer Diaspora, die vielleicht auch Probleme mit der Regierungspolitik eines Netanjahus hat, aber auch mit Hamas und anderen, aber überhaupt nicht wählt und überhaupt nicht vor Ort ist und das Ganze mitprägt und mitbestimmt, sondern eben hierzulande zum Beispiel lebt und sich auch Anfeindungen aussetzen muss. Der Antisemitismus ist lauter geworden, er war immer da, aber er ist jetzt eben sagbar und zwar sehr unverblümt. Und das ist unglaublich schmerzhaft und das macht es für Menschen wie mich nicht einfach. Ich spreche natürlich auch mit vielen Freunden, auch Jüdinnen und Juden. Und uns allen geht es so. Man überlegt sich gewisse Dinge zwei, dreimal. Sagt man seinen Namen überall einfach so? Oder benutze ich eher den Nachnamen meines Ehemanns zum Beispiel? Also es ist auf jeden Fall sehr viel vulnerabler geworden, sich als Jude öffentlich kenntlich zu zeigen. Man muss mit Konsequenzen rechnen. Und allein, dass man darüber nachdenkt, finde ich eine absolute Bankrotterklärung. Zumal in einem Land wie Deutschland. Das stimmt mich wirklich traurig und das bereitet mir höchste Sorgen. Und ich glaube, diese Sorgen sollte sich jeder und jede machen, der die Demokratie hochhält. Denn Antisemitismus ist tatsächlich ein Lackmustest für die Verfasstheit einer demokratischen Gesellschaft. Wie gehen wir mit Minderheiten um? Das zeigt immer sehr viel, wie wir mit, ja, auch anderen Fragen, Homophobie etwa umgehen, Misogynie, Demokratiefragen überhaupt, die hängen sehr, sehr stark eben mit der Lage des Antisemitismus zusammen.
1: Worin findest du Halt?
0: Ich liebe Menschen, Freundschaften, natürlich meine Familie, Kunst, Literatur, Kultur. Ich bin Kulturjournalistin. Kultur ist für mich essentiell, gibt mir sehr viel Lebenslust.
1: Vielen Dank, Shelley, für deine Offenheit und für dieses Gespräch und diesen Spaziergang, diese Stadtführung.
0: Ich danke dir, Nadine. Hat mir großen Spaß gemacht.
2: Nadine und Shelley Kupferberg im Gespräch über Shelleys zweiten Roman Stunden wie Tage über jüdisch sein und Antisemitismus damals und heute. Antisemitismus ist ein Lackmustest für die Verfasstheit einer demokratischen Gesellschaft. Dieser Satz, der ist bei mir hängen geblieben.
1: Ja, bei mir auch ist dieser Satz von Shelley hängen geblieben und ich finde, er sollte uns auch alle weiter beschäftigen.
2: Gibt es denn einen Satz aus dem Roman, der bei dir hängen geblieben ist?
1: Ja, einen Satz rauszugreifen ist ja immer so eine Schwierigkeit, ne? Und wird natürlich dem Roman gar nicht gerecht. Aber es gibt da schon einen Satz relativ weit hinten im Buch. Da sind wir schon mitten im Kriegsgeschehen. Und ja, was das Buch auch so stark macht, ist, dass wir weiter auch während Bomben fallen und der Nazi-Terror in vollem Gange ist, wirklich nah bei den Menschen und ihrem Alltag sind. Der läuft ja parallel weiter. Und da gibt es diesen Satz, ich zitiere: Wie sehr hatte sich ihrer aller Leben verändert? Wie sehr hatte man sich ans Schweigen gewöhnt, nichts zu sagen, nichts zu fragen? Also diese bedrückende Atmosphäre überträgt sich hier. Da wird beklemmend deutlich, wie sich das Leben für alle verändert hat, aber wie sich vor allem natürlich die Schlinge für jüdische Mitmenschen immer enger zuzieht und auch für Leute, die Widerstand leisten. Und im Moment wird ja viel darüber geforscht, was Menschen im Dritten Reich, also normale Bürgerinnen und Bürger, von all dem mitbekommen haben, von Deportationen, der Vernichtung. Da gibt's jetzt übrigens eine interessante Ausstellung, die ist kostenlos zu besichtigen in der Topographie des Terrors in Berlin zu genau der Frage, was haben eigentlich Menschen während des Holocaust gewusst vom Holocaust. Und auch das ist eben Thema in Stunden wie Tage. Wie haben sich eigentlich die Leute beim Bäcker darüber unterhalten? Was haben sie mitbekommen? Und das alles wird in vielen Dialogen erzählt, springt durch die Jahre. Das ist wirklich Berliner Geschichte zum Anfassen und trotz des schweren Themas sehr federleicht erzählt.
2: Ein Buch, das nachhalt, also Stunden wie Tage von Shelley Kupferberg. Es hat 272 Seiten. Erschienen ist es im Diogenes Verlag. 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
1: Ich bin Nadine Kreuzhaler.
2: Ich bin Stefan Auschwart.
1: Tschüss.
2: Ciao.
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2: Sie hörten die Wiederholung der Orte und Worte Folge mit Shelley Kupferberg vom 27. März.
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5: Brandenburg A9 Leipzig Richtung Berlin. Zwischen Kleinmarzehns und Niemeyer gibt es Stau nach einem Unfall auf der rechten Spur im Baustellenbereich. 30 Minuten plus. A10 südlicher Berliner Ring Richtung Dreieck Werder. Schönefelder Kreuz auf der Überleitung zur A113 Richtung Neukölln. Hier steht ein defekter PKW. Die rechte Spur ist blockiert. A10 westlicher Berliner Ring Richtung Dreieck Havelland zwischen Großkreuz und Vöben, Stau an einer Baustelle plus 10 Minuten. Und in Richtung Dreieck Werder, Richtung Dreieck Werder Stau zwischen Potsdam Nord und Vöben, hier 20 Minuten extra. A24 Berlin-Hamburg zwischen Fährberlin und Herzsprung in beiden Richtungen, streckenweise stockender Verkehr, 20 Minuten plus jeweils. Im Stadtverkehr Berlin, vor allem Behinderungen in Tiergarten, nach wie vor die Straße des 17. Juni, ist zwischen Großem Stern und Brandenburger Tor noch bis morgen Mittag in beiden Richtungen gesperrt. Ebenso die Jitzer-Grabin- und die Ebertstraße. Grund sind die Abbauarbeiten nach dem Christopher Street Day. Und der Tiergartentunnel, die Ein- und Ausfahrt Kemperplatz, sind wegen eines Polizeieinsatzes gesperrt.
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6: Um 17 Uhr mit Ricardo Westphal. Die Bundesanwaltschaft übernimmt die Ermittlungen zum Anschlag auf den Christopher Street Day in Berlin. Innenminister Dobrindt erklärte, dass es ein islamistisch motivierter Terroranschlag war. Bundeskanzler Merz sagte, man werde die Freiheit der Gesellschaft verteidigen.
7: Wir sind mehr, wir sind stärker und wir halten in unserem Land zusammen. Wir werden die Freiheit, die Offenheit, die Liberalität unseres Lebens und unserer Gesellschaft mit allem, was wir tun können, verteidigen.
6: Bundeskanzler Friedrich Merz, CDU. Der Queerbeauftragte der Stadt Berlin, Pantisano, sagte auf Radio 1 vom RBB, er frage sich immer wieder, wann die Gewalt gegen die queere Community aufhöre.
8: Diese Attacken gegen die queere Community sind so alt wie das Wissen um queeres Leben. Und es wird einfach nicht besser. Und da müssen wir uns alle als Zivilgesellschaft, gerade die heteronormative Gesellschaft, die immer wieder sagt, ja, die sind zu laut, die gehen uns auf die Nerven. Ja, wir sind laut und wir gehen euch auf die Nerven, weil wir immer noch nicht in diesem Land gleichberechtigt behandelt werden. Und das ist ein Riesenproblem.
6: Das schwule Antigewaltprojekt Maneo hat zu einem Trauermarsch aufgerufen. Man wolle ab 17.30 Uhr schweigend von der Marienkirche zum Brandenburger Tor laufen. Dort hatten sich bereits am Nachmittag tausende Menschen versammelt. Die Polizei fahndet unterdessen weiter nach dem Tatverdächtigen Abdul B. aus Berlin. Der 21-Jährige soll am späten Abend mit einem Transporter im Tiergarten mehrere Menschen angefahren haben. Eine Frau wurde dabei getötet, 29 Menschen verletzt. Der Verdächtige war nach RBB-Informationen in einem Deradikalisierungsprogramm für Islamisten. Nach zwei Nächten ohne US-Angriffen hat der Iran nach eigenen Angaben seine Angriffe auf Ziele in der Region eingestellt. Ein Armeesprecher sagte, man habe die Vergeltungsmaßnahmen gestoppt. Der US-Botschafter bei den Vereinten Nationen, Waltz, sagte, Präsident Trump wolle den Verhandlungen mit Teheran etwas Raum lassen. Der gewaltsame Tod zweier Menschen im südbrandenburgischen Ortrand bleibt rätselhaft. Ein Sprecher der Polizei sagte dem RBB am Nachmittag, dass es keine neuen Informationen zu den möglichen Hintergründen gebe. Gestern früh waren in Ortrand eine 45-jährige Frau und ein 57-jähriger Mann tot aufgefunden worden. Ein 80-jähriger wurde schwer verletzt. Formel-1-Weltmeister Lando Norris hat den Großen Preis von Ungarn gewonnen. Zweiter wurde Max Verstappen, dritter Kimi Antonelli. Das WM-Klassement führt weiter der Italiener Antonelli an. Soweit die Nachrichten. 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Das Wetter. Bis zum Abend stark bewölkt und einige Schauer, lokal auch Gewitter. Zurzeit in Berlin-Marzahn 22 und in Frankfurt an der Oder 28 Grad. Nachts verbreitet Regenschauer, mitunter auch Gewitter. Morgen am Montag viele Wolken mit ein paar Schauern und maximal 24 Grad. Die Zeit, es ist 17.03 Uhr.
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5: Mit Werner Schoninger herzlich willkommen. Wieder ein mutmaßlich islamistisch motivierter Anschlag. Wieder wird ein Auto zum Tatwerkzeug und es trifft wieder Menschen, die nur aufgrund ihrer Lebensweise Gewalt von verschiedenen Seiten ausgesetzt sind. Schwule, Lesben, queere Menschen. Und das alles ausgerechnet an dem Tag, an dem sie zu Hunderttausenden für ihre Rechte auf die Straße gehen. Das ist geschehen. Ein Kleintransporter ist am Rande des Berliner Christopher Street Days gestern am späten Abend in eine Menschenmenge gefahren. Eine Frau starb. Laut Bundesinnenminister Dobrindt wurden 29 weitere Menschen verletzt. Die Polizei hat inzwischen mitgeteilt, dass niemand mehr in Lebensgefahr sei. Die Polizei sucht nun den mutmaßlichen Täter mit einem öffentlichen Fahndungsaufruf inklusive Foto. Er soll der islamistischen Szene angehören. Viele Politiker äußerten sich betroffen. Mehr dazu aus dem ARD-Hauptstadtstudio von Philipp Eckstein.
9: Am Bundestag in Berlin wehen die Deutschlandflaggen und die Flagge der Europäischen Union auf Halbmast. Julia Klöckner, Bundestagspräsidentin, hat die Trauerbeflaggung angeordnet. Und die CDU-Politikerin teilt schriftlich mit: Wer Menschen attackiert, die für Freiheit, gleiche Rechte und Vielfalt einstehen, greift die Grundlagen unseres demokratischen Gemeinwesens an und tritt die Menschenwürde mit Füßen. Auch Bundespräsident Frank-Walter Steinmeier äußerte sich:
10: Erschüttert und entsetzt über den mutmaßlichen Anschlag auf den Christopher Street Day in Berlin.
9: Hunderttausende Menschen aus aller Welt hätten dort friedlich feiern wollen und ein Zeichen setzen.
10: Für Toleranz und Vielfalt, für ein selbstbestimmtes und gleichberechtigtes Leben.
9: Und Bundespräsident Steinmeier betonte:
10: Diese Tat ist ein Angriff auf unsere offene Gesellschaft, auf unsere Art zu leben und zusammenzuleben.
9: Bundeskanzler Friedrich Merz spricht von einer abscheulichen Tat. Auch er drückte, wie viele, den Betroffenen und Angehörigen seine Anteilnahme aus. Zudem kündigte der Kanzler an, die Tat werde aufgeklärt und mit aller Härte verfolgt. Bundesinnenminister Alexander Dobrindt sagte am Tatort im Berliner Tiergarten:
11: Alles, was wir hier sehen, deutet darauf hin, dass wir es mit einem islamistischen Terroranschlag zu tun haben.
9: Der mutmaßliche Täter Abdul B. ist 21 Jahre alt, deutscher Staatsbürger. Die Fahndung läuft.
11: Sowohl der Berliner Polizei als auch der Bundespolizei, nicht nur in der Stadt Berlin, sondern an den Bahnhöfen, an den Flughäfen, an den Grenzen.
9: Die Betroffenheit über den Anschlag ist über Parteigrenzen hinweg groß. Vizekanzler Lars Klingbeil schreibt: Der CSD steht für das Recht, jedes Menschen frei und selbstbestimmt zu leben. Und der SPD-Chef kündigt an, Zitat: Dieses Recht und diese Freiheit werden wir verteidigen. Linken Politiker Ramelow nennt das, was in Berlin passiert ist, einen Anschlag auf eine offene Welt. AfD-Chefin Alice Weidel teilt mit, ihre Gedanken seien bei den Opfern und Hinterbliebenen. Die AfD-Fraktion im Bundestag wirft zugleich den, wie sie schreibt, Regierenden ein sicherheitspolitisches Totalversagen vor. Und die in Teilen gesichert rechtsextreme AfD beklagt eine, so sieht sie es, einseitige Fixierung auf den Rechtsextremismus.
12: Also ich glaube nicht, dass der Islamismus zuletzt aus dem Fokus geraten ist,
9: sagt hingegen der Grünen-Politiker Konstantin von Notz.
12: Mein Eindruck ist auch, dass die Sicherheitsbehörden diese Gefahren breit sehen. Und wenn sie jetzt den Verfassungsschutzbericht angucken und anderes, dann ist das auch da erkennbar.
9: Doch auch der Grünen-Politiker fordert mit Blick auf den mutmaßlichen Täter Aufklärung.
12: Es lässt einen ziemlich fassungslos zurück, dass es hier offenbar wieder um einen Gefährder geht, den man schon länger auf dem Zettel hatte.
9: Bei dem Anschlag in Berlin wurde eine Frau getötet. 29 Menschen teils schwerst verletzt. Bundesinnenminister Dobrindt bestätigte am Nachmittag, dass der Täter nicht nur sein Fahrzeug als Waffe nutzte, sondern auch noch mit einer Hieb- und Stichwaffe, vermutlich einer Machete, Menschen angegriffen hat.
5: Philipp Eckstein aus unserem ARD-Hauptstadtstudio. Und wir gehen noch einmal etwas ausführlicher auf die Erkenntnisse zum Tathergang und zum mutmaßlichen Täter ein. Dazu haben sich Bundesinnenminister Alexander Dobrindt und Berlins regierender Bürgermeister Kai Wegner am Nachmittag geäußert. RBB24-Reporter Sebastian Schöbel hat zugehört.
13: Zunächst schaute sich Bundesinnenminister Alexander Dobrindt im Tiergarten das Wrack des weißen Transporters an, den der Täter als Mordwaffe eingesetzt und schließlich gegen einen Baum gefahren hatte. Dann trat er vor die Kameras.
14: Alles, was wir hier sehen, deutet darauf hin, dass wir es mit einem islamistischen Terroranschlag zu tun haben.
13: Denn der dringend tatverdächtige 21-jährige Abdul B., nach dem nun fieberhaft gefahndet wird, gehört laut Dobrindt zur Islamistenszene und war der Polizei bereits bekannt. Wie der RBB erfuhr, soll er versucht haben, sich der Terrororganisation Islamischer Staat anzuschließen, saß im Libanon bereits im Gefängnis und wurde bei seiner Rückreise nach Deutschland von der Berliner Polizei festgenommen.
14: Es hat in Berlin eine Verurteilung gegeben zu 1 Jahr und 10 Monate Haft. Diese Verurteilung wurde auf Bewährung ausgesetzt. Dagegen hat die Staatsanwaltschaft Beschwerde eingelegt.
13: Dobrindt bestätigte erste Informationen aus der Nacht, wonach der Täter, nachdem sein Fahrzeug zum Stehen gekommen war, weitere Menschen mit einer Hieb- oder Stichwaffe, mutmaßlich einer Machete, angegriffen und verletzt hatte. Nach Informationen des RBB wurde zudem in der Nacht ein weiterer Verdächtiger festgenommen. Ob er auch an der Tat beteiligt war, werde nun geprüft. Berlins regierender Bürgermeister Kai Wegner trat Spekulationen über Sicherheitslücken beim Christopher Street Day entgegen.
15: Die Strecke des CSDs wurde nicht getroffen. Dort ist der Täter nicht draufgekommen. Aber rund 400 Meter daneben sind halt immer noch Besucherinnen und Besucher des Christopher Street Days. Viele Menschen, die die Veranstaltung verlassen haben oder wieder hingehen wollten.
13: Am Nachmittag versammelten sich am Brandenburger Tor, nur wenige Minuten vom Tatort entfernt, zahlreiche Menschen, um den Opfern zu gedenken und um ihre Solidarität mit der queeren Community auszudrücken.
5: Informationen von RBB24-Reporter Sebastian Schöbel. Der Mann heißt also Abdul B. Er wird verdächtigt, gestern Abend mit dem Kleintransporter im Tiergarten in eine Menschengruppe gerast zu sein. Nach ihm wird nach offiziellen Angaben weiterhin gefahndet. Inzwischen gibt es weitere Informationen zum Hintergrund des Mannes. Der 21-Jährige ist demnach deutscher Staatsbürger mit libanesischen Wurzeln und stand mit einem Berliner Verein in Kontakt, der gewaltbereite Islamisten deradikalisieren soll. Weitere Informationen dazu von René Althammer und Jo Goll aus der Redaktion RBB24 Recherche.
16: Eigentlich sollte Abdul B. in der kommenden Woche seinen dritten Termin beim Violence Prevention Network, kurz VPN, haben. Auf richterliche Anweisung sollte er dort an einem Deradikalisierungsprogramm für Islamisten teilnehmen, wie VPN-Leiter Thomas Mücke dem RBB berichtete. Im Juni und im Juli hatte er schon 2 Vorgespräche für das Programm bei VPN. Nach Aussage von Thomas Mücke sei er freundlich gewesen, doch die Mitarbeiterinnen von VPN hätten den Eindruck gehabt, dass Abdul B. kein ernsthaftes Interesse daran gezeigt habe, sich vom Islamismus abzuwenden. Für Thomas Schindler vom Counter-Extremism Project ist klar, dass es sich um einen islamistisch motivierten Anschlag gehandelt habe. Er mache deutlich, dass die Ressourcen nicht ausreichen, alle Gefährder zu überwachen. Zugleich stellt Schindler aber auch fest, dass die Sicherheitsmaßnahmen der Berliner Polizei Schlimmeres verhindert hätten, da Abdul B. wohl nicht direkt in die Massen rund um die Siegessäule fahren konnte.
5: Neue Informationen zum mutmaßlichen Attentäter vom Berliner Tiergarten von René Althammer und Jo Goll aus der Redaktion RBB24 Recherche. Und wir haben es vom Extremismus-Experten gehört, die Ressourcen reichen nicht aus, alle Gefährder zu überwachen. Am Nachmittag haben die Kirchen zu einer Andacht für die Opfer des Anschlags in der St. Marienkirche in Berlin-Mitte eingeladen. Vor der Kirche hat sich Bundeskanzler Friedrich Merz zu dem Anschlag geäußert. Seine Gedanken seien bei den Opfern dieses, wie Merz wörtlich sagte, terroristischen, islamistischen Anschlags. Zugleich dankte der Kanzler den Einsatzkräften. Ihr schnelles Eingreifen habe möglicherweise Schlimmeres verhütet, so Merz. In den einsetzenden Regen hinein fand der Kanzler klare Worte.
17: Und ich möchte den Teilnehmerinnen und Teilnehmern des Christopher Street Days hier in Berlin, aber auch in ganz Deutschland zurufen. Lassen wir uns nicht einschüchtern. Diese Taten haben nur einen Zweck. Sie wollen unsere Gesellschaft spalten. Sie wollen uns das Wichtigste nehmen, was wir haben, nämlich unsere Offenheit und unsere Freiheit. Ich will für die Bundesregierung sagen, wir werden alles tun, um den oder die Täter so schnell wie möglich zu fassen. Wir werden über Konsequenzen nachdenken und mit Besonnenheit, aber auch mit Entschlossenheit entscheiden. Diese Straftäter, diese Extremisten haben in der Mitte unserer Gesellschaft keinen Platz. Und wir werden nicht zulassen, dass dieses Gift des Terrorismus und dieses Gift gegen unsere Freiheit weiter um sich greift in unserer Gesellschaft. Jenseits aller parteipolitischen Meinungsverschiedenheiten, wir werden die Freiheit unserer Gesellschaft verteidigen. Darauf können sich alle verlassen. Wir sind mehr, wir sind stärker und wir halten in unserem Land zusammen. Das ist das Wichtigste in einer so schweren Stunde. Und lassen Sie mich es noch einmal sagen. Wir werden die Freiheit, die Offenheit, die Liberalität unseres Lebens und unserer Gesellschaft mit allem, was wir tun können, verteidigen. Und wir werden es gemeinsam auch machen.
5: Bundeskanzler Friedrich Merz, CDU. Und soweit unsere Sendung zum Terroranschlag auf den Berliner CSD. Hier geht es jetzt weiter mit Thomas Kroh.
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18: Hallo Sportsfreunde, auf zur nächsten Runde. Bis 17:30 haben wir unter anderem die Formel 1 mit dem Grand Prix von Ungarn heute auf dem Hungaroring in Budapest im Programm. Und darüber hinaus die Tour de France, denn die geht heute in Paris zu Ende. Noch einmal ein paar Runden über den Montmartre und natürlich werden wieder hunderttausende Zuschauer erwartet. Wir beginnen allerdings mit dem, was an diesem Wochenende hier in Deutschland viele Sportfans und Sportanhänger begeistert hat, nämlich die eine oder andere deutsche Meisterschaft im Rahmen der Finals. Zu denen gehört auch die deutsche Meisterschaft im Schwimmen. Die verfolgt für uns weiterhin Lars Becker. Hallo Lars.
19: Hallo Thomas.
18: Du hast vorhin erzählt, diese Wettkämpfe in Hannover sind ja im Grunde genommen ein Nachlauf zur regulären deutschen Meisterschaft und das Ganze nun in einer Halle für oder in einem Schwimmbad für 250 Zuschauer. Ja. Warum denn so wenig? Ist da nichts anderes vorrätig in Hannover?
19: Nein, ist tatsächlich keine größere Halle da. Die hat schon Patina angesetzt. Mir gefällt die sehr gut, auch von der Architektur. Diese schöne Wölbung hier nach hinten Glas, zur einen Seite auch ein bisschen glasig oder Glas. Aber es gibt nur eine Tribüne und da ist eine Cafeteria eingebaut, die einen größeren Teil einnimmt und darum nur 250 Sitzplätze. Mehr ist unter Sicherheitsaspekten leider nicht möglich gewesen. Man kann auch keine extra Tribünen aufbauen. Dazu ist das alles viel zu klein. Das war richtig schnuckelig. Aber leider eben mit nur wenigen Zuschauern, die Möglichkeit hatten, hier diese Schwimmwettkämpfe zu verfolgen.
18: Für all jene Hörer, die jetzt erst sich zugeschaltet haben, was haben diese 250 Zuschauer am heutigen Tage bislang erleben können?
19: Es gab die letzten vier Entscheidungen, zwei im Sprint und zwei in den Lagendisziplinen. Das sind ja jeweils neue Formate extra für diese Finals 2026 entwickelt worden, weil die regulären Meisterschaften eben schon gewesen sind. Genauso wie die Qualifikation für die Europameisterschaft, die ja schon bald in Paris gewinnt. Bei den letzten Sprints Nina Jazzi erfolgreich aus Essen und Joscha Salchow aus Heidelberg. Spannend wären eigentlich heute die Duelle über die langen Freistildisziplinen in der Kombination gewesen. Aber da haben leider jeweils bei den Männern als auch bei den Frauen ein wichtiger Protagonist, eine wichtige Protagonistin abgesagt. Maja Werner hatte die 400 Meter überraschend gegen ihre Teamkollegin aus Magdeburg, Isabel Gose, gewonnen, ist nicht angetreten. Belastungssteuerung für die EM, dieser Termin liegt gerade für die Langstreckler nicht unbedingt gut. Das ist zwar einerseits ein Test, andererseits ist es natürlich auch noch eine Anstrengung aus dem normalen Vorbereitungstraining heraus. Und auf der anderen Seite hat Sven Schwarz locker gewonnen. der Hannoveraner Local Hero hier ist natürlich gefeiert worden, auch weil Oliver Klemet, den er gestern über 800 Meter knapp geschlagen hatte, auch nicht dabei war. Insofern das ein bisschen schade, auch für die Zuschauer. Ein bisschen Wehmut dabei, dass es diese möglicherweise spannenden Duelle nicht gegeben hat und trotzdem war auch die Stimmung am letzten Tag hier richtig gut.
18: Was erwartest du von den deutschen Schwimmern bei der von dir schon erwähnten Europameisterschaft?
19: Ich erwarte tatsächlich einige Medaillen, deutlich mehr als vor 4 Jahren bei der letzten regulären Europameisterschaft. Die vor 2 Jahren war ja vor den Olympischen Spielen. Das spielt dann da keine so große Rolle, weil einige Athleten in richtig guter Form sind, auch schon auf Weltniveau gezeigt haben, dass sie Medaillen holen können und das auf europäischer Ebene wiederholen wollen. Da wird wahrscheinlich auch einiges mehr rauskommen. Also Lukas Mertens über seine 400 Meter schwimmt, außerdem über 200 Meter. Anna Elend, die Weltmeisterin über 100 Meter Brust, hat einen richtig guten Eindruck gemacht. Isabel Gose, nicht ganz so glücklich, obwohl sie heute den Titel geholt hat. Die wird sich aber steigern bis Paris. Da bin ich absolut überzeugt. Sven Schwarz, auch schon genannt, Vize-Weltmeister über 800 und 1500 Meter Freistil. Also auch der dürfte zuschlagen. Angelina Köhler, die Berlinerin, ist auch zu nennen. Und ein paar Nachwuchskräfte, die hoffentlich Finals erreichen. Das wäre auch dann schon ein Erfolg.
18: Lars Becker vom Beckenrand, der Schwimmer in Hannover. Und wir kommen zur Formel 1 Grand Prix von Ungarn, das Rennen vor der Sommerpause. Und was ist zu konstatieren? Lena Bergmann, der Weltmeister, ist zurück.
20: Lando Norris hat den Fluch besiegt. Der McLaren-Pilot ist der erste Pole-Setter in Budapest seit 6 Jahren, der auch das Rennen gewinnt. Der aktuelle Weltmeister fuhr zum ersten Saisonsieg für McLaren, der beinahe ein Doppelsieg gewesen wäre. Doch Teamkollege Oscar Piastri musste das Rennen wegen technischer Probleme vorzeitig beenden. Max Verstappen im Red Bull wurde dank einer cleveren Strategie Zweiter. Dahinter kämpfte sich Mercedes-Pilot Kimi Antonelli auf Platz 3. Vor den beiden Ferrari, die überraschend das Podium verpassten. Eine Premiere feiert Nico Hülkenberg. Der Deutsche sammelte als 9. seine ersten Punkte für Audi. Nach einer 4-wöchigen Sommerpause kehrt die Formel 1 am vorletzten Augustwochenende zurück mit dem Grand Prix in Sandfurt.
18: Soweit Lena Bergmann. Und die deutschen Säbelfechter, die haben sich heute gar nicht mehr einbekriegt bei der Weltmeisterschaft in Hongkong. Warum, das sagt Ihnen Jan Günther.
21: 16 Jahre hat das deutsche Fechten auf Einzelgold bei Weltmeisterschaften warten müssen. Damals siegte Peter Joppich mit dem Florett, dieses Mal also Larissa Eifler mit dem Säbel. Die 27 Jahre alte Psychologiestudentin aus Köln, Weltranglisten 33. setzte sich im Finale von Hongkong mit 15-10 gegen die Französin Balsaire durch. Zunächst hatte Eifler mit 0-5 zurückgelegen. Auf ihrem Weg ins Finale hatte die gebürtige Hessin unter anderem die Olympiasiegerin und die Olympia-Zweite von Paris bezwungen. Eifler ist die erste deutsche Fechtweltmeisterin seit Britta Heidemann 2007.
18: Und nun noch einmal zurück zur deutschen Leichtathletikmeisterschaft bei den Finals, ausgetragen im Lohheide-Stadion in Wattenscheid. Irina Gneb.
22: Im Lohheide-Stadion in Bochum-Wattenscheid hängt ein feiner Nieselregen. Der tut der guten Stimmung vor den gut 14.000 Fans hier aber keinen Abbruch. Die können hier mittlerweile nämlich unter anderem eine Olympiasiegerin bewundern und bestaunen. Malaika Mihambo, die Weitspring-Olympiasiegerin von Tokio 2021, ist in den Wettkampf eingestartet, ist hier natürlich als Titelverteidigerin die große Favoritin und sie hat direkt im ersten Sprung, manchmal macht sie es sehr gerne spannend, den Absprungbalken getroffen und die weiteste Weite in der ersten Runde hingelegt, 6,63 Meter stehen. Auf sie freuen sich die Zuschauer hier auf jeden Fall in den kommenden Stunden noch. Wir haben auch schon eine andere Olympiasiegerin gesehen, die Kugelstoßsiegerin von Paris, Genesi Mapri. Die hat ihre Hausaufgaben schon gemacht, ist ihrer Favoritenrolle gerecht geworden und hat sich hier den deutschen Meistertitel gesichert mit einer okayen Weite, mit der sie zufrieden sein kann und die sie auf jeden Fall positiv stimmt für die Europameisterschaften in gut 2 Wochen in Birmingham. Ansonsten freuen wir uns hier natürlich gleich auf den Hindernislauf der Frauen und wir sehen aktuell den 1500 Meter Lauf der Frauen. Die werden in dieser Zeit hier nicht ins Ziel kommen. Das gibt uns aber die Möglichkeit, schon einmal auf das Finale der Männer vorauszublicken, denn dort werden wir einen deutschen Rekordhalter sehen. Robert Faken geht über die 1500 Meter an den Start und er ist hier auf jeden Fall in der ganz großen Favoritenrolle für den deutschen Meistertitel.
18: Irina Gneb aus dem Lohheide-Stadion in Wattenscheid und Holger Gersker, der Tourreporter der ARD, der bereitet sich auf das Grande Finale bei der Grand Tour, der Tour de France vor. Hallo Holger.
23: Hallo aus Paris, guten Tag.
18: Wegen der Waldbrände ist das Ganze ein wenig verkürzt. Also die lange Anfahrt mit der Champagner-Tour, die fällt aus. Das hast du gestern unseren Hörern schon erzählt, wegen der Waldbrände an der Atlantikküste bei Bordeaux. Was aber dürfen die Radsportfans heute in Paris noch erwarten?
0: Ja, Hintergrund ist, dass auf diesen 44 Kilometern natürlich auch Sicherheitskräfte im Einsatz gewesen wären. Und all die hat man jetzt umgesetzt und die werden mithelfen in der Region rund um Bordeaux und auch im Südosten Frankreichs brennt es ja. Das war sicherlich eine kluge Entscheidung. Es wird hier um 17.50 Uhr den Start geben. Dann werden 6 der üblichen Runden absolviert, die wir vor ein paar Jahren kannten. Also 7 Kilometer zwischen Place de la Concorde und dem Triumphbogen. Und 3 Runden, die wir bei den Olympischen Spielen erstmals hatten, über dem Montmartre. Ganz am Ende mit jeweils 16 Kilometern, also 90, knapp 90 total. Aber mit der Montmartre-Runde sind eben nicht mehr die Sprinter die Favoriten auf den letzten Etappensieg, sondern es sind tatsächlich so Klassikerfahrer wie Remco Evenepoel, Mathieu van der Poel, aber natürlich auch Tadej Pogacar, weil ich mir vorstellen kann, dass der in Paris unbedingt mal gewinnen will.
18: Remco Evenepoel derzeit auf dem 2. Platz, der Belgier Tadej Pogacar unangefochten an der Spitze. Der Slowene ist 27 Jahre alt, wird heute seinen 5. Tour de France-Sieg einfahren. Wie soll das weitergehen in den nächsten Jahren?
0: Ja, so wie wir ihn kennengelernt haben, nicht mehr allzu lange. Ich habe immer so das Gefühl, 2, vielleicht noch 3 Jahre. Im vergangenen Jahr ging es ihm in der letzten Tourwoche schlecht. Da war er angenockt. Da fühlte er sich auch mental nicht wohl. Und da hat er durchblicken lassen, er macht das auf gar keinen Fall, bis er Mitte 30 ist. Und er ist ja dabei, so eine Art Bucketliste abzuarbeiten. Was will er noch gewinnen? Es geht ihm, glaube ich, nicht darum, die Tour de France 10-mal zu gewinnen. Ich glaube, als erster 6 Erfolge zu feiern, das wird ihn reizen für 2027. Und dann fehlen im Prinzip in seiner Statistik noch so 2, 3 Dinge. Die Spanien-Rundfahrt hat er noch nicht gewonnen. Da könnte es sein, dass er heute Abend seinen Start für dieses Jahr ankündigt. Die beginnt Mitte August. Zeitfahrweltmeister ist er noch nie geworden. Das wird aber schwer und ist vielleicht auch gar nicht so wichtig. Paris-Roubaix, der einzige Klassiker, den er nie gewonnen hat. 2-mal Zweiter, voriges Jahr, dieses Jahr. Das wird das Hauptziel für nächstes Jahr sein, ganz sicher. Und für übernächstes Jahr der Olympiasieg, weil das ist für ihn von übergeordneter Rolle, dass er das noch schafft, 2028. Theoretisch könnte er auch noch die 35 Etappensiege bei der Tour de France anpeilen von Mark Cavendish. Dafür hat der Brite fast 40 Lebensjahre gebraucht. Er war 38 bei seinem 35. Etappensieg und Tadej Pogacar hat jetzt 26. Also das wäre sicherlich auch in 2 Jahren machbar.
18: Achtung, Gag. Niemand konnte in den vergangenen Jahren, bis auf Jonas Vingegaard, Tadej Pogacar das Wasser reichen, obwohl er ja auch Wasserträger hat. Kein Remco Evenepoel, Isaac del Toro, jetzt zum Beispiel der drittplatzierte Mexikaner, auch kein Florian Lipowitz. Du hast schon oft über Tadej Pogacar gesprochen. Warum kommt nicht mal einer der anderen Topfahrer zumindest in seine Nähe?
0: Weil er für den Moment, also die vergangenen Jahre mitgerechnet, wirklich um so vieles besser ist. Ich glaube auch mit einer ausgefeilten Taktik, mit einer besseren Mannschaft, kommt man ihm nur bei, wenn er nicht in optimaler Verfassung ist. Das hat Jonas Vingegaard geschafft vor 3 Jahren. Da war er wirklich angenockt, hat auf einer Etappe 7 Minuten verloren. Aber wenn er halbwegs fit ist, ist es wie es ist. Und dennoch, Tadej Pogacar wird auch älter und mindestens mal 2 gibt es, die ihm definitiv näher kommen können, weil sie sehr jung sind. Isaac del Toro, ja, der Mexikaner fährt aktuell in seiner eigenen Mannschaft. Das ist sicherlich erstmal keine wirkliche Gefahr, aber der kann natürlich das Team wechseln. Und allen voran der erst 19-jährige Franzose Paul Sexas, der bei den Klassikern im Frühjahr schon öfter mal das Hinterrad von Pogacar halten konnte, was über Jahre keiner geschafft hat. Eine 3-wöchige Rundfahrt als 19-Jähriger, als 4. zu beenden, das ist ein Riesenergebnis. Also in 1, 2 Jahren kann es gut sein, dass er derjenige ist, der Pogacar wirklich herausfordert.
18: Wie bewertest du das Abschneiden der deutschen Radprofis bei dieser Tour de France?
0: Es ist sehr schwierig, das an Ergebnissen zu messen. Und vor allem ist es sehr schwierig, weil es ja nicht die deutsche Mannschaft gibt, sondern es gibt 12 Fahrer, die sich verteilen auf mehrere Teams. Dazu gibt es 2 deutsche Mannschaften. Eine davon, Lidl, hat die Mannschaftswertung gewonnen. Und das Team Bora hat mit den 2 Etappensiegen von Remco Evenepoel und wahrscheinlich dem 2. Platz in der Gesamtwertung für den Belgier absolut das erfüllt, was sie sich vorgenommen haben. Und bei den deutschen Radsportlern, ja, da gibt's halt auch Helfer. Und einer wie Nils Pohle, der Kölner, Kölner hat hier überragend für Tadej Pogacar abgeschnitten. Ohne ihn wäre es sicherlich auch für Tadej Pogacar schwerer geworden. Und deswegen ist das einfach ein 100% Resultat, ohne dass man es in irgendeinem Protokoll liest. Und genauso gilt das eigentlich für den deutschen Meister Felix Engelhardt. Aber es gab hier auch Radprofis, die tatsächlich unterperformt haben, die ihr Potenzial wie Georg Zimmermann beispielsweise, Phil Bahrhaus oder Pascal Ackermann nicht abrufen konnten.
18: Holger Gersker vor dem Finale der Tour de France in Paris. Aus Paris. Und wir sind gleich noch einmal bei der Deutschen Leichtathletikmeisterschaft. Da läuft nämlich inzwischen der Weitsprung der Frauen mit Olympiasiegerin und Weltmeisterin Malaika Mihambo. Bis dahin noch diese Meldung für alle Freunde des Boxens. K.O.-Sieg nach frühem Schock. Der zweimalige Schwergewichtsweltmeister Anthony Joshua hat bei seinem ersten Kampf seit seinem Verkehrsunfall ein Debakel verhindert. Der Brite schlug den Albaner Christian Prenger in der zweiten Runde K.O., nachdem er in der ersten Runde bereits kurz vor einer Niederlage gestanden hatte. Der 36-jährige Joshua war in Saudi-Arabien in Jeddah nach rund 20 Sekunden nach einem Aufwärtshaken des großen Außenseiters zu Boden gegangen und etwa 40 Sekunden vor Ende der ersten Runde ein weiteres Mal angezählt worden. Aber dann doch der Sieg. So, und nun noch einmal Irina Gneb. Aus Wattenscheid.
22: Hochum-Wattenscheid im Lohrheide-Stadion. Da bereiten sich jetzt alle auf eines der Highlights heute vor bei den Läufen. 1500 Meter, die Männer, die stehen gleich an mit dem deutschen Rekordhalter, mit Robert Faken, der hier sicherlich an seine guten Leistungen der vergangenen Wochen anknüpfen möchte und ja auch einer der Kandidaten für die Europameisterschaften in Birmingham ist in gut zwei Wochen. Die Läufer stellen sich aber gerade noch in Reihe und Glied auf. Das gibt uns ein bisschen die Gelegenheit zu schauen, was hier heute sonst schon passiert ist. Wir hatten heute schon wahnsinnig viele Medaillenentscheidungen. Aus Berliner Sicht auch mit einigen sehr, sehr erfreulichen. Da ist natürlich einmal zu nennen Emil Ajakim, der 400 Meter Sprinter. Der ist hier den Meisterschaftsrekord gelaufen, hat damit selbstverständlich auch den Meistertitel erfolgreich verteidigt. Er hatte ja gerade erst den deutschen Rekord geknackt, der seit über 44 Jahren bestanden hatte. Also das eine wahnsinnig tolle Leistung. Und dann haben wir auch noch eine andere tolle Leistung im Dreisprung von einem Berliner, Mohammed Amin Al-Salami. Der hat sich hier den Titel geholt und hat eine schöne Leistung gezeigt. Im letzten Sprung ist er den einen Zentimeter weiter gesprungen, der ihm gereicht hat. Und wo wir gerade beim Sprung sind, hinter mir sehe ich gerade, beziehungsweise vor mir haben wir gerade gesehen, Malaika Mihambo, die Olympiasiegerin von Tokio im Weitsprung, die hier angelaufen ist zu ihrem zweiten Versuch. Sie musste aber abbrechen, ist rübergelaufen, also ungültig dieser Versuch. Sie liegt aber nach dem ersten Sprung in Führung mit einer Seite von 6,63 Meter und ist hier auf dem Weg Richtung Titelverteidigung.
18: Irina Gneb aus Wattenscheid. Jetzt die Nachrichten mit Ricardo Westphal, anschließend eine Ausgabe unseres Podcasts Plus Minus. Es geht um Wirtschaft und um Schönheitsoperationen. Wie gut müssen Männer im Job aussehen? Mehr vom Sport um 18.14 Uhr.
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6: Es ist 5:30. Die Bundesanwaltschaft wird die Ermittlungen zum Anschlag auf den Berliner Christopher Street Day an sich ziehen. Das hat Bundesjustizministerin Hubig mitgeteilt. Bei dem Angriff waren gestern am späten Abend im Tiergarten eine Frau getötet und 29 Menschen verletzt worden, einige von ihnen schwer. Die Ermittler gehen von einem islamistischen Terrorakt aus, wie Hubig sagte.
1: Der Generalbundesanwalt wird die Ermittlungen übernehmen. Natürlich werden wir die Verantwortlichen mit aller Härte verfolgen und dann auch vor ein Gericht stellen.
6: Bundesjustizministerin Stefanie Hubig, SPD. Berlins evangelischer Landesbischof Stäblein hat den Anschlag ausdrücklich verurteilt. Wer Gewalt im Namen der Religion ausübe, betreibe Gotteslästerung, sagte Stäblein bei einer Andacht in der Berliner St. Marienkirche. Stäblein betonte, queeres Leben und Lieben wohne im Herzen Berlins. Das Herz dieser Stadt sei Freiheit, Vielfalt und Achtung. Das RBB-Fernsehen sendet um 17.55 Uhr ein Spezial zum CSD-Anschlag und das erste um 20.15 Uhr einen ARD-Brennpunkt. In Südwestfrankreich kämpfen Einsatzkräfte weiter gegen schwere Waldbrände. Insgesamt sind jetzt 260.000 Menschen von Evakuierungsmaßnahmen betroffen. Auch in Spanien laufen neue Evakuierungen südwestlich von Madrid. König Felipe besuchte heute eine Notunterkunft. Aus Madrid Anna Mund.
2: Dort sprach er den Betroffenen seine Unterstützung aus und dankte den Einsatzkräften. Gleichzeitig rief der König dazu auf, in Zeiten ohne Brände über die Zukunft nachzudenken und zu prüfen, was man besser machen kann. Derweil bereitet den Einsatzkräften ein neues Feuer Sorgen. Im Val d'Uixó in der Region Valencia bekämpfen Löschmannschaften Flammen auf einer Front von 40 Kilometern.
6: Die Waldsiedlung Zehlendorf in Berlin ist in die UNESCO-Welterbeliste aufgenommen worden. Sie steht damit ab sofort unter besonderem internationalen Schutz. Die Häuser wurden vor rund 100 Jahren im Bauhausstil errichtet. Auf der spanischen Insel Mallorca ist am Abend wieder eine Demonstration gegen die Folgen des Massentourismus geplant. Der Protest in der Inselhauptstadt Palma steht unter dem Motto Mallorca am Limit. Die Organisatoren fordern, den Tourismus auf der Baleareninsel zurückzufahren. Dieser ist dort allerdings seit Jahrzehnten ein bedeutender Wirtschaftsfaktor. Formel-1-Weltmeister Lando Norris hat den Großen Preis von Ungarn gewonnen. Zweiter wurde Max Verstappen, dritter Kimi Antonelli. Für Norris ist es der 12. Karrieresieg in der Formel 1. Das WM-Klassement führt weiter der Italiener Antonelli an. Soweit die Nachrichten. 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Das Wetter. Bis zum Abend stark bewölkt und Schauer, lokal auch Gewitter, zurzeit in Berlin-Spandau 20 Grad und in Klettwitz 28 Grad. Nachts verbreitet Regenschauer, mitunter auch Gewitter, Tiefstwerte 18 bis 15 Grad. Morgen am Montag viele Wolken mit ein paar Schauern und maximal 24 Grad. Und ab Mittwoch wieder deutlich wärmer bei bis zu 34 Grad. Die Zeit 17.33 Uhr.
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19: Hallo ihr Lieben, das, was ihr jetzt zu hören bekommt, ist eine unserer Lieblingsfolgen. Wir sind nämlich gerade am Arbeiten, feilen an unserem Podcast an neuen spannenden Themen für euch aus der Wirtschaft. Einen wunderschönen guten Tag. Herzlich willkommen zum Plus-Minus-Podcast. Hier sind Anna Planken.
7: Und natürlich David Alf. Schön, dass ihr heute wieder mit dabei seid, denn heute brechen wir mit euch ein Tabu. Gerade Männer reden total ungern darüber. Es geht nicht ums Gehalt, es geht auch nicht um Sex, es geht um Schönheitsbehandlung.
19: Genauer gesagt um die Frage, wie gut man aussehen muss, wenn man beruflich erfolgreich sein will. Denn ganz vielen reichen Leistungen und Softskills allein auch bei Männern nicht mehr aus.
7: Ja, krass, ne? Das kennen wir eigentlich nur aus der Frauenjobwelt. Aber mittlerweile heißt es auch bei Männern, bei ihnen steige der optische Druck, wie es so schön heißt. Und das spiegelt sich eben auch in Zahlen. Die Vereinigung der Deutschen Ästhetisch-Plastischen Chirurgen sagt, immer mehr Männer legen sich dafür sogar unters Messer, unterziehen sich Schönheits-OPs.
19: Und das Spannende ist, sie tun das offenbar unter anderem, weil sie sich davon berufliche Vorteile versprechen. Oder Angst haben, sonst abgemeldet zu sein. Karriereknick wegen Hängebacken oder Glatze. Jetzt wird mir einiges klar.
7: Bevor jetzt alle die Selfie-Kamera anmachen und sagen, oh nee, was ist denn da bei mir eigentlich falsch? Und Falten zählen und so. Natürlich haben ein paar Branchen auch ein sehr starkes Interesse daran, Schönheitsbehandlung zu so einem neuen Normal für Männer zu erklären. Nur mal so eine Zahl, rund 2,7 Milliarden US-Dollar hat das Pharmaunternehmen AbbVie 2024 mit Botox für Schönheitsbehandlung umgesetzt. Wir wollen deshalb auch klären, inwieweit ist das denn vielleicht auch einfach nur super inszeniert? So ein Trend, von dem alle sagen, da muss man mitmachen und dann machen auch alle mit. So eine gut inszenierte Marketingkampagne. Wenn es heißt, immer mehr Männer in der Mittagspause geht mal Botoxen oder im Urlaub Haare transplantieren lassen. Ja, vielleicht macht man das dann auch einfach nach, weil man glaubt, das muss man jetzt so.
19: Also, bevor ihr jetzt sofort einen Botox- oder OP-Termin ausmacht, hört diese Folge vom Plus-Minus-Podcast ein Paradebeispiel für Wirtschaft, die euch weiterbringt. Anna, ich bin ja schon froh, dass ich dein Kollege hier im Podcast werden durfte. Bei deinen Fernsehjobs wäre das bestimmt nie was geworden mit mir. Hast du jemals einen Fernsehmoderator mit Glatze gesehen?
7: Ja, was soll ich dir was sagen? Im WDR, in wirklich der größten Sendung im WDR abends, moderiert unter anderem ein Mann mit Glatze.
19: Stimmt.
7: Ja, guck, das wäre der.
19: Gibt's auch am
7: guck
19: Abend
7: mal, einen, siehst du, das ist deine große Fernsehkarriere.
19: Zwei gegen 798 mit schönem wallenden Haar, obwohl sie schon 74 sind. Naja, es ist auch nach wie vor ein Tabuthema. Wir haben es ja schon gesagt. Wobei
4: Dass Männer nie darüber reden, stimmt ja auch nicht so ganz. Der ein oder andere von euch erinnert sich vielleicht an Jürgen Klopp, Trainer bei Mainz, der Borussia und dem FC Liverpool. Der hat sich 2013 Haare transplantieren lassen, was natürlich aufgefallen ist.
8: Ich hatte Geheimratsecken. Wow.
7: Und Jürgen Klopp hat dann in der Bild-Zeitung gesagt, ja, stimmt. Ich habe mich einer Haartransplantation unterzogen, habt ihr richtig gesehen. Und ich finde, das Ergebnis ist cool geworden, oder? Hey, das ist mal sauber gekontert auf so eine Entblößung. Später haben auch die Fußballnationalspieler Benedikt Höwedes oder auch Mario Götze Haartransplantationen machen lassen und drüber geredet. Außerdem stehen auf der Liste der bekennenden Haartransplantierenden der frühere Bundesfinanzminister Christian Lindner und ganz frisch Bundesumweltminister Carsten Schneider. Wie das Aussehen die politische Karriere beeinflusst, das hören wir später noch.
4: So, wenn jetzt jemand plötzlich wieder volles Haar hat, wo vorher wenig bis gar nichts war, dann fällt das natürlich auf. Aber andere Eingriffe, die sind weniger offensichtlich, werden aber laut Statistiken genauso oft gemacht. Wir haben uns mal die Männer-Top-10-Liste der Vereinigung der deutschen ästhetisch-plastischen Chirurgen angeschaut, mit den Zahlen von 2024. An der Spitze steht das Botoxen, dann Hyaluronbehandlung, Blepharoplastik, da werden die Augenlider verändert, Gynäkomastie.

0: schick machen dürfen. Ja, warum darf ich als Mann das denn nicht auch?
1: Und weil das natürlich eigentlich mit das Spannendste ist, wer hat eigentlich was machen lassen, hauen wir noch ein paar Namen raus. Kanye West, Fett absaugen. Sylvester Stallone, Facelift, ist auch irgendwie offensichtlich. Jeff Bezos, eventuell Botox für die Hochzeit. Aber das pure Spekulation, der Spekulation beteiligen wir uns beim Plus-Minus-Podcast ja wirklich gar nicht, nie.
0: Naja, Fakt ist aber, Männer lassen auch mittlerweile einiges an sich machen. Und die Frage ist jetzt gar nicht, ist das gut oder schlecht? Die Frage ist, warum machen die das plötzlich? Und ist das nur so eine Kurzzeitlaune oder gehört das bald zum Standard? Um das zu beantworten, haben wir uns mal einen Experten rangeholt. Ulrich Rosa, er ist Attraktivitätsforscher an der Universität Düsseldorf. Verrückt, dass es tatsächlich sowas gibt. Und was macht ein Attraktivitätsforscher, haben wir uns gefragt. Er erforscht seit vielen Jahren, was gutes Aussehen im Beruf für Konsequenzen hat. Also was bewirkt das in meinem Job, wenn ich zu meinem Job auch noch besonders gut aussehe? Dazu später mehr. Und jetzt klären wir erstmal, ob das mit den Schönheitsbehandlungen bei Männern eine Sache ist, auf die wir uns jetzt dauerhaft einstellen müssen können sollen.
2: Ich denke, es ist davon auszugehen, dass auch für Männer in Zukunft gilt, dass Schönheitshandlungen bis hin halt tatsächlich zu Schönheitsoperationen bleiben werden, dass sie immer mehr Bestandteil des Alltags werden, weil sie ein Moment der Selbstoptimierung sind, die eben auch für Männer zunehmend an Bedeutung gewonnen hat. Früher war es eigentlich so, dass Männer normalerweise weniger auf ihr Äußeres geachtet haben, dass sie stärker sich darauf verlassen haben, dass sie zum Beispiel über Status, Kompetenz oder eben auch Macht, die sie haben, ihr Umfeld beeindrucken können. Das hat so eigentlich noch nie gestimmt und es ist jetzt einfach stärker ins Bewusstsein gekommen, dass eben auch für Männer es eine Rolle spielt und sie ja auch ein Stück weit einfach auch achtsamer mit sich selbst umgehen.
0: Eine bessere Körperwahrnehmung, mehr Achtsamkeit, das ist ja jetzt erstmal per se nichts Schlechtes, wenn Männer mehr auf sich achten. Aber es wird damit eben auch ein dickes Geschäft gemacht und deshalb hängen zum Beispiel an Flughäfen diese Plakate, habt ihr vielleicht auch schon gesehen, mit Werbung für die sogenannte Hairline. Mit dem Flieger nach Istanbul sind dann auffällig viele unterwegs, die Geheimratsecken haben und auf dem Rückflug tragen sie dann Kappen.
1: Also, Zusammenfassung bis hier. Auch wenn es wahrscheinlich kein Massentrend ist, immer mehr Männer lassen was an sich machen. Und die Wahrscheinlichkeit ist recht hoch, dass man beim Fußball oder in Flugzeugen aus der Türkei auf Männer mit transplantierten Haaren trifft. Worum es uns beim Plus-Minus-Podcast hier aber vor allem geht, ist die Frage, was hat all das mit Wirtschaft zu tun?
0: Ja, haben denn die Haare irgendetwas mit beruflichem Erfolg zu tun? Haben die Männer in den Türkei-Fliegern bessere berufliche Chancen, wenn sie mit vollem Haar wieder zurückkommen? Habt ihr bessere Chancen, wenn ihr euch botoxen lasst oder die Chefin eure Kinnlinie jetzt wieder besser erkennt? Die Antwort lautet tatsächlich ja.
1: Die Studienlage ist eindeutig. Es gibt ein sogenanntes Pretty Privilege und zwar auch bei Männern. Wir schauen uns das mal genau an. Da gibt es zum einen die berühmte Studie der beiden amerikanischen Ökonomen Daniel Hammermesh und Jeff Biddle. Die haben 1993 ausgerechnet, dass attraktive Angestellte 5-10% mehr verdienen als die weniger attraktiven. Aufs gesamte Berufsleben gerechnet kamen da bis zu $230.000 Differenz zusammen. Und das ist ja schon ziemlich viel. Und dann gibt's noch eine Studie, die wir euch vorstellen wollen, von zwei anderen amerikanischen Ökonomen. Da geht es um den Aktienkurs von Unternehmen bei Übernahmen. Also Unternehmen A übernimmt Unternehmen B. Die Studienautoren wollten wissen, was passiert, wenn der CEO von Unternehmen A gut aussieht und was passiert, wenn er nicht so gut aussieht.
0: Was für eine Fragestellung.
1: Ergebnis, krass, oder? Das Ergebnis, sieht der CEO der aktuellen Norm entsprechend gut aus, dann fällt der Aktienkurs um 1,7% besser aus als bei einer Übernahme mit einem CEO, der nicht so gut aussieht. 600 Übernahmen haben die Studienautoren dazu untersucht. Ist also eine ganze Menge.
0: Das bedeutet aber auch tatsächlich selbst absolute Zahlenmenschen wie Finanzinvestoren. Die trauen einem gut aussehenden CEO nur wegen seiner Attraktivität mehr zu. Und jetzt eine Hand aufs Herz-Frage für euch. Was würdet ihr machen, wenn ihr im Aufsichtsrat die

0: Wahl hättet zwischen einem gut aussehenden CEO und einem weniger gut aussehenden CEO.
1: Jetzt wollten wir natürlich wissen, ob das auch für andere Positionen gilt. Also haben gut aussehende Männer bei Bewerbung mehr Chancen als weniger attraktive. Es gibt ja den Bundesverband Deutscher Unternehmensberatung, zu dem ist unser Team mal hingegangen und hat genau das gefragt. Und dessen Vizepräsident Harald Fortmann hat Folgendes gesagt.
2: Das ist letztendlich genau diese Magnetfunktion, wie man sie auch immer so schön im Personalberaterdeutsch bezeichnet, indem ich eben eine starke Ausstrahlung habe, die natürlich durch Aussehen und aber auch durch Kleidung geschieht, kann ich natürlich Vertrauen generieren und meinem Gegenüber eine ganz andere Beziehung aufbauen. Und klar, insbesondere bei Vertriebspositionen und Geschäftsführungspositionen, die eben im Vertrieb oder im Marketing angesiedelt sind, spielt das Aussehen einfach eine große Rolle, weil es eben genau diesen Beziehungsaufbau erleichtert.
0: So, und jetzt frage ich dich, was macht denn einen Mann attraktiv? Was meinst du?
1: Ganz viele Leute sagen bestimmt volles Haar.
0: Ja, habe ich schon mehrfach gehört, ganz wichtig, nicht nur bei Fußballtrainern.
1: Dann würde ich sagen, so ein ausgeprägtes Kinn.
0: Sogar mein 12-Jähriger steht vorm Spiegel und guckt, Mama, meine Jawline. Ehrlich?
1: Genau. Ja, glaube ich. Was Leute oft nicht so schön finden, Schlupflider, große Nase, Hängebacken, Falten, würde ich sagen.
0: Nein, Hängebacken auf keinen Fall. Wegen der Jawline, dann ist sie auch gestört. Also dieser markante Übergang vom Kopf zum Hals ist vielen wichtig. Auch um Himmels Willen kein Doppelkinn. Tief liegende Augen und eine große Nase sind bei Männern okay, solange die Augen nicht zu tief liegen, man noch reingucken kann. Und die Nase dann auch wieder nicht zu groß. Bei Falten kommt es dann auf die Tiefe an.
1: Oh Gott, okay, ich sehe schon mich nachher mit so einem Lineal an meinem Gesicht rumhantieren.
0: Ja, oder es einfach ganz lassen. Okay. Man muss es vielleicht auch ganz lassen. Ja, und du weißt, also Schönheit liegt ja auch tatsächlich immer im Auge des Betrachters, hat dann, finde ich, noch ganz viel mit Ausstrahlung zu tun. Und jetzt kommen wir aber nochmal jenseits der Ausstrahlung zum Körper. Was glaubst du, ist schön bei einem Mann?
1: Muskeln.
0: Mhm. Was noch?
1: Größe.
0: Ja, ist tatsächlich verrückt. Ist mir immer total egal, aber die Mehrheit sagt, 1,80 sollte er schon sein. Noch größer, kommt noch besser und hilft nachweislich bei der Karriere. Und die letzte Frage für dich, David, muss jetzt auch ganz ehrlich sein. So in dieser ganzen letzten Minute, in der wir das so durchgegangen sind, wie hat sich das für dich angefühlt?
1: Ja, ist ja, also ja, wenn man es dann so auf dem Silbertablett nochmal serviert bekommt und sich dann weiden kann an den eigenen Unzulänglichkeiten. Ich habe ja einen großen Vorteil, ich konnte mich jetzt knapp 20 Jahre an meine Größe gewöhnen. Ich bin so knapp unter 1,80, also wenn ich Schuhe anhab, glaube ich, ist gerade so okay.
0: Okay.
1: Knappe 10 Jahre habe ich jetzt Zeit gehabt, mich irgendwie auf die Glatze klarkommen zu können. Ich für meinen Teil bin ja auch dankenswerterweise mit genug Selbstvertrauen ausgestattet, aber ich verstehe, worauf du hinaus willst. Wenn man jetzt eh schon hadert, dann ist das natürlich irgendwie auch alles deprimierend.
0: Und da sind wir dann echt beim Problem angekommen. Wenn körperliche Merkmale über den beruflichen Erfolg mitentscheiden, dann kann man auch hadern. Und dann hadert man ja vielleicht auch zurecht und dann hat man ziemlichen Druck. Man will ja nicht an seinem Kinn oder an seinen Schlupfliedern scheitern. Hat irgendwie super Abschlüsse, ist super schlau, aber das soll dann der Grund sein für den Job oder nicht. Und genau auf diese Sorgen setzt eine Industrie und das ist die Schönheitsindustrie. Da gibt es zum Teil echt heftige Auswüchse. Man kann sich zum Beispiel ein Sixpack implantieren lassen. Das sieht dann unterm T-Shirt, ich weiß gar nicht, wann man das vielleicht im Job zeigen kann, schick aus. Es gibt aber auch sowas wie Kinnimplantate und man kann den Kiefer verlängern lassen. Aber natürlich muss man den vorher auch erstmal brechen.
1: Okay, du musst jetzt aufhören damit. Das ist ja fürchterlich.
0: Boah, ist schlimm, oder? Es ist schrecklich, es tut mir leid. Eins musst du aber noch aushalten, Barthaar transplantieren. Geht auch.
1: Ja,
0: du, haben wir vergessen, ja. Das ist ein wichtiger Punkt. Ein voller Bart gilt auch als attraktiv, weil besonders männlich.
1: So, und jetzt muss man ja einfach mal feststellen, die allermeisten Männer sehen nicht so idealtypisch, bilderbuchartig, der Norm entsprechend aus. Keine stahlharte Jawline, kein voller Bart, jeder dritte 30-Jährige hat eine Halbglatze, sagt die Wissenschaft. Mit 50 Jahren ist es schon jeder zweite und spätestens jetzt ahnt ihr, was sich da für ein Markt auftut.
0: Das Gemeine ist ja auch, mit dem Älterwerden gleichen sich die Geschlechter optisch immer mehr an, also man wirkt von Jahr zu Jahr automatisch weniger männlich, Frauen weniger weiblich und damit leider auch in diesen ganzen Maßstäben gemessen weniger leistungsbereit und belastbar, denn Leistung und Belastbarkeit, die werden oft mit Männlichkeit und Jugendlichkeit assoziiert. Das ist so eine Art Subbotschaft, so zwischen den Zeilen. Es ist also nicht so, dass man es beruflich im Alter leichter hat, weil man ja als jemand gilt, der alles erlebt hat, den nichts mehr aus der Fassung bringt, mit allen Wassern gewaschen, sondern man wird optisch als zu alt empfunden. Weicheres Kinn, tiefere Falten heißt, ja, der ist gar nicht mehr hart genug für den Job und kann nicht mehr richtig zupacken.
1: Und das nennt man dann Altersdiskriminierung. Noch so ein Tabu. Gibt's aber, hat uns Harald Fortmann vom Bundesverband Deutscher Unternehmensberatung bestätigt.
2: Also Altersdiskriminierung ist in der Tat ein Fakt in Deutschland und momentan kriegen sie alles, was 55 plus ist, selbst in Positionen, wo Fachkräftemangel besteht, kriegen sie die schwer unter. Das wird einfach nicht gerne genommen. Das ist einmal eben auch, was das Alter angeht, was die Agilität, die Gefühlte angeht in der Position. Natürlich spielt das ganze große Thema Digitalisierung und wie können eben ältere Menschen mit Digitalen umgehen, eine große Rolle, was aber ein Märchen ist, weil letztendlich ist das eine Mindset-Frage und keine Altersfrage.
1: Von diesen Subbotschaften gibt es noch eine ganze Menge mehr. Trainierter Body steht zusätzlich zur Leistungsbereitschaft zum Beispiel auch für Disziplin. Ich sitze nämlich nicht nur auf dem Sofa, hänge mit Freunden in der Kneipe ab, nein, ich schmeiß mich in meine Sportklamotten und hebe Gewichte. Oder verbringe die Mittagspause im Gym oder beim Joggen. Das zeigt dann auch gleich, dass ich weiß, wie ich meine Leistungsfähigkeit erhalte und dass ich eine gute Work-Life-Balance habe.
0: Ja, und jetzt lasst doch mal diese Tech-Milliardäre in eurem Auge, also vor eurem inneren Auge so vorbeiziehen. Mark Zuckerberg, eigentlich so ein unattraktiv labbriges Toastbrot, aber mittlerweile hat der auch so ein paar Muskeln unter seinem T-Shirt gezüchtet. Peter Thiel hat sich in den letzten Jahren auch auftrainiert. Elon Musk, der sieht jetzt zwar nicht trainiert aus, versucht aber mit T-Shirt und diesem offenen Jackett dieselbe Message unterzubringen. Ich bin jung, dynamisch, hip, leistungsfähig. Und das erwarten die dann natürlich auch von ihren Mitarbeitern.
1: Dann fassen wir auch hier mal zusammen. Männer sind ein lukrativer Markt für die Schönheitsindustrie und zwar genau deshalb, weil die wenigsten Männer dem Schönheitsideal entsprechen. Gleichzeitig, Stichwort Selbstoptimierung, achten Chefs, Kollegen, Kunden immer stärker auf diese Subbotschaften, also der Druck nimmt zu.
0: Und ich lasse jetzt nicht die Emanze raushängen, sondern sage nur eine Selbstverständlichkeit, wenn ich an der Stelle anmerke, das ist ja in der Jobwelt der Frauen überhaupt nichts Neues. Die Frage ist jetzt nur, wie entwickelt sich das weiter beim anderen Geschlecht, bei den Männern? Wird das auch so ein Dauerthema, dass es zuallererst ums Aussehen geht und erst nachher um das, was du kannst? Oder ist das ein Trend, der sich vielleicht schnell wieder erledigt? Schließlich ist nicht alles, was in den USA trendet, automatisch auch bei uns dann so ein Riesenhype. Also Kiefermuskel wieder entspannen und ab aufs Sofa. So könnte es vielleicht werden, wird's aber wahrscheinlich nicht. Unsere Recherchen zeigen, der Druck wird sich verstärken. Bei den Frauen ist der Schönheitsmarkt nämlich weitestgehend gesättigt. Das heißt, da ist kein zusätzliches Geld mehr zu verdienen. Schluss mit Wachstum. Also gigantischer könnte es werden bei den Männern und deshalb ist das Interesse der Schönheitsindustrie auch so groß an dieser neuen Zielgruppe. Dazu gehören eben Männer.
1: Was das heißt, da ist nicht nur Luft nach oben, da ist ein ganzer Kosmos. Allerdings nur unter einer Voraussetzung. Die Männer müssen ein größeres, ich sag mal, Problembewusstsein entwickeln. Also sie müssen erkennen, dass sie optische Schwächen haben. Damit das so kommt, tut die Schönheitsindustrie einiges dafür. Zum Beispiel hat die Branche einen neuen, coolen Begriff für Männer geprägt. Brotoxen.
0: Oh nee.
1: Also eine Kombi aus Bro für Brother und Botoxen. Klingt wirklich schlimm, für manche aber vielleicht total cool.
0: Und es ist echt eine schlimme Strategie, auch wirklich so eine Verkaufsstrategie. Wenn gebetsmühlenartig immer wiederholt wird, dass ja auch immer mehr Männer Schönheitsbehandlungen an sich durchführen lassen, viele angeblich heimlich im Urlaub oder heimlich in der Mittagspause, dann hat das den Vorteil, dass es a. niemand überprüfen kann und b. irgendwann stellt sich der sogenannte Wahrheitseffekt ein. Das bedeutet, wenn wir etwas oft genug hören, dann halten wir es auch irgendwann für die Wahrheit. Und deshalb kommen hier jetzt die absoluten Zahlen, die euch zeigen, es ist kein Massenphänomen. Die Vereinigung der deutschen ästhetisch-plastischen Chirurgen veröffentlicht ja regelmäßig, wie viele und welche Eingriffe gemacht worden sind. Und ja, die zeigt teilweise einen echt hohen Anstieg bei den Prozentpunkten, aber in absoluten Zahlen ist das doch echt überschaubar.
1: Die Botox-Behandlungen bei Männern liegen zum Beispiel im unteren vierstelligen Bereich. Genau gesagt waren es 2024 3.605. Beim Fettabsaugen liegen wir im oberen dreistelligen Bereich mit 890 gemeldeten Behandlungen. Bei der Gynäkomastie, das war die Entfernung der Männerbrust, da gab es im Vergleich zu 2023 zwar 11,5 Prozentpunkte mehr Behandlungen, trotzdem waren es nur 912, also weit weg vom Massenphänomen. Kurz zum Vergleich, bei den Frauen waren es 2024 26.068 Botox-Behandlungen, also siebenmal mehr.
0: Schauen wir nochmal auf unsere Ausgangsfrage. Bin ich schön genug, noch schön genug für die Karriere? Erste Antwort, kommt drauf an, welche Karriere ihr machen wollt. In Jobs mit Außenwirkung hilft gutes Aussehen und gut aussehende Männer haben bei Bewerbungen tatsächlich oft bessere Chancen. Das muss man einfach wissen und mitbedenken.
1: Aber aus der Attraktivitätsforschung wissen wir auch, dass der Attraktivitätsbonus mit zunehmender Dauer des Kontakts nachlässt. Der Aktienkurs eines Unternehmens kann also auch wieder in den Keller gehen, wenn der gut aussehende CEO nicht liefert. Dann zählen eben fachliches Können, Zuverlässigkeit, Vertrauen und Empathie.
0: Ich bin ja froh, dass das dann doch noch kommt. Aber ich habe auch noch eine zweite Antwort für euch. Aus der Attraktivitätsforschung wissen wir, wir finden Mitmenschen sympathisch, die uns ähnlich sind und die unsere Interessen und Einstellungen teilen. Das heißt im Beruf, wenn über eure Einstellung oder Beförderung so ein Chef entscheidet, der selbst total diszipliniert Sport macht, dann guckt er sehr wahrscheinlich auch, ob ihr trainiert seid. Und wenn ihr aufgrund einer Glatze älter wirkt und wisst, dass in dem Unternehmen, in dem ihr anfangen wollt, eigentlich Jugendlichkeit auf dem Plan steht, dann lasst im Gespräch fallen, wie alt ihr wirklich seid. So kleiner Trick.
1: Also ich bin ja 35, das nur am Rande. Wenn ihr selber Personalverantwortung habt, ihr wisst jetzt, wie sehr ein attraktives Äußeres unsere Entscheidungen, eure Entscheidungen beeinflussen kann, schadet also gar nichts, das mitzudenken. Mitarbeiter mit Schlupfliedern kann genauso wach und weitblickend sein wie einer ohne. Ein Mann mit Doppelkinn kann genauso schnell und entscheidungsfreudig sein wie einer mit markanter Jawline. Oder auch andersrum. Auch ein schöner, fitter Mann kann durchsetzungsschwach und engstirnig sein.
0: Ja, und wenn ihr über eine Schönheitsbehandlung nachdenken solltet, vielleicht auch aus privaten Gründen, dann ganz wichtig, wie bei allem, informiert euch vorher gründlich. Denn auch wenn die Risiken abgenommen haben, es handelt sich immer noch um einen medizinischen Eingriff. Überlegt euch präzise Fragen für die Beratung, achtet drauf, ob das Finanzielle auch transparent ist und fragt unbedingt nach einem Backup-Plan. Was passiert denn, wenn es Komplikationen gibt? Wie sieht man dann aus? Und wer haftet dann? Und wie es für andere medizinische Dinge auch gilt, eine Zweitmeinung einzuholen, ist auch nicht schlecht.
1: Ich glaube ja, was bei all dem fast am wichtigsten ist, macht, was ihr wollt, aber macht es, weil ihr es wollt und nicht, weil es angeblich alle machen. Denn das konnten wir zeigen, das stimmt ja auch gar nicht. Zumindest noch nicht.
0: So, und damit können wir jetzt dieses Buch der ganzen Oberflächlichkeiten, mit denen viel Geld gemacht wird, einfach schließen. Ich bin so ein bisschen erleichtert heute und sage danke, dass ihr zugehört habt. Mega spannend, aber ich bin auch jetzt froh, wenn ich jetzt den ganzen Tag nicht mehr über irgendwelche Aussehenssachen nachdenken muss.
1: Du auch? Ich bin mal gespannt, was das mit mir macht, ob ich noch ein paar Mal über meine körperlichen Defizite nachdenke. Ich glaube nicht.
0: Das war der Plus-Minus-Podcast heute zu Schönheitsbehandlungen bei Männern und wie das Aussehen die Karriere beeinflusst. Danke den Leuten, die so einen Podcast überhaupt möglich gemacht haben, die recherchieren, die sich reinhängen, die das technisch alles umsetzen. Und da ist heute an erster Stelle unsere Autorin Beate Krohl.
1: Die Redakteurin war Christine Bergmann.
0: Und in der Technik ist Jens Baumgart.
1: Irgendwo weit weg von mir, aber trotzdem hörbar an der Planken.
0: Ja, und ein wunderbarer David Ahl. Mach's gut.
1: Bis zum nächsten Mal. Tschüss.

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1: Brandenburg A9 Leipzig Richtung Berlin. Zwischen Kleinmarzins und Niemek gibt es Stau wegen eines defekten Fahrzeugs im Baustellenbereich. 30 Minuten plus. A10 westlicher Berliner Ring Richtung Dreieck Havelland. Zwischen Großkreuz und Vöben Stau an einer Baustelle. 10 Minuten plus. Und in Richtung Dreieck Werder Stau zwischen Potsdam Nord und Vöben. Im Stadtverkehr Berlin kommen Sie überwiegend gut voran. Tiergarten, die Straße des 17. Juni ist zwischen Großem Stern und Brandenburger Tor noch bis morgen Mittag in beiden Richtungen gesperrt. Ebenso die Jitzhak-Rabin und die Ebertstraße. Grund sind die Abbauarbeiten nach dem Christopher Street Day. Mitte Karl-Liebknecht-Straße bis unter den Linden zwischen Spandauer Straße und Pariser Platz gibt es Stau wegen einer Demonstration. Der Tiergartentunnel, die Einfahrt und Ausfahrt Kemperplatz sind wegen eines Polizeieinsatzes gesperrt. Und Bauarbeiten bei der S-Bahn. Bis Betriebsschluss ist der S-Bahn-Verkehr auf der Stadtbahn zwischen Friedrichstraße und Bahnhof Zoo unterbrochen. Ein Ersatzverkehr mit Bussen ist eingerichtet. Kommen Sie gut durch.
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2: Um 18 Uhr mit Ricardo Westphal. Guten Abend. Die Bundesanwaltschaft übernimmt die Ermittlungen zum Attentat auf den Christopher Street Day in Berlin. Das kündigte Bundesjustizministerin Hubich an. Vorher hatte Innenminister Dobrindt von einem islamistisch motivierten Terroranschlag gesprochen. Aus dem Hauptstadtstudio Jakob Mayer.
3: Nach seinen Worten ist der Tatverdächtige flüchtig und werde mit hohem Polizeieinsatz gesucht. Er habe in der vergangenen Nacht erst mit einem Auto Menschen angefahren und sei danach mutmaßlich mit einer Machete auf Passanten losgegangen. Dabei wurde ein Mensch getötet, 29 Menschen wurden verletzt.
2: André Lehmann vom Verband Queere Vielfalt sagte auf Radio 1 vom RBB, dass sich die Situation für queere Menschen zuletzt verschärft habe.
4: Der CSD ist eine Demonstration. Das traf Menschen, die sind auf die Straße gegangen für ihre Freiheit, für ihre Rechte. Und das galt der Community, das darf die Community ins Herz. Und wir fordern jetzt alle auf, dann in den nächsten Wochen, Monaten und auch in den nächsten Jahren sich mit uns einzureihen, weil es geht am Ende auch um mehr, also um queere Identitäten. Es geht um die Art und Weise, wie wir in diesem Land zusammenleben wollen. Es geht um unsere Demokratie.
2: André Lehmann vom LSVD Plus Bundesvorstand. Am Brandenburger Tor in Berlin haben tausende Menschen der Opfer gedacht. Der Veranstalter spricht von bis zu 10.000 Teilnehmern, die Polizei von rund 5.000. In Redebeiträgen hieß es, das Attentat sei ein Angriff auf die Gemeinschaft und die Demokratie gewesen. Dem werde man aber widerstehen. Auch in Potsdam soll es eine Gedenkveranstaltung geben. Sie ist für morgen 17.30 Uhr auf dem Alten Markt vorgesehen und steht unter dem Motto »Gemeinsam für Vielfalt gegen Hass«. Nach zwei Nächten ohne US-Angriffen hat der Iran nach eigenen Angaben seine Angriffe auf Ziele in der Region eingestellt. Ein Armeesprecher sagte, man habe die Vergeltungsmaßnahmen gestoppt. Der US-Botschafter bei den Vereinten Nationen Walt sagte, Präsident Trump wolle den Verhandlungen mit Teheran etwas Raum lassen. Nach mehreren Monaten auf der internationalen Raumstation ISS sind drei Raumfahrer auf die Erde zurückgekehrt. Die beiden Russen und ein US-Amerikaner landeten am Mittag wie geplant in der kasachischen Steppe. Die drei Raumfahrer waren Ende November zur ISS geflogen und hatten dort 8 Monate verbracht. Formel-1-Weltmeister Lando Norris hat den Großen Preis von Ungarn gewonnen. Zweiter wurde Max Verstappen, dritter Kimi Antonelli, der weiter das WM-Klassement anführt. Soweit die Nachrichten. 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Das Wetter, am Abend stark bewölkt und einige Schauer, lokal auch Gewitter. Zurzeit in Berlin-Spandau 20 und in Klettwitz 28 Grad. Nachts verbreitet Regenschauer, mitunter auch Gewitter, Tiefstwerte 18 bis 15 Grad. Morgen am Montag viele Wolken mit ein paar Schauern, maximal 24 Grad. Am Dienstag erst freundlich, später wolkig, aber trocken bei bis zu 27 Grad. Die Zeit 18.03 Uhr.
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1: Mit Werner Schoninger herzlich willkommen. Wieder ein mutmaßlich islamistisch motivierter Anschlag. Wieder wird ein Auto zum Tatwerkzeug. Und es trifft Menschen, die nur aufgrund ihrer Lebensweise Gewalt von verschiedenen Seiten ausgesetzt sind. Schwule, Lesben, queere Menschen. Und das alles ausgerechnet an dem Tag, an dem sie zu Hunderttausenden für ihre Rechte auf die Straße gehen. Das ist geschehen. Ein Kleintransporter ist am Rande des Berliner Christopher Street Days gestern am späten Abend in eine Menschenmenge gefahren. Eine Frau starb. Laut Bundesinnenminister Dobrindt wurden 29 weitere Menschen verletzt. Die Polizei hat inzwischen mitgeteilt, dass niemand mehr in Lebensgefahr sei. Die Polizei sucht nun den mutmaßlichen Täter mit einem öffentlichen Fahndungsaufruf inklusive Foto. Er soll der islamistischen Szene angehören. Viele Politiker äußerten sich betroffen. Mehr dazu aus dem ARD-Hauptstadtstudio von Philipp Eckstein.
5: Am Bundestag in Berlin wehen die Deutschlandflaggen und die Flagge der Europäischen Union auf Halbmast. Julia Klöckner, Bundestagspräsidentin, hat die Trauerbeflaggung angeordnet. Und die CDU-Politikerin teilt schriftlich mit: Wer Menschen attackiert, die für Freiheit, gleiche Rechte und Vielfalt einstehen, greift die Grundlagen unseres demokratischen Gemeinwesens an und tritt die Menschenwürde mit Füßen. Auch Bundespräsident Frank-Walter Steinmeier äußerte sich:
6: Erschüttert und entsetzt über den mutmaßlichen Anschlag auf den Christopher Street Day in Berlin.
5: Hunderttausende Menschen aus aller Welt hätten dort friedlich feiern wollen und ein Zeichen setzen.
6: Für Toleranz und Vielfalt, für ein selbstbestimmtes und gleichberechtigtes Leben.
5: Und Bundespräsident Steinmeier betonte:
6: Diese Tat ist ein Angriff auf unsere offene Gesellschaft, auf unsere Art zu leben und zusammenzuleben.
5: Bundeskanzler Friedrich Merz spricht von einer abscheulichen Tat. Auch er drückte, wie viele, den Betroffenen und Angehörigen seine Anteilnahme aus. Zudem kündigte der Kanzler an, die Tat werde aufgeklärt und mit aller Härte verfolgt. Bundesinnenminister Alexander Dobrindt sagte am Tatort im Berliner Tiergarten:
7: Alles, was wir hier sehen, deutet darauf hin, dass wir es mit einem islamistischen Terroranschlag zu tun haben.
5: Der mutmaßliche Täter Abdul B. ist 21 Jahre alt, deutscher Staatsbürger. Die Fahndung läuft.
7: Sowohl der Berliner Polizei als auch der Bundespolizei, nicht nur in der Stadt Berlin, sondern an den Bahnhöfen, an den Flughäfen, an den Grenzen.
5: Die Betroffenheit über den Anschlag ist über Parteigrenzen hinweg groß. Vizekanzler Lars Klingbeil schreibt: Der CSD steht für das Recht, jedes Menschen frei und selbstbestimmt zu leben. Und der SPD-Chef kündigt an, Zitat: Dieses Recht und diese Freiheit werden wir verteidigen. Linken Politiker Ramelow nennt das, was in Berlin passiert ist, einen Anschlag auf eine offene Welt. AfD-Chefin Alice Weidel teilt mit, ihre Gedanken seien bei den Opfern und Hinterbliebenen. Die AfD-Fraktion im Bundestag wirft zugleich den, wie sie schreibt, Regierenden ein sicherheitspolitisches Totalversagen vor. Und die in Teilen gesichert rechtsextreme AfD beklagt eine, so sieht sie es, einseitige Fixierung auf den Rechtsextremismus.
8: Also ich glaube nicht, dass der Islamismus zuletzt aus dem Fokus geraten ist,
5: sagt hingegen der Grünen-Politiker Konstantin von Notz.
8: Mein Eindruck ist auch, dass die Sicherheitsbehörden diese Gefahren breit sehen. Und wenn sie jetzt den Verfassungsschutzbericht angucken und anderes, dann ist das auch da erkennbar.
5: Doch auch der Grünen-Politiker fordert mit Blick auf den mutmaßlichen Täter Aufklärung.
8: Es lässt einen ziemlich fassungslos zurück, dass es hier offenbar wieder um einen Gefährder geht, den man schon länger auf dem Zettel hatte.
5: Bei dem Anschlag in Berlin wurde eine Frau getötet, 29 Menschen teils schwerst verletzt. Bundesinnenminister Dobrindt bestätigte am Nachmittag, dass der Täter nicht nur sein Fahrzeug als Waffe nutzte, sondern auch noch mit einer Hieb- und Stichwaffe, vermutlich einer Machete, Menschen angegriffen hat.
1: Philipp Eckstein aus unserem ARD-Hauptstadtstudio. Und wir gehen noch einmal etwas ausführlicher auf die Erkenntnisse zum Tathergang und zum mutmaßlichen Täter ein. Dazu haben sich Bundesinnenminister Alexander Dobrindt und Berlins regierender Bürgermeister Kai Wegner am Nachmittag geäußert. RBB24-Reporter Sebastian Schöbel hat zugehört.
9: Zunächst schaute sich Bundesinnenminister Alexander Dobrindt im Tiergarten das Wrack des weißen Transporters an, den der Täter als Mordwaffe eingesetzt und schließlich gegen einen Baum gefahren hatte. Dann trat er vor die Kameras.
7: Alles, was wir hier sehen, deutet darauf hin, dass wir es mit einem islamistischen Terroranschlag zu tun haben.
9: Denn der dringend tatverdächtige 21-jährige Abdul B., nach dem nun fieberhaft gefahndet wird, gehört laut Dobrindt zur Islamistenszene und war der Polizei bereits bekannt. Wie der RBB erfuhr, soll er versucht haben, sich der Terrororganisation Islamischer Staat anzuschließen, saß im Libanon bereits im Gefängnis und wurde bei seiner Rückreise nach Deutschland von der Berliner Polizei festgenommen.
7: Es hat in Berlin eine Verurteilung gegeben zu 1 Jahr und 10 Monate Haft. Diese Verurteilung wurde
10: auf Bewährung ausgesetzt. Dagegen hat die Staatsanwaltschaft Beschwerde eingelegt.
9: Nach Informationen des RBB wurde zudem in der Nacht ein weiterer Verdächtiger festgenommen. Ob er auch an der Tat beteiligt war, werde nun geprüft. Berlins regierender Bürgermeister Kai Wegner trat Spekulationen über Sicherheitslücken beim Christopher Street Day entgegen.
11: Die Strecke des CSDs wurde nicht getroffen. Dort ist der Täter nicht draufgekommen. Aber rund 400 Meter daneben sind halt immer noch Besucherinnen und Besucher des Christopher Street Days. Viele Menschen, die die Veranstaltung verlassen haben oder wieder hingehen wollten.
9: Am Nachmittag versammelten sich am Brandenburger Tor, nur wenige Minuten vom Tatort entfernt, zahlreiche Menschen, um den Opfern zu gedenken und um ihre Solidarität mit der queeren Community auszudrücken.
1: Informationen von rbb24-Reporter Sebastian Schöbel. Der Mann heißt also Abdul B. Er wird verdächtigt, gestern Abend mit dem Kleintransporter im Tiergarten in eine Menschengruppe gerast zu sein. Nach ihm wird nach offiziellen Angaben weiterhin gefahndet. Inzwischen gibt es weitere Informationen zum Hintergrund des Mannes. Der 21-Jährige ist demnach deutscher Staatsbürger mit libanesischen Wurzeln und stand mit einem Berliner Verein in Kontakt, der gewaltbereite Islamisten deradikalisieren soll. Weitere Informationen dazu von René Althammer und Joe Goll aus der Redaktion rbb24 Recherche.
12: Eigentlich sollte Abdul B. in der kommenden Woche seinen dritten Termin beim Violence Prevention Network, kurz VPN, haben. Auf richterliche Anweisung sollte er dort an einem Deradikalisierungsprogramm für Islamisten teilnehmen, wie VPN-Leiter Thomas Mücke dem rbb berichtete. Im Juni und im Juli hatte er schon zwei Vorgespräche für das Programm bei VPN. Nach Aussage von Thomas Mücke sei er freundlich gewesen, doch die Mitarbeiterinnen von VPN hätten den Eindruck gehabt, dass Abdul B. kein ernsthaftes Interesse daran gezeigt habe, sich vom Islamismus abzuwenden. Für Hans-Jakob Schindler vom Counter-Extremism Project ist klar, dass es sich um einen islamistisch motivierten Anschlag gehandelt habe. Er mache deutlich, dass die Ressourcen nicht ausreichen, alle Gefährder zu überwachen. Zugleich stellt Schindler aber auch fest, dass die Sicherheitsmaßnahmen der Berliner Polizei wohl Schlimmeres verhindert hätten, da Abdul B. nicht direkt in die Massen rund um die Siegessäule fahren konnte.
1: Neue Informationen zum mutmaßlichen Attentäter vom Berliner Tiergarten von René Althammer und Jogo Goll aus der Redaktion rbb24 Recherche. Und wir haben es vom Extremismus-Experten gehört, die Ressourcen reichen nicht aus, alle Gefährder zu überwachen. Am Nachmittag haben die Kirchen zu einer Andacht für die Opfer des Anschlags in der St. Marienkirche in Berlin-Mitte eingeladen. Vor der Kirche hat sich Bundeskanzler Friedrich Merz geäußert. Seine Gedanken seien bei den Opfern dieses terroristischen, islamistischen Anschlags. Zugleich dankte der Kanzler den Einsatzkräften. Ihr schnelles Eingreifen habe möglicherweise Schlimmeres verhütet, so Merz. In den einsetzenden Regen hinein fand der Kanzler klare Worte.
13: Und ich möchte den Teilnehmerinnen und Teilnehmern des Christopher Street Days hier in Berlin, aber auch in ganz Deutschland zurufen. Lassen wir uns nicht einschüchtern. Diese Taten haben nur einen Zweck. Sie wollen unsere Gesellschaft spalten. Sie wollen uns das Wichtigste nehmen, was wir haben, nämlich unsere Offenheit und unsere Freiheit. Ich will für die Bundesregierung sagen, wir werden alles tun, um den oder die Täter so schnell wie möglich zu fassen. Wir werden über Konsequenzen nachdenken und mit Besonnenheit, aber auch mit Entschlossenheit entscheiden. Diese Straftäter, diese Extremisten haben in der Mitte unserer Gesellschaft keinen Platz. Und wir werden nicht zulassen, dass dieses Gift des Terrorismus und dieses Gift gegen unsere Freiheit weiter um sich greift in unserer Gesellschaft. Jenseits aller parteipolitischen Meinungsverschiedenheiten, wir werden die Freiheit unserer Gesellschaft verteidigen. Darauf können sich alle verlassen. Wir sind mehr, wir sind stärker und wir halten in unserem Land zusammen. Das ist das Wichtigste in einer so schweren Stunde.
1: Bundeskanzler Friedrich Merz, CDU. Und soweit unsere Sendung zum Terroranschlag auf den Berliner CSD. Hier geht es jetzt weiter mit Thomas Kroh.
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14: Hallo Sportsfreunde, die nächste Runde bis 18.30 Uhr mit einem großen Erfolg der deutschen Fechter bei der Weltmeisterschaft in Hongkong. Wer da gewonnen hat und wie lange es gedauert hat, bis die deutschen Fechter mal wieder einen Weltmeistertitel bejubeln konnten, sagt Ihnen Jan Günther.
15: 16 Jahre hat das deutsche Fechten auf Einzelgold bei Weltmeisterschaften warten müssen. Damals siegte Peter Joppich mit dem Florett, dieses Mal also Larissa Eifler mit dem Säbel. Die 27 Jahre alte Psychologiestudentin aus Köln, Weltranglisten 33. setzte sich im Finale von Hongkong mit 15-10 gegen die Französin Balser durch. Zunächst hatte Eifler mit 0-5 zurückgelegen. Auf ihrem Weg ins Finale hatte die gebürtige Hessin unter anderem die Olympiasiegerin und die Olympia-Zweite von Paris bezwungen. Eifler ist die erste deutsche Fechtweltmeisterin seit Britta Heidemann 2007.
14: Soweit Jan Günther. Die Finals. Rein vom Deutschen her nicht völlig korrekt, aber inzwischen eine Tradition im deutschen Sport. Mehr als 20 deutsche Meisterschaften in Hannover in diesem Jahr und auch in Bochum. Der Schwerpunkt in Hannover, in Niedersachsen, eine Erfolgsgeschichte für die Stadt am Maschsee, sagt NDR-Reporter Tide Tedinger.
16: Der Begriff mag ein bisschen überstrapaziert sein. Hannovers Oberbürgermeister Belit Onay benutzt ihn trotzdem aus vollster Überzeugung.
17: Ja, das ist wirklich ein Sommermärchen, das Hannover hier erlebt hat. Die gesamte Stadt, die gesamte Region. Und das 20 Jahre nach der WM. Das war das letzte Mal, dass Hannover ein Sportereignis dieser Größenordnung auch als Spielstandort erlebt hat. Jetzt 20 Jahre später mit den Finals. Und das war wirklich traumhaft.
16: Für Kanutin Paulina Paschek war Hannover ein Heimspiel. Die Bronzemedaillengewinnerin hat sich schwer getan, ihre Emotionen im Griff zu behalten.
18: Selbstverständlich, die tolle Publikum habe ich erlebt einmal bei den Olympischen Spielen, aber das ist was anderes. Das ist einmal pro 4 Jahren und bei den So-Veranstaltungen, bei den Finals habe ich noch nie erlebt. Einfach unfassbare Stimmung und bin ich super, super dankbar, dass wir das erleben konnten.
16: Circa 480.000 Sportfans sorgten für teils lange Schlangen an den Wettkampfstätten und fröhliche und entspannte Stimmung.
19: Ja, super. Ja. Ich finde es beeindruckend, wie viele Leute da sind und wie viele Leute Spaß am Sport haben. Das finde ich echt gut. Gerade in ganz Hannover ist es echt ein super Vibe hier.
20: Ja, man sieht unglaublich viele sportbegeisterte Leute, die richtig Lust haben auf das Event und die Sportler zu unterstützen. Gefällt mir richtig gut.
21: Ich komme aus Hannover und bin seit 20 Jahren nicht mehr da gewesen und schon krass. Ja.
16: Schon zum Auftakt am Donnerstag musste mit dem Opernplatz beim Stabhochsprung das erste Venue gesperrt werden, weil der Andrang zu groß war. Wettkampforte wie dieser haben für Finals-Geschäftsführer Hagen Bosdorf in Hannover den besonderen Reiz ausgemacht.
22: Ein Beispiel ist, wie wir das Rathaus genutzt haben. Also nicht nur, dass wir auf der einen Seite Basketball, auf der anderen Seite Bogenschießen hatten. Wir sind ja ins Rathaus gegangen mit dem Breaking. Und das, finde ich, ist ein super Statement als Stadt, dass ich die Türen öffne und sage, gerade die junge Community vom Breakdance, kommt rein, kommt ins Rathaus und feiert hier euren Sport. Ich glaube, dass das besondere Elemente waren, die Hannover auch unvergessen machen werden.
16: Der geplante Kostenrahmen von gut 10 Millionen Euro sei eingehalten worden. Hannovers Oberbürgermeister Belit Onay freut sich, dass mehr als die Hälfte der Besucherinnen und Besucher von außerhalb gekommen und extra angereist ist. Für die Bürger der Stadt selbst hätten die Finals ein ganz besonderes Gefühl erzeugt.
17: Und gleichzeitig habe ich aber auch in den Umfragen sehen können, dass 3/4 der Menschen stolz sind auf ihre Stadt mit diesem Finals, mit diesen tollen Tagen. Und auch das ist natürlich für diese Stadt wahnsinnig wichtig, dass man auch sagen kann, wir sind eine tolle Stadt und wir wollen uns auch zeigen.
16: Und das gerne wieder. Eine erneute Bewerbung für die Finals 2030 oder 31 in Hannover sei durchaus denkbar.
14: Tide Tedinger berichtete aus der niedersächsischen Landeshauptstadt. Und jetzt geht's hier im Sport, im RBB 24 Inforadio mit der Tour de France weiter. Aber nur noch heute. Der letzte Tag bei der großen Schleife durch Frankreich ist angebrochen. Um 17.50 Uhr ging das Peloton ein letztes Mal auf die Strecke heute in der Hauptstadt in Paris. Den Arc de Triomphe haben sie schon einmal umkreist. Was sich dort jetzt so abspielt, sagt Ihnen Holger Gerska.
23: Es wird noch gefeiert in Paris. Die ersten 10 Kilometer in 20, 25 Minuten. Sie sind gemächlich unterwegs. In der zweiten Runde insgesamt sind es 9, die hier in Paris absolviert werden. Die ersten 6 flach, wie man das früher kannte, zwischen dem Triumphbogen und dem Place de la Concorde. Und dann die 3 Runden, knapp 16 Kilometer, mit dem Montmartre, der Olympiakurs von 2024. Mit dem Sieger von damals, Remco Evenepoel, haben wir auch schon einen der Favoriten auf diesen heutigen letzten Etappensieg genannt. Tadej Pogacar in Gelb wirkt die ganze Zeit so, als hätte er nichts anderes vor, als auch diese Etappe zu gewinnen. In Gelb, in Paris erfolgreich zu sein, wäre natürlich etwas sehr, sehr Spezielles. Ging auch jahrelang nicht, weil es halt den Sprintern vorbehalten war, hier um den Etappensieg zu fahren. Und der dritte Mitfavorit ist sicherlich Mathieu van der Poel, der Klassikerjäger an sich. Der hat sich in den Tagen zuvor in den Alpen geschont, sich vorbereitet, wo die anderen hart kämpfen mussten um ihre Platzierungen in der Gesamtwertung. Wir sind also in der zweiten Runde, die hier flach in Paris gezeichnet wird. Und ich glaube aber, dass das Radrennen mit der Beschleunigung nicht mehr lange auf sich warten lässt. Denn es gab jetzt die Gelegenheit für alle möglichen Kamerapositionen. Die Mannschaft von Tadej Pogacar hat sich ins Licht gesetzt. Natürlich auch einmal alle Trikotträger, alle vier, die davor wegfuhren. Und auch die im Rennen verbliebenen 10 deutschen Radprofis waren einmal an der Spitze zu sehen. Und ich gehe mal davon aus, dass jetzt in den nächsten Minuten das Tempo erhöht wird.
14: 12 sind, glaube ich, mit auf die Strecke gegangen. Aber Florian Lipowitz, die größte deutsche Tourhoffnung, musste dann nach einem Sturz ausscheiden. Und dann hat es auch noch Pascal Ackermann, den Sprinter, erwischt. Jetzt sind wir noch einmal bei der Deutschen Meisterschaft der Leichtathleten in Wattenscheid im Lohr-Heide-Stadion. Dort der Reporter Jens-Jörg Rieck.
2: Gibt's zum Abschluss der Deutschen Meisterschaften hier in Bochum-Wattenscheid bei nasskaltem Wetter und widrigen Bedingungen. Der Wind wechselt immer, deswegen, da kommen wir gleich drauf, beim Weitsprung hier vielleicht die Wachablösung. Na, so weit wollen wir nicht gehen. Malaika Mihambo, die große Olympiasiegerin, ist derzeit nur zweite 6,63. Sie hadert auch immer wieder ein bisschen mal da drüben auf der nassen Anlage, der Wind manchmal ganz stark mit 4 Metern pro Sekunde den Springerinnen entgegenbläst. Und so ist Michaela Sani vom KSC ganz vorn. Sie, die aus einer langen Verletzungsunterbrechung kam, mittlerweile auch beim Trainer von Malaika, beim selben Trainer wie Malaika Mihambo bei Uli Knapp. Sie führt derzeit mit 6,67 Metern. Wir haben hier am heutigen Tag schon die Olympiasiegerin gesehen, die geliefert hat im Kugelstoßen, nämlich Yemisi Mebri am Ende. Ihre Siegesweite mit 19,04 Metern. Das war fast ein halber Meter mehr als Katharina Maisch vom LV90 Erzgebirge. Und wir haben viele starke Männer gesehen. Enea Gekom hat sich ja gerade erst den deutschen Rekord über die 400 Meter Hürden gesichert von Harald Schmid. Jetzt hat er ihm auch noch den Meisterschaftsrekord abgenommen. 47,65. Ähnlich stark die Leistung ohne die Hürden über die 400 Meter. Jan-Paul Bredow, auch da war seit 25 Jahren kein deutscher Mann schneller. Damals der WM-Zweite Ingo Schulz. Und nicht zu vergessen, beispielsweise auch die Wachablösung, der erste deutsche Meistertitel für Steven Richter in der Entscheidung im Diskuswurf der Herren über 66 Meter. Auch das ist ein Resultat, das Hoffnung macht, dass die deutsche Leichtathletik nach Birmingham zu den Europameisterschaften mit einer richtig, richtig guten Mannschaft fährt.
14: Jens-Jörg Rieck live von der Leichtathletikmeisterschaft der Deutschen in Wattenscheid. Die Fußball-Bundesliga, liebe Hörer, beschäftigt sich offenbar mit einem Mega-Angebot eines US-Finanzinvestors. Es sei zutreffend, dass ihr ein Angebot vorgelegt worden seid, teilte die Bundesliga heute auf Anfrage der deutschen Presseagentur mit. Über die Höhe dieses Angebotes machte sie allerdings keine Angaben. Und ich habe meinen Kollegen Jakob Rüger gefragt, worum es denn in diesen Verhandlungen mit dem US-Finanzriesen Apollo gehe.
3: Ja, es geht um einen Kredit, der sich wirklich gewaschen hat. 1 Milliarde Euro ist im Gespräch. Diese Summe hat der Finanzriese Apollo der deutschen Fußballliga wohl angeboten. Es hat in New York schon erste Gespräche gegeben zwischen der DFL und dem US-Investor. Laut Medienberichten hätte das Darlehen eine Laufzeit von 20 Jahren zu einem Zinssatz von 5,5%. Finde ich ein ganz lukratives Geschäft für Apollo. Die US-Amerikaner, die verwalten mehr als 900 Milliarden Euro an Vermögen und sind natürlich immer auf der Suche nach Investitionen, mit denen man für das Geld seiner Kunden dann Gewinn machen kann. Und da haben sie sich unter anderem zuletzt wohl den europäischen Fußball schon auserkoren. Seit dem Frühjahr halten sie die Mehrheit am spanischen Spitzenclub Atletico Madrid.
14: Wofür will die Bundesliga diese angebliche 1 Milliarde Euro nutzen?
3: Ja, die DFL war ja schon etwas länger auf der Suche nach einem Investor, um die Liga für die Zukunft aufzustellen, sprich bessere Vermarktung und Präsentation in den sozialen Medien mit einem eigenen TV-Kanal und vor allem Präsenz im Ausland, um mit der Premier League mithalten zu können und auch um natürlich am Ende mehr Geld aus der Auslandsvermarktung zu erzielen. Dafür könnte das Geld unter anderem jetzt verwendet werden. Es gibt aber auch Gerüchte um Infrastruktur. Infrastrukturmaßnahmen der Bundesliga und Kredite für einzelne Bundesligisten. Allerdings müsste die Liga die TV-Gelder dazu dann am Ende auch nutzen, um diesen riesigen Kredit am Ende nach den 20 Jahren abzubezahlen. Und wie das generell mit Krediten für einzelne Bundesligisten aussieht, kann ich mir auch gerade noch ziemlich schwer vorstellen.
14: Jakob, vor 2 Jahren haben Fans gegen den Einstieg eines Investors in die Bundesliga protestiert. Was ist da jetzt möglicherweise anders am Angebot von Apollo?
3: Ja, es handelt sich eben nicht um einen Einstieg eines Investors, der von Gewinnen und steigenden Erlösen profitieren und mitreden will, Einfluss nehmen will. Es geht wirklich ausschließlich um einen Kredit wie von einer Bank. Und wie das bei den Fans am Ende auch wirklich ankommt, ist bislang noch schwer einzuschätzen. Zuletzt hatte die Liga ja schon Teile der TV-Erlöse einbehalten und eine strategische Partnerschaft mit Adidas geschlossen, um eben die Investition, die ich angesprochen habe, voranzutreiben. Das derzeitige Angebot von Apollo wird nun von der Liga auf Herz und Nieren geprüft. Und dann müssen am Ende eh noch die DFL-Gremien und die Vereine entscheiden, die Verhandlungen befinden sich da noch ganz im Anfangsstadium.
14: Jakob Rüger über ein Angebot des US-Finanzinvestors und Finanzriesen Apollo an die Bundesliga. Wie heißt es im Paten? Ein Angebot, das man nicht ablehnen kann. Ich habe jetzt ein Angebot von Lena Bergmann, das ist nämlich die Formel-1-Expertin der ARD, uns zur Verfügung zu stehen nach dem großen Preis von Ungarn auf dem Hungaroring bei Budapest. Und ich nehme das Angebot an, Lena. Tag.
4: Hi.
14: Also, der Weltmeister ist zurück. Lando Norris im McLaren hat gewonnen. Der erste Sieg seit November 2025. Was für Probleme hatte McLaren in den vergangenen Wochen und Monaten und warum sind sie jetzt zurück?
4: Ja, extreme Beständigkeitsprobleme. Es hat noch nicht alles gepasst. Die Verbesserung am Motor, die Mercedes bei sich vorgenommen hat, McLaren fährt ja auch mit einem Mercedes-Motor, die hat McLaren bei sich selber noch nicht gefunden. Im letztes Wochenende in Spa gab es schon ein erstes Update-Paket und jetzt auch bei diesem Wochenende hatte man wieder ein paar neue Teile mit im Gepäck und das hat sich jetzt ausgezahlt. Und dazu noch Lando Norris, der wirklich gelassen gefahren ist, ohne Druck gerade die WM anzuführen oder diese Saison vielleicht überhaupt, um den Titel mitzukämpfen, hat er wirklich die Nerven behalten und damit für seinen und McLarens ersten Saisonsieg gesorgt.
14: Und der WM-Führende Kimi Antonelli, der junge Italiener im Mercedes, der hat sich dann noch auf den 3. Platz gerettet und, kleinen Moment, kurz nachgerechnet, jetzt 50 Punkte Vorsprung in der Gesamtwertung vor Lewis Hamilton. Das hört sich viel an. Letztendlich sind es aber auch nur 2 Rennen.
4: Genau, 25 Punkte bekommt man für einen Sieg in der Formel 1. Also zweimal müsste quasi Kimi Antonelli gewinnen und Lewis Hamilton komplett ausscheiden. Andersrum müsste Lewis Hamilton gewinnen und Kimi Antonelli komplett ausscheiden. Dann hätte man den Abstand wieder eingeholt. Aber es ist ein gutes Polster und es wird Kimi Antonelli auch gut tun, damit in die Pause zu gehen. Er hat heute nach dem Rennen gesagt, wir wissen jetzt, wo unsere Grenzen sind. Denn die Strecke in Budapest, die lag dem Mercedes gar nicht. Kaum lange Geraden, wo man wirklich die Stärken ausspielen konnte. Und schon im Qualifying hat man gesehen, dass der Mercedes einfach ein bisschen langsamer war. Und jetzt in der Sommerpause, nach der 2-wöchigen Ruhe natürlich, kann man dann nochmal schön in die Daten reingehen und dann nochmal ein bisschen was verbessern.
14: Und dann, wenn es nicht so gut läuft, dann zeigt sich ja wirklich die Klasse eines Fahrers. Und da muss ich sagen, da bin ich wirklich bass erstaunt von diesem 19-jährigen Italiener, dass er auch unter schwierigen Bedingungen besser ist als der erfahrenere Teamkollege George Russell. Wie siehst du das?
4: Absolut. Also Kimi Antonelli ist ja sowieso mit einer Startplatzstrafe ins Rennen gestartet. Von Platz 7 hat sich vorgekämpft bis auf Platz 3, hat dabei auch wieder mehrfache Weltmeister überholt und wirklich sein Kämpferherz gezeigt. Ja, und George Russell, für den lief es leider gar nicht wieder gut. Er ist beim Start quasi stehen geblieben, ist nicht vorangekommen, technisches Problem. Hat auch viel gemeckert, also das merkt man natürlich auch am Funk. George Russell ist jemand, der sich auch schnell äußert, viel Kritik zeigt, emotional wird. Und Kimi Antonelli geht es eigentlich immer darum, im Rennen zu bleiben, wie kann ich irgendwie nach vorne kommen, wie kann ich drin bleiben, wie kann ich noch Punkte machen. Und da ist er für seine 19 Jahre wirklich extrem erfolgsorientiert und sehr bestimmt in dem, was er tut.
14: Es gab mal einen Piloten, Kimi Räikkönen, der machte als Iceman Furore, aber da passte es auch, der ist Finne. Aber von einem heißblütigen Italiener erwartet man ja ganz anderes. Aber sei es drum. Kimi Antonelli führt also derzeit mit doch deutlichem Vorsprung die WM-Wertung an. Was glaubst du, wie wird es nach der Sommerpause weitergehen? Wird Mercedes dann wieder doch deutlicher das Feld dominieren oder werden die anderen aufschließen?
4: Ich bin auch gespannt. Also klar ist eigentlich zum jetzigen Zeitpunkt, dass Mercedes den besten Motor hat. Das hat der Teamchef Toto Wolff auch selber gesagt. Aber Ferrari liegt nur 72, 73 Punkte hinter Mercedes und hat vom Gesamtpaket eigentlich ein super tolles Auto. Also da ist im Prinzip noch alles drin. Und was man auch nicht vergessen darf, McLaren, der Teamchef Zak Brown, hat auch schon vor der Saison gesagt, wir schielen vor allem auf die zweite Jahreshälfte. Da wollen wir angreifen. Und ich würde sagen, das Rennen dieses Wochenende hat bewiesen, dass McLaren gerne noch ein bisschen mitmischen möchte, sich noch ein paar erste, zweite Plätze klauen möchte und aus diesem Zweikampf zwischen Ferrari und Mercedes vielleicht eher einen Dreikampf machen möchte. Ich würde sagen, die besten Chancen hat nach wie vor Mercedes, aber die anderen Teams sind gar nicht so weit weg, wie es vielleicht sein könnte.
14: Nico Hülkenberg, der wurde heute mit dem Neuling Audi Neunter, konnte sich über den ersten WM-Punkt freuen. Und jetzt deine Bilanz von Audi in dieser ersten Saisonhälfte, wie sieht die aus?
4: Super stark. Also dafür, dass es die erste Saison ist, man liegt jetzt schon auf Platz 9, meine ich, in der Teamwertung. Man hat wirklich sehr gute Chancen, auf Platz 8 zu kommen in der ersten Saison. Nico Hülkenberg hat endlich Punkte gesammelt. Das dürfte ihm auch Aufwind geben. Also da kann man bei Audi wirklich zuversichtlich sein.
14: Sagt Lena Bergmann, die Formel-1-Expertin der ARD. Jetzt um 18.30 Uhr die Nachrichten mit Ricardo Westphal. Und eine letzte Runde Sport um 19.14 Uhr.
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5: Es ist 18.30 Uhr. Die Bundesanwaltschaft übernimmt die Ermittlungen zum Anschlag auf den Christopher Street Day in Berlin. Das hat Bundesjustizministerin Hubich angekündigt. Vorher hatte Innenminister Dobrindt von einem islamistisch motivierten Terroranschlag gesprochen. Bundeskanzler Merz sagte, man werde die Freiheit der Gesellschaft verteidigen.
6: Wir sind mehr, wir sind stärker und wir halten in unserem Land zusammen. Wir werden die Freiheit, die Offenheit, die Liberalität unseres Lebens und unserer Gesellschaft mit allem, was wir tun können, verteidigen.
5: Bundeskanzler Friedrich Merz, CDU. In der evangelischen Marienkirche in Berlin haben hunderte Menschen der Opfer des Anschlags gedacht. Bischof Stäblein sagte, queeres Leben lassen wir uns nicht nehmen. Was immer der Täter habe erreichen wollen, er werde es nicht erreichen. An dem Gottesdienst nahmen auch Vertreter muslimischer Gemeinden teil, die ihre Solidarität ausdrückten. Der Tatverdächtige Abdul B. aus Berlin ist weiter auf der Flucht. Er war nach RBB-Informationen in einem Deradikalisierungsprogramm für Islamisten. Um 20.15 Uhr senden der RBB und das Erste einen Brennpunkt zum Anschlag. Bundesverkehrsminister Schnieder will offenbar um seine Entlassung bitten. In einer Erklärung begründet Schnieder das mit den Entwicklungen der vergangenen Tage. Er wolle den unwürdigen Zustand beenden, der die notwendige sachliche Arbeit unmöglich mache. Hintergrund ist die Kabinettsumbildung Ende vergangener Woche. Kanzler Merz hatte nach Medienberichten auch die Entlassung Schnieders geplant und dies dem Minister auch mitgeteilt. Der Wunschnachfolger soll aber kurzfristig abgesagt haben. In Südwestfrankreich kämpfen Einsatzkräfte weiter gegen schwere Waldbrände. Insgesamt sind jetzt 260.000 Menschen von Evakuierungsmaßnahmen betroffen. Auch in Spanien laufen neue Evakuierungen südwestlich von Madrid. König Felipe besuchte heute eine Notunterkunft. Aus Madrid, Anna Mund.
7: Dort sprach er den Betroffenen seine Unterstützung aus und dankte den Einsatzkräften. Gleichzeitig rief der König dazu auf, in Zeiten ohne Brände über die Zukunft nachzudenken und zu prüfen, was man besser machen kann. Derweil bereitet den Einsatzkräften ein neues Feuer Sorgen. Im Val d'Uixot in der Region Valencia bekämpfen Löschmannschaften Flammen auf einer Front von 40 Kilometern.
5: Formel 1-Weltmeister Lando Norris hat den großen Preis von Ungarn gewonnen. Zweiter wurde Max Verstappen, dritter Kimi Antonelli, der weiter das WM-Klassement einführt. Soweit die Nachrichten. 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Das Wetter. Am Abend stark bewölkt und einige Schauer, lokal auch Gewitter. Zurzeit in Angermünde 18 und in Berlin am Wannsee 20 Grad. Nachts verbreitet Regenschauer, mitunter auch Gewitter. Tiefstwerte 18 bis 15 Grad. Morgen am Montag viele Wolken mit ein paar Schauern, maximal 24 Grad. Am Dienstag erst freundlich, später dichte Wolken, aber trocken bei 24 bis 27 Grad. Die Zeit 18.33 Uhr.
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8: Die Wissenswerte im RBB 24 Inforadio sind in der Sommerpause. Wir schauen deswegen noch einmal auf Gespräche, die uns besonders im Kopf geblieben sind. Mein Name ist Jessica Wiener. Herzlich willkommen. Heute soll es nochmal in die Stadtbibliothek Spandau gehen. Dort haben wir im Frühjahr ein Gespräch in der neuen Veranstaltungsreihe Einfach Wissen, Fragen an die Forscherin aufgezeichnet. Eine Kooperation von RBB24, Inforadio, der Technologiestiftung Berlin und den Berliner Bibliotheken. Zu Gast war die Leiterin des Instituts Geschlechterforschung in der Medizin an der Charité Berlin, Professorin Dr. Gertraud Turusch-Stadler. Und unser Thema: Medizin der Zukunft. Wie sich unsere Gesundheitsversorgung wandeln kann. Weg von starren Standardbehandlungen hin zu präventiven, personalisierten und differenzierten Ansätzen, die Menschen in ihrer Vielfalt ernst nehmen. Frau Stadler sagt, genau diese Vielfalt sollte sich auch in Forschung und Versorgung niederschlagen. Unser Gespräch ist eine Wiederholung aus dem April dieses Jahres.
9: Frau Stadler, wenn Sie auf das Motto Medizin der Zukunft schauen, was bedeutet dieses Zukunftsversprechen für Sie ganz persönlich?
10: Also für mich war es ja so, nachdem ich in Hamburg meine Doktorarbeit gemacht habe und dann immer so ein bisschen schon die USA mitbekommen hatte, so ein paar Monate im Jahr, war ich dann lange Zeit in USA und dann ein paar Jahre auch in Großbritannien. Und was mir aufgefallen ist, dass wir in Europa wirklich so einen ganz starken Konsensus haben, dass wir alle mit qualitativ hochwertiger Gesundheitsversorgung erreichen wollen. In USA gab es diesen gesellschaftlichen Konsens gar nicht. Also dass man wirklich alle versorgen und erreichen möchte. Und das war was, was für mich eine große Erkenntnis war, dass wir in Europa diesen gemeinsamen Wert haben, dem wir so gut wie es geht gerecht werden wollen. Und jetzt haben wir gerade die einmalige Chance, viel bessere Datenquellen, viel bessere Datenanalysemethoden, künstliche Intelligenz, dass wir wirklich diesem Ideal der bestmöglichen Versorgung für alle noch viel näher kommen. Und Geschlecht spielt da eine große Rolle. Wir haben sowohl bei den Frauen als auch bei den Männern, als auch bei den nichtbinären Menschen relativ große Versorgungslücken noch. Also wo wir viel Luft nach oben haben bei der Versorgung. Und da wollen wir mit unserer Forschung dazu beitragen, dass man dieses Ideal, das wir haben, noch besser leben können.
9: Medizin der Zukunft bedeutet eben auch, weg von nur Reparaturmedizin hin zur Prävention zu kommen. Was verstehen wir genau unter Prävention?
10: Ja, es ist interessant. Also Prävention ist in Deutschland noch sowas, was sehr wenig gelebt wird. Prävention würde eigentlich bedeuten, dass man schon möglichst früh, idealerweise schon vor der Geburt noch, über die ganze Lebensspanne möglichst gesund lebt, sodass man gesund leben und altern kann. Und dazu gehören natürlich ganz viele Aspekte. Die 8 wichtigsten, die die größten Effekte haben: gesund zu schlafen, gutes Stressmanagement zu haben, was sich dann oft widerspiegelt, dann in gesunder Ernährung und ausreichend Bewegung, dann möglichst einen beschränkten Substanzkonsum zu haben und wirklich mit allen Aspekten. Also Nikotin hat die größten Effekte, da müssen wir ganz besonders darauf achten. Das sind allein, wenn Kinder nikotinfrei leben und übers Leben bleiben, sind es 10 zusätzliche Lebensjahre. Dann Alkohol ist sehr wichtig, dann die soziale Gesundheit, dass man befriedigende soziale Beziehungen hat, weil da haben wir sehr interessante Ergebnisse, dass wenn Leute sozial eingebunden sind und sich nicht einsam fühlen, dass sie dann eben wesentlich gesünder leben, glücklicher sind, und das gehört zur Prävention dazu. Und da können wir ganz viel tun als Gesellschaft, dass wir das den Leuten ermöglichen, weil es da eben einen ganz starken sozialen Gradienten gibt. Das war für uns selber überraschend. Also ich mache jetzt seit den frühen 2000ern Forschung zum Bereich Prävention, wie stark das sozial geschichtet ist. Wir haben zum Beispiel in Berlin haben wir Schulen, wo man bei den 10 schon 20% nikotinerfahrene Kids haben und dann wiederum ganz viele Schulen, wo wir gar keine nikotinerfahrenen Kids haben. Und im Schnitt haben wir bei den 10-Jährigen eben schon 7% der Kinder, die nikotinerfahren sind. Das heißt, es ist ganz stark vom sozialen Umfeld abhängig, kann ich nikotinfrei leben und dann diese zusätzlichen 10 Lebensjahre haben oder nicht. Und das ist natürlich was, wo wir diese Chancen als Gesellschaft nutzen sollten, weil wir brauchen das jetzt. Also in einer alternden Gesellschaft mit einer relativ geringen Geburtenrate brauchen wir alle Hände. Wir brauchen die Potenziale von allen, müssen die wirklich entfalten und auch möglichst allen gesund zu altern ermöglichen. Die Masse der gesunden Lebensjahre liegt eigentlich sozusagen in einem Bereich der Medizin, der bisher ganz wenig beachtet worden ist. Wenn man jetzt diese 8 Gesundheitsverhalten sich anschaut, dann zeigen Studien aus den USA, dass Männer, die alle 8 leben können, also auch die sozialen Bedingungen haben, die zu leben, dass die 24 Jahre länger leben als Männer, die das nicht schaffen. Und bei Frauen sind es etwa ein bisschen mehr als 20 Jahre. Das heißt, da liegen die gesunden Lebensjahre, die wir jetzt auf jeden Fall als Gesellschaft verwirklichen müssen. Und die sind auch ein Teil der Erklärung, warum Männer zum Beispiel in Deutschland 5 Jahre früher sterben derzeit.

0: gehen die oft nicht in die Reha und in diese Herzsportgruppen, weil die vielleicht nicht die Frauen so willkommen heißen. Ja? Umgekehrt sozusagen bei den Abnehmgruppen, da ist alles von Frauen dominiert. Wenn man irgendwelche Weight Watchers Gruppen oder so im Kopf hat, die sind sehr weiblich geprägt, da fühlen sich dann wieder die Männer nicht so willkommen. Und wir wissen insgesamt, dass Menschen mit einfacherer Bildung oder ohne Schulabschlüssen sich ganz besonders wenig, dass man die erreichen mit den präventiven Angeboten derzeit. Das heißt, da haben wir wiederum den sozialen Gradienten, dass man zugeschnitten auf Frauen und Männer mit unterschiedlichen Hintergründen die bestmögliche Prävention dann anbieten müssen.
1: Jetzt haben Sie viele Faktoren genannt, die die Gesundheit beeinflussen können. Wie sehr werden diese denn derzeit in der Forschung und Versorgung berücksichtigt?
0: Ja, wir haben bisher keine konsequente Nutzung von unserem Wissen zur Prävention im Gesundheitssystem. Also eigentlich würde man sich vorstellen, dass man natürlich, wenn man jetzt weiß, wie viele Lebensjahre da zu holen sind, dass man jetzt ganz stark daran arbeiten würde, dass alle medizinischen Kontakte das integrieren. Natürlich haben wir eine Situation, wo die medizinischen Fachkräfte ganz stark unter Zeitdruck stehen. Das heißt, da müssen wir alle Chancen der Digitalisierung nutzen, sodass Menschen, die digital affin sind, da möglichst gut vorbereitet in die ärztlichen Gespräche reingehen, in die Angebote des Gesundheitssystems, dass man dann die knappe Zeit, die wir da haben, möglichst gut auch nutzen und dann digital nachbegleiten. Und dann braucht man aber ein Stufensystem. Es gibt ja auch ganz viele Menschen, die zum Beispiel kaum lesen und schreiben können, die zum Beispiel auf Deutsch sich auch nicht besonders gut zurechtfinden mit deutsch geschriebenen Texten und dass man da auch auf die Person zuschneiden, dass man wirklich alle erreichen.
1: Man merkt schon, dass es einfach unglaublich viele Stellschrauben anscheinend gibt, auf die man schauen kann, was zu einer unglaublichen Menge an Daten führen muss. Da will ich gleich noch hingucken. Ich will noch schauen auf das Thema Prävention. Sie haben es vorhin schon gesagt, ausgeglichene Ernährung, genug schlafen, Sport treiben, kein Alkohol, keine Drogen. Das sind ja so die Klassiker. Wenn man das alles aufzählt, klingt das nach einem etwas langweiligen Leben, sage ich jetzt mal. Wir wissen ja alle, was eigentlich zu tun ist. Aber gibt's denn was, was nicht so auf der Hand liegt?
0: Also was ich sehr interessant finde, ist das Recht auf Rausch. Ja? Also wir besprechen das auch mit den Kids sozusagen. Ist mein Leben langweilig, wenn ich zum Beispiel genug Schlaf kriege oder so? Natürlich darf jeder mal über die Stränge schlagen. Das ist auch wichtig, sich auszuprobieren und Sachen auszuprobieren. Aber aus unserer Sicht ist es auch so, dass man nochmal mit den Kids bespricht oder auch mit jungen Erwachsenen insgesamt, was will ich eigentlich im Leben erreichen? Also so kurzfristige Sachen, dass ich Party mache, das gehört auch zum Leben dazu. Aber sozusagen die Sachen, die Leute auf lange Sicht glücklich machen, sind eigentlich eher die sinnstiftenden Sachen. Ja? Und das ist oft sehr aufregend. Ja? Wenn ich mich für andere einsetze, wenn ich Ziele erreiche, die ich mir selber gesteckt habe. Und wir sehen natürlich auch, dass viele Kids so das Gefühl haben, die haben dann ganz unerreichbare Ziele, wie zum Beispiel, die wollen Fußballstars werden oder Influencerin oder Model. Es gibt aber keine realistische Perspektive, wie die da hinkommen. Ja? Also gerade weniger privilegierte Kids haben weniger Hilfen, die sozusagen ihnen beim Erreichen von persönlichen Zielen helfen, eine realistische persönliche Perspektive zu entwickeln. Und zum Beispiel, wenn man eben dann mit so 12, 13 Jahren merkt, oh, ich bin ja gar nicht im Sportverein, also wenn ich jetzt der nächste Boateng werden wollen würde, dann müsste ich längst wie verrückt trainieren und dass man dann sozusagen so in ein bisschen eine Hoffnungslosigkeit kommt. Und wir wollen eben, dass die Kids wirkliche Lebensskills mitnehmen, dass sie sehen, hey, ich habe total viele Ressourcen, mein Leben kann total aufregend werden, da liegt die Zukunft vor mir. Ich glaube, wir müssen den Kids auch sehr viel Mut machen, weil das ständige Vergleichen mit den Kardashians oder halt so unerreichbaren Influencern oder sowas, das ist aus meiner Sicht eben hochproblematisch. Das ist, als würden wir ständig in den Spiegel schauen und wir sehen auch, dass zum Beispiel hoher sozialer Medienkonsum ganz besonders schädigend ist für Kinder, die weniger soziale Ressourcen haben, also die weniger privilegiert aufwachsen, die leiden da ganz besonders drunter, entwickeln dann ganz starke Ängste. Ich werde halt keine Kim Kardashian mehr und wir müssen aus meiner Sicht da sehr viel mehr tun als Gesellschaft, Kinder zu ermutigen, das im Leben zu erreichen, das zu realisieren, was wirklich aufregend ist, nämlich meine Potenziale auf die Straße zu bringen.
1: Also der Blick in die Zukunft, ein positiver, erreichbarer Blick in die Zukunft wirkt sich dann unmittelbar auch darauf aus, dass ich dann vielleicht auch einfach fit genug sein will, um diese Zukunft zu erleben.
0: Genau, und es ist halt so interessant, wir sehen auch Entwicklungen, dass zum Beispiel Leute immer weniger Sex haben. Man würde halt denken, dass das, was wirklich aufregend ist im Leben, schöne, befriedigende sexuelle Beziehungen und andere soziale Beziehungen zu haben, haben, dass das total wichtig ist. Aber dadurch, dass man sich so stark vergleicht und so ungenügend im eigenen Körper fühlt, dass sozusagen total aufregende Sachen wie die erste Liebe oder eben auch sexuelle Erfahrungen dann so an den Rand gedrängt werden, weil man so sehr damit beschäftigt ist, nach außen hin ein Bild darzustellen. Und da, denke ich, können wir mit den Kindern und Jugendlichen total arbeiten.

0: Es gibt ein total aufregendes Leben und da kommen wir auch hin zusammen.
1: Da will ich mal die Brücke schlagen zu Partnerschaften. Das ist mir nämlich aufgefallen, das ist ja einer Ihrer Forschungsinteressen auch, dass die auf der Frage beruht danach, mit welchen Strategien Paare ihr Gesundheitsverhalten beeinflussen können. Partnerschaften spielen also eine Rolle, eine große Rolle bei der Prävention.
0: Total. Wir haben zum Beispiel gesehen, dass das aber in beide Richtungen gehen kann. Also Menschen, die mit einem Partner zusammenleben oder einer Partnerin, die auch raucht, die haben es viel schwerer, wenn sie sich entschlossen haben, einen Nikotinstopp zu machen. Das heißt, die Unterstützung durch mein unmittelbares soziales Umfeld ist da total wichtig. Ich fand es eine sehr interessante Situation für die Paarforschung auch zu verstehen, weil wenn man sozusagen Nikotinentzug durchmacht, dann braucht man aber ein unterstützendes Umfeld. Und je mehr der Partner und PartnerInnen da helfen und die Person ablenken, mit der Person besprechen, was brauchst du denn? Wie kann ich dir gut helfen, sozusagen in dieser schwierigen Situation, sich auch gut vorbereiten? Zum Beispiel die, die weiter Nikotin konsumieren, dass sie das halt nicht vor der Person tun, die aufhören möchte. Dass auch keine Nikotinprodukte im Haushalt rumliegen und sowas. Das sind lauter Elemente, die Leuten helfen, dann aufzuhören.
1: Medizin der Zukunft, individuell, präventiv und geschlechtergerecht. Was bedeutet das genau? Was braucht es dazu? Und wie kommen wir dahin? Thema heute in unserer Reihe Einfach Wissen, Fragen an die Forscherin der gemeinsamen Veranstaltungsreihe von RBB24 Inforadio, der Technologiestiftung Berlin und den Berliner Bibliotheken, heute mit der Stadtbibliothek Spandau. Unser Gast ist die Gendermedizinerin Gertraud Turow Stadler. Sie leitet an der Charité Berlin das Institut Geschlechterforschung in der Medizin. Frau Stadler, wir haben jetzt schon festgestellt, dass es eine Unmenge an Daten sind, die wir brauchen für eine personalisierte Medizin. Wo sollte man anfangen?
0: Was mir aufgefallen ist, als ich wieder nach Deutschland kam, ist, dass eben viele Entwicklungen, die in anderen Ländern eben ganz schnell vor sich gegangen sind, also wie zum Beispiel jetzt in Österreich, dass man eine elektronische Patientenakte hat mit Daten, die man gut analysieren kann, dass sozusagen Deutschland da sehr stark hinterher gehinkt hat und jetzt hoffentlich sozusagen ganz schnell auf die Zielspur kommt auch, weil wenn wir personalisierte Medizin machen wollen, dann braucht man richtig gute Daten. Und zum Beispiel Geschlecht ist da eine Kategorie, das Alter wird in der Medizin auch immer angeschaut. Und dann hört es aber schon ziemlich schnell auf. Ne? Sozusagen, wir wissen, dass zum Beispiel die soziale Lage total wichtig ist. Das hatte ich ja schon angesprochen, dass es Leute mit weniger privilegierter Lage zum Beispiel viel weniger Zeit haben, gesund zu kochen, sich zu bewegen und so weiter. Das heißt, es spielt aber für viele andere Sachen auch eine Rolle. Die trauen sich vielleicht gar nicht, Arzttermine wahrzunehmen, weil sie unsicher sind, sich auf Deutsch zu verständigen. Wenn sie zum Beispiel eine sexuelle Minoritätsidentität haben, dass sie das Gefühl haben, ich werde im Gesundheitssystem weniger ernst genommen, weniger gut versorgt. Das heißt, wir haben eine ganze Menge von Diversitätsdomänen, die für die Versorgung eine Rolle spielen. Zum Beispiel bei Frauen ist es ja auch so, dass Sorgearbeit eine große Rolle spielt. Wir haben in der Corona-Pandemie ja gesehen, dass die Sorgearbeit irgendwie gar nicht so richtig mitgedacht worden ist. Dass man die starke Belastung von Frauen, dass sie sich sozusagen kümmern wollen um Kinder und ihre anderen Familienmitglieder, wenn die dann alle zu Hause sind und alle anderen Angebote wegfallen, dass die dann gar nicht mehr, also total stark gestresst und belastet sind. Das wurde zum Beispiel da ein bisschen zu wenig beachtet und das holen wir jetzt gerade wieder nach. Dann ist es so, dass wir bei der Gesundheit brauchen wir möglichst gute Daten für alle Gesundheitsbereiche. Da ist es traditionell so, dass in der Psychiatrie schaut man sich sozusagen die psychische Gesundheit an. In der Kardiologie zum Beispiel die Herzgesundheit. Ja? Also man schaut nicht so stark links und rechts und auf die Behinderungen und Einschränkungen schaut man gar nicht. Und das, denke ich, sollte man eben ändern durch eine gute Erfassung in den Routinedaten auch. Und dann haben wir natürlich noch einen ganzen Bereich, der bisher in Deutschland ganz stark tabu ist, auch aus historischen Gründen. Sexuelle Minoritätsidentitäten, Sprachbarrieren, Ethnizität und Migrationsgeschichte und Religion und Weltanschauung sind eigentlich bisher gar nicht richtig systematisch erhoben worden, obwohl wir die für eine gute Gesundheitsversorgung eigentlich immer doch brauchen. Und da sind wir jetzt gerade am Entwickeln, wie man sozusagen diese Sachen gut als Daten erheben kann, wie man den Datenschutz gewährleisten und gleichzeitig diese Daten zur Verfügung haben am Point of Contact, also wenn wir die Patientinnen gut versorgen wollen. Und dann brauchen wir es natürlich auch für die Forschung, für die Lehre brauchen wir es auch und dann natürlich auch für die Entwicklung unserer Systeme.
1: Also das Ideal ist eine ganzheitliche Betrachtung. Sie sagten, man sucht gerade nach Möglichkeiten, wie man diese Daten bindet, sage ich mal. Ist denn die IPA dafür, wäre die dafür geeignet oder in welche Richtung geht's da?
0: Also die elektronische Patientenakte aus meiner Sicht ist ein sehr guter Anfang. Aber da ist zum Beispiel psychische Gesundheit und sexuell übertragbare Erkrankungen sind ausgeklammert, aus guten Gründen, weil man da eine hohe Sensibilität noch der Daten erwartet. Inzwischen Verschreibungsdaten, also Medikamente, zum Beispiel die Medikamentenplan und solche Daten sind mit drin, aus denen man dann auch schon ziemlich viel machen kann. Ich denke, wir müssen uns als Gesellschaft nochmal drüber unterhalten, wie wir wollen, dass diese Heterogenität von Menschen in der elektronischen Patientenakte wiedergespiegelt ist. Also da haben wir bisher nur Geschlecht und meistens eben nur männlich-weiblich und dann vielleicht noch das Alter drin und die ganzen anderen Diversitätsdomänen sind eher noch unterbelichtet.
1: Diese ganzen Daten, wie gesagt, eine große Menge. Ist da jetzt der große Heilsbringer eigentlich die KI? Ermöglicht das das jetzt erst, dass man überhaupt diese Überlegung anstellt, diese ganzen Daten zusammenzubringen, was ja recht logisch erscheint?
0: Ja. Also KI hat große Chancen, aber eben auch aus meiner Sicht große Risiken. Ja. KI braucht auch qualitativ hochwertige Daten. Ja. Wenn ich keine guten Daten habe, dann kann mich auch die KI nicht retten letztendlich. Das Hauptproblem, das wir sehen, ist, dass natürlich Big Tech, und das ist also gerade sehr stark die in den USA angesiedelten Technologieunternehmen, die haben diese Daten längst und können sie letztendlich einsetzen, um uns Produkte zu verkaufen, um Werbung zu treiben, um natürlich jetzt auch sozusagen auch unser Verhalten zu verändern. Und wir haben im Gesundheitsbereich aber da eine große Asymmetrie. Wir haben bisher nicht die Daten, um personalisierte Medizin eigentlich wirklich voll umzusetzen. Und da hoffen wir, dass wir jetzt vorwärts kommen. Ich denke, dass dieser starke Datenschutz in Deutschland eine Stärke ist, dass wir eher sozusagen dahin kommen müssten, dass wir einen technologischen Weg finden, wie man zum Beispiel Technologien nutzt, um die Privatheit der Daten zu gewährleisten, aber trotzdem Daten für die Forschung dann zur Verfügung stellen kann.
1: Die Vielfalt soll korrekt abgebildet werden und Ungleichheiten sollen eben nicht reproduziert werden. Zurzeit wird ja auch an erklärbarer KI gearbeitet. Das ist noch relativ in den Kinderschuhen, wie ich kürzlich gelernt habe. Bislang gelten die meisten KI-Anwendungen noch als Art Blackbox. Das große Ziel ist aber eben zu verstehen, wie die KI zu bestimmten Ergebnissen kommt. Wie wichtig ist diese Transparenz dann eben für die Auswertung der medizinischen Daten für Sie?
0: Also wir haben das in der Medizin immer gehabt, dass wir zum Teil Mechanismen haben oder auch Behandlungen, die wir gar nicht ganz verstehen. Ja. Und wenn was wirkt, dann sind wir erstmal froh. Wenn wir einen KI-Algorithmus haben, zum Beispiel haben wir vor ein paar Jahren gefunden, dass man mit KI sehr gut ADHS vorhersagen kann, auf Basis von guten Bewegungsdaten, die man mit Bewegungssensoren messen konnten. Allerdings haben wir noch nicht ganz verstanden damals, auf Basis welcher Komponenten der Sensoren jetzt zum Beispiel diese Diagnose von ADHS eben besser als unsere medizinischen Expertinnen sogar erfolgen konnte. Und da müssen wir dann immer weiterarbeiten. Also ich denke sozusagen, wenn man eine Blackbox hat mit irgendwas, was Erklärungen liefert und schon mal ist ein erster guter Schritt. Aber dann wollen wir natürlich verstehen, was da dran ist, zum Beispiel das, was gerade so wichtig ist. Und ich denke dann, wenn man die Blackbox dann aufmachen kann und besser versteht, was da dahinter steckt, dann können wir natürlich auch es stärker nutzen. Zum Beispiel auch kosteneffektiver machen, dass man nur die Elemente dann zum Beispiel misst oder erfasst, die man unbedingt braucht. Und wir haben ja ein Gesundheitssystem, wo wir in den nächsten Jahren uns ganz stark überlegen müssen, was finanzieren wir weiter, was behalten wir, was hat zum Beispiel ganz wenig Nutzen und wir müssen da ganz starke Abwägungen treffen. Deshalb denke ich sozusagen, dass wir mit KI-Hilfe, aber auch mit guten gesundheitsökonomischen Bewertungen jetzt schauen müssen, wie machen wir die meisten gesunden Lebensjahre, wie ermöglichen wir das durch gute Prävention, durch das bestmögliche Gesundheitssystem.
1: Sie haben erwähnt, dass Sie auch viel im Ausland gearbeitet haben, unter anderem in den USA und Großbritannien und zumindest in Großbritannien ist der anscheinend so, dass man da irgendwie ein bisschen weiter ist, was die geschlechtersensible Medizin angeht und auch Forschung. Wie erklären Sie sich das?
0: Also geschlechtersensible Medizin ist ja wie eine Art personalisierte Medizin für absolute Anfänger, ja, sozusagen. Und dadurch, dass wir in Großbritannien einheitliche Gesundheitssysteme haben, das steuerfinanziert ist, dadurch gibt es einen ganz hohen Anreiz, präventiv tätig zu werden. Dieses steuerfinanzierte System, dem kommt es total zugute, wenn Menschen länger gesund bleiben. Und dann haben die sehr früh angefangen, sehr, sehr gute, qualitativ hochwertige Daten zu sammeln und konnten dann natürlich viel schneller anfangen, Geschlechterunterschiede oder oder auch andere heterogenitätserklärende Faktoren in die medizinische Versorgung mit aufzunehmen. Das andere ist auch, dass die jetzt natürlich viel zielgerichteter und schneller dann in diese wichtigen medizinischen Studien Leute rekrutieren. Was mich besonders beeindruckt hat, war zum Beispiel in der Kinderonkologie. Da war es ja so, dass in den 80er, 90er Jahren noch 80% der Kinder an den Krebserkrankungen wirklich verstorben sind. Und dann haben die angefangen, jedes Kind in Studien einzuschließen und haben dann innerhalb von 1-2 Jahrzehnten das komplett drehen können. Heutzutage sterben nur noch 20% der Kinder an diesen Krebserkrankungen, wenn es überhaupt noch so viele sind. Ja. Das heißt, diese Studien hatten einen total durchschlagenden Erfolg und haben also die Behandlungsmöglichkeiten absolut verbessert. Und da müssen wir jetzt hin in einem viel breiteren Ausmaß aus meiner Sicht. Ja, wir müssen bei den Herz-Kreislauf-Erkrankungen besser werden, bei den Krebserkrankungen. Wir wollen ja, dass man zum Beispiel auch, wenn jemand zum Beispiel schon Risikofaktoren hat, also wie zum Beispiel Bluthochdruck, wenn sich Diabetes abzeichnet, bevor die Leute wirklich einen vollen Diabetes entwickeln, dass wir da reingehen und sagen, wir wollen, dass die Person gar nicht erst krank wird, jetzt arbeiten wir mit ihnen und bauen diese Risikofaktoren ab. Und da brauchen wir einfach bessere Forschung und dann muss das natürlich wirklich in die Gesundheitsversorgung mit aufgenommen werden.
1: Es klingt so, als hätten wir noch sehr viel vor uns in Deutschland und ganz so einfach reproduzieren lässt sich das anscheinend auch nicht, wenn man in andere Länder schaut. Wenn Sie jetzt 3 Wünsche an Politik, Wissenschaft und Kliniken richten dürften, welche wären das?
0: Also in der Politik glaube ich, dass wir ganz stark drauf gucken, was bringt gesunde Lebensjahre und Lebensqualität, ja, sozusagen. Also, dass wir wirklich auch die medizinischen Maßnahmen darauf abklopfen, was die bringen. Und das ist irgendwie ein bisschen, also es ist mir aufgefallen, dass das in Deutschland viel stärker tabuisiert ist als jetzt zum Beispiel in Großbritannien. Die haben eine ganz starke Gesundheitsökonomie, die eigentlich bei allen medizinischen Maßnahmen nochmal schaut, was bringt das eigentlich. In Deutschland gibt es da ganz große Tabus, weil man natürlich sagt, im Nationalsozialismus hat das Leben so wenig gezählt und man hat praktisch lebensunwertes Leben einfach versucht auszumerzen, wirklich ganz radikal und unmenschlich. Unter diesem Deckmantel aus meiner Sicht haben wir jetzt zugelassen, dass wenig ressourcenschonendes Vorgehen im Gesundheitswesen sich ausbreiten konnte. Wenn wir dann in die Niederlande schauen, nach Großbritannien, dann sehen wir, dass viel stärker danach bewertet wird, dass die Steuergelder und auch die Versicherungsgelder nach Nutzen eingesetzt werden, dass wir wirklich die meisten gesunden Lebensjahre rausholen. Und das ist in Deutschland ein starkes Tabu. Ich war einfach überrascht, wie wenig wir das haben, eine systematische gesundheitsökonomische Bewertung von diesen Maßnahmen. Und wenn man das nicht hat aufgrund der historischen Prägung, dann öffnet es Tür und Tor einer sehr willkürlichen Bewertung der Gesundheitsmaßnahmen. Und das heißt, aus meiner Sicht müssen wir da wesentlich nacharbeiten.
1: Es sind ja viele Mühlen, gegen die Sie kämpfen. Was gibt Ihnen Hoffnung für die Medizin der Zukunft?
0: Also wir sehen ja jetzt schon, dass unter der Bevölkerung das Bewusstsein wächst, dass das Unterschiedlichkeit, wir schaffen das. In der Zukunft können wir das viel besser machen. Also das Bewusstsein ist gewachsen, ja, dass man zum Beispiel die Wechseljahrsbeschwerden nicht einfach hinnehmen muss oder einfach dann früher mit dem Arbeiten aufhört, weil man nicht mehr schlafen kann und dann so gestresst ist, dass man die Arbeit nicht mehr packt. Oder als Mann auch, dass es eben nicht naturgegeben ist, dass man 5 Jahre früher stirbt. Das heißt also, dass man das nicht mehr so einfach naturgegeben nimmt, also dass man irgendwann halt einfach stirbt, sondern dass man da ganz viel machen kann als Gesellschaft. Und dass wir natürlich jetzt diskutieren, sollen wir Alkohol- und Nikotinsteuern erhöhen? Wie schaffen wir es, gesundheitsförderliche Umgebungen zu schaffen? Wie machen wir es Familien leichter, zum Beispiel gesunde Nahrungsmittel zu essen und weniger hochverarbeitete und zuckerhaltige Produkte? Das heißt, und da ist jetzt das Bewusstsein total gewachsen und andere Länder gehen da viel stärker voran. Ja, sozusagen, die haben längst eine Zuckersteuer, die haben viel stärkere Nikotinkontrollmaßnahmen. Und hier müssen wir als Gesellschaft uns nochmal überlegen, dass Prävention eben nicht nur beim Einzelnen sozusagen just say no zu diesen Suchtmitteln zum Beispiel, sondern dass wir als Gesellschaft die Rahmenbedingungen setzen, um es Leuten leicht zu machen, gesund zu leben. Und das müssen wir natürlich jetzt nutzen, dieses Potenzial. Und das macht mir total Mut, dass wir das diskutieren, dass wir da auch politische Initiativen dazu haben. Ich denke eben, dass sowohl Frauen als auch Männer als auch nicht-binäre Menschen von diesen Initiativen total profitieren. Ja. Da sind wir eigentlich auf einem ganz guten Weg, glaube ich, jetzt.
1: Ein Schritt nach dem anderen wahrscheinlich, das Motto. Frau Stadler, vielen Dank für das Gespräch.
0: Dankeschön.
2: Zu Gast in den Wissenswerten die Gendermedizinerin Professorin Dr. Gertraud Turu-Stadler von der Charité Berlin. Unser Gespräch war eine Wiederholung aus dem April dieses Jahres. Danke fürs Zuhören. Ich bin Jessica Wiener.

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1: A9 Leipzig Richtung Berlin zwischen Kleinmarzehns und Niemegk gibt es einen Stau wegen eines defekten Fahrzeugs in einer Baustelle. Dort dauert es 30 Minuten länger. Weiter in Richtung Leipzig zwischen Niemegk und Kleinmarzehns dauert es rund 20 Minuten länger in Richtung Leipzig, wie gesagt. A10 westlicher Berliner Ring Richtung Dreieckwerder zwischen Potsdam Nord und Vöben. Stau an einer Baustelle plus 10 Minuten. Im Stadtverkehr Berlin kommen sie überwiegend gut voran. Tiergarten, die Straße des 17. Juni ist zwischen Großem Stern und Brandenburger Tor noch bis morgen Mittag in beiden Richtungen gesperrt. Ebenso die Yitzhak-Rabin- und die Ebertstraße. Grund sind die Abbauarbeiten nach dem Christopher Street Day. Ich wünsche Ihnen eine gute Fahrt.
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2: Um 19 Uhr mit Ricardo Westphal. Bundeskanzler Merz hat nach dem Angriff auf den Berliner Christopher Street Day zur Einigkeit aufgerufen. Man dürfe sich durch solche Taten nicht einschüchtern lassen und Freiheit und Offenheit verteidigen, sagte der CDU-Politiker kurz vor Beginn eines Gedenkgottesdienstes in der Marienkirche. Der Kanzler dankte außerdem den Einsatzkräften für ihr schnelles Eingreifen. Bei dem Angriff wurden gestern am späten Abend eine Frau getötet und 29 Menschen verletzt, einige davon schwer. Lebensgefahr besteht inzwischen nicht mehr. Wie Bundesjustizministerin Hubig ankündigte, wird die Bundesanwaltschaft die Ermittlungen übernehmen. Es habe sich um einen islamistisch motivierten Terroranschlag gehandelt, so Bundesinnenminister Dobrindt. Nach dem mutmaßlichen Täter Abdul B. wird weiter gefahndet. Dazu Sebastian Schöbel, RBB 24.
3: Laut Dobrindt hatte sich Abdul B. in der Islamistenszene radikalisiert. Er war wegen diverser Straftaten Polizei bekannt und auch schon verurteilt worden. Das Urteil sei aber auf Bewährung ausgesetzt worden. Berlins regierender Bürgermeister Kai Wegner betonte, dass die eigentliche Demo-Route des Christopher Street Day gut abgesichert gewesen sei. Der Angreifer habe allerdings im Umfeld Menschen angegriffen, die von der Veranstaltung kamen oder dorthin auf dem Weg waren.
2: Wie der RBB soeben erfahren hat, ist der Attentäter tot. Er wurde bei einem Polizeieinsatz getötet. Bundesverkehrsminister Schnieder hat Kanzler Merz um seine Entlassung gebeten. In einer Erklärung begründet Schnieder das mit den Entwicklungen der vergangenen Tage. Er wolle den unwürdigen Zustand beenden, der die notwendige sachliche Arbeit unmöglich mache. Hintergrund ist die Kabinettsumbildung Ende vergangener Woche. Kanzler Merz hatte nach Medienberichten auch die Entlassung Schnieders geplant und dies dem Minister auch mitgeteilt. Der Wunschnachfolger soll aber kurzfristig abgesagt haben, sodass Schnieder zunächst im Amt blieb. Der Regen am Nachmittag hat den Waldbrand nahe Jüterbock nicht gestoppt. Auf dem ehemaligen Truppenübungsplatz stehe weiterhin eine Fläche von ungefähr 8 Hektar in Flammen, hieß es von der Feuerwehrleitstelle in Brandenburg an der Havel. Der Brand war gestern ausgebrochen, das Areal ist mit Munition belastet und kann deshalb von der Feuerwehr nicht betreten werden. Nach 2 Nächten ohne US-Angriffen hat der Iran nach eigenen Angaben seine Angriffe auf Ziele in der Region eingestellt. Ein Armeesprecher sagte, man habe die Vergeltungsmaßnahmen gestoppt. Der US-Botschafter bei den Vereinten Nationen Walt sagte, Präsident Trump wolle den Verhandlungen mit Teheran etwas Raum lassen. Soweit die Nachrichten. 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Das Wetter. Am Abend und in der Nacht verbreitet Regenschauer, mitunter auch Gewitter. Tiefstwerte 18 bis 15 Grad. Zurzeit in Angermünde 18 und in Berlin am Wannsee 20 Grad. Morgen am Montag viele Wolken mit ein paar Schauern, maximal 24 Grad. Am Dienstag erst freundlich, später Wolken, aber trocken bei 24 bis 27 Grad. Die Zeit 19.03 Uhr.
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4: Werner Schoninger im Studio, guten Abend. Und es ist wohl die Nachricht des Abends. Die Fahndung nach dem mutmaßlichen CSD-Attentäter von Berlin war anscheinend erfolgreich. Der Mann ist nach RBB-Informationen bei einem Polizeieinsatz in Berlin getötet worden. Das wurde erst vor wenigen Minuten bekannt. Weitere Einzelheiten sind noch nicht bekannt. Auch eine offizielle Bestätigung steht noch aus. Der Anschlag auf den Berliner CSD lässt aber noch Fragen offen. Waren die Sicherungsmaßnahmen der Polizei für ein Fest, auf dem Hunderttausende für die Sichtbarkeit queeren Lebens eintreten, ausreichend? Zwar war der große Umzug gestern nicht betroffen, soweit haben die Maßnahmen also gegriffen. Der Anschlag geschah dann am späten Abend, als schon viele auf dem Heimweg waren, am Rand des eigentlichen Veranstaltungsareals. Und warum konnte ein mutmaßlicher Islamist tatsächlich zur Gefahr werden, der den Behörden schon als Gefährder bekannt war? Diese und weitere Fragen werden zu beantworten sein von den politisch Verantwortlichen. Heute ist der Tag der Trauer und der Anteilnahme von der Gedenkveranstaltung am Brandenburger Tor. RBB24-Reporterin Helena Dähler.
5: Schnell wurde sie organisiert, die Gedenkveranstaltung. Ein kleines Podest, ein weißes Zelt, ein paar Lautsprecher. Gekommen sind mehrere tausend Menschen, die still im Nieselregen standen und den Redebeiträgen zugehört haben.
6: Gestern war ein Angriff auf uns alle. Auf alle unsere Identitäten, auf unsere Existenzen, auf unsere Gemeinschaft und auf unsere Demokratie. Und wir lassen uns davon nicht unterkriegen.
5: Viele sind mit Regenbogenfahnen gekommen. Auf einigen ist ein schwarzer Trauerflor zu sehen, der die bunten Farben bricht. Die meisten waren gestern ausgelassen feiernd am CSD unterwegs, haben getanzt, gelacht und sich über das perfekte Wetter für den riesigen politischen Demozug durch die Stadt gefreut. Dann abends der Schock. Christian war zu dem Zeitpunkt ganz in der Nähe des Anschlagsortes im Tiergarten, nicht weit von der großen Hauptbühne und der Partymeile entfernt.
7: Ich habe eigentlich mich erstmal nur gewundert, dass so viel Polizei und Krankenwagen Richtung Festmeile gefahren sind. Und dann kamen schon Freunde, die dann gesagt haben, hast du schon gehört? Alle haben ihre Handys rausgeholt, alle sind irgendwie zu Stein erstarrt. Und weil wir vor einer halben Stunde noch an der Stelle waren, wo das passiert ist.
5: Er hat Tränen in den Augen, während er davon erzählt. Tränen fließen überhaupt viele beim Gedenken am Brandenburger Tor. Vor allem, während Musik gespielt wird. Franziska und Esther sind beide aus der queeren Community und wussten gestern Abend nicht mehr, wohin mit ihren Gefühlen. Sie haben deshalb geholfen, die Gedenkveranstaltung zu organisieren.
8: Die Gefühle haben uns überrollt. Wut, Trauer, aber vor allem so eine Ohnmacht, dass wir so das Gefühl hatten, es fühlt sich an wie so ein Schrei und es kommt nichts raus.
9: Wo sind wir sicher, wenn wir nicht in Berlin sicher sind? Und dass da noch ganz viel Arbeit passieren muss, politisch und auch Community-Arbeit und Awareness-Arbeit, damit wir irgendwie sicher bleiben und dass da irgendwie nicht weggeschaut werden kann.
5: Wo sind wir sicher, wenn wir nicht in Berlin sicher sind? Eine Frage, die sich viele gestellt haben bei der Gedenkveranstaltung am Brandenburger Tor.
4: RBB24-Reporterin Helena Dähler gestern am späten Abend hat ein mutmaßlich islamistischer Attentäter ein Auto in eine Menschenmenge gefahren und ist geflüchtet. Bei dem Anschlag wurde eine Frau getötet, nach offiziellen Angaben 29 Menschen verletzt. In Lebensgefahr ist niemand mehr und wie vor wenigen Minuten kurz vor 19 Uhr bekannt wurde, ist der mutmaßliche Attentäter nach RBB-Informationen bei einem Polizeieinsatz getötet worden. Demnach soll es in einer Kleingartenkolonie in Berlin-Spandau am Abend einen Polizeieinsatz gegeben haben. Auch das SEK soll vor Ort sein. Es gab offenbar einen Schusswechsel in dieser Kleingartenkolonie. Der mutmaßliche Täter heißt Abdul B. Er galt als tatverdächtig. Nach ihm wurde lange gefahndet, bis kurz vor 19 Uhr die Nachricht kam, wie eben erwähnt. Er wurde getötet bei einem Polizeieinsatz. Inzwischen gibt es neue Informationen zum Hintergrund. Der 21-Jährige war demnach deutscher Staatsbürger mit libanesischen Wurzeln und stand mit einem Berliner Verein in Kontakt, der gewaltbereite Islamisten deradikalisieren sollte. Viele Politikerinnen und Politiker drücken den Betroffenen des Anschlags ihre Anteilnahme aus, etwa EU-Kommissionspräsidentin Ursula von der Leyen. Sie schrieb im Kurznachrichtendienst X, der CSD stehe für Freiheit, Würde und Gleichberechtigung. Jeder Mensch soll ohne Angst leben, lieben und für seine Rechte einstehen können. Bundeskanzler Friedrich Merz bezeichnete die Tat als Angriff auf unsere Gesellschaft. Sie werde mit aller Härte verfolgt, sagte Merz vor einer Andacht für die Opfer in der St. Marienkirche in Berlin-Mitte. Und Berlins regierender Bürgermeister Karl Wegner sprach von einem Anschlag auf die Art und Weise unseres Zusammenlebens. Damit müsse Schluss sein, betonte er. Es gibt weitere Reaktionen aus Berlin von allen Parteien, die im Abgeordnetenhaus vertreten sind. Sozialsenatorin Chancel Kieseltepe hat sich zutiefst erschüttert geäußert. Gewalt und Menschenfeindlichkeit dürften in der Gesellschaft keinen Platz haben. Kirsten Buchmann aus der RBB Landespolitik fasst die Äußerungen zusammen.
10: Ihre Gedanken seien bei den Opfern, ihren Familien und allen, die das Geschehen miterleben mussten, so die Sozialdemokratin Chancel Kieseltepe nach dem Angriff auf den CSD. Parteiübergreifend äußern Politikerinnen und Politiker ihr Mitgefühl. Die Präsidentin des Berliner Abgeordnetenhauses Cornelia Seibelt erklärt, es müsse die politisch-parlamentarische Aufarbeitung der Tat und ihrer Folgen stattfinden. Noch während der Sommerpause sollten daher aus Sicht der CDU-Politikerin parlamentarische Gremien tagen. CDU-Fraktionschef Dirk Stettner fordert ebenfalls, die Hintergründe des Vorfalls schnell und vollständig aufzuklären und die Verantwortlichen zur Rechenschaft zu ziehen. Ähnlich äußert sich der SPD-Fraktionschef Raed Saleh. Er sieht die Tat als gezielten Angriff auf Berlins weltoffene Art zu leben und die Demokratie. Der Grünen-Fraktionschef Werner Graf betont, Berlin sei die Stadt der Freiheit, woran kein Anschlag etwas ändern werde. Berlin stehe zusammen. Die AfD-Fraktionschefin Christine Brinker macht die Migrationspolitik der letzten Jahre verantwortlich, sollte es sich um einen islamistischen Angriff handeln. Für die Spitzenkandidatin der Linken für die Abgeordnetenhauswahl Elif Ereib ist heute ein Tag des Innehaltens und der Trauer, nicht der schnellen Antworten. Die Stadt werde aber darüber sprechen müssen, wie junge Menschen besser davon abgehalten werden könnten, in Gewalt und Hass abzurutschen.
4: RBB-Landespolitik-Korrespondentin Kirsten Buchmann. Das Erste sendet um 20.15 Uhr, also in gut einer Stunde, einen Brennpunkt zum Anschlag auf den Berliner CSD. Und wie erwähnt, der geflüchtete mutmaßliche Attentäter ist nach RBB-Angaben bei einem Polizeieinsatz getötet worden. Ins Ausland. Noch immer kämpfen die Einsatzkräfte in Südwestfrankreich gegen die Flammen. Während die Situation an einigen Orten vorsichtig optimistisch stimmt, ist der verheerende Brand nördlich des Beckens von Arcachon weiterhin außer Kontrolle. Das Feuer hat bisher eine Fläche von etwa 420 Quadratkilometern zerstört. Das ist knapp die Hälfte der Fläche Berlins. In der Nacht auf Sonntag mussten Zehntausende weitere Menschen in Sicherheit gebracht werden. Frankreich-Korrespondentin Caroline Diller zur aktuellen Lage.
11: Fangen wir mal mit den vorsichtig optimistischen Nachrichten an. Das Feuer bei Biscarrosse, etwa 60 Kilometer südwestlich von Bordeaux, das breitet sich im Moment kaum noch weiter aus. Mehrere tausend Menschen konnten dort gestern Abend wieder in ihre Häuser zurückkehren. Nach offiziellen Infos sind die Flammen aber immer noch nicht unter Kontrolle. Der Brand im Norden der Bucht von Arcachon dagegen, der wütet regelrecht weiter. Mehr als 200.000 Menschen mussten seit Mittwoch in Sicherheit gebracht werden. Die Präfektin des Departement Gironde hat am Nachmittag noch mal ein Update zur Lage gegeben und klargemacht, solange das Feuer nicht unter Kontrolle ist, müssen diese Menschen auch in den Notunterkünften bei Familie oder Freunden bleiben. Und sie hat auch Touristen eindringlich gebeten, nicht in die Region zu kommen. Und auch wenn der Fokus natürlich verständlicherweise auf diesen Bränden liegt, die Einsatzkräfte, die kämpfen auch weiter gegen das Feuer im Mittelmeerdepartement Var, mit der Schwierigkeit dort, dass der Mistralwind die Flammen wieder angefacht hat.
4: Frankreich-Korrespondentin Caroline Diller zur Lage im Südwesten des Landes. Eine Evakuierung der Großstadt Bordeaux ist nach Behördenangaben derzeit übrigens nicht vorgesehen. Die Situation in Spanien ähnlich problematisch, besonders verheerend die Feuer in der Umgebung von Madrid sowie in den benachbarten Provinzen Ávila und Toledo. Hinzu kommt ein weiteres Feuer in der Region Valencia. Spaniens König besuchte heute eine Notunterkunft. Unsere Korrespondentin Anna Mund berichtet.
12: König Felipe VI. Besuchte gemeinsam mit Königin Letizia eine Sporthalle, die zu einer Notunterkunft für rund 200 Menschen umfunktioniert wurde. Dort sprach er den Betroffenen seine Unterstützung aus und dankte den Einsatzkräften. Gleichzeitig rief der König dazu auf, in Zeiten ohne Brände über die Zukunft nachzudenken und zu prüfen, was man besser machen kann. Derweil bereitet den Einsatzkräften ein neues Feuer Sorgen. Im Val d'Uixó in der Region Valencia bekämpfen Löschmannschaften Flammen auf einer Front von 40 Kilometern. Die Bürgermeisterin des Ortes Laval, Tania Baños, erklärte, das Feuer sei völlig außer Kontrolle. 16.000 Menschen seien evakuiert worden. Wer nicht evakuiert wurde, solle seine Wohnung nicht verlassen. Landesweit wurden wegen der Brände mehr als 100.000 Menschen in Sicherheit gebracht. Unterdessen gibt es ermutigende Nachrichten zu den drei Waldbränden nahe der spanischen Hauptstadt. Dort konnten Einsatzkräfte in der Nacht dank niedrigerer Temperaturen, höherer Luftfeuchtigkeit und schwächerer Winde bedeutende Fortschritte erzielen. Dennoch stünden den Einsatzkräften schwierige Stunden bevor, so Spaniens Regierungschef Pedro Sánchez bei einem Besuch in der von den Bränden betroffenen Region Ávila. Durch Wind könnten die Flammen wieder angefacht werden. Sánchez forderte erneut einen Pakt gegen den Klimanotstand, der zwischen der Zentralregierung in Madrid und den Regionalregierungen abgestimmt werden müsse.
4: Spanien-Korrespondentin Anna Mund. Und hier noch einmal die Nachricht des Abends. Der geflüchtete mutmaßliche CSD-Attentäter ist nach unseren Angaben bei einem Polizeieinsatz getötet worden. Abdul B. wurde verdächtigt, gestern Abend mit einem Van im Tiergarten in eine Menschengruppe gerast zu sein. Es wurden 29 Menschen verletzt, eine Frau starb. Nach RBB-Informationen soll es in einer Kleingartenkolonie in Berlin-Spandau am Abend einen Polizeieinsatz gegeben haben. Auch das SEK soll vor Ort sein. Es gab offenbar auch einen Schusswechsel. Eine offizielle Bestätigung für den Tod des mutmaßlichen CSD-Attentäters gibt es noch nicht. 19.14 Uhr, jetzt Zeit für Thomas Kroh.
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1: Hallo Sportsfreunde, die letzte Runde bis 19.30 Uhr mit der Tour de France, das Grande Finale der Grand Tour durch Frankreich heute Abend in Paris, die Formel 1 in Ungarn, das zwei Themen in diesen 15 Minuten. Und wir beginnen allerdings mit Fußball, denn die Bundesliga beschäftigt sich offenbar mit einem Mega-Angebot eines Finanzinvestors aus den USA. Es sei zutreffend, dass ihr ein Angebot vorgelegt worden sei, teilte die Bundesliga auf Anfrage der Deutschen Presseagentur mit. Über die Höhe des Angebots machte sie gleichwohl keine Angaben. Und deshalb habe ich meinen Kollegen Jakob Rüger gefragt, worum es in den Verhandlungen mit dem US-Finanzriesen Apollo gehe.
13: Ja, es geht um einen Kredit, der sich wirklich gewaschen hat. 1 Milliarde Euro ist im Gespräch. Diese Summe hat der Finanzriese Apollo der deutschen Fußballliga wohl angeboten. Es hat in New York schon erste Gespräche gegeben zwischen der DFL und dem US-Investor. Laut Medienberichten hätte das Darlehen eine Laufzeit von 20 Jahren zu einem Zinssatz von 5,5%. Finde ich ein ganz lukratives Geschäft für Apollo. Die US-Amerikaner, die verwalten mehr als 900 Milliarden Euro an Vermögen und sind natürlich immer auf der Suche nach Investitionen, mit denen man für das Geld seiner Kunden dann Gewinn machen kann. Und da haben sie sich unter anderem zuletzt wohl den europäischen Fußball schon auserkoren. Seit dem Frühjahr halten sie die Mehrheit am spanischen Spitzenclub Atletico Madrid.
1: Wofür will die Bundesliga diese angebliche 1 Milliarde Euro nutzen?
13: Ja, die DFL war ja schon etwas länger auf der Suche nach einem Investor, um die Liga für die Zukunft aufzustellen, sprich bessere Vermarktung und Präsentation in den sozialen Medien mit einem eigenen TV-Kanal und vor allem Präsenz im Ausland, um mit der Premier League mithalten zu können und auch um natürlich am Ende mehr Geld aus der Auslandsvermarktung zu erzielen. Dafür könnte das Geld unter anderem jetzt verwendet werden. Es gibt aber auch Gerüchte um Infrastrukturmaßnahmen der Bundesliga und Kredite für einzelne Bundesligisten. Allerdings müsste die Liga die TV-Gelder dazu dann am Ende auch nutzen, um diesen riesigen Kredit am Ende nach den 20 Jahren abzubezahlen. Und wie das generell mit Krediten für einzelne Bundesligisten aussieht, kann ich mir auch gerade noch ziemlich schwer vorstellen.
1: Jakob, vor 2 Jahren haben Fans gegen den Einstieg eines Investors in die Bundesliga protestiert. Was ist da jetzt möglicherweise anders am Angebot von Apollo?
13: Ja, es handelt sich eben nicht um einen Einstieg eines Investors, der von Gewinnen und steigenden Erlösen profitieren und mitreden will, Einfluss nehmen will. Es geht wirklich ausschließlich um einen Kredit wie von einer Bank. Und wie das bei den Fans am Ende auch wirklich ankommt, ist bislang noch schwer einzuschätzen. Zuletzt hatte die Liga ja schon Teile der TV-Erlöse einbehalten und eine strategische Partnerschaft mit Adidas geschlossen, um eben die Investition, die ich angesprochen habe, voranzutreiben. Das derzeitige Angebot von Apollo wird nun von der Liga auf Herz und Nieren geprüft. Und dann müssen am Ende eh noch die DFL-Gremien und die Vereine entscheiden, die Verhandlungen befinden sich da noch ganz im Anfangsstadium.
1: Sagt Jakob Rüger. Und nun zum letzten Tagesabschnitt der Tour de France. Da es ja jetzt 19.17 Uhr ist, ist es ja eher ein Abendabschnitt. Aber die Radprofis sind unterwegs in Paris. Das Geplänkel ist vorüber. Jetzt geht's noch einmal um Punkte und den prestigeträchtigen Sieg in Paris beim Finale dieser Frankreich-Rundfahrt. Holger Gerska, unser Reporter, hat vorhin schon darüber berichtet. Natürlich Spalier, Hunderttausender an der Strecke. Die Fernsehbilder gehen wieder um die Welt. Und nun stellt sich die Frage, wird Tadej Pogacar, der Dominator, auch am heutigen Abend triumphieren?
14: Das ist ein echtes schweres Radrennen geworden. Die erste Montmartre-Runde hat nicht dafür gesorgt, dass wir die ganz großen Stars schon mit Vorsprung erleben. Nur oben auf dem Gipfel Und auf dem Hügel, da konnte man sehen, wer die größten Ambitionen hat, diese Etappe zu gewinnen. Mats Pedersen, der Däne, in seinem grünen Trikot, das Gelbe von Tadej Pogacar und dazu natürlich auch Mathieu van der Poel. Ein bisschen zurück war da Remco Evenepoel, der Olympiasieger an gleicher Stelle hier in Paris. Aber der hat inzwischen seine Teamkollegen fast in kompletter Mannschaftsstärke, Florian Lipowitz ist ja nicht mehr mit dabei, nach vorn beordert, um jetzt in der zweiten Runde ihn da besser zu positionieren. Aber die Montmartre-Runde hat dazu geführt, dass einige, die das nicht so gut können, inzwischen den Anschluss verloren haben. Und dazu zählt auch der Dritte der Gesamtwertung, Isaac Del Toro, bei dem man aber sagen muss, er hatte einen Defekt beim Aufstieg auf dem Montmartre kurz davor, hat jetzt eine Minute verloren. Paul Sexas, der Vierte der Gesamtwertung, der ist davon dabei, der liegt 2 Minuten zurück. Also der Kampf ums Podium und um das weiße Trikot ist noch einmal entbrannt. Und ich glaube allerdings, dass Tadej Pogacar im Zweifel sich da auch zurückfallen lassen müsste, wenn das tatsächlich irgendwann in Gefahr gerät. Und das könnte durchaus passieren. Auch der Fünfte der Gesamtwertung, Lenny Martinez aus Frankreich, ist da nicht dabei, vorn in der ersten Gruppe. Also das ist anders, als es früher war, als man gesagt hat, da passiert nichts mehr, da sprinten sie. Und das Gesamtergebnis steht schon vorher fest. Das ist nicht mehr der Fall. Paris ist eine echte Etappe, ist ein echtes Radrennen.
1: Holger Gersker live aus der französischen Hauptstadt. Die Formel 1 gastiert vor der Sommerpause regelmäßig in Ungarn auf dem Hungaroring. Heute dort der große Preis nahe Budapest. Und den letzten Sieg in der Formel 1, den hat Weltmeister Lando Norris im November vergangenen Jahres gefeiert. In dieser Saison lief es für McLaren noch gar nicht gut, aber heute war es soweit. Sieger Lando Norris, zweiter Max Verstappen im Red Bull, dritter Kimi Antonelli aus Italien im Mercedes. Und ich habe Formel 1-Reporterin Lena Bergmann gefragt, warum es denn in dieser Saison für McLaren noch bis dato nicht rund gelaufen sei.
15: Ja, extreme Beständigkeitsprobleme. Es hat noch nicht alles gepasst. Die Verbesserung am Motor, die Mercedes bei sich vorgenommen hat, McLaren fährt ja auch mit einem Mercedes-Motor, die hat McLaren bei sich selber noch nicht gefunden. Im letztes Wochenende in Spa gab es schon ein erstes Update-Paket und jetzt auch bei diesem Wochenende hatte man wieder ein paar neue Teile mit im Gepäck und das hat sich jetzt ausgezahlt. Und dazu noch Lando Norris, der wirklich gelassen gefahren ist, ohne Druck gerade die WM anzuführen oder diese Saison vielleicht überhaupt, um den Titel mitzukämpfen. Hat er wirklich die Nerven behalten und damit für seinen und McLarens ersten Saisonsieg gesorgt.
1: Und der WM-Führende Kimi Antonelli, der junge Italiener im Mercedes, der hat sich dann noch auf den dritten Platz gerettet und, kleinen Moment, kurz nachgerechnet, jetzt 50 Punkte Vorsprung in der Gesamtwertung vor Lewis Hamilton. Das hört sich viel an. Letztendlich sind es aber auch nur 2 Rennen.
15: Genau, 25 Punkte bekommt man für einen Sieg in der Formel 1. Also zweimal müsste quasi Lewis Hamilton gewinnen und Kimi Antonelli komplett ausscheiden. Dann hätte man den Abstand wieder eingeholt. Aber es ist ein gutes Polster und es wird Kimi Antonelli auch gut tun, damit in die Pause zu gehen. Er hat heute nach dem Rennen gesagt, wir wissen jetzt, wo unsere Grenzen sind. Denn die Strecke in Budapest, die lag dem Mercedes gar nicht. Kaum lange Geraden, wo man wirklich die Stärken ausspielen konnte. Und schon im Qualifying hat man gesehen, dass der Mercedes einfach bisschen langsamer war und jetzt in der Sommerpause nach der 2-wöchigen Ruhe natürlich kann man da nochmal schön in die Daten reingehen und dann nochmal ein bisschen was verbessern.
1: Und dann, wenn es nicht so gut läuft, dann zeigt sich ja wirklich die Klasse eines Fahrers und da muss ich sagen, da bin ich wirklich bass erstaunt von diesem 19-jährigen Italiener, dass er auch unter schwierigen Bedingungen besser ist als der erfahrenere Teamkollege George Russell. Wie siehst du das?
15: Absolut. Also Kimi Antonelli ist ja sowieso mit einer Startplatzstrafe ins Rennen gestartet. Von Platz 7 hat sich vorgekämpft bis auf Platz 3, hat dabei auch wieder mehrfache Weltmeister überholt und wirklich sein Kämpferherz gezeigt. Ja, und George Russell, für den lief es leider gar nicht wieder gut. Er ist beim Start quasi stehen geblieben, ist nicht vorangekommen, technisches Problem, hat auch viel gemeckert. Also das merkt man natürlich auch am Funk. George Russell ist jemand, der sich auch schnell äußert, viel Kritik zeigt, emotional wird. Und Kimi Antonelli geht es eigentlich immer darum, im Rennen zu bleiben, wie kann ich irgendwie nach vorne kommen, wie kann ich drin bleiben, wie kann ich noch Punkte machen. Und da ist er für seine 19 Jahre wirklich extrem erfolgsorientiert und sehr bestimmt in dem, was er tut.
1: Es gab mal einen Piloten, Kimi Räikkönen, der machte als Iceman Furore. Aber da passte es auch. Der ist Finne. Aber von einem heißblütigen Italiener erwartet man ja ganz anderes. Aber sei es drum. Kimi Antonelli führt also derzeit mit doch deutlichem Vorsprung die WM-Wertung an. Was glaubst du, wie wird es nach der Sommerpause weitergehen? Wird Mercedes dann wieder doch deutlicher das Feld dominieren oder werden die anderen aufschließen?
15: Ich bin auch gespannt. Also klar ist eigentlich zum jetzigen Zeitpunkt, dass Mercedes den besten Motor hat. Das hat der Teamchef Toto Wolff auch selber gesagt. Aber Ferrari liegt nur 72, 73 Punkte hinter Mercedes und hat vom Gesamtpaket eigentlich ein super tolles Auto. Also da ist im Prinzip noch alles drin. Und was man auch nicht vergessen darf, McLaren, der Teamchef Zak Brown, hat auch schon vor der Saison gesagt, wir schielen vor allem auf die zweite Jahreshälfte. Da wollen wir angreifen. Und ich würde sagen, das Rennen dieses Wochenende hat bewiesen, dass McLaren gerne noch ein bisschen mitmischen möchte, sich noch ein paar erste, zweite Plätze klauen möchte und aus diesem Zweikampf zwischen Ferrari und Mercedes vielleicht eher einen Dreikampf machen möchte. Ich würde sagen, die besten Chancen hat nach wie vor Mercedes, aber die anderen Teams sind gar nicht so weit weg, wie es vielleicht sein könnte.
1: Lena Bergmann über die Formel 1 nach dem Grand Prix von Ungarn. Daria Varfolomeev, liebe Hörer, zählt zu den größten Sportstars, die Deutschland zu bieten hat. Die 19-Jährige hat 11-mal Weltmeisterschaftsgold eingesackt und 1-mal bei Olympischen Spielen triumphiert, 6-mal Gold bei Europameisterschaften. Was für eine unglaubliche Bilanz für eine so junge Athletin. Und natürlich wurde sie auch bei der Deutschen Meisterschaft in der rhythmischen Sportgymnastik an diesem Wochenende bejubelt. Mareike Zeck.
16: Teddybären und andere Stofftiere fliegen zwischen den Übungen auf Daria Varfolomeev zu und jedes Mal, wenn sie die Gymnastikfläche betritt, kreischen hunderte Mädchen. Die Olympiasiegerin der rhythmischen Sportgymnastik wurde bei den deutschen Meisterschaften in Hannover gefeiert wie ein Popstar. 2-mal, nämlich mit Reifen und Ball, holte sie Gold am letzten Wettkampftag. 2-mal mit den Keulen und dem Band patzte sie aber auch.
17: Ich bin sehr glücklich, dass ich heute sehr stark Reifen- und Ballübung gezeigt habe. Es war wirklich eine perfekte Ausführung von mir. Dann glaube ich, hat entweder die Energie einfach nicht gereicht oder ich weiß auch nicht.
16: Das will sie in den kommenden 3 Wochen analysieren und wegtrainieren. Denn dann steht ein Großevent an, das der 19-Jährigen sehr wichtig ist. Die Heimweltmeisterschaften in Frankfurt. Varfolomeev ist dafür bekannt, sehr fleißig und eigentlich auch sehr nervenstark zu sein. Jetzt bei den deutschen Meisterschaften erklärte sie jedoch, das deutsche Publikum habe sie erstaunlich nervös gemacht.
17: Also natürlich spürt man Druck, glaube ich, so ein bisschen von allen. Aber ich glaube, eher ist wichtiger, was ich von mir den Druck stelle. Ich glaube, ich muss den auch mal ein bisschen weglassen.
16: Hat sie deswegen jetzt mit Blick auf die Weltmeisterschaften im August beschlossen. Die Finaltage bei den Weltmeisterschaften sind bereits ausverkauft und in der Halle in Frankfurt wird es sicher mindestens genauso viele kreischende Fans geben wie bei den Finals in Hannover.
1: Soweit Mareike Zeck und die Fans beim Finale der Tour de France in Paris, Holger Gerska, die sind auch begeistert.
14: Und die 3 ganz großen Favoriten sind ganz vorne und sie bekommen gleich durch einen 4. Fahrergesellschaft. Wir sehen das gelbe Trikot von Tadej Pogacar. Wir sehen den Olympiasieger Remco Evenepoel, der hier auf diesem Kurs vor 2 Jahren Gold gewonnen hat, mit dem Ziel dann allerdings am Eiffelturm. Und wir sehen Mathieu van der Poel, den Klassikerjäger Nummer 1. Und dazu das grüne Trikot von Mats Pedersen, der auch sehr, sehr gut auf diesen Strecken zurechtkommt. Und dahinter kommt die Mannschaft von Paul Sexas, denn die Franzosen wittern die Chance, doch noch aufs Podium zu kommen mit Paul Sexas, mit dem 19-Jährigen. Der liefert sich ein Fernduell mit Isaac del Toro und der Mexikaner hatte Pech, einen Defekt zu haben am ersten Anstieg zum Montmartre und etwas überraschend hat seine eigene Mannschaft das Tempo so erhöht zugunsten von Sexas, dass für den Stand jetzt del Toro in der Gesamt und gar nicht mehr Dritter ist. Und es sind noch 23 Kilometer. Er hat so viel Zeit verloren, dass möglicherweise all die Fotos, die da gemacht wurden mit den 4 Trikotträgern, völlig nichtig sind, weil das weiße Trikot nicht auf den richtigen Schultern gesessen hat, sondern noch wechselt zu Paul Sexas. Das ist die Spannung für die letzten verbleibenden reichlich 20 Kilometer dieser Tour de France.
1: Und hier noch ein Nachtrag zu zur Formel 1. Malaysia kehrt in diesem Jahr kurzfristig in den Rennkalender zurück. Wie die Formel 1 heute mitteilte, wird auf dem Sepang-Kurs südlich der Hauptstadt Kuala Lumpur am 1. Oktoberwochenende gefahren. Der Grand Prix soll den WM-Lauf in Bahrain ersetzen, der wegen des Krieges zwischen dem Iran und den USA abgesagt wurde. Und nun geht's ein letztes Mal ins Lohrheide-Stadion zur deutschen Meisterschaft der Leichtathleten in Wattenscheid. Jens-Jörg Rieck.
18: Im Sportpark Lohrheide wird schon fleißig abgebaut, also nicht wundern, wenn es um mich herum jetzt hier ein bisschen rumpelt. Aber es gab an diesem Tag und an diesen zwei Tagen so viel Topleistung, dass wir die unmöglich in anderthalb Minuten verhandeln können. Fangen wir mal mit den Olympiasiegerinnen an. Jimisi Mebri hat geliefert, die Olympiasiegerin im Kugelstoßen 19:04. Starke Weite, auch unter schwierigen Bedingungen heute, anders als gestern. Hier nasskaltes Wetter, demzufolge auch der Regen etwas glitschiger. Und das war eine Siegesweite, die am Ende fast einen halben Meter weiter war als die Weite ihrer Kontrahentin, nämlich vom Club aus dem Erzgebirge, die sie deutlich geschlagen hat in diesem Finale am Ende mit ihrem Versuch im Kugelstoßen. Katharina Maisch vom LV90 Erzgebirge. Die andere Olympiasiegerin, Malaika Mihambo, diesmal bezwungen um 4 Zentimeter, allerdings in einer Windlotterie. Michaela Sani, die aus einer superschweren Verletzung herauskam, sich einen Sehnenriss zugezogen hat im linken Oberschenkel des Sprungbeins, damals bei den Hallen-Europameisterschaften in Apeldoorn in den Niederlanden, ist nach langer Verletzung zurück. Sie ist jetzt auch beim selben Trainer, nämlich beim Bundestrainer, bei Uli Knapp, bei dem auch Malaika Mihambo trainiert. Und siehe da, in diesem sehr vom Wind anfälligen Wettbewerb gewann sie mit 4 Zentimetern Vorsprung ihren ersten deutschen Meistertitel. Und ansonsten gab es reihenweise Leistungen, die Hoffnung machen für die Europameisterschaften dann im August in Birmingham. Auch unter anderem von Emil Agekom, der hier mit 47,65 so schnell lief wie noch kein anderer bei den deutschen Meisterschaften. Gerade hatte er erst zuvor den Uraltrekord, 44 Jahre alt, über die 400 Meter Hürden von Harald Schmid geknackt.
1: Das war Jens-Jörg Rieck ein letztes Mal aus Wattenscheid. Gleich die Nachrichten mit Ricardo Westphal. Da geht's um das Attentat auf den CSD gestern Abend in Berlin. Die Polizei hat den mutmaßlichen Attentäter erschossen. Mehr dazu, wie gesagt, in den Nachrichten. Thomas Kroh dankt Ihnen für Ihr Interesse. Schönen Abend noch. Kommen Sie gut in die neue Woche.
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2: Um 7:30 der mutmaßliche CSD-Attentäter Abdul B. ist nach RBB-Informationen bei einem Polizeieinsatz in einer Berliner Kleingartenanlage getötet worden. Nähere Informationen und eine offizielle Bestätigung liegen noch nicht vor. Die Berliner Staatsanwaltschaft teilte lediglich mit, es laufe ein Einsatz im Bezirk Spandau. Nach dem 21-jährigen Deutschen libanesischer Abstammung wurde seit dem Angriff gestern am späten Abend gefahndet. Er soll mit einem Transporter am Rande des Christopher Street Days in eine Menschenmenge gefahren sein. Eine Frau starb dabei, 29 Menschen wurden verletzt, 3 von ihnen schwer. Die Behörden gehen von einem islamistischen Motiv aus. Der Queerbeauftragte der Stadt Berlin, Pantisano, sagte auf Radio 1 vom RBB, er frage sich immer wieder, wann die Gewalt gegen die queere Community aufhöre.
19: Diese Attacken gegen die queere Community sind so alt wie das Wissen um queeres Leben. Und es wird einfach nicht besser. Und da müssen wir uns alle als Zivilgesellschaft, gerade die heteronormative Gesellschaft, die immer wieder sagt, ja, die sind zu laut, die gehen uns auf die Nerven. Ja, wir sind laut und wir gehen euch auf die Nerven, weil wir immer noch nicht in diesem Land gleichberechtigt behandelt werden. Und das ist ein Riesenproblem.
2: Der Queerbeauftragte der Stadt Berlin, Alfonso Pantisano. Am Brandenburger Tor in Berlin haben am Nachmittag mehrere tausend Menschen der Opfer gedacht. Bundesverkehrsminister Schnieder hat Bundeskanzler Merz um seine Entlassung gebeten. Schnieder begründete seine Entscheidung mit den Vorgängen rund um die Kabinettsumbildung Ende der Woche. Aus dem Hauptstadtstudio Jakob Mayer.
20: Zugleich wolle er den, so wörtlich, unwürdigen Zustand beenden, der die sachliche Arbeit unmöglich mache, erklärte Schnieder. Bundeskanzler Friedrich Merz hatte Schnieder am vergangenen Donnerstag mitgeteilt, dass er ihn entlassen wolle. Merz Wunschkandidat für die Schnieder-Nachfolge, sagte aber kurzfristig ab. Bei einer Pressekonferenz zur geplanten Kabinettsumbildung am Freitagmorgen äußerte sich Merz gar nicht zu dieser Personalie.
2: Wie ein Regierungssprecher soeben sagte, soll neuer Verkehrsminister der CDU-Politiker Steffen Bilger werden. Er ist zurzeit parlamentarischer Geschäftsführer der Unionsbundestagsfraktion. In Frankreich und Spanien kämpfen weiter tausende Einsatzkräfte gegen die verheerenden Waldbrände. Die Feuer sind nach wie vor nicht unter Kontrolle. In Südfrankreich sind jetzt etwa 260.000 Menschen von Evakuierungen betroffen. Der Brand rückt näher auf die Metropole Bordeaux zu. Die Behörden sprechen von einer ungünstigen Entwicklung. In Spanien gab das Innenministerium wegen der Waldbrände neue Evakuierungsaufrufe südwestlich der Hauptstadt Madrid heraus. Zehntausende Menschen mussten rund um Madrid bereits ihre Häuser verlassen. Soweit die Nachrichten. 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Das Wetter? Am Abend und in der Nacht verbreitet Regenschauer, mitunter auch Gewitter. Tiefstwerte 18 bis 15 Grad. Zurzeit in Guteborn 27 und in Berlin-Tempelhof 21 Grad. Morgen am Montag viele Wolken mit ein paar Schauern, maximal 24 Grad. Die Zeit 19.33 Uhr.
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3: Wir sind umgeben von heiligen Orten. Und manche sind sogar touristische Hotspots. Einen davon stellen wir Ihnen heute in Leben vor. Mein Name ist Liane Groß. Hallo.
21: Man darf ja nicht vergessen, dass wir auch tief mit der Kirche verbunden sind. Kirmes kommt ja von Kirchmesse.
22: Das Millerntor ist schon eine Ersatzkathedrale für einen. Ich fühle mich auf jeden Fall Gott im Stadion öfter näher als in der Kirche.
3: Der Hamburger Dom ist eines der größten Volksfeste in Deutschland. Es findet auf dem Heiligen Geistfeld statt. Das Stadion des FC St. Pauli grenzt an das Heiligen Geistfeld, ebenso wie ein alter Bunker, in dem heute Party gemacht wird. Und dann ist da noch in unmittelbarer Nähe die Reeperbahn. Wo findet sich das Heilige auf und am Heiligen Geistfeld und was fasziniert daran? Michael Hollenbach wollte das herausfinden.
23: So, Dose, Dose, Fritz aus der Dose. So, weg, wieder einmal mit. So, lage neue Dose hier vorne.
24: Der Dom auf dem Heiligen Geistfeld im Stadtteil St. Pauli. Das klingt schon sehr sakral. Aber ein Dom steht hier gar nicht. Dafür findet auf dem Heiligen Geistfeld dreimal im Jahr eines der größten Volksfeste Europas statt, mit rund 10 Millionen Gästen, der Hamburger Dom.
25: 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Los geht's.
24: Mittendrin ist der evangelische Pastor Friedrich Brandy. Der 74-Jährige mit der runden Nickelbrille und den krausen grauen Haaren ist ehrenamtlicher Seelsorger für die Schaustellerinnen und Schausteller. Gerade besucht der Pastor die Bauernkarte. Im Festzelt sitzt die ganze Familie Kirchhecker zusammen. Man feiert mit Kaffee, Cola und Kuchen den 11. Geburtstag des Filius. Vater Robert Kirchhecker ist der Präsident des Schaustellerverbandes Hamburg. Stolz erwähnt er, dass die 1200 Jahre alte Schaustellertradition in das Verzeichnis des immateriellen Kulturerbes aufgenommen wurde. Begonnen hatte alles einst mit Kirchweihfesten.
21: Man darf ja nicht vergessen, dass wir auch tief mit der Kirche verbunden sind. Kirmes kommt ja von Kirchmesse. Ja, und deshalb sind wir schon auch sehr gläubig. Pastor Brandy gibt uns dann immer die Predigt und nimmt alle Sünden von uns. Das ist auch bitter nötig.
24: Robert Kirchhecker beschwört dann auch die besondere Gemeinschaft der Schaustellerfamilien.
21: Wir sind alle Konkurrenten untereinander, aber wenn es hart auf hart kommt, halten wir immer zusammen.
24: Der Dom, das große Volksfest auf dem Heiligen Geistfeld. Für viele ein ganz besonderer Ort. Aber wie ist es zu dem Namen gekommen?
26: Ja, das ist ein Begriff, der aus dem Mittelalter stammt. Nämlich vom Heiligen Geist Spital.
24: Erklärt der Historiker Ralf Wiechmann. Er hat lange zur Geschichte Hamburgs geforscht.
26: Hamburg war natürlich im 13. und 14. Jahrhundert noch eine relativ kleine Stadt. Und wie viele mittelalterliche Städte hatten die auch immer zu kämpfen mit Seuchen und Krankheiten und anderen Dingen. Und deswegen hat man die Hospitäler, also die Krankenhäuser, schön an den Rand der Stadt verbracht, sozusagen, damit man die Kranken möglichst nicht ganz in die Stadt hineinließ.
24: Im Westen der Stadt verfügte das Hospital zum Heiligen Geist, getragen von einem Laienorden, über mehrere Häuser und Ländereien, unter anderem das Heiligen Geistfeld, das jahrhundertelang als Viehweide genutzt wurde. Die Gaukler und Händler, die Narren und Spielleute, die traten damals im Mittelalter im Innern der Stadt am Dom auf.
26: Es gab einen großen Anbau am Dom, den sogenannten Schappendom, und dort fanden dann auch immer so Jahrmärkte statt. Und deswegen war dieser Jahrmarkt immer mit dem Dom verbunden. Und das blieb auch über Jahrhunderte.
5: Anfang des 19. Jahrhunderts wurde die stark sanierungsbedürftige Bischofskirche, wie viele andere kirchliche Gebäude, säkularisiert. Neue Eigentümerin wurde die Hamburgische Bürgerschaft. Die ließ den baufälligen Dom aber kurzerhand abreißen. Doch nun stellte sich die Frage, was man ohne Dom mit dem doch so populären Jahrmarkt machen sollte.
26: Dann hat man sich überlegt, Mensch, wir haben doch aber da vor den Toren der Stadt, gibt's doch ein großes freies Feld, das Heiligen Geistfeld. Da können wir doch den Dom stattfinden lassen. Den sogenannten Dom, diese Bezeichnung, hat man dann einfach mitgenommen, so dass der Dom auf dem Heiligen Geist stattfand. Und so ist es bis heute geblieben.
5: Der evangelische Pfarrer Friedrich Brandy fühlt sich wohl auf dem sehr weltlichen Dom. Man merkt schnell, dass der Seelsorger einen guten Draht hat zu Menschen wie Gabriela Liebel. Mit der Spezialitätenpfanne ist ihr Familienbetrieb jedes Jahr dreimal auf dem Dom.
6: Das ist mein Freund. Der gehört hier zu uns zu. Genau, das ist unser Dompastor.
7: Ja, genau.
6: Na? Der hat meinen Vater beerdigt, mein Cousin. Der ist immer da.
5: In der Domgemeinde auf dem Heiligen Geistfeld betreut Friedrich Brandy rund 250 Schaustellerfamilien. Die Schaustellerinnen und Schausteller hätten eben ihre eigene Religiosität.
7: Die sind schon irgendwie sehr gläubig, glauben an Gott, aber mit Christentum selbst haben sie so jetzt nicht so übermäßig viel zu tun. Aber sie sagen schon, Kirche gehört dazu. Also ich bin hier auch recht geachtet. Das ist auch irgendwie rührend, also ganz, ganz nett.

0: mache ich immer den Gottesdienst 11:30 nachts, 11:45. Und das kommt gut an. Hat natürlich auch immer so ein bisschen was mit Come Together zu tun, muss man ehrlicherweise sagen. Aber sie brauchen schon, wollen schon den Gottesdienst auch haben, ne?
1: Friedrich Brandy trägt dann seinen schwarzen Talar. Auf seiner lilafarbenen Stola sind mit goldenem Garn ein Zirkuszelt, eine Theaterbühne und eine Zuckerwarenbude gestickt. Dass während des Gottesdienstes schon mal geraucht wird oder ein Bier getrunken wird, stört den Pastor nicht. Und kein Problem sei auch, dass nicht jeder kommen kann und will.
2: Ja, ich nehme meistens den Fahrstuhl, weil ich dann irgendwie Gepäck habe und da hier nicht so gut durchkomme.
1: Am nördlichen Rand des Heiligen Geistfelds ragt ein grau-braunes Ungetüm mit grüner Haube in den blauen Himmel. Ein knapp 60 Meter hoher Bunker aus dem Zweiten Weltkrieg.
2: Die meisten denken ja zuerst an Zivilschutz, wenn sie so einen Bunker sehen. Und dieser ist aber ein spezieller, das war ein Gefechtsturm zur Flugabwehr. Und oben auf den Ecken waren eben Geschütze positioniert.
1: Anita Engels ist Soziologieprofessorin an der Universität Hamburg. Sie geht den Rundweg, den sogenannten Bergpfad hoch, ein breiter Fußweg, der sich um den Bunker nach oben schlängelt.
2: Es ist kein heiliges Gebäude, aber ein denkmalgeschütztes Gebäude.
1: Das sich sehr verändert hat. Seit Jahrzehnten wurde das massive Gebäude schon als Medien- und Musikbunker genutzt. Vor 7 Jahren begann man, den alten Bunker um 20 Meter aufzustocken, mit 5 Eventetagen, einem Hotel, einer Konzerthalle, mit Cafés und Restaurants, alles terrassenförmig begrünt mit rund 20.000 Bäumen, Sträuchern und Stauden. Anita Engels ist mittlerweile am höchsten Punkt des alten Bunkers angekommen. 38 Meter liegen unter und noch 20 Meter über ihr.
2: Von hier oben sieht man, ganz links ist das Millerntor-Stadion, die Rindermarkthalle. Und wenn man dann weiterschaut, da ist eben das Karo-Viertel. Das ist ein ganz eindrucksvoller Blick, wenn man hier hochkommt.
1: Und auf der anderen Seite blickt man auf den Dom, der selbst von hier oben nicht zu überhören ist. Die Soziologieprofessorin arbeitet ehrenamtlich mit im Verein Hildegarden. Der Verein will dafür sorgen, dass trotz der touristischen Angebote und der Begrünung die dunkle Geschichte des Bunkers nicht in Vergessenheit gerät. Auf dem Bergpfad hat der Verein Infotafeln errichtet, auf denen die Geschichte des Bunkers zu lesen ist. Gebaut wurde er 1942, vor allem durch Zwangsarbeiter. Oben sollten die Flugabwehrkanonen britische Bomber abschießen. Darunter waren auf 6 Etagen Schutzräume. Bis zu 25.000 Menschen sollen sich hier in Bombennächten zusammengedrängt haben. Anita Engels hat einige Zeitzeuginnen interviewt, die hier Todesängste ausstanden. Von dem Bergpfad führt eine schwere Metalltür ins Innere des Bunkers. Die Wände sind 3,5 Meter dick.
2: Also hier sieht man nämlich, das ist so die Originaltür noch, ne? Also da gab es so eine Schleusenkammer. Also das sind die Originalschutztüren dann.
1: Zu den Zeitzeuginnen, die Anita Engels interviewt hat, gehört Irmgard Nuschewan. Die 91-Jährige überlebte als 8-Jährige mit ihrer Mutter und ihrem kleinen Bruder die sogenannte Operation Gomorra, als im Sommer 1943 bei alliierten Luftangriffen rund 34.000 Menschen in Hamburg starben. Sie erlebte auch, wie der Bunker getroffen wurde.
3: Das müssen 2, 3 Bomben gewesen sein. Wir waren ja die letzte Etage. Bum, bum, bum. Und der Bunker wackelte. Und dann schrien wir alle. Jetzt ist es aus, habe ich gedacht. Jetzt ist es aus.
1: Die Angriffe auf Hamburg dauerten im Sommer 43 tagelang.
3: Dann wurden die Angriffe immer schwerer. Und wir sind im Bunker geblieben. Meine Mutter hat ein paar Kissen geholt und irgendwas zu essen. Und dann haben wir einige Tage im Bunker geschlafen, auf den Bänken. Also der Bunker war unser zweites Zuhause.
1: Anita Engels verlässt den ehemaligen Schutzraum. Ein früher eher unheiliger Ort ist heute zu einer spektakulären Event-Location geworden. Tausende von Touristen strömen jeden Tag den Bergpfad hoch, um die Aussicht über Hamburg zu genießen. Für Anita Engels ist das der richtige Ort, um an die dunkelsten Kapitel der deutschen Geschichte zu erinnern.
2: Weil das ist so eine spannende Mischung. Also die Leute kommen ja hier hoch um einen schönen Ausblick zu haben. Und dadurch, dass sie hier Schritt

0: für Schritt hochgehen und sich die Schilder angucken, sehen sie dann, okay, das hat ja auch nochmal ganz andere Ebenen, dieses Erlebnis jetzt. Also ohne, dass man gleich so mit der Nase draufgestoßen wird und sich sofort so schwer fühlen muss. Ne? Also man kann das wirklich in einen auch Familienausflug integrieren und das sind einfach wichtige Denkanstöße.
1: Unten am Fuß des Bunkers wartet Ulf Werner. Er ist Pastor in der Kirche der Stille in Hamburg-Altona, hat aber eine ganz besondere Beziehung zum Bunker.
2: Für mich wird ein Ort immer dann besonders, wenn man was mit ihm verbindet. Und für mich ist das immer ein besonderer Moment. Da ich ja als spiritueller Mensch unterwegs bin, sind das für mich besondere Gottesmomente so. Und in diesem Bunker oben, in dem Übel und Gefährlich, hatte ich schon den einen oder anderen Gottesmoment für mich, weil ich die ganz viel in Musik finde.
1: Ulf Werner ist aber nicht nur Pastor in der Kirche der Stille, sondern auch Trompeter in der Ska-Punk-Band Rantanplan. Zu seinen besten Konzerten zählt er die im Bunker-Musikclub Übel und Gefährlich, wo die Band jedes Jahr auftritt.
2: Das sind so Momente, wenn du auf der Bühne stehst und spielst. Du hast nie ganz in der Hand, ob da ein Funke überspringt oder nicht. Und manchmal passiert es. Und du verbindest dich mit dem Publikum, mit der Musik, bist auf einer Augenhöhenebene und hebst zusammen irgendwie in die Ewigkeit ab. Und das ist für mich so ein Gottesmoment, den ich selber, so viel ich übe, nicht herbeiführen kann, aber der manchmal passiert. Und deswegen ist der Ort für mich besonders, weil ich da was erleben durfte, wonach ich suche, wofür ich aufstehe letztlich.
1: 6 Geschosse über dem Musikclub Übel und Gefährlich ist Anita Engels schließlich auf der Dachterrasse angekommen. In rund 60 Metern Höhe. Eine Rasenfläche wird hier von Sträuchern und kleinen Bäumen umrandet. Zwischen den Bäumen schweift der Blick in die Ferne. Bei Sonnenuntergang ist das hier oben ein erhebender Ort. Mit Sicht auf die 5 Hamburger Hauptkirchen, auf den Fernsehturm, auf den Hafen mit den riesigen Schiffen und den Kränen sowie auf die Reeperbahn. Vom graugrünen Bunker blickt man südwestlich des Heiligen Geistfelds auf den Stadtteil St. Pauli. Der katholische Pfarrer Karl Schulz lebt hier. Er steht vor seiner Kirche in einer der berühmtesten Straßen von St. Pauli, der Großen Freiheit. Doch der Name steht ursprünglich nicht für Ausschweifung und totale Freizügigkeit.
3: Die St. Josef-Kirche und die Straße Große Freiheit, das hat miteinander zu tun. Denn Alt-Hamburg war nach der Reformation lutherisch und laut bugenhagischer Kirchenverfassung durften Katholiken und Freikirchler und Juden in Alt-Hamburg ihren Glauben nicht ausleben. Und die wichen dann aus hier nach Altona.
1: Altona und das heutige St. Pauli lagen damals vor den Toren der Stadt Hamburg.
3: Und Friedrich III. Hat uns 1658 ein Religionsprivilegium gegeben. Und aufgrund dieses Religionsprivilegiums hat diese Straße ihren Namen bekommen. Große Freiheit.
1: Die Große Freiheit, das Religionsprivileg von 1658, sei für ihn bis heute bedeutend.
3: Und dieses Religionsprivilegium war im Grunde genommen ein Akt der Toleranz, der besonders uns Katholiken galt. Und deshalb haben wir diesen Gedanken der Toleranz mit aufgenommen. Und als Seelsorger bedeutet das für mich, die Menschen wahrzunehmen, die hier leben, arbeiten, aber auch ihre Freizeit verbringen. Sie wahrzunehmen, nicht in irgendeine Schublade zu stecken, sondern sie als Menschen wahrzunehmen.
1: Die St. Josef-Kirche wurde vor rund 300 Jahren, 1723, geweiht. Die Kirche steht Haus an Haus mit den Kneipen, Clubs und Etablissements.
3: Die Kirche ist hier der älteste Club. Als die Kirche hier gebaut wurde, gab es ja dieses Ambiente noch nicht. Alles andere fügt sich ein.
1: Pfarrer Karl Schulz geht die Große Freiheit hinunter und bummelt über die Reeperbahn. Immer wieder wird er gegrüßt. So auch in der Bar Alte Liebe.
4: Komm rein.
5: Hallo.
6: Moin.
7: Hallo, hallo. Na, alles gut?
6: Alles gut.
7: Schön, das freut mich sehr.
6: Ja.
7: Ein Kaffee?
6: Ja.
1: Man kennt den Pfarrer. Wenn er sich hier an einen Tisch setzt, wird er öfter von Stammgästen angesprochen.
3: Es geht weniger darum, dass ich irgendwelche Probleme löse. Es geht eigentlich darum, dass jemand da ist, der ein Ohr hat. Und meine Aufgabe ist wirklich hören, zuhören und weniger Kommentare geben und sowas. Und das spüren die Menschen. Der Mythos St. Pauli ist ja sehr geprägt durch Folklore. Es ist einerseits in der Tat ein Vergnügungsviertel und andererseits tritt hier auch zutage, was die Nacht gerne ummantelt. Viel Elend, viel Leid. Kriminalität, aber auch die Wohnungslosigkeit. Ja, es gibt auch Gruppen, die betonen, dass Katholiken, strenge Katholiken, hier eigentlich nichts zu suchen haben. Aber dann sage ich, wer von euch ohne Sünde ist, werfe den ersten Stein. Ich komme noch irgendwann wieder.
1: Einige hundert Meter entfernt vom katholischen Pfarrhaus liegt das Heiligengeistfeld und das Millantor-Stadion. Der Kiezpfarrer pflegt enge Kontakte zum FC St. Pauli. Wenn er es zeitlich schafft, geht er zu den Heimspielen der Kiezkicker.
3: So ein Fußballspiel hat ja gewissermaßen eine pseudo-liturgische Form angenommen. Ob das wirklich sinnstiftend ist, da mache ich mal ein Fragezeichen. Aber es ist zumindest in dem Moment, wo sie da sind, ist es schon sinnstiftend. Also ich kann sehr viel damit anfangen, dass Leute das gewissermaßen auch als Ersatzreligion betrachten.
4: Das Heiligengeistfeld war ein Schmelztiegel für ganz, ganz viele Sportarten. Heiligengeistfeld ist in der Tat die Geburtsstätte des FC St. Pauli, fast schon wie eine Art Ursuppe des Fußballs in Hamburg.
1: Christopher Radke ist Mitarbeiter des FC St. Pauli Museums. Es liegt direkt neben dem Millantor-Stadion am Rande des Heiligen Geistfelds. 1910 wurde hier der Fußballclub St. Pauli gegründet. Er hat eine wechselvolle Geschichte. Nicole Grochowina geht 1985 zum ersten Mal ins Millantor-Stadion. Heute ist die 54-jährige Geschichtsprofessorin an der Uni Erlangen-Nürnberg, evangelische Ordensschwester und Mitglied im Rat der EKD, der evangelischen Kirche in Deutschland, und immer noch St. Pauli-Fan. Damals ging sie im Teenageralter mit Freundinnen und Freunden aus einer kirchlichen Gruppe zu den Kiezkickern. Der FC St. Pauli sei da schon etwas anders gewesen als andere Fußballvereine.
5: Es geht natürlich ums Gewinnen, aber es geht eben nicht nur um die Titel. Es geht auch um das Wie, also wie man miteinander unterwegs ist. Und mein Herz war vollends gewonnen, als dann irgendwann klar war, dass Pauli zu den ersten Vereinen gehört, die sich aktiv gegen Rechtsextremismus aussprechen. Und das Zweite ist, St. Pauli ist super gut verankert im Stadtteil.
4: Zeitgleich damit hatte der FC St. Pauli auch so einen ganz wundersamen sportlichen Aufstieg. Man stieg aus der dritten Liga in die zweite auf, dann 1988 fast nur mit Spielern hier aus der Region, stieg man in die Bundesliga auf und schon Ende der 80er Jahre war das Stadion ausverkauft.
1: Im Fußballmuseum kann man sich an die alten Zeiten erinnern. Einige Ausstellungsstücke haben für die Fangemeinde den Charakter von Reliquien.
4: Das ist ein Schuh von Klaus Tomforde, in Bronze gegossen. Klaus Tomforde war das Tier im Tor. Also quasi schon Vereinslegende. Das sind die Schuhe, die Dirk Zander getragen hat, als er in Ulm das 1:0 geschossen hat und der FC St. Pauli 1988 in die Bundesliga aufgestiegen ist.
1: Auch Tim Brotkorb ist St. Pauli-Fan. Das Stadion ist für ihn ein besonderer Ort. Er schätzt die Atmosphäre. Und das hat nicht nur mit Jubelstimmung und Party zu tun. In seiner Jugend engagierte sich Tim Brotkorb in der katholischen Kirche, bis er mit 12 von einem Geistlichen sexuelle Gewalt erfuhr. Er brauchte Jahrzehnte, bis er darüber sprechen konnte. Heute engagiert er sich im Betroffenenrat Nord, der unabhängigen regionalen Vertretung der Betroffenen sexualisierter Gewalt in der katholischen Kirche. Ihn zieht es schon seit Jahrzehnten ins Millantor-Stadion.
6: Es ist der Verein meines Herzens und es ist für mich auch ein sicherer Raum, weil ich hier ganz viele Leute kenne und ich hier auch nie Angst haben muss, dass irgendwas Schlimmes passiert, weil Awareness hier im Stadion eine ganz große Rolle spielt. Und für mich als Betroffener sexuellen Missbrauchs kann ich mich einfach sicher fühlen, weil ich weiß, wenn irgendwas ist, kann ich mich immer an jemanden wenden.
1: Tim Brotkorb und auch Nicole Grochowina haben das Stadionlied von Thies Uhlmann schon oft mitgesungen. Gefühle, die die evangelische Ordensschwester selbst durchlebt hat.
5: Wenn das ganze Stadion feiert und im Grunde unisono unterwegs ist, das ist natürlich ein Gänsehautmoment. Und wenn klar ist, hier passiert etwas Besonderes, das sind diese großen, sicherlich auch heiligen Momente mit super, super viel Gänsehaut.
1: Heilige Momente auf einem heiligen Rasen. Die religiösen Metaphern, die in der Welt des Fußballs auftauchen, sind auch dem Brotkorb nicht fremd.
6: Das Millantor ist schon eine Ersatzkathedrale für einen, auf jeden Fall, keine Frage. Also ich fühle mich auf jeden Fall Gott im Stadion öfter näher als in der Kirche. Also ich glaube schon, ich glaube nicht an den Gott, den die Kirche mir suggerieren will, sondern ich glaube an einen liebenden, vergebenden Gott.

0: wenn wir zusammen singen, das geht ja von Kurve zu Kurve hin und her. Das ist schon beeindruckend. Ist vergleichbar mit einem guten Choral in der Kirche tatsächlich.
1: Aber wenn aus allen Kehlen St. Pauli im Tollhaus Millantor-Stadion skandiert wird, wer wird dann daran denken, dass der Stadtteil seinen Namen durch die St. Pauli-Kirche bekam und deren Namen auf den Apostel Paulus zurückgeht?
2: Als Ordensmensch ist mir natürlich klar, dass ein Fußballstadion keine Kathedrale ist. Und doch, für viele Menschen ist es eine Kathedrale. Nicht nur wegen des Gemeinschaftserlebnisses, sondern wegen dieser Existenzialität, die beim Fußball ja auch ist. Da geht es ja durchaus um Leben und Tod bisweilen, wenn wir über K.O.-Spiele nachdenken, über Aufstieg, Abstieg etc. Und ich glaube, dass viele Menschen damit sehr gut was anfangen können. St. Pauli ist eine absolute Fahrstuhlmannschaft. Das heißt, es geht mal in die erste Liga, mal in die zweite Liga. Wir sind leiderprobt und wir alle wissen, dass Leid natürlich verbindet, aber wir sind auch Feierbiester. Das gehört eben auch dazu, zu St. Pauli.
1: Die Historikerin und evangelische Ordensschwester Nicole Grochowina würde nicht so weit gehen, vom Millantor-Stadion als einem heiligen Ort zu sprechen. Aber das Heiligengeistfeld mit seinen Ecken und Kanten, mit seinen vielen Facetten, das ist mitten in der Großstadt ein besonderes Fleckchen Erde. Dazu gehören der Beton eines Bunkers, die Buden und Fahrgeschäfte des Doms, der Blick zur Reeperbahn, das Millantor-Stadion. Es ist ein faszinierender Platz.
2: Er verbindet zwei Welten. Er verbindet die Welt des Alltags und der Besonderheit. Und irgendwas passiert da auch. Entweder an Gemeinschaftsstiftungen, an gemeinsam erlebter Emotion. Das ist ein Andersort auf Zeit, der aber trotzdem etwas in den Alltag hineinragt. Heilig also vielleicht weniger, aber anders, definitiv anders.
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1: Brandenburg A9 Berlin Richtung Leipzig zwischen Niemeck und Kleinmarzins. Stau an einer Baustelle plus 20 Minuten. Im Stadtverkehr Berlin kommen Sie überwiegend gut voran. Tiergarten, die Straße des 17. Juni, ist zwischen Großem Stern und Brandenburger Tor noch bis morgen Mittag in beiden Richtungen gesperrt. Ebenso die Jitzer Grabin und die Ebertstraße. Grund sind die Abbauarbeiten nach dem Christopher Street Day. Weißensee, die Berliner Allee, ist stadteinwärts zwischen Langhansstraße und Ostseestraße nach einem Wasserrohrbruch bis Anfang August gesperrt. Ein Hinweis vorab für morgen früh. Zur A115 am Morgen wird im Kreuz Zehlendorf die Zufahrt von der B1 auf die A115 in Richtung Dreieck Nutetal bis in den Oktober hinein gesperrt. Die Umleitung über die A115 stadteinwärts bis Hüttenweg, dort können Sie dann wenden. Und Bauarbeiten bei der S-Bahn bis Betriebsschluss, kein Bahnverkehr zwischen Zoo und Friedrichstraße.
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2: 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Heute im Studio Jens Riewer.
3: Guten Abend, ich begrüße Sie zur Tagesschau. Trauer, Fassungslosigkeit, Wut. In Berlin sitzt der Schock tief, nachdem es gestern Abend einen offenbar islamistischen Terroranschlag auf den Christopher Street Day gegeben hat. Eine Frau wurde getötet, 29 Menschen verletzt. Der mutmaßliche Täter hatte zuerst ein Auto in eine Menschenmenge gesteuert und war dann mit einer Stichwaffe auf Passanten losgegangen. Nach dem 21-jährigen Tatverdächtigen wurde mit Hochdruck gefahndet. Inzwischen wurde er bei einem Polizeieinsatz getötet.
4: Am frühen Abend der Zugriff in dieser Kleingartenkolonie in Berlin-Spandau. Nach einem Schusswechsel ist der Tatverdächtige des gestrigen Anschlags tot, so die Polizei Berlin. Gestern kurz nach 22 Uhr kreisen plötzlich Hubschrauber über dem CSD-Gelände. Verletzte und Augenzeugen werden versorgt. Mindestens 29 Menschen werden verletzt, einige lebensbedrohlich. Eine Frau stirbt noch am Tatort.
5: Das Fahrzeug ist nach unserem Kenntnisstand hier gegen 22 Uhr aus dem Bereich der Linnéstraße in den Tiergarten gefahren, hat dabei mehrere Menschen verletzt und ist dann an einem Baum hier im Tiergarten zum Stehen gekommen.
4: Zu der Zeit läuft in der Nähe noch das Bühnenprogramm. Ein Instagram-Video zeigt den Moment des abrupten Endes. Tausende müssen das Gelände verlassen, das Fest für Vielfalt und Toleranz abgebrochen. Noch in der Nacht spricht der regierende Bürgermeister von Berlin von einem Angriff auf die freie und offene Gesellschaft.
6: Wir werden uns unsere Art und Weise des Lebens und des Zusammenlebens nicht nehmen lassen. Wir müssen abwarten, was die Ermittlungen jetzt ergeben, was die Hintergründe dieser Tat waren.
4: Die Polizei nimmt noch in der Nacht einen Mann fest. Ein weiterer wird den ganzen Tag über gesucht. Mit einem Fahndungsfoto der Polizei. Abdul B., 21, polizeibekannt, Islamist.
7: Gegen diese Person richten sich zumindest jetzt erste Verdachtsmomente. Und wir fahnden auch nach dieser Person. Wir sind dieser Person noch nicht habhaft geworden.
4: Am Morgen Durchsuchung in der Wohnung von Abdul B. Er ist deutscher Staatsbürger, wurde nach Informationen von NDR, WDR und SZ zeitweise observiert und telefonisch überwacht. Auch der Bundesinnenminister besucht am Nachmittag den Tatort.
8: Alles, was wir hier sehen, deutet darauf hin, dass wir es mit einem islamistischen Terroranschlag zu tun haben.
4: Der Berliner CSD warnt davor, diese Tat für politische Zwecke zu instrumentalisieren.
9: Hinter solcher Gewalt steckt der Versuch, unsere Gesellschaft zu spalten und Menschen gegeneinander auszuspielen. Das werden wir als Berliner CSD nicht zulassen.
4: Im Tiergarten Trauer und Fassungslosigkeit über das, was hier gestern passiert ist.
10: Ich bin sprachlos, wütend, traurig. Ich weiß gerade auch nicht, wohin mit meinen Gefühlen.
4: Wie das Tatfahrzeug in den eigentlich abgesperrten Bereich kommen konnte, noch unklar. Die Ermittlungen, sie laufen weiter, auch in der Kleingartensiedlung in Berlin-Spandau.
3: Tom Garus in Berlin, was hören Sie zu dem Einsatz in Berlin-Spandau? Was ist dort passiert?
11: Also es habe offenbar dort in der Kleingartenanlage in Spandau einen Schusswaffengebrauch gegeben. Also es wurde geschossen vom SEK Berlin auf eine Person, die von der Berliner Polizei als der Tatverdächtige ausgewiesen wird. Man habe die Person dort ausfindig machen können, sei angerückt. Und die Person sei dann auf die Einsatzkräfte mit einer Stichwaffe zugelaufen, sodass es dann zu einem konsequenten Einsatz kam. Die Berliner Feuerwehr versuchte noch, die Person zu reanimieren. Das gelang jedoch nicht. Und so sind unsere Informationen, ist dann die Person vor Ort verstorben. Und es muss aber noch geklärt werden, ob es sich wirklich um den Hauptverdächtigen handelt. Das ist bislang noch unklar.
3: Danke, Tom Garus aus Berlin. Ja, der mutmaßliche Täter war schon länger polizeibekannt. Fragen wir nach beim ARD-Terrorismusexperten Holger Schmidt. Was weiß man bislang über den Tatverdächtigen?
12: Er soll eine ganze Reihe von Vorstrafen gehabt haben, obwohl er erst 21 Jahre alt gewesen ist. Aber das Entscheidende scheint mir zu sein, ein Versuch im vergangenen Jahr auszureisen, um sich dem sogenannten Islamischen Staat anzuschließen, also der wohl derzeit gefährlichsten islamistischen Terrororganisation im, ich sag mal, Großraum Syrien. Und dieser Versuch, dorthin zu reisen, der ist fehlgeschlagen, weil auf dieser Reisestrecke er durch den Libanon gereist ist, libanesische Sicherheitsbehörden ihn festgehalten und nach Deutschland zurückgeschickt haben. Das hat in Deutschland zu einem Strafverfahren gegen ihn geführt und auch zu einer Strafe. Diese Strafe allerdings ist nach Jugendstrafrecht zur Bewährung ausgesetzt worden. Und das ist jetzt genau der Punkt. Das wird ganz sicher noch eine größere Diskussion geben. Ist dieses Urteil angemessen gewesen? Hätte man seine Gefährlichkeit deutlicher erkennen müssen? Klar ist, die Tatsache, dass er sich dort anschließen wollte, deutet schon auf eine sehr, sehr hohe Radikalisierung hin. Und das hat ein Gericht so auch festgestellt.
3: Hätte diese Tat womöglich verhindert werden können?
12: Das ist die zentrale Frage. Und das ist die Frage, die im nun trotzdem ja weiterlaufenden Ermittlungsverfahren sicher eine große Rolle spielen wird. Generalbundesanwalt Jens Rommel in Karlsruhe hat das Verfahren vor wenigen Minuten übernommen. Er sieht in dem ganzen Vorfall gestern Abend einen Fall der sogenannten besonderen Bedeutung. Das ist eine Möglichkeit, die der Generalbundesanwalt hat, ein Strafverfahren aus einem Bundesland selber zu übernehmen im Wege der Bundesjustiz. Das wird jetzt passieren. Und da wird die Frage natürlich sein, welche weiteren Tatbeteiligten gab es möglicherweise? Gab es Hintermänner? Wie ist diese Tat so geschehen, wie sie gestern Abend geschehen ist?
3: Einordnungen vom ARD-Terrorismus-Experten Holger Schmidt. Vielen Dank an Sie. Auch in der Politik ist die Bestürzung über den Anschlag groß. Über Parteigrenzen hinweg wurde die Tat verurteilt und lückenlose Aufklärung gefordert. Bundespräsident Steinmeier sprach von einem Angriff auf unsere offene Gesellschaft. Kanzler Merz rief die queere Gemeinschaft in Deutschland auf, sich nicht einschüchtern zu lassen.
13: Es ist ein deutliches Zeichen. Der Bundestag setzt seine Flaggen auf Halbmast, gleich am Vormittag. Am Nachmittag kommt der Bundeskanzler zu einem Trauergottesdienst nach Berlin. Er ruft zum Zusammenhalt auf.
14: Diese Taten haben nur einen Zweck. Sie wollen unsere Gesellschaft spalten. Sie wollen uns das Wichtigste nehmen, was wir haben, nämlich unsere Offenheit und unsere Freiheit.
13: Trauer, Entsetzen und Kritik aus der Opposition. Wenn es um die Verhinderung solcher Taten geht, wirft die AfD der Bundesregierung erneutes Versagen vor.
15: Gefährder dürfen keinen Aktionsspielraum mehr in Deutschland haben. Das bedeutet, ausländische Gefährder sind konsequent abzuschieben. Und bei deutschen islamistischen Gefährdern ist entsprechend die Ingewahrsamnahme anzuwenden.
13: Aus den Reihen der Grünen kommt die Forderung nach mehr Befugnissen.
16: Das ist entsetzlich und es widert mich an. Und wir müssen wirklich alles daran setzen, dass unsere Sicherheitsbehörden die Fähigkeiten bekommen, gegen solche Bedrohungen besser vorzugehen als bisher.
13: Die Linke ruft dazu auf, jetzt nicht mit Hass zu reagieren.
17: Wir müssen am Anfang ansetzen, dort, wo Islamismus entsteht, mit Bildungsarbeit, mit Aufklärung, mit pädagogischen Maßnahmen, dass es erst gar nicht so weit kommt.
13: Politisch unterschiedliche Forderungen. Im Zentrum steht jedoch heute das Gedenken an die Opfer.
3: Weitere Informationen und Hintergründe zum Anschlag in Berlin gibt es in einem Brennpunkt gleich nach dieser Tagesschau. Bundesverkehrsminister Schnieder will Kanzler Merz um seine Entlassung bitten. Das schrieb der CDU-Politiker in einer öffentlichen Erklärung. Am Donnerstag hatte Schnieder in einer SMS an Bundestagsabgeordnete angekündigt, dass Merz ihn entlassen wolle. Doch dazu kam es nicht, da der potenzielle Nachfolger Günzler kurzfristig wieder abgesagt hatte. Neuer Verkehrsminister soll nun der bisherige parlamentarische Geschäftsführer der Unionsfraktion Steffen Bilger werden. Das teilte die Bundesregierung mit. Wir kommen ins Ausland. In Frankreich und Spanien sind die seit Tagen tobenden Waldbrände weiter außer Kontrolle. An der französischen Atlantikküste rücken die Flammen immer näher an Bordeaux heran. Viele Zufahrtsstraßen sind gesperrt. In Spanien ist bereits 6-mal so viel Fläche verbrannt wie im Vorjahreszeitraum. Leicht gesunkene Temperaturen ließen zuletzt aber wieder Hoffnung aufkommen. Die Lage könnte sich etwas verbessern.
18: Spanien kämpft gegen die Flammen. In der Umgebung von Madrid und angrenzenden Provinzen sind die Häuser zehntausender Menschen betroffen. Die Brände weiter nicht unter Kontrolle, auch wenn es dank besserer Wetterbedingungen Fortschritte gebe, sagt der Ministerpräsident. Es stehen schwierige Stunden bevor. Es stimmt zwar, dass die letzte Nacht sehr positiv verlaufen ist, aber wir müssen abwarten. Bei einem gestern ausgebrochenen Brand in der Nähe der Küstenstadt Valencia ist laut Lokalregierung ein Mann ums Leben gekommen. Im Südwesten Frankreichs sind die Feuer bis auf 15 Kilometer an die Großstadt Bordeaux vorgerückt. Tausende harren in Notunterkünften aus. Der Bürgermeister betont aber, aktuell sei die Stadt nicht in Gefahr. Es kursieren einige Falschmeldungen in den Medien. Derzeit findet keine Evakuierung von Bordeaux statt. Betroffen sind auch deutsche Urlauber. Auf diesem Campingplatz bei Bordeaux sitzt Familie Franz aus Rheinland-Pfalz fest. Auf der anderen Seite des Sees ginge es nach Hause, aber dort sind die Feuer. Die Urlauber wollten weg, mussten dann aber umkehren.
19: Richtung Bordeaux waren schon mehrere Straßen gesperrt. Und irgendwann kamen wir dann in immer dichteren Qualm rein und sind dann wirklich durch ganz fiesen Rauch durchgefahren und dann habe ich dann die Nerven verloren und bin dann doch wieder zurückgefahren.
18: In den nächsten Tagen wollen sie es noch einmal probieren über eine alternative Route. Wie in Spanien sprechen französische Behörden von Bränden in einem beispiellosen Ausmaß.
3: Fragen wir nach bei Kai Rienecker im Zentrum von Bordeaux. Wie besorgt sind die Menschen dort angesichts der immer näher kommenden Brände?
20: Ja, die, mit denen wir hier sprechen, die sind sehr besorgt, denn sie sehen den Rauch über Stadt in der Stadt. Sie spüren den starken Brandgeruch, der wirklich überall präsent ist. Und dann ist es auch so, dass sie eben wissen, schon die Gemeinden vor der Stadt wurden geräumt in der vergangenen Nacht. Die Verantwortlichen hier haben alle sorgenvolle Mienen, denn sie wissen, dass auch in der kommenden Nacht vermutlich weitere Evakuierungen anstehen werden. Das Feuer ist nach wie vor außer Kontrolle. Und die Bürgermeister aus den Kommunen, wo das Feuer schon war, berichten wirklich von apokalyptischen Szenarien. Hunderte von Häusern sind dort komplett verbrannt. Und es ist natürlich auch so, dass hier eine Krisensitzung die andere jagt. Es wird morgen eine Sitzung geben mit dem Präsidenten, eine Sondersitzung der französischen Regierung. Und insofern stellt man sich darauf ein, dass hier im Großraumbüro, im Großraum Bordeaux weitere Evakuierungen stattfinden werden. Die Stadt hier stellt sich auf eine weitere unruhige Nacht ein.
3: Kai Rienecker in Bordeaux, vielen Dank an Sie. Ja, und wegen der Waldbrände wurde auch die letzte Etappe der Tour de France verkürzt, denn ein Teil der Einsatzkräfte bei der Tour wurde in die vom Feuer betroffenen Gebiete verlegt, um dort zu unterstützen. Die kürzere Strecke änderte aber nichts an seinem erneuten Triumph. Der Slowene Tadej Pogacar sicherte sich zum 5. Mal den Gesamtsieg bei der Tour.
21: Mathieu van der Poel ist der Sieger auf der prestigeträchtigen letzten Etappe der Tour de France. Auf der Schlussrunde von der Champs-Élysées gewann er hauchdünn vor seinem Teamkollegen Jasper Philipsen. Der Slowene Tadej Pogacar im gelben Trikot versuchte sich zwar bis zum Ende am 6. Etappensieg, konnte sich aber immerhin über den 5. Gesamtsieg bei der Tour de France freuen. Zuvor gab es einen ungewöhnlichen Rennstart. In den Teambussen ging es für die Fahrer vom ursprünglich geplanten Start aux Tuileries direkt nach Paris. Die Champs-Élysées erst Kulisse für gemeinsame Erinnerungen, unter anderem für die deutschen Fahrer. Kurz darauf dann echte Radrennstrecke. Wie bereits im vergangenen Jahr wurde die Schlussetappe um 3 Fahrten über den Montmartre erweitert. Die Bilder einmal mehr atemberaubend. Tausende Zuschauer standen in 20er-Reihen an den Straßen. Der Slowene Pogacar und der Niederländer Mathieu van der Poel, die beiden Top-Favoriten nach der letzten Überquerung zwar vorn, aber nicht weit genug. Die Entscheidung fällt im Sprint und van der Poel hat trotzdem die Radspitze vorn und sagt im Ziel überglücklich, aber völlig entkräftet zusammen.
3: Und nun die Wettervorhersage für morgen Montag, den 27. Juli.
0: Das Tief zieht ab. Das Hoch vor der spanischen Nordküste sorgt dann am und ab Dienstag für eine weitere Hitzewelle bei uns. In der Nacht einige Schauer, mehrheitlich im Norden und Osten, dort örtlich auch Gewitter. Am Tag neben Wolken, länger Sonne, vor allem im Norden und Osten örtlich Schauer. Den meisten Sonnenschein gibt es im Südwesten, später auch von der Nordsee bis ins nördliche Sachsen-Anhalt. Dazu ein lebhafter Wind. In der Nacht 19 bis 12 Grad, morgen der kühlste Tag der Woche mit 18 Grad auf Sylt und 30 Grad im Breisgau. Die Aussichten. Am Dienstag rollt die Hitzewelle an, viel Sonne an der Ostsee, vorerst letzte Schauer. Am Mittwoch springen die Temperaturen nach oben, an den Alpen sind Hitzegewitter möglich. Am Donnerstag wird es sehr heiß, bis 40 Grad.
3: In den Tagesthemen gegen 22 Uhr fragt Julian Jarika-Senn nach dem Anschlag auf den CSD. Wie funktionieren Deradikalisierungsprogramme und wie reagiert die queere Gemeinschaft? Und jetzt der Brennpunkt zum Anschlag auf den CSD in Berlin mit Sascha Hingst.
1: Danke, Jens Rieber, und herzlich willkommen zu diesem Brennpunkt. Der Terror ist zurück in Deutschland. Sie haben es eben in der Tagesschau gehört. Ein mutmaßlich islamistischer Anschlag gestern Abend auf den Christopher Street Day in Berlin. Den ganzen Tag hatte die Polizei nach einem Tatverdächtigen gefahndet. Vor etwas mehr als einer Stunde wurde der dann offenbar bei einem Polizeieinsatz erschossen. In einer Kleingartenanlage in Berlin-Spandau. Der Tatverdächtige, Abdul B., war 21 Jahre alt, hatte einen deutschen Pass und libanesische Wurzeln. Er hatte offenbar den Transporter gemietet, mit dem der Anschlag gestern verübt worden war. Meine Kollegin Pune Jalilewand ist nahe der Stelle, wo die Polizei Abdul B. gestellt hat. Pune, was kannst du uns über den Einsatz da sagen?
22: Ja, ich stehe hier in Berlin-Spandau in einer Kleingartenanlage. Uns wurde gesagt, dass die Polizei hier seit dem Nachmittag die Anlage systematisch durchsucht hat. Offenbar hat es vorher einen Hinweis gegeben. Es gab dann hier direkt hinter mir, so gegen 18 Uhr, gegen 18 Uhr einen Zugriff. Der Tatverdächtige soll mit einer Stichwaffe auf die SEK-Beamten zugegangen sein. Daraufhin gab es einen Schusswechsel. Es wurde noch versucht, hier am Einsatzort den Tatverdächtigen zu reanimieren. Das ist nicht gelungen. Inzwischen ist eben bestätigt, dass Abdul B. hier verstorben ist. Ja, und damit endet die Großfahndung nach ihm, die direkt in der Nacht gestartet ist. Es wurde schon um 1 Uhr nachts die Wohnung von ihm durchsucht. Es gab einen GSG-9-Einsatz unterirdisch am Anhalter Bahnhof und auch der Tiergarten wurde großflächig durchkämmt. Insgesamt waren 1000 Beamte im Einsatz.
1: Ja, vielen Dank, Pune. Wer war dieser Abdul B.? Gab es noch weitere Tatverdächtige? Damit werden wir uns hier gleich beschäftigen. Wir werden auch mit dem Bundesinnenminister reden. Die nachfolgenden Sendungen verschieben sich deshalb um etwa 15 Minuten. Als erstes aber wollen wir Sie mitnehmen zu diesem furchtbaren Moment gestern. Wir haben mit einem Augenzeugen gesprochen.
23: Onno Bartels sucht heute noch mal den Ort auf, an dem er gestern Abend das Attentat miterlebte. Im Tiergarten. Er war mit dem Fahrrad unterwegs.
24: Also ich war da an dem Gedenkmal der Homosexuellen und habe von dort aus das mitbekommen, die Schreie. Habe dann von dort aus hierher geguckt und sah dann erst ein Auto von hier dieser Richtung hier kommend.
23: Die Reifenspuren sind noch deutlich zu erkennen. Und man sieht, wie das Fahrzeug an den Bäumen entlang schrammte. Erst allmählich realisierte Onno Bartels, dass das Fahrzeug ganz gezielt auf Menschen gelenkt wurde, um sie zu verletzen oder zu töten. Eine Jagd auf Menschen im Tiergarten, während vor dem Brandenburger Tor, also ganz in der Nähe, die CSD-Show lief. Die Stimmung war ausgelassen, es wurde unbeschwert gefeiert, dann das abrupte Ende. Erklärt wurde erstmal wenig.
25: Leider müssen wir die Veranstaltung aufgrund einer schwierigen Situation vorzeitig beenden.
23: Es folgte die Aufforderung, ruhig nach Hause zu gehen. Bald wurde klar, es gab einen Anschlag mit zahlreichen Verletzten und einer Toten. Es soll auch Stichverletzungen gegeben haben. Mittlerweile weiß man, alle Verletzten sind außer Lebensgefahr. Der mutmaßliche Attentäter Abdul B. war auf der Flucht. Doch im Laufe der letzten Stunden wuchs der Druck. Zahlreiche Einsatzkräfte fahndeten seit den Morgenstunden nach ihm.
1: Ja, schon seit der Nacht also hatte die Polizei nach eben jenem Abdul B. gefahndet. Der Mann war auch kein Unbekannter für die Ermittler. Mehr noch, den hatten die eigentlich als möglichen Terroristen bereits auf dem Schirm.
2: Abdul B., 21 Jahre, Deutscher mit libanesischem Hintergrund. 2025 soll er versucht haben, sich im Ausland dem IS anzuschließen. In Deutschland wurde er deshalb nicht rechtskräftig zu einer Bewährungsstrafe verurteilt. Eine der Auflagen, ein Deradikalisierungsprogramm. Doch die Sozialarbeiter dort kommen nicht an ihn ran. Ihr Eindruck?
5: Einen sehr gefassten, einen sehr vorsichtigen, einen sehr kontrollierten, einen sehr freundlichen Eindruck. Und das sind genau die Kriterien, wo wir halt merken, da kommen wir nicht wirklich an die Person heran.
2: Mücke warnt vor einem neuen Tätertypus, dem es um politische Unruhen gehe und der Anschläge kurz vor Wahlen plane. Aus Sicht der AfD hat der Staat erneut versagt.
15: Dass man diese Leute dann tatsächlich aus der Haft entlässt, mit der Auflage, ein Deradikalisierungsprogramm zu absolvieren, zeigt die wirklich tödliche Naivität, die dieser Staat mittlerweile an den Tag legt.
2: Unverständnis auch bei den Grünen.
16: Die Behörden wissen, hier ist ein brandgefährlicher Typ. Ja? Und gegen den wird observiert, videoüberwacht, alles Mögliche gemacht. Und dann begeht er trotzdem, obwohl der Fokus und die Scheinwerfer hell an sind, diesen Anschlag.
2: Die Bundesregierung wird jetzt klären müssen, ob und wenn ja, was sie im Umgang mit bekannten Gefährdern ändern will.
1: Ja, und wir sind jetzt verbunden mit dem Bundesinnenminister Alexander Dobrindt. Schönen guten Abend.
6: Guten Abend.
1: Herr Dobrindt, zuerst mal, gibt es noch flüchtige Tatverdächtige? Gibt es da eine Gefahr für die Bevölkerung?
6: Wir gehen mal davon aus, dass jetzt die Zielpersonen, die wir im Blick haben durch den Einsatz der Polizei in Berlin, nicht mehr am Leben ist. Und wir haben in der Vergangenheit immer auch nach weiteren Verdächtigen gesucht. Es gibt eine weitere Person, die dort in Betrachtung ist. Das hat sich bisher aber nicht erhärtet, ist aber auch noch nicht abgeschlossen. Es gibt weitere Maßnahmen, aber wir gehen jetzt aktuell von keiner weiteren Gefährdung aus. Aber das ist alles immer eine Momentaufnahme, aber typischerweise sind diese Anschläge auch Anschläge, die Einzeltäter verursachen. Kann im Zweifelsfall immer anders sein, aber deswegen muss man, glaube ich, jetzt, nachdem der Zugriff erfolgt ist, muss man jetzt hier keine weiteren Maßnahmen befürchten, beziehungsweise auch keine zusätzlichen Ängste verursachen.
1: Wir haben eben gesehen, dieser Abdul B. war schon hinlänglich bekannt als möglicher Angreifer und dennoch konnte er mutmaßlich diesen Angriff durchführen. Ist vielleicht zu früh für eine Antwort, aber die Frage drängt sich ja trotzdem auf. Wie kann sowas passieren?
6: Na, in der Tat, man wird da noch genau hinschauen müssen. Wie hat sich die Vergangenheit dort gezeigt? Wir wissen ja, dass er eine Vielzahl von Straftaten begangen hat, dass er mit dem Terror sympathisiert hat, dass es auch eine Verurteilung gab, die auf Bewährung ausgesetzt wurde und die Staatsanwaltschaft dagegen Beschwerde erhoben hat. Und in der Tat wird zurzeit sehr die Frage danach gestellt, wie kann eigentlich bei jemandem, den man als Gefährder identifiziert, eine Strafe zur Bewährung ausgesetzt werden. Auch dem wird detailliert nachgegangen.
1: Wir haben da ja auch gerade diese kritischen Stimmen gehört, die Auflage, ein Deradikalisierungsprogramm zu absolvieren, die sei naiv. Das werden vermutlich auch viele Bürger so denken.
6: Ja, absolut. Und auch in der Politik werden viele so denken. Die Radikalisierungsmaßnahmen sind ein Mittel. Haft ist ein Mittel. Deradikalisierung ist ein Mittel. Abschiebung, wenn es sich um Nichtdeutsche handelt, ist auch ein Mittel. Aber allein auf Deradikalisierung zu setzen, das wäre sicherlich naiv. Das kann im Einzelfall funktionieren, wird aber auch in vielen Fällen nicht funktionieren. Deswegen ist es ja umso unverständlicher, dass bei diesem Register an Straftaten, das wir hier sehen, eine Strafe auf Bewährung ausgesetzt wird.
1: Ja. Auf dem Christopher Street Day in Berlin hieß es in den vergangenen Tagen immer, die Gefahr kommt von rechts. Hört man auch aus der Politik. Haben wir islamistische Gefahr zuletzt unterschätzt?
6: Islamistische Gefahr ist nicht unterschätzt. Sie ist sehr genau im Blick, auch im Blick der Behörden. In der Vergangenheit ist immer wieder darüber gesprochen worden, dass es natürlich die Gefahr des Rechtsextremismus gibt, aber auch des islamistischen Extremismus und auch des Linksextremismus. Alles muss man gleichermaßen im Blick haben, gegen alles muss man gleichermaßen ankämpfen. Aber ich habe gerade auch in der Vergangenheit deutlich gemacht, dass wir die Einschätzung der Gefährdungslage verändern mussten von einer reinen abstrakten Gefährdung zu einer hohen Gefährdungslage, weil eben die Vorfälle sich häufen, weil die Meldungen sich häufen, weil das, was befreundete Dienste uns mitteilen, sich häuft und weil auch unsere Maßnahmen Erfolg zeigen, beispielsweise in jüngster Vergangenheit auch das Vereiteln eines Sprengstoffanschlages in Deutschland.
1: Herr Dobrindt, vielen herzlichen Dank.
6: Ich danke Ihnen.
1: Und bei mir ist Michael Götschenberg, unser ARD-Experte, der sich mit Terrorismus und dem Kampf dagegen bestens auskennt. Er hat es eben schon angesprochen. Es gab noch eine weitere Festnahme, wohl schon in der Nacht. Was kannst du erzählen? Wer war das? Wer ist das?
4: Ja, das ist eine Person, die am Tatort war, die iranischer Staatsangehöriger. Und man fragt sich in der Tat, gibt es einen Zusammenhang? Was hat er dort getan? War er möglicherweise im Auto mit dabei? Auch er hat ein langes Vorstrafenregister, ist vollziehbar ausreisepflichtig gewesen, hätte im Grunde genommen abgeschoben werden können seit einer Weile. Auch da wird man sich anschauen müssen, warum ist das nicht passiert und gibt es überhaupt einen Zusammenhang? Mhm. Zu der Tat, das ist noch nicht abgeklärt.
1: Wie wir überhaupt natürlich bei allem immer sagen müssen, ist mutmaßlich, auch bei Abdul B. Bewiesen ist noch längst nicht, dass er es wirklich war, aber die Polizei hat ja ihre Schlüsse gezogen. Wenn man mal auf den Abdul B. noch mal guckt, der hatte einen deutschen Pass, haben wir gesagt, war zwischenzeitlich wohl über den Libanon auf dem Weg zum IS, um sich da den Terroristen anzuschließen. Dann hat der Libanon den festgenommen und Deutschland hat ihn zurückgeholt, konnte man heute lesen. Da werden sich viele Leute fragen, warum?
4: Nun, der Mann war deutscher Staatsangehöriger und es ist selbstverständlich, dass wir deutsche Staatsangehörige auch nach Deutschland zurücknehmen müssen. Wir erwarten ja auch von anderen Ländern, dass sie islamistische Gefährder, die wir abschieben wollen, zurücknehmen, wenn sie die entsprechende Staatsangehörigkeit haben. Man wird sich das jetzt genau anschauen müssen. Also schauen wir vielleicht zunächst mal aufs Hier und Jetzt. Meiner Ansicht nach ist bei diesem Einsatz zunächst mal sehr gut gelaufen. Die Berliner Polizei hat das sehr gut gemacht. Mit Unterstützung der Bundespolizei, der Antiterroreinheit GSG 9. Man hat diese Großveranstaltung aufgelöst, man hat die Verletzten versorgt und man hat eben einen flüchtigen Attentäter nach relativ kurzer Zeit dann stellen können. Der Blick wird jetzt natürlich wandern in Richtung Vorgeschichte. Und dann wird man sich anschauen, ist der in der Vergangenheit richtig bewertet worden? Und sind die Maßnahmen, die gefahren wurden, sind die angemessen gewesen? Er war, seit er aus der Haft wieder raus war, seit Mai, unter voller Beobachtung, ist immer wieder neu bewertet worden, war als Gefährder eingestuft. Und ist teilweise auch observiert worden. Und entscheidend ist aber, gibt es konkrete Hinweise darauf, dass er einen Anschlag verüben will? Und die gab es offenbar nicht. Und dementsprechend war die Prognose der Polizei leider eine falsche, nämlich dass von ihm keine akute Gefahr mehr ausgeht.
1: Ganz, ganz kurz noch, solche Leute gibt es vermutlich noch mehr in Deutschland.
4: Das ist genau der Punkt. Die Polizei muss natürlich sehen, wie sie ihre Ressourcen einsetzt. Das ist nicht der einzige Gefährder und das ist nicht der einzige, von dem möglicherweise eine Gefahr ausgeht. Dementsprechend werden diese Personen immer wieder neu bewertet und man muss von Fall zu Fall entscheiden, wen nimmt man in welchem Umfang in den Blick.
1: Michael Götschenberg, vielen herzlichen Dank.
4: Gerne.
1: Bei alledem wollen wir natürlich die Opfer nicht vergessen. Eine Frau wurde gestern bei dem Anschlag ermordet, 29 Menschen verletzt, einige von ihnen schwer. Immerhin schwebt mittlerweile niemand mehr in Lebensgefahr. Und an die Opfer wird zur Stunde auch in der Mitte Berlins gedacht. Gar nicht weit von dem Anschlagsort, da wo gestern laut, bunt und fröhlich gefeiert wurde, am Brandenburger Tor. Da haben sich Hunderte zum Gedenken versammelt. Den ganzen Tag wurden da auch schon Blumen niedergelegt, Bilder, Briefe. Und Tom Garus ist jetzt live genau dort an diesem Ort. Tom, wie reagieren die Menschen dort denn auf die Nachricht, dass der gesuchte Tatverdächtige jetzt tot ist?
7: Ja, das macht hier so Stück für Stück die Runde. Die Leute gedenken hier hinter mir, legen Blumen nieder, zünden Kerzen auch an. Und manche realisieren das noch gar nicht, weil sie einfach auch gar nicht aufs Handy schauen oder das mitbekommen. Aber andere tun's. Und ich habe jetzt mal ein paar Leute angesprochen, die ich hier gerade beim Trauern mitbekommen habe. Einmal hier Stefan Poslowski. Herr Poslowski, was löst das in Ihnen aus, diese Meldung, dass da mutmaßlich der Tatverdächtige erschossen wurde?
8: Also ganz ehrlich, ich finde es zu klein, zu kurz, zu wenig, dass im Bruchteil einer Sekunde sozusagen seine Strafe passiert ist und quasi vorbei ist, für das wahrscheinlich für manche Menschen lebenslange Leid, was die jetzt erdulden müssen. Die Opfer selber, aber auch viele Beteiligte, die einfach aus freien Stücken hierher gekommen sind und eine gute Zeit verbringen wollten. Für mich persönlich, mich betrifft es insofern, weil seit gestern Abend ist für mich die Welt eine andere und nicht mehr die, wie sie war.
7: Sie waren kurz vor dem Anschlag, dem Anschlag da vor Ort und auch gar nicht unweit davon. Außerdem habe ich gerade Sonny kennengelernt. Sonny, wie haben Sie diese Meldung aufgenommen, dass da jemand erschossen wurde?
9: Na, geschockt, ne? Man wollte ja selber herkommen, so, um einfach Frieden, um zu feiern, um zu sagen, hey, wir sind da und wir wollen alle einen schönen Tag erleben. Und dann geht man schon mit einem mummeligen Gefühl hin und dann passiert genau sowas.
7: Genau, und jetzt wurde ja ein mutmaßlicher Täter erschossen. Was löst das in Ihnen aus?
9: Naja, mummeliges Gefühl, auch jetzt hier so zu stehen, so, ne, wenn du über Polizei siehst und so, man fühlt sich gar nicht sicher, ne?
7: So. Okay, alles klar, danke. Ich wünsche Ihnen jetzt erstmal, dass Sie es gut wegpacken können, verdauen können. Vielen Dank für Ihre Zeit. Ja, und hier werden die Menschen, 5000 waren ja heute in der Spitze, jetzt sind immer noch ein paar hundert da, immer mal wieder, manche kommen, manche gehen und trauern weiter.
1: Tom Gabus, vielen Dank. Und das war's zunächst erstmal aus Berlin. Mehr zu den aktuellen Entwicklungen nachher in den Tagesthemen. Hier im Programm geht's jetzt weiter mit dem Tatort aus München. Ihnen einen schönen Abend. Tschüss.
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11: Die Nachrichten um 20.30 Uhr mit Antje Keil. Bei einem Polizeieinsatz in Berlin ist der mutmaßliche Attentäter des Christopher Street Days erschossen worden. Wie die Polizei mitteilte, hat der Mann mit einer Stichwaffe Polizisten angegriffen. Daraufhin sei auf ihn geschossen worden. Er sei trotz Reanimationsmaßnahmen gestorben. Der 21-jährige Deutsche soll der islamistischen Szene angehört haben. Gestern Abend war ein Auto am Rande des CSD in eine Menschenmenge gefahren. Eine Frau wurde getötet, 29 weitere Menschen wurden verletzt. Die Bundesanwaltschaft in Karlsruhe hat inzwischen die Ermittlungen übernommen. Nach dem Anschlag haben hunderte Menschen in Berlin an einer ökumenischen Andacht teilgenommen. Die muslimische Imamin Atesh sagte, wer im Namen Gottes den Hass auf Menschen predige, weil sie einander liebten, missbrauche den Glauben. Der evangelische Bischof Stäblein sagte, Gewalt im Namen der Religion auszuüben sei Gotteslästerung. Der CDU-Politiker Bilger soll neuer Bundesverkehrsminister werden. Das hat Regierungssprecher Cornelius der deutschen Presseagentur gesagt. Demnach wird Kanzler Merz den bisherigen parlamentarischen Geschäftsführer der Union-Bundestagsfraktion in Kürze als Nachfolger von Patrick Schnieder vorstellen. Dieser hatte heute Abend selbst um seine Entlassung gebeten und von einem unwürdigen Zustand gesprochen. Dass der CDU-Politiker seinen Ministerposten räumen muss, stand schon seit Freitag im Raum. Merz hatte sich bislang aber nicht dazu geäußert, weil es keinen Nachfolger gab. Wegen der Waldbrände in Spanien und Frankreich haben mittlerweile rund 300.000 Menschen ihre Häuser und Ferienunterkünfte verlassen müssen. Allein in Frankreich wurden 220.000 Menschen in Sicherheit gebracht. In Frankreich breiten sich vor allem die Brände in den Gebieten um Bordeaux aus. Dort versuchte die Feuerwehr, ein Übergreifen der Flammen auf die Stadt zu verhindern. In Spanien wüten die Feuer an mehreren Stellen, unter anderem westlich von Madrid sowie in der Provinz Toledo. Die UNESCO hat Dutzende Orte zum Welterbe erklärt. Bei ihrer Sitzung in Südkorea hat die Kommission unter anderem beschlossen, die Waldsiedlung Zehlendorf in Berlin in die Liste aufzunehmen. Sie wurde vor rund 100 Jahren im Bauhausstil errichtet. Auch der griechische Berg Olymp sowie der D-Day-Strand in der französischen Normandie sind jetzt Welterbe. Der Slowene Tadej Pogacar hat die Tour de France gewonnen. Der 27-Jährige erreichte das Ziel in Paris im gelben Trikot. Mit seinem 5. Sieg zählt er nun zu den Rekordsiegern des wichtigsten Radrennens der Welt. SWR Nachrichten, Redaktion Andreas Herler. Das Wetter in der Nacht wechselnd bewölkt mit einzelnen Schauern, Tiefstwerte 20 bis 13 Grad. Morgen einzelne Schauer, sonst Sonne und Wolken im Wechsel, windig bei maximal 21 bis 28 Grad. Die Zeit 20.33 Uhr.
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12: Heute vom Südwestrundfunk aus dem SWR Aktuellstudio in Baden-Baden. Mein Name ist Vanja Weingart. Guten Abend. Die Kosten für das Training großer KI-Modelle werden immer absurder und sie machen erfinderisch. Auf der ganzen Welt, auch in Deutschland, arbeiten KI-Forscher an neuen Wegen, gute KI zu entwickeln. Hören Sie jetzt unseren KI-Podcast, heute die Folge: Wie baut man eine KI ohne eine Milliarde?
13: Marie, hast du zufällig gerade eine Milliarde Euro für mich?
14: Nee, ich kann, weiß ich nicht. Eine Milliarde irgendwas aufzutreiben wäre sehr schwierig jetzt, glaube ich. Ja, tut mir leid.
13: Ja.
14: Alles andere gerne.
13: Aber das Problem ist, wir bräuchten eigentlich ungefähr eine Milliarde. Und ehrlich gesagt noch einiges mehr. Denn wenn wir uns anschauen, wie viel eigentlich das Training eines einzelnen großen KI-Modells kostet. Also wir reden über die ganz großen, wir reden über die neuen Modelle von Claude, von GPT, Gemini und so weiter. Es ist fast unmöglich zu sagen, wie viel die tatsächlich kosten. Aber Schätzungen zufolge von Epoch AI, das ist so ein kleines Research-Institut, die sich damit beschäftigen, könnte das ungefähr mittlerweile 1 Milliarde US-Dollar betragen. Und da reden wir über das Training von einem einzigen Modell. Und die großen Labore, OpenAI, Anthropic, Google und so weiter, die geben mittlerweile 10 bis 20 Milliarden Dollar im Jahr einfach nur aus für Entwicklung, Forschung und natürlich die unfassbare Rechenpower für ihre Modelltrainings.
14: Aber es gibt natürlich auch Ansätze, dass man trotzdem bei KI weiterkommt, ohne jetzt diese Riesenbeträge und Geldbündel rumzuschieben. Und zwar gibt's die auch in Deutschland. Du hast dir ein Kochrezept angeschaut, beziehungsweise ich glaube, du hast sehr viele Kochbücher gewälzt, um jetzt hier am Ende ein Rezept mitzubringen mit ein paar Schritten. Wie kommt man von "Ich habe ein bisschen Geld und ein paar kluge Leute" zu "Ich habe eine richtig kluge KI gebaut"?
13: Ja, ich glaube, damit wir verstehen, welche Tricks angewendet werden, wo gerade die Innovation passiert, müssen wir uns einmal anschauen, wie eigentlich der Basisweg aussieht, um so eine große KI zu trainieren. Also was ist sozusagen der klassische Lehrbuchweg eigentlich? Und der erste Schritt: da wird noch gar nichts groß getan, trainiert, da wird noch gar nicht wirklich mit Daten gearbeitet. Der erste Schritt ist es einfach ein bisschen zu entscheiden, was für ein Modell will ich eigentlich? Also welche Architektur wähle ich eigentlich für mein Sprachmodell?
14: Da gibt's einerseits immer wieder spannende neue Ideen, andererseits auch sehr viel, was einfach seit 2017, seit 2019, seit 2020 einfach sich bewährt hat und wo man vielleicht noch guckt, wo kann ich hier und da was optimieren, aber schon eigentlich so Standardarchitektur nimmt. Ich glaube, wir haben bestimmt schon mal über den Transformer gesprochen. Ja. Das ist das T in ChatGPT und das ist zum Beispiel was, wo man hier und da natürlich guckt, kann man das optimieren, aber was einfach immer noch Jahre nach der Erfindung gut funktioniert und wo viele das dann auch einfach auswählen.
13: Genau, und dann gibt's andere Aspekte, beispielsweise Mixture of Experts ist so ein Begriff da. Also da handelt es sich um KI-Modelle, die sozusagen nicht einfach immer die komplette Maschine anschmeißen für jede Frage, sondern bestimmte Experten-Untermodelle haben, die dann in bestimmten Bereichen besonders gut sind. Also beispielsweise in Mathematik, dann hat man den Experten in Anführungszeichen für Mathe und kann so ein bisschen effizienter werden. Also das ist die Architekturfrage. Dann sagen wir mal, wir haben unsere Architekturfrage gelöst, was allein schon, ja, wir haben das jetzt hier schnell abgefrühstückt, allein das dauert wahrscheinlich eine ganze Weile. Dann geht's um die Daten, also um die Beschaffung der Daten und das zu verwandeln in Trainingsmaterial. Und dann kommen wir erst zum Training. Ja, also das Training der KIs, also das ist der Moment, in dem die KI eigentlich entsteht, könnte man sagen. Weil wir fangen eigentlich an mit einer Art leeren Hülle. Ja, das wäre dann die Architektur. Und die befüllen wir jetzt mit diesen Daten. Und was dann passiert ist, dass per Deep Learning aus diesen Daten Ableitungen gezogen werden.
14: Ich stelle mir das eigentlich gerade so vor wie auf einer Baustelle. Du hast den Bauplan, die Architektur, dann beschaffst du dir dein ganzes Material und dann fängst du einfach mit dem Fundament an und du gießt erstmal die erste Schicht Material unten rein, damit du was hast, worauf du dann aufbauen kannst.
13: Genau, so ist das. Und dann, wenn wir unser Modell trainiert haben, das ist auch der oft kostenaufwendigste Teil, weil man, je nachdem wie groß das Modell werden soll, einfach sehr viele Daten braucht, sehr lange, sehr viele Rechner rechnen müssen dafür. Dann haben wir noch alles, was, ich sag mal, Post-Training ist, also alles, was nach dem eigentlichen Training passiert. Weil wenn so ein Modell aus dem Training rauskommt, dann ist es noch kein Chatbot beispielsweise. Diese Modelle sind ja darauf erstmal aus, das nächste Wort vorherzusagen, also Sätze zu vervollständigen. Das wäre aber im Alltag nicht sonderlich hilfreich, weil wenn ich dann beispielsweise ChatGPT fragen würde, welcher Tag ist heute, dann würde es wahrscheinlich gar nicht antworten, sondern es würde einfach eine andere Frage stellen, weil es denkt, okay, wir stellen gerade Fragen, ich stelle jetzt auch eine Frage. Das heißt, dieses Post-Training und viele andere Schritte, die da passieren, auch das Reinforcement Learning, sind dafür da, um eine, ich sag mal, rohe KI, ja, etwas, was noch nicht wirklich in die richtige Form passt, in etwas zu verwandeln, was wir Menschen tatsächlich benutzen können und was für uns hilfreich ist.
14: Genau, und weil du gerade Reinforcement Learning sagst, man hat also ein neuronales Netzwerk gebaut und da kann man dann noch hier und da an diesem Netz so ein bisschen ziehen und sagen, wenn ich hier noch ein bisschen nach links schraube und da noch ein bisschen nach rechts schraube, dann kann ich die Dinge verstärken, also reinforcen, die ich haben möchte. Zum Beispiel ein freundliches Verhalten, zum Beispiel das Verhalten, dass ich eine Antwort gebe, wenn mir jemand eine Frage stellt und nicht einfach irgendwelche weiteren Wörter sage.
13: Genau. Und dieses Phänomen, dass sich viele der KI-Modelle ein bisschen unterscheiden, auch in der Art und Weise, wie sie sich anfühlen, wie sie antworten, das kommt in der Regel aus diesem Schritt der KI-Entwicklung, weil die Daten,

0: dann kann ich da was klauen.
1: Marie, wir haben verschiedene Wege gefunden, identifiziert dafür. Und der erste Weg, den wir hier gefunden haben, ist einer, der von allen hier, würde ich sagen, das schlechteste Image hat. Kann man das sagen?
0: Ja, das ist das, was man tatsächlich vor allem den chinesischen Labs viel vorwirft, was aber halt natürlich total verkürzt in der Debatte ist. Der Vorwurf ist einfach abschreiben. Hm. Und in der KI-Welt heißt das ein bisschen freundlicher, weniger schummelig, destillieren. Hm. Destillieren ist eigentlich gar nicht so schlecht wie sein Ruf, sondern es ist eigentlich ein kluger Ansatz, nämlich dass ich sage, wenn wir ein gutes Modell haben, dann kann ich dieses große, tolle Modell nutzen, um damit mein kleineres Modell zu trainieren.
1: Ich glaube, der Punkt ist, wir haben auf der einen Seite quasi vielleicht einen Lehrer, ja, oder jemanden, der einfach sehr viel Lebenserfahrung vielleicht hat. Und ich habe jetzt als junger Spund und Schützling den Vorteil, ich muss jetzt nicht selber gegen den Bären kämpfen, um rauszufinden, wie ich den besiege, sondern ich kann mir erzählen lassen, wie das funktioniert, weil da ist jemand, der hat das alles schon erlebt, der kennt sich aus, der kann mir einfach die Informationen geben, ohne dass ich selber diesen komplexen, aufwendigen Trainingsprozess durchmachen muss.
0: Stimmt. Es gab auch so witzige Momente, wo es dann passiert ist, wenn man Claude zum Beispiel auf Chinesisch gefragt hat, sich selber zu beschreiben, hat er manchmal gesagt, mein Name ist DeepSeek. Und genauso ist das bei Grok auch passiert, also bei dem amerikanischen Modell. Das hat sich auch mal versehentlich als Gemini bezeichnet. Das sind keine Beweise dafür, dass da Destillation passiert ist. Aber man fragt sich ja schon, wie dieses Selbstverständnis in die Trainingsdaten kommt, dass Grok dann heißt, dass es Gemini heißt.
1: Ist übrigens auch ein besonderes Thema bei Open-Source-Modellen, weil Claude und ChatGPT und so weiter sind ja geschlossene Modelle. Das bedeutet, ich kann die quasi nur destillieren, indem ich über den offiziellen Weg sozusagen gehe. Das kann man dann auch versuchen zu unterbinden. Bei den Open-Source-Modellen oder, da kommen wir vielleicht gleich noch dazu, streng genommen den Open-Weights-Modellen, also Modelle, die ich einfach runterladen kann und auf meinem eigenen Server betreiben, ohne dass ich den Anbieter dafür brauche, da geht das natürlich noch viel besser, weil dem kann ich natürlich so viele Fragen stellen, wie ich will. Und auch das ist ganz interessant, weil die chinesischen Unternehmen, die KI herstellen, die haben das bisher größtenteils offen zur Verfügung gestellt. Also Alibaba zum Beispiel oder DeepSeek, ja, das sind Modelle, die kann ich ziemlich frei nutzen. Auch das neue Kimi K3 kam jetzt letzte Woche raus, ist wohl sehr gut, ist ein offenes Modell. Das lässt sich natürlich dann besonders gut auch kopieren, wenn ich möchte. Allerdings ist ein bisschen die Frage, wie lange das noch so bleibt. Denn es gab auch vor 2 Wochen einen Bericht von Reuters, dass möglicherweise die Regierung in China darüber nachdenkt, ob sie nicht auch ein bisschen in dem Fall abschreiben wollen bei der Politik der Trump-Regierung, die ja versucht, die besonders starken KI-Modelle eher in Amerika zu halten und dafür zu sorgen, dass sie weniger breit nach außen getragen werden. Und das könnte möglicherweise auch in China früher oder später passieren. Also zumindest denkt man dort wohl über eine solche Strategie nach. Gehen wir mal weg von der Destillierung als großes Thema und zur zweiten großen Möglichkeit, wie wir ein eigenes KI-Modell bauen. Naja, ich muss überlegen, was ist eigentlich ein starkes Modell? Und vielleicht ist ein starkes Modell ja gar nicht unbedingt das, was am größten ist, was die allermeiste Firepower hat, sondern vielleicht ist es einfach nur eins, was genau den Job macht, den ich von ihm brauche, aber halt nicht mehr als das.
0: Das wird auch gerade im Kontext von agentischer werdenden Modellen viel diskutiert, ne? Weil wenn ich mir vorstelle, ich habe einfach eine große, lange Pipeline, wo verschiedene KIs verschiedene Dinge machen sollen, dann macht es vielleicht auch wirklich Sinn, dass ich nicht wirklich jedes Mal ein Riesenmodell anschmeiße, was total viel Energie braucht, weil ich ja auch gerade an der Stelle vielleicht genau weiß, dieses Modell soll ja nur eine E-Mail schreiben oder dieses Modell soll nur eine Excel-Tabelle auswerten.
1: Und auf diesen Ansatz setzen viele der etwas kleineren KI-Labore. Die setzen da einmal natürlich drauf, weil sie vielleicht auch einfach nicht das Geld haben, was Google und OpenAI haben, um so Riesenteile zu trainieren. Die müssen irgendwie was anderes machen, was Kreatives. Aber vielleicht haben sie ja recht. Also eines dieser Unternehmen, was beispielsweise auf einen anderen Ansatz setzt, ist Mistral. Das ist so das größte europäische KI-Labor, die wirklich eigene KI-Modelle herstellen. Die, muss man sagen, haben sich eigentlich aus dem Rennen der ganz großen Frontier-Modelle mittlerweile zurückgezogen. Die sind hinten dran. Die schaffen das auch ehrlich gesagt nicht. Die hätten gar nicht die Mittel dazu, um mitzuhalten mit einem GPT-5, mit einem Claude Fable und so weiter. Das geht nicht. Die sagen stattdessen, wir machen was anderes. Wir versuchen nicht das beste KI-Modell zu bauen, sondern ein Modell, was vielleicht kleiner ist und an sich weniger smart, aber was dafür besonders gut anpassbar ist. Also es gab ja in unserer Pipeline Vorbereitung, Datentraining und am Ende Post-Training, also die Anpassung letztlich. Und gerade in diesem

0: Anpassungsschritt kann man ja total viel machen, indem man zum Beispiel sagt, naja, anstatt dass wir jetzt versuchen, das beste Modell für die gesamte Welt zu bauen, was jeder perfekt benutzen kann, versuchen wir vielleicht einfach eine bestimmte Industrie damit glücklich zu machen oder auch so ein einziges Unternehmen. Und dieses eine Unternehmen hat dann seine eigene KI, die perfekt auf es zugeschnitten ist, die sich genau auskennt im Jargon, die sich genau auskennt in den Betriebsabläufen, die sich genau auskennt in dem ganzen Wissen, was das Unternehmen über vielleicht Jahrzehnte angesammelt hat. Und dann vielleicht auch eine Performance liefert, mit der das große allgemeine Modell nicht mithalten könnte.
1: Das ist im Legal-Bereich zum Beispiel schon passiert. Da gibt es viele Modelle, die halt dann absichtlich mit Legal-Daten, mit Urteilen, mit Paragraphen trainiert wurden und besonders spezialisiert darauf sein sollen. Banken ist natürlich noch so ein typisches Ding. Da passiert gerade ganz viel, dass auch viele große Banken oder Investmentfirmen überlegen, okay, was machen eigentlich unsere Investmentexperten? Wie kommen die zu Entscheidungen und können wir das einer KI beibringen? Beratungen, Kanzleien und so weiter. Und Mira Murati, die manche vielleicht noch kennen aus dem ganzen OpenAI-Drama, die war früher mal die Tech-Chefin von OpenAI und hat dann das Unternehmen verlassen, ist eigentlich schon so eine super prominente Figur in der KI-Welt. Die hat mittlerweile auch ihr eigenes KI-Labor und die setzt auch darauf, eben diese Basismodelle zur Verfügung zu stellen. Also die sagen ganz offen auch in ihren Dokumenten, da ist gerade wieder was rausgekommen, die sagen, wir sind nicht das beste Modell, wir sind nicht das günstigste, das kleinste, also wir gewinnen quasi in keiner Kategorie den Platz 1. Aber wir sind einfach super gut in der Mitte und wir wollen die Basis schaffen, auf der alle anderen dann aufbauen können. Und zwar auch nicht nur mit dem Modell, sondern auch indem sie halt die Tools drumherum bereitstellen, indem sie eine Plattform bereitstellen.
0: Das ist natürlich eine Wette. Also wir wissen nicht, ob das tatsächlich dann am Ende so ist. Bislang muss man sagen, war es eher so, dass die großen Modelle die kleineren eher immer noch geschlagen haben.
1: Und damit sind wir beim nächsten Punkt, über den wir sprechen wollten, nämlich das deutsche Modell Sophie.
0: Sophie, S-O-O-F-I, haben wir gelernt, wird ausgesprochen, ein bisschen wie der Name, aber nicht genau.
1: Ja. Wurde in München trainiert, also auf dem Telekom-KI-Cluster quasi gekühlt mit Eisbachwasser. Deswegen finde ich, könnte man eigentlich auch so ein bisschen bayerischer Sophie dazu sagen.
0: Oh, das finde ich schön, ja.
1: Ja, dann nennen wir es jetzt Sophie. Das ist eine Nachricht, die mich total gut gelaunt gemacht hat, mit vielleicht einem kleinen Sternchen, über das wir gleich noch sprechen. Aber in meiner Bubble ist das total rumgegangen als, wow, endlich mal eine gute Nachricht aus Deutschland, aus München. Hier ist mit relativ wenig Geld in relativ kurzer Zeit mal ein richtig gutes Modell trainiert worden.
0: Und mit zwei der Leute hinter diesem Modell haben wir vor dieser Sendung gesprochen, und zwar mit Mehdi Ali und mit Michael Fromm. Die sind beide vom Fraunhofer Institut for Intelligent Analysis and Information Systems, kurz IAIS, geht uns alle über die Lippen. Die waren mitverantwortlich für dieses Modell. Das war ein großes Konsortium. Da war auch das DFKI, das Deutsche Forschungszentrum für Künstliche Intelligenz dabei. Es waren Unis dabei, es waren Startups dabei, es wurde finanziert vom Bundeswirtschaftsministerium. Also wir wollten natürlich auch von Mehdi Ali und Michael Fromm wissen, warum bauen die das jetzt? Also wenn sie nicht mithalten können mit den ganz Großen. Und das hat Mehdi Ali uns erzählt.
2: Uns ist bewusst, dass diese Modelle jetzt nicht auf Augenhöhe sind mit Claude und OpenAI. Man muss aber auch berücksichtigen, quasi alle haben klein angefangen. Und die Frage ist, wollen wir genau das nachkochen, was vorhanden ist? Das sehen wir nicht so. Wir müssen halt schauen, mit den Möglichkeiten, die wir hier in Europa haben, was können wir machen? Und einen großen Schatz, den wir haben, sind halt Daten, spezialisierte Daten, Industriedaten.
0: So, da sind wir wieder bei den Daten, ja, über die wir ja gerade schon gesprochen haben. Und das finde ich jetzt so spannend. Also eine der Methoden, die die jetzt eben benutzt haben bei diesem Sophie-Modell, war es, sich schlau zu überlegen, an welchen Stellen würde es sich nicht lohnen, groß Ressourcen einzustecken. Und die Architektur, also der erste Schritt, war zum Beispiel einer davon. Also die Architektur ist praktisch komplett übernommen von einer offenen Architektur, die bei Nvidia entwickelt wurde. Das heißt nicht, dass man einfach die Modelle von Nvidia übernommen hat, aber man hat sozusagen den Bauplan übernommen und den dann aber gefüllt mit eigenen Daten. Also die haben ganz viel Mühe sich gegeben bei der Einarbeitung spezieller Trainingsdaten, gerade auch deutschsprachiger Trainingsdaten, damit auch ein Modell, was nicht so wahnsinnig groß ist, das ist, hat ungefähr 30 Milliarden Parameter, das ist jetzt im KI-Bereich nicht riesig, ist auch nicht winzig, ja, also ist für so ein offenes, öffentliches Modell ist es relativ groß, aber es ist jetzt nicht groß, haben die doch eine ganze Menge Daten da reinbekommen und das ist dann schon ziemlich interessant. Dann haben sie auch das Training durchgeführt, aber was sie beispielsweise auch nicht gemacht haben, war das ganze Post-Training. Also dieses Modell, ja, wie es jetzt existiert, das würde als Chatbot nicht wirklich funktionieren, weil es nicht dafür gebaut ist bisher. Also man hat gesagt, Architektur sparen wir uns, Posttraining sparen wir uns. Wir setzen all unsere Aufmerksamkeit auf die Daten und auf das eigentliche Training selber.
1: Ja, und es ist jetzt halt eine gute Grundlage, auf die andere aufbauen können, auch weil dieses ganze Projekt wirklich Open Source ist. Wir sprechen im KI-Bereich oft von Open Source und meinen eigentlich nicht, dass alles wirklich offen ist, sondern nur, dass das Modell zum Beispiel heruntergeladen werden kann. Das ist dieser Open Weights Begriff. Für dieses Projekt hat das Team wirklich alles offengelegt. Also du kannst genau nachgucken, wie die Architektur aussieht. Du kannst genau gucken, wo die Daten herkommen. Du kannst genau sehen, wie die Daten gewichtet wurden. Und das ist halt auch was, wo die ganze Community total draus lernen kann.
0: Mhm. Und das halt auch einfach mit, das muss man schon sagen, deutlich weniger Ressourcen als beispielsweise in den USA zur Verfügung stehen. Und Mediali hat uns auch erzählt, dass das entsprechend eine ziemliche Herausforderung war für das Team.
2: Die Kollegen und Kolleginnen, die daran beteiligt waren, die hatten teilweise kurze Nächte. Wenn man sich vorstellen kann, so ein Cluster ist sehr komplex und ein Training über mehrere hunderte GPUs bis zu 1000 GPUs ist auch ein komplexes Unterfangen. Und da kann schnell was schiefgehen, eine GPU fällt aus oder das Training wird instabil. Also deswegen, ich muss schon sagen, was das Team da geleistet hat, war unglaublich. Und mit der Teamgröße, also man kann sich das ein bisschen vorstellen, wenn man jetzt, wir sind ja mitten in der WM, wenn wir jetzt Fußball spielen, wir treten halt mit 8 Mann an gegen 11 Mann.
0: Ja, es ist schon ein bisschen eine Underdog-Situation, gerade weil man das vergleicht mit dem, was die großen KI-Labs da zur Verfügung haben. Und dann sind irgendwann die Daten da. Das hat auch wohl relativ lang gedauert, weil wir reden über Petabyte Daten und es gab gar nicht ewig Zeit, die jetzt alle an den richtigen Ort zu holen. Dann waren sie endlich da. Dann ging es ans eigentliche Training. Also der Teil, der ja auch das meiste Geld kostet, wo natürlich jetzt nicht eine Milliarde, aber ein paar Millionen dürften es schon sein, auf einmal auf dem Spiel stehen und es geht ans Training.
2: Man hat genau einen Versuch und der muss sitzen. Und deswegen kann man da halt jetzt nicht viel rumexperimentieren und setzt dann auf bestehende und etablierte Rezepte. Klar, wenn jetzt zwischendurch etwas schief geht, passiert uns auch, wenn irgendwelche Instabilitäten im Training auftreten, dann kann man Teil des Trainings wiederholen. Die Spanne, in der man Sachen wiederholen kann, ist sehr, sehr minimal.
1: Ja, also spannende Sache, richtig cool, was da auch mit einem Team von 20 Leuten auf die Beine gestellt wird, wo wir genau wissen, dass in den USA hunderte, tausende Leute in diesen Firmen arbeiten, viel mehr Leute da die Daten zusammentragen. In diesem Fall hat Michael uns erzählt, nur 3 Leute in Vollzeit, die die ganzen Daten zusammengebracht haben. Aber es gab auch einen kleinen Wermutstropfen diese Woche. Ich habe gesagt, das war eigentlich eine gut gelaunte, schöne Geschichte. Aber es gab so ein paar Stunden, wo es ein bisschen Zweifel gab. Und zwar ist wohl ein Fehler passiert beim Sammeln der Daten, die dann ins Training geflossen sind.
0: Weil die waren ja schon ziemlich gut. Also gibt ja immer diese Benchmark-Tests, in denen man quasi einer KI einen komplizierten Test gibt und schaut, wie schneidet die ab gegen andere Modelle. Und das wäre jetzt in dem Moment auch nicht fair, dass man das Modell vergleicht mit sowas wie Claude 5, weil na, Claude 5 ist einfach ein riesiges Modell. Das ist in einer völlig anderen Klasse, in einer anderen Gewichtsklasse quasi. Aber im Vergleich mit anderen Modellen der gleichen Größe und die auch komplett offen waren, hat das Modell tatsächlich sehr gut abgeschnitten, wenn nicht gar am allerbesten in seiner Kategorie.
1: Ja, und was bei Sophie dann aber jetzt leider passiert ist, ist, dass jemand entdeckt hat, Moment mal, ihr hattet ja die Lösungen für einen von diesen Tests in den Trainingsdaten drin. Ich vereinfache das ein bisschen, weil natürlich hat man in Trainingsdaten Lösungen drin, aber man muss das normalerweise beim KI-Modelltraining sehr gut trennen.
0: Ja.
1: Und die Tests, die man dann am Ende benutzt, um die Modelle zu vergleichen, die sollen ja unabhängig sein. Das wäre ja unfair, wenn man dann sagt, okay, die einen hatten die Lösungen drin und dann... Also es ist eigentlich wie, wenn ich die Schulaufgabe bekomme, bevor ich die Schulaufgabe schreiben muss. Und mein großer Bruder hat mir da vom letzten Jahr das Testergebnis gegeben. Du musst eigentlich das sehr stark getrennt halten. Was sind die Tests, auf denen dann auch wirklich das Modell bewertet wird? Und was ist das, was du im Training benutzen darfst, um dem Modell beizubringen, auf diese und jene Art wirst du später abgefragt werden.
0: Ist natürlich jetzt auch für uns ein bisschen schwierig, das jetzt entsprechend einzuschätzen, auch wenn man dieses Modell noch nicht frei testen kann. Ist ehrlich gesagt auch für den Privatgebrauch nicht wirklich testbar. Was es bedeutet, ist, es ist schwer einzuschätzen, wie gut dieses Modell eigentlich tatsächlich ist. Also Michael Fromm und Mediali sagen, es ist ein Fehler, es tut ihnen auch leid. Also haben sie auch uns gesagt im Gespräch, natürlich waren wir nicht dabei, wir können nicht sagen, was genau vorgefallen ist beim Training. Ich würde sagen, es ist einigermaßen plausibel, dass dieser Fehler passiert ist. Und er bedeutet jetzt nicht, dass dieses komplette Training nutzlos war. Er bedeutet nur, dass eben dieser konkrete Test, der angewendet wird, um die Leistung der KI zu bewerten, ehrlicherweise nicht anwendbar ist. Also wir können etwas schwieriger sagen, wie stark ist dieses Modell jetzt eigentlich.
1: Genau. Und fairerweise muss man natürlich sagen, so ähnliche Fehler können auch bei vielen anderen Modellen passiert sein. Nur da wüssten wir es halt nicht. Ne? Mhm. Wenn OpenAI diese Lösungen in den Trainingsdaten drin hat, wenn Anthropic, wenn Google diese Lösungen in den Trainingsdaten drin haben, dann erfahren wir es wahrscheinlich nie, weil eben nicht alles so offen ist. Also ich würde sagen, der positive Dreh wäre, andere können jetzt aus diesem Fehler lernen. Mhm. Und wie kritisch der Fehler wirklich ist, wie sehr der die Qualität vom Modell beeinflusst, wahrscheinlich nicht weltbewegend, aber schon schade, dass es passiert ist.
0: Und auch konkret beim Team von Dasoffi kann man daraus lernen, denn die trainieren gerade schon ihr zweites Modell. Das soll eine etwas größere Variante werden von diesem Modell. Also das ist ja auf jeden Fall eine sehr gute Sache. Also es ist gut, dass es hier Trainings gibt, dass weiter auch in Deutschland an KI-Modellen geforscht wird, weil selbst wenn jetzt Sophie oder auch das Nachfolgemodell wahrscheinlich nicht stark genug ist, um jetzt wirklich in den meisten Unternehmen eingesetzt werden zu können. Es ist halt ein Schritt in die Richtung einer digitalen KI-Unabhängigkeit, die wir in Europa sehr, sehr dringend brauchen. Und diese Unabhängigkeit besteht natürlich auch darin, dass wir einfach wissen, wie man das macht. Also wir müssen einfach verstehen, wie solche Trainings ablaufen. Wir brauchen die Expertise auch hier. Und natürlich baut man die nur auf, indem man es einfach mal anpackt.
1: Also was wären die Empfehlungen für andere deutsche Teams oder europäische Teams? Wie geht man damit um, wenn man irgendwo ein paar Millionen herkriegt?
0: Ja, ich glaube, also für die allerwenigsten lohnt es sich ja überhaupt, ein eigenes KI-Modell zu trainieren. Das ist ja auch so häufig. Also viele Unternehmen fragen sich, hey, brauchen wir nicht unsere eigene KI? Wahrscheinlich nicht. Also wahrscheinlich braucht ihr nicht eure eigene KI. Wahrscheinlich braucht ihr aber irgendwann eine angepasste Version einer größeren KI. Das könnte auf jeden Fall passieren. Ich glaube, wir müssen als Europa da auch einfach ein bisschen agnostisch bleiben. Also wir dürfen nicht einfach so tun, als wüssten wir sicher, was jetzt passiert und was sich am Ende lohnt. Aber eine clevere KI-Strategie, auch bei uns in Europa, in Deutschland, sieht natürlich so aus, dass man sehr genau im Auge behält, was gibt es alles schon auf dem Markt. Und anstatt, dass man sagt, okay, wir erfinden jetzt das Rad neu, wir fangen bei Null an, wir versuchen jetzt eine deutsche Version von ChatGPT zu bauen, Plapper-GPT. Nein, das machen wir nicht, sondern wir gucken uns an, was gibt es schon, wie funktionieren diese Architekturen, wie entwickeln die sich auch weiter, wo wurde die Arbeit bereits gemacht und wo können wir uns schlau draufsetzen, um selber einen Vorteil draus zu ziehen.
1: Ja, und da finde ich es auch smart, einfach gezielt in die Lücken zu gehen. Ne? Gerade wenn man sagt, uns schmeißen jetzt nicht die US-Investoren das Geld hinterher, sondern wir müssen uns klug überlegen, wo wir unsere Ressourcen einsetzen, dann kann man halt auch gucken, okay, was machen die anderen, was kann ich vielleicht machen, dass klug mit den anderen Systemen zusammenarbeitet. Ich habe eine AI-Gap-Map gefunden, also eine Kartografierung davon, wo genau diese Lücken sind. Also, dass man quasi nachgucken kann, in welchen Bereichen gibt es denn schon große Modelle und wo gibt es vielleicht auch 5 Anbieter, die dieselbe Sache machen und wo sind andererseits noch so ein bisschen weiße Flecken auf der Karte, wo man vielleicht reingehen könnte. Das finde ich ganz klug. Also als gerade jetzt als Europa so zu denken, wo wir offensichtlich nicht ganz vorne dabei sind und uns auch jetzt nicht einbilden müssen, dass wir OpenAI und Anthropic in den nächsten 2 Jahren easy überholen. Das heißt aber natürlich nicht, dass man nicht selber KI entwickeln soll, dass es nicht auch Vorteile haben kann, in genau diese Mitte zu gehen, in diese kleinen Basismodelle trotzdem zu investieren und auch viele andere Sachen noch nebenbei zu machen im KI-Bereich, während wir noch dabei sind, Modell für Modell zu lernen, wie wir besser KI trainieren.
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1: Um 21 Uhr mit Ricardo Westphal. Der mutmaßliche islamistische Attentäter vom Christopher Street Day ist von der Polizei erschossen worden. Der Gesuchte war in einer Kleingartenanlage in Berlin-Spandau aufgespürt worden. Er habe Polizisten angreifen wollen, die daraufhin schossen, hieß es von der Polizei. Bundesinnenminister Dobrindt betonte am Abend im RBB, es gebe keine weitere Gefahr.
2: Wir gehen mal davon aus, dass jetzt die Zielperson, die wir im Blick haben durch den Einsatz der Polizei in Berlin, nicht mehr am Leben ist. Typischerweise sind diese Anschläge auch Anschläge, die Einzeltäter verursachen. Nachdem der Zugriff erfolgt ist, muss man jetzt hier keine zusätzlichen Ängste verursachen.
1: Bundesinnenminister Alexander Dobrindt, CSU. Berlins evangelischer Landesbischof Stäblein hat den Anschlag ausdrücklich verurteilt. Wer Gewalt im Namen der Religion ausübe, betreibe Gotteslästerung, sagte Stäblein bei einer Andacht in der Berliner St. Marienkirche. Stäblein betonte, queeres Leben und Lieben wohne im Herzen Berlins. Das Herz dieser Stadt sei Freiheit, Vielfalt und Achtung. Der Parlamentsgeschäftsführer der Unionsfraktion Bilger soll neuer Bundesverkehrsminister werden. Wie Regierungssprecher Cornelius sagte, werde Kanzler Merz Bilger morgen für die Nachfolge des bisherigen Ministers Schnieder vorschlagen. Schnieder hatte am Abend bekannt gegeben, um seine Entlassung gebeten zu haben. Aus dem Hauptstadtstudio Jakob Mayer.
3: Der designierte Nachfolger Steffen Bilger gilt als ausgewiesener Verkehrsexperte. Er saß jahrelang im zuständigen Bundestagsausschuss und war schon parlamentarischer Staatssekretär im Verkehrsministerium.
1: Der Regen am Nachmittag hat den Waldbrand nahe Jüterbog nicht gestoppt. Auf dem ehemaligen Truppenübungsplatz stehe weiter eine Fläche von ungefähr 8 Hektar in Flammen, hieß es von der Feuerwehrleitstelle in Brandenburg an der Havel. Das Areal ist mit Munition belastet und kann deshalb nicht betreten werden. Nach 2 Nächten ohne US-Angriffe hat der Iran nach eigenen Angaben seine Angriffe auf Ziele in der Region eingestellt. Ein Armeesprecher sagte, man habe die Vergeltungsmaßnahmen gestoppt. Der US-Botschafter bei den Vereinten Nationen, Walt, sagte, Präsident Trump wolle den Verhandlungen mit Teheran etwas Raum lassen. Radstar Tadej Pogačar hat zum 5. Mal die Tour de France gewonnen. Der slowenische Weltmeister gehört damit zu den Rekordsiegern des wichtigsten Radrennens der Welt. Die letzte Etappe auf dem Pariser Prachtboulevard Champs-Élysées gewann der Holländer Mathieu van der Poel in einem Schlusssprint. Soweit die Nachrichten. 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Das Wetter: am Abend und in der Nacht verbreitet Regenschauer, mitunter auch Gewitter, Tiefstwerte 18 bis 15 Grad. Zurzeit in Cottbus 21 und in Berlin-Spandau 18 Grad. Morgen am Montag viele Wolken mit ein paar Schauern und maximal 24 Grad dazu. Die Zeit 21.03 Uhr.
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4: Vielleicht haben Sie es heute ja schon getan. Den Wasserhahn aufgedreht, klares, kühles Leitungswasser in ein Glas fließen lassen und einen kräftigen Schluck getrunken. Mein Tag beginnt immer so, erst recht im Sommer. Doch was genau fließt da in unser Glas? Wie frisch und sauber ist unser Leitungswasser? Darum geht es jetzt. Ich bin Anna Korwis und habe mit mehreren Experten über genau dieses Thema diskutiert. Im Forum Update Wissenschaft, einer Kooperation von RBB 24 Inforadio und der Technologiestiftung Berlin. Wir waren dafür im März zu Gast im Lette-Verein in Schöneberg. Und heute wiederholen wir dieses Gespräch. Herzlich willkommen dazu.
5: Unser Trinkwasser gilt als das am besten kontrollierte Lebensmittel Deutschlands. Und das ist auch nötig, denn im Wasserkreislauf zirkulieren viele Stoffe, die uns in hohen Mengen schaden können. Arzneimittelrückstände, Pestizide oder PFAS, die sogenannten Ewigkeitschemikalien. Welche Risiken sind real, welche eher gefühlt? Was tun, wenn man Schadstoffe kaum noch rausfiltern kann? Und welche Verantwortung tragen wir alle für ein sauberes Trinkwasser? Darüber diskutieren jetzt mit mir auf dem Podium die Vorständin für den Bereich Technik der Berliner Wasserbetriebe, Dr. Gesche Grützmacher, Dr. Stefanie Spahr vom Leibniz-Institut für Gewässerökologie und Binnenfischerei. Sie leitet dort die Forschungsgruppe für organische Schadstoffe. Christian Schwer, Grundwasserexperte beim Bund für Umwelt und Naturschutz hier in Berlin. Und last not least, Ulf Mier, Dr. Ulf Mier vom Kompetenzzentrum Wasser Berlin. Er leitet den Bereich Wasseraufbereitung und Wiederverwendung. Herzliches Willkommen an Sie alle. Schön, dass Sie hier sind. Meine erste Frage geht aber gar nicht hier an meine Podiumsgäste, sondern an unser Publikum im Letteverein. Ich bitte mal ganz kurz um ein Handzeichen. Wer löscht denn seinen Durst grundsätzlich mit Leitungswasser von Ihnen? Da gehen wirklich fast alle Hände hoch. Genau, das ist ja auch ein Vertrauensbeweis an Ihre Arbeit, Frau Grützmacher. Damit wir jetzt eine Basis für die kommende Stunde haben, können Sie vielleicht noch mal ganz kurz skizzieren, dieses Wasser in unseren Gläsern, woher kommt das anteilsmäßig?
6: Ja, unser Trinkwasser, was wir hier in Berlin tatsächlich auch fördern, das ist ein Unterschied zu vielen anderen Großstädten in Deutschland und auch international. Dieses Wasser entstammt sogenannten Tiefbrunnen, die wir hier am Ufer von Spree und Havel stehen haben, betreiben 650 Stück. Große Brunnen, aus denen wir das Grundwasser fördern über Rohwasserleitungen ins Wasserwerk. Wir haben 9 verschiedene Wasserwerke in Berlin. Dort wird das Trinkwasser oder das Rohwasser, wie es dann heißt, ja, wird erstmal belüftet, mit Sauerstoff in Kontakt gebracht. Da fällt Eisen und Mangan aus, was im Untergrund vorhanden ist. Das Ganze wird dann über Sandfilter gefiltert und dann in großen Rheinwasserbehältern gespeichert, bevor es dann ins Netz und zu den Kundinnen und Kunden gebracht wird. Das Wasser, was wir dort im Grundwasser fördern, ist anteilsmäßig, das kann man so ganz grob sagen, zu 30% echtes Grundwasser. Das heißt also, das ist über Niederschläge neu gebildet worden. Und zu 70%, also der allergrößte Anteil, entstammt indirekt den Oberflächengewässern. Das liegt daran, dass unsere Trinkwasserbrunnen am Ufer dieser Flüsse und Seen von Spree und Havel liegen. Und in dem Moment, wo ich das Wasser pumpe, in dem Moment, wo ich also Wasser aus dem Brunnen ziehe, sorge ich dafür, dass Oberflächenwasser infiltriert in den Untergrund und ergänzt dadurch ganz natürlicherweise unseren Grundwasservorrat. Und aus diesem Grund sind wir überhaupt in der Lage, in Berlin so viel Grundwasser zu fördern. Ansonsten würden die Grundwasserressourcen gar nicht ausreichen. Und dementsprechend ist die Oberflächenwasserqualität ganz entscheidend und ganz wichtig für unsere Trinkwasserqualität.
5: Können wir da vielleicht noch mal klarstellen, welchen Anteil geklärtes Abwasser an diesem Oberflächenwasser hier in Berlin hat, in Spree und Havel?
6: Das ist auch eine Besonderheit in Berlin. Wir haben einen sogenannten relativ engen urbanen Wasserkreislauf. Das heißt also, alles, was wir in Berlin in den Kläranlagen reinigen, fließt natürlich in Flüsse, ja, in unsere Vorfluter, in die sogenannten. Und dieses gereinigte Abwasser ergänzt sozusagen die Menge, die wir im Oberflächengewässer haben. Bedeutet aber auch, dass wir Anteile von gereinigtem Abwasser im Oberflächenwasser haben. Und aus diesem Grund können wir Stoffe, die in Kläranlagen nicht abgebaut werden, auch im Oberflächengewässer messen. Das ist je nachdem, in welchem, wo man sich befindet, ob am Müggelsee, ja, wo man im Zustrom zu Berlin sich befindet oder im Tegeler See, ja, wo wir eben doch auch einen spürbaren Abwasseranteil haben, sehr unterschiedlich.
5: Kann man nicht genau sagen, wie viel Prozent das
6: ist? Ja, ich würde sagen, im Groben und Ganzen genau. Also wenn die Havel aus Berlin rausfließt, sind wir so in der Größenordnung von 10%.
5: Okay. So, und die Idee hinter diesem Uferfiltrat ist ja, dass die Bodenschichten das Wasser reinigen auf dem Weg nach unten. Herr Schwer, wie gut funktioniert das denn?
7: Das hängt ganz von den Stoffen ab, die dort reinkommen. Also gerade das Problem ist bei den hochpolaren Stoffen halt. Dazu zählen zum Beispiel Metformin, Glyphosat.
5: Metformin ist ein Medikament.
7: Ja, genau. Wenn Sie Diabetiker sind, dass Sie das einnehmen. Und das sind jetzt mal Beispiele für Stoffe halt, die letztlich in der Regel nicht so gut vom Boden gefiltert werden können. Und ein anderer Punkt, der hängt jetzt nicht mit Stoffen zusammen, sondern die Temperatur. Wenn wir Wasser anziehen, ziehen wir auch das wärmere Oberflächenwasser an. Und das kann so durch den Boden erstmal auch nicht runtergekühlt werden.
5: Okay, also wir haben schon gehört, einige Stoffe schlüpfen durchs Netz dieser Bodenfilterung. Dass da überhaupt diese Stoffe im Wasser landen, daran sind wir ja schuld selber. Ne? Es sind von Menschen erzeugte und freigesetzte Stoffe. Frau Spahr, Sie forschen zu diesen anthropogenen Stoffen, untersuchen unter anderem die berühmt-berüchtigten Arzneimittelreste. Von welchen Mitteln finden wir denn da vor allem Spuren? Metformin fiel gerade schon als Stichwort, als Diabetikermedikament. Was gibt's noch so?
8: Genau, also erstmal sind ja von Menschen hergestellte Chemikalien aus unserem Alltag gar nicht mehr wegzudenken. Also wir verwenden ganz viele Arzneimittel, die sich dann in unserem Körper, die dann wirken, aber zum Teil scheiden wir sie eben auch wieder aus, mit dem Urin zum Beispiel oder dann eben auch als Umbau, als Metabolite, als Abbauprodukte. Und dann gibt es aber auch noch viele andere Chemikalien wie Pestizide oder Körperpflegeprodukte. Und diese Chemikalien können eben durch unsere Verwendung, aber auch schon bei der Herstellung und dann auch später bei der Entsorgung, können die in unseren Wasserkreislauf eben gelangen. Das sind eben vor allem dann Substanzen, die sehr wasserlöslich sind und auch persistent in der Umwelt, also die sich nicht abbauen.
5: Bei Schmerzmitteln ganz häufig, oder? Diclofenac wird da manchmal genannt.
8: Genau, oder auch Valsartansäure, das ist dann eher ein Abbauprodukt. Genau, aber ganz wichtig ist, dass die Konzentrationen vor allem im Trinkwasser niedrig sind. Wir finden vor allem durch verbesserte Messverfahren auch immer mehr Substanzen, was ja auch gut ist, weil wir wollen ja auch wissen, was in unserem Wasser drin ist, aber die Konzentrationen sind niedrig im Nanogramm pro Liter Bereich.
5: Mhm. Wie kriegt man die denn raus aus dem Trinkwasser? Was sind so die Top-3-Verfahren vielleicht?
8: Genau, also die modernen Technologien sind zum einen Aktivkohlefilter oder generell Aktivkohle. Das hat eine sehr poröse Struktur und damit eine sehr hohe spezifische Oberfläche. Und an diesen Oberflächen können sich Spurenstoffe, Chemikalien eben anlagern und dadurch können wir sie aus dem Wasser entfernen, zum Beispiel in einem Filtersystem. Dann eine andere Technologie ist der Einsatz von Ozon. Ozon ist ein bewährtes Verfahren. Vor allem wird es auch eingesetzt in der Trinkwasseraufbereitung zur Desinfektion, aber eben auch zur Elimination von organischen Stoffen und jetzt auch zum Beispiel in der Abwasserreinigung, um Spurenstoffe zu entfernen. Und hier ist dieses Ozon, ist eben ein starkes Oxidationsmittel und es reagiert dann tatsächlich mit den Chemikalien, sodass dann Bindungen brechen und es entstehen dann oft in Transformationsprodukte.
5: Mhm. UV-Behandlung ist auch ein Begriff, über den ich gestolpert bin.
8: Genau, es gibt auch noch viele weitere Verfahren, wie zum Beispiel UV-Behandlung und dann jeweils auch zur Desinfektion und dann viele Verfahren, gerade Oxidationsverfahren, können eben dann auch Spurenstoffe entfernen.
5: Frau Krutzmacher, das sind ja auch alles Verfahren, auf die Sie in den Berliner Wasserbetrieben setzen. Im Klärwerk Schönerlinde entsteht gerade eine Ozonungsanlage. Nächstes Jahr soll fertig werden?
6: Ja, ursprünglicher Zeitplan 27, genau.
5: Aktueller Zeitplan,
6: sagen wir mal so.
5: Mhm. Okay. In Tegel gibt es auch eine Pulveraktivkohleanlage. Alle 6 Berliner Klärwerke sollen peu à peu mit zusätzlichen Klärstufen eben nachgerüstet werden. Wie vollständig ist denn dann das Problem mit Arzneimittelrückständen, mit Ibuprofen oder irgendwelchen Hormonen im Wasser gelöst, wenn das vollbracht ist?
6: Genau, wir setzen darauf, dass wir die Stoffe möglichst weit an der Quelle entfernen. Das heißt also, wir hatten gerade eben von Verfahren gesprochen, die im Trinkwasser, also im Wasserwerk eingesetzt werden. Aber wir denken, dass es viel mehr Sinn macht, diese Verfahren am Klärwerk einzusetzen, dass die Stoffe erst gar nicht in die Umwelt gelangen. Das ist sozusagen so eine Win-Win-Situation, ja. Aber natürlich, die haben auch ihre Grenzen. Also wir setzen Ozon ein, wir setzen aber auch Aktivkohle ein und die Entfernung ist nie 100%. Die Stoffe haben sehr unterschiedliche Eigenschaften. Sie werden nicht nur im Boden sehr unterschiedlich zurückgehalten, sondern auch in der Aktivkohle bieten auch unterschiedliche Angriffsmöglichkeiten gegenüber Ozon. Und es gibt eben Stoffe, die durch die traditionellen Verfahren nicht oder nur sehr schlecht entfernt werden. Und unsere Strategie ist zu sagen, okay, wir gehen den Weg der Spurenstoffentfernung im Abwasser. Das wird jetzt auch von der neuen Kommunalabwasserrichtlinie gefordert. Ja, also da waren wir ein bisschen schneller sogar. Aber wir müssen für die Stoffe, die eben sehr schlecht, auch mit diesen Technologien entfernt werden, müssen wir noch ein Stückchen weiter an die Quelle gehen. Ja, müssen zusehen, dass wir über Restriktionen oder Alternativen im Gebrauch von Stoffen, dass wir versuchen, diese Stoffe wirklich tatsächlich erst gar nicht in den Wasserkreislauf gelangen zu lassen.
5: Ja, vielleicht um noch mal eine Zahl zu nennen. Also es gibt Studien, verschiedene Studien, unter anderem vom Bundesverband der Energie- und Wasserwirtschaft, die sagen, dass zwischen 2015 und 2045 die Arzneimittelmengen, also der Medikamentenverbrauch um bis zu 70% steigen wird, ne? Stichwort alternde Gesellschaft. Das Wassersystem ist da jetzt noch nicht drauf vorbereitet, oder?
6: Tatsächlich nicht. Also bislang setzen wir in Deutschland und auch überall anders auf das Thema Verdünnung. Das heißt also, die Stoffe, die schlecht in der Kläranlage abgebaut werden, die gelangen ins Oberflächenwasser. Aber wenn wir nur 1 oder 2 oder maximal 10% Abwasseranteil im Oberflächengewässer haben, haben wir dementsprechend geringe Konzentrationen. Und davon hatten wir schon gesprochen. Das ist alles so im Nano- bis Mikrogramm pro Liter Bereich. Aber natürlich ist es auch so, dass wir damit rechnen, dass Arzneimittel, die gerade der alternden Bevölkerung vermehrt auch verschrieben werden, ja, dass wir da auch einen Anstieg haben werden. Und selbst wenn wir 90% entfernen, 10% der heutigen Fracht, ja, sind dann deutlich weniger als 10% der zukünftigen Fracht.
5: Herr Mier, mit Ihnen würde ich gerne auf ein anderes unschönes Souvenir der Menschen im Wasser blicken. Stichwort Mikro- und Nanoplastik. Das hat ja in der öffentlichen Wahrnehmung ein hohes Bedrohungsszenario. Inwiefern ist das aber für das Trinkwasser ein gar nicht so dringliches Problem?
9: Da liegt die Antwort ja fast schon so ein bisschen in der Frage. Aber vielleicht erstmal, was ist Mikroplastik? Letztendlich Mikroplastik ist erstmal so definiert. Das heißt, das sind kleine Plastikpartikel, die oft aus sogenannten Makroplastik, also zum Beispiel PET-Flaschen, Plastiktüten und so weiter entstehen, aber auch auf Abrieb. Also zum Beispiel die größte Menge an Mikroplastik in der Umwelt ist am Ende Reifenabrieb. Und wenn man jetzt sich überlegt, das ist auch, finde ich, spannend bei dieser Gesamtthematik Arzneimittel oder auch generell Chemikalien im Wasserkreislauf. Ich finde, wir müssen unterscheiden immer, was davon ist ein Umwelt und was ist ein Problem für die menschliche Gesundheit. Beispielsweise Diclofenac.
5: Schmerzmittel.
9: Hat eine hohe Fischtoxizität und ist auch wirklich ein Problem für die Gewässer. Aber dankenswerterweise die Uferfiltration, die erledigt den Job für uns. Also zum Beispiel, das ist ein Stoff, den wir eigentlich so nicht finden direkt im Trinkwasser, weil es gut abbaubar ist in der Uferfiltrationspassage. Das heißt, es ist so ein Stoff, sieht man jetzt, ah ja, wir haben ein Umweltthema, aber es ist nicht so sehr was für die menschliche Gesundheit. So bei Mikroplastik ist das eigentlich ein bisschen ähnlich. Hier gucke ich eigentlich von der Forschung auch stärker auf Gewässerfragen. Was bedeutet das für die aquatische Umwelt? Denn man muss sich mal überlegen, Mikroplastik, gibt verschiedene Definitionen, aber eine ist, dass es von 5 Mikrometer bis 5 Millimeter geht. Unsere Uferfiltration entfernt aber auch Viren. Das heißt, wir haben hier letztendlich auch Partikel, die in der Größenordnung 20 bis 80 Nanometer ungefähr groß sind. Und die Entfernungsleistung liegt größer, jetzt wird es ein bisschen wissenschaftlich, 10 hoch 8 Größenordnung. Also das sind 99,99999%. Das ist sehr viel. Und wenn die Uferfiltration das nicht könnte, dann müssten wir hier das Wasser auch desinfizieren. Müssen wir aber nicht. Das zeigt aber auch, die Uferfiltration ist bestens dafür geeignet, auch letztendlich so partikuläre Stoffe wie Mikroplastik zu entfernen. Und wenn wir dann in Proben was finden, dann muss man sich als erstes erstmal aus so einer wissenschaftlichen Perspektive Gedanken machen, okay, wie ist die Probenahme erfolgt? Mit was ist das in Kontakt gekommen? Schon der Schraubvorgang von dem Deckel von einem Laborglas kann dazu führen, dass es zum Abrieb kommt. Und dann haben wir am Ende ganz kleine Mikroplastikpartikel in der Probe.
5: Also wir halten fest, Mikroplastik kann eigentlich ganz gut über diese Uferfiltration rausgefischt werden. Sie haben eben schon die Deckel und Schraubverschlüsse erwähnt. Deswegen ist zum Beispiel abgefülltes Flaschenwasser. Da wird häufiger tatsächlich Mikroplastik gefunden. Aber Herr Schwer hat die Hand gehoben.
9: Ja,
5: er sieht das, glaube ich, ein bisschen.
9: Ich erwarte Widerworte jetzt gleich. Ja.
5: Weniger entspannt.
10: Also was mir eigentlich noch wichtig ist, dass unser Untergrund, dass der lebt. Also wenn wir allein an die Mikroorganismen denken, halt die oberflächennah sind, dann haben sie auf einem Kubikzentimeter haben sie 1 Milliarde Bakterien allein schon und die alle eine gute Arbeit für uns tun, die meisten zumindest. Aber wir haben auch Tiere im Untergrund, zwar keine Elefanten oder Giraffen, aber schon Kleinkrebse, kleine Würmer, kleine Spinnentiere, die eben auch einen wichtigen Beitrag leisten. Und die sind natürlich auch irgendwo an einer, kommen sie an eine Grenze halt, ne? Dass wir jetzt auch nicht sagen können, naja, die machen das schon. Und das vermissen wir auch noch sehr in der Forschung halt, nicht? Wir müssen noch viel mehr dazu forschen, was haben letztlich dieses Ökosystem, was wir im Untergrund haben, was hat das überhaupt für eine Belastung? Was haben die für Kipppunkte halt? Und ich will auch dazu sagen, wir machen ja auch Untersuchungen im Untergrund, bürgerwissenschaftlich, auch schon an mittlerweile fast 100 Standorten hier in Berlin. Und wir stellen an fast allen Orten fest, dass wir Mikroplastik finden. Und wir unterscheiden da sehr wohl einmal zwischen Abrieb von der Kolbendichtung und das, was sozusagen darüber hinausgeht. Aber auch da, und da möchte ich jetzt auch nicht hier den Eindruck erwecken, dass wir sozusagen jetzt das besser wissen als die Forschung, aber wo wir einfach wissen möchten, wo kommt das denn her, was wir da konkret finden? Ist das tatsächlich dann irgendwie ein Schraubenverschluss, ein Abrieb, oder ist das nicht doch schon im Untergrund da?
5: Okay, also... Ja. Da gibt es unterschiedliche Perspektiven auf das Thema Mikroplastik. Das nehmen wir jetzt erstmal so und richten den Fokus auf das Thema PFAS. Per- und polyfluorierte Alkylverbindungen, das muss ich ablesen. Ich kann es mir einfach nicht merken. In Nicht-Chemikerkreisen eben besser bekannt als Ewigkeitschemikalien, weil sie tatsächlich kaum abgebaut werden können. Es gibt mehr als 10.000 verschiedene Arten von PFAS und die sind quasi unumstritten ein Problem für uns. Und auch für unser Wasser. Herr Mier, Sie haben am Kompetenzzentrum Wasser ein internationales Forschungsprojekt zu PFAS und anderen Industriechemikalien geleitet, letztes Jahr abgeschlossen. Nochmal kurz, wie gelangen diese PFAS in unsere Umwelt? Ich glaube, da müssen wir Altlasten und neue Einträge unterscheiden, richtig?
9: Genau, das ist in dem Fall ganz wichtig, das auseinanderzuhalten, denn wir haben natürlich aktuelle Nutzungen. Beispielsweise, das können sein Beschichtungen der Antihaftpfanne, das können auch sogenannte DWR-Beschichtungen von Outdoor-Bekleidung sein, Membranen in Schuhen. In der Regel ist es da so, der Gebrauch ist nicht das Problem. Aber solche Produkte müssen natürlich hergestellt werden und sie müssen auch wieder entsorgt werden. In diesen beiden Schritten des Lebenszyklus von einem Produkt kann es natürlich auch zu einer Freisetzung kommen. Eine Besonderheit sind die Outdoor-Jacken, weil zum Beispiel diese Beschichtung wird mit jedem Waschvorgang abgewaschen. So, und dann haben wir die Altlasten. Die klassischste Altlast, die wir eigentlich haben, sind sogenannte Löschschäume, die in der Regel auf Flughäfen eingesetzt werden. Im Grunde genommen kann man jeden Militärflughafen zum Beispiel, wo die US-Amerikaner waren, als erstmal eine Altlast klassifizieren. Die haben das ursprünglich mal eingeführt. Und da ist halt das Problem, dass halt große Mengen an PFAS direkt in die Umwelt gelangt sind und dementsprechend natürlich aus dem Boden heraus dann zu einer Kontamination des Grundwassers. Das wird uns auch noch eine ganze Weile beschäftigen und auch einen erheblichen Batzen Geld kosten, die zu beheben. Aber auch heutige Kläranlagenabläufe enthalten in geringen Konzentrationen PFAS. Die sind aber zum Beispiel geringer, als was man jetzt findet, direkt im Grundwasser unter so einer Altlast. Mhm. Und die können natürlich kommen aus Gewerbe und Industrie, aber auch aus Haushalten. Ja, die Regenbekleidung habe ich gerade schon erwähnt. Und auf europäischer Ebene läuft da letztlich so ein Prozess. Die EU würde eigentlich am liebsten PFAS komplett als Gruppe verbieten. Aber, jetzt kommt das große Aber, wir als Gesellschaft wollen ja diese Stoffe für bestimmte Eigenschaften nutzen. Ein Beispiel ist zum Beispiel der PTFE-Schlauch in einem Dialysegerät. Also man möchte schon, man hat schon auch gewisse Ansprüche an medizinische Apparate zum Beispiel, dass die chemisch und biologisch stabil sind. Das heißt, also wir als Gesellschaft wollen Stoffe einsetzen. Und jetzt müssen wir uns eigentlich überlegen, und das ist genau die Diskussion auf europäischer Ebene, was davon ist essentiell für unsere Gesellschaft? Und was nicht? Ist es
5: da kommen wir auch später auf jeden Fall noch hin, gut, auf diese politische Frage. Mich würde aber kurz nochmal interessieren, damit wir das wissen. Diese PFAS, die sind ja in Böden nachweisbar, in Gewässern, in unseren Körpern auch schon. Welche Risiken bergen die denn für die Gesundheit? Was weiß man da schon gesichert drüber?
9: Also erstmal tatsächlich, und das ist, finde ich, ein großer Unterschied auch zu den Arzneimitteln. Das muss man sich immer vor Augen halten. Arzneimittel sind am Menschen erprobt erstmal. Also wir können Arzneimittel in erheblichen Konzentrationen zu uns nehmen. Also die Toxizität für den Menschen von Arzneimitteln ist viel geringer als zum Beispiel von PFAS. Das geht los von Leberschädigungen, Nierenschäden, bestimmte Krebsarten werden damit assoziiert. Bei Kindern zum Beispiel wurde nachgewiesen, dass es zu einer verminderten Impfreaktion kommt. Und beispielsweise Veneto in Italien hat eine sehr große Grundwasserkontamination, über Kilometer. Und dort kann man tatsächlich messen, dass mit der Konzentration von PFAS im Blut das Lebendgeburtgewicht von Babys abnimmt. Das heißt, sozusagen, es schädigt auch direkt irgendwie das ungeborene Leben und deswegen sind diese Stoffe hochproblematisch.
5: Und wie belastet ist denn unser Berliner Trinkwasser schon damit?
9: Das ist eine fiese Frage an mich. Nein, also es gibt ja jetzt erstmal die Trinkwasserverordnung, das ist relativ neu, dass jetzt die EU die sogenannten PFAS 20, also 20 typische Vertreter aufgenommen hat, die sogenannte Trinkwasserrichtlinie, die dann in die Trinkwasserverordnung in Deutschland überführt wurde. Deutschland ist aber noch über die EU-Verordnung hinausgegangen und hat gesagt, naja, es gibt innerhalb dieser 20 noch 4 Stoffe, die sind besonders giftig. Und für die gibt es nochmal einen separaten und niedrigeren Grenzwert. Und meines Wissens werden für alle diese Stoffe die Grenzwerte in den Berliner Wasserbetrieben eingehalten.
5: Frau Grützmacher, da sind Sie wieder im Spiel. Genau, diese verschärften Grenzwerte. Es gibt in der Region hier mehrere Standorte mit erhöhter PFAS-Belastung. Ihnen als Berliner Wasserbetriebe macht vor allem der ehemalige Flughafen Tegel zu schaffen, wegen der berühmten Löschschäume, die da zum Einsatz kamen. Wie ist da denn der aktuelle Stand? Was machen Sie da gerade aktuell dagegen?
6: Also zunächst mal möchte ich betonen, dass wir natürlich in Tegel alle geltenden Grenzwerte einhalten. Und das stellt uns aber nicht zufrieden. Wir möchten natürlich auch in die Zukunft gucken, ja, und auch zukünftige Grenzwerte einhalten und möglichst auch noch einen Puffer dazwischen haben. Ja, also wir haben sozusagen als Wasserversorgung auch die Verantwortung, ja, dort besser zu sein, als einfach nur knapp den Grenzwert einzuhalten. Deswegen drängen wir seit Jahren darauf, dass auf dem Gelände des Flughafens Sanierungsanlagen eingerichtet werden. Altlastensanierung, das sind Aktivkohleanlagen, die dort gebaut werden müssten. Wir haben aber festgestellt, dass das letztendlich nicht so schnell geht, nicht so schnell umsetzen lässt. Ja, da sind wir selber nicht in der Handlung. Und dementsprechend haben wir drei von den Brunnen, die höchste Konzentration aufweisen, sozusagen separat nochmal leiten wir über eine Grundwasserreinigungsanlage und bereiten es bereits selber auf über Aktivkohle, damit wir hier gut auch die Grenzwerte sicher einhalten können.
5: Das ist sehr schwer, das rauszufiltern. Auch mit Aktivkohle erreicht man ja nur einen Teil. Ne? Da sind wir wieder bei der Unterscheidung Altlasten und was jetzt so gängig ist. Die unterscheiden sich ja chemisch, das heißt, die Aktivkohle ist da auch kein Wundermittel.
6: Ja, wobei man sagen muss, dass es immer eine Frage ist, wie lange kann die Aktivkohle sozusagen filtern und wann muss man die Aktivkohle austauschen. Ja, und die Laufzeit dieser Filter ist halt extrem verkürzt, wenn wir Stoffe zurückhalten müssen, die eben schwer entfernbar sind. Das heißt, im Moment tauschen wir die Aktivkohle 2-mal im Jahr aus. Ja, das ist sehr viel. Ja, das ist deutlich mehr als in normalen Wasserwerken. Ja, da passiert das vielleicht alle paar Jahre mal. Das heißt, wir haben relativ schnelle Zyklen, relativ kurze Zyklen, in denen wir die Aktivkohle austauschen müssen und dementsprechend teuer ist es auch. Ja. Ja, das heißt also, eine Entfernung ist möglich, zumindest von den Substanzen, die wir in Tegel finden. Es gibt natürlich noch ganz, ganz kurzkettige, wo es noch mal herausfordernder ist, die zu entfernen. Aber da würde man dann auch tatsächlich auf andere Verfahren gehen. Da würde man auch nicht unbedingt Aktivkohle nehmen, sondern Umkehrosmose oder irgend sowas, ja.
5: Da schaue ich Frau Spahr an, weil Sie untersuchen ja auch, wie man diese Schadstoffe rausbekommt. Es wird an neuen Technologien geforscht, auch hier in Berlin. Was ist denn da der hoffnungsvollste Kandidat? Ist das die Umkehrosmose?
8: Es kommt eben immer darauf an, welche Stoffe man bis zu welchem Grad entfernen möchte oder muss. Und eben Aktivkohle funktioniert besser bei langkettigen PFAS-Molekülen. Je kleiner dann das Molekül wird, umso kurzkettiger. Da ist die Aktivkohle nämlich nicht mehr so effektiv und es werden eben andere Verfahren eingesetzt. Zum Beispiel selektive Ionenaustauscher, also Ionenaustauscherharze sind möglich. Und also ich komme ja aus der Forschung und wenn Sie sich vorstellen, PFAS ist wirklich ein Riesenthema und die Publikationen dazu, also das wirklich explodiert. Es gibt unglaublich viele Forschung zu innovativen Methoden von Oxidationsprozessen, Reduktionsprozessen, um dann auch diese Bindungen zu spalten und dann die Chemikalien auch wirklich abzubauen.
5: Aber mit entsprechendem Aufwand natürlich, ne? Also
8: genau,
5: da ist ja immer die Frage nach dem, was funktioniert vielleicht super im Labor, ne, technologisch, was ist bezahlbar, was ist wirklich auch realistisch einsetzbar?
6: Genau. Machen, ne? Absolut, genau. Also viele dieser Verfahren, die jetzt wirklich rauskommen, und das ist ja toll, ne? Also dass hier die Forschung auch aktiv ist und versucht, Verfahren zu entwickeln, die sind halt eben genau in diesem Stadium, wo man im Labor ein Verfahren testet und der nächste Schritt ist dann in den Pilotmaßstab zu gehen und dann das Ganze auch im großtechnischen Maßstab zu machen in so einem Wasserwerk wie beispielsweise Tegel. Das wird noch viele Jahre dauern. Trotzdem sind wir natürlich mit unserer Forschungsabteilung und auch gemeinsam mit dem KWB schon lange dabei zu schauen, welche Alternativen gibt es und gerade die Ionentauscherverfahren, ne, wurden auch getestet. Wir haben ganz viele verschiedene Adsorbentien, also Stoffe, mit denen man die PFAS entfernen kann, auch wirklich im Labormaßstab einmal getestet, um dann zu schauen, mit welchen gehen wir in den Pilotmaßstab und welche machen wir dann auch im Vollmaßstab. Also von daher, da ist viel Dynamik drin, aber man darf nicht unterschätzen, wie lange es noch dauert, bis es tatsächlich im Großmaßstab dann auch für die Trinkwasserreinigung zur Verfügung steht.
5: Sie hören das Forum Update Wissenschaft, eine Kooperation von RBB24 Inforadio und der Technologiestiftung Berlin. Unser Thema heute, wie sauber ist unser Trinkwasser? Jetzt hören Sie hier im Programm aber erstmal die Nachrichten.

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1: Um 9:30 mit Ricardo Westphal. Guten Abend. Der geflüchtete, mutmaßliche CSD-Attentäter ist tot. In einer Kleingartenkolonie in Berlin-Spandau läuft ein großer Polizeieinsatz. Juliana Koch, RBB 24.
2: Auch das SEK soll vor Ort sein. Die Berliner Staatsanwaltschaft teilte lediglich mit, es laufe ein Einsatz im Bezirk Spandau. Wie die Berliner Senatsinnenverwaltung aber am Abend bestätigt hat, handelt es sich um den mutmaßlichen Täter Abdul B. Nach ihm war umfangreich gefahndet worden. Abdul B. wurde verdächtig, gestern Abend am Rande des Christopher Street Days mit einem Van im Tiergarten in eine Menschengruppe gerast zu sein. Es wurden 29 Menschen verletzt, eine Frau starb. Die Behörden gehen von einem islamistischen Terroranschlag aus.
1: Vor dem Brandenburger Tor in Berlin haben heute tausende Menschen der Opfer gedacht. Der Veranstalter spricht von bis zu 10.000 Teilnehmern, die Polizei von rund 5.000. André Lehmann vom Verband Queere Vielfalt sagte auf Radio 1 vom RBB, dass sich die Situation für nicht-heterosexuelle Menschen zuletzt verschärft habe.
3: Der CSD ist eine Demonstration. Das traf Menschen, die sind auf die Straße gegangen für ihre Freiheit, für ihre Rechte. Und das galt der Community, das traf die Community ins Herz. Und wir fordern jetzt alle auf, dann in den nächsten Wochen, Monaten und auch in den nächsten Jahren sich mit uns einzureihen, weil es geht am Ende auch um mehr, also um queere Identitäten. Es geht um die Art und Weise, wie wir in diesem Land zusammenleben wollen. Es geht um unsere Demokratie.
1: André Lehmann vom LSVD Plus Bundesvorstand. Der Parlamentsgeschäftsführer der Unionsfraktion Bilger soll neuer Bundesverkehrsminister werden. Wie ein Regierungssprecher am Abend sagte, werde Kanzler Merz Bilger morgen für die Nachfolger des bisherigen Ministers Schnieder vorschlagen. Diesem habe Merz in einem Telefonat für die geleistete Arbeit gedankt. Außerdem habe er sein Bedauern ausgedrückt, dass der Amtswechsel nicht wie geplant kommuniziert werden konnte. In Frankreich und Spanien kämpfen weiter tausende Einsatzkräfte gegen die verheerenden Waldbrände. Die Feuer sind nach wie vor nicht unter Kontrolle. In Südfrankreich sind jetzt etwa 260.000 Menschen von Evakuierungen betroffen. Der Brand rückt näher auf die Metropole Bordeaux zu. Die Behörden sprechen von einer ungünstigen Entwicklung. In Spanien gab das Innenministerium wegen der Waldbrände neue Evakuierungsaufrufe südwestlich der Hauptstadt Madrid heraus. Zehntausende Menschen mussten rund um Madrid bereits ihre Häuser verlassen. Radstar Tadej Pogačar hat zum 5. Mal die Tour de France gewonnen. Der slowenische Weltmeister gehört damit zu den Rekordsiegern des wichtigsten Radrennens der Welt. Soweit die Nachrichten. 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Das Wetter. Am Abend und in der Nacht verbreitet Regenschauer, mitunter auch Gewitter, Tiefstwerte 18 bis 15 Grad. Zurzeit in Wiesenburg 17 und in Berlin-Steglitz 19 Grad. Morgen am Montag viele Wolken mit ein paar Schauern, maximal 24 Grad. Und ab Mittwoch wieder deutlich wärmer, dann bis zu 34 Grad. Die Zeit 21.33 Uhr.
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4: Wie sauber ist unser Trinkwasser? Das ist unser Thema im Forum Update Wissenschaft, das RBB 24 Inforadio in Kooperation mit der Technologiestiftung Berlin veranstaltet. Wir sind heute zu Gast in den Räumen des Lette-Vereins in Schöneberg. Mein Name ist Anna Korwis und auf dem Podium sind Dr. Gesche Grützmacher, Technikvorständin der Berliner Wasserbetriebe, Dr. Stefanie Spahr vom Leibniz-Institut für Gewässerökologie und Binnenfischerei, Expertin für anthropogene Spurenstoffe, Dr. Ulf Miehl, Leiter des Bereichs Wasseraufbereitung und Wiederverwendung am Kompetenzzentrum Wasser Berlin und der Grundwasserexperte vom Bund für Umwelt und Naturschutz hier in Berlin, Christian Schwer. Wir haben ja jetzt einen ersten Eindruck erhalten, was sich da alles so in unserem Wasserkreislauf tummelt, und wir haben bei weitem nicht alle Möglichkeiten und menschlichen Restposten besprochen. Was ich mich da frage, Frau Spahr, ist, wenn es um Grenzwerte geht, die regeln ja meistens einzelne Stoffe. Jetzt treffen sich diese verschiedenen Stoffe ja aber im Wasser. Was wissen wir denn eigentlich bislang darüber, wie die womöglich auch miteinander wechselwirken und dadurch dann wiederum auch eine Wirkung auf unseren Organismus entfalten?
5: Ja, das ist ein sehr wichtiges und ja, interessantes Thema und sehr, sehr komplex. Das Thema ist Gegenstand heutiger Forschung, mit Sicherheit auch noch zukünftiger Forschung, also wie verschiedene Stoffe im Körper tatsächlich wirken, wie sie dann auch wie Mischungseffekte sind, wie sie zusammenwirken und was dann vor allem auch Langzeiteffekte sein können. Ja.
4: Also da hat man momentan noch mehr Fragezeichen als Antworten drauf. Ja, ergänzen Sie, Herr Miehl.
6: Tatsächlich man muss also das eine erstmal nicht von der Wissenschaft geguckt, sondern regulatorisch kann man sich so einer Frage eigentlich nur ganz pragmatisch nähern. Man hat das bei den Pestiziden schon so gemacht, dass man gesagt, es gibt einfach eine Maximalkonzentration für alle Pestizide zusammen. Und so hat man es bei den PFAS jetzt auch gemacht. Man sagt, es gibt einen Grenzwert für die Summe aus PFAS 20. Und einen für diese PFAS 4, die nochmal besonders toxisch sind, weil man sagt, naja, wir wissen nicht genau, wie die Interaktion ist, wir regeln sie als einen Summenparameter. Was wir nicht können, ist ein Summenparameter, der PFAS, Arzneimittel und Pestizide integriert. Da ist dann ein bisschen das Grenze, was man regulatorisch eigentlich auch erreichen kann.
4: Ja, aber ist das nicht, Herr Schwer, die eigentlich spannende Frage auch oder so eine Art Blackbox, wie die sich zueinander verhalten und welche womögliche Mischtoxikation sich daraus auch ergeben könnte?
7: Sie sprechen einen ganz wichtigen Punkt an. Wir müssen ja auch sehen, dass zum Beispiel auch Mikroplastik, dass das ja auch eine Senke ist für viele Schadstoffe dann. Und was wir hier noch gar nicht besprochen haben, ist dann auch diese Problematik um das Abwasser, also aus den Mischwasserkanalisationen. Gerade wenn es viel regnet, geht das alles in die Spree rein. Also zum Beispiel auch Toilettenabwasser halt, ne, mit allen Problemen. Und ich möchte hier nochmal ganz klar herausstellen, wir reden jetzt hier von Grenzwerten für maximal 25 PFAS-Substanzen halt, ne, in der Oberflächengewässerverordnung, die gerade noch in der auf europäischer Ebene verabschiedet werden muss, ne, durchs Parlament. Und wir haben über 10.000 solcher Substanzen allein bei PFAS. Und mich wundert das einfach, wie kann es sein, dass die alle letztlich im Umlauf sind und wir uns jetzt hier Gedanken machen müssen, wie kriegen wir die raus, wie können wir es grenzen? Also hier fehlt tatsächlich auf der Anwendungsemissionsseite fehlt was und da müssen wir viel, viel ambitionierter sein. Und ich muss sagen, da muss ich auch der Bundesregierung ein Lob aussprechen, mindestens dem Umweltbundesamt, weil die nämlich auf europäischer Ebene zusammen mit weiteren drei Mitgliedstaaten einfach darauf hinausgehen und sagen, wir müssen das weitgehend, diese ganzen Stoffgruppen beschränken halt, nicht? Aber wir machen hier was ganz anderes. Und deswegen, also mein Plädoyer dafür, dass wir auch viel mehr noch forschen müssen, noch viel, viel schneller in den Bereich, wie wir das substituieren können.
4: Okay, und
7: das,
4: wir gucken ja auch gleich nochmal auf die Vermeidung. Aber mich hat trotzdem, was ich mich als Laie gefragt habe, was ist denn eigentlich schlimmer, ein Stoff, der einen Grenzwert bricht oder, weiß ich nicht, 10 Stoffe, die so leicht drunter sind? Kann man das irgendwie schon heute sachlich beantworten?
7: Also man muss ganz klar sagen halt, nicht? Ich glaube, dass keiner aus der so von der NGO-Seite als auch von der Wissenschaft sagen würde, wir haben jetzt schon über alles so weit Kenntnis. Es gibt noch viel Forschungsbedarf halt, nicht? Aber deswegen ist es ja so wichtig und wir haben ja hier in Deutschland das sogenannte Vorsorgeprinzip, ne, was wir einfach hochhalten müssen. Das heißt, wenn wir etwas nicht wissen, dann ist äußerste Vorsicht geboten. Zum Beispiel gibt es auch beim Umweltbundesamt so eine Datenbank, die nennt sich Rigoletto. Da sind alle Stoffe drin und wo die wissen, bei einigen Stoffen, wissen wir nicht, ob die jetzt wassergefährdend sind oder nicht, dann werden die direkt gesetzt auf wassergefährdend. Und das ist, denke ich mal, ein Vorsorgeansatz, den wir auch woanders brauchen. Halt.
4: Also ein Zweifel gegen den Schadstoff.
7: Richtig, genau.
4: Frau Grützmacher hebt die Hand.
8: Genau, ein bisschen kann ich natürlich auch ergänzen nochmal zu Trinkwasser. Da wird genau auch dieser Vorsorgeansatz gefahren. Also bevor man einen Grenzwert festsetzt, ja, nimmt man in Betracht, dass natürlich man nicht alles weiß, auch zu den kumulierenden Effekten, ja, und dass man deswegen immer noch um Größenordnungen unter, sagen wir mal, die Wirkschwelle geht, wo man dann tatsächlich eine toxikologische Wirkung betrachten kann. Das heißt also, wir versuchen da diese Sicherheitsfaktoren einzubauen, beziehungsweise der Gesetzgeber versucht, diese Sicherheitsfaktoren einzubauen. Und man muss ja auch immer schauen, dass es ganz unterschiedliche toxikologische Wirkungen gibt, ne? Und also es ist ein hochkomplexes Thema und ich freue mich tatsächlich, wenn dort die Forschung auch weiter reingeht. Ich glaube, was wir im Moment machen, ist schon ganz gut, dass wir eben vorsorglich bei den Grenzwerten uns verhalten. Ja.
4: Herr Schwer hebt es fast von seinem Platz.
7: Ja, genau. Nur den Einsatz, Frau Dr. Grützmacher. Ich muss Ihnen sagen, Sie machen 250 Millionen Gewinn ungefähr im Jahr. Und ich plädiere dafür, dass Sie doch vielleicht versuchen, halt viel mehr von diesem Geld dann für die Forschung auch auszugeben und auch, wie wir das verhindern können. Sie sind natürlich nicht alleine. Sie sind ja mehr oder weniger die Müllabfuhr für das Ganze. Da müssen auch die Hersteller ran. Aber es wäre ja auch ein starkes Zeichen, wenn Sie sozusagen als Berliner Wasserbetriebe da auch da mehr auch rein investieren halt, nicht?
8: Also die Zahl mit dem Gewinn möchte ich mal nicht stehen lassen, ja, weil wir doch tatsächlich in den letzten Jahren deutlich weniger Gewinn gemacht haben, ja. Also das steht heutzutage nicht mehr so im Raum. Aber natürlich nehmen wir unsere Verantwortung ernst. Ja, wir investieren Geld in die Forschung. Wir machen das natürlich aber nicht alleine. Ja, wir möchten es gerne mit Expertinnen und Experten zusammen machen. Und wir machen das auf europäischer Ebene. Und was Sie angesprochen hatten, was ja super jetzt funktioniert, ist, dass die Hersteller ebenfalls in die Verantwortung kommen. Ja, das läuft jetzt mit der neuen Kommunalabwasserrichtlinie für Pharmazeutika und Kosmetika, wo 80% der Kosten für die Spurenstoffentfernung tatsächlich von den Herstellern übernommen werden sollen. Und das ist ein großer Schritt, weil der nicht nur hilft, ja, die Versorger und die Abwasserentsorger zu entlasten, sondern es birgt dann auch einen Anreiz

0: rechnen Sie denn an wegfallendem Wasser? Da gibt es ja ganz unterschiedliche Hochrechnungen.
1: Also wir haben noch, bevor man Modelle angeschmissen hat über den Rückgang des Abflusses durch die Stilllegung der Tagebaue, bevor man diese Zahlen hatte, hat man mal verschiedene Modelle durchgerechnet. Das hat die Senatsverwaltung für Umwelt im Rahmen der Erarbeitung des Masterplans Wasser gemacht. Und sie haben ein Szenario gerechnet, wo wir 25% weniger Abfluss in der Spree hatten, 50% und 75%. Das heißt also bis zu 75% weniger Abfluss in der Spree, weniger als in diesen Trockenjahren 2018, 19. Also da haben sie einmal geschaut, was passiert eigentlich mit den Wasserständen in der Spree und in der Havel. Und das ist ja ganz entscheidend für das Funktionieren der Uferfiltration. Ja, in dem Moment, wo ich kein Wasser mehr im Fluss habe, kann ich auch wenig fördern. Ja, dadurch, dass wir in Berlin eine Stauhaltung haben, ja, bleiben die Wasserstände in den Oberflächengewässern tatsächlich in der Spree auch bei 75% weniger Abfluss konstant. Das ist natürlich der Tatsache geschuldet, dass wir gleichzeitig das Wasser, ja, was wir trinken, über die Klärwerke dann wieder in den Fluss reingeben. Das heißt also, dementsprechend steigt dann der Anteil von gereinigtem Wasser im Oberflächenwasser. Ja, das heißt also, je weniger Abfluss wir haben, umso mehr Wasser führen wir dann auch im Kreis. Und das war unter anderem auch ein Grund zu sagen, okay, wir müssen unsere Kläranlagen schon mal proaktiv auf eine Spurenstoffentfernung ausrüsten, denn wir werden zukünftig höhere Anteile von gereinigtem Abwasser im Oberflächenwasser haben. Und das ist ja unsere Trinkwasserressource.
0: Herr Mihl, wie bewerten Sie das? Also dieses Wassermengenproblem, was dann zu einem Qualitätsproblem führt?
2: Genau, also tatsächlich gucke ich mit ein bisschen kritischen Auge auf die Qualitätsfrage. Die Mengenfrage, also wir haben zum Beispiel, die Kollegen von uns haben eben so eines dieser Modelle, was schon erwähnt wurde, auch entwickelt. Und die Zusammenhänge sind komplex, aber selbst wenn zum Beispiel es zu 20% weniger Grundwasserneubildung kommt, weil die Niederschläge sinken, steigt deswegen nicht der Uferfiltratanteil genauso, sondern eher so Größenordnung 5%. Das kommt aber auch auf den Standort an. Aber es verschiebt sich natürlich der Klarwasseranteil im Gewässer.
0: Klarwasser ist das gereinigte Abwasser.
2: Das gereinigte Abwasser, genau. Das heißt natürlich, werden wir auch dort die Rückstände, die aus dem Kläranlagenablauf kommen, im Gewässer haben und dementsprechend auch im Uferfiltrat. Als erstes darf man nicht vergessen, erstmal die Uferfiltration baut für sich, ist auch ein biologischer Prozess, der dort abläuft. Viele Stoffe werden abgebaut. Und jetzt kommt ja die Ozonung mit dazu. Das heißt, wir haben schon mal so eine Barriere. Letztendlich haben wir so die Grundoperationen in so einem Wasserkreislauf sind biologischer Abbau, Adsorption, zum Beispiel an Aktivkohle oder Oxidation. Das heißt, wir haben eine oxidative Behandlung auf der Kläranlage, die schafft 80% plus X zum Beispiel für ein bestimmtes Set an Arzneimitteln. Dann haben wir immer noch die Uferfiltration als biologischer Abbau, Barriere gegenüber den Stoffen, die dann immer noch angekommen sind. Und wenn vielleicht 2050, 60, mal gucken, das ist dann die Frage der nächsten Jahre, und das auch noch nicht reicht, könnte man immer noch eine Kornaktivkohleanlage ins Wasserwerk bauen.
0: Also alle Instrumente. Also
2: alle Instrumente. Zum Beispiel in Mülheim an der Ruhrt wird das schon seit 1970 so gemacht in der Art. Das heißt, da hat man sehr früh diese Prozesse kombiniert.
0: Das ist
2: weil
0: die Ruhr, ja.
2: Die Ruhr ist halt qualitativ deutlich schlechter als Spree und Havel. Aber ich sag mal, wir haben Möglichkeiten. Wir haben technische Möglichkeiten. Aber es wird immer Stoffe geben, die trotzdem dadurch rutschen. Auch wenn wir diese Prozesse kombinieren. Und deswegen müssen wir da an Vermeidung und an die Quelle ran. Wir können das nicht alles im Wasserkreislauf lösen.
0: Wir haben die Instrumente, sagen Sie eigentlich. Haben wir denn auch das Geld, die alle zu kombinieren, Frau Grützmacher? Das Berliner Trinkwasser ist ja bisher sehr, sehr günstig. Also 1000 Liter davon kosten 1,81. Das ist in Brandenburg übrigens ganz ähnlich. Ist auch damit deutlich günstiger als Flaschenwasser. Nächstes Jahr soll es eine Anhebung geben, weil es gar nicht mehr anders geht.
1: Ja, also natürlich ist es so, dass wenn wir in zusätzliche Reinigungsstufen investieren und es nicht so geregelt ist wie im Abwasser, wo man sagt, okay, die Hersteller kommen zu 80%, also die Hersteller von Pharmazeutika kommen zu 80% für die Kosten auf. In dem Moment, wo wir im Trinkwasser zusätzliche Verfahrensstufen machen müssen, was wir tatsächlich auch wirklich versuchen wollen zu vermeiden, denn so eine naturnahe Trinkwasseraufbereitung ist natürlich auch sehr sinnvoll. Ja, ich habe eine natürliche Zusammensetzung des Wassers, ich habe weniger laufende Kosten, Energie, die ich reinstecke, weniger Ressourcenverbrauch in Form von

0: Chlor oder Aktivkohle, die mir dann ja auch immer wieder Lieferkettenprobleme. Also es gibt einen guten Grund dafür, dass wir naturnah aufbereiten, wollte ich damit sagen. Sollten wir irgendwann nicht mehr naturnah aufbereiten können, ja, dann ist es natürlich was, wo wir sagen müssen, okay, dementsprechend müssen wir dann auch die Gebühren anpassen. Das ist ganz klar. Irgendwo muss das Geld herkommen, wenn das nicht ein ähnliches Verursacherprinzip am Ende ist wie beim Abwasser.
1: Jetzt hat ja die Wirtschaftssenatorin und Aufsichtsratsvorsitzende auch versprochen, dass die Gebührenerhöhung, die jetzt kommt, 2,27 pro Kopf und Monat bei deutlich weniger als einem Euro liegen wird. Das ist ja sehr moderat. Aber ist dann nicht absehbar, dass man eigentlich auch gleich schon wieder die nächste braucht?
0: Ich glaube, wir können nicht so weit in die Zukunft gucken, denn es gibt ganz viele Entwicklungen, ja, die wir haben. Wir werden natürlich jetzt, also die großen Kostentreiber sind tatsächlich nicht zusätzliche Reinigungsstufen, sondern das ist, dass wir zusätzliche Wasserwerke brauchen. Ja, wir werden durch den steigenden Wasserbedarf in der Stadt werden wir Wasserwerke, die in den Nullerjahren stillgelegt wurden, Jungfernheide und Johannisthal, reaktivieren. Wir bauen auch zusätzliche Brunnen, ja, und die kosten uns Geld. Das ist aber ein Zeithorizont bis 2035, ja. Und da reden wir aber im Moment noch gar nicht von zusätzlichen Reinigungsstufen. Mhm. Ja, also ich würde mal sagen, das ist ja der Vorteil der Rekommunalisierung, ja, dass wir hier in starker Diskussion auch mit dem Eigentümer, ja, mit dem Land Berlin sind. Was ist verhältnismäßig? Was kann man den Kundinnen und Kunden an Gebühren abverlangen? Und was ist tatsächlich auch wirklich bitter notwendig oder was ist verzichtbar?
1: Wir haben ja schon darüber gesprochen, je aufwendiger es wird, die Schadstoffe rauszukriegen, desto wichtiger ist Vermeidung. Auf ganz großer Ebene, wir haben diese erhöhten Grenzwerte. Es wurde erwähnt, eigentlich sollte es ein Verbot geben, der PFAS, zumindest der ganzen Gruppe. Da war Deutschland sogar ursprünglich mal Treiber, hat dann aber, ja, es gab massive Interventionen der Lobby der Industrie. Dann gab es diese Verbote. Herr Schwer, was halten Sie denn eigentlich von den Grenzwerten, auf die es dann herausgelaufen ist? Also machen die Sinn oder sind das Kompromisslösungen politischer Natur?
2: Also aus meiner Sicht sind das definitiv Kompromisslösungen. Und ich möchte auch nochmal darauf hinweisen, ne? Wir sprechen hier wirklich von einem Bruchteil von allein jetzt bei PFAS. Nicht? Also wie gesagt, es sind maximal 25 PFAS-Substanzen geregelt und wir haben ja schon in unseren Untersuchungen festgestellt, dass wir noch ungeregelte auch im Grundwasser hier auch schon in Berlin gefunden haben und wir müssten eigentlich noch viel mehr regeln halt, aber dafür muss noch mehr geforscht werden, um klar zu wissen, wo setzt man es hin. Aber wie gesagt, im Vorsorgeprinzip, sie haben eigentlich überhaupt nichts zu suchen da im Wasser und dass man nochmal hier mein Plädoyer sagt, wir müssen unbedingt sehen, dass wir an der Herstellerseite rangehen. Und ich möchte auch darauf hinweisen, wir haben die Kommunalabwasserrichtlinie, nicht? Frau Dr. Grützmacher hat darauf hingewiesen. Klar, bestimmte Stoffe werden darüber dann auch über dieses Verursacherprinzip, also heißt Verursacher zahlt mit für die Kosten der Aufwertung drin, aber zum Beispiel Plastik haben wir nicht drin halt, nicht? Also das ist noch völlig offen und das sehen wir zum Beispiel kritisch. Aber gut, ich bin jetzt wieder auf der Verunreinigungsseite. Und was mir hier jetzt auch noch mal wichtig ist, ein wichtiger Punkt, den wir noch gar nicht angesprochen haben, hilft das überhaupt unseren Lebensgemeinschaften im Untergrund, weil die ja auch eine wichtige Rolle spielen für unser Grundwasser, ne, dass es rein bleibt, dass diese Schwammfunktion offen bleibt, dass auch diese weniger guten krankhaften Keime, dass die sich da im Schach gehalten werden. Und dafür brauchen wir letztlich auch ein Temperaturmanagement. Und das letztlich, das gibt's noch nicht halt. Und gerade in unserer wachsenden Stadt wird's im Untergrund immer wärmer. Und wir brauchen da letztlich Instrumente, auch aus meiner Sicht auch Grenzwerte, damit unser Untergrund nicht zu sehr erwärmt, weil das hat wirklich auch Einfluss auf die Wasserqualität, auch auf die Wassermenge halt. Und genau.
1: Also ich glaube, das nehme ich als eine Art Konsens hier, ich meine es herauszuhören, dass keiner hier was gegen stärkere, schärfere Grenzwerte auf der Verursacherseite hätte. Ich glaube, das würde allen die Arbeit erleichtern. Aber Herr Mier, das ist ja die große übergeordnete Ebene. Wenn es jetzt um PFAS geht, was können wir alle denn eigentlich auch tun, als Beitrag leisten, damit weniger PFAS in Umlauf geraten?
3: Ja, ein paar Beispiele dazu habe ich ja schon genannt. Also das fängt
2: Man kann einfach so mal seine Haushaltsprodukte sich angucken.
1: Zahnseide und übrigens.
2: Ja,
1: Zahnseide.
2: Ja, genau. Das hatte ich auch. Ich war bei Zahnreinigung und dann wurde mir eine Zahnseide offeriert mit einer Teflonbeschichtung. Ich dachte, nein. Also das ist zum Beispiel für mich ein typisches Produkt, nicht essentiell für mein Leben. Es gibt auch Produkte, ich habe mal im Internet geguckt, teflonhaltiges Kettenspray für Fahrradketten, wo man denkt, ja, ist eine gute Idee, kann man vielleicht 0,2% schneller fahren, aber natürlich, die Stoffe werden in die Umwelt gelangen. Ebenso wenig brauche ich eine PFAS-haltige Beschichtung auf meiner Regenjacke. Heutzutage muss man einfach im Internet ein bisschen gucken. Es gibt Anbieter und Webseiten, wo man wirklich gucken kann, dass man einfach filtert. Habe ich PFAS-haltige Beschichtungen? Habe ich PFAS-haltige Membranen im Produkt? Das hat für mich fast den schönen Nebeneffekt, dass ich dann nicht mehr 150, sondern vielleicht nur noch 15 Jacken zur Auswahl habe und dann entscheide ich mich halt für eine von den 15, weil es gibt inzwischen auch gut. Es gibt auch Hersteller, die darauf gesetzt haben, auch schon vor einigen Jahren zu sagen, wir bieten PFC-freie Produkte an, also PFAS-freie Produkte. Muss man mal gucken, manchmal steht PFAS drauf, manchmal PFC, also perfluorierte Chemikalien, ist am Ende dasselbe. Also ich finde, da kann man einfach hingucken. Es gibt viele Produkte, da muss es halt eben draufstehen oder es muss halt explizit draufstehen, PFAS oder PFC frei. Da kann man wirklich im Hausgebrauch schon so einiges machen.
1: Aber hat das einen wirklich nennenswerten Effekt oder sind das im Vergleich zu dem, was da aus der Industrie kommt, nicht letztlich doch Peanuts?
2: Also für die Stadt ist es, man muss ein bisschen unterscheiden. Also für so eine große Stadt wie Berlin mit keiner ausgeprägten chemischen Industrie, wir haben es nicht quantifiziert, aber ich würde mir jetzt mal so vom Gefühl her sagen, das kann einen Beitrag leisten für bestimmte Stoffe. Mhm. Ich gehe mal zu einem anderen Beispiel, wo man gesehen hat, solche Maßnahmen können was bringen. Ich habe ein Forschungsprojekt gehabt in Braunschweig, haben uns dort mit Ozonung befasst und wir haben über die 3 Jahre gesehen, die Benzotriazol-Konzentration.
1: Was ist das denn?
2: Ja, Benzotriazol ist ein Benetzungsmittel von Metallen zum Beispiel und wird zum Beispiel in Geschirrspülmittel eingesetzt als Silberanlaufschutz.
1: Aha. Haben so viele noch Silber heute?
2: Ja, genau, das ist nämlich auch so eine Frage. So, und über die 3 Jahre, es wurde weniger und weniger und weniger. Habe ich mal Berlin hier gefragt beim Kollegen vom Labor. Ja, das sehen wir auch. Und es gibt das Spurenstoffzentrum des Bundes und die organisieren sogenannte runde Tische auch mit der Industrie und haben dort diskutiert, okay, brauchen wir das wirklich? Das heißt, die haben die Hersteller von Geschirrspülmitteln rangeholt, aber auch zum Beispiel diejenigen, die Produkttestung machen. Weil natürlich in so einem Produkttest, wenn kein Silber anläuft, wenn das Silber dann plötzlich anläuft, bekommen die eine negative Wertung. Das heißt, die mussten ihre Bewertung ändern. Und jetzt kann diejenigen, die immer noch Silberbesteck in ihre Spülmaschine und können da vielleicht ein Extramittel für kaufen. Und so haben wir eine Maßnahme, wo wir sehen, nee, das bringt was. Die Konzentration im Ablauf der Kläranlage an diesem Stoff ist über die letzten 5 Jahre gesunken. Aber das ist ein sehr mühsamer Prozess. Und ja, für PFAS mit Zehntausenden, wir können nicht runde Tische für jeden dieser 10.000 Stoffe machen.
1: Nee, das klingt nachvollziehbar, dass das eher nicht möglich ist. Aber es gibt noch eine ganz andere Möglichkeit, wie der ein oder die andere Privatperson auch dazu beitragen kann, dass unser Trinkwasser sauberer wird, ist, bleibt. Frau Spahr, da kommen Sie und ein neues Citizen Science Projekt ins Spiel. Das heißt Urban Aquifer. Ich übersetze das mal. Das ist das Fachwort für den Grundwasserleiter letztlich, ne? Worum geht's da?
3: Ja, also das ist ein neues Projekt, das startet am IGB, gefördert von der Deutschen Bundesstiftung Umwelt. Projektpartner sind auch Berliner Wasserbetriebe. Und in dem Projekt möchten wir der Frage auf den Grund gehen, ob durch Undichtigkeiten im Abwasserkanalnetz Schadstoffe ins Grundwasser gelangen können. Also Sie können sich vorstellen, es gibt ein großes Kanalnetz, das eben das Abwasser dann zu den Kläranlagen transportiert und das Kanalnetz altert. Und das ist gar nicht so einfach zu quantifizieren, ob und wie viel Abwasser denn sozusagen ins Grundwasser verloren geht und dann zu potenziellen Verschmutzungen führt. Jetzt gibt es ein öffentliches Kanalnetz, das wird regelmäßig überprüft in Berlin durch die Berliner Wasserbetriebe und dann Schäden werden behoben. Dann gibt es aber auch noch den Teil vom privaten Kanalnetz, also dass die Häuser, die private Häuser mit dem öffentlichen Kanalnetz verbindet und da weiß man deutlich weniger über den Zustand. Und in unserem Projekt wollen wir jetzt sozusagen von der Grundwasserseite auf die Verschmutzung, potenzielle Verschmutzung oder nach Verschmutzung suchen. Also wir möchten Grundwasser beproben, Proben nehmen aus dem Grundwasser in 2 Gebieten in Berlin. Wir haben einige zur Auswahl, aber zwei Gebiete werden eben ausgewählt. Und die Idee ist, Grundwasser zu entnehmen. Und da gibt es verschiedene Möglichkeiten. Also es gibt Grundwassermessstellen, die wir beproben werden. Dann gibt es diese Straßenbrunnen, die Sie ja bestimmt alle schon mal wahrgenommen haben. Aber wir möchten eine große räumliche Abdeckung erreichen. Und dadurch brauchen wir Ihre Hilfe. Also in den beiden Modellgebieten würden wir gerne Bürgerinnen und Bürger dazu einladen, aus ihren privaten Gartenbrunnen Grundwasser zur Verfügung zu stellen. Und sobald wir diese zwei Modellgebiete ausgewählt haben, werden wir dann dort auch Werbung machen, wie sich dann Bürgerinnen und Bürger beteiligen können, wie dann diese Probenahme erfolgen soll und wie dann diese Proben dann bei uns am IGB landen. Zudem gibt es dann auch die Möglichkeit, natürlich die Analysenergebnisse von den Grundwasserproben zu erhalten. Also wir werden das Grundwasser analysieren, zum Beispiel auf Arzneimittelrückstände und andere Stoffe, die Abwasser sozusagen anzeigen, um dann zu erkennen, wo denn potenziell Schäden sein können.
1: Und die Ergebnisse kriegt man dann auch. Das heißt, genau, der Deal ist, ich liefere Wasser und bin hinterher schlauer.
3: Genau, und wir werden auch Workshops durchführen, vor allem mit Bürgerinnen und Bürgern, um dann über das Thema zu informieren und dann auch, wie man Leckagen in den Kanälen beseitigen kann.
1: Okay, das wäre ja mal ein konstruktiver Ansatz, wie wir alle ein bisschen was dazu beitragen können, dass unser Trinkwasser sauber bleibt. Dann sage ich herzlichen Dank an das Podium, Dr. Gesche Grützmacher, die bei den Berliner Wasserbetrieben den Bereich Technik verantwortet, Dr. Stefanie Spahr, Leiterin der Forschungsgruppe Organische Schadstoffe am Leibniz-Institut für Gewässerökologie und Binnenfischerei, Dr. Ulf Mier, der im Kompetenzzentrum Wasser Berlin den Bereich Wasseraufbereitung und Wasserwiederverwendung leitet und Christian Schwer, der für den Bund für Umwelt und Naturschutz die Grundwasserqualität hier in Berlin regelmäßig untersucht. Mein Name ist Anna Korwes. Ein herzliches Dankeschön nochmal an unsere Gastgeber hier im Lette-Verein und natürlich an Sie alle auch fürs Zuhören. Bis bald. Wie sauber ist unser Trinkwasser? Darum ging es in diesem Forum Update Wissenschaft, einer Kooperation von RBB24 Inforadio und der Technologiestiftung Berlin. Das war eine Wiederholung vom 3. März. Vielen Dank fürs Zuhören.
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1: Um 22 Uhr mit Miriam Berger. Guten Abend. Der mutmaßliche islamistische Attentäter vom Christopher Street Day in Berlin ist von der Polizei erschossen worden. Der Gesuchte war in einer Kleingartenanlage in Spandau aufgespürt worden. Er habe Polizisten angreifen wollen, die daraufhin geschossen haben, hieß es von der Polizei. Bundesinnenminister Dobrindt betonte am Abend im RBB, es gebe keine weitere Gefahr.
2: Wir gehen mal davon aus, dass jetzt die Zielperson, die wir im Blick haben, durch den Einsatz der Polizei in Berlin nicht mehr am Leben ist. Typischerweise sind diese Anschläge auch Anschläge, die Einzeltäter verursachen. Nachdem der Zugriff erfolgt ist, muss man jetzt hier keine zusätzlichen Ängste verursachen.
1: Bundesinnenminister Alexander Dobrindt, CSU. In der evangelischen Marienkirche in Berlin haben hunderte Menschen der Opfer des Anschlags gedacht. Bischof Stäblein sagte, man werde sich queeres Leben nicht nehmen lassen. Was immer der Täter habe erreichen wollen, er werde es nicht erreichen. An dem Gottesdienst haben auch Kanzler Merz und mehrere Minister teilgenommen, außerdem Vertreter muslimischer Gemeinden, die ihre Solidarität ausgedrückt haben. Der Parlamentsgeschäftsführer der Unionsfraktion Bilger soll neuer Bundesverkehrsminister werden. Wie Regierungssprecher Cornelius sagte, werde Kanzler Merz Bilger morgen für die Nachfolge des bisherigen Ministers Schnieder vorschlagen. Schnieder hatte am Abend bekannt gegeben, dass er um seine Entlassung gebeten habe. Aus dem Hauptstadtstudio Jakob Mayer.
3: Der designierte Nachfolger Steffen Bilger gilt als ausgewiesener Verkehrsexperte. Er saß jahrelang im zuständigen Bundestagsausschuss und war schon parlamentarischer Staatssekretär im Verkehrsministerium.
1: Die großen Waldbrände in Frankreich und Spanien breiten sich weiter aus. 10.000 weitere Menschen mussten in Sicherheit gebracht werden. In Frankreich nähert sich ein Feuer dem Ballungsraum Bordeaux. In Spanien sind die Waldbrände außer Kontrolle. In der Umgebung der Hauptstadt Madrid sowie nahe Valencia mussten insgesamt 75.000 Menschen ihre Wohnungen und Häuser verlassen. Radprofi Tadej Pogacar hat zum 5. Mal die Tour de France gewonnen. Der slowenische Weltmeister gehört damit zu den Rekordsiegern des wichtigsten Radrennens der Welt. Die letzte Etappe auf dem Pariser Boulevard Champs-Élysées gewann der Niederländer Mathieu van der Poel in einem Schlusssprint. Soweit die Nachrichten. 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Das Wetter, nachts verbreitet Regenschauer, mitunter auch Gewitter, Tiefstwerte 18 bis 15 Grad. Morgen am Montag viele Wolken mit ein paar Schauern, maximal 24 Grad. Die Zeit, es ist 22.03 Uhr.
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5: Geht los auf der A8 Salzburg Richtung München zwischen Bernau und Fraßdorf, 3 Kilometer Stau dort. Die A40 Duisburg-Essen ist zwischen Mülheim-Winkhausen und Dreieck Essen-Ost wegen Bauarbeiten bis Donnerstag in beiden Richtungen gesperrt. Die A63 Kaiserslautern Richtung Mainz ist zwischen Dreieck Kaiserslautern und Sembach wegen einer Baustelle bis 5 Uhr in der Früh gesperrt. A81 Singen Richtung Stuttgart zwischen Gärtringen und Hildritzhausen, 2 Kilometer Stau dort nach einem Unfall. Dann die A81 Heilbronn Richtung Stuttgart zwischen Stuttgart-Feuerbach und Engelberg-Tunnel, 2 Kilometer Stau. Und letzte Meldung A93. 90 Regensburg Richtung Holledau zwischen Regensburg West und Regensburg Kumpfmühl, 2 Kilometer Stau. Kommen Sie auf jeden Fall gut an.
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5: Die kommt wie immer vom Norddeutschen Rundfunk aus Hamburg, aus dem Studio von NDR Info. Mein Name ist Carsten Feek. Hallo, schön, dass Sie dabei sind. Und wir starten in diese ARD Infonacht mit dem Thema, das seit gestern viele Menschen bewegt und das nicht nur in Berlin, aber dort natürlich ganz besonders. Der Anschlag auf den Christopher Street Day, ein mutmaßlich islamistischer Terroranschlag, bei dem eine Frau getötet wurde. 29 Personen wurden verletzt, zum Teil schwer, als ein Attentäter mit einem kleinen Lieferwagen in eine Menschenmenge fuhr. Dieser mutmaßliche Attentäter, Sie haben es eben vielleicht in den Nachrichten gehört, ist bei einem Polizeieinsatz am Abend von der Polizei getötet worden. Darüber habe ich kurz vor der Sendung mit Jörg Diehl gesprochen, dem Leiter der Recherchekooperation von NDR, WDR und SZ. Und die Frage war, was ist da am Abend in Berlin genau passiert? Was ist offiziell bestätigt?
6: Ja, die Fahndung nach Abdul B. lief ja für fast 24 Stunden und am Ende ist es der Berliner Polizei offensichtlich gelungen, ihn auszumachen in einem Berliner Schrebergarten im Bezirk Spandau. Ein Spezialeinsatzkommando der Polizei konnte ihn dort stellen und daraufhin soll Abdul B. die Beamten mit einem Messer angegriffen haben, woraufhin die Polizisten auf ihn schossen und ihn tödlich verletzten. Abdul B. starb also noch vor Ort.
5: Ist damit der aktuelle Einsatz vorerst beendet oder wird noch nach weiteren Personen gefahndet?
6: Also nach unseren Informationen wird nicht nach weiteren Tätern gefahndet, was nicht bedeutet, dass es nicht vielleicht Mitwisser oder auch Komplizen geben könnte. Die Ermittlungen des Generalbundesanwalts werden das in den nächsten Wochen und Monaten klären müssen. Es gab allerdings eine zweite Festnahme. Ein iranischer Staatsbürger wurde gefasst, auch ein junger Mann, der Polizei bekannt gewesen sein soll. Und seine Tatbeteiligung wird jetzt geprüft. Saß er mit im Auto, wusste er etwas von dem Anschlagsgeschehen? Das ist alles noch sehr, sehr unklar. Ich denke, da werden wir wahrscheinlich in den nächsten Tagen mehr erfahren.
5: Hat denn der mutmaßliche Täter, weiß man das, allein gehandelt? Hatte er Helfer? Was weiß man da vielleicht Näheres schon drüber?
6: Das ist noch nicht ganz klar. Interessant ist, wenn man in die Vergangenheit schaut, dieser Modus operandi, also wie die Kriminalisten sagen, die Vorgehensweise des Täters, mit einem Auto in eine Menschenmenge zu rasen, die wurde bislang nach meiner Kenntnis wohl vor allem von Einzeltätern angewendet. Dennoch werden die Behörden jeden Stein umdrehen und allen Spuren nachgehen und man muss ja auch nicht mit im Auto gesessen haben, um womöglich eine Straftat begangen zu haben. Und von besonderem Wert bei der Frage eben, wer wusste was, wer half, wer unterstützte, wer feuerte vielleicht an, ist das Handy, das die Ermittler in dem Auto gefunden haben, dass sie Abdul B. zurechnen, dass ihm gehört haben soll. Und da werden sie natürlich jetzt ganz genau schauen, mit wem hat er kommuniziert und welches Wissen hat er geteilt mit anderen.
5: Was kann man denn gesichert über den Tathergang Sonnabend überhaupt sagen?
6: Ja, gegen 22 Uhr raste also ein weißer Lieferwagen am Rande des Christopher Street Days in Berlin in eine Menschenmenge in der Nähe des Berliner Tiergartens. Und die Sicherheitsbehörden gingen dann relativ schnell von einem Anschlag aus und machten eben als Tatverdächtigen Abdul B. aus, 21 Jahre alt, ein deutscher Staatsbürger aus Berlin, der seit Jahren der islamistischen Szene angehört. Und er war auch derjenige, der diesen weißen Transporter angemietet hatte und dessen Handy also im Wagen gefunden wurde. Und was weiß man über Abdul B.? Nun vor allen Dingen, dass er ein Islamist ist, schon seit vielen Jahren, schon als Teenager ist er den deutschen Sicherheitsbehörden aufgefallen. Zuletzt war er als Gefährder eingestuft. Das sind also Personen, von denen die Polizei annimmt, dass sie eigentlich jederzeit Gewaltakte begehen könnten. Und der Grund, warum man ihn so betrachtet inzwischen, ist, dass er im vergangenen Jahr versucht hat, zum IS auszureisen, also nach Syrien zu gelangen, um sich dort dieser Terrormiliz anzuschließen.
5: Kann man schon was darüber sagen, wie der Attentäter überhaupt mit seinem kleinen Lieferwagen so dicht an die Menschen dort herankommen konnte, in der Nähe des CSD?
6: Also den Verantwortlichen in Berlin war es heute sehr wichtig zu betonen, dass der Anschlag ja nicht auf der Strecke des CSD begangen wurde. Das sollte wohl meinen, das Sicherheitskonzept ist aufgegangen, der Zug an sich ist geschützt worden. Tatsächlich ist der Wagen eben in eine Menschenmenge in einer Seitenstraße hineingerast, die eben nicht von der Polizei geschützt wurde.
5: Der mutmaßliche Attentäter Abdul B. war, Sie sprachen es an, für die Polizei kein Unbekannter, galt als Gefährder. Was bedeutet dieser Anschlag jetzt auch für die politische Diskussion, wie man mit Gefährdern umgehen sollte, damit solche Taten möglichst verhindert werden?
6: Ja, für mich ist sehr augenfällig, dass vor 10 Jahren, 2016, Anis Amri, ein Islamist mit einem Lastwagen in den Weihnachtsmarkt auf den Berliner Breitscheidplatz gerast ist und viele Menschen dabei getötet hat. Und eben auch er war ein islamistischer Gefährder. Die Polizei kannte seine Radikalität, seine Gewaltbereitschaft und auch ihn konnte sie am Ende nicht stoppen. Und ich denke, in den vergangenen 10 Jahren hat sich in mancherlei Hinsicht nicht viel geändert und insbesondere insbesondere bei der Berliner Polizei nicht geändert. Es mangelt noch immer an personellen Ressourcen, es mangelt an technischem Können und es mangelt auch an rechtlichen Befugnissen. Und konkret heißt das, also die Berliner Polizei tut sich bis heute wahnsinnig schwer damit, zum Beispiel kryptierte Kommunikation etwa auf gängigen Messengern wie Signal oder WhatsApp zu überwachen und damit überhaupt mitzubekommen, was Gefährder, was Terroristen planen. Und auch eine Observation, wie sie hier in dem Fall von Abdul B. eben gemacht wurde, also das heimliche Beobachten einer Zielperson, das verschlingt zwar wahnsinnig viel Personal, aber das sagt einem am Ende eben nicht, was jemand plant, was in dem Kopf eines Menschen vorgeht. Und insofern sind die Methoden, die Mittel, die die Berliner Polizei zur Verfügung hat, um Terroranschläge zu verhindern, wirklich immer noch sehr eingeschränkt.
7: Bleibt also noch viel aufzuarbeiten. Was denken Sie dennoch, wie ist die Polizeiarbeit, die Arbeit der Behörden jetzt konkret zu beurteilen nach diesem doch recht schnellen Zugriff?
6: Also ich glaube, die Fahndung scheint leidlich gut funktioniert zu haben, anders als eben im Fall Amri vor 10 Jahren, der eben sich durch halb Europa bewegte, bis er gestoppt werden konnte in Italien. Was allerdings im Vorwege schiefgelaufen ist, also wie ein derart gefährlicher Extremist trotz einer Verurteilung auf freien Fuß gelangen konnte, das, glaube ich, wird noch aufzuklären sein.
7: Soweit also Jörg Diehl, der Leiter der Recherchekooperation von NDR, WDR und SZ zum Anschlag auf den Christopher Street Day. Über die aktuellen Erkenntnisse und die Situation am Abend in Berlin und eine aktuelle Ergänzung auch noch: von den 29 Verletzten soll sich keine Person mehr in Lebensgefahr befinden. Und in Berlin, da fanden heute Abend auch gleich mehrere Gedenkveranstaltungen statt, auch ein Gottesdienst, unter anderem dabei auch der Bundeskanzler Friedrich Merz und Bundesinnenminister Alexander Dobrindt. Unsere Reporterin Helena Dehler war beim Gedenken am Brandenburger Tor mit dabei.
8: Schnell wurde sie organisiert, die Gedenkveranstaltung. Ein kleines Podest, ein weißes Zelt, ein paar Lautsprecher. Gekommen sind mehrere tausend Menschen, die still im Nieselregen standen und den Redebeiträgen zugehört haben.
9: Gestern war ein Angriff auf uns alle, auf alle unsere Identitäten, auf unsere Existenzen, auf unsere Gemeinschaft und auf unsere Demokratie. Und wir lassen uns davon nicht unterkriegen.
8: Viele sind mit Regenbogenfahnen gekommen. Auf einigen ist ein schwarzer Trauerflor zu sehen, der die bunten Farben bricht. Die meisten waren gestern ausgelassen feiernd am CSD unterwegs, haben getanzt, gelacht und sich über das perfekte Wetter für den riesigen politischen Demozug durch die Stadt gefreut. Dann abends der Schock. Christian war zu dem Zeitpunkt ganz in der Nähe des Anschlagsortes im Tiergarten, nicht weit von der großen Hauptbühne und der Partymeile entfernt.
10: Ich habe eigentlich mich erstmal nur gewundert, dass so viel Polizei und Krankenwagen Richtung Festmeile gefahren sind. Und dann kamen schon Freunde, die dann gesagt haben, hast du schon gehört? Alle haben ihre Handys rausgeholt, alle sind irgendwie zu Stein erstarrt. Und weil wir vor einer halben Stunde noch an der Stelle waren, wo das passiert ist.
8: Er hat Tränen in den Augen, während er davon erzählt. Tränen fließen überhaupt viele beim Gedenken am Brandenburger Tor, vor allem während Musik gespielt wird. Franziska und Esther sind beide aus der queeren Community und wussten nicht mehr, wohin mit ihren Gefühlen. Sie haben deshalb geholfen, die Gedenkveranstaltung zu organisieren.
11: Die Gefühle haben uns überrollt. Wut, Trauer, aber vor allem so eine Ohnmacht, dass wir so das Gefühl hatten, es fühlt sich an wie so ein Schrei und es kommt nichts raus.
12: Wo sind wir sicher, wenn wir nicht in Berlin sicher sind? Und dass da noch ganz viel Arbeit passieren muss, politisch und auch Community-Arbeit und Awareness-Arbeit, damit wir irgendwie sicher bleiben und dass da irgendwie nicht weggeschaut werden kann.
8: Wo sind wir sicher, wenn wir nicht in Berlin sicher sind? Eine Frage, die sich viele gestellt haben bei der Gedenkveranstaltung am Brandenburger Tor.
7: Helena Dehler berichtete von dort. Der Schock, der sitzt also bei vielen noch tief. Und die Frage ist, wie kann es weitergehen nach dem Anschlag auf den CSD in Berlin? In Hamburg zum Beispiel, da läuft die Pride Week bereits an. In einer Woche soll auch hier der CSD groß gefeiert werden. Helene Buchholz mit ersten Reaktionen aus der Hansestadt.
13: Für uns steht völlig fest, wir lassen uns nicht unsichtbar machen,
14: sagt Manuel Opitz vom Verein Hamburg Pride kurz nach dem mutmaßlichen Anschlag auf den CSD in Berlin. Der Verein organisiert den CSD in Hamburg, der am kommenden Samstag stattfinden soll.
13: Wir sind schockiert und bestürzt über die Attacke auf den CSD in Berlin. Unsere Gedanken sind heute bei der Berliner Community. Wir stehen in Kontakt mit der Polizei und den Behörden in Hamburg, um zu schauen, welche Maßnahmen zusätzlich ergriffen werden können, um für Sicherheit auf dem CSD in Hamburg zu sorgen.
14: Schnell nachdem es in der vergangenen Nacht erste Hinweise über einen möglichen Anschlag auf die CSD-Feier in Berlin gegeben hat, sei die Veranstaltung dort abgebrochen worden, berichtet dieser Teilnehmer Johannes Kram.
15: Man hat auch gemerkt, dass die Veranstalter sehr gut darauf vorbereitet waren. Es gab diese Einblendung, es gab diese Durchsagen, es war alles sehr ruhig. Und jeder hat wohl gespürt, okay, das, was wir alle irgendwann immer befürchtet haben, sowas ist wohl jetzt passiert. Obwohl natürlich nicht von einem Anschlag die Rede war oder von einem Polizeieinsatz, sondern es wurde ohne Grund gesagt, geht bitte nach Hause. Und dass das alle so mitgemacht haben, das finde ich schon sehr beachtlich, auch wenn es sehr traurig ist.
14: Noch bevor sich die ersten Meldungen aus Berlin verbreitet haben, hatte der Verein Hamburg Pride schon im Gespräch mit dem Hamburg-Journal auf die Gefahren für die Community hingewiesen. Manuel Opitz sagte, dass es im vergangenen Jahr allein in Hamburg 166 registrierte Straftaten gegen queere Menschen gegeben hat. Aber auch wenn es möglicherweise keinen 100-prozentigen Schutz für die Teilnehmenden geben kann, eine Absage des CSD am kommenden Samstag kommt für die OrganisatorInnen in Hamburg nicht in Frage, so Opitz.
13: Gerade jetzt rufen wir auch alle anderen Menschen in Hamburg auf, gemeinsam mit uns zusammenzustehen und zusammenzurücken für eine friedliche Gesellschaft.
7: Soweit der Bericht von Helene Buchholz aus Hamburg und soweit auch dieser Schwerpunkt in der ARD-Infonacht zum Anschlag auf den Christopher Street Day in Berlin. Wir werden in dieser Sendung aber noch verschiedene Aspekte dazu beleuchten, unter anderem dann auch mit einem Interview mit dem Bundesinnenminister. Und es ist natürlich auch immer Thema, alle 30 Minuten hier bei uns in den Nachrichten.

0: Die Zeit 22.17 Uhr.
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0: Der Atomdeal zwischen den USA und Saudi-Arabien, der sorgt ja durchaus für Aufregung. Kritiker befürchten ein nukleares Wettrüsten oder auch potenzielle Atomwaffen. In der gesamten Region gibt es noch sehr wenig Kernkraft. Allerdings haben einige Länder große Pläne. Dabei geht es nach offiziellen Angaben immer darum, den hohen Energiebedarf für Großprojekte zu sichern. Ein Überblick, wo was geplant ist, nun von unserer Korrespondentin Nina Amin.
2: Ein arabisches Land gewinnt schon Strom aus Kernenergie, die Vereinigten Arabischen Emirate. Das Kernkraftwerk Baraka, bestehend aus 4 Reaktoren, steht knapp 300 Kilometer westlich von Abu Dhabi an der Küste des Wüstenstaates. Auf der Betreiberseite heißt es, das Kraftwerk liefere fast 25% des gesamten Stromverbrauchs. Für die anderen Länder in der Region ist Atomenergie noch Zukunftsmusik. Aber es gibt Projekte. Ägypten baut seit Jahren mit Hilfe Russlands an seinem ersten Atomkraftwerk an der Mittelmeerküste. Anfang der 80er Jahre gab es die ersten Planungen. Das Unglück von Tschernobyl Ende der 80er warf bei Kritikern Fragen über Sicherheit und Umweltschäden auf. Viele Jahre war das Projekt auch wegen innerpolitischen Unruhen auf Eis. Im November vergangenen Jahres schalteten sich Ägyptens Präsident Abdel Fattah el-Sisi und Russlands Staatschef Wladimir Putin zusammen. Als einen lieben Freund würdigte Ägyptens Präsident den russischen Präsidenten. Die beiden Staatschefs waren per Video dabei, als der Reaktordruckbehälter für den ersten Kernreaktor installiert wurde. Auch ein Vertrag zum Ankauf von Kernbrennstoff wurde besiegelt. Sisi nannte dies einen entscheidenden Schritt, um Ägyptens erstes Kernkraftwerk zu vollenden.
3: Das Projekt trägt zur Schaffung von tausenden Arbeitsplätzen bei. Das ebnet den Weg für Entwicklung und Wohlstand.
2: Ein Atomkraftwerk, das Energie für Megaprojekte der Regierung liefern soll. In einem Land, in dem knapp ein Drittel der Bevölkerung unter der nationalen Armutsgrenze von ein paar Dollar am Tag lebt. In dem fast ein Drittel der Bevölkerung jünger als 15 Jahre ist. 2028, so zumindest der Plan der Regierung, soll der erste Kernreaktor ans Netz gehen. Auch Jordanien, Katar, Kuwait und Bahrain spielen mit dem Gedanken, Kernkraftwerke zu errichten. Am konkretesten sind wohl die Pläne von Saudi-Arabien. Die Woche wurde ein Atomdeal zwischen den USA und Saudi-Arabien unterzeichnet. Details sind noch nicht bekannt. Mitten im Kriegsgeschehen am Persischen Golf sorgen Berichte, dass dem saudischen Königreich möglicherweise künftig auch die Anreicherung von Uran offensteht, für Aufregung. Vor einem atomaren Wettrüsten in der Region warnen besonders westliche Kritiker. Auch wegen einer Aussage von Kronprinz Mohammed bin Salman vor 7 Jahren in Paris.
3: Was, wenn Iran zum Beispiel 2025 nur noch Tage von der Herstellung einer Atombombe entfernt ist? Teheran wird sich nicht an Verträge halten, sondern die Bombe bauen. Das zwingt uns dann, Iran mit nuklearen Mitteln entgegenzutreten.
2: Saudi-Arabien will auf die Urananreicherung nicht verzichten. In erster Linie geht es dem saudischen Kronprinzen Beobachtern zufolge darum, seine Vision 2030 umzusetzen. Der Umbau weg von der endlichen Ressource Öl hin zu anderen Wirtschaftszweigen, das braucht Energie. Beispielsweise sollen riesige Rechenzentren für künstliche Intelligenz entstehen. In dem heißen Wüstenstaat mit bis zu 50 Grad im Sommer braucht allein die Kühlung viel Strom. Atomkraftwerke könnten den liefern. Genauso wie für die Trinkwassergewinnung. Mehrere arabische Länder mit trockenem Wüstenklima wollen perspektivisch Kernenergie für ihre Meerwasserentsalzungsanlagen nutzen.
0: Nina Amin aus Kairo. 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Noch immer lodern die verheerenden Feuer, die Waldbrände in Spanien, in der Region um die Hauptstadt Madrid, in der Nähe von Valencia und auch noch im Südwesten Frankreichs, am Atlantik, in der Nähe von Bordeaux. Zigtausend Menschen mussten dort bereits in Sicherheit gebracht werden und von optimistischen Prognosen war bislang wenig zu hören. Im Gegenteil, von einem Kampf David gegen Goliath berichtete ein Feuerwehrsprecher. Kai Rienecker für die ARD-Infonacht vor Ort in Bordeaux, habe ihn kurz vor der Sendung gefragt, wie ist die aktuelle Situation dort am Abend? Was sehen, hören, was riechen Sie?
4: sehr starker Brandgeruch in der Stadt. Dem kann man hier nicht entgehen. Der schleicht sich hier teilweise sogar in die Häuser und Hotels ein. Alle versuchen immer, die Türen geschlossen zu halten. Es liegen wieder diese Rauchwolken über der Stadt. Das sind jetzt keine dichten Rauchwolken. Es sieht immer so aus, als wenn es hier gleich regnen würde. Aber es sind eben die Rauchwolken, die hier alles einnebeln und die für diesen starken Brandgeruch sorgen. Es gibt hier immer mehr Leute, die auch FFP2-Masken tragen. Daran sieht man das schon. Alle Schwellenwerte der Feinstaubbelastung sind hier inzwischen überschritten. Und hier vom Stadtzentrum von Bordeaux entfernt, wo ich stehe, ist der Brand jetzt noch ungefähr 15 Kilometer entfernt. Er klopft sozusagen an die Tore des Großraums Bordeaux. Und entsprechend sorgenvoll sind die Mienen und die Antworten der Leute, mit denen ich hier heute gesprochen habe.
0: Gibt es denn derzeit Chancen, diese riesigen Feuer zumindest etwas unter Kontrolle zu bekommen?
4: Nein, davon ist die Brandbekämpfung im Moment weit entfernt, obwohl es ja hier tausende Leute gibt, die im Einsatz sind, Feuerwehrleute, Militär, ganz viele Bauern, die mithelfen, auch noch schnell irgendwelche Felder und sogar Weinberge roden, um dem Feuer irgendwie Einhalt zu bieten. Aber im Moment konzentrieren sich hier die Feuerwehrleute vor allen Dingen darauf, das Feuer irgendwie in eine Richtung zu lenken, in der es nicht so problematisch ist. Denn viele Ortschaften liegen auf dem Weg, die sind ja schon evakuiert worden. Und dann hinterlässt das Feuer dort eben wirklich eine verbrannte Landschaft, die auch sich darin ausdrückt, dass hunderte von Häusern hier westlich von Bordeaux schon komplett zerstört wurden. Wir reden gar nicht von denen, die irgendwie beschädigt wurden. Und es geht im Grunde nur darum, irgendwie das meiste noch zu retten, die Zivilbevölkerung in Sicherheit zu bringen. Es sind ja schon sehr viele Leute evakuiert worden. Weitere Evakuierungen werden sicherlich auch in dieser Nacht wieder anstehen.
0: Wie ist Ihr Eindruck? Sind genügend Einsatzkräfte, Löschflugzeuge vor Ort? Reichen die Kräfte der Einsatzkräfte?
4: Ja, das ist in der Tat ein wichtiger Punkt. Man hört immer mehr Berichte auch von den Bürgermeistern der Kommunen, die immer wieder versuchen, Kontakt mit ihren Leuten irgendwie im Brandgebiet zu halten oder sich irgendwie um die Orte zu kümmern, dass viele Feuerwehrleute erschöpft sind. Frankreich gibt hier wirklich alles. Da kommen Leute aus Paris, selbst aus dem Elsass sind hier Leute hergekommen, um die Kollegen und Kameraden hier sozusagen abzulösen. Es ist auch Militär im Einsatz. Und trotzdem ist von einer Kontrolle des Feuers eben bislang überhaupt nicht zu reden. Auch die Löschflugzeuge, die da im Einsatz sind, die können, wie gesagt, bestenfalls neue Verteidigungslinien irgendwie einziehen. Aber ansonsten hofft man hier irgendwie auf ein Wunder, was das Wetter angeht. Aber im Moment sieht's eher in der anderen Richtung eher schlechter aus. Der Wind hat hier auch wieder aufgelebt.
0: Wie viele Menschen, Sie haben es angesprochen, sind dort mittlerweile auf der Flucht? Wie muss man sich das vorstellen, auf den Straßen, auf den Autobahnen dort?
4: Ja, das gab teilweise nur eine Richtung. Wir sind teilweise mit evakuiert worden aus einem Ort, in dem wir waren. Und dann geht es auf die Kreisstraße hier, die Departementale. Und dann fährt ein Auto nach dem anderen Richtung Bordeaux. Und viele von denen finden sich im Norden von Bordeaux in der Messehalle ein. Da können bis zu 10.000 Menschen aufgenommen werden mit Feldbetten und allem. Wirklich, der Innenminister hat ja hier auch schon gesagt, das ist die größte Operation, Evakuierungsoperation, die Frankreich jenseits von Kriegszeiten bisher kennengelernt hat. Das ist gigantisch. Es sind ja insgesamt über 200.000. Da werden sicherlich noch einige in dieser Nacht hinzukommen.
0: Wie groß ist die Gefahr, dass die Feuer weitere Ortschaften, Städte, eventuell auch Bordeaux bedrohen?
4: Naja, dass sie weitere Ortschaften bedrohen werden, ist sicher. Die Frage ist natürlich jetzt, wie verhält man sich so am Anfang des Großraumes Bordeaux? Da ist es natürlich wahrscheinlich die einzige Methode, dass man darauf hofft, dass man einige Ortschaften am Rand dann auch wieder evakuiert. Und die sind ja dann auch so konzipiert, dass da weniger Kiefernwälder sind, dass da weniger Vegetation ist. Und das bremst das Feuer natürlich automatisch aus. Das sucht sich dann seinen Weg lieber da, wo Grünzeug zu verbrennen ist. Das ist so ein bisschen die Hoffnung der Rettungsleute. Aber dadurch, dass dieses Feuer eine solche Eigendynamik entwickelt. Hier ist so von der Begriff Feuergewitter macht hier die Runde. Das ist so heiß, dass da eigene Tornados innerhalb des Feuers entstehen, die dann wieder praktisch das ganze brennbare Material oder schon brennende Material in die Luft buxieren und dann kann es über Kilometer springen und das macht den Kampf für die Einsatzkräfte so schwierig.
0: Kai Rienecker für die ARD-Infonacht aus Bordeaux über die verheerenden Waldbrände dort. Auch ein Thema, das wir in dieser Nacht im Blick behalten werden. 22.26 Uhr.
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0: Und der heutige 26. Juli 2026 ist ein Tag, der in die Radsportgeschichte eingehen wird. Stephanie Lavoie.
5: Es überrascht nicht, dass Tadej Pogacar heute in Paris seinen 5. Tour de France-Sieg feierte. Wie er das allerdings schaffte, so dominant und abgeklärt, das lässt viele Radsportfans staunen. Und der Slowene ist ja deutlich jünger als seine Vorgänger Anke Thiel, Merx, Ino und Indurain es waren, als sie sich den jeweils 5. Sieg sicherten. Da mag also noch einiges kommen von diesem Pogacar, auch wenn er heute auf der letzten Etappe zumindest einmal das Nachsehen hatte, Holger Gersker.
6: Der 5. Gesamtsieg ist perfekt, aber den prestigeträchtigen letzten Etappensieg konnte Tadej Pogacar nicht feiern. Dennoch, der Slowene hat die Rundfahrt dominiert und mit rund 6,5 Minuten Vorsprung auf den belgischen Olympiasieger Remco Evenepoel gewonnen. Platz 3 belegte der Mexikaner Isaac del Toro, der von einer Neutralisation des Rennens profitierte. Schon 50 Kilometer vor dem Ziel wurden die Zeiten genommen. Erst danach fiel Tadej Pogacars Teamkollege weit zurück. Der letzte Tagessieger heißt Mathieu van der Poel. Der Niederländer erfüllte sich mit diesem Triumph einen sportlichen Traum. Im Finale setzte er sich zunächst gegen Pogacar und dann hauchdünn gegen die heranjagenden Sprinter durch. Der Cottbusser Max Kanter verblüffte dabei mit einem starken 4. Platz hier in Paris.
5: Die Finals in Hannover sind beendet. 4 Tage Spitzensport und fast eine 500.000 begeisterte Fans. Das Multisport-Event war ein voller Erfolg. Zum Abschluss wurden heute noch eine Reihe deutscher Meistertitel vergeben. Anne Hild berichtet.
7: Olympiasiegerin Marie Reichert war die letzte in der Innenstadt in Hannover, die sich einen der Titel schnappte. Zusammen mit ihrem Dortmunder Team im 3x3 Basketball. Zuvor waren die Wettkämpfe bei den Leichtathleten in Wattenscheid zu Ende gegangen. Mit Favoritensiegen von zum Beispiel Sprinter Owen Ansah oder Hindernisläuferin Gesa Krause. Auch bei den Schwimmern standen mit Sven Schwarz und Isabel Gose in den Lagenmeisterschaften über die Mittelstrecke die erwarteten Athleten oben auf dem Treppchen. Eine durchwachsene WM-Generalprobe erlebte Olympiasiegerin Daya Varfolomeev in der rhythmischen Sportgymnastik. In den Gerätefinals zeigte sie ungewohnte Fehler, holte aber trotzdem 2 von 4 möglichen Titeln. Insgesamt 143 deutsche Meistertitel wurden bei den Finals vergeben. Die meisten Medaillen holten Sportlerinnen und Sportler aus Baden-Württemberg. Die Veranstalter in Hannover zogen eine positive Bilanz. Mit fast 500.000 Zuschauer über die 4 Tage war der Andrang so groß, dass manche Wettkampfstätten zeitweise Einlassstopps verhängt hatten.
5: Wir haben es gerade schon gehört, Owen Ansah hat sich in Wattenscheid zum Doppelmeister gekrönt. Nach dem 100-Meter-Lauf gewann er auch die 200-Meter-Distanz und das offenbar unbeeindruckt von den Querelen um den verweigerten Dopingtest. Gegen den HSV-Sprinter läuft derzeit ja ein Verfahren der Nationalen Dopingagentur. Ansah versucht sich derweil voll auf den Sport zu konzentrieren und hat die EM fest im Visier.
8: Ja, ich weiß nicht, wo ich mit der 2030 jetzt stehe. Ich denke mal weit vorne und dann ist ja natürlich nochmal eine andere Sache, dass man das bei den Europameisterschaften im Vorlauf, Semifinale und Finale dann auch auf die Bahn bringen kann. Das ist mein Ziel, dafür trainiere ich tagtäglich hart, um solche Leistungen dann einfach auch bei einem Höhepunkt zu zeigen und zu bringen und das ist ja auch für dieses Jahr mein Ziel.
5: Owen Ansah nach seinem Erfolg bei den deutschen Meisterschaften. Die Grand Prix von Bahrain und Saudi-Arabien waren im April wegen des Krieges im Nahen Osten abgesagt worden. Nun hat die Formel 1 einen Ersatz gefunden, zumindest für das Bahrain-Rennen. Das wird am 4. Oktober auf der legendären Strecke von Sepang in Malaysia nachgeholt. Heute stand erstmal der große Preis von Ungarn auf der Agenda. Gewonnen hat der Weltmeister, berichtet Lena Bergmann.
9: Lando Norris hat den Fluch besiegt. Der McLaren-Pilot ist der erste Pole-Setter in Budapest seit 6 Jahren, der auch das Rennen gewinnt. Der aktuelle Weltmeister fuhr zum ersten Saisonsieg für McLaren, der beinahe ein Doppelsieg gewesen wäre. Doch Teamkollege Oscar Piastri musste das Rennen wegen technischer Probleme vorzeitig beenden. Max Verstappen im Red Bull wurde dank einer cleveren Strategie Zweiter. Dahinter kämpfte sich Mercedes-Pilot Kimi Antonelli auf Platz 3. Vor den beiden Ferrari, die überraschend das Podium verpassten. Eine Premiere feiert Nico Hülkenberg. Der Deutsche sammelte als 9. seine ersten Punkte für Audi. Nach einer 4-wöchigen Sommerpause kehrt die Formel 1 am vorletzten Augustwochenende zurück mit dem Grand Prix in Sandford.
5: Lena Bergmann berichtete für uns aus Budapest.
0: Und das war der Sport mit Stephanie Lavoie.
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10: um 22.31 Uhr mit Astrid Fietz. Der Terrorverdächtige vom Berliner Christopher Street Day ist bei einem SEK-Einsatz erschossen worden. Die Polizei hat ihn in einer Kleingartenkolonie im Bezirk Spandau aufgespürt. Aus Berlin David Donschen.
11: Der mutmaßliche Attentäter soll dann gegen 18 Uhr beim Zugriff mit einer Stichwaffe auf die Spezialeinsatzkräfte zugegangen sein und wurde daraufhin dann mit Schüssen gestoppt. So erklärt das ein Sprecher der Berliner Polizei. Trotz Reanimationsversuchen erlag der 21-Jährige dann vor Ort seinen Schussverletzungen. Eine Mordkommission hat jetzt die Ermittlungen zum Tod des mutmaßlichen Attentäters übernommen. Alle weiteren Ermittlungen im Fall des islamistischen Terroranschlags übernimmt die Generalbundesanwaltschaft.
10: Bundesverkehrsminister Schnieder hat Kanzler Merz um seine Entlassung gebeten. In einer Erklärung schrieb der CDU-Politiker, er ziehe damit die Konsequenzen aus den Entwicklungen der vergangenen Tage. Er wolle den unwürdigen Zustand beenden, der eine sachliche Arbeit unmöglich mache. Merz hatte Schnieder am Donnerstag mitgeteilt, dass er ihn absetzen will. Inzwischen hat Regierungssprecher Cornelius mitgeteilt, dass Merz den parlamentarischen Geschäftsführer der Unionsfraktion im Bundestag Bilger zum neuen Verkehrsminister machen will. In Frankreich und Spanien kämpfen weiter tausende Einsatzkräfte gegen die verheerenden Waldbrände. In Spanien forderte das Innenministerium Menschen südwestlich der Hauptstadt Madrid auf, die Region zu verlassen. Aus Madrid, Anna Mund.
12: König Felipe VI. Besuchte gemeinsam mit Königin Letizia eine Sporthalle, die zu einer Notunterkunft für rund 200 Menschen umfunktioniert wurde. Dort sprach er den Betroffenen seine Unterstützung aus und dankte den Einsatzkräften. Landesweit wurden wegen der Brände mehr als 100.000 Menschen in Sicherheit gebracht. Unterdessen gibt es ermutigende Nachrichten zu den drei Waldbränden nahe der spanischen Hauptstadt. Dort konnten Einsatzkräfte in der Nacht dank niedrigerer Temperaturen, höherer Luftfeuchtigkeit und schwächerer Winde bedeutende Fortschritte erzielen.
10: Auf Mallorca sind wieder tausende Menschen gegen Massentourismus auf die Straßen gegangen. Sie versammelten sich zuerst im Zentrum von Palma, der Hauptstadt der Mittelmeerinsel. Von dort zog ein Demonstrationszug zur Kathedrale. Die Polizei schätzt die Teilnehmerzahl auf 25.000. Die Demonstrierenden beklagen vor allem, dass sich viele Menschen auf Mallorca kaum noch eine Wohnung leisten können, wegen der steigenden Zahl von Ferienwohnungen. Dazu kommen Probleme wie Umweltverschmutzung, Staus und Lärm. Das Wetter in Deutschland. Nachts bewölkt, in der Nordhälfte zeitweise Schauer, vereinzelt auch gewittrig. Im Süden nur einzelne Schauer oder Gewitter, minimal 20 bis 12 Grad. Morgen in der Osthälfte Schauer und Gewitter, im Verlauf nachlassend. Sonst sonnig oder leicht bewölkt mit einzelnen Schauern, maximal von Nord nach Süd, 18 bis 30 Grad. Und am Dienstag locker bewölkt bis sonnig, 21 bis 34 Grad. Am Mittwoch viel Sonne, meist trocken, 23 bis 38 Grad. Das waren die Nachrichten.
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0: Um 22.34 Uhr A8 Salzburg Richtung München zwischen Bernau und Fraßdorf 2 Kilometer Stau. Die A63 Kaiserslautern Richtung Mainz ist zwischen Dreieck Kaiserslautern und Sembach wegen einer Baustelle bis 5 Uhr früh gesperrt. A81 Singen Richtung Stuttgart zwischen Gärtringen und Hildritzhausen 2 Kilometer Stau dort nach einem Unfall. Und die A93 noch Regensburg Richtung Holledau zwischen Regensburg West und Regensburg Kumpfmühl 3 Kilometer Stau. Gute Fahrt, kommen Sie gut an.
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0: Mit Carsten Fick im Studio. Schönen guten Abend. Nach der Todesfahrt beim Berliner Christopher Street Day gehen die Sicherheitsbehörden ja von einem islamistisch motivierten Anschlag aus. Das hatte der Bundesinnenminister Dobrindt schon am Mittag gesagt, als er den Tatort am Berliner Tiergarten besuchte. Der mutmaßliche Attentäter, der wurde am Abend von der Polizei aufgespürt und nach einer Auseinandersetzung getötet, keine 24 Stunden nach dem Angriff auf die Besucher des CSD. Wir haben darüber ja schon ausführlich berichtet. Philipp Eckstein fasst jetzt mal die politischen Reaktionen auf diese Tat zusammen.
13: Am Bundestag in Berlin wehen die Deutschlandflaggen und die Flagge der Europäischen Union auf Halbmast. Julia Klöckner, Bundestagspräsidentin, hat die Trauerbeflaggung angeordnet. Und die CDU-Politikerin teilt schriftlich mit: Wer Menschen attackiert, die für Freiheit, gleiche Rechte und Vielfalt einstehen, greift die Grundlagen unseres demokratischen Gemeinwesens an und tritt die Menschenwürde mit Füßen. Auch Bundespräsident Frank-Walter Steinmeier äußerte sich:
14: Erschüttert und entsetzt über den mutmaßlichen Anschlag auf den Christopher Street Day in Berlin.
13: Hunderttausende Menschen aus aller Welt hätten dort friedlich feiern wollen und ein Zeichen setzen.
14: Für Toleranz und Vielfalt für ein selbstbestimmtes und gleichberechtigtes Leben.
13: Und Bundespräsident Steinmeier betonte:
14: Diese Tat ist ein Angriff auf unsere offene Gesellschaft, auf unsere Art zu leben und zusammenzuleben.
13: Bundeskanzler Friedrich Merz spricht von einer abscheulichen Tat und einem Angriff auf unsere Gesellschaft. Auch er drückte wie viele den Betroffenen und Angehörigen seine Anteilnahme aus. Zudem kündigte der Kanzler an, die Tat werde aufgeklärt und mit aller Härte verfolgt. Bundesinnenminister Alexander Dobrindt sagte am Tatort im Berliner Tiergarten:
15: Alles, was wir hier sehen, deutet darauf hin, dass wir es mit einem islamistischen Terroranschlag zu tun haben.
13: Der mutmaßliche Täter Abdul B. ist 21 Jahre alt, deutscher Staatsbürger. Die Betroffenheit über den Anschlag ist über Parteigrenzen hinweg groß. Vizekanzler Lars Klingbeil schreibt, der CSD steht für das Recht, jedes Menschen frei und selbstbestimmt zu leben. Und der SPD-Chef kündigt an, Zitat, dieses Recht und diese Freiheit werden wir verteidigen. Linken Politiker Ramelow nennt das, was in Berlin passiert ist, einen Anschlag auf eine offene Welt. AfD-Chefin Alice Weidel teilt mit, ihre Gedanken seien bei den Opfern und Hinterbliebenen. Die AfD-Fraktion im Bundestag wirft zugleich den, wie sie schreibt, Regierenden ein sicherheitspolitisches Totalversagen vor. Und die in Teilen gesichert rechtsextreme AfD beklagt eine, so sieht sie es, einseitige Fixierung auf den Rechtsextremismus.
16: Also ich glaube nicht, dass der Islamismus zuletzt aus dem Fokus geraten ist.
13: Sagt hingegen der Grünen-Politiker Konstantin von Notz.
16: Mein Eindruck ist auch, dass die Sicherheitsbehörden diese Gefahren breit sehen. Und wenn sie jetzt den Verfassungsschutzbericht angucken und anderes, dann ist das auch da erkennbar.
13: Doch auch der Grünen-Politiker fordert mit Blick auf den mutmaßlichen Täter Aufklärung.
16: Es lässt einen ziemlich fassungslos zurück, dass es hier offenbar wieder um einen Gefährder geht, den man schon länger auf dem Zettel hatte.
13: Bei dem Anschlag in Berlin wurde eine Frau getötet, 29 Menschen teils schwerst verletzt. Bundesinnenminister Dobrindt bestätigte am Nachmittag, dass der Täter nicht nur sein Fahrzeug als Waffe nutzte, sondern auch noch mit einer Hieb- und Stichwaffe, vermutlich einer Machete, Menschen angegriffen hat.
0: Nach dem Anschlag auf den Christopher Street Day, die politischen Reaktionen zusammengefasst von Philipp Eckstein.
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0: Mal ein kleines Quiz. Wer macht in Deutschland die meisten Erfindungen, beschäftigt die meisten Menschen und hält, sagen wir mal, den Laden am Laufen? Genau, der Mittelstand. Das ist ja manchmal richtig kurios. Da gibt's dann diesen kleinen Betrieb im Nachbardorf und dieser Betrieb fertigt einfach mal Industriegüter, die dann in die ganze Welt verkauft werden, mitten aus der Provinz. Und oft liegen da eben auch die Wurzeln der Firmengründer. Ralf Geißler hat so einen Chef besucht, der ganz schön viel Einfluss hat und dennoch abseits der Großstädte zu Hause ist.
17: Tief in der Lausitz, wo die Orte Liebesdörfel oder Rosenhain heißen, baut eine Firma Luftfilter für die halbe Welt. Alexander Jakschik, Geschäftsführer der Umweltlufttechnik AG, kurz ULT, läuft durch eine weite Halle. In den Regalen liegen Holzrahmen und alle Arten von Filtervlies. Jakschik greift zu einem Kästchen.
18: Also zum Beispiel in diesem Filter sind 10 Quadratmeter Filteroberfläche. Die werden ganz engmaschig gefaltet und dann verklebt.
17: Die Filter können nanometergroße Teilchen einfangen. Sie säubern Abluft, reinigen aber auch Edelgase in Industrieanlagen. Rund 200 Mitarbeiter bauen die Filter nach Kundenwunsch.
18: Diese Aktivkohle hier wird dann so rausgeschöpft und dann in den Filter reingefüllt und kann quasi Gase und Gerüche rausfiltern. By the way, das war mein erster Ferienjob bei ULT in den 90er Jahren. Ich habe dann Aktivkohle reingefüllt. Deswegen kann das heute noch.
17: Heute ist Alexander Jakschik hier Chef, trägt ein weißes Hemd zum Anzug. Er hat das Unternehmen vor reichlich 10 Jahren von seinem Vater übernommen, gemeinsam mit dem älteren Bruder. Und Jakschik übt ein bedeutendes Ehrenamt aus. Der Laus

0: Das größte Thema sind die Arbeitskosten. Und das heißt nicht zwangsläufig, dass wir alle unendlich zu viel verdienen, sondern dass der Anteil der Sozialleistung am Lohn zu hoch ist. Und wir belasten damit die Löhne im Vergleich einfach zu stark.
1: Jakschik fordert, der Anteil der Lohnnebenkosten müsse sinken. Der Wettbewerb mit China nehme massiv zu. Die Unternehmen von dort böten Maschinen und Anlagen 30-50% günstiger an. Zum Teil könnten sie das, weil der Staat sie unterstützt. Das ist im internationalen Wettbewerb nicht fair. Jakschik findet es deshalb richtig, dass die EU über Ausgleichszölle auf chinesische Importe nachdenkt.
0: Das ist eine sehr wichtige Diskussion, die gerade stattfindet auf der EU-Ebene. Beim Automobil haben wir es ja schon gesehen, gibt es ja teilweise Ausgleichszölle von 35%. Ja.
1: Jakschik läuft zum Pausenraum. An den Wänden gerahmte Firmengeschichte. Ein Foto vom Vater, ein Bild der ersten Filteranlage. Der Name zweckmäßig deutsch, LRA 210.
0: Blöd, Rauch, Absaugung. 210 ist der Volumenstrom. Das war das erste, ja. Dann ging es weiter mit Schweißrauch, dann kam der Laserrauch dazu.
1: Filter für Laseranlagen gehören heute zu den Spezialgebieten von ULT. Gerade sind Gäste aus Japan da. Jakschik hat vom Firmentor deshalb eine japanische Flagge gehisst. Hinter der Hecke machen Angestellte Pause. Aus der Vogelperspektive, erzählt Jakschik, sehe die Hecke aus wie ein großes Lüfterrad, damit man auch von oben sehen kann. Hier arbeiten Ingenieure mit Liebe zu Details.
2: Ralf Geißler berichtete aus der Lausitz, 22.43 Uhr. 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
2: In Deutschland wird in diesen Tagen ja viel über die Leihmutterschaft diskutiert und ob die Regeln dafür noch zeitgemäß sind. Die Debatte, die hat viel mit dem CDU-Politiker Jens Spahn zu tun, der zusammen mit seinem Mann einen Sohn bekommen hat und dafür eine Leihmutter in den USA in Anspruch genommen hat. In Deutschland wäre das nicht möglich, Leihmutterschaft ist hier verboten. Doch das Familienglück kennt viele Wege und Spielarten und es hat sich im Laufe der Jahrhunderte immer wieder gewandelt. Und Patchwork ist dabei keine Erfindung der modernen Zeit. Und darüber hat mein MDR-Kollege Sven Kochale mit der Historikerin Inken Schmidt-Voges gesprochen. Sie ist Professorin für Geschichte der frühen Neuzeit an der Universität Marburg und forscht zu Familienbilder. In früheren Zeiten, da war Patchwork-Familie sehr verbreitet. Warum und in welcher Größenordnung?
4: In der frühen Neuzeit im Mittelalter gab es eine hohe Sterblichkeitsrate und das heißt, dass Menschen, die einen Haushalt führten, oft einfach gezwungen waren, als verwitwete Menschen, wenn einer der Ehepartner gestorben war, erneut zu heiraten oder einen Partner mit in den Haushalt aufzunehmen, um einfach die anfallenden Aufgaben bewältigen zu können. Des Erwerbs, der Produktion, der Erziehung von Kindern, der Pflege von Kranken und Alten, also all das, was eben zu den Lebensnotwendigkeiten gehörte. Und bedingt durch viele Krankheiten, eine hohe Arbeitsbelastung, nicht immer ausreichende Ernährung der Menschen, die Sterblichkeit unter der Geburt für Frauen war besonders hoch, die Kindersterblichkeitsrate, aber einfach auch Krankheiten, Arbeitsunfälle, Verletzungen führten eben dazu, dass Menschen häufiger und früher starben und eben nicht ein Alter von 60, 70 Jahren unbedingt notwendigerweise erreicht haben.
5: Sondern was war so im Schnitt die Lebenserwartung?
4: Das kann man quantitativ schwierig sagen tatsächlich, weil wenn Menschen tatsächlich gut durchs Leben kamen, finden wir immer wieder Menschen auch in besseren sozialen Situationen, die 70, 80 Jahre alt wurden. Viele starben mit 35, 40, das waren die Wechselfälle des Lebens. Dass halt viele vorher durch Unfälle oder Krankheiten gestorben sind, aber auch einige natürlich ein hohes Alter erreichen konnten.
5: Aber es war schon auch im Mittelalter so, dass man versucht hat, die Beziehung Mann-Frau erstmal einzugehen und versucht hat, so lange wie möglich zusammenzubleiben.
4: Das war der Plan. Also vielleicht, um das historisch nochmal einzuordnen, die meisten Quellen, die wir haben, die kommen aus dem Mittelalter, vor allem aber auch der frühen Neuzeit. Also wir sprechen immer bis 1800 etwa von der Vormoderne, in der das als Familienmodell relevant war. Ein Haushalt, eine Haushaltsgründung, eine Ehe einzugehen, eine Paarbeziehung zu schließen, war in der Tat eben ganz heteronormativ und binär gedacht. Das entsprach eben der Vorstellung, die man in der Vormoderne hatte von Paarbeziehungen. Es gab eben Männer und Frauen. Und die legitime Form

0: der Paarbeziehung und eben damit auch als ehrbar und sozial anerkannt zu sein, war eben die Eheschließung. Und natürlich ging man davon aus, dass eine solche Eheschließung eben lebenslänglich hält. Nur wie lange das Leben dauert, das war eben deutlich weniger klar, als uns das heute vielleicht vorschwebt.
1: Was hieß das dann, wenn die Frau, der Mann frühzeitig gestorben sind und eine neue Beziehung dann sich anbahnen musste? War das dann so einfach? Hat man gesagt, ich heirate einfach wieder? Oder welche Stolperfallen gab es dann plötzlich?
0: Stolperfallen in dem Sinne nicht. Man musste erstmal einen Partner, eine Partnerin finden, die sozusagen willig war, mit in diesen Haushalt einzusteigen. Wir finden oft, also da, wo wir Quellen haben, das muss man immer einschränkend sagen, dass das mitunter durchaus aus der Verwandtschaft, aus der Nachbarschaft Menschen waren, die schon mit dem Haushalt, mit dem Beziehungsnetzwerk vertraut waren und dann sozusagen diese Lücke mit gefüllt haben.
1: Was waren das dann zum Beispiel für Beziehungen? Also aus dem Haushalt heraus, wer lebte da alles typischerweise?
0: Also so ein frühneuzeitliches oder vormodernes Haus umfasste eben in der Regel mehr als die klassische Kernfamilie, wie wir das heute bezeichnen. Da konnten unverheiratete Verwandte von beiden Ehepartnern mitleben. Ja, also ein großer Bauernhof etwa konnte viele Knechte, Mägde, Angestellte haben. Ein kleiner Handwerkerbetrieb natürlich dann möglicherweise deutlich weniger. Wir wissen aus statistischen Untersuchungen oder quantitativen Untersuchungen, Auszählungen von bestimmten Kirchenbüchern und so weiter, dass ganz oft in der frühen Neuzeit oder in der Vormoderne neben den Eltern in der Regel 2 bis 3 gleichzeitig lebende Kinder in einem Haushalt gewohnt haben. Also diese gängige Vorstellung von einer Großfamilie mit 11, 12 Kindern war tatsächlich offenbar selten die Realität. Es gab zwar viele Schwangerschaften und Geburten, aber eben nicht so, dass so viele Kinder gleichzeitig in einem Haushalt gelebt haben. Das war in der Tat für damalige Verhältnisse ja durchaus auch eine Belastung, so viele Menschen dann ernähren zu müssen.
1: Wie lässt sich denn der Umgang der Familienmitglieder in so frühen Patchwork-Modellen untereinander beschreiben? Also nehmen wir mal das Verhältnis der Stiefkinder zueinander. Wie kann man sich das vorstellen?
0: Ich glaube, dass diese Beziehungen genauso individuell und vielfältig und situativ waren, wie wir das heute auch aus familiären Konstellationen kennen. Das Problem, diese zu erforschen, historisch zu erforschen, ist immer das Problem der Quellenlage. Also in der Regel haben wir Quellen über solche Beziehungen dann, wenn es eben Konflikte gab, wenn es gerichtliche Lösungen solcher Konflikte gab. Und das erst produziert Quellen, anhand derer wir überhaupt Nachrichten darüber haben, wie solche Beziehungen gestaltet waren. Manchmal findet man das auch in Briefen oder Tagebüchern. Und von daher haben wir also quellenbedingt vielleicht ein bisschen ein verzerrtes Bild, weil wir sehr stark auf die Konfliktebene fokussiert sind.
1: Zum Beispiel, was sind das typische Konfliktfälle gewesen?
0: Typische Konfliktfälle waren Streitigkeiten zum Beispiel um materielle Ressourcen. Also wenn der verstorbene Elternteil Kleidungsstücke hinterlassen hatte oder ähnliche Dinge, wer von den Kindern das nutzen und für sich beanspruchen darf. Das waren hohe materielle Werte, um die sich dann durchaus gestritten wurde. Oder aber um Bildungs- oder Ausbildungsmöglichkeiten. Hat man die gleichen Ressourcen, sprich Nachbarschaften? Das sagt aber nichts darüber aus, wie die tatsächlichen Beziehungen in solchen Konstellationen auch in der Vergangenheit gelebt wurden. Das war sicherlich genauso abhängig von individuellen Persönlichkeiten, Charakteren, Kompetenzen und Situationen, wie es heute auch ist. Und ganz unabhängig davon, ob es eben leibliche Familienzusammenhänge sind oder in Anführungsstrichen stieffamiliäre Zusammenhänge oder Patchwork-Konstellationen. Das hängt ja immer von den Personen ab und nicht unbedingt damit zusammen, wie diese Gruppe zusammengesetzt ist.
1: Heute orientieren wir uns in der Regel schon an diesem traditionellen Familienbild, also Vater, Mutter und mit Kindern. Wie kam denn aber praktisch die Patchwork-Familie zu einem Comeback in der neueren Zeit? Was hat sich da getan in den letzten 30, 40, 50 Jahren?
0: Ja, ich weiß gar nicht so sehr, ob es wirklich ein Comeback ist oder ob solche Patchwork-Familien oder Familien jenseits dieses traditionellen Modells, das ja gar nicht so traditionell ist, wie wir jetzt gesehen haben, ob die wirklich verschwunden waren oder ob sie einfach unsichtbar waren, übersehen wurden, ignoriert wurden, weil es eben nicht der Norm entsprach. Und ich glaube, das, was sich in den letzten Jahrzehnten geändert hat, ist, dass man es als Alternative zu eben diesen herkömmlichen Familienmodellen ganz bewusst wählt, als alternative Formen, Familie zu leben, jenseits sozusagen heteronormativer oder binärer Konzepte. Und dieses bewusste Auswählen, dieses Deutlichmachen von verschiedenen Möglichkeiten und Alternativen ist, glaube ich, das, was es auch unterscheidet zu den früheren Modellen, wo es ja wirklich an Ehe, an den Tod eines Partners und eine Wiederverheiratung gebunden war. Und dass das eben jetzt wegfällt, ist, glaube ich, einfach eine bewusste Entscheidung, eine liberalere und auch explizit gemachte Entscheidung.
1: Ist das insofern,
0: nicht in Anführungsstrichen, ja, eine Notlösung.
1: Ja, ist das insofern auch eine Weiterentwicklung im Vergleich zu früheren Patchwork-Modellen?
0: Ja, ich bin immer so ein bisschen skeptisch mit dem Begriff Weiterentwicklung, weil das impliziert so etwas wie ein Fortschritt, als wären ältere Lösungen oder frühere Lösungen für damalige Probleme etwas rückständig. Ich glaube eher, dass es hier um die Anpassung an unsere heutigen oder gegenwärtigen Vorstellungen von selbstbestimmtem Leben, von einer gleichberechtigten liberalen Gesellschaft geht. Und das sind natürlich Vorstellungen, die es vor 1800 gar nicht so gab. Und dass das eben dann sich auch auf solche Familienbilder und alternative Familienkonzepte natürlich ausprägt.
2: Soweit die Historikerin Inken Schmidt-Voges zum Thema Patchwork als Familienbild. 23 Uhr ist es in 7 Minuten, 22.53 Uhr.

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0: Der eine wurde von seinen Zeitgenossen Fürst der Musik genannt, den anderen, den bezeichneten seine Fans als King of Pop. Die Rede ist vom Renaissance-Komponisten Orlando Di Lasso und natürlich von Michael Jackson. Diese beiden Hochadligen der Musikgeschichte haben in München ihre Spuren hinterlassen. Lasso war im 16. Jahrhundert Hofkomponist der Herzogsfamilie und ungefähr 400 Jahre später begeisterte Michael Jackson bei seinen Konzerten in München hunderttausende Fans. Und heute teilen sich die beiden Musiker ein Denkmal in der Innenstadt am Promenadenplatz.
2: Am Münchner Promenadeplatz, einem Grünstreifen umrahmt von Tramschienen, treffen sich zwei musikalische Welten. Aber Orlando Di Lasso und Michael Jackson haben durchaus was gemeinsam, sagt Marlies Lübcke. Sie ist Musikhistorikerin und gibt musikalische Stadtführungen in München.
3: Wenn ich mal mit einer Schulklasse hier bin, dann sage ich immer, schaut mal, der hier unten, das ist der Superstar der Gegenwart und der da oben war der Superstar der Renaissance.
2: Der da oben kommt mit seinem Kopf fast an die unteren Äste der Linden um ihn herum. Der Bronze-Orlando ist über 3 Meter hoch und steht auf einem ähnlich hohen Sockel. Man muss den Kopf in den Nacken legen, um sein Gesicht sehen zu können. Sein Blick schweift in die Ferne, der linke Arm ist auf einer tragbaren Orgel abgelegt, in der rechten Hand hat er eine Feder.
3: Also er wird jetzt gerade in diesem Moment, wo wir ihn anschauen, wird er von der Muse geküsst und die musikalische Inspiration wird er jetzt sogleich in wunderbare Musik umsetzen.
2: Die Statue stammt aus dem 19. Jahrhundert. Die Vorstellung eines Genies, zu dem man im wahrsten Sinne des Wortes aufschauen konnte, stand gerade hoch im Kurs. König Ludwig I. hat damals eine ganze Reihe wichtiger Persönlichkeiten in Bronze gießen lassen, um Bayern als Kulturnation zu präsentieren, erklärt Lübcke. Darunter eben Renaissance-Komponist Orlando Di Lasso. Er hat die Wittelsbacher Hofkapelle geleitet.
3: Er hat das Ensemble geformt zu einem Ensemble von europäischem Rang. Und ja, ich denke schon, dass man plötzlich angefangen hat zu schauen hier an dem Münchner Hof. Was ist denn da los? Was passiert da musikalisch? Also da hat er natürlich ganz viel musikalischen Glanz an den Münchner Hof gebracht.
2: Vor ein paar Jahren hat sich am Fuß des Denkmals ein anderer Musikstar breit gemacht, Michael Jackson. Dessen Fans haben auf dem Orlando-Sockel eine Art Pilgerstätte errichtet.
3: Das hat was mit dem Bayerischen Hof zu tun, vor dem wir jetzt hier auch gerade stehen. Und das ist das Hotel gewesen, wenn der Michael Jackson hier Konzerte gegeben hat in München, dann hat er da eben immer übernachtet.
2: Der Statuensockel ist vollgeklebt mit Fotos vom King of Pop. Manche sind schon vergilbt. Dazwischen handgeschriebene Karten auf verschiedenen Sprachen, Grablichter, Blumen. Auf einem Post-it steht Legends Never Die. Nicht nur Michael Jackson-Fans kommen hierher, auch Touristinnen.
3: Es sind auch ganz oft Stadtführer hier, die das als Attraktion hier präsentieren. Und ich bin nur immer ein bisschen traurig, dass die Leute nie nach oben schauen.
2: Marlies Lübkes Fanherz schlägt eher für Orlando Di Lasso. Was der wohl sagen würde, wenn er von der Denkmal-WG mit Michael Jackson wüsste?
3: Also wir haben ja das Glück, dass wir noch eine ganze Reihe von Briefen von ihm haben. Und er scheint mir ein sehr humorvoller Mann gewesen zu sein. Und ich könnte mir vorstellen, dass er okay damit gewesen ist. Wissen Thomas natürlich nicht.
0: Elisabeth von Karlnein berichtete aus München und diesen Hinweis haben wir noch für Sie.
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0: Und in einer Minute hier bei uns die Nachrichten und danach dann noch einmal ausführliche Berichte aus Berlin zum Anschlag auf den CSD. Unter anderem dann mit einem Interview mit dem Bundesinnenminister. In gut 5 Minuten.

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1: Um 23 Uhr mit Miriam Berger. Guten Abend. Berlins regierender Bürgermeister Wegner hat sich erleichtert darüber gezeigt, dass der mutmaßliche CSD-Attentäter gefasst worden ist. Das sei ein großer Erfolg der Ermittlungsbehörden, sagte der CDU-Politiker im RBB. Der Tatverdächtige war in einer Kleingartenanlage in Spandau von der Polizei erschossen worden. David Donschen, RBB 24.
2: Gegen 18 Uhr wollte ein Spezialeinsatzkommando der Polizei in einer Kleingartenanlage an der Ruhlebener Straße in Spandau den Hauptverdächtigen Abdul B. verhaften. Dieser soll laut eines Polizeisprechers mit einer Stichwaffe dem Polizisten entgegengelaufen sein. Das SEK feuerte daraufhin auf den 21-Jährigen. Abdul B. wurde dabei so schwer verletzt, dass er trotz Reanimationsversuchen verstarb.
1: Das Brandenburger Tor wurde am Abend in Regenbogenfarben angeleuchtet. In der evangelischen Marienkirche in Berlin haben hunderte Menschen der Opfer des Anschlags gedacht. Bischof Stäblein sagte, man werde sich queeres Leben nicht nehmen lassen. Was immer der Täter habe erreichen wollen, er werde es nicht erreichen. An dem Gottesdienst haben auch Kanzler Merz und mehrere Minister teilgenommen, außerdem Vertreter muslimischer Gemeinden, die ihre Solidarität ausgedrückt haben. Der Parlamentsgeschäftsführer der Unionsfraktion Bilger soll neuer Bundesverkehrsminister werden. Wie Regierungssprecher Cornelius sagte, werde Kanzler Merz Bilger morgen für die Nachfolge des bisherigen Ministers Schnieder vorschlagen. Schnieder hat am Abend bekannt gegeben, dass er um seine Entlassung gebeten habe. Aus dem Hauptstadtstudio Jakob Mayer.
3: Der designierte Nachfolger Steffen Bilger gilt als ausgewiesener Verkehrsexperte. Er saß jahrelang im zuständigen Bundestagsausschuss und war schon parlamentarischer Staatssekretär im Verkehrsministerium.
1: Die großen Waldbrände in Frankreich und Spanien breiten sich weiter aus. Zehntausende weiterer Menschen mussten in Sicherheit gebracht werden. In Frankreich nähert sich ein Feuer dem Ballungsraum Bordeaux. In Spanien sind die Waldbrände außer Kontrolle. In der Umgebung der Hauptstadt Madrid sowie nahe Valencia mussten insgesamt 75.000 Menschen ihre Wohnungen und Häuser verlassen. Radprofi Tadej Pogačar hat zum 5. Mal die Tour de France gewonnen. Der slowenische Weltmeister gehört damit zu den Rekordsiegern des wichtigsten Radrennens der Welt. Die letzte Etappe auf dem Pariser Boulevard Champs-Élysées gewann der Niederländer Mathieu van der Poel in einem Schlusssprint. Soweit die Nachrichten. 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Das Wetter: nachts verbreitet Regenschauer, mitunter auch Gewitter, Tiefstwerte 18 bis 15 Grad. Zurzeit in Wiesenburg 17 und in Berlin-Steglitz 19 Grad. Morgen am Montag viele Wolken mit ein paar Schauern, maximal 24 Grad. Es ist 23.03 Uhr.
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5: Mit nur zwei Meldungen für Sie. Die A40 Duisburg-Essen ist zwischen Mülheim-Winkhausen und Dreieck Essen-Ost wegen Bauarbeiten bis Donnerstag in beiden Richtungen gesperrt. Und die A63 Kaiserslautern Richtung Mainz ist zwischen Dreieck Kaiserslautern und Sembach wegen einer Baustelle bis 5 Uhr in der Früh gesperrt. Gute Fahrt, kommen Sie gut an.
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5: Ich komme vom Norddeutschen Rundfunk aus Hamburg, aus dem Studio von NDR Info. Mein Name ist Carsten Fick. Hallo. Nach dem Anschlag auf die Besucher des Christopher Street Days in Berlin ist der Tatverdächtige tot nach einem Polizeieinsatz. Das ist natürlich ein Schwerpunktthema in dieser Infonacht. Dazu auch gleich ein Interview mit Bundesinnenminister Alexander Dobrindt. Bei dem Anschlag war gestern Abend eine Frau getötet worden. Etliche Besucher, 29, wurden teils schwer verletzt. Inzwischen sind aber alle außer Lebensgefahr. Bei den CSD-Teilnehmern, den Berlinern und Stadtbesuchern sitzt der Schock über die Tat natürlich tief. Bei gleich mehreren Gedenkveranstaltungen haben sie sich gegenseitig Mut zugesprochen. Unser Reporter Nico Hecht hat mit ihnen gesprochen.
6: Im Tiergartenpark gedenken und ermitteln nebeneinander. Rot-weiße Flatterbänder sperren den Tatort ab. Polizisten haben Arbeitszelte aufgebaut, suchen bis in den Abend nach Spuren. Direkt daneben haben Trauernde Rosen, Sonnen und andere Blumen abgelegt und kleine Pappschilder mit Botschaften wie Love is stronger, Liebe ist stärker oder verliert nicht die Hoffnung. Auch CSD-Teilnehmer vom Samstag sind noch einmal hergekommen, so wie Merit Schulz.
7: Wir waren bis um 8 Uhr etwa da. Also wir Wir haben es auch nicht wirklich mitbekommen, bis wir einen Anruf von meinem Bruder erhalten haben und ob es mir gut geht. Und dann haben wir erst davon gehört und waren sehr, sehr schockiert.
6: Die queere Community hat außerdem zu einer Solidaritäts- und Gedenkkundgebung am Brandenburger Tor geladen, zu der spontan Tausende gekommen waren. Am Abend strömten dann Hunderte in die evangelische St. Marienkirche am Alexanderplatz. Landesbischof Christian Stäblein sprach den Besuchern der Trauerandacht Mut zu. Viele darunter offensichtlich aus der queeren Community.
8: Queeres Leben und Lieben wohnt im Herzen dieser Stadt. Das lassen wir uns Bürgerinnen und Bürger, als Christinnen und Nichtchristen, gläubig oder säkular, nicht nehmen. Das Herz dieser Stadt ist Freiheit, ist Vielfalt, ist Achtung. Und zweites.
6: Stäblein vermittelte zudem Grüße von islamischen und jüdischen Religionsvertretern, die den Anschlag verurteilten und den Trauernden Hoffnungen zusprachen. Gerade darüber war Andachtsbesucherin Lea Carola Scholleck besonders dankbar.
9: So wie die Pastorin den Brief vorgelesen hat von dem Rabbiner, Hoffnung ist, dass wir am nächsten Morgen wieder aufstehen. Das ist das, was mir gerade am tiefsten gegangen ist.
6: Auch der regierende Bürgermeister Kai Wegner, CDU, sagte später im rbb-Fernsehen, er hoffe, dass die Berliner sich nicht von solch extremistischen Gewalttätern einschüchtern lassen. Alle müssten jetzt Haltung zeigen.
10: Wir müssen zusammenstehen, wir dürfen uns nicht spalten lassen, nicht durch Hass und Hetze gegeneinander auftreiben lassen. Und hier spielen einige wenige mit genau diesem Lebensgefühl dieser Stadt. Und ja, das muss man auch klar benennen. Und es ist die islamistische Szene.
6: Nach der Andacht sind viele Besucher in einem Trauermarsch noch zum Brandenburger Tor gezogen. Dabei hat sich bei einigen in die Trauer auch Wut gemischt. Sie fordern von der Politik nicht nur den Extremismus zu bekämpfen, sondern ausdrücklich auch queere Menschen mehr zu schützen.
5: Der Tag nach dem Anschlag, Nico Hecht berichtete aus Berlin. Und im ARD-Brennpunkt, da hat mein RBB-Kollege Sascha Hinks den Bundesinnenminister Alexander Dobrindt von der CSU gefragt, gibt es noch flüchtige Tatverdächtige und damit eine Gefahr für die Bevölkerung?
11: Wir gehen mal davon aus, dass jetzt die Zielpersonen, die wir im Blick haben durch den Einsatz der Polizei in Berlin, nicht mehr am Leben ist. Und wir haben in der Vergangenheit immer auch nach weiteren Verdächtigen gesucht. Es gibt eine weitere Person, die dort in Betrachtung ist. Das hat sich bisher aber nicht erhärtet, ist aber auch noch nicht abgeschlossen. Es gibt weitere Maßnahmen, aber wir gehen jetzt aktuell von keiner weiteren Gefährdung aus. Aber das ist alles immer eine Momentaufnahme, aber typischerweise sind diese Anschläge auch Anschläge, die Einzeltäter verursachen. Kann im Zweifelsfall immer anders sein, aber deswegen muss man, glaube ich, jetzt, nachdem der Zugriff erfolgt ist, muss man jetzt hier keine weiteren Maßnahmen befürchten, beziehungsweise auch keine zusätzlichen Ängste verursachen.
12: Dieser Abdul B. war schon hinlänglich bekannt als möglicher Angreifer und dennoch konnte er mutmaßlich diesen Angriff durchführen. Ist vielleicht zu früh für eine Antwort, aber die Frage drängt sich ja trotzdem auf. Wie kann sowas passieren?
11: Na, in der Tat, man wird da noch genau hinschauen müssen. Wie hat sich die Vergangenheit dort gezeigt? Wir wissen ja, dass er eine Vielzahl von Straftaten begangen hat, dass er mit dem Terror sympathisiert hat, dass es auch eine Verurteilung gab, die auf Bewährung ausgesetzt wurde und die Staatsanwaltschaft dagegen Beschwerde erhoben hat. Und in der Tat wird zurzeit sehr die Frage danach gestellt, wie kann eigentlich bei jemandem, den man als Gefährder identifiziert, eine Strafe zur Bewährung ausgesetzt werden. Auch dem wird detailliert nachgegangen.
12: Wir haben da ja auch diese kritischen Stimmen gehört, die Auflage, ein Deradikalisierungsprogramm zu absolvieren, die sei naiv. Das werden vermutlich auch viele Bürger so denken.
11: Ja, absolut. Und auch in der Politik werden viele so denken. Die Radikalisierungsmaßnahmen sind ein Mittel. Haft ist ein Mittel. Deradikalisierung ist ein Mittel. Abschiebung, wenn es sich um Nichtdeutsche handelt, ist auch ein Mittel. Aber allein auf Deradikalisierung zu setzen, das wäre sicherlich naiv. Das kann im Einzelfall funktionieren, wird aber auch in vielen Fällen nicht funktionieren. Deswegen ist es ja umso unverständlicher, dass bei diesem Register an Straftaten, das wir hier sehen, eine Strafe auf Bewährung ausgesetzt wird. Ja.
12: Auf dem Christopher Street Day in Berlin hieß es in den vergangenen Tagen immer, die Gefahr kommt von rechts. Hört man auch aus der Politik. Haben wir islamistische Gefahr zuletzt unterschätzt?
11: Islamistische Gefahr ist nicht unterschätzt. Sie ist sehr genau im Blick, auch im Blick der Behörden. In der Vergangenheit ist immer wieder darüber gesprochen worden, dass es natürlich die Gefahr des Rechtsextremismus gibt, aber auch des islamistischen Extremismus und auch des Linksextremismus. Alles muss man gleichermaßen im Blick haben, gegen alles muss man gleichermaßen ankämpfen. Aber ich habe gerade auch in der Vergangenheit deutlich gemacht, dass wir die Einschätzung der Gefährdungslage verändern mussten, von einer rein abstrakten Gefährdung zu einer hohen Gefährdungslage, weil eben die Vorfälle sich häufen, weil die Meldungen sich häufen, weil das, was befreundete Dienste uns mitteilen, sich häuft und weil auch unsere Maßnahmen Erfolg zeigen, beispielsweise in jüngster Vergangenheit auch das Vereiteln eines Sprengstoffanschlages in Deutschland.
5: Soweit Bundesinnenminister Alexander Dobrindt von der CSU im ARD-Bericht aus Brennpunkt. Dann eine Verkehrsmeldung in der ARD-Infonacht. Achtung, ein Falschfahrer auf der A573 Bad 9a Ahrweiler. Zwischen Bad 9a und Dreieck Bad 9a Ahrweiler kommt Ihnen ein Falschfahrer entgegen. Fahren Sie bitte äußerst rechts, überholen Sie nicht. Auf der A573 Bad 9a Ahrweiler zwischen Bad 9a und Dreieck Bad 9a Ahrweiler. Dort ein Falschfahrer. Vorsicht bitte in beiden Richtungen. Zurück zum Anschlag in Berlin. Schon in der vergangenen Nacht, kurz nach der Attacke im Berliner Tiergarten, da hat die Polizei ja einen Mann festgenommen. Unser ARD-Terrorismusexperte Michael Götschenberg erklärt, was darüber bislang bekannt ist.
13: Ja, das ist eine Person, die am Tatort war, die iranischer Staatsangehöriger. Und man fragt sich in der Tat, gibt es einen Zusammenhang? Was hat er dort getan? War er möglicherweise im Auto mit dabei? Auch er hat ein langes Vorstrafenregister, ist vollziehbar ausreisepflichtig gewesen, hätte im Grunde genommen abgeschoben werden können seit einer Weile. Auch da wird man sich anschauen müssen, warum ist das nicht passiert und gibt es überhaupt einen Zusammenhang zu der Tat? Das ist noch nicht abgeklärt.
5: Soweit der ARD-Terrorismusexperte Michael Götschenberg und soweit dieser Schwerpunkt zum Anschlag auf den CSD in Berlin. Wir werden das Thema aber in der ARD-Infonacht natürlich noch mit verschiedenen Berichten weiter beleuchten.
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5: Um 23.12 Uhr. Die Nachricht, die erreichte den Bundeskanzler Friedrich Merz am späten Nachmittag, kurz vor 18 Uhr, während Merz am Tatort des Anschlags in Berlin der Opfer gedachte. Patrick Schnieder, der Verkehrsminister, bittet um seine Entlassung, um damit wohl auch einem Rauswurf zuvorzukommen. Bereits am Freitagmorgen, da hatte dieser ja in einer SMS an Bundestagsabgeordnete angekündigt, dass Merz ihn entlassen werde. Ein designierter Nachfolger, der sagte Merz allerdings kurzfristig mitten in der Nacht ab und deshalb schob der Kanzler die Entlassung offensichtlich noch mal etwas auf. Jakob Meyer im Hauptstadtstudio in Berlin. Ich habe ihn gefragt, wie begründet Patrick Schnieder seinen Schritt, diese Bitte um seine Entlassung?
3: Schnieder begründet das damit, dass er damit die Konsequenzen aus den Entwicklungen der vergangenen Tage ziehen wolle. Und das bedeutet konkret, und das sagt er auch in einem Post auf X zum Beispiel, dass er den unwürdigen Zustand, so sagt er, es beenden wolle, der die sachliche Arbeit unmöglich mache. Das war ja tatsächlich so, dass wir am Freitagmorgen einen Bundeskanzler und CDU-Vorsitzenden Friedrich Merz gesehen haben bei einer Pressekonferenz am Morgen im Garten des Kanzleramtes, wo er Kabinettsumbildungen angekündigt hat. Also Bundesgesundheitsministerium wird umgebildet, die Spitze neu besetzt mit Carsten Linnemann und Nina Wagen wird Kanzleramtschefin. Und alle haben sich gefragt, was ist denn nun mit dem Verkehrsministerium? Da ist es nämlich so, dass die SMS von Patrick Schnieder längst raus war und längst bekannt war. Und alle darauf warteten, dass Merz auch was zum Wechsel im Verkehrsministerium sagen werde. Tat er aber nicht, weil dann eben auch bekannt wurde, dass Merz Wunschnachfolger kurzfristig abgesagt hatte. Fritz Günster nämlich, CDU-Bundestagsabgeordneter, dem ist wohl klar geworden, dass er doch nicht der Richtige ist und hat dann kurzfristig abgesagt. Und das war für Patrick Schnieder, der ja schon die Entlassung angekündigt beschuldigt hatte, ein unwürdiger Zustand aus seiner Sicht. Und den wollte er jetzt eben beenden, indem er dem Kanzler quasi die Pistole auf die Brust setzte und sagte, dann entlass mich gefälligst.
14: Er wolle den unwürdigen Zustand beenden, der die notwendige sachliche Arbeit unmöglich mache, so der Verkehrsminister. Deutlicher kann man doch den Kanzler eigentlich nicht kritisieren, nicht bloßstellen, oder?
3: Das ist so, das ist eine deutliche Kritik. Es ist ja auch so, dass vielen nicht so recht klar war, warum Schnieder eigentlich entlassen werden sollte. Also es wurde angeführt, dass Schnieder sich beklagt habe, dass er zu wenig Geld zur Verfügung habe, um sein Ressort zu bewirtschaften. Aber das ist ehrlich gesagt, das gehört zum politischen Geschäft. Also das machen andere Ministerinnen und Minister auch. Tatsache ist, dass er viel Geld hat, aber eben für Investitionen doch nicht genügend. Das war seine Ansicht. Und es gab wohl Kritik aus Sicht von Merz daran, dass Schnieder nicht schnell genug, zum Beispiel bei der Reform der Bahn sei. Tatsache ist, dass es eine Hängepartie war für alle Beteiligten, also auch für Merz, der ja versucht hatte, mit dieser Kabinettsumbildung einen Neuanfang nach außen publik zu machen. Und das ist definitiv nicht gelungen. Aus diesem Neuanfang ist eine Hängepartie geworden, dadurch, dass eben der Wechsel im Verkehrsressort nicht kommuniziert wurde. Und es gab eben auch viel Kritik aus der Partei von Friedrich Merz und Patrick Schnieder, aus der CDU, vor allem aus dem Rheinland-Pfälzischen Landesverband.
14: Der noch Verkehrsminister bittet also um Entlassung. Gibt es schon einen möglichen Nachfolger oder eine Nachfolgerin?
3: Es gibt einen Nachfolger, ganz aktuell, der CDU-Politiker Steffen Bilger soll es machen. Also der Kanzler hat wohl weitergesucht, nachdem ihm Günzler abgesagt hatte, und hat jetzt jemanden gefunden. Und er hat auch einen wirklichen Experten gefunden. Also bei Günzler ist es so, der ist für Wirtschaft und Finanzen zuständig, hat selber gesagt, ich kann das nicht. Bilger kann's, der ist Verkehrsexperte, saß lange Zeit, viele Jahre im Verkehrsausschuss des Bundestages, war sogar schon mal bis 2021 parlamentarischer Staatssekretär im Verkehrsministerium, und der gilt auch als jemand, der Minister kann.
14: Bundesverkehrsminister Schnieder bittet also um seine Entlassung. Soweit Jakob Mayer aus unserem Hauptstadtstudio in Berlin. Und inzwischen hat sich auch der Bundeskanzler Friedrich Merz über seinen Sprecher geäußert. Er bedauere die Umstände der Kabinettsumbildung. 23.17 Uhr. Auch in manchen Gebieten Nordafrika ist die Waldbrandlage derzeit kritisch. Also nicht nur Spanien, nicht nur Frankreich, auch Tunesien meldet zum Beispiel hunderte Brände innerhalb weniger Tage. In Algerien, da kamen 6 Menschen ums Leben, mehr als 100 mussten evakuiert werden. Auch in Marokko brennt es häufiger als üblich. Dort ist bislang aber weniger Fläche betroffen. Wie man sich dort auf Waldbrände vorbereitet, darüber berichtet Luca Kissel aus unserem ARD-Studio in Rabat.
15: Bei Temperaturen von bis zu 49 Grad registrierte der Zivilschutz in Tunesien innerhalb von 3 Tagen 900 Brandausbrüche. Die Einsatzkräfte dort sind am Limit, sagt Leutnant der Feuerwehr Khalil Mihri. Wir haben Einheiten aus dem Süden zur Verstärkung an die Einsatzorte im Norden gebracht. Sie arbeiten 24 Stunden und haben danach 24 Stunden Pause. Das ist sehr anstrengend. Auch Algerien kämpft gegen zahlreiche Brände. Der Katastrophenschutz zählte binnen knapp 2 Wochen mehr als 1.500. 6 Menschen kamen ums Leben. In der Provinz Annaba mussten mehr als 100 Anwohner ihre Häuser verlassen. Auch in Marokko gibt es mehr Brände als in den Jahren zuvor. Nach Angaben der Wasser- und Forstagentur ist trotzdem bislang rund ein Drittel weniger Fläche verbrannt. Die Behörde führt das auf frühe Warnungen und ein frühes Eingreifen zurück. Der Wald ist ein Segen, wie das eigene Zuhause. Es ist eine Sünde, ihn durch Feuer zu verlieren. Ein alter TV-Werbespot aus Marokko. Warnungen an die Bevölkerung gehören dort schon lange zur vorausschauenden Waldbrandbekämpfung. Die Wasser- und Forstagentur investiert vor der Waldbrandsaison vor allem in vorbeugende Waldpflege, Brandschutzstreifen und Wasserstellen. Saisonale Beobachter überwachen gefährdete Gebiete und sollen erste Feuer möglichst früh melden. Risikokarten zeigen, wo die Gefahr hoch oder sogar extrem ist, von grün bis rot. Derzeit ist sie vielerorts rot. Bei akuter Gefahr werden Personal und Technik schon vor einem Brand näher an mögliche Einsatzorte gebracht. Abderrahim Salim Houmi leitet die Wasser- und Forstagentur. Im marokkanischen Fernsehen sagt er, in besonders gefährdeten Gebieten werden Canadairs, Turbo-Löschflugzeuge, Fahrzeuge für den ersten Einsatz und teilweise auch ganze Teams vorab in Stellung gebracht. So können wir uns besser auf einen möglichen Brand vorbereiten. Canadairs nehmen auf geeigneten Gewässern Wasser auf und werfen es über dem Feuer ab. Marokko hat dafür eine eigene Flotte. Doch selbst die beste Technik stößt an Grenzen, wenn Menschen Feuer legen. In Algerien sitzen derzeit 4 Verdächtige in Haft. Ihnen wird vorgeworfen, Brände in Waldgebieten gelegt zu haben. In Marokko steht das Verhalten der Bevölkerung klar im Fokus bei der Prävention. Die Botschaft der Werbefilme ist klar. Vermeidet alles, was Feuer auslösen kann. Rauch oder auffälliges Verhalten sollen sofort den Behörden gemeldet werden. Ob diese Maßnahmen allein erklären, warum in Marokko bislang weniger Fläche verbrannt ist als früher, ist nicht unabhängig belegt. Auch Wind, Wetter oder etwa die Zugänglichkeit des Brandorts spielen eine Rolle. Die Gefahr bleibt hoch. August und September gelten weiter als besonders kritische Monate.
14: Luca Kissel berichtete über Waldbrände in Nordafrika. Über die Waldbrände in Südfrankreich haben wir schon berichtet. Auch in Spanien wüten weiterhin mehrere Waldbrände. Besonders verheerend dort sind die Feuer in der Umgebung von Madrid sowie in den benachbarten Provinzen. Hinzu kommt ein weiteres Feuer in der Region Valencia. Spaniens König Felipe besuchte am Sonntagnachmittag eine Notunterkunft. Anna Mund fasst das zusammen.
16: König Felipe VI. Besuchte gemeinsam mit Königin Letizia eine Sporthalle, die zu einer Notunterkunft für rund 200 Menschen umfunktioniert wurde. Dort sprach er den Betroffenen seine Unterstützung aus und dankte den Einsatzkräften. Gleichzeitig rief der König dazu auf, in Zeiten ohne Brände über die Zukunft nachzudenken und zu prüfen, was man besser machen kann. Derweil bereitet den Einsatzkräften ein neues Feuer Sorgen. Im Val d'Uixó in der Region Valencia bekämpfen Löschmannschaften Flammen auf einer Front von 40 Kilometern. Die Bürgermeisterin des Ortes Laval, Tania Baños, erklärte, das Feuer sei völlig außer Kontrolle. 16.000 Menschen seien evakuiert worden. Wer nicht evakuiert wurde, solle seine Wohnung nicht verlassen. Landesweit wurden wegen der Brände mehr als 100.000 Menschen in Sicherheit gebracht. Unterdessen gibt es ermutigende Nachrichten zu den 3 Waldbränden nahe der spanischen Hauptstadt. Dort konnten Einsatzkräfte in der Nacht dank niedrigerer Temperaturen, höherer Luftfeuchtigkeit und schwächerer Winde bedeutende Fortschritte erzielen. Dennoch stünden den Einsatzkräften schwierige Stunden bevor, so Spaniens Regierungschef Pedro Sánchez bei einem Besuch in der von den Bränden betroffenen Region Ávila. Durch Wind könnten die Flammen wieder angefacht werden. Sánchez forderte erneut einen Pakt gegen den Klimanotstand, der zwischen der Zentralregierung in Madrid und den Regionalregierungen abgestimmt werden müsse.
14: Anna Mund über die Waldbrände in Spanien. 23.22 Uhr ist es. Dass Demokratie und Gewaltenteilung in den USA auch in Zeiten von US-Präsident Donald Trump funktionieren, dafür sorgen regelmäßig die Justiz und die Medien wie die New York Times. So auch im jüngsten Rechtsstreit um kritische Berichterstattung über Trumps neue Air Force One, bei dem sich erneut die New York Times durchsetzte. Doch der Stresstest für die Demokratie, der wird weitergehen. Aus New York dazu Martin Ganselmeier.
17: Rückblende. US-Präsident Donald Trump flog zum NATO-Gipfel nach Ankara mit seiner neuen Air Force One, einem Geschenk aus Katar, mit viel Gold und Luxus an Bord. Umso überraschter waren die mitreisenden Journalisten, dass Trump nach dem Gipfel mit der alten Präsidentenmaschine zurückflog. Seine Begründung, die neue Air Force One sei bereits vorausgeflogen, um sie den US-Soldaten in England zu zeigen. Den eigentlichen Grund für den Flugzeugwechsel fanden die Journalisten der New York Times über ihre Quellen schnell heraus. Sicherheitsbedenken, weil bei der neuen Air Force One wichtige Abwehrsysteme fehlten. Ein entsprechender Bericht versetzte Trump in Wut, sagt Brian Stelter, der Medienexperte des Senders CNN. Er wollte unbedingt die Quelle herausfinden. Der Präsident war sauer und beleidigt. Seine eigenen Regierungsmitarbeiter hatten der Presse gesteckt, dass er die Öffentlichkeit getäuscht hatte. Nicht eine Vorführung für Soldaten war der Grund, sondern Sicherheitsbedenken. Trump wies sein Justizministerium und das FBI an, die Informanten ausfindig zu machen. Statt selbst zu recherchieren, klingelten FBI-Agenten abends an den Haustüren der New York Times-Journalisten. Alle am Bericht beteiligten Autoren bekamen eine gerichtliche Vorladung mit der Aufforderung, ihre geheimen Quellen offenzulegen, weil sie die nationale Sicherheit gefährdet hätten. Die New York Times ließ sich nicht einschüchtern und klagte gegen die Vorladungen. Im Gerichtssaal erteilte der zuständige Bundesrichter den Vertretern des Justizministeriums eine Lektion. Würden die Vorladungen nicht sofort zurückgenommen, werde er sie für nichtig erklären. Vorladungen seien der letzte Schritt und nicht der erste, so der Richter. Ein wichtiger Sieg für die New York Times und das Recht auf Pressefreiheit in den USA, sagt Katie Fellow, Expertin für Medienrecht an der Columbia University in New York, der ARD. Das Vorgehen der Trump-Regierung gegen kritische Journalisten sieht sie als Stresstest für die amerikanische Demokratie.
18: Das ist sehr besorgniserregend. Die USA waren jahrelang zu Recht stolz darauf, starke Informationsmedien zu haben und die Meinungsfreiheit hochzuhalten. Diese Grundsätze geraten unter großen Druck und sind sehr bedroht.
17: Auch wenn das Justizministerium diesmal klein beigeben musste, CNN-Medienexperte Brian Stelter ist überzeugt, dass die Trump-Regierung weiterhin Vorladungen und Durchsuchungsbeschlüsse als Mittel einsetzen wird, um Journalisten einzuschüchtern. Und zwar nicht als letzten Schritt, sondern als ersten. Sie wollen Durchstecher finden, indem sie Reporter angreifen. Das soll nicht nur Journalisten und Medien vor kritischer Berichterstattung abschrecken, sondern auch Mitarbeiter der Regierung einschüchtern, betont Katie Fellow von der Columbia University.
18: Die Journalisten befürchten auch, dass ihre vertraulichen Quellen nicht mehr mit ihnen sprechen wollen, aus Angst, enttarnt zu werden.
17: Tatsächlich attackierte das Justizministerium nach dem Gerichtstermin den Bundesrichter. Er habe verhindert, dass eine Gefährdung der nationalen Sicherheit vor Gericht untersucht wird. Die meisten Rechtsexperten in den USA widersprachen. Die Einschränkung der Pressefreiheit aus Gründen der nationalen Sicherheit sei nur in extremen Fällen gerechtfertigt. Zum Beispiel, wenn ein Journalist Angriffsziele des US-Militärs vorab veröffentlicht oder durch seine Berichterstattung Menschen in Gefahr bringt. Dies sei bei der Berichterstattung über Trumps Air Force One eindeutig nicht der Fall.
14: Martin Ganselmeier aus New York um 23.26 Uhr.
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19: Mit Stefanie Lavoie. 4 Tage Spitzensport in Hannover, 2 Tage Leichtathletik vom Feinsten in Wattenscheid und fast 30 Sendestunden alleine im Fernsehen. Nicht nur vor Ort, sondern auch bei den Übertragungen von ARD und ZDF war das Interesse an den Finals riesengroß. Am Abend ist das Multisport-Event zu Ende gegangen. Anne Hild fasst zusammen.
20: Um 18.30 Uhr fiel der letzte Startschuss bei den Leichtathleten. Owen Ansah holte sich nach den 100 Metern auch den Titel über die 200 und zeigte sich dabei wieder einmal unbeeindruckt von den Vorwürfen einer verweigerten Dopingkontrolle.
21: Ich bin kaputt und jetzt geht's in die entspannte Phase für mich wieder, bis es dann zu den nächsten Wettkämpfen geht.
20: In 2 Wochen stehen die Europameisterschaften an. Neben der Leichtathletik in Wattenscheid wurden auch in Hannover noch fast 30 Titel vergeben. Max Lemke im Kajak-Einer, Mina Schulz im Speedklettern, Valeska Schneider im Rapid-Surfen. Sie alle sind deutsche Meister und sie alle freuten sich vor allem über das Publikumsinteresse. Auch die Veranstalter zogen eine positive Bilanz der Finals.
22: 500.000 Besuchende in dieser Stadt, in den Finals, in 4 Tagen. Das ist wirklich eine Hausnummer.
20: Oberbürgermeister Onay kündigte an, dass Hannover sich möglicherweise nochmal um eine Austragung der Finals bewerben wolle. Enttäuschend verlief der letzte Wettkampftag für Daya Wafolomeev in der rhythmischen Sportgymnastik mit 2 von 4 möglichen Titeln. Die 19-Jährige sieht ihre Auftritte mit ungewohnten Fehlern, aber als Chance für die Heim-WM in rund 2 Wochen.
23: Weil ich weiß genau die Schwächen, die wir jetzt üben können.
20: Begonnen hatte der Wettkampftag bei den Turnern im Gedenken an die Opfer des Anschlags in Berlin. Allerdings nicht als Schweigeminute, sondern unter dem Motto Loud and Proud mit Applaus für eine offene Gesellschaft.
19: Tadej Pogacar hat zum 5. Mal die Tour de France gewonnen und gehört damit zu den Rekordsiegern der Frankreich-Rundfahrt. Steffen Gahr berichtet.
0: Was für ein dramatischer Sekundenkrimi in Paris. Mathieu van der Poel fuhr an der Seite von Tadej Pogacar Richtung Ziel, aber von hinten rasten die Sprinter heran. 400 Meter vor der Ziellinie zog van der Poel dann noch einmal an. Es wurde immer enger und enger, aber es reichte. Der Niederländer siegte Millimeter vor den Topsprintern. Bei denen war auch Max Kanter dabei. Der Cottbusser wurde bärenstarker Vierter. Tadej Pogacar verpasste zwar den von ihm so erhofften Tagessieg in Paris, aber den fünften Gesamtsieg bei der Tour, den hat er nun in der Tasche. Stolz fuhr Pogacar über die Champs-Élysées und reckte die fünf Finger seiner rechten Hand in die Kameras. Der Slowene ist damit auch endgültig in den Kreis vieler Radlegenden wie Eddy Merckx aufgestiegen. Unterstützt wurde der Slowene von Nils Polit. Der Kölner war damit auch der erfolgreichste Deutsche bei dieser Tour. Einen deutschen Tageserfolg gab es im fünften Jahr in Folge allerdings nicht.
19: Weltmeister Lando Norris hat sich beim großen Formel-1-Preis von Ungarn eindrucksvoll zurückgemeldet. Der britische Titelverteidiger setzte sich bei Temperaturen um die 30 Grad vor Max Verstappen im Red Bull durch und bescherte McLaren damit den ersten Saisonsieg. Welche Überraschungen gab es auf dem Hungaroring denn noch, Lena Bergmann?
1: Überraschend ist definitiv auch, dass Kimi Antonelli sich nach seiner Startplatzstrafe noch von Platz 7 auf Platz 3 gekämpft hat und das auf einer Strecke, die Mercedes selbst schon als Problemstrecke identifiziert hat. Also da hat der WM-Führende wieder seinen Kampfgeist bewiesen. Für Ferrari hingegen lief das Wochenende unerwartet enttäuschend. Das Auto war eigentlich sehr stark, aber im Qualifying und auch im Rennen hat man sich vor allem in Sachen Strategie verzockt. Beim Start schon hat Charles Leclerc mit den weichen Reifen einige Positionen verloren und der letzte Boxenstopp von Lewis Hamilton, der hat ihn im Endeffekt das Podium gekostet. Da hat man bei Ferrari womöglich eine ähnliche Fehlentscheidung getroffen wie in Silverstone und wichtige Punkte im WM-Kampf liegen lassen.
19: Die Formel 1 hat einen Ersatz für das im April in Bahrain wegen des Krieges im Nahen Osten ausgefallene Rennen gefunden. Es wird am 4. Oktober auf der legendären Strecke von Sepang in Malaysia nachgeholt.
14: Dankeschön. Soweit der Sport mit Stephanie Lavoie.
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2: Um 23.30 Uhr mit Olaf Knapp. Der mutmaßliche Attentäter vom Berliner CSD ist tot. Er wurde am späten Nachmittag bei einem Polizeieinsatz in Berlin-Spandau erschossen. Aus Berlin, Tim Korge.
7: Abgelaufen ist das laut der Berliner Polizei so. Der geflüchtete 21-jährige Abdul B. wurde in der Kleingartenkolonie in Berlin-Spandau von der Polizei aufgespürt. Als er mit einer Stichwaffe auf die Spezialeinsatzkräfte zugegangen ist, haben diese ihn mit einem Schuss gestoppt. Daraufhin ist der mutmaßliche CSD-Attentäter gestorben. Nach dem Mann war unter Hochdruck gefahndet worden. Jetzt übernimmt eine Mordkommission die Ermittlungen rund um den Tod des mutmaßlichen Attentäters. Alle weiteren Ermittlungen in dem Fall übernimmt die Generalbundesanwaltschaft.
2: Bundesverkehrsminister Schnieder hat Kanzler Merz um seine Entlassung gebeten. In einer Erklärung schrieb der CDU-Politiker, er ziehe damit die Konsequenzen aus den Entwicklungen der vergangenen Tage. Er wolle den unwürdigen Zustand beenden, der eine sachliche Arbeit unmöglich mache. Merz hatte Schnieder am Donnerstag mitgeteilt, dass er ihn absetzen will. Inzwischen hat Regierungssprecher Cornelius mitgeteilt, dass Merz den parlamentarischen Geschäftsführer der Unionsfraktion im Bundestag Bilger zum neuen Verkehrsminister machen will. In Frankreich und Spanien kämpfen weiter tausende Einsatzkräfte gegen die verheerenden Waldbrände. In Spanien forderte das Innenministerium, Menschen südwestlich der Hauptstadt Madrid auf, die Region zu verlassen. Aus Madrid, Anna Mund.
24: König Felipe VI. Besuchte gemeinsam mit Königin Letizia eine Sporthalle, die zu einer Notunterkunft für rund 200 Menschen umfunktioniert wurde. Dort sprach er den Betroffenen seine Unterstützung aus und dankte den Einsatzkräften. Landesweit wurden wegen der Brände mehr als 100.000 Menschen in Sicherheit gebracht. Unterdessen gibt es ermutigende Nachrichten zu den drei Waldbränden nahe der spanischen Hauptstadt. Dort konnten Einsatzkräfte in der Nacht dank niedrigerer Temperaturen, höherer Luftfeuchtigkeit und schwächerer Winde bedeutende Fortschritte erzielen.
2: Die USA verstärken offenbar im Irankrieg die Drohkulisse. Weiteres Militär soll in den Nahen Osten verlegt werden. Das hat der US-Botschafter bei den Vereinten Nationen Walz mitgeteilt. Er sagte dem Sender CBS, man wolle zusätzliche Kapazitäten schaffen. Genauere Angaben hat er dazu aber nicht gemacht. Laut US-Medien geht es unter anderem um weitere Kampf- und Tankflugzeuge. Das Wetter in Deutschland, nachts bewölkt, in der Nordhälfte zeitweise Schauer, vereinzelt gewittrig. Im Süden nur einzelne Schauer oder Gewitter, minimal 20 bis 12 Grad. Morgen in der Osthälfte Schauer und Gewitter, im Verlauf nachlassend. Sonst sonnig oder leicht bewölkt mit einzelnen Schauern. Maximal von Nord nach Süd 18 bis 30 Grad. Das waren die Nachrichten.
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5: Um 23.34 Uhr zunächst eine Entwarnung auf der A573 Bad 9a Ahrweiler. Kein Falschfahrer mehr zwischen Bad 9a und Dreieck Bad 9a Ahrweiler. Dann die A40 Duisburg-Essen, die ist zwischen Mülheim-Binkhausen und Dreieck Essen-Ost wegen Bauarbeiten bis Donnerstag in beiden Richtungen gesperrt. Die A63 Kaiserslautern Richtung Mainz ist zwischen Dreieck Kaiserslautern und Sembach wegen einer Baustelle bis 5 Uhr gesperrt. Und letzte Meldung, die A215 Neumünster Richtung Kiel, die ist zwischen Kreuz Kiel West und Kiel Mitte wegen Bergungsarbeiten gesperrt.
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5: Mit Carsten Fick im Studio. Ein ostdeutscher Kabarettist stimmt bei einer AfD-Veranstaltung die DDR-Hymne an und alle singen mit. Auch die Politiker der AfD. So geschehen neulich in Dessau. Anlass für ein Gespräch mit Linda Teuteberg. Die gebürtige Brandenburgerin ist stellvertretende Vorsitzende der FDP. Für dieses Gespräch wichtiger, sie ist auch Vorstandsmitglied des Vereins Gegen Vergessen für Demokratie und sie ist Mitglied im Stiftungsrat der Bundesstiftung zur Aufarbeitung der SED-Diktatur. Meine RBB-Kollegin Sabina Mattei hat Linda Teuteberg noch einmal auf diesen Vorfall angesprochen. Der Kabarettist Uwe Steimle stimmt die DDR-Hymne an und Hunderte singen mit. War das Nostalgie oder war das Verklärung von Unrecht?
6: Da haben sich die Enden des Hufeisens getroffen. Ich glaube zwar, dass das Publikum vielleicht auch eher ein bisschen überrumpelt war und dann einfach die Stimmung nicht vermiesen wollte, aber es zeigt, welch Geisteskind Herr Steimle ist und auch die, die ihn eingeladen haben. Bei Herrn Steimle ist eine Verklärung der DDR zum Friedensstaat, eine Verharmlosung der DDR, ein Anhimmeln des Aggressors Putin, Hass auf den Westen zu schüren, Freiheit und Demokratie verächtlich zu machen, alles gar nicht neu. Das gab es bei ihm übrigens auch schon, als er noch als Anhänger der Linkspartei galt und auch von ihr in die Bundesversammlung übrigens mal als Wahlmann entsandt wurde. Das heißt, das sind alles leider keine neuen Phänomene, aber jetzt ist die mediale Wahrnehmung, die Aufmerksamkeit dafür da. Und das sollte uns zu denken geben.
8: Sie haben gesagt, ja, das Publikum war vielleicht überrumpelt, aber es ist ja doch offenbar Symptom eines größeren Phänomens. Offenbar geraten fehlende Demokratie, politische Verfolgung, die Macht der Stasi in der DDR bei vielen Menschen im Osten in den Hintergrund. Warum ist das so?
6: Ja, das ist ganz sicher so, weil es bewusst betrieben wird und zwar von weit links und neuerdings auch von weit rechts. Die Aufarbeitung der SED-Diktatur, die begann hoffnungsvoll, aber sie ist tatsächlich zumindest nicht gut genug in die Gesellschaft gedrungen. Dafür gibt es, glaube ich, verschiedene Faktoren, die das beeinflussen. Zum einen neigen alle Menschen dazu, dass sie ihre Jugend, die Vergangenheit deswegen erstmal in einem gewissen Maße verklären immer, weil man da jünger war, sich an schöne Erlebnisse erinnert. Man erinnert sich an diese Zeit positiver. Dann kommt aber auch hinzu, dass die SED-Diktatur ja auch im Westen von vielen Linken sehr positiv gesehen wurde. Das prägt in Wahrheit zum Teil die Debatten bis heute. Da gibt's auch Lebenslügen einiger politischer Akteure und Lager. Dann kommt auch die besondere Situation der deutschen Teilung hinzu. Die hat es der PDS sehr leicht gemacht, das auch zu einem Ost-West-Konflikt immer zu stilisieren, obwohl viele Themen, die mit der Aufarbeitung der SED-Diktatur zusammenhängen, Themen sind, bei denen die Widersprüche, die Gegensätze innerhalb der ostdeutschen Gesellschaft viel größer sind.
8: Aber Frau Teuteberg,
6: das sind
8: bei diesen
6: viele Faktoren und es gibt ein bewusstes politisches Instrumentalisieren und das kommt hinzu.
8: Diese Nostalgie der Älteren, die ist ja auch das eine, die DDR mit ihrer Jugend identifizieren. Aber wie erklären Sie denn zum Beispiel diesen Osttrotz eines Teils der jungen Menschen in Ostdeutschland?
6: Ja, in dem sozusagen auch zum Teil heutige Debatten zu einem Ost-West-Gegensatz stilisiert werden. Man sieht auch gern Ostdeutschland schon von der Voreinstellung her als sozusagen den Problembären, als die Bad Bank der Republik, wo schwierige Themen, die einem nicht leicht fallen, gesellschaftlich zu verhandeln und zu debattieren, sehr stark erstmal auf Ostdeutschland projiziert werden, selbst dann, wenn sie gesamtdeutsche Phänomene sind. Und zum Beispiel mit dem Erfolg der AfD müssen wir uns auch gesamtdeutsch auseinandersetzen, selbst wenn die Prozentzahlen in Ostdeutschland höher sind. Die Zahl der absoluten Wähler ist durchaus höher aus den sogenannten alten Bundesländern. Aber ich will durchaus noch mal drauf eingehen, weil das wirklich doch unter der Oberfläche ein gesamtdeutsches Phänomen ist. Wenn zum Beispiel auch der heutige Vizepräsident des Deutschen Bundestages, Herr Ramelow, selbst in einem erst jüngst erschienenen Buch wieder die DDR nicht als Unrechtsstaat bezeichnen will, dann gelingt es ihm leider, und zwar bei der gesamtdeutschen Öffentlichkeit, damit durchzukommen, sich auf Fritz Bauer zu berufen, weil er die übliche Argumentation benutzt, dass ja den Begriff Unrechtsstaat zu benutzen würde ja eine Gleichsetzung mit dem NS-Regime und mit der singulären Shoah bedeuten.
8: Fritz Bauer, der Jurist, der die hessische Aufarbeitung des Holocaust genau, damals betrieben
6: hat. Der die Frankfurter Auschwitz-Prozesse betrieben hat und so. Das, finde ich, ist eine Instrumentalisierung dieser ehrenwerten Person Fritz Bauer. Erstens gibt es keinen Grund, die Einzigartigkeit und die beispiellosen Verbrechen des Nationalsozialismus und auch der Shoah, die dürfen niemals bagatellisiert werden, niemals relativiert werden. Gleichzeitig dürfen sie aber auch nicht als Folie missbraucht werden, um kommunistische Diktaturen zu verharmlosen. Das ist ein sachgerechter Umgang mit verschiedenen Totalitarismen. Und hier wird regelmäßig sozusagen mit einem moralischen Gefühl abgelenkt von dem Fakt der Diktatur, der totalitären Strukturen und des Unrechts, indem man auf die andere Diktatur verweist. Aber gerade Fritz Bauer zum Beispiel hat auch großen Wert darauf gelegt, dass man zwischen Nationalsozialismus und Faschismus unterscheidet, weil er eben ein noch größeres Unrecht bei dem deutschen nationalsozialistischen Regime gesehen hat. Die Linkspartei aber, einschließlich Herr Ramelow, redet bewusst auch dort ständig nur von Faschismus und betont gerade dort diese wichtige Differenzierung nicht. Das heißt, man sieht da einen taktischen Umgang mit diesem Argument und mit der Analyse von Fritz Bauer nur da, wo es einem selbst gefällt, um diesen Begriff Unrechtsstaat abzulehnen. In dem Thüringer Koalitionsvertrag stand dann von Rot-Rot-Grün, die DDR sei in der Konsequenz ein Unrechtsstaat gewesen. Und das ist gerade eine Relativierung. Sie war es von Anfang an. Sie hat nie freie geheime Wahlen zugelassen. Sie hat mit brutaler Gewalt die Diktatur in der sowjetischen Besatzungszone und der dann frühen DDR errichtet. Und das ist eine Legende, die uns die Linkspartei weismachen will seit lange, mit der sie zunehmend Erfolg hat, als hätte es einen demokratischen Anfang der DDR gegeben. Den gab es nicht. Es war eine Diktatur von Anfang an und von ihren ideologischen Grundlagen her.
8: Also die DDR, ein

0: aufgeschwungen und viele andere Parteien haben zu wenig ernst genommen, dass es auch emotionale und kulturelle Aspekte des Vereinigungsprozesses gibt und Prägungen. Und ich glaube, es ist doch ganz, ganz wichtig, ist mir immer sehr wichtig zu sagen, es gab Leistungen im beruflichen Kontext von Menschen in der DDR und es gab auch anständiges Verhalten in der Familie oder im Kollegenkreis. Aber das gab es doch trotz und nicht wegen der Diktatur. Aber das ist kein Grund und rechtfertigt nicht, das politische System schönzureden. Im Gegenteil, die Menschen, die dieser Diktatur unterworfen waren, die haben ja den schwereren Teil der deutschen Nachkriegsgeschichte zu tragen gehabt. So wie übrigens auf der anderen Ebene auch die Mittelosteuropäer den schwereren Teil der europäischen Nachkriegsgeschichte zu tragen hatten. Das zeigt gerade, wie relevant dieses Thema ist, auch für unsere heutigen sowohl innen- als auch außenpolitischen Debatten. Diese Frage, war die DDR eine Diktatur von Anfang an oder ist sie nur später durch Machtmissbrauch, durch Fehlentwicklung mal irgendwann sozusagen in ein schlechtes Fahrwasser gekommen? Das ist die Legende, die die SED und ihre Nachfolger verbreiten wollen. Aber das rührt an unser Selbstverständnis, an das Selbstverständnis der heutigen Bundesrepublik, an den antitotalitären Konsens. Nichts rechtfertigt die Unterdrückung von Menschen, nichts rechtfertigt so ein totalitäres System, in dem es keinen Rechtsschutz gibt, in dem es keine freien Wahlen gibt. Keine Ideologie rechtfertigt das und das soll durch diese Ablenkungsmanöver, ob beim Begriff Unrechtsstaat oder indem man die persönlichen Biografien der Menschen vereinnahmt, davon soll abgelenkt werden.
1: Frau Teuteberg, lange war die Linke die Partei, die historische Erfahrungen im Osten erfolgreich für ihre politischen Botschaften aufgegriffen hat. Jetzt tut das auch die AfD. Die bezeichnet die DDR zwar als Unrechtsstaat, aber sie greift andererseits auch immer wieder ostalgische Momente auf, wenn man das so sagen kann. Warum zieht diese widersprüchliche Doppelstrategie aus Ihrer Sicht?
0: Ich denke, da gibt es mehrere Gründe. Der eine ist, dass wahrscheinlich viele Menschen sich gar nicht immer genau fragen, ist das denn konsequent, stringent, was jemand da vertritt? Passen die verschiedenen Positionen eigentlich zusammen? Aber das tun ja, wenn ich es gerade beschrieben habe, mit der Verharmlosung der SED-Diktatur in unseren öffentlichen Debatten viele andere eben auch nicht. Die sind da auch nicht konsequent. Wenn man in politischer Bildung, in unseren Debatten über Extremismus, über Verteidigung der Demokratie Wert legt auf den kategorialen Unterschied zwischen einem demokratischen Rechtsstaat einerseits und Diktaturen, autoritären Systemen andererseits, dann muss man das natürlich konsequent tun. Und dann darf man weder der AfD noch der Linken solche Beschönigungen durchgehen lassen. Das ist dann eine Frage, die nicht vom politischen Lager abhängen darf. Da darf es keinen Rabatt geben bei diesem Grundkonsens, bei diesen Kategorien, wie unterscheide ich zwischen einer Demokratie und einer Diktatur. Dieser Unterschied soll verwischt werden. Das Selbstverständnis, was auch mit der Westintegration dieser Bundesrepublik zu tun hat, das wird dadurch unterhöhlt und zwar von beiden politischen Rändern und das hat eine hohe Relevanz für heutige Debatten.
1: Allerdings hat die AfD damit größere Erfolge offenbar, jedenfalls wenn man die Meinungsumfragen jetzt vor den nächsten Landtagswahlen so ansieht, als die Linke. Also ist das jetzt eine Gefahr, wenn die Symbole der DDR heute wieder positiv besetzt?
0: Das ist auf jeden Fall eine Gefahr, absolut. Denn es ist wichtig, dass wir diesen kategorialen Unterschied zwischen Demokratie und Diktatur nicht verwischen. Das gehört zum Grundverständnis der Bundesrepublik Deutschland, einer entwickelten westlichen Demokratie. Und deshalb ist es wichtig, nur es ist nicht glaubwürdig, wenn man es immer nur bei einer Seite thematisiert. Deshalb betone ich es, dass es Extremisten aller Couleur wissen, dass wenn sie irgendwie wieder kollektivistische, seien es eher von links kommend sozialistisch geprägte oder auch auf eine Volksgemeinschaft beruhende Gesellschaftskonstrukte wieder errichten wollen, dann müssen sie erstmal diese liberale Nachkriegsprägung, die die Bundesrepublik erfahren hat, gerade auch durch den Einfluss der Vereinigten Staaten, die wollen sie erstmal diskreditieren und wieder zunichte machen. Und das geschieht subtil über diese Geschichtspolitik.
1: Sie selbst sind heute Vizevorsitzende der FDP, einer etablierten Partei, die sich liberalen Werten verschrieben hat. Aber der Zuspruch ist gering, genau wie bei anderen etablierten.

0: Parteien. Haben wir in Deutschland vielleicht zu wenig erklärt, warum liberale Demokratie mehr ist als, sagen wir mal, die Umsetzung des Mehrheitswillens?
1: Unbedingt. Ich glaube, wir haben auch vernachlässigt vieles von dem, was die Erfolgsbedingungen dieser und Gelingensbedingungen dieser Bundesrepublik in den letzten Jahrzehnten waren. Das gilt übrigens auch wenn das heute nicht unser Hauptthema ist, aber eher auch sehr aktuell für die Fragen, woher ist der Wohlstand dieser Bundesrepublik entstanden? Die Prinzipien der sozialen Marktwirtschaft, Wettbewerb, Schutz des Eigentums, Rechtssicherheit, das Grundvertrauen, dass sich Investitionen, dass sich Anstrengung lohnen und Aufstieg möglich ist durch Leistung in diesem Land. Das zum einen und das gleichzeitig entwickelt mit einer Demokratie und einem Rechtsstaat. Und gleichzeitig haben wir uns, glaube ich, zu wenig bewusst gemacht, was sind die geistigen Grundlagen dieses liberalen Systems? Zum Beispiel aus der europäischen Aufklärung die Überzeugung, dass es die Kraft des besseren Arguments gibt, dass aus dem zivilisierten Streit die besten Lösungen hervorgehen, dass man auf die Kraft der geistigen Auseinandersetzung auch vertraut. Das ist ja auch das, was unserem Grundgesetz mit der Meinungsfreiheit, Versammlungsfreiheit als Leitbild zugrunde liegt. Dass das auch das beste Wettbewerbsverfahren ist, sozusagen, um menschenverachtendes Gedankengut auch zu demaskieren und um zu guten Lösungen zu kommen für politisch zu klärende Fragen. Heute, finde ich, wird das von vielen wenig ausgestrahlt, dass man erstmal offen in die Debatte geht und sie für gut und wertvoll hält. Und das gilt für vieles. Wir haben es zu selbstverständlich genommen, die Freiheit. Und umso mehr gilt es, das zu erklären. Und auch das übrigens wird aber durch diese Debatten wie beim Unrechtsstaat unterminiert, weil die Frage ist gar nicht, es kann sogar auch in einem Rechtsstaat mal zu Unrecht kommen, auch in einer Demokratie. Die Frage ist aber eher, ist das systematisch und gewollt? Und welche Sicherungen enthält ein politisches System, um die Würde und Freiheit des Einzelnen zu schützen? Also, dass ich Verwaltungsgerichte habe, vor denen ich mich zum Beispiel wehren kann, wenn ich meine, rechtswidrig in meinen Rechten verletzt zu sein. Unter der SED-Diktatur konnte übrigens niemand zum Beispiel dagegen klagen, nicht zum Studium zugelassen zu werden. Heute hat man dagegen, in der Bundesrepublik hat man dagegen einen Rechtsschutz und es wird überprüft, ob es fair zuging oder man da irgendwie benachteiligt wurde. Da wurden Menschen politisch aus politischen Gründen von Bildungswegen ausgeschlossen, zum Beispiel. Und diese Dinge zu erklären und nicht so zu tun, als sei die Demokratie immer fröhlich und leicht und da passieren keine Fehler einerseits. Und ein Unrechtsstaat kann nur etwas sein, wo nie auch irgendetwas normal gelaufen ist. Das ist infantil und das ist die Verwirrungstaktik, die da auch von den Extremisten beider Seiten benutzt wird. Und da muss man auch schon bei den subtilen Versuchen widersprechen.
0: Jetzt zeigen ja Umfragen seit Jahren, dass liberale Werte gerade in Ostdeutschland auf geringere Zustimmung stoßen als im Westen. Ist das jetzt eine Spätfolge der DDR, der Instrumentalisierung durch Parteien, die sie dem Hufeisen zuschreiben, oder auch eine Folge der Erfahrungen nach 89?
1: Da kann beides eine Rolle spielen, aber zum einen sprechen viele auch tatsächliche Befunde dafür, dass es sehr viel mehr mit den 40 Jahren bis 1989 zu tun hat. Ich sag mal ein Beispiel, als ich Mitglied des Brandenburger Landtages war und wir dort eine Enquetekommission zum Umgang mit der SED-Diktatur im Land Brandenburg hatten und dem Prozess sozusagen des Aufbaus eines demokratischen Rechtsstaates in den 90er Jahren. Da gab es eine repräsentative Forsa-Umfrage und die hat zum Beispiel zur Frage des Vertrauens in Institutionen und dem Ansehen verschiedener Institutionen ganz klar ergeben, dass je älter die Befragten waren, je mehr Zeit sie unter der SED-Diktatur verbracht haben, desto geringer war zum Beispiel ihr Vertrauen in die Unabhängigkeit von Gerichten. Aber das kann man auch auf einige andere Institutionen übertragen. Es gab eine klar niedriges Vertrauen, je länger man unter der Diktatur gelebt hat. Zum einen spricht das dafür und zum anderen warne ich auch sehr dafür vor. Wir haben in letzter Zeit so einen Diskurs, in dem so getan wird, als sei sozusagen die Transformation schlimmer als die Diktatur gewesen. Auch da muss man sehr aufpassen, wenn es einem wichtig ist, für die Wertschätzung von Demokratie und Menschenrechten einzutreten.
0: Aber es hält sich so hartnäckig.
1: Ja, weil es ein politisches Geschäftsmodell ist. Also die Linke zum Beispiel hatte ein Interesse daran, so zu tun, als sei der Sündenbock Treuhand an allem schuld. Das lenkt einfach von dem Wesentlichen ab, davon, wie die Planwirtschaft an ihren eigenen Problemen, an ihrer eigenen Ineffizienz zugrunde gegangen ist. Davon wird abgelenkt. Der Golf musste nicht vor dem Trabi geschützt werden, wettbewerbsmäßig. Dass es trotzdem auch Fehler gab, dass es trotzdem auch Dinge gibt, die man hätte besser machen können, ist unbenommen. Aber der Grundbefund ist, dass die Wirtschaft der DDR am Ende war. Das haben in Wahrheit auch die Funktionäre selbst, wie Gerhard Schürer zum Beispiel, ja festgestellt. Die standen vor der Zahlungsunfähigkeit und vieles war überhaupt nicht weltmarktfähig, der Produkte. Aber das Entscheidende ist, zum Beispiel wird ja heute beklagt, die Frage, wie ist Eigentum, wie ist Vermögen verteilt. Das ist mir auch als Liberale ein wichtiges Thema. Ich will, dass möglichst viele Menschen die Möglichkeit haben, sich selbst etwas aufzubauen, aus ihrem Einkommen sich etwas aufzubauen, Vermögen zu bilden. Aber dass zum Beispiel der ostdeutsche Mittelstand, die ostdeutschen Familienunternehmen enteignet wurden, das war doch das Werk der SED. Daran ist niemand im Westen schuld und auch nicht die Treuhand. Das hat die SED-Diktatur zum Beispiel gemacht. Und natürlich hat das die Eigentumsverhältnisse verändert. Und deshalb, glaube ich, ist der ganze Umgang mit diesem Thema auch ein Zeichen einer erneuten Unfähigkeit zu trauern, zum Teil auch unserer Gesellschaft. Also auch mal über Dinge, die schmerzhaft sind, Dinge, die bitter sind, zu sprechen, ohne dafür immer einen leichten Sündenbock zu haben oder einen Ersatzsündenbock zu suchen. Denn tatsächlich gibt es für viel Unrecht aus dieser Zeit der SED-Diktatur mit der SED auch durchaus eine politische Verantwortung. Aber die deutsche Teilung und diese Diktatur haben sehr viele Biografien zerstört, haben vielen Familien, vielen Menschen Leid zugefügt. Und wir haben uns, finde ich, auch zu wenig Raum gegeben, gesellschaftlich und politisch, darüber auch zu trauern, das angemessen auch emotional und kulturell zu bewältigen. Aber das hat eben viele Gründe. Ich glaube auch menschlich verständliche, dass man in den ersten Jahren auch mit der Bewältigung der existenziellen Fragen erstmal beschäftigt war. Wie baut man jetzt eine rechtsstaatliche Verwaltung auf? Wie organisiert man, wie modernisiert man die Infrastruktur? Aber dabei sind eben auch manche Dinge zu kurz gekommen. Und wir sollten nicht vergessen, es ist eine friedliche Revolution gewesen. Das ist ihre Stärke. Es wird kein Blut vergossen. Es kommt keiner zu Tode. Aber ich sage es jetzt sehr hart, aber es ist eben die Tatsache, mit der wir zu tun haben. Es sind hinterher auch noch alle da und sie prägen mit die öffentlichen Debatten in unserem Land. Und das hat auch die Wahrnehmung der SED-Diktatur geprägt, weil natürlich die Menschen, die in der DDR oppositionell waren, die konnten nicht Karriere im Kulturbetrieb oder im DDR-Fernsehen oder so machen. Und deshalb haben die auch weniger Einfluss auf sind die weniger als öffentliche Personen präsent in unseren gesellschaftlichen Debatten.
0: Nun sind wir 37 Jahre nach dem Mauerfall, 36 Jahre nach der deutschen Wiedervereinigung. Wie kann man denn die Ostdeutschen für die liberale Demokratie gewinnen oder gar zurückgewinnen? Dann das ist ja die Aufgabe für Parteien wie die Ihre.
1: Das stimmt. Und die ist auch sehr wichtig, wenngleich ich finde, wir müssen gesamtdeutsch viele auch gewinnen. Es ist nicht so, dass das nur Ostdeutsche betrifft, aber umso mehr sollten wir es auch gesamtdeutsch tun. Ich glaube, es ist sehr wichtig, dass wir mit Sorgfalt unterscheiden zwischen den Positionen, die tatsächlich verfassungswidrig, rassistisch, menschenverachtend sind, von denen man sich klar abgrenzen muss, mit denen man auch nichts am Hut hat, einerseits. Und andererseits, es sich nicht zu leicht zu machen, Positionen, die mancher und manche nicht teilt, die aber legitim sind und die auf dem Boden des Grundgesetzes sind, wo man unterschiedlicher Meinung ist dazu, zum Beispiel in welchem Maße und nach welchen Regeln Migration stattfinden sollte oder wie eine sinnvolle Wirtschafts- und Energiepolitik aussieht. Da gibt es unterschiedliche Positionen und es gibt in unserer Gesellschaft schon bei einigen die Tendenz, alles, was nicht ihrem Weg entspricht, auch sehr schnell als extremistisch, faschistisch oder so zu brandmarken, auch dann, wenn es nicht der Fall ist. Und das ist für den kurzfristigen politischen Geländegewinn, mag das gut sein, für die Demokratie ist es schlecht, weil man die wichtige Systemfrage, dass man sozusagen unsere freiheitlich-demokratische Grundordnung mit allem, was sie bedeutet, verteidigt gegen Extremisten aller Couleur, ist ganz wichtig, die Systemfrage. Man darf sie aber nicht vermischen mit der eigenen politischen Agenda und zum Beispiel alles, was einem nicht links genug ist, dann in denselben Topf wie mit Extremisten von rechts werfen, sondern dann ist es wichtig, dass man auch liberale, zum Beispiel marktwirtschaftliche Positionen, die gelten politikwissenschaftlich als rechts, sie sind aber völlig verfassungskonform und sie gehören übrigens zum Erfolgsmodell, zum Beispiel dieser sozialen Marktwirtschaft. Die kann man bekämpfen mit Argumenten, aber man darf sie nicht leichtfertig irgendwie der AfD überlassen oder diejenigen, die für diese Dinge eintreten, technologieoffene Energiepolitik zum Beispiel, brandmarken. Und das, finde ich, passiert zu oft. Wichtig ist eher auch, dass wir für das, was unsere Demokratie ausmacht, einstehen. Dazu gehören übrigens auch die politischen Parteien. In ganz Deutschland sind Parteien nicht beliebt, in Ostdeutschland aber besonders. Da sind viele auch noch aus dieser Zeit der SED-Diktatur geprägt und sehen Parteien etwas als etwas Negatives, Ehrenrühriges. Und das ist falsch. Umso mehr brauchen wir auch Menschen aus Ostdeutschland, die sich in Parteien engagieren, die sich zur Wahl stellen, um Repräsentation zu nutzen, mitzugestalten. Darauf kommt es an, in ganz Deutschland, aber gerade auch in Ostdeutschland.
0: Frau Teuteberg, nur noch eine Frage und die richtet sich sowohl in die Vergangenheit als auch nach vorn. Wenn Sie einem jungen Menschen, der die DDR nur aus Schulbüchern kennt, einen Satz mitgeben könnten, dürften, was würden Sie sagen?
1: In der DDR galt das Ich nichts, aber es gibt kein humanes Wir, in dem das Ich nicht geachtet wird.
2: Sabina Matter im Gespräch mit Linda Teuteberg, der stellvertretenden Vorsitzenden der FDP. Sie ist auch Vorstandsmitglied des Vereins Gegen Vergessen für Demokratie und Mitglied im Stiftungsrat der Bundesstiftung zur Aufarbeitung der SED-Diktatur. Gleich bei uns die Nachrichten in einer Minute und danach dann noch einmal ausführliche Berichte aus Berlin zum Anschlag auf den CSD. Wir fassen das alles für Sie nochmal zusammen. Thema aber natürlich auch schon gleich hier in den Nachrichten.

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1: Um 0 Uhr mit Miriam Berger. Guten Morgen. Nach dem mutmaßlich islamistischen Terroranschlag auf den CSD in Berlin gibt es Kritik an den Behörden wegen mutmaßlicher Versäumnisse. Bundesinnenminister Dobrindt kündigte in der ARD an, dass die Vorwürfe Teil der Aufarbeitung sein würden. Der Tatverdächtige war am Abend in einer Kleingartenanlage in Spandau von der Polizei erschossen worden. Aus dem Hauptstadtstudio Jakob Mayer.
2: Dobrindt verwies auf ein hohes Maß an Straftaten des Mannes und nannte es unverständlich, dass eine Haftstrafe gegen ihn auf Bewährung ausgesetzt wurde. Dem werde detailliert nachgegangen. Die Bundesanwaltschaft hat die Ermittlungen übernommen. Der Tatverdächtige soll am Samstagabend mit einem Transporter am Rande des Christopher Street Day in eine Menschenmenge gerast und danach mit einer Stichwaffe auf Passanten losgegangen sein. Dabei wurde eine Frau getötet. 29 Menschen wurden teilweise schwer verletzt. Sie sind außer Lebensgefahr.
1: In der evangelischen Marienkirche in Berlin haben hunderte Menschen der Opfer des Anschlags gedacht. Bischof Stäblein sagte, queeres Leben lassen wir uns nicht nehmen. Was immer der Täter habe erreichen wollen, er werde es nicht erreichen. An dem Gottesdienst nahmen auch Kanzler Merz und mehrere Minister teil, außerdem Vertreter muslimischer Gemeinden, die ihre Solidarität ausdrücken wollten. Das Brandenburger Tor wurde am Abend in Regenbogenfarben angeleuchtet. Der Parlamentsgeschäftsführer der Unionsfraktion Bilger soll neuer Bundesverkehrsminister werden. Wie ein Regierungssprecher am Abend sagte, werde Kanzler Merz Bilger heute für die Nachfolge des bisherigen Ministers Schnieder vorschlagen. Diesem habe Merz in einem Telefonat für die geleistete Arbeit gedankt. Außerdem habe er sein Bedauern ausgedrückt, dass der Amtswechsel nicht wie geplant kommuniziert werden konnte. Der Regen gestern Nachmittag hat den Waldbrand nahe Jüterbock nicht gestoppt. Auf dem ehemaligen Truppenübungsplatz stehe weiterhin eine Fläche von ungefähr 8 Hektar in Flammen, hieß es von der Feuerwehrleitstelle in Brandenburg an der Havel. Der Brand war vorgestern ausgebrochen. Das Areal ist mit Munition belastet und kann deshalb von der Feuerwehr nicht betreten werden. Radprofi Tadej Pogacar hat zum 5. Mal die Tour de France gewonnen. Der slowenische Weltmeister gehört damit zu den Rekordsiegern des wichtigen Radrennens der Welt. Die letzte Etappe auf dem Pariser Boulevard Champs-Élysées gewann der Holländer Mathieu van der Poel in einem Schlusssprint. Soweit die Nachrichten. 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Das Wetter nachts wechselnd bewölkt mit Regen oder Gewittern. Tiefstwerte zwischen 18 und 15 Grad. Tagsüber nach anfänglichen Schauern freundlicher, maximal 21 bis 24 Grad.
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4: Zunächst die A7 Ulm-Würzburg, die ist im Firngrundtunnel wegen technischer Probleme in beiden Richtungen gesperrt. Die A40 Duisburg-Essen, so muss es heißen, die ist inzwischen Mülheim-Winkhausen und Dreieck Essen-Ost wegen Bauarbeiten bis Donnerstag in beiden Richtungen gesperrt. Und dann noch die A63 Kaiserslautern Richtung Mainz, die ist zwischen Dreieck Kaiserslautern und Sembach wegen einer Baustelle bis 5 Uhr in der Früh gesperrt. Kommen Sie gut an.
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4: Kommt vom Norddeutschen Rundfunk aus Hamburg. Wir haben inzwischen Montag, den 27. Juli. Mein Name ist Carsten Fehk. Hallo. Und wir starten in den neuen Tag mit dem Thema, das seit Samstagabend viele Menschen bewegt. Das nicht nur in Berlin, aber dort natürlich besonders. Der Anschlag auf den Christopher Street Day, ein mutmaßlicher islamistischer Terroranschlag, bei dem eine Frau getötet wurde. 29 Personen wurden verletzt, zum Teil schwer, als ein Attentäter mit einem kleinen Lieferwagen in eine Menschenmenge fuhr. Dieser mutmaßliche Attentäter, Sie haben es vielleicht eben in den Nachrichten gehört, ist bei einem Polizeieinsatz am Abend von der Polizei getötet worden. Und darüber habe ich kurz vor der Sendung mit Jörg Diehl gesprochen, dem Leiter der Recherchekooperation von NDR, WDR und SZ. Und die Frage war, was ist da am Abend in Berlin genau passiert? Was ist offiziell bestätigt?
5: Ja, die Fahndung nach Abdul B. lief ja für fast 24 Stunden und am Ende ist es der Berliner Polizei offensichtlich gelungen, ihn auszumachen in einem Berliner Schrebergarten im Bezirk Spandau. Ein Spezialeinsatzkommando der Polizei konnte ihn dort stellen und daraufhin soll Abdul B. die Beamten mit einem Messer angegriffen haben, woraufhin die Polizisten auf ihn schossen und ihn tödlich verletzten. Abdul B. starb also noch vor Ort.
4: Ist damit der aktuelle Einsatz vorerst beendet oder wird noch nach weiteren Personen gefahndet?
5: Also nach unseren Informationen wird nicht nach weiteren Tätern gefahndet, was nicht bedeutet, dass es nicht vielleicht Mitwisser oder auch Komplizen geben könnte. Die Ermittlungen des Generalbundesanwalts werden das in den nächsten Wochen und Monaten klären müssen. Es gab allerdings eine zweite Festnahme. Ein iranischer Staatsbürger wurde gefasst, auch ein junger Mann, der Polizei bekannt gewesen sein soll. Und seine Tatbeteiligung wird jetzt geprüft. Saß er mit dem Auto? Wusste er etwas von dem Anschlagsgeschehen? Das ist alles noch sehr, sehr unklar. Ich denke, da werden wir wahrscheinlich in den nächsten Tagen mehr erfahren.
4: Hat denn der mutmaßliche Täter, weiß man das, allein gehandelt? Hatte er Helfer? Was weiß man da vielleicht Näheres schon drüber?
5: Das ist noch nicht ganz klar. Interessant ist, wenn man in die Vergangenheit schaut, dieser Modus operandi, also wie die Kriminalisten sagen, die Vorgehensweise des Täters, mit einem Auto in eine Menschenmenge zu rasen, die wurde bislang nach meiner Kenntnis wohl vor allem von Einzeltätern angewendet. Dennoch werden die Behörden jeden Stein umdrehen und allen Spuren nachgehen und man muss ja auch nicht mit im Auto gesessen haben, um womöglich eine Straftat begangen zu haben. Und von besonderem Wert bei der Frage eben, wer wusste was, wer half, wer unterstützte, wer feuerte vielleicht an, ist das Handy, das die Ermittler in dem Auto gefunden haben, dass sie Abdul B. zurechnen, das ihm gehört haben soll. Und da werden sie natürlich jetzt ganz genau schauen, mit wem hat er kommuniziert und welches Wissen hat er geteilt mit anderen.
4: Was kann man denn gesichert über den Tathergang Sonnabend überhaupt sagen?
5: Ja, gegen 22 Uhr raste also ein weißer Lieferwagen am Rande des Christopher Street Days in Berlin in eine Menschenmenge in der Nähe des Berliner Tiergartens. Und die Sicherheitsbehörden gingen dann relativ schnell von einem Anschlag aus und machten eben als Tatverdächtigen Abdul B. aus, 21 Jahre alt, ein deutscher Staatsbürger aus Berlin, der seit Jahren der islamistischen Szene angehört. Und er war auch derjenige, der diesen weißen Transporter angemietet hatte und dessen Handy also im Wagen gefunden wurde. Und was weiß man über Abdul B.? Nun vor allen Dingen, dass er ein Islamist ist, schon seit vielen Jahren, schon als Teenager ist er den deutschen Sicherheitsbehörden aufgefallen. Zuletzt war er als Gefährder eingestuft. Das sind also Personen, von denen die Polizei annimmt, dass sie eigentlich jederzeit Gewaltakte begehen könnten. Und der Grund, warum man ihn so betrachtet inzwischen, ist, dass er im vergangenen Jahr versucht hat, zum IS auszureisen, also nach Syrien zu gelangen, um sich dort dieser Terrormiliz anzuschließen.
4: Kann man schon was darüber sagen, wie der Attentäter überhaupt mit seinem kleinen Lieferwagen so dicht an die Menschen dort herankommen konnte, in der Nähe des CSD?
5: Also den Verantwortlichen in Berlin war es heute sehr wichtig zu betonen, dass der Anschlag ja nicht auf der Strecke des CSD begangen wurde. Das sollte wohl meinen, das Sicherheitskonzept ist aufgegangen, der Zug an sich ist geschützt worden. Tatsächlich ist der Wagen eben in eine Menschenmenge in einer Seitenstraße hineingerast, die eben nicht von der Polizei geschützt wurde.
4: Der mutmaßliche Attentäter Abdul B. war, Sie sprachen es an, für die Polizei kein Unbekannter, galt als Gefährder. Was bedeutet dieser Anschlag jetzt auch für die politische Diskussion, wie man mit Gefährdern umgehen sollte, damit solche Taten möglichst verhindert werden?
5: Ja, für mich ist sehr augenfällig, dass vor 10 Jahren, 2016, Anis Amri, ein Islamist mit einem Lastwagen in den Weihnachtsmarkt auf den Berliner Breitscheidplatz gerast ist und viele Menschen dabei getötet hat. Und eben auch er war ein islamistischer Gefährder. Die Polizei kannte seine Radikalität, seine Gewaltbereitschaft und auch ihn konnte sie am Ende nicht stoppen. Und ich denke, in den vergangenen 10 Jahren hat sich in mancherlei Hinsicht nicht viel geändert und insbesondere insbesondere bei der Berliner Polizei nicht geändert. Es mangelt noch immer an personellen Ressourcen, es mangelt an technischem Können und es mangelt auch an rechtlichen Befugnissen. Und konkret heißt das, also die Berliner Polizei tut sich bis heute wahnsinnig schwer damit, zum Beispiel kryptierte Kommunikation etwa auf gängigen Messengern wie Signal oder WhatsApp zu überwachen und damit überhaupt mitzubekommen, was Gefährder, was Terroristen planen. Und auch eine Observation, wie sie hier in dem Fall von Abdul B. eben gemacht wurde, also das heimliche Beobachten einer Zielperson, das verschlingt zwar wahnsinnig viel Personal, aber das sagt einem am Ende eben nicht, was jemand plant, was in dem Kopf eines Menschen vorgeht. Und insofern sind die Methoden, die Mittel, die die Berliner Polizei zur Verfügung hat, um Terroranschläge zu verhindern, wirklich immer noch sehr eingeschränkt.
4: Bleibt also noch viel aufzuarbeiten. Was denken Sie dennoch, wie ist die Polizeiarbeit, die Arbeit der Behörden jetzt konkret zu beurteilen nach diesem doch recht schnellen Zugriff?
5: Also ich glaube, die Fahndung scheint leidlich gut funktioniert zu haben, anders als eben im Fall Amri vor 10 Jahren, der eben sich durch halb Europa bewegte, bis er gestoppt werden konnte in Italien. Was allerdings im Vorwege schiefgelaufen ist, also wie ein derart gefährlicher Extremist trotz einer Verurteilung auf freien Fuß gelangen konnte, das, glaube ich, wird noch aufzuklären sein.
4: Soweit also Jörg Diehl, der Leiter der Recherchekooperation von NDR, WDR und SZ zum Anschlag auf den Christopher Street Day und die aktuellen Erkenntnisse und die Situation am Abend in Berlin. Und in Berlin, da fanden am Abend auch gleich mehrere Gedenkveranstaltungen statt, auch ein Gottesdienst, unter anderem mit dabei auch der Bundeskanzler Friedrich Merz und Bundesinnenminister Alexander Dobrindt. Unsere Reporterin Helena Dehler war beim Gedenken am Brandenburger Tor mit dabei.
6: Schnell wurde sie organisiert, die Gedenkveranstaltung. Ein kleines Podest, ein weißes Zelt, ein paar Lautsprecher. Gekommen sind mehrere tausend Menschen, die still im Nieselregen standen und den Redebeiträgen zugehört haben.
7: Gestern war ein Angriff auf uns alle, auf alle unsere Identitäten, auf unsere Existenzen, auf unsere Gemeinschaft und auf unsere Demokratie. Und wir lassen uns davon nicht unterkriegen.
6: Viele sind mit Regenbogenfahnen gekommen. Auf einigen ist ein schwarzer Trauerflor zu sehen, der die bunten Farben bricht. Die meisten waren gestern ausgelassen feiernd am CSD unterwegs, haben getanzt, gelacht und sich über das perfekte Wetter für den riesigen politischen Demozug durch die Stadt gefreut. Dann abends der Schock. Christian war zu dem Zeitpunkt ganz in der Nähe des Anschlagsortes im Tiergarten, nicht weit von der großen Hauptbühne und der Partymeile entfernt.
8: Ich habe eigentlich mich erstmal nur gewundert, dass so viel Polizei und Krankenwagen Richtung Festmeile gefahren sind. Und dann kamen schon Freunde, die dann gesagt haben, hast du schon gehört? Alle haben ihre Handys rausgeholt, alle sind irgendwie zu Stein erstarrt. Und weil wir vor einer halben Stunde noch an der Stelle waren, wo das passiert ist.
6: Er hat Tränen in den Augen, während er davon erzählt. Tränen fließen überhaupt viele beim Gedenken am Brandenburger Tor, vor allem während Musik gespielt wird. Franziska und Esther sind beide aus der queeren Community und wussten nicht mehr, wohin mit ihren Gefühlen. Sie haben deshalb geholfen, die Gedenkveranstaltung zu organisieren.
9: Die Gefühle haben uns überrollt. Wut, Trauer, aber vor allem so eine Ohnmacht, dass wir so das Gefühl hatten, es fühlt sich an wie so ein Schrei und es kommt nichts raus.
10: Wo sind wir sicher, wenn wir nicht in Berlin sicher sind? Und dass da noch ganz viel Arbeit passieren muss, politisch und auch Community-Arbeit und Awareness-Arbeit, damit wir irgendwie sicher bleiben und dass da irgendwie nicht weggeschaut werden kann.
6: Wo sind wir sicher, wenn wir nicht in Berlin sicher sind? Eine Frage, die sich viele gestellt haben bei der Gedenkveranstaltung am Brandenburger Tor.
4: Helene Dehler berichtete von dort. Ja, der Schock sitzt bei vielen also tief. Aber wie kann das jetzt weitergehen nach dem Anschlag auf den CSD in Berlin? In Hamburg zum Beispiel, da läuft die Pride Week bereits an. In einer Woche, da soll auch hier der CSD groß gefeiert werden. Helene Buchholz mit ersten Reaktionen aus der Hansestadt.
11: Für uns steht völlig fest, wir lassen uns nicht unsichtbar machen.
12: Sagt Manuel Opitz vom Verein Hamburg Pride kurz nach dem mutmaßlichen Anschlag auf den CSD in Berlin. Der Verein organisiert den CSD in Hamburg, der am kommenden Samstag stattfinden soll.
11: Wir sind schockiert und bestürzt über die Attacke auf den CSD in Berlin. Unsere Gedanken sind heute bei der Berliner Community. Wir stehen in Kontakt mit der Polizei und den Behörden in Hamburg, um zu schauen, welche Maßnahmen zusätzlich ergriffen werden können, um für Sicherheit auf dem CSD in Hamburg zu sorgen.
12: Schnell nachdem es in der vergangenen Nacht erste Hinweise über einen möglichen Anschlag auf die CSD-Feier in Berlin gegeben hat, sei die Veranstaltung dort abgebrochen worden, berichtet dieser Teilnehmer Johannes Kram.
13: Man hat auch gemerkt, dass die Veranstalter sehr gut darauf vorbereitet waren. Es gab diese Einblendung, es gab diese Durchsagen, es war alles sehr ruhig. Und jeder hat wohl gespürt, okay, das, was wir alle irgendwann immer befürchtet haben, sowas ist wohl jetzt passiert. Obwohl natürlich nicht von einem Anschlag die Rede war oder von einem Polizeieinsatz, sondern es wurde ohne Grund gesagt, geht bitte nach Hause. Und dass das alle so mitgemacht haben, das finde ich schon sehr beachtlich, auch wenn es sehr traurig ist.
12: Noch bevor sich die ersten Meldungen aus Berlin verbreitet haben, hatte der Verein Hamburg Pride schon im Gespräch mit dem Hamburg-Journal auf die Gefahren für die Community hingewiesen. Manuel Opitz sagte, dass es im vergangenen Jahr allein in Hamburg 166 registrierte Straftaten gegen queere Menschen gegeben hat. Aber auch wenn es möglicherweise keinen 100-prozentigen Schutz für die Teilnehmenden geben kann, eine Absage des CSD am kommenden Samstag kommt für die OrganisatorInnen in Hamburg nicht in Frage, so Opitz.
11: Gerade jetzt rufen wir auch alle anderen Menschen in Hamburg auf, gemeinsam mit uns zusammenzustehen und zusammenzurücken für eine friedliche Gesellschaft.
4: Helene Buchholz berichtete aus Hamburg und soweit dieser Schwerpunkt in der ARD-Infonacht zum Anschlag auf den Christopher Street Day in Berlin. Wir werden in dieser Sendung bis morgen früh aber noch verschiedene Aspekte dazu beleuchten, unter anderem dann auch mit einem Interview mit dem Bundesinnenminister. Und es ist natürlich auch immer Thema, alle 30 Minuten hier bei uns in den Nachrichten. 0:16 Uhr.
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4: Der Atomdeal zwischen den USA und Saudi-Arabien, der sorgt ja durchaus für Aufregung. Kritiker befürchten ein nukleares Wettrennen oder auch potenzielle Atomwaffen. In der gesamten Region gibt es noch sehr wenig Kernkraft, allerdings haben einige Länder große Pläne. Dabei geht es nach offiziellen Angaben darum, den hohen Energiebedarf für Großprojekte zu sichern. Ein Überblick, wo was geplant ist, nun von unserer Korrespondentin Nina Amin.
14: Ein arabisches Land gewinnt schon Strom aus Kernenergie, die Vereinigten Arabischen Emirate. Das Kernkraftwerk Baraka, bestehend aus 4 Reaktoren, steht knapp 300 Kilometer westlich von Abu Dhabi an der Küste des Wüstenstaates. Auf der Betreiberseite heißt es, das Kraftwerk liefere fast 25% des gesamten Stromverbrauchs. Für die anderen Länder in der Region ist Atomenergie noch Zukunftsmusik. Aber es gibt Projekte. Ägypten baut seit Jahren mit Hilfe Russlands an seinem ersten Atomkraftwerk an der Mittelmeerküste. Anfang der 80er Jahre gab es die ersten Planungen. Das Unglück von Tschernobyl Ende der 80er warf bei Kritikern Fragen über Sicherheit und Umweltschäden auf. Viele Jahre war das Projekt auch wegen innerpolitischen Unruhen auf Eis. Im November vergangenen Jahres schalteten sich Ägyptens Präsident Abdel Fattah el-Sisi und Russlands Staatschef Wladimir Putin zusammen. Als einen lieben Freund würdigte Ägyptens Präsident den russischen Präsidenten. Die beiden Staatschefs waren per Video dabei, als der Reaktordruckbehälter für den ersten Kernreaktor installiert wurde. Auch ein Vertrag zum Ankauf von Kernbrennstoff wurde besiegelt. Sisi nannte dies einen entscheidenden Schritt, um Ägyptens erstes Kernkraftwerk zu vollenden.
15: Das Projekt trägt zur Schaffung von tausenden Arbeitsplätzen bei. Das ebnet den Weg für Entwicklung und Wohlstand.
14: Ein Atomkraftwerk, das Energie für Megaprojekte der Regierung liefern soll, in einem Land, in dem knapp ein Drittel der Bevölkerung unter der nationalen Armutsgrenze von ein paar Dollar am Tag lebt, in dem fast ein Drittel der Bevölkerung jünger als 15 Jahre ist. 2028, so zumindest der Plan der Regierung, soll der erste Kernreaktor ans Netz gehen. Auch Jordanien, Katar, Kuwait und Bahrain spielen mit dem Gedanken, Kernkraftwerke zu errichten. Am konkretesten sind wohl die Pläne von Saudi-Arabien. Die Woche wurde ein Atomdeal zwischen den USA und Saudi-Arabien unterzeichnet. Details sind noch nicht bekannt. Mitten im Kriegsgeschehen am Persischen Golf sorgen Berichte, dass dem saudischen Königreich möglicherweise künftig auch die Anreicherung von Uran offensteht, für Aufregung. Vor einem atomaren Wettrüsten in der Region warnen besonders westliche Kritiker. Auch wegen einer Aussage von Kronprinz Mohammed bin Salman vor 7 Jahren in Paris.
15: Was, wenn Iran zum Beispiel 2025 nur noch Tage von der Herstellung einer Atombombe entfernt ist? Teheran wird sich nicht an Verträge halten, sondern die Bombe bauen. Das zwingt uns dann, Iran mit nuklearen Mitteln entgegenzutreten.
14: Saudi-Arabien will auf die Urananreicherung nicht verzichten. In erster Linie geht es dem saudischen Kronprinzen Beobachtern zufolge darum, seine Vision 2030 umzusetzen. Der Umbau weg von der endlichen Ressource Öl hin zu anderen Wirtschaftszweigen, das braucht Energie. Beispielsweise sollen riesige Rechenzentren für künstliche Intelligenz entstehen. In dem heißen Wüstenstaat mit bis zu 50 Grad im Sommer braucht allein die Kühlung viel Strom. Atomkraftwerke könnten den liefern. Genauso wie für die Trinkwassergewinnung. Mehrere arabische Länder mit trockenem Wüstenklima wollen perspektivisch Kernenergie für ihre Meerwasserentsalzungsanlagen nutzen.
4: Nina Amin, unsere Korrespondentin, sie berichtete aus Kairo. Noch immer lodern die verheerenden Feuer, die Waldbrände in Spanien, in der Region um die Hauptstadt Madrid, in der Nähe von Valencia und auch noch im Südwesten Frankreichs am Atlantik in der Nähe von Bordeaux. Zigtausende Menschen mussten dort bereits in Sicherheit gebracht werden und von optimistischen Prognosen war bislang eher wenig zu hören. Im Gegenteil, von einem Kampf David gegen Goliath sprach ein Feuerwehrsprecher. Kai Rinneker ist für die ARD-Infonacht vor Ort in Bordeaux, habe ihn kurz vor der Sendung gefragt, wie ist die aktuelle Situation dort am Abend? Was hören, was sehen und was riechen Sie?
16: Sehr starker Brandgeruch in der Stadt, dem kann man hier nicht entgehen. Der schleicht sich hier teilweise sogar in die Häuser und Hotels ein. Alle versuchen immer, die Türen geschlossen zu halten. Es liegen wieder diese Rauchwolken über der Stadt. Das sind jetzt keine dichten Rauchwolken. Es sieht immer so aus, als wenn es hier gleich regnen würde. Aber es sind eben die Rauchwolken, die hier alles einnebeln und die für diesen starken Brandgeruch sorgen. Es gibt hier immer mehr Leute, die auch FFP2-Masken tragen. Daran sieht man das schon. Alle Schwellenwerte der Feinstaubbelastung sind hier inzwischen überschritten. Und hier vom Stadtzentrum von Bordeaux entfernt, wo ich stehe, ist der Brand jetzt noch ungefähr 15 Kilometer entfernt. Er klopft sozusagen an die Tore des Großraums Bordeaux. Und entsprechend sorgenvoll sind die Mienen und die Antworten der Leute, mit denen ich hier heute gesprochen habe.
4: Gibt es denn derzeit Chancen, diese riesigen Feuer zumindest etwas unter Kontrolle zu bekommen?
16: Nein, davon ist die Brandbekämpfung im Moment weit entfernt, obwohl es ja hier tausende Leute gibt, die im Einsatz sind, Feuerwehrleute, Militär, ganz viele Bauern, die mithelfen, auch noch schnell irgendwelche Felder und sogar Weinberge roden, um dem Feuer irgendwie Einhalt zu bieten. Aber im Moment konzentrieren sich hier die Feuerwehrleute vor allen Dingen darauf, das Feuer irgendwie in eine Richtung zu lenken, in der es nicht so problematisch ist. Denn viele Ortschaften liegen auf dem Weg, die sind ja schon evakuiert worden. Und dann hinterlässt das Feuer dort eben wirklich eine verbrannte Landschaft, die auch sich darin ausdrückt, dass hunderte von Häusern hier westlich von Bordeaux schon komplett zerstört wurden. Wir reden gar nicht von denen, die irgendwie beschädigt wurden. Und es geht im Grunde nur darum, irgendwie das meiste noch zu retten, die Zivilbevölkerung in Sicherheit zu bringen. Es sind ja schon sehr viele Leute evakuiert worden. Weitere Evakuierungen werden sicherlich auch in dieser Nacht wieder anstehen.
4: Wie ist Ihr Eindruck? Sind genügend Einsatzkräfte, Löschflugzeuge vor Ort? Reichen die Kräfte der Einsatzkräfte?
16: Ja, das ist in der Tat ein wichtiger Punkt. Man hört immer mehr Berichte auch von den Bürgermeistern der Kommunen, die immer wieder versuchen, Kontakt mit ihren Leuten irgendwie im Brandgebiet zu halten oder sich irgendwie um die Orte zu kümmern, dass viele Feuerwehrleute erschöpft sind. Frankreich gibt hier wirklich alles. Da kommen Leute aus Paris, selbst aus dem Elsass sind hier Leute hergekommen, um die Kollegen und Kameraden hier sozusagen abzulösen. Es ist auch Militär im Einsatz. Und trotzdem ist von einer Kontrolle des Feuers eben bislang überhaupt nicht zu reden. Auch die Löschflugzeuge, die da im Einsatz sind, die können, wie gesagt, bestenfalls neue Verteidigungslinien irgendwie einziehen. Aber ansonsten hofft man hier irgendwie auf ein Wunder, was das Wetter angeht. Aber im Moment sieht's eher in der anderen Richtung eher schlechter aus. Der Wind hat hier auch wieder aufgelebt.
4: Wie groß ist die Gefahr, dass die Feuer weitere Ortschaften, Städte, eventuell auch Bordeaux bedrohen?
16: Naja, dass sie weitere Ortschaften bedrohen werden, ist sicher. Die Frage ist natürlich jetzt, wie verhält man sich so am Anfang des Großraumes Bordeaux? Da ist es natürlich wahrscheinlich die einzige Methode, dass man darauf hofft, dass man einige Ortschaften am Rand dann auch wieder evakuiert. Und die sind ja dann auch so konzipiert, dass da weniger Kiefernwälder sind, dass da weniger Vegetation ist. Und das bremst das Feuer natürlich automatisch aus. Das sucht sich dann seinen Weg lieber da, wo Grünzeug zu verbrennen ist. Das ist so ein bisschen die Hoffnung der Rettungsleute. Aber dadurch, dass dieses Feuer eine solche Eigendynamik entwickelt, hier ist so von der Begriff Feuergewitter macht hier die Runde. Das ist so heiß, dass da eigene Tornados innerhalb des Feuers entstehen, die dann wieder praktisch das ganze brennbare Material oder schon brennende Material in die Luft buxieren. Und dann kann es über Kilometer springen. Und das macht den Kampf für die Einsatzkräfte so schwierig.
4: Kai Rienecker für die ARD-Infonacht aus Bordeaux über die verheerenden Waldbrände dort. 0:25 Uhr.
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12: Mit Stefanie Lavoie. Der 26. Juli 2026 ist ein Tag, der in die Radsportgeschichte eingehen wird. Es überraschte nicht, dass Tadej Pogacar an diesem Tag in Paris seinen 5. Tour de France-Sieg feierte. Wie er das allerdings schaffte, so dominant und abgeklärt, das ließ viele Radsportfans staunen. Und der Slowene ist ja deutlich jünger als seine Vorgänger Anke Thiel, Merckx, Ino und Indurain es waren, als sie sich den jeweils 5. Sieg sicherten. Da mag also noch einiges kommen von diesem Pogacar, auch wenn er gestern auf der letzten Etappe der Tour das Nachsehen hatte. Holger Gerska.
17: Der 5. Gesamtsieg ist perfekt, aber den prestigeträchtigen letzten Etappensieg konnte Tadej Pogacar nicht feiern. Dennoch, der Slowene hat die Rundfahrt dominiert und mit rund 6,5 Minuten Vorsprung auf den belgischen Olympiasieger Remco Evenepoel gewonnen. Platz 3 belegte der Mexikaner Isaac del Toro, der von einer Neutralisation des Rennens profitierte. Schon 50 Kilometer vor dem Ziel wurden die Zeiten genommen. Erst danach fiel Tadej Pogacars Teamkollege weit zurück. Der letzte Tagessieger heißt Mathieu van der Poel. Der Niederländer erfüllte sich mit diesem Triumph einen sportlichen Traum. Im Finale setzte er sich zunächst gegen Pogacar und dann hauchdünn gegen die heranjagenden Sprinter durch. Der Cottbusser Max Kanter verblüffte dabei mit einem starken 4. Platz hier in Paris.
12: Die Finals in Hannover sind beendet. 4 Tage Spitzensport und fast 500.000 begeisterte Fans. Das Multisport-Event war ein voller Erfolg. Zum Abschluss wurden noch eine Reihe deutscher Meistertitel vergeben. Anne Hild berichtet.
18: Olympiasiegerin Marie Reichert war die letzte in der Innenstadt in Hannover, die sich einen der Titel schnappte. Zusammen mit ihrem Dortmunder Team im 3x3 Basketball. Zuvor waren die Wettkämpfe bei den Leichtathleten in Wattenscheid zu Ende gegangen. Mit Favoritensiegen von zum Beispiel Sprinter Owen Ansah oder Hindernisläuferin Gesa Krause. Auch bei den Schwimmern standen mit Sven Schwarz und Isabel Gose in den Lagenmeisterschaften über die Mittelstrecke die erwarteten Athleten oben auf dem Treppchen. Eine durchwachsene WM-Generalprobe erlebte Olympiasiegerin Daya Varfolomeev in der rhythmischen Sportgymnastik. In den Gerätefinals zeigte sie ungewohnte Fehler, holte aber trotzdem 2 von 4 möglichen Titeln. Insgesamt 143 deutsche Meistertitel wurden bei den Finals vergeben. Die meisten Medaillen holten Sportlerinnen und Sportler aus Baden-Württemberg. Die Veranstalter in Hannover zogen eine positive Bilanz. Mit fast 500.000 Zuschauer über die 4 Tage war der Andrang so groß, dass manche Wettkampfstätten zeitweise Einlassstopps verhängt hatten.
12: Die Grand Prix von Bahrain und Saudi-Arabien waren im April wegen des Krieges im Nahen Osten abgesagt worden. Nun hat die Formel 1 einen Ersatz gefunden, zumindest für das Bahrain-Rennen. Das wird am 4. Oktober auf der legendären Strecke von Sepang in Malaysia nachgeholt. Gestern stand aber erstmal der große Preis von Ungarn auf der Agenda. Gewonnen hat der Weltmeister, berichtet Lena Bergmann.
19: Lando Norris hat den Fluch besiegt. Der McLaren-Pilot ist der erste Pole-Setter in Budapest seit 6 Jahren, der auch das Rennen gewinnt. Der aktuelle Weltmeister fuhr zum ersten Saisonsieg für McLaren, der beinahe ein Doppelsieg gewesen wäre. Doch Teamkollege Oscar Piastri musste das Rennen wegen technischer Probleme vorzeitig beenden. Max Verstappen im Red Bull wurde dank einer cleveren Strategie Zweiter. Dahinter kämpfte sich Mercedes-Pilot Kimi Antonelli auf Platz 3. Vor den beiden Ferrari, die überraschend das Podium verpassten. Eine Premiere feiert Nico Hülkenberg. Der Deutsche sammelte als 9. seine ersten Punkte für Audi. Nach einer 4-wöchigen Sommerpause kehrt die Formel 1 am vorletzten Augustwochenende zurück mit dem Grand Prix in Zandvoort.
20: Tamara Koppatsch hat das Tennisturnier am Hamburger Roten Baum gewonnen und damit ihren zweiten Titel auf der WTA-Tour gefeiert. Im Finale des Sandplatzturniers in ihrer Heimatstadt besiegte Koppatsch die Ungarin Anna Bonda mit 2x6:3. Dank des Erfolges klettert sie auf Platz 45 der Weltrangliste und ist damit nun die deutsche Nummer 1 vor Tatjana Maria und Eva Lüß.
4: Und soweit der Sport mit Stefanie Lavoie.
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21: Um 0.29 Uhr mit Olaf Knapp. Nach dem mutmaßlich islamistischen Terroranschlag in Berlin ist der Tatverdächtige von der Polizei erschossen worden. Er soll zuvor mit einer Stichwaffe auf die Beamten zugelaufen sein. Der 21-Jährige war schon mehrmals straffällig geworden. Bundesinnenminister Dobrindt äußerte im ARD-Brennpunkt Verwunderung darüber, dass vom Gericht lediglich eine Bewährungsstrafe verhängt wurde.
22: Wir wissen ja, dass er eine Vielzahl von Straftaten begangen hat, dass er mit dem Terror sympathisiert hat, dass es auch eine Verurteilung gab, die auf Bewährung ausgesetzt wurde und die Staatsanwaltschaft dagegen Beschwerde erhoben hat. Und in der Tat wird zurzeit sehr die Frage danach gestellt, wie kann eigentlich bei jemandem, den man als Gefährder identifiziert, eine Strafe zur Bewährung ausgesetzt werden. Auch dem wird detailliert nachgegangen.
21: Bundesinnenminister Dobrindt im ARD-Brennpunkt. Bundesverkehrsminister Schnieder kommt seiner Ablösung durch Kanzler Merz zuvor. In einer schriftlichen Erklärung hat er ihn um seine Entlassung gebeten. Aus der Nachrichtenredaktion Sven Hasenkleber.
23: Merz hatte Schnieder Ende der vergangenen Woche informiert, ihn entlassen zu wollen. Der gewünschte Nachfolger sagte allerdings ab. Damit ist Schnieder weiter im Amt. Mit seinem Gesuch wolle er nun den unwürdigen Zustand beenden, der die notwendige sachliche Arbeit unmöglich mache, erklärte der CDU-Politiker. Beste Chancen auf den Posten soll jetzt der parlamentarische Geschäftsführer der Union Bilger haben. Für Merz verschärft sich das Chaos bei der Neuaufstellung von Regierung und Fraktion. Er steht wegen des Umgangs mit Schnieder massiv in der Kritik.
21: Die USA verstärken im Irankrieg ihre Drohkulisse. Der amerikanische Botschafter bei den Vereinten Nationen Walz hat mitgeteilt, dass weiteres Militär in den Nahen Osten verlegt werden soll. Er sagte dem Sender CBS, man wolle zusätzliche Kapazitäten schaffen. Genauere Angaben macht er nicht. Laut US-Medien geht es unter anderem um weitere Kampf- und Tankflugzeuge. Auf Mallorca sind wieder tausende Menschen gegen Massentourismus auf die Straßen gegangen. Sie versammelten sich zuerst im Zentrum von Palma, der Hauptstadt der Mittelmeerinsel. Von dort zog ein Demonstrationszug zur Kathedrale. Die Polizei schätzt die Teilnehmerzahl auf 25.000. Die Demonstranten beklagten vor allem, dass sich viele Menschen auf Mallorca kaum noch eine Wohnung leisten können wegen der steigenden Zahl von Ferienwohnungen. Das Wetter in Deutschland. Nachts ist es bewölkt. In der Nordhälfte gibt es zeitweise Schauer, die vereinzelt auch gewittrig sein können. Im Süden nur einzelne Schauer oder Gewitter, minimal 20 bis 12 Grad. Am Tage in der Osthälfte Schauer und Gewitter, im Verlauf nachlassend, sonst sonnig oder leicht bewölkt mit einzelnen Schauern. Von Nord nach Süd 18 bis 30 Grad. Das waren die Nachrichten.
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4: Um 0.33 Uhr gleich, zunächst die A2 Hannover Richtung Berlin. Im Kreuz Hannover Ost ist die Überleitung zur A7 Richtung Kassel wegen eines Schwertransports gesperrt. Die Umleitung führt über die A2 bis Ausfahrt Lehrte. Dann die A40 Duisburg-Essen, die ist zwischen Mülheim-Winkhausen und Dreieck Essen-Ost wegen Bauarbeiten bis Donnerstag in beiden Richtungen gesperrt. Die A63 Kaiserslautern Richtung Mainz ist zwischen Dreieck Kaiserslautern und Sembach wegen einer Baustelle bis 5 Uhr gesperrt. Und die A94 noch Passau Richtung München, die ist zwischen Tunnel Einhausung Wimpernsink und Heldenstein nach Auslösung der Höhenkontrolle gesperrt.
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4: Mit Carsten Wick im Studio. Hallo. Seit mehr als 4 Jahren berichtet der ARD-Korrespondent und Studioleiter in Kiew, Wassily Golod, über den russischen Angriffskrieg gegen die Ukraine. Nun war er zu Gast bei einer Veranstaltung des NDR in Hannover und hat dort mit dem Host des Weltspiegel-Podcasts Philipp Abrisch und mit Astrid Korall von Streitkräfte und Strategien über das Leben und Arbeiten in einem Kriegsgebiet gesprochen. Und sie haben ihn zunächst gefragt, wie es für ihn ist, aus der Ukraine wieder zurück nach Deutschland zu kommen.
0: Es ist absolut wie aus einer Welt in die andere zu fahren. Wenige Stunden oder einige Stunden, nachdem ich nicht mehr in der Ukraine war, gab es einen Raketenangriff, bei dem auch eine Bekannte von mir getötet wurde, mein Jahrgang 1993. Ich habe diese Nachricht schon mitbekommen, als ich im sicheren EU-Ausland war. Und das ist aber natürlich ein Schock und dir wird jedes Mal bewusst, was für einem Risiko du dich auch aussetzt, was für einem Risiko meine Kolleginnen und Kollegen ausgesetzt sind, die dort leben, die Ukrainerinnen und Ukrainer sind. Und gleichzeitig bin ich aber auch jedes Mal glücklich zu sehen, dass Menschen hier in Deutschland in Sicherheit, in Frieden leben können. Und es ist wahnsinnig wichtig, das hier zu erhalten. Und gleichzeitig habe ich keine größere Hoffnung und keinen größeren Wunsch, als den Menschen in der Ukraine wieder ein Leben möglich zu machen. Das können sie nicht alleine, dafür brauchen sie die Unterstützung, indem sie einfach ihre Zukunft und ihr Leben planen können, ohne die Sorge zu haben, dass eine Rakete sie tötet, eine russische Drohne sie tötet oder eine russische Gleitbombe sie tötet.
1: Über das Leben und den Alltag auch in der Ukraine im Krieg reden wir gleich noch. Erstmal die Frage, Wassily, wir wissen ja, dass man in Kiew jetzt nicht einfach ins Flugzeug steigen kann und dann nach Deutschland fliegen kann. Wie kommt man hier eigentlich nach Bad Pyrmont oder auch nach Hannover?
0: Ist eine sehr gute Frage, weil sehr viele glauben, dass das möglich ist. Viele fragen, wie lange fliegst du aus Kiew nach Deutschland? Das wären sonst so circa 2 Stunden gewesen. Aber aufgrund des Angriffskriegs fliegen vor allem Raketen, Drohnen, Gleitbomben, wie genannt.
2: Kampfjets,
0: genau, meistens auch sehr flach. Es gibt auch Helikopter, die teilweise Brände, also Hubschrauber, die Brände löschen. Das habe ich jetzt auch häufiger mal in Kiew gesehen, wenn es Angriffe gegeben hat. Die Reise ist tatsächlich eine Zugreise mit dem Nachtzug. Ich setze mich dann in Kiew um 20.30 Uhr in den Zug und der fährt dann nach Polen, nach Przemyśl. Da bin ich am nächsten Morgen, muss durch die Grenzkontrolle. Dann geht's mit dem Auto nach Krakau und von Krakau fliege ich dann meistens nach Frankfurt oder nach Düsseldorf. Und das ist von Tür zu Tür, sind es circa 24 Stunden. Also das ist schon eine Strecke und dir wird einfach bewusst, dass dieses Land, die Ukraine, sich nicht in einer Normalität, in einem normalen Leben befindet, sondern dass es weiterhin eine Ausnahmesituation ist und das eben schon seit 2022.
5: Und trotzdem ist die Bahn pünktlich.
0: Die Bahn ist größtenteils pünktlich, aber durch die veränderten Angriffe ist es jetzt so, dass du häufiger die Situation hast, dass Züge angehalten werden, wenn zum Beispiel Drohnen fliegen oder Raketen fliegen und dann Leute den Zug verlassen müssen und dadurch hast du mehr Verspätung. Und bei der letzten Zugreise sagte uns die Zugführerin auch, möglicherweise müssen wir sogar bei Luftalarm anhalten und den Zug verlassen. Also du siehst schon, dass die veränderte Kriegssituation auch zu einer Veränderung im Transport führt.
5: Wassily, seit mittlerweile mehr als 4 Jahren, seit im Grunde 2014 wehrt sich die Ukraine gegen den russischen Angriff. Ihr müsst über Kämpfe berichten an der Front, aber auch über die Raketenangriffe, du hast sie gerade schon erwähnt, die Drohneneinschläge auf ukrainische Städte, in ukrainischen Städten. Und zuletzt wurde ja auch das ARD-Studio getroffen. Fotos gesehen von Fensterrahmen, die herausgerissen wurden, von viel Schutt auf den Schreibtischen. Unter diesen doch sehr schwierigen Bedingungen, erklär uns doch einmal, wie ihr da überhaupt arbeiten könnt als Korrespondentinnen und Korrespondenten im Team im ARD-Studio.
0: Das, was du beschreibst, ist zentral, weil es keinen sicheren Ort in der Ukraine gibt. Das berichten wir schon sehr lange so. Und wir haben es jetzt aber zu spüren bekommen, als unser Studio bei einem Angriff oder infolge russischer Angriffe, es war eine Druckwelle, die für diese Zerstörung gesorgt hat, einfach dazu geführt hat, dass all das, was du beschrieben hast, passiert ist. Ne? Fensterrahmen raus, die Decke teilweise rausgefallen, nicht tragende Wände, die umgekippt sind. Und wenn du deinen Arbeitsplatz so siehst, dann macht das natürlich was mit dir. Dann hast du natürlich direkt ein Kopfkino und stellst dir vor, okay, was wäre, wenn jemand drin gewesen
5: das
0: wäre.
5: Das war nachts, der Angriff.
0: Das war nachts, genau. Und natürlich ist das auch etwas, was du dann als Gedanken sofort wieder abstellst, weil das willst du dir nicht vorstellen. Wir sind gerade auch dabei, das alles wieder aufbauen zu lassen, aufzubauen, um normal wieder von dort arbeiten und berichten zu können. Ich hatte selbst vor einigen Wochen die Situation bei kombinierten großen Angriffen, wenn die sich anbahnen, wenn darüber informiert wird, gehe ich meistens ins Hotel, weil ich habe zu Hause keinen Keller. Wenn ich bei Angriffsnächten zu Hause bin, lege ich mich meistens in meinen Flur, weil ich da mehrere Wände habe, falls eine Druckwelle kommt und dadurch geschützter bin. Und in dieser einen Angriffsnacht bin ich eben ins Hotel und dachte, okay, hier bin ich jetzt sicher, habe ein Zimmer relativ weit oben bekommen und irgendwann schlug es dann ein. Ich bin runtergelaufen in den Keller, dachte so, okay, hier bleibe ich jetzt. Ich dachte, der Einschlag war irgendwo in der Nähe, bis es dann hieß, Feueralarm, verlassen Sie das Gebäude. Du gehst dann raus aus dem Gebäude oder ich bin rausgegangen, gucke hoch und sehe, das war im Prinzip die andere Flurseite von mir, die brennt. Und den Rest der Nacht habe ich dann in der Metro verbracht, im Pyjama dann dahin gelaufen. Und das zeigt dir halt auch, so du bist auch an Orten, wo du dich vermeintlich sicher fühlst, nicht sicher. Aber das, was wir dann machen, ist eben, wir fokussieren uns auf das, was unser Auftrag ist. Wir überprüfen die Fakten, wir gucken, mit was wurde Kiew angegriffen, was ist die Informationslage, die wir haben, was können wir überprüfen, können wir an Orte fahren, wo Menschen verletzt, möglicherweise getötet wurden und dann berichten wir so sachlich, so sauber, wie das möglich ist.
5: Woher bekommst du diese Informationen?
0: Die Ukraine ist sehr, sehr digital und nahezu alle Behörden informieren unter anderem über Telegram-Kanäle. Das ist eine Möglichkeit. Dann ist es natürlich so, dass wir alle vernetzt sind. Wir kennen in unterschiedlichen Stadtvierteln Menschen. Teilweise kriegt man es halt, wie ich das gerade beschrieben habe, selber mit. Und dann schreibe ich in unsere Gruppe, liebe Kollegen, Kolleginnen, unser Hotel wurde getroffen, in dem wir regelmäßig sind. Und dann fährst du raus und sprichst auch vor Ort dann mit den Behörden. Fragst, wie viele Menschen sind da noch, wie sehen die weiteren Arbeitsschritte aus. Du wirst natürlich auch informiert, auch das digital, wenn ein weiterer Luftalarm ist. Du hast eine App auf dem Handy, die dann ein unangenehmes Sirenengeräusch verbreitet, wie man das auch in verschiedenen Stadtvierteln hört. Und dann überprüfst du relativ schnell auch das, die Luftwaffe, die ukrainische, informiert über Telegram und schreibt dann zum Beispiel Raketen im Anflug auf Kiew und dann guckst du, wo ist der nächste Ort, wo du dich und dein Team in Sicherheit bringen kannst.
1: Kann man denn sagen, dass die russischen Angriffe in den vergangenen Wochen, Monaten, zumindest finde ich es hier zum Teil der Eindruck, doch massiver geworden sind, gerade auch auf Kiew?
0: Das ist schwierig zu beantworten. Einerseits ja, also was die Masse angeht. Wir haben jetzt vor kurzem den heftigsten oder einen der heftigsten ballistischen Angriffe auf die Hauptstadt erlebt. Und das war eine Nacht, wo es keine richtige Vorwarnung gab. Ich wurde vom Alarm wach, bin in den Flur und dann hörst du wirklich eine Explosion nach der anderen. Dann atmest du kurz durch, dann schreiben diese Kanäle, gleich kommt die nächste Welle. Dann reißt du dich innerlich zusammen oder mir geht das zumindest so. Ich spanne dann den ganzen Körper an und dann knallt es wieder und dann atmest du wieder durch, weil du nicht getroffen wurdest, hoffst, dass möglichst niemand verletzt wurde, dass vor allem auch niemand getötet wird, was aber leider oft eben anders ist. Und was sich natürlich verändert hat, wir haben auch im Oktober 2022 Angriffswellen auf Kiew erlebt. Damals gab es wesentlich weniger Flugzeuge.

0: Marschflugkörper liefert uns moderne Waffensysteme, mit denen wir Ziele in Russland treffen können, wo Russland diese Waffen, mit denen es dann Zivilisten in der Ukraine tötet, wie man diese Orte dann eben treffen kann, damit weniger Waffen produziert werden. Wir sehen jetzt umgekehrt auch, die Ukraine produziert recht erfolgreich Drohnen, mit denen es die russische Kriegswirtschaft versucht einzuschränken. Das gelingt auch durchaus erfolgreich. Aber es ist natürlich, wir sehen von russischer Seite eine konstante Eskalation in diesem Krieg und wir sehen weiterhin keine Bereitschaft des russischen Machthabers, der russischen Elite, diesen Angriffskrieg zu beenden.
1: Ich durfte selbst im März in die Ukraine reisen und auch dank deiner Unterstützung haben wir ein Hotel gefunden, in dem wir sicher übernachten konnten. Das war das besagte Hotel, was dann später angegriffen wurde. Ich erinnere mich, dass ich davor stand, gedacht habe, was für ein wunderschönes Gebäude, ein schönes, altes, vielleicht 150 Jahre alt und der erste Gedanke war, okay, wenn das hier so lange steht, so unberührt und heile, dann ist das vielleicht ein sicherer Ort und dann wurde es getroffen, du warst da, ich habe den Eindruck, also nach der Nachricht, das ARD-Studio wurde getroffen, das Hotel, in dem ihr gelegentlich unterkommt, rückt der Krieg ein bisschen näher für dich, wie fühlt sich das an, also auch ganz konkret für dich und unser Team in der Ukraine?
0: Ihr erinnert euch vielleicht ja auch an den Raketenangriff 2024, als das Kinderkrankenhaus Ochmadit von einer russischen Rakete getroffen wurde. Direkt daneben wohnt eine unserer Kolleginnen. Und als dieser Angriff passierte, sind bei ihr alle Fenster rausgeflogen. Sie selber wurde durch ihre Wohnung geschleudert. Ihr ist zum Glück nichts, keine schwerwiegende Verletzung passiert, aber natürlich ein massiver Schock. Und wenn du dann einen Anruf bekommst und die Information, dass deiner Kollegin das passiert ist, dann ist das schon sehr nah. Das heißt, für uns sind das jetzt weitere Ereignisse, die zeigen, wie nah dieser Krieg uns ist, wie gefährlich das auch für uns als Team in der Ukraine ist. Umgekehrt, als die sogenannte Klitschko-Brücke, die Panoramabrücke im Zentrum von Kiew im Herbst 22 getroffen wurde, das ist auch nicht weit von unserem Studio, nur hatten wir damals dieses Studio nicht. Also ich habe nicht das Gefühl, dass die Angriffe jetzt, also dass es ganz neu ist, dass Russland das Zentrum der ukrainischen Hauptstadt angreift, aber man kann schon davon sprechen, dass es eben mehr Waffen sind, die eingesetzt werden, dass es noch rücksichtsloser ist, wobei auch das eine zynische Formulierung vielleicht ist, wenn man an all die Familien denkt, die friedlich in ihrem Schlaf getötet wurden durch russische Angriffe, vor allem ja auch in Frontnähe, in Städten wie Kharkiv, wo es ja massive Angriffe immer wieder gibt, einfach weil Russland so nah dran ist.
2: Du hast schon die Frontstädte jetzt angesprochen. Ab und zu fahrt ihr ja auch in die Nähe zumindest der Front. Wie bereitet ihr euch da konkret vor?
0: Es ist natürlich noch gefährlicher. Du hast weniger Reaktionszeit, weniger Vorbereitungszeit. Wir sehen auch im Frontbereich natürlich eine Entwicklung, dass noch mehr Drohnen eingesetzt werden. Wir sehen auch, dass Journalistinnen und Journalisten gezielt von russischen Soldaten mit verschiedenen Drohnenarten angegriffen werden. Und wir bereiten diese Reisen sehr akribisch vor. Also einerseits übernachten wir nicht mehr in diesen frontnahen Städten, sondern weiter weg. Das bedeutet für uns, dass wir für Drehs wesentlich mehr Reisezeit einplanen müssen, dass wir sehr früh losfahren, dass wir versuchen, sehr zeiteffektiv zu drehen, um dann die Stadt auch möglichst schnell wieder zu verlassen. Wir haben Sicherheitsberater, die uns bei der Planung helfen, die auch vor Ort mit dabei sind. Aber natürlich kann auch kein Sicherheitsberater der Welt eine Rakete abwehren oder eine Drohne abwehren. Aber wir versuchen alles, was in unserer Macht steht, zu tun, um unser Team, unsere Teams so gut es geht zu schützen. Wir überprüfen dann auch, ist es sinnvoll, mit gepanzerten Fahrzeugen diese oder jene Reise zu machen. Warum ist das immer eine Abwägungssache? Einerseits bist du sicherer, wenn irgendwo in der Nähe was einschlägt und du bist in diesem Fahrzeug geschützter. Auf der anderen Seite sind das sehr schwere Fahrzeuge. Das heißt, du bist weniger agil, wenn dann irgendwie eine Drohne auf dich zusteuert, du kannst den Wagen nicht so schnell wenden. Also das sind alles Dinge, die wir im Team besprechen, die wir genau abwägen. Und die Realität ist auch, wir machen insgesamt weniger solcher gefährlichen Reisen. Und das ist natürlich etwas, was Russland auch erreichen will durch die gezielten Angriffe, auch auf NGOs, auch auf Journalistinnen und Journalisten, auch auf die UN. Das sehen wir ja auch, dass das passiert, dass man Angst macht, dass man versucht, dafür zu sorgen, dass nicht über diesen Krieg berichtet wird. wird. Wir sehen auch ganz heftig, dass Helferinnen und Helfer, die ausrücken, nachdem ein Wohnhaus zum Beispiel getroffen wurde, dass die gezielt nochmal angegriffen werden durch diese Double Taps, also ein gezielter Zweitschlag an den gleichen Ort nach einer Zeit, um auch da die

0: Helferinnen und Helfer zu demoralisieren.
1: Also unglaublich schwer, sich als Journalist da ein Bild zu machen an der Front, weil es so gefährlich ist. Vassili, wie würdest du denn die Lage im Moment, das Frontgeschehen beschreiben? Was passiert da im Moment? Ist das so ein Schützengrabenkrieg oder?
0: Es ist ein Krieg, der sehr schwer vorstellbar ist, der teilweise sehr apokalyptisch ist. Es fliegen im Frontbereich sehr, sehr viele Drohnen durch die Gegend. Einige haben das ja auch schon gesehen, diese Fischernetze, die dann über den Straßen hängen, wo sich teilweise auch Vögel oder andere Tiere drin verfangen. Also das ist auch, also dieser Krieg schadet auch massiv der Umwelt. Das muss man sich auch immer wieder vor Augen führen. Es ist kein klassischer Schützengrabenkrieg in dem Sinn, wie man das aus Kriegen in der Geschichte kennt. Es ist aber so, dass Soldaten in diesen Schützengräben unter der Erde ausharren, von dort teilweise Drohnen steuern. Wir wissen auch von Soldaten, die über sehr, sehr viele Tage nicht aus diesen Schützengräben raus konnten, weil sobald du irgendwie deinen Kopf nach oben steckst, erkennen russische Drohnen Bewegung und können dich anvisieren. Also das ist wirklich sehr schwer vorstellbar, auch für uns, die wir das nicht in der Form erleben, wenn Soldatinnen und Soldaten dir das berichten, wenn du teilweise Bilder siehst. Es ist sehr schwer vorstellbar, das Leben in den frontnahen Städten wie Slawiansk oder Kramatorsk, wo ständig Drohnen einschlagen, wo ständig Raketen einschlagen, wo Gleitbomben abgeworfen werden, wo immer noch Zivilistinnen und Zivilisten leben, was schwer vorstellbar ist.
1: Dort immer noch.
0: Die leben dort, aber ich weiß nicht, ob Leben der richtige Begriff ist. Sie existieren dort. Aus verschiedenen Gründen, weil sie zum Beispiel Angehörige haben, die pflegebedürftig sind, weil sie vielleicht Angehörige haben, die sagen, ich habe mein ganzes Leben lang hier gelebt, ich will hier nicht weg, weil sie das selber vielleicht so sehen. Die Behörden versuchen schon, vor allem Familien mit Kindern in Sicherheit zu bringen, zu evakuieren, weil das einfach nicht möglich ist, unter diesen Bedingungen ein normales Leben zu führen. Und der größte Wunsch dieser Menschen, wenn du mit ihnen sprichst, ist, dass dieser brutale Krieg ein Ende hat, dass sie einfach normal leben können in ihren Städten, in ihren Dörfern und keine Angst davor haben müssen, dass fremde Truppen da einmarschieren oder dass irgendetwas dort einschlägt.
2: Und während der Krieg läuft, erlebt die Ukraine derzeit eine innenpolitische Krise. Verteidigungsminister Fedorow wurde entlassen von Präsident Zelensky, weil es da einen Disput gab mit Armeechef Syrsky. Armeechef Syrsky wurde mittlerweile auch ausgetauscht. Trotzdem gibt es ja nach wie vor auch Proteste in der Ukraine, weil gerade Fedorow ja ein sehr beliebter Verteidigungsminister und Politiker ist. Was würdest du sagen, wie fest sitzt Präsident Zelensky im Moment auch vor dem Hintergrund dieses personellen Umbaus und auch vor dem Hintergrund dieser Proteste in Kiew im Sattel?
0: Solange Russland diesen brutalen Angriffskrieg gegen die Ukraine führt, wird der ukrainische Präsident nicht angetastet. Der ukrainische Präsident ist der Garant der Verfassung. Das ist den Menschen in der Ukraine bewusst. Und deswegen greifen sie nicht direkt den Präsidenten an mit ihrer Kritik, sondern sie greifen sehr gezielt die Entscheidungen des Präsidenten an. Und das ist etwas, was ich extrem bemerkenswert finde. Ich war auch selber, um mir ein Bild zu machen bei diesen Protesten, schon am ersten Morgen, weil das hat quasi über Nacht angefangen, dass diese Entscheidung durchsickerte, dass klar war, okay, Fedorow muss zurücktreten. Dann sah ich auf Social Media, dass aufgerufen wurde, am nächsten Morgen um 9 Uhr sich zu versammeln auf dem Ivan-Franko-Platz. Das ist in Sichtweite des Präsidialamts, auch in Hörweite. Also wenn laut genug gerufen wird, dann sollte Zelensky das hören. Und das war eine extrem besondere Atmosphäre. Du kommst dahin und man muss wissen, jeden Morgen um 9 Uhr gibt es eine Schweigeminute für die getöteten Soldatinnen und Soldaten in der Ukraine. Da bleibt das Leben für einen kurzen Moment stehen, da bleiben Autos stehen, da steigen Menschen aus den Autos, einige knien hin. Und du hast diesen Platz gesehen, da waren hunderte von Menschen und die haben alle gemeinsam innegehalten. Und dann haben sie sehr friedlich protestiert, sie haben sehr klar zum Ausdruck gebracht, dass sie die Entscheidung des ukrainischen Präsidenten, der ja ansonsten recht gut kommunizieren kann, der ansonsten recht gut seine Botschaften rüberbringen kann, aber dass sie diese Entscheidung nicht verstehen, dass ein junger Minister, der recht erfolgreich war aus ihrer Sicht in dem, was er macht, der klar erklärt hat, was er macht, der mit einem Managementansatz dieses Verteidigungsministerium geleitet hat, der für Transparenz sorgen wollte und auch gesorgt hat, was das Beschaffungswesen angeht, dass dieser junge Minister plötzlich sein Amt verliert nach einem halben Jahr. Das leuchtete vielen nicht ein und dagegen haben sie protestiert. Und dann entwickelten sich die Proteste eben weiter, dass die Menschen gesagt haben, es geht nicht um Personen, es geht nicht um die Person Fedorov, sondern es geht hier um die Systemfrage. Und Fedorov steht eben als Gesicht, als Name für eine Ukraine, die transparenter sein möchte, für eine Ukraine, in der der Mensch im Fokus steht. Und Oleksandr Sirski, bei dem man ja auch dazu sagen muss als Armeechef, er steht unter anderem für die Verteidigung von Kiew. Er steht unter anderem auch dafür, dass die Region Kharkiv befreit werden konnte von den russischen Besatzern. Also das ist jemand, der durchaus militärische Erfolge vorzuweisen hat. Aber er steht in seiner Person aus Sicht vieler Menschen in der Ukraine für das alte postsowjetische Militär, für das Militär, das auf Befehle ausgerichtet ist, wo es nicht um den einzelnen Menschen geht. Und das ist etwas, was bei Präsident Zelensky sehr offensichtlich angekommen ist, und er hat einen Wechsel durchgeführt und hat ihn ersetzt durch Mykhailo Drabaty. Das ist ein 43-jähriger General, der genau dafür steht. Ich habe auch mit verschiedenen Leuten, die ich kenne, im Militärbereich gesprochen und die sagen, das ist jemand, dem wir vertrauen, das ist jemand, der die ukrainische Armee in die Zukunft führen kann.
1: Wird sich dadurch die Kriegsführung verändern oder wie ist deine Einschätzung?
0: Es ist schwer, jetzt eine Revolution zu erwarten. Was sich auf jeden Fall verändern wird, ist, glaube ich, die Atmosphäre innerhalb des Militärs, weil es schon mit der Benennung von Sirski Kritik in seine Richtung gab, dass Leute gesagt haben, dem ist das einzelne Menschenleben egal, der opfert Soldaten, um irgendwelche taktischen Ziele zu erreichen. Ich bin jetzt persönlich auch nicht Militärexperte genug, um einschätzen zu können, welcher General jetzt besser ist als der andere. Was man aber auf jeden Fall sagen kann, ist, dass der Ansatz, der Führungsansatz, der Kommunikationsansatz auch innerhalb des Militärs, der wird sich sehr wahrscheinlich ändern, weil Drabaty eben für einen anderen Stil steht. Die Frage ist, wie schnell geht das? In welcher Form wird das spürbar sein? Aber nach meinen Eindrücken ist es zumindest für die Moral der Soldatinnen und Soldaten eine gute Entscheidung, weil auch die Reaktionen, die ich dann wahrgenommen habe, waren vor allem positive Reaktionen.
1: Vassili, ich kann jeden verstehen, der vielleicht gerade mal nicht an den Krieg denken will und der vielleicht auch so etwas wie so ein Nachrichten-Overkill empfindet und dem es einfach ein bisschen zu viel ist mit dem Leid der Menschen. Ist ja nicht die einzige Krise in der Ukraine, die es gerade gibt auf der Welt. Geht's dir auch manchmal so und wie gehst du damit um?
0: Ich kann das absolut nachvollziehen. Ich kann es absolut nachvollziehen, dass sich die Weltlage schwer anfühlt. Ich kann nachvollziehen, wenn Menschen die Tagesschau sehen und der Beitrag fängt wieder an mit irgendwelchen Explosionen und dass man das Gefühl hat, ich will das nicht sehen, ich will umschalten. Ich kann auch verstehen, wenn jemand mal umschaltet und gleichzeitig bringt es aber nichts umzuschalten, weil das ja trotzdem passiert. Und ich bin zumindest ein Mensch, der sich lieber damit auseinandersetzt, der sich auch mal ablenkt, indem er Sport macht, der sich auch mal ablenkt, indem er Freunde trifft und mit Freunden über, weiß ich nicht, Fußball spricht oder andere Themen.
1: Fecht.
0: Genau, ne? Also es ist total wichtig, sich abzulenken. Es ist total wichtig, auf Konzerte zu gehen, wie das die Menschen in der Ukraine ja auch tun. Es ist wichtig, mal das Handy abzuschalten. Aber ich finde, es ist auch unsere Verantwortung, diese Menschen dort nicht zu vergessen, auch unsere Politikerinnen und Politiker daran zu erinnern, dass sie diese Menschen nicht vergessen, weil dieser Krieg eben da ist und weil dieser Krieg näher an uns dran ist, als wir das vielleicht manchmal wahrhaben wollen und weil es uns auch besser gehen würde, wenn dieser Krieg hoffentlich so schnell wie möglich so vorbeigeht, dass er nicht wieder anfängt. Das heißt, auf jeden Fall mal Pause machen von Nachrichten, aber nicht die Nachrichten vergessen und nicht ausblenden.
3: Sagt der Leiter des ARD-Studios in Kiew, Vassili Golot, im Gespräch mit Philipp Abrisch und Astrid Korall. 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
3: Und in den Kommentaren vieler Medien geht es heute um den Anschlag auf den Christopher Street Day in Berlin. Und die meisten sind sich einig, was das Ziel der mutmaßlich islamistischen Tat war. Die Rheinpfalz aus Ludwigshafen fasst das so zusammen.
5: Wer glaubt, der Anschlag betreffe allein die queere Community, unterliegt einem gefährlichen Irrtum. Dieser Angriff galt den Grundwerten unseres Zusammenlebens in Deutschland, dem Versprechen, dass jeder Mensch in Freiheit und ohne Angst so leben kann, wie er ist.
3: Unterschiedliche Ansichten gibt es allerdings darüber, welche Lehren die Politik jetzt aus dem Anschlag ziehen sollte. Die Nürnberger Nachrichten etwa fordern eine breite Front an Maßnahmen.
5: Gründlichere Überwachung bereits auffällig gewordener Menschen mit radikaler Gesinnung, härtere Strafen, rasche Abschiebungen, soweit es sich um nicht-deutsche Staatsbürger handelt, Programme zur Deradikalisierung, mehr Bildungsangebote und damit Aufstiegschancen für Jugendliche aus schwierigen Milieus, laufende Verbesserung der öffentlichen Sicherheit auch durch Kameraüberwachung.
3: Die Zeit, die hält dagegen.
5: Zur Wahrheit zählt allerdings auch das. Eine wogende Party in der ganzen Stadt wie der Christopher Street Day wird sich nie vollständig schützen lassen. Sie wäre sonst keine Parade, sondern eine Hochsicherheitszone. Wenn Mörder wie im Berliner Tiergarten ein Auto zur Waffe machen und mit einer Machete über feiernde, ausgelassene Leute herfallen, dann wird aus einem Straßenfest eine Form des Straßenterrors, die sich nur sehr, sehr schwer verhindern lässt. Mit einer gewissen Verletzlichkeit werden wir leben müssen.
3: Einige Medien richten den Fokus auf die Opfer des Anschlags, die queere Community selbst. Der Münchner Merkur wirft ihr Doppelmoral vor und die Welt schreibt:
5: Es bleibt völlig unverständlich, dass Aktivisten nicht viel entschiedener die Diskriminierung von queeren Menschen, von Juden und auch von Frauen durch traditionalistische, migrantische Milieus anprangern. Und es ist fatal, wenn Aktivisten die Kritik an solchen Missständen im Namen des Antirassismus zurückweisen oder als islamophob bezeichnen. Wenn es ihnen wirklich ernst wäre mit einer diskriminierungsfreien Gesellschaft, müssten sie erkennen, dass viele Zuwanderer aus muslimischen Ländern eine Bedrohung für die von ihnen propagierte Vielfalt und Toleranz darstellen.
3: Und das waren die NDR-Standpunkte. Zusammengestellt hat sie heute Johannes Zuber. Gleich bei uns die Nachrichten und danach noch einmal ausführliche Berichte aus Berlin zum Anschlag auf den CSD. Unter anderem dann auch mit einem Interview mit dem Bundesinnenminister in gut 4 bis 5 Minuten.

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1: Um 1 Uhr mit Miriam Berger. Guten Morgen. Berlins regierender Bürgermeister Wegner hat sich erleichtert darüber gezeigt, dass der mutmaßliche CSD-Attentäter gefasst worden ist. Das sei ein großer Erfolg der Ermittlungsbehörden, sagte der CDU-Politiker im RBB. Der Tatverdächtige war in einer Kleingartenanlage in Spandau von der Polizei erschossen worden. David Donschen, RBB 24.
2: Gegen 18 Uhr wollte ein Spezialeinsatzkommando der Polizei in einer Kleingartenanlage an der Ruhlebener Straße in Spandau den Hauptverdächtigen Abdul B. verhaften. Dieser soll laut eines Polizeisprechers mit einer Stichwaffe dem Polizisten entgegengelaufen sein. Das SEK feuerte daraufhin auf den 21-Jährigen. Abdul B. wurde dabei so schwer verletzt, dass er trotz Reanimationsversuchen verstarb.
1: In der evangelischen Marienkirche in Berlin haben hunderte Menschen der Opfer des Anschlags gedacht. Bischof Stäblein sagte, queeres Leben lassen wir uns nicht nehmen, was immer der Täter habe erreichen wollen, er werde es nicht erreichen. An dem Gottesdienst nahmen auch Kanzler Merz und mehrere Minister teil, außerdem Vertreter muslimischer Gemeinden, die ihre Solidarität ausdrücken wollten. Das Brandenburger Tor wurde am Abend in Regenbogenfarben angeleuchtet. Der Parlamentsgeschäftsführer der Unionsfraktion Bilger soll neuer Bundesverkehrsminister werden. Wie Regierungssprecher Cornelius am Abend sagte, werde Kanzler Merz Bilger heute für die Nachfolge des bisherigen Ministers Schnieder vorschlagen. Aus dem Hauptstadtstudio Jakob Mayer.
3: Schnieder hatte Merz am Nachmittag selbst um seine Entlassung gebeten, um den so wörtlich unwürdigen Zustand zu beenden, der die sachliche Arbeit unmöglich mache. Merz' Umgang mit Schnieder stieß in der CDU auf teilweise scharfe Kritik. Der designierte Nachfolger Steffen Bilger gilt als ausgewiesener Verkehrsexperte. Er saß jahrelang im zuständigen Bundestagsausschuss und war schon parlamentarischer Staatssekretär im Verkehrsministerium.
1: Die großen Waldbrände in Frankreich und Spanien breiten sich weiter aus. Zehntausende weitere Menschen mussten in Sicherheit gebracht werden. In Frankreich nähert sich ein Feuer dem Ballungsraum Bordeaux. In Spanien sind die Waldbrände außer Kontrolle. In der Umgebung der Hauptstadt Madrid sowie nahe Valencia mussten insgesamt 75.000 Menschen ihre Wohnungen und Häuser verlassen. Radprofi Tadej Pogacar hat zum 5. Mal die Tour de France gewonnen. Der slowenische Weltmeister gehört damit zu den Rekordsiegern des wichtigsten Radrennens der Welt. Soweit die Nachrichten. 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Das Wetter nachts wechselnd bewölkt mit Regen oder Gewittern, Tiefstwerte zwischen 18 und 15 Grad, tagsüber nach anfänglichen Schauern freundlicher, maximal 21 bis 24 Grad, morgen am Dienstag heiter bis wolkig. Es ist 1.03 Uhr.
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5: Mit drei Meldungen für Sie. Die A40 Duisburg-Essen ist zwischen Mülheim-Winkhausen und Dreieck Essen-Ost wegen Bauarbeiten bis Donnerstag in beiden Richtungen gesperrt. Die A63 Kaiserslautern Richtung Mainz ist zwischen Dreieck Kaiserslautern und Sembach wegen einer Baustelle bis 5 Uhr gesperrt. Und die A94 noch Passau Richtung München, die ist zwischen Tunnel Einhausung und Wimpasing in und Heldenstein nach Auslösung der Höhenkontrolle gesperrt.
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5: Kommt wie immer vom Norddeutschen Rundfunk aus Hamburg. Wir haben inzwischen Montag, den 27. Juli. Im Studio für Sie Carsten Fick. Hallo. Nach dem Anschlag auf die Besucher des Christopher Street Days in Berlin ist der Tatverdächtige tot nach einem Polizeieinsatz. Sie haben es vielleicht eben bei uns in den Nachrichten gehört. Das ist natürlich ein Schwerpunktthema in dieser Infonacht. Dazu auch gleich ein Interview mit Bundesinnenminister Alexander Dobrindt. Bei dem Anschlag war Samstagabend eine Frau getötet worden. Etliche Besucher, 29, wurden teils schwer verletzt. Inzwischen sind aber alle außer Lebensgefahr. Bei den CSD-Teilnehmern, den Berlinern und Stadtbesuchern sitzt der Schock über die Tat natürlich tief. Bei gleich mehreren Gedenkveranstaltungen haben sie sich dann auch gegenseitig Mut zugesprochen. Unser Reporter Nico Hecht hat mit einigen von ihnen gesprochen.
6: Im Tiergartenpark gedenken und ermitteln nebeneinander. Rot-weiße Flatterbänder sperren den Tatort ab. Polizisten haben Arbeitszelte aufgebaut, suchen bis in den Abend nach Spuren. Direkt daneben haben Trauernde Rosen, Sonnen und andere Blumen abgelegt und kleine Pappschilder mit Botschaften wie Love is stronger, Liebe ist stärker oder verliert nicht die Hoffnung. Auch CSD-Teilnehmer vom Samstag sind noch einmal hergekommen, so wie Merit Schulz.
7: Wir waren bis um 8 Uhr etwa da. Also wir haben es auch nicht wirklich mitbekommen, bis wir einen Anruf von meinem Bruder erhalten haben und ob es mir gut geht. Und dann haben wir erst davon gehört und waren sehr, sehr schockiert.
6: Die queere Community hat außerdem zu einer Solidaritäts- und Gedenkkundgebung am Brandenburger Tor geladen, zu der spontan Tausende gekommen waren. Am Abend strömten dann Hunderte in die evangelische St. Marienkirche am Alexanderplatz. Landesbischof Christian Stäblein sprach den Besuchern der Trauerandacht Mut zu. Viele darunter offensichtlich aus der queeren Community.
8: Queeres Leben und Lieben wohnt im Herzen dieser Stadt. Das lassen wir uns Bürgerinnen und Bürger als Christinnen und Nichtchristen, gläubig oder säkular, nicht nehmen. Das Herz dieser Stadt ist Freiheit, ist Vielfalt, ist Achtung. Und zweites.
6: Stäblein vermittelte zudem Grüße von islamischen und jüdischen Religionsvertretern, die den Anschlag verurteilten und den Trauernden Hoffnungen zusprachen. Gerade darüber war Andachtsbesucherin Lea Carola Scholleck besonders dankbar.
9: So wie die Pastorin den Brief vorgelesen hat von dem Rabbiner, Hoffnung ist, dass wir am nächsten Morgen wieder aufstehen. Das ist das, was mir gerade am tiefsten gegangen ist.
6: Auch der regierende Bürgermeister Kai Wegner, CDU, sagte später im rbb-Fernsehen, er hoffe, dass die Berliner sich nicht von solch extremistischen Gewalttätern einschüchtern lassen. Alle müssten jetzt Haltung zeigen.
10: Wir müssen zusammenstehen, wir dürfen uns nicht spalten lassen, nicht durch Hass und Hetze gegeneinander auftreiben lassen. Und hier spielen einige wenige mit genau diesem Lebensgefühl dieser Stadt. Und ja, das muss man auch klar benennen. Und es ist die islamistische Szene.
6: Nach der Andacht sind viele Besucher in einem Trauermarsch noch zum Brandenburger Tor gezogen. Dabei hat sich bei einigen in die Trauer auch Wut gemischt. Sie fordern von der Politik nicht nur den Extremismus zu bekämpfen, sondern ausdrücklich auch queere Menschen mehr zu schützen.
5: Über den Tag nach dem Anschlag, Nico Hecht berichtete aus Berlin. Im ARD-Brennpunkt da hat mein RBB-Kollege Sascha Hinks den Bundesinnenminister Alexander Dobrindt von der CSU befragt. Und zwar hat er gefragt, gibt es noch flüchtige Tatverdächtige und damit eine Gefahr für die Bevölkerung?
11: Wir gehen mal davon aus, dass jetzt die Zielperson, die wir im Blick haben durch den Einsatz der Polizei in Berlin, nicht mehr am Leben ist. Und wir haben in der Vergangenheit immer auch nach weiteren Verdächtigen gesucht. Es gibt eine weitere Person, die dort in Betrachtung ist. Das hat sich bisher aber nicht erhärtet, ist aber auch noch nicht abgeschlossen. Es gibt weitere Maßnahmen, aber wir gehen jetzt aktuell von keiner weiteren Gefährdung aus. Aber das ist alles immer eine Momentaufnahme, aber typischerweise sind diese Anschläge auch Anschläge, die Einzeltäter verursachen. Kann im Zweifelsfall immer anders sein, aber deswegen muss man, glaube ich, jetzt, nachdem der Zugriff erfolgt ist, muss man jetzt hier keine weiteren Maßnahmen befürchten, beziehungsweise auch keine zusätzlichen Ängste verursachen.
12: Dieser Abdul B. war schon hinlänglich bekannt als möglicher Angreifer und dennoch konnte er mutmaßlich diesen Angriff durchführen. Ist vielleicht zu früh für eine Antwort, aber die Frage drängt sich ja trotzdem auf. Wie kann sowas passieren?
11: Na, in der Tat, man wird da noch genau hinschauen müssen. Wie hat sich die Vergangenheit dort gezeigt? Wir wissen ja, dass er eine Vielzahl von Straftaten begangen hat, dass er mit dem Terror sympathisiert hat, dass es auch eine Verurteilung gab, die auf Bewährung ausgesetzt wurde und die Staatsanwaltschaft dagegen Beschwerde erhoben hat. Und in der Tat wird zurzeit sehr die Frage danach gestellt, wie kann eigentlich bei jemandem, den man als Gefährder identifiziert, eine Strafe zur Bewährung ausgesetzt werden. Auch dem wird detailliert nachgegangen.
12: Wir haben da ja auch diese kritischen Stimmen gehört, die Auflage, ein Deradikalisierungsprogramm zu absolvieren, die sei naiv. Das werden vermutlich auch viele Bürger so denken.
13: Ja, absolut. Und auch in der Politik werden viele so denken, die Radikalisierungsmaßnahmen sind ein Mittel, Haft ist ein Mittel, Deradikalisierung ist ein Mittel, Abschiebung, wenn es sich um Nichtdeutsche handelt, ist auch ein Mittel. Aber allein auf Deradikalisierung zu setzen, das wäre sicherlich naiv. Das kann im Einzelfall funktionieren, wird aber auch in vielen Fällen nicht funktionieren. Deswegen ist es ja umso unverständlicher, dass bei diesem Register an Straftaten, das wir hier sehen, eine Strafe auf Bewährung ausgesetzt wird.
12: Ja. Auf dem Christopher Street Day in Berlin hieß es in den vergangenen Tagen immer, die Gefahr kommt von rechts. Hört man auch aus der Politik. Haben wir islamistische Gefahr zuletzt unterschätzt?
13: Islamistische Gefahr ist nicht unterschätzt. Sie ist sehr genau im Blick, auch im Blick der Behörden. In der Vergangenheit ist immer wieder darüber gesprochen worden, dass es natürlich die Gefahr des Rechtsextremismus gibt, aber auch des islamistischen Extremismus und auch des Linksextremismus. Alles muss man gleichermaßen im Blick haben, gegen alles muss man gleichermaßen ankämpfen. Aber ich habe gerade auch in der Vergangenheit deutlich gemacht, dass wir die Einschätzung der Gefährdungslage verändern mussten, von einer rein abstrakten Gefährdung zu einer hohen Gefährdungslage, weil eben die Vorfälle sich häufen, weil die Meldungen sich häufen, weil das, was befreundete Dienste uns mitteilen, sich häuft und weil auch unsere Maßnahmen Erfolg zeigen, beispielsweise in jüngster Vergangenheit auch das Vereiteln eines Sprengstoffanschlages in Deutschland.
14: Soweit Bundesinnenminister Alexander Dobrindt von der CSU im ARD-Brennpunkt. 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Achtung, Falschfahrer in Düsseldorf auf der Münchner Straße Bilk-Urdenbach. Zwischen B326 Südring und Düsseldorf-Garath kommt Ihnen ein Falschfahrer entgegen. Bitte äußerst rechts fahren, nicht überholen. Auf der Münchner Straße in Düsseldorf-Bilk-Urdenbach. Zwischen B326 Südring und Düsseldorf-Garath dort ein Falschfahrer unterwegs. Vorsicht bitte in beiden Richtungen. Zurück zum Anschlag in Berlin. Schon in der vergangenen Nacht, kurz nach der Attacke im Berliner Tiergarten, da hat die Polizei ja einen Mann festgenommen. Und unser ARD-Terrorismusexperte Michael Götschenberg, der erklärt, was darüber genau bekannt ist.
15: Ja, das ist eine Person, die am Tatort war, die iranischer Staatsangehöriger. Und man fragt sich in der Tat, gibt es einen Zusammenhang? Was hat er dort getan? War er möglicherweise im Auto mit dabei? Auch er hat ein langes Vorstrafenregister, ist vollziehbar ausreisepflichtig gewesen, hätte im Grunde genommen abgeschoben werden können seit einer Weile. Auch da wird man sich anschauen müssen, warum ist das nicht passiert und gibt es überhaupt einen Zusammenhang zu der Tat? Das ist noch nicht abgeklärt.
14: Soweit der AD-Terrorismusexperte Michael Götschenberg und soweit auch dieser Schwerpunkt zum Anschlag auf den CSD in Berlin. Wir werden das Thema aber in der AD-Infonacht bis morgen früh noch mit weiteren Berichten beleuchten.

0: Die Zeit 1:13.
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0: Die Nachricht erreichte den Bundeskanzler Friedrich Merz am späten Nachmittag kurz vor 18 Uhr. Gestern, während Merz am Tatort des Anschlags in Berlin der Opfer gedachte, Patrick Schnieder, der Verkehrsminister, bittet um seine Entlassung, um damit wohl auch einem Rauswurf zuvorzukommen. Bereits am Freitagmorgen hatte dieser ja in einer SMS an Bundestagsabgeordnete angekündigt, dass Merz ihn entlassen werde. Ein designierter Nachfolger, der sagte Merz allerdings kurzfristig mitten in der Nacht ab. Und deshalb schob der Kanzler die Entlassung offensichtlich noch einmal etwas auf. Jakob Meyer im Hauptstadtstudio in Berlin. Ich habe ihn gefragt, wie begründet Patrick Schnieder seinen Schritt, diese Bitte um seine Entlassung?
2: Schnieder begründet das damit, dass er damit die Konsequenzen aus den Entwicklungen der vergangenen Tage ziehen wolle. Und das bedeutet konkret, und das sagt er auch in einem Post auf X zum Beispiel, dass er den unwürdigen Zustand, so sagt er, es beenden wolle, der die sachliche Arbeit unmöglich mache. Das war ja tatsächlich so, dass wir am Freitagmorgen einen Bundeskanzler und CDU-Vorsitzenden Friedrich Merz gesehen haben bei einer Pressekonferenz am Morgen im Garten des Kanzleramtes, wo er Kabinettsumbildungen angekündigt hat. Also Bundesgesundheitsministerium wird umgebildet, die Spitze neu besetzt mit Carsten Linnemann und Nina Wagen wird Kanzleramtschefin. Und alle haben sich gefragt, was ist denn nun mit dem Verkehrsministerium? Da ist es nämlich so, dass die SMS von Patrick Schnieder längst raus war und längst bekannt war. Und alle darauf warteten, dass Merz auch was zum Wechsel im Verkehrsministerium sagen werde. Tat er aber nicht, weil dann eben auch bekannt wurde, dass Merz Wunschnachfolger kurzfristig abgesagt hatte. Fritz Günster, nämlich CDU-Bundestagsabgeordneter, dem ist wohl klar geworden, dass er doch nicht der Richtige ist und hat dann kurzfristig abgesagt. Und das war für Patrick Schnieder, der ja schon die Entlassung angekündigt hatte, ein unwürdiger Zustand aus seiner Sicht, und den wollte er jetzt eben beenden, indem er dem Kanzler quasi die Pistole auf die Brust setzte und sagte, dann entlass mich gefälligst.
0: Er wolle den unwürdigen Zustand beenden, der die notwendige sachliche Arbeit unmöglich mache, so der Verkehrsminister. Deutlicher kann man doch den Kanzler eigentlich nicht kritisieren, nicht bloßstellen, oder?
2: Das ist so, das ist eine deutliche Kritik. Es ist ja auch so, dass vielen nicht so recht klar war, warum Schnieder eigentlich entlassen werden sollte. Also es wurde angeführt, dass Schnieder sich beklagt habe, dass er zu wenig Geld zur Verfügung habe, um sein Ressort zu bewirtschaften. Aber das ist ehrlich gesagt, das gehört zum politischen Geschäft. Also das machen andere Ministerinnen und Minister auch. Tatsache ist, dass er viel Geld hat, aber eben für Investitionen doch nicht genügend. Das war seine Ansicht. Und es gab wohl Kritik aus Sicht von Merz daran, dass Schnieder nicht schnell genug, zum Beispiel bei der Reform der Bahn, sei. Tatsache ist, dass es eine Hängepartie war für alle Beteiligten, also auch für Merz, der ja versucht hatte, mit dieser Kabinettsumbildung einen Neuanfang nach außen publik zu machen. Und das ist definitiv nicht gelungen. Aus diesem Neuanfang ist eine Hängepartie geworden, dadurch, dass eben der Wechsel im Verkehrsressort nicht kommuniziert wurde. Und es gab eben auch viel Kritik aus der Partei von Friedrich Merz und Patrick Schnieder, aus der CDU, vor allem aus dem Rheinland-Pfälzischen Landesverband.
0: Was sagt das besonders über die CDU, über das Krisenmanagement der Regierung, des Kanzlers, für die Opposition? Sicherlich ein gefundenes Fressen, oder?
2: Das war für die Opposition ein gefundenes Fressen, aber wie gesagt, das wurde eben auch aus den eigenen Reihen scharf kritisiert. Also da gab es nachdenkliche, aber auch verwunderte Stimmen und eben auch ärgerliche Stimmen. Allerdings muss man auch sagen, bis jetzt nur aus der zweiten Reihe. Also es waren keine Führenden, keine Spitzenpolitikerinnen und Politiker, die Merz kritisiert haben. Allerdings, die Kritik war zum Teil deutlich. Aus dem Landesverband Rheinland-Pfalz kam, Schnieder sei eben eine der prägenden Persönlichkeiten der Landes-CDU, genieße hohes Ansehen und man sei überrascht von der Entscheidung des Bundeskanzlers. Und bezeichnend war auch, dass Gordon Schnieder, der ist ja seit 2 Monaten Ministerpräsident in Rheinland-Pfalz, auch CDU, Bruder des Patrick Schnieder, des Verkehrsministers, der hat einen Post des früheren CDU-Bundesministers Peter Altmaier auf X geteilt. Und Altmaier hat da Merz' Umgang mit dem Verkehrsminister scharf kritisiert. Das mache ihn betroffend und wütend, hat Altmaier da gesagt.
0: Der noch Verkehrsminister bittet also um Entlassung. Gibt es schon einen möglichen Nachfolger oder eine Nachfolgerin?
2: Es gibt einen Nachfolger, ganz aktuell der CDU-Politiker Steffen Bilger soll's machen. Also der Kanzler hat wohl weitergesucht, nachdem ihm Günzler abgesagt hatte, und hat jetzt jemanden gefunden. Und er hat auch einen wirklichen Experten gefunden. Also bei Günzler ist es so, der ist für Wirtschaft und Finanzen zuständig, hat selber gesagt, ich kann das nicht. Bilger kann's, der ist Verkehrsexperte, saß lange Zeit, viele Jahre im Verkehrsausschuss des Bundestages, war sogar schon mal bis 2021 parlamentarischer Staatssekretär im Verkehrsministerium und der gilt auch als jemand, der Minister kann.
0: Soweit Jakob Meyer im Hauptstadtstudio in Berlin. Und inzwischen hat sich auch der Bundeskanzler Friedrich Merz über seinen Sprecher geäußert. Er bedauere die Umstände der Kabinettsumbildung. Das hat er Patrick Schnieder mitgeteilt, und zwar per Telefon. Die Zeit 1:18 Uhr. Große Batteriespeicher sind große Hoffnungsträger in der Energiewende. Sie ermöglichen, Energie zu speichern, auch wenn Sonne und Wind gerade mal nicht am Start sind. Zusätzlich lässt sich für Betreiber aber auch Geld damit verdienen, nämlich wenn sie den Strom verkaufen, wenn er gerade am teuersten ist. Der Brand eines großen Batteriecontainers in Bautzen hat aber auch die Frage nach der Sicherheit der Technik aufgeworfen. Caroline Vogt hat dazu mit einigen Fachleuten gesprochen.
3: Augenscheinlich gehöre der in Bautzen in Brand geratene Batteriespeicher zu einer älteren Generation, meint Stefan Wolf vom Kompetenznetzwerk Lithium-Ionen-Batterien mit Sitz in Berlin und sei damit noch anfälliger für Schäden und Brände.
4: Heute moderne Großspeicher haben Kühltechnik, sind meist eben auch wassergekühlt. Das heißt, Wärme, die entsteht, kann auch schnell abgeführt werden. Und zudem sind heutige Zellen deutlich sicherer ausgelegt, insbesondere eben auch für Großspeicher, dass man Wärme eben auch schnell rauskriegt, wenn so eine Zelle mal defekt sein sollte.
3: Die Herausforderung bei Lithium-Ionen-Batterien ist die. Sie bringen die wichtigsten Ingredienzien für einen Brand schon mit, nämlich den Feststoff und den Sauerstoff.
4: Wenn dann eben so eine Zelle in Brand gerät, dann erzeugt sie auch ihren eigenen Sauerstoff, der dann zum Weiterbrennen eben benötigt wird. Und deshalb sind diese Brände auch so schwer zu löschen.
3: Batteriegroßspeicher seien nicht per se explosiv oder gefährlich. Die einzelnen Batteriemodule sind auch räumlich voneinander getrennt. Wenn sie aber doch brennen, muss die Feuerwehr viel Wasser zum Kühlen einsetzen, ergänzt Wolf. Damit es gar nicht erst zum Brand kommt, gibt es auch das sogenannte Thermomanagement, erklärt Uwe Schmidt, Professor für Elektroenergiesysteme an der Hochschule Zittau-Görlitz.
5: Das Kritische bei diesen Lithium-Ionen-Batterien ist ja, dass die so thermisch durchgehen, Thermal Runaway, sagt man auch. Also wenn die Dinger brennen, dann ist es meist zu spät. Man versucht also, diesen Brand zu vermeiden, indem man eine Überwachung hat, eine Temperaturüberwachung, eine Spannungsüberwachung.
3: Diese Batteriemanagementsysteme seien in den letzten Jahren deutlich besser geworden. Die Speichertechnologie sei grundsätzlich sicher, sagt Schmidt.
5: Sieht man auch, dass solche Energiespeicher in Deutschland, also meines Wissens, eher selten brennen. Dort sind die Vorgaben sehr streng.
3: Die reichten von technischen Vorgaben für die Hersteller über Vorschriften für die Betreiber bis zu Regeln für den Netzanschluss, so Schmidt. Die Technologie sei noch relativ jung. Es würde aus jedem Fehler gelernt, egal ob bei Herstellung oder Installation. Bei aller Leistungsfähigkeit und Kosteneffizienz der Lithium-Ionen-Batterie geforscht wird auch an Alternativen, wie etwa der Natrium-Ionen-Batterie. Sie steht Experten zufolge kurz vor der Marktreife, ist umweltfreundlicher und hat ein deutlich niedrigeres Brandrisiko.
0: Caroline Vogt berichtete.
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0: Und heute vor 80 Jahren starb die US-amerikanische Schriftstellerin und Kunstsammlerin Gertrude Stein. Silke Henning mit einem Porträt.
6: If I told him, would he like it? Would he like it if I told him?
7: Picasso porträtierte sie und Gertrude Stein ihn auf ihre Art mit Worten, rhythmisch, lautmalerisch.
8: Mit Verstehen meine ich Vergnügen. Wenn man genießt, versteht man.
7: Und weil viele Spaß an ihren Texten hätten, verstünden viele sie auch. So die Logik Gertrude Steins.
9: Sie war in ihren eigenen Augen ein Genie,
7: sagt Renate Stendahl, Autorin einer Bildbiografie über Gertrude Stein, deren Name in Deutschland meist deutsch ausgesprochen wird.
9: Als Gertrude Stein die Weltbühne betrat, also 1903 in Paris, ging es den meisten Frauen erstmal darum, überhaupt als menschliche Wesen anerkannt zu werden. Und hier kommt dieses weibliche Genie und sagt gewissermaßen, hier guckt alle her, ich bin ich und da gibt's überhaupt keine Frage.
7: 1903, mit Ende 20, zieht Gertrude Stein aus den USA zu ihrem Bruder Leo nach Paris. Er will malen, sie schreiben. Von sich reden machen die Geschwister aus wohlhabender jüdischer Familie aber durch ihren Salon, wo sie Kunst zeigen, die sie von jungen Talenten wie Picasso oder Matisse kaufen und wo sich die künstlerische und literarische Avantgarde die Klinke in die Hand gibt. Leo schreibt:
10: Gertrud hungert und dürstet nach Ruhm und es war natürlich eine schlimme Sache für sie, dass ich ihr Zeug nicht ausstehen kann und es abscheulich finde.
7: Als Leo auszieht, lebt seine Schwester fortan, offen homosexuell, mit ihrer Muse, Sekretärin und Köchin Alice B. Toklas zusammen. Ein ungleiches Paar. Gertrud, schreibt eine amerikanische Freundin,
11: brüllte gewöhnlich vor Lachen. Sie hatte das Lachen eines Beefsteaks. Sie liebte Steaks und ich mochte es, sie vor 5 Pfund Zentimeter dickem gebratenem Fleisch sitzen und mit Gusto verspeisen zu sehen, während Alice wie eine Katze zierlich in Scheibchen aß.
7: Gertrud Stein verfasst Romane, Gedichte, Theaterstücke, ohne der jeweiligen Gattung zu entsprechen, und auch ein Kinderbuch mit dem berühmten Satz: Rose is a rose is a rose. Dann erkrankt Gertrud Stein an Krebs. Sie wird sofort operiert. Der befreundete Autor Hubert von Ranke erinnerte sich später:
12: Als sie aus der Narkose erwachte, fragte sie:
13: Was ist die Antwort?
12: Niemand vermochte, etwas zu sagen. Sie lachte kurz auf.
13: In diesem Fall, wie ist die Frage?
12: Das waren ihre letzten Worte. Sie starb am 27. Juli 1946.
7: Das war heute vor 80 Jahren.
0: Und das war der Stichtag von Silke Henning. 1.25 Uhr.
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14: Mit Stefanie Lavoie. 4 Tage Spitzensport in Hannover, 2 Tage Leichtathletik vom Feinsten in Wattenscheid und fast 30 Sendestunden alleine im Fernsehen. Nicht nur vor Ort, sondern auch bei den Übertragungen von ARD und ZDF war das Interesse an den Finals riesengroß. Am Abend ist das Multisport-Event zu Ende gegangen. Anne Hild fasst zusammen.
15: Um 18.30 Uhr fiel der letzte Startschuss bei den Leichtathleten. Aoun Ansah holte sich nach den 100 Metern auch den Titel über die 200 und zeigte sich dabei wieder einmal unbeeindruckt von den Vorwürfen einer verweigerten Dopingkontrolle.
16: Ich bin kaputt und jetzt geht's in die entspannte Phase für mich wieder, bis es dann zu den nächsten Wettkämpfen geht.
15: In 2 Wochen stehen die Europameisterschaften an. Neben der Leichtathletik in Wattenscheid wurden auch in Hannover noch fast 30 Titel vergeben. Max Lemke im Kajak-Einer, Mina Schulz im Speedklettern, Valeska Schneider im Rapid-Surfen. Sie alle sind deutsche Meister und sie alle freuten sich vor allem über das Publikumsinteresse. Auch die Veranstalter zogen eine positive Bilanz der Finals.
17: 500.000 Besuchende in dieser Stadt, in den Finals, in 4 Tagen. Das ist wirklich eine Hausnummer.
15: Oberbürgermeister Onay kündigte an, dass Hannover sich möglicherweise nochmal um eine Austragung der Finals bewerben wolle. Enttäuschend verlief der letzte Wettkampftag für Daya Wafolomeev in der rhythmischen Sportgymnastik mit 2 von 4 möglichen Titeln. Die 19-Jährige sieht ihre Auftritte mit ungewohnten Fehlern aber als Chance für die Heim-WM in rund 2 Wochen.
18: Weil ich weiß genau die Schwächen, die wir jetzt üben können.
15: Begonnen hatte der Wettkampftag bei den Turnern im Gedenken an die Opfer des Anschlags in Berlin. Allerdings nicht als Schweigeminute, sondern unter dem Motto Loud and Proud mit Applaus für eine offene Gesellschaft.
14: Tadej Pogacar hat zum 5. Mal die Tour de France gewonnen und gehört damit zu den Rekordsiegern der Frankreich-Rundfahrt. Steffen Gahr berichtet.
19: Was für ein dramatischer Sekundenkrimi in Paris. Mathieu van der Poel fuhr an der Seite von Tadej Pogacar Richtung Ziel, aber von hinten rasten die Sprinter heran. 400 Meter vor der Ziellinie zog van der Poel dann noch einmal an. Es wurde immer enger und enger, aber es reichte. Der Niederländer siegte Millimeter vor den Topsprintern. Bei denen war auch Max Kanter dabei. Der Cottbusser wurde bärenstarker Vierter. Tadej Pogacar verpasste zwar den von ihm so erhofften Tagessieg in Paris, aber den 5. Gesamtsieg bei der Tour, den hat er nun in der Tasche. Stolz fuhr Pogacar über die Champs-Élysées und reckte die 5 Finger seiner rechten Hand in die Kameras. Der Slowene ist damit auch endgültig in den Kreis vieler Radlegenden wie Eddy Merckx aufgestiegen. Unterstützt wurde der Slowene von Nils Polit. Der Kölner war damit auch der erfolgreichste Deutsche bei dieser Tour. Einen deutschen Tageserfolg gab es im 5. Jahr in Folge allerdings nicht.
3: Weltmeister Lando Norris hat sich beim großen Formel-1-Preis von Ungarn eindrucksvoll zurückgemeldet. Der britische Titelverteidiger setzte sich bei Temperaturen um die 30 Grad vor Max Verstappen im Red Bull durch und bescherte McLaren damit den ersten Saisonsieg. Welche Überraschungen gab es auf dem Hungaroring denn noch, Lena Bergmann?
20: Überraschend ist definitiv auch, dass Kimi Antonelli sich nach seiner Startplatzstrafe noch von Platz 7 auf Platz 3 gekämpft hat und das auf einer Strecke, die Mercedes selbst schon als Problemstrecke identifiziert hat. Also da hat der WM-Führende wieder seinen Kampfgeist bewiesen. Für Ferrari hingegen lief das Wochenende unerwartet enttäuschend. Das Auto war eigentlich sehr stark, aber im Qualifying und auch im Rennen hat man sich vor allem in Sachen Strategie verzockt. Beim Start schon hat Charles Leclerc mit den weichen Reifen einige Positionen verloren und der letzte Boxenstopp von Lewis Hamilton, der hat ihn im Endeffekt das Podium gekostet. Da hat man bei Ferrari womöglich eine ähnliche Fehlentscheidung getroffen wie in Silverstone und wichtige Punkte im WM-Kampf liegen lassen.
3: Die Formel 1 hat einen Ersatz für das im April in Bahrain wegen des Krieges im Nahen Osten ausgefallene Rennen gefunden. Es wird am 4. Oktober auf der legendären Strecke von Sepang in Malaysia nachgeholt.
0: Und soweit der Sport mit Stephanie Lavoie. Gleich hier bei uns in einer Minute die Nachrichten.

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1: Um 1.30 Uhr mit Olaf Knapp. Auch nach dem Tod des mutmaßlichen Attentäters vom Berliner CSD laufen die Ermittlungen weiter. Der 21 Jahre alte Mann wurde gestern Abend bei einem SEK-Einsatz mit einer Schusswaffe tödlich verletzt, nachdem er sich den Beamten offenbar mit einer Stichwaffe genähert hatte. Zu der Frage, ob noch nach möglichen Komplizen gesucht wird, der Leiter der Recherchekooperation von NDR, WDR und SZ, Jörg Diehl.
2: Also nach unseren Informationen wird nicht nach weiteren Tätern gefahndet, was nicht bedeutet, dass es nicht vielleicht Mitwisser oder auch Komplizen geben könnte. Die Ermittlungen des Generalbundesanwalts werden das in den nächsten Wochen und Monaten klären müssen. Es gab allerdings eine zweite Festnahme. Ein iranischer Staatsbürger wurde gefasst, auch ein junger Mann, der der Polizei bekannt gewesen sein soll. Und seine Tatbeteiligung wird jetzt geprüft. Saß er mit im Auto? Wusste er etwas von dem Anschlagsgeschehen? Das ist alles noch sehr, sehr unklar. Ich denke, da werden wir wahrscheinlich in den nächsten Tagen mehr erfahren.
1: Steffen Bilger soll neuer Verkehrsminister werden. Das hat ein Regierungssprecher mitgeteilt. Bilger ist derzeit parlamentarischer Geschäftsführer der Unionsbundestagsfraktion. Er folgt auf Patrick Schnieder, der gestern um seine Entlassung gebeten hatte. Kanzler Merz hatte Schnieder schon in der vergangenen Woche mitgeteilt, dass er ihn absetzen wolle. Der gewünschte Nachfolger hatte dann aber kurzfristig abgesagt. In Frankreich bekämpfen weiter tausende Einsatzkräfte schwere Waldbrände. Die aktuelle Lage fasst unsere Korrespondentin Caroline Döller zusammen.
3: Das Feuer bei Biscarrosse, etwa 60 Kilometer südwestlich von Bordeaux, das breitet sich im Moment kaum noch weiter aus. Nach offiziellen Infos sind die Flammen aber immer noch nicht unter Kontrolle. Der Brand im Norden der Bucht von Arcachon dagegen, der wütet regelrecht weiter. Mehr als 200.000 Menschen mussten seit Mittwoch in Sicherheit gebracht werden. Die Präfektin des Departement Gironde hat am Nachmittag noch mal ein Update zur Lage gegeben und klargemacht, solange das Feuer nicht unter Kontrolle ist, müssen diese Menschen auch in den Notunterkünften bei Familie oder Freunden bleiben.
1: Nach 8 Monaten im Weltall sind 3 Raumfahrer der ISS zurück auf die Erde gekehrt. Die Raumkapsel mit 2 russischen Kosmonauten und einem US-Astronauten an Bord landete gegen gestern Mittag in der kasachischen Steppe. Trotz des russischen Angriffskriegs gegen die Ukraine arbeiten Russland und die USA auf der IS weiter zusammen. Das Wetter in Deutschland. Es ist bewölkt. In der Nordhälfte gehen zeitweise Schauer nieder, vereinzelt auch gewittrig. Im Süden nur einzelne Schauer oder Gewitter bei minimal 20 bis 12 Grad. Am Tage in der Osthälfte Schauer und Gewitter, im Verlauf nachlassend. Sonst sonnig oder leicht bewölkt mit einzelnen Schauern von Nord nach Süd 18 bis maximal 30 Grad. Das waren die Nachrichten.
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4: Um 1.33 Uhr zunächst eine Entwarnung in Düsseldorf auf der Münchner Straße Bilk-Urdenbach. Kein Falschfahrer mehr zwischen B326 Südring und Düsseldorf-Garrad. Dann die A40 Duisburg-Essen, die ist zwischen Mülheim-Winkhausen und Dreieck Essen-Ost wegen Bauarbeiten bis Donnerstag in beiden Richtungen gesperrt. Und die A63 Kaiserslautern Richtung Mainz, die ist zwischen Dreieck Kaiserslautern und Sembach wegen einer Baustelle bis 5 Uhr in der Früh gesperrt. Kommen Sie auf jeden Fall gut an.
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4: Mit Carsten Fick im Studio, hallo. Deutschland vor ungefähr einem Monat, Temperaturen weit über 30 Grad in Möckern, Drewitz in Sachsen-Anhalt, da werden 41,8 Grad gemeldet, Hitzerekord. Und diese Hitze ist gefährlich, Menschen sterben, Züge und Straßenbahnen fahren nicht mehr, Autobahnen werden gesperrt und Wohnungen werden viel zu warm. Und auch die Wirtschaft leidet. Das Wirtschaftsunternehmen Prognos hat berechnet, allein die Hitzewelle Ende Juni kostete Deutschlands Wirtschaft über 6 Milliarden Euro. In Deutschland leiden auch Solaranlagen und Stromkabel unter den extremen Temperaturen. Und welche Auswirkungen hat die Hitze? Und wie muss die Energieversorgung perspektivisch aufgestellt sein, damit sie den hohen Temperaturen trotzt oder wir, besser noch, die Sonnenstunden optimal nutzen können? Darüber hat Theresa Brenner im ARD-Klima-Update mit Katha Jansen vom SWR gesprochen. Sie recherchiert schon lange zur Energieversorgung bei hohen Temperaturen.
5: Bevor wir über die Energieversorgung in Deutschland sprechen, lass uns kurz noch mal nach Frankreich und auch in die Schweiz gucken, wo mal wieder, muss man ja sagen, Atomkraftwerke wegen der Hitze vom Netz mussten Ende Juni und auch jetzt im Juli nochmal.
6: Ja, da haben sich in den vergangenen Wochen wirklich wieder so ein bisschen die Meldungen gesammelt. In Frankreich, da wurden zum Beispiel die Reaktoren in Nogent-sur-Seine nördlich von Paris oder im Bugey nahe Lyon vom Netz genommen. Andere Reaktoren mussten gedrosselt werden, also können nicht mehr mit voller Leistung produzieren. Und auch in der Schweiz musste das AKW Betznau vorübergehend vom Netz.
5: Und das sind, so liest man eigentlich immer, die gleichen Atomkraftwerke, die da gedrosselt werden müssen oder sogar vom Netz genommen werden müssen. Was ist denn bei denen bei Hitze das Problem? Weil kühlen müssen ja eigentlich alle Kraftwerke.
6: Ja, kühlen müssen wirklich alle. Der Unterschied ist die Art und Weise, wie sie kühlen. Denn jetzt erstmal sind Atomkraftwerke betroffen, die mit Flusswasser kühlen. Nehmen wir mal als Beispiel das AKW Betznau in der Schweiz. Da sind wir am Fluss Aare. Das ist so ein Nebenfluss vom Rhein. Tolles, oft leicht türkis schimmerndes Wasser. Das Atomkraftwerk, das liegt auf einer Insel in der Flussmitte, wird da so umspült vom Wasser. Und hier funktioniert die Kühlung eben als sogenannte direkte Flusswasserkühlung. Also Wasser aus der Aare wird in Rohren ins Kraftwerk geleitet. Dieses Flusswasser, das fließt dann in den Rohren durch, naja, man kann sich das vorstellen wie so eine Kammer mit heißem Wasserdampf und kühlt den so weit runter, dass das Wasser aus der Luft wieder kondensiert und flüssig nach unten tropft, wo man es dann nehmen und wieder neu in den Kreislauf zum Verdampfen schicken kann. Das Flusswasser kommt dabei nicht mit dem radioaktiven Teil des Kraftwerks zusammen und bleibt eben in den eigenen Rohren, aber es wird in diesen Rohren durch den Prozess wärmer.
5: Und warum ist so viel wärmeres Wasser ein Problem? Also kühlt das dann nicht mehr genug oder warum ist das wichtig?
6: Es kühlt schon, aber
7: letztendlich ist das einfach der Gewässerschutz, der dabei eine Rolle spielt.
6: Sagt Sarah Beck, sie ist die Leiterin der Sicherheitsforschung bei der Gesellschaft für Reaktorsicherheit GRS. Und neben der Temperatur des Wassers, das nach dem Kraftwerk wieder in den Fluss kommt, ist gerade in den Hitzewellen noch ein anderer Faktor wichtig.
7: Je nachdem ist es so, dass die Gewässer ja auch an Volumen verlieren, also dass man einfach weniger Wasser hat und dementsprechend dann auch zusätzlich noch deswegen davon absieht, die weiter zu betreiben. Das ganze Ökosystem will man natürlich deswegen schützen. Das hat aber nichts mit der Sicherheit der Kernkraftwerke zu tun.
6: Genau, also man kann sich diese Kühlleitung wie so eine Schlaufe vorstellen, die durch diesen heißen Dampf, durch diese Dampfkammer durchführt. Und das kalte Wasser im Rohr nimmt beim Durchfließen eben die Wärme auf. Und wenn das Wasser durch die Schlaufe durchgeflossen ist, kommt es zurück in den Fluss. Da sind das im Zweifel nur ein paar Grad mehr. In der Schweiz hat einer der Betreiber kürzlich mal konkrete Werte genannt. Da waren es beim einen Kraftwerk im Mittel 3,6, beim anderen 6,5 Grad. Dieses Kühlwasser vermischt sich ja auch noch mit dem Flusswasser. Also es macht den Fluss am Ende wirklich nur etwas wärmer. Mhm. Aber trotzdem, die Ökosysteme packen das schnell nicht mehr und ab einem gewissen Wert verbieten die Behörden dann einfach solche Kühlprozesse oder schränken sie stark ein. Dann darf im Zweifel also nur noch weniger oder auch mal gar kein Strom mehr produziert werden mit den Kraftwerken, um die Ökosysteme der Gewässer eben am Ende nicht zu zerstören. Mhm.
5: Weil die sich ja auch generell bei Hitze von alleine schon weiter aufwärmen, das spielt wahrscheinlich ja dann auch noch eine Rolle. Aber wäre denn der Spielraum größer, wenn man nicht mit Flusswasser kühlen würde, wenn man mehr Fläche hätte sozusagen?
6: Ja, ist ja. Also bislang haben wir bei den Flüssen in der Regel die niedrigsten Grenzwerte für die Temperaturen bei der Wiedereinleitung von diesem Kühlwasser. Kraftwerke, die jetzt zum Beispiel mit Meerwasser kühlen, auch das ist ja ein typisches Setting, die können mehr Hitze ab. Und auch bei den Flüssen gibt es nochmal je nach Land und Fluss Unterschiede. Als wir in Deutschland noch Atomkraftwerke genutzt haben, da waren zum Beispiel die Grenzen für die Isar strenger als bei der Weser. Also da sieht man, es ist regional wirklich unterschiedlich. Und es gibt auch noch andere Kühlverfahren, die zusätzlich oder ganz mit Kühltürmen arbeiten. Auch diese Kraftwerke können oft etwas höhere Temperaturen kompensieren.
5: Jetzt betreiben wir Atomkraftwerke in Deutschland ja nicht mehr, aber ich habe es am Anfang angesprochen, auch unsere Energieversorgung kann, wenn es heiß wird, ja zumindest an Grenzen stoßen. Und da sind zum Beispiel Stromkabel ein relativ wichtiger Punkt. Was hast du da recherchiert? Was ist da das Problem?
6: Also man sieht ganz deutlich inzwischen, wenn es heiß ist, geraten auch die Stromnetze, eben vor allem die Kabel, unter Druck. Ein Beispiel, das wir jetzt gerade in der letzten Hitzewelle im Juni gesehen haben, waren mehrere Defekte, zum Beispiel in der Ortenau in Baden-Württemberg. Da hat die anhaltende Hitze in Kombination mit länger schon trockenem Boden einfach dem Material zugesetzt. Matthias Heck, technischer Geschäftsführer beim betroffenen Netzbetreiber E-Werk Netze, der hat mir das so erklärt.
8: Durch das Austrocknen des Bodens erhöht sich der spezifische Widerstand des Bodens und auch der Kabel. Und dadurch ist die Belastung für das einzelne Kabel erstmal deutlich höher. Wir haben verschiedene Kabeltypen in unserem Netz im Einsatz. Die älteren Massekabel, das sind ölisolierte Kabel. Durch die steigende Temperatur wird das Öl dünnflüssiger, verteilt sich dadurch und kann auch in einzelnen Stellen die im Normalbetrieb nicht gefährdet sind, austreten. Und dadurch führt es zu einer Schädigung des Kabels und zum Erdschluss.
6: Genau, und auf diesen sogenannten Erdschluss folgt dann eben oft ein Kurzschluss und da ist die Konsequenz ganz klar, der Strom fällt aus. Auch die Wissenschaft zeigt uns diesen Zusammenhang zwischen Hitze und Stromausfällen. Das Forschungsnetzwerk EconPol Europe zum Beispiel hat ermittelt, dass im Juli die Zahl der Ausfälle im Vergleich zum Winter um satte 53% steigt.
5: Das finde ich tatsächlich eine ziemlich deutliche Steigerung und dafür, finde ich, hört man da eigentlich erstaunlich wenig zu. Für dich ist das Ganze ja nicht neu, du recherchierst ja schon länger genau zu diesem Thema und in diesem Jahr ist die Situation ein bisschen anders, oder?
6: Ja, was ich tatsächlich anders empfinde, ist die Reaktion einiger Netzbetreiber. Also es war wirklich, wenn wir in den Vorjahren gefragt haben, wenn der Strom ausgefallen ist und es heiß war, könnte es da einen Zusammenhang geben, dann kam ganz oft die Antwort: Oh, das kann man gar nicht so einfach sagen, was genau die Ursache war. Entweder wir sind noch dran, ja, wir arbeiten das gerade auf, oder es ist multifaktoriell. Also es gibt so eine Abfolge von Ereignissen, die dazu geführt haben, dass der Strom ausgefallen war. Und so richtig mit Hitze und Klimawandel wurde das meistens nicht in Verbindung gebracht. Mhm. Und genau das erlebe ich jetzt in diesem Jahr anders. Da haben wirklich mehrere Netzbetreiber ganz klar gesagt, ja, die Hitze spielt bei uns gerade eine größere Rolle. Vielleicht nicht die alleinige. Wir hatten auch während der Hitzewelle natürlich Stromausfälle, nachdem einfach mal ein Bagger ein Kabel gekappt hat. Ja. Aber es zeigt sich diesmal schon deutlicher, die Hitze setzt dem Netz zu.
5: Jetzt hatte ich bei der Recherche immer wieder auch von brennenden Trafohäuschen oder diesen Stromverteilerkästen gelesen. Dann ist es ja auch schwierig mit der Stromversorgung. Das tritt auch bei Hitze oft auf, aber die entzünden sich ja nicht einfach so durch Hitze. Also da ist Hitze natürlich nicht die alleinige Ursache. Kann man ja natürlich sagen, naja, dann ist es auch nicht so dramatisch, dann passiert das eben mal, aber es kommt ja zu der Hitze noch irgendwas dazu. Aber so einfach ist es dann nicht, oder?
6: Das Problem dabei ist oft so eine Kette an Ereignissen. Also das haben wir gerade kürzlich bei einem Brand in Idar-Oberstein gesehen, wo der Netzbetreiber gesagt hat, also die Störung, die dem zugrunde lag, die kann auch bei Minusgraden auftreten. Das hat den Brand verursacht. Nur, wenn es dann eben so heiß ist, dann fällt das Brandgeschehen natürlich schnell ganz anders aus, als wenn es draußen kalt und feucht ist. Ja, heiß und trocken ist für Feuer immer ein fördernder Faktor. Und das kann dann schon dramatisch werden, weil natürlich mehr Feuer auch mehr Infrastruktur zerstört. Und die muss dann erstmal wieder repariert werden. Jetzt haben wir so Backup-Lösungen bei uns im deutschen Stromnetz. Also viele Sachen sind einfach doppelt vorhanden. Aber gerade wenn das wichtige, kritische Punkte sind, an denen es brennt, dann ist das natürlich blöd.
5: Okay, aber welche Lösungen gäbe es für das Problem von kaputten Kabeln durch Hitze? Es wird ja durch den Klimawandel perspektivisch eher mehr Hitzetage geben. Muss man jetzt flächendeckend andere Kabel verlegen oder was würde das dann, welche würden das sein? Wie soll das funktionieren?

0: An dem heißen Wochenende waren es über 50 Mitarbeiter, die am Einsatz waren. Plus zusätzliche Rahmenvertragsfirmen und andere Firmen. Also wir waren bei über 100 Mitarbeitern, die nur in unserem Netzgebiet im Einsatz waren, dauerhaft.
1: Und das ist halt schon einfach mal eine Nummer, weil das ist jetzt kein Riesengebiet. Das ist schon eine größere Fläche, aber es ist wirklich kein Riesengebiet. Und wenn man dann mit solchen Personalstöcken planen muss, dann ist das natürlich auch was, worauf sich so ein Netzbetreiber einfach erstmal einstellen muss.
2: Es gibt auch noch einen anderen Punkt, der beeinflusst wird. Das finde ich klingt erstmal überraschend. Auch Solaranlagen bringen nämlich nicht die beste Leistung, wenn es zu heiß wird. Was hast du denn dazu recherchiert? Weil man könnte ja annehmen, je mehr Sonne, desto besser.
1: Ja, je mehr Sonne, das ist tatsächlich auch erstmal besser für die Solarmodule. Aber die Temperaturen sind tatsächlich ein Knackpunkt. Also mal so ganz in der Theorie wären für Solarzellen dreistellige Minusgrade optimal.
2: Krass,
1: da
2: ja.
1: fühlen die sich wohl. Ja, das ist so die Wohlfühltemperatur. In der Praxis sprechen viele Hersteller so von 20 bis 25 Grad plus als Idealtemperatur für die Anlagen, die dann auf dem Dach verbaut sind. Und bei einer Hitzewelle, da wird es natürlich so viel heißer, dass der Wirkungsgrad der Zellen dann auch spürbar abnimmt. Man sagt, pro zusätzlichem Grad Celsius fällt er so um 0,3 bis 0,4%.
2: Und auch hier dann die Frage, wie soll man damit in Zukunft umgehen?
1: Ja, ganz platt gesagt, das kann man so lassen. Also das ist zwar ein sichtbarer Effekt, aber wir haben einen fortschreitenden Photovoltaikausbau insgesamt. Es wird einfach immer mehr Leistung installiert. Zukünftig kommen ja auch noch mehr Speichermöglichkeiten im Netz dazu und dann spielt das keine so große Rolle. Man muss sich auch vorstellen, im Sommer sind die Tage länger. Wir haben einen guten Einfallswinkel von der Sonne. Also man muss wissen, bei PV-Anlagen ist die Hitze einer von mehreren Faktoren, die sich auf die Produktion auswirken können. Einfallswinkel der Sonne, Sonnenstunden, all das, was im Sommer ja sehr gut läuft, ist entsprechend auf der Plusseite. Und wenn dann ein bisschen Verlust durch die Hitze dazukommt, dann wird das ausgeglichen.
2: Okay, aber kann man die trotzdem theoretisch auch irgendwie anders konstruieren oder sollte man sie irgendwie besser herunterdrosseln bei Temperatur XY, damit sie nicht im Vollbetrieb laufen, wenn es auch noch heiß ist?
1: Also man kann natürlich sicherlich in der Forschung und Entwicklung auf dieses Thema auch nochmal drauf gucken, wobei es da auch wieder andere Bereiche gibt, zum Beispiel Verschattungsresilienz. Ja, also was passiert, wenn ein Blatt auf meiner Photovoltaikanlage liegt, die in der Forschung einfach interessanter sind, wo man mehr Potenzial rausholen kann, als wenn man jetzt sich der Hitze anpasst. Aber anders als bei zum Beispiel den Atomkraftwerken haben wir bei der Photovoltaik nicht so viel zu verlieren. Also wenn die PV-Anlage in etwas heißeren Temperaturen zurechtkommen muss und weniger Strom produziert, dann ist erstens immer noch viel Strom da, der aus dieser Anlage rauskommt. Und zweitens macht die Hitze die Anlagen auch nicht reihenweise kaputt. Also im Gegenteil, der Effekt ist teilweise sogar netzdienlich, denn er puffert so ein bisschen im Hochsommer die Mittagsspitzen der PV-Erzeugung ab. Also die Zeiten, wo wir sonst an den sonnigen Sommertagen extrem viel Solarstrom auf einmal im Netz haben. Aktuell können wir den ja noch nicht so ganz optimal speichern und verteilen. Und das heißt dann im Zweifel, dass Anlagen abgeriegelt werden müssen, weil das Netz den Strom gar nicht brauchen kann. Das ist aufwendig und teuer und entsprechend ist es im Moment deshalb für die Netzbetreiber sogar ganz praktisch, wenn die Anlagen dann zu der Zeit nicht ausgerechnet mit maximaler Leistung arbeiten können.
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2: Momentan besteht also noch kein akuter Handlungsbedarf, um PV-Anlagen hitzeresilienter zu machen. Aber perspektivisch wäre es doch wünschenswert, wenn bei viel Sonnenschein nicht überschüssiger Strom ungenutzt bliebe, sondern auch gespeichert werden könnte. Wie das Energiesystem noch zukunftsfester wird, bespreche ich jetzt mit Professorin Claudia Kempfert vom DIW in Berlin. Frau Kempfert, es geht in dieser Ausgabe vom ARD Klima-Update ja vor allem darum, welche Rolle die Hitze bei der Energieversorgung spielt. Aber man kann nicht über diese Hitzewelle Ende Juni sprechen und die vielen Betroffenen ignorieren. Wir sollten das kurz zusammentragen, finde ich, weil es wirklich sehr deutlich zeigt, welchen Einfluss der Klimawandel hat. Es gibt erschreckende Fakten dazu. Das RKI schreibt zum Beispiel, dass deutlich mehr Menschen als sonst während dieser Hitzewelle Ende Juni Hilfe in einer Notaufnahme gesucht haben. Der Anteil der Patientinnen und Patienten war teils sechsmal so hoch wie üblicherweise. Und auch die Kassenärztliche Bundesvereinigung hat für Ende Juni einen Höchstwert zu Anfragen über diese Hotline 116 117 zu Hitzethemen gemeldet. Außerdem sind ja Züge ausgefallen, Wohnungen haben sich wirklich so sehr aufgeheizt, dass sie eigentlich unbewohnbar wurden. Und diese Hitzewelle kostet die deutsche Wirtschaft schätzungsweise 6,3 Milliarden Euro. Das schreibt das Handelsblatt und bezieht sich dabei auf eine Analyse vom Wirtschaftsforschungsunternehmen Prognos. Hinzu kommen tausende Tiere, die natürlich völlig schutzlos sind, die bei Hitze und Trockenheit schwer überleben können. Ich habe zum Beispiel gelesen, das fand ich irgendwie besonders dramatisch, kleine Babyvögel haben sich aus den viel zu heißen Nestern fallen lassen, um diesen Temperaturen zu entkommen. Ja. Und die können aber noch nicht fliegen und das heißt, sie sterben mal so ein

0: da sofort oder sind dann am Boden schutzlos. Und man könnte diese Liste wirklich erschreckend lange weiterführen, weil es einfach Einfluss auf jeden Bereich im Leben hat. Und Ihnen, Frau Kempfert, überlasse ich im Grunde das dramatischste Thema. Das sind die Zahlen der Hitzetoten. Das RKI spricht von rund 5.100 Hitzetoten während dieser Hitzewelle Ende Juni oder auch wegen der Hitzewelle. Und das sind deutlich mehr als in den Jahren zuvor. Können Sie mal wissenschaftlich kurz erläutern, wie das RKI diese Zahlen ermittelt und wie belastbar die sind? Weil natürlich gibt es direkt wieder Aufschrei. Das sind nur geschätzte Zahlen. Das ist nicht korrekt. Das RKI hat falsche Zahlen ermittelt. Aber wie macht das RKI das und wie belastbar sind diese Zahlen?
1: Ja, also zunächst einmal ist ja wichtig, dass diese Zahl nicht auf jetzt 5.100 einzelnen Totenscheinen beruht, auf denen jetzt Hitze als Todesursache vermerkt ist. Das ist schon richtig, aber die hitzebedingten Todesfälle lassen sich in der Regel nicht direkt zählen, weil auf dem Totenschein dann etwas steht wie Herz-Kreislauf-Versagen, Nierenversagen oder Atemwegserkrankung. Also da, deswegen ist das das eine. Also das ist dann die unmittelbare medizinische Todesursache. Aber die extreme Hitze hat diese Erkrankung dann entscheidend verschärft. Und das wird oft nicht dokumentiert. Und das Robert-Koch-Institut ermittelt diese Zahl deshalb mithilfe eines statistischen Modells. Also verglichen werden die tatsächlich registrierten Sterbefälle mit der Zahl, die ohne diese außergewöhnlich hohen Temperaturen zu erwarten gewesen wären. Und da wird vor allen Dingen berücksichtigt, wie viele Menschen üblicherweise in einer bestimmten Kalenderwoche sterben, wie sich die Altersstruktur entwickelt hat, welche saisonalen Schwankungen es gibt und wie hoch auch die Temperatur in der jeweiligen Region war. Und aus diesem statistischen Zusammenhang zwischen Temperatur und Sterblichkeit wird dann anschließend die Zahl der Todesfälle geschätzt, die der Hitze dann auch direkt zugerechnet werden können. Und das RKI weiß deshalb auch schon, deshalb jetzt ja keine punktgenaue Zahl aus, das sagen Sie ja auch nicht. Sie sagen, Sie sprechen da auch von einem Unsicherheitsintervall. Also für 2026 wurden bis zur Kalenderwoche 26 rund eben diese 5.120 hitzebedingten Todesfälle geschätzt. Und das angegebene Intervall, das reicht dann von 4.410 bis 5.850 Fälle. Also die Zahl ist eine wissenschaftlich fundierte Schätzung, keine exakte Zählung. Ja. Aber sie ist belastbar, weil das Verfahren auf langjährigen Sterbe- und Temperaturdaten beruht und das RKI diese Methodik seit Jahren verwendet. Also deswegen sollte man jetzt hier nicht sagen, das ist falsch oder diskutieren über 100 Fälle, sondern die Größenordnung ist ernst zu nehmen. Es geht mit hoher Wahrscheinlichkeit um mehrere tausend zusätzliche Todesfälle innerhalb weniger Wochen. Das ist höchst dramatisch und auch wirklich schrecklich.
0: Lassen Sie uns über die Energieversorgung sprechen. Wir haben es schon gehört, Atomkraftwerke müssen gedrosselt und heruntergefahren werden. Nun haben wir keine AKW mehr in Deutschland, aber auch Stromkabel halten diesen hohen Temperaturen nicht immer zuverlässig stand und selbst Solaranlagen bringen nicht die optimale Leistung. Vielleicht erstmal generell, wie ist Ihre Einschätzung? Ist das deutsche Stromnetz, es gilt ja als eines der sichersten in Europa oder als eines der zuverlässigsten, ist es trotzdem gut aufgestellt für mehrere aufeinanderfolgende heiße Tage, wie wir sie Ende Juni erlebt haben, oder ist da Nachholbedarf?
1: Nein, also grundsätzlich ist das deutsche Stromsystem weiterhin sehr stabil. Also jetzt gibt es ja einzelne lokale Stromausfälle, aber selbst wenn die auftreten, das bedeutet nicht, dass die bundesweite Stromversorgung zusammenbricht oder dass so ein flächendeckender Blackout unmittelbar bevorsteht. Also Deutschland verfügt im internationalen Vergleich über eine sehr hohe Versorgungsqualität. Deswegen sagt die Bundesnetzagentur auch zu Recht, also wir haben weltweit die geringsten Ausfallzeiten. Also das sind nur wenige Minuten pro Jahr, das ist sehr, sehr wenig. Und das ist die positive Seite. Aber gleichzeitig dürfen wir diese lokalen Ausfälle und auch die Materialschäden nicht kleinreden. Eine stabile Stromversorgung im statistischen Jahresdurchschnitt bedeutet jetzt nicht automatisch, dass jedes Ortsnetz auf mehrere Tage mit 38 oder 40 Grad vorbereitet ist, wenn jetzt ausgetrocknete Böden noch dazukommen oder stark steigender Kühlbedarf. Also besonders beansprucht sind hier die Verteilnetze. Dort befinden sich ja auch diese ganzen Leitungen, Transformatoren, Schaltanlagen, über die jetzt auch die Haushalte und kleinere Unternehmen versorgt werden. Also ich würde sagen, das deutsche Stromsystem ist derzeit insgesamt stabil, aber nicht überall ausreichend klimaresilient. Also vor allem auf der lokalen Verteilnetzebene bestehen erhebliche Modernisierungs- und auch Anpassungsbedarfe.
0: Und das heißt, perspektivisch müssen diese Materialien peu à peu ausgetauscht werden, erneuert werden.
1: Also Netzbetreiber müssen systematisch erfassen, wo welche Kabel, Transformatoren und Schaltanlagen bei Hitze besonders störanfällig sind. Mhm. Also da braucht es eine bessere Zustandsüberwachung, Sensorik, vorausschauende Wartung, und die Komponenten sollten nicht erst ersetzt werden, wenn sie ausgefallen sind. Dann brauchen wir Investitionen in höhere Temperatur- und Trockenheitsbelastungen. Das muss eingeplant werden. Also da sollte man auf historische Wetterdaten gucken, aber das reicht nicht aus. Da müsste es dann auch um die Klimaprojektionen gehen, die ja heute überhaupt gar keine Berücksichtigung finden. Genauso wie ja auch bei kritischen Einrichtungen, wie jetzt Krankenhäuser, Pflegeheimen und so weiter. Da müssen lokale Netzstörungen schneller weiterverarbeitet werden können und die Notstromsysteme, Batterien, lokale erneuerbare Erzeugung, das entsprechend ausgebaut werden. Und es geht auch um Digitalisierung, dass man da mehr Informationen hat, mehr Transparenz. Das reduziert ja auch die Netzengpässe. Und wir brauchen dann Speicher auch. Die Batteriespeicher, die können dann ja auch Solarstrom mittags speichern. Und deswegen ist es wichtig, die Klimaanpassung und die Energiewende, die dürfen dann nicht gegeneinander ausgespielt werden. Da geht es ja um den Ausbau erneuerbarer Energien, um die Resilienz zu stärken, aber gleichzeitig auch die Netze und die Speicher und die Flexibilität zu verbessern.
0: Okay, aber es wirkt trotzdem nicht ganz zufriedenstellend, wenn man sich das mal anschaut, weil wenn man fordert, erneuerbare Energien auszubauen, auch PV und Wind, und dann gibt es überdurchschnittlich viel Sonne, und dann ist es ja trotzdem auch wieder nicht problematisch, aber nicht optimal, weil meine Kollegin Katja Janssen hat es gesagt, sie laufen nicht optimal, wenn es zu heiß ist, und es gibt wahrscheinlich auch zu wenig Speicherkapazitäten, oder? Also wie lässt sich das lösen, damit man diese intensiven Sonnenstunden, von denen ja perspektivisch deutlich mehr kommen werden, optimal nutzen könnte?
1: Also die Sonne selbst ist ja nicht das Problem. Also problematisch ist es, dass das Energiesystem diese sehr günstigen Solarstrommengen nicht vollständig aufnehmen kann oder zeitlich auch verschieben kann. Mhm. Also da wäre es sehr viel besser. Man hätte dann deutlich mehr Speicher. Wir brauchen aber auch eine Digitalisierung des Verteilnetzes, also sogenannte Smart Meter und Smart Grids, die dann auch Flexibilität herbeibringen können. Denn wir brauchen auch hier eine Flexibilität bei den Verbrauchern, aber vor allen Dingen Speicher und eine verbesserte Netze, Smart Grids auf der dezentralen Ebene. Das wäre sehr viel effizienter, um dann auch in den Sonnenstunden künftig oder die Sonnenstunden dann optimal zu nutzen. Da wären die Batteriespeicher am allerbesten. Also große Batteriespeicher können mittags bei hoher Solarproduktion aufladen und dann am frühen Abend wieder Strom abgeben. Und genau für diesen Zeitraum von wenigen Stunden sind die Batterien ja technisch besonders gut geeignet. Und wir brauchen auch mehr private und gewerbliche Solaranlagen, die mit Speichern immer kombiniert werden. Diese Speicher sollten dann netzdienlich betrieben werden, also die sollten dann nicht bereits morgens voll geladen werden, sondern gezielt dann für Platz für die Mittagsstunde dann freihalten und den Strom dann möglichst in den Abendstunden wieder bereitstellen. Und wir brauchen intelligente Ladestrategien auch für Elektroautos. Also Millionen Fahrzeuge können künftig vor allen Dingen zwischen, ja, ich würde sagen, späten Vormittag und Nachmittag laden, statt jetzt direkt nach der Heimkehr am Abend. Also perspektivisch können Elektroautos auch über bidirektionales Laden sogar Strom zurück ins Haus und auch ins Netz geben. Und all das nennt man Flexibilisierung des Systems. Und um das herbeizuführen, braucht man dynamische Stromtarife und auch eine Digitalisierung des Netzes und um den Energie- und Lastverbrauch optimal zu steuern. Und deswegen müssen die Verteilnetze dringend digitalisiert werden. Wir sind da im europäischen Vergleich Schlusslicht. Das ist hochnotpeilig.
2: Und das sagt die Wirtschaftswissenschaftlerin Claudia Kempfert vom DIW in Berlin im Podcast ARD Klima Update. 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
2: In den Kommentaren vieler Medien geht es heute um den Anschlag auf dem Christopher Street Day in Berlin, und die meisten sind sich einig, was das Ziel der mutmaßlichen islamistischen Tat war. Die Rheinpfalz aus Ludwigshafen fasst es so zusammen.
4: Wer glaubt, der Anschlag betreffe allein die queere Community, unterliegt einem gefährlichen Irrtum. Dieser Angriff galt den Grundwerten unseres Zusammenlebens in Deutschland, dem Versprechen, dass jeder Mensch in Freiheit und ohne Angst so leben kann, wie er ist.
2: Unterschiedliche Ansichten gibt es allerdings darüber, welche Lehren die Politik jetzt aus dem Anschlag ziehen sollte. Die Nürnberger Nachrichten etwa fordern eine breite Front an Maßnahmen.
4: Gründlichere Überwachung bereits auffällig gewordener Menschen mit radikaler Gesinnung, härtere Strafen, rasche Abschiebungen, soweit es sich um nicht-deutsche Staatsbürger handelt, Programme zur Deradikalisierung, mehr Bildungsangebote und damit Aufstiegschancen für Jugendliche aus schwierigen Milieus, laufende Verbesserung der öffentlichen Sicherheit auch durch Kameraüberwachung.
2: Und die Zeit, die hält dagegen.
4: Zur Wahrheit zählt allerdings auch das. Eine wogende Party in der ganzen Stadt wie der Christopher Street Day wird sich nie vollständig schützen lassen. Sie wäre sonst keine Parade, sondern eine Hochsicherheitszone. Wenn Mörder wie im Berliner Tiergarten ein Auto zur Waffe machen und mit einer Machete über feiernde, ausgelassene Leute herfallen, dann wird aus einem Straßenfest eine Form des Straßenterrors, die sich nur sehr, sehr schwer verhindern lässt. Mit einer gewissen Verletzlichkeit werden wir leben müssen.
2: Und das waren die Standpunkte. Zusammengestellt hat sie heute Johannes Zuber. In einer Minute hier bei uns die Nachrichten und dann bringt sie Milad Kupay sicherlich gut informiert in den neuen Tag. Bin sicher. Mein Name ist Carsten Fick. Ich wünsche Ihnen eine angenehme Nacht.

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1: Um 2 Uhr mit Miriam Berger. Guten Morgen. Nach dem mutmaßlich islamistischen Terroranschlag auf den CSD in Berlin gehen die Sicherheitsbehörden von keiner weiteren Gefährdung aus. Der regierende Bürgermeister Wegner zeigte sich erleichtert, dass der mutmaßliche Attentäter gefasst worden ist. Das sei ein Anschlag auf uns alle gewesen, sagte der CDU-Politiker in der RBB24-Abendschau. Der Christopher Street Day gehöre zu Berlin. Man dürfe sich durch Hass und Hetze nicht spalten lassen.
2: Wir können frei und sicher leben. Berlin ist die Stadt der Freiheit, der Vielfalt. Wir haben eine starke Berliner Polizei. Und dass die Berliner Polizei innerhalb von 24 Stunden den Tatverdächtigen hat, das ist ein großer Erfolg der Ermittlungsbehörden. Und da bin ich sehr dankbar.
1: Der Tatverdächtige war am frühen Abend in einer Kleingartenanlage in Spandau von der Polizei aufgespürt und erschossen worden. In der evangelischen Marienkirche in Berlin haben hunderte Menschen der Opfer des Anschlags gedacht. Bischof Stäblein sagte, man lasse sich queeres Leben nicht nehmen. Was immer der Täter habe erreichen wollen, er werde es nicht erreichen. An dem Gottesdienst nahmen auch Kanzler Merz und mehrere Minister teil, außerdem Vertreter muslimischer Gemeinden, die ihre Solidarität ausdrücken wollten. Das Brandenburger Tor wurde am Abend in Regenbogenfarben angeleuchtet. Der Parlamentsgeschäftsführer der Unionsfraktion Bilger soll neuer Bundesverkehrsminister werden. Wie Regierungssprecher Cornelius am Abend sagte, werde Kanzler Merz Bilger heute für die Nachfolge des bisherigen Ministers Schnieder vorschlagen. Aus dem Hauptstadtstudio Jakob Mayer.
3: Schnieder hatte Merz am Nachmittag selbst um seine Entlassung gebeten, um den so wörtlich unwürdigen Zustand zu beenden, der die sachliche Arbeit unmöglich mache. Merz' Umgang mit Schnieder stieß in der CDU auf teilweise scharfe Kritik. Der designierte Nachfolger Steffen Bilger gilt als ausgewiesener Verkehrsexperte. Er saß jahrelang im zuständigen Bundestagsausschuss und war schon parlamentarischer Staatssekretär im Verkehrsministerium.
1: Die großen Waldbrände in Frankreich und Spanien breiten sich weiter aus. Zehntausende weitere Menschen mussten in Sicherheit gebracht werden. In Frankreich nähert sich ein Feuer dem Ballungsraum Bordeaux. In Spanien sind die Waldbrände außer Kontrolle. In der Umgebung der Hauptstadt Madrid sowie nahe Valencia mussten insgesamt 75.000 Menschen ihre Wohnungen und Häuser verlassen. Radprofi Tadej Pogacar hat zum 5. Mal die Tour de France gewonnen. Der slowenische Weltmeister gehört damit zu den Rekordsiegern des wichtigsten Radrennens der Welt. Soweit die Nachrichten. 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Das Wetter nachts wechselnd bewölkt mit Regen oder Gewittern, Tiefstwerte zwischen 18 und 15 Grad, tagsüber nach anfänglichen Schauern freundlicher, maximal 21 bis 24 Grad. Es ist 2.03 Uhr.
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5: Da haben wir zwei Meldungen. Die A40 Duisburg Richtung Essen ist zwischen Mühlhaum